0: Wahrscheinlich ist es besser, ich verkaufe die Schuldscheine an die Bank.
1: Bitte nicht. Die Bank interessiert sich nicht für ein menschenfreundliches Projekt. Die wollen übernehmen. Und das bedeutet dann das Ende vom Bertramhof. Und das Ende von unserem Vater.
2: Bitte. Hast du nicht gesagt, wir haben zu viele Viecher am Hof?
3: Das war sein Geschwister.
2: Ja, das sieht man.
3: Bei der Maxi und mir sieht man es da auch.
2: Lass mich mit dem Schmarrn in Ruhe.
3: Und du hörst auf, mich anzulügen. Die Maxi ist meine Halbschwester.
2: Ich hab nur eine Tochter und das bist du.
3: Du drehst das hin, wie du es brauchst. Mich hast du auch jahrelang behandelt, als wäre eine von dir. Denn ich habe keine Tochter, hör nur wie heute. Was du der Mama alles unterstellt hast in deiner Eifersucht. Und selber? Das ist sowas von verlogen, Papa.
2: Ich hab kein Verhältnis gehabt mit der Erna.
3: Hat sie vergewaltigt?
2: Das war eine einmalige Sache.
3: Jedenfalls hat's gelangt.
2: Du gehst mir auf die Nerven.
3: Du wirst dich umschauen, Papa. Mit der Maxi ist nicht zu spaßen. Wenn du nicht zu ihr stehst, dann hast du deinen Hof gesehen.

0: Eine Frau Kurz wartet unten auf dich. Ziemlich aufgelöst.
1: Die Frau Kurz? Komm. Frau Kurz?
2: Frau Bertram, meine Simone ist verschwunden.
1: Die Tochter? Seit wann?
2: Seit gestern. Oh.
1: Haben Sie die Polizei verständigt?
2: Freilich. Aber ich kann jetzt nicht daheim sitzen und warten.
1: Weiß die Simone, dass ihr Hund hier ist?
2: Ich hab sie ja extra verheimlicht. Aber vielleicht hat sie es doch rausgefunden.
1: Jetzt trinken Sie erstmal Tasse Tee.
3: Wir suchen den Hof ab.
1: Ja?
3: Setzen Sie sich bitte. Simone?
1: Simone?
4: Simone?
1: Im Stall war ich schon Schalzheu.
4: Okay.

0: Kannst du uns suchen helfen?
1: Lass mich mal gern haben. Das Bild hat's hoffentlich in der Luft zerrissen.
0: Es geht um das Mädchen mit dem kranken Hund.
2: Soll die bei uns auf dem Hof sein?
0: Mutter hat's gehofft, die ist total am Ende.
2: Dann sperr deine Augen auf. Dann letztendlich mal eine sinnvolle Aufgabe.
0: Was willst du mir damit sagen?
2: Gar nichts.
0: Stört dich, dass ich nach dem Bild von Weinstadt suche, das ist mir schon klar. Aber warum? Vielen Dank für deine Hilfe.
3: Ja, schön recht.
4: Es ist schon nichts passiert. Vielleicht ist sie schon daheim. Soll ich sie nicht lieber fahren?
5: Es geht schon, danke.
4: Rufen Sie mich an. Ja, wiedersehen.

0: Was hast du denn da zum Suchen?
1: Eine Lupe.
0: Gib da gleich Lupen. Ausspionieren willst du mich? Stöberst du in meine Sachen rum?
2: Wollt mir das Foto genauer anschauen? Ich hab dieses Gemälde drauf entdeckt.
0: Das geht sich nichts an. Schleich die.
3: Was ist denn bei euch los?
0: Dein sauberer Sohn schnüffelt in meine Sachen.
2: Glaub doch, was du willst. Jetzt kannst du dich aufregen. Jetzt habe ich dich bestohlen.

0: Der beruhigt sich schon wieder.
1: Nein, das hat mich verdächtigt.
0: Das ist sein Charakter. Er geht immer vom Schlimmsten aus. Besonders bei Menschen, die ihm nahestehen.
1: Der spinnt doch.
0: Red nicht so, Michi. Dein Opa hat gerade ganz schön was zum Beißen.
1: Ja? Was denn?
0: Er hat gerade erfahren, dass er eine zweite Tochter hat.
1: Was? In seinem Alter mit wem?
0: Die Tochter ist fast 50. Meine kleine Schwester. Ich fühle mich inzwischen wie 100.
1: Was sagt der Opa dazu?
0: Nix. Der verdrängt's, glaube ich.
1: Das gibt's doch nicht. Der kann doch nicht alles totschweigen.
0: Doch.
2: Warum kommst du nicht mit nach München?
0: Davonlaufen nützt nix. Mir nicht und dir übrigens auch nicht.
1: Vielleicht bringt's ihn zur Vernunft.

0: Wäre schön, wenn du da bleibst.
1: Ich muss sowieso wieder zurück nach München.
0: Schlaf drüber. Geh nicht im Streit.
1: Ich will noch unbedingt das Foto bearbeiten. Und gucken, ob ich auf der richtigen Spur bin.

0: Gott, ich suche den Herrn Bertha.
1: Der ist auf dem Friedhof.
0: Am Grab von der Erna Auer.
1: Na, von seiner Frau. Wer sind denn Sie?
0: Ich bin die Tochter von der Erna Auer.
1: Sie sind es. Die Tochter vom Wurschkönig.
0: Hat der Herr Bertram von mir erzählt?
1: Nein. Nein, nicht, dass ich wüsste.

0: Grüß dich.
1: Eins an meiner Herren.
0: Das macht mir nichts. Ich war oft auf Friedhöfen in letzter Zeit.
1: Ballett, noch einmal.
0: Hast du das Grab von meiner Mutter besucht?
1: Noch nicht.
0: Wirst du hingehen?
2: Ja, Mann.
0: Das könntest du vielleicht schon machen. Sie hat dich immer geliebt und du hast ein Kind mit ihr. Es steht vor dir. Ich bin deine Tochter.
1: Sie ist eine fremde Frau für mich. Verstehst du das nicht?
0: Und warum ändern wir das nicht?
1: Warum? Was soll es geben?
0: Du bist mein Vater. Soll ich einen Gentest machen lassen?
1: Ich bin trotzdem nicht ihr Vater. Sie sind erwachsen und ich bin zu alt. So ein Patchwork-Kampf.
0: Aber helfen soll ich, ja? Als Investorin, da bin ich gerade recht, ja?
1: Das müssen Sie mit der Marin ausmachen. Machen Sie doch, was Sie wollen.
3: Also, er kommt durch.
4: Ich habe den Bluttest noch mal unter die Lupe genommen. Und so wie es ausschaut, hat der Olli eine Infektionskrankheit, die normalerweise nur bei Wildtieren vorkommt.
3: Gibt's da Gegenmittel?
4: Ich hab das Serum schon da. Und wenn wir Glück haben, dann geht's ihm bald besser. Es wird die kleine Simone freuen.
3: Die Simone, war die da?
4: Ja.
3: Was? Und das sagst du erst jetzt?
4: Ja, wieso?
3: Ja, die ist von daheim weggelaufen. Die Mutter geht auf dem Zahnfleisch.
4: Weißt du was? Ich glaube, die ist da auf dem Hof.
3: Wir haben alles abgesucht. Ich rufe die Mutter an.
4: Na, warte, das würde ich fein noch nicht. Ja, wenn ihr es bis jetzt noch nicht gefunden habt, dann macht sich die Mama doch noch mehr Sorgen.
3: Ja, du hast auch recht. Wie war es denn beieinander, die Simone? Alles in Ordnung?
4: Ja, soweit schon. Aber sie glaubt halt, dass der Olli sterben muss. Und ehrlich gesagt, ich wollte es nicht anlügen und ihr falsche Hoffnungen machen.
3: Kinder können oft mit der Wahrheit besser umgehen als so manche Erwachsene.

Schau mich nicht so an. Aber ich hab dir das nicht sagen können. Du wirst mir noch davon gelaufen. Und ohne dich sein. Das hätte ich nie wollen. Glaubst du mir das? Ja?

0: Bist du die Simone? Na, da bin ich aber froh, dass ich die gefunden hab. Gehst du mit rüber ins Haus?
1: Ich bleib beim Olli.
0: Oh, bei uns bleiben die Viecher im Stall.
1: Dann bleib ich auch.
0: Na, dann schlaf gut. Ich esse jetzt noch ein Stück von der Theres hier am Hackbraten, bevor ich ins Bett gehe.
1: Hackbraten?
0: Magst du den?

0: gibt's noch einen Hackbraten?
1: Bist narrisch. Ein Hackbraten um die Uhrzeit.
2: Sag mal, bist du die Simone?
1: Hast du einen Hunger? Dann komm mal mit. So, da raus. Schauen wir mal.
2: Gott sei Dank. Frau Kurz, Bertram, vom Gnadenhof.
1: Schmeckt dir der Hackbraten? Hast ihn vorher schon probiert, gell? Und ich hab schon Angst gehabt, wir haben Mäuse.
3: Entschuldigung.
2: Deine Mama ist froh, dass du gesund und munter bist. Sie kommt gleich und holt dich ab.
3: Ich muss aber beim Olli bleiben. Er soll nicht allein sterben.
2: Der Olli wird wieder ganz gesund. Die Tierärzte haben gefunden, was ihm fehlt.
3: Wirklich?
2: Ja, klar.
0: Auf geht's, Olli. Du gehst dann in den Stall. Na komm. Na, Olli. Auf geht's. Magst nicht? Ja, dann bleibst halt da, gell? Okay?

0: dass die Esel vom Morgen bringst.
1: Ganz ruhig. Ich hab einen Auftrag. Da, schau.
0: Das ist mir wurscht. Die Esel bleiben da.
1: Polizei, schnell geholt.
2: Da kannst du nichts machen, Papa. Die Esel gehören der Maxi.
0: Das macht die mit Absicht.
2: Ja, was denn sonst? Fand schon ab.
1: Tut mir leid, gell? Geschäft ist Geschäft.
0: Schlechti. Die hat einen Teufel im Leib.
2: Der Einzige, der sie aufhalten kann, bist du.
0: Ich weiß nicht, wie.
2: Lenk ein, geh zu ihr, red mit ihr.
0: Ja, aber was?
2: Du weißt doch, was sie hören will. Ist das so schlimm?
0: Ich lass mich nicht erpressen.
2: Die Esel sind erst der Anfang. Es geht um unseren Hof. Wenn sie die Schuldscheine an die Bank verkauft, dann schauen wir sauber aus. Ah. Grüß dich.
3: Hallo. Komm doch bitte rein. Sag bloß, du bist wegen der Esel extra bis hierher gekommen.
2: Ach, so kann man es auch sehen. Wegen dir und deinem Vater bin ich da.
3: Es tut mir leid.
2: Was genau?
3: Bitte setz dich. Dass es anscheinend keine Annäherung gibt. Also von meiner Seite aus ist alles gesagt.
2: Maxi, ich bitte dich noch einmal. Wenn du die Schuldscheine an die Bank verkaufst, ist der Hof weg.
3: Ich will sie aber nicht behalten. Mich verletzt das alles viel zu sehr. Verstehst du das nicht?
2: Ich verstehe schon. Aber Familie wird mir nicht los. Da kannst du dich auf den Kopf stellen.
3: Sag das mal deinem Vater.
2: Maxi, bitte. Sei doch nicht genauso stur wie er.

0: Hi, Mom.
1: Darf ich reinkommen?
0: Ja, natürlich. Schau mal, ich bin auf der richtigen Spur.
1: Ja. Super.
0: Was ist denn los?
1: Ich weiß einfach nicht mehr, was ich machen soll.
0: Was ist passiert?
1: Wir verlieren den Hof.
0: Aber dein Wohnprojekt, das ist doch super.
1: Ich hab's mit lauter überempfindlichen Betonschädeln zu tun. Zuerst mein Vater und jetzt noch meine Schwester, meine frischgebackene.
0: Wieso? Was macht sie denn?
1: Ach, sie benimmt sich genauso wie der Vater. Sie schaltet auf stur und erwartet, dass jeder versteht, wie schlimm sie durch das Leben bestraft hat.
0: Was sagt der Opa?
1: Tja, nix, was sonst?
0: Warum kommst du nicht eine Weile nach München? Ein bisschen Abstand tut dir bestimmt ganz gut.
1: Nein, ich gebe nicht auf. Ich bin auf dem Hof daheim. Und wenn ich mir vorstelle, dass wir weg müssen, der Papa und ich und die Teres, dann dreht es mir morgen um.
0: Wenn der Opa das Bild noch hat, dann seid ihr aus dem Schneider. Das ist dir schon klar, oder?
1: Ist es was wert?
0: Ein außergewöhnliches Frühwerk von Weinstadt. Es gibt richtig Geld.

0: Frau Bertram, ich bin ja so froh, dass alles gut ausgegangen ist. Sogar der Hund springt wieder. Ja,
1: das hat er der Eva zu verdanken. Sie hat erkannt, welche Krankheit er hat. Passt schon.
0: Nein, nein, Sie haben Ihren guten Ruf zurecht, Frau Klausner. Dankeschön.
2: Soll ich euch mein Versteck zeigen?
0: Da bist du auch noch stolz drauf.
2: Ich hab sogar ein Bild aufgehängt, dass man's wohnlich hat.
0: Das sage ich immer, dass man's wohnlich haben soll.
2: Kommt mal mit. Kommt. Schaut, da habe ich mich versteckt. Das gibt's doch nicht. Da hat's gestanden.
1: Simone, was war denn das für ein Bild?
2: Da war ein Hund drauf. Der hat ausgeschaut wie der Olli.
1: Und du hast das Bild hier auf dem Hof gesehen?
2: Ja, der Herr Bertram wollte auch, dass ich es hier lasse. Der Schinken kommt ihm nimmer ins Haus, hat er gesagt.
3: Papa!
4: Du, der ist oben auf der Sonnenleite.

0: langsam platzt mir der Kragen, Papa.
1: Schnauf erst einmal durch. Was hab ich denn schon wieder verbrochen?
0: Wo hast du denn das Hundebüttel versteckt?
1: Schick dich der Mike?
0: Nein, aber ich weiß, dass du es hast.
1: Na und?
0: Das Bild ist unheimlich wichtig für Michaels Arbeit. Und trotzdem gibt's es ihm nicht.
1: Mir gefällt einfach nicht, wie der in meiner Vergangenheit herumschnüffelt.
0: Weißt du, dass das Bild ein Haufen Geld wert ist?
1: Dass du so hinterm Geld her bist, Marin.
0: Willst du wirklich alles aufgeben, nur wegen deinem damischen Eigensinn? Was ist denn so schlimm an dem damischen Bild?
1: Der Weinstock hat's der Mama geschenkt, um mich eifersüchtig zu machen.
0: Na und? Das ist 50 Jahre her. Der Maler ist tot und die Mama auch. Was willst du denn noch?
1: Mal Ruhe.
2: Jetzt hat er noch eine Tochter. Habe mir es doch gedacht, wie die da war, die Maxi, und nach ihm gefragt hat. Es war schon komisch alles.
3: Ich brauche deinen Rat, Teres. Wie schaffe ich es, dass die beiden Vernunft annehmen?

0: geht die Sache viel schneller.
1: Da bist du, da bist du, Becky.
2: Papa, Teres, ich muss euch was sagen. Ich mach's kurz. Der Bertramhof ist am Ende. Wir müssen aufgeben.
3: Das ist ja ganz was Neues, dass du aufgibst.
2: Der Kampf ist verloren, Papa. Wir sind bankrott. Der Hof gehört in 3 Monaten der Maxi Müller. Und die will ihn abreißen lassen. Was das für die Tiere bedeutet, ist ja eh klar.
4: Und was wird aus uns?
2: Naja, für euch wird sich schon ein Platz finden, irgendwo in einem Heim. Aber für die Viecher wird es nicht so gnädig ausgehen. Die müssen zum Metzger.
3: Bist du jetzt völlig narrisch geworden?

0: dann hierherin. Das ist der Schrank da. Und der da, ist der überhaupt was wert?
1: Ja, schon.
0: Und dann wär's nur der Kasten da. Das andere Zeug. In 3 Monaten holst du das alles ab.
2: Zünd's doch gleich an.
0: Da geht's gut, gell?
3: War schon.
0: Fertig.

0: Schön ist das nicht. Aber uns bleibt nichts anderes auf unsere alten Tag.
1: Ja, aber das schieß ich nicht.
0: Ganz schön schwer. Ein bisschen schaut das aus wie die Arche Noah.
2: Ja, hast gar nicht so unrecht. Vorsicht, die Dame, der kommt.
3: Ja, Herrschaftszeiten! Was ist denn da los?
0: Da muss Marin fragen. Die hat anscheinend ein gutes Angebot von einer Metzgerei.
3: Was? Marin!
2: Schrei nicht so laut! Du machst dir die Viecher ganz verrückt.
3: Das meinst du jetzt aber nicht im Ernst?
2: Natürlich, das stört. Für ich wär genug für die Armen. Der letzte Gang.
3: Das machst du nicht.
2: Jetzt zu den 3 Monaten. Wo ist denn da der Unterschied? Dann, hoppala, hoppala, hoppala.
3: Mir fällt schon was ein.
2: Ja, was denn? Willst du im Lotto gewinnen und deine Schuldscheine zurückkaufen? Da musst du aber schnell sein, weil die Maxi hat nämlich eine Wut. Die will dich einstampfen und es wird dir nicht einmal schwerfallen.
3: Oh, vielleicht rede ich einmal mit ihr.
2: Dummerweise habe ich schon den Vertrag mit der Metzgerei unterschrieben.
3: Komm mal, du, geh mal! Komm!
2: Okay. Was hast du da?
3: Geh mal! Okay.
0: Der Esel ist vernünftiger wie du.

0: jetzt. Und kein Wort zu meinem Vater. Für den sind die Tiere beim Schlachter.
1: Ist schon klar. Die haben ja Asyl. Gell? Hauptsache, es klappt und ihr könnt euren Hof behalten. Das ist das Wichtigste.
0: Genau.
1: Komm.
2: Komm kurz rein, ich brauche noch einen Moment. Sag mal, Sabine, gehen wir nachher noch einen Kaffee trinken oder hast du schon was vor? Du?
3: Grüß Gott.
2: Willst du mir was sagen?
3: Was willst du nähern?
2: Das weißt du.
3: Ich hab dir einen Vorschlag zu machen.
2: Ach so, schick dich mal an.
3: Ich lass mich von niemandem schicken.
2: Und um was geht es?
3: Um meinen Hof. Du kannst ihn haben. Sofort. Ich überschreibe ihn dir.
2: Was?
3: Eine einzige Bedingung ist, dass du dafür sorgst, dass meine Tiere einen neuen Platz finden. Natürlich nicht in deinem Schlachthaus. Du hörst schon, was ich meine.
2: Du gibst also lieber dein ganzes Leben auf, bevor du dir eingestehst, dass du mein Vater bist.
3: Ich lösche mir von dir nicht erpressen. Und was ich mir eingestehe, das steht auf einem anderen Blatt. Jetzt hol es zum Schreiben. Dann haben wir das hinter uns.
2: Das werde ich nicht tun.
3: Leb wohl.

0: Hallo? Hallo? Hallo? Hallo?
1: Das schaut nicht sehr schön aus, habe ich recht?
2: Wo sind denn die ganzen Tiere?
1: Dreimal darfst du raten.
2: Das wollte ich nicht.
1: Tja, das hättest du früher überlegen müssen.
2: Der Maximilian war heute bei mir.
1: Was?
2: Ja, er wollte mir den Hof überschreiben, damit ich seine Tiere schütze. Er gibt alles auf.
1: Man kann ihn halt nicht erpressen.
2: Das wollte ich auch nie. Ich wollte ihn halt provozieren. Ich wollte, dass er mich endlich sieht. Verstehst du das nicht?
1: War vielleicht nicht ganz die richtige Methode.
2: Ich bin hier, um unserem Vater die Schuldscheine zurückzugeben. Das war nämlich der eigentliche Wunsch von der Mama.
1: Sie hat ihn wohl nie vergessen.
2: Meine Mama war immer verträumt und leise. Sie hat ihr eigenes Leben gehabt.
1: Die Mutter verlieren ist schlimm.
2: Maren, es tut mir leid, dass ich so viel Unfrieden in eure Familie gebracht habe. Irgendwie ist mir der Gaul durchgegangen.
1: Was hast du denn da drin?
2: Ich weiß nicht, ob der Maximilian mir das je verzeihen kann, dass ich praktisch alle Viecher vom Hof hier auf dem Gewissen habe.
1: Hast du nicht?
2: Was?
1: Die sind gesund und munter. Weiß der Papa die Sache mit den Schuldscheinen schon?
2: Nein, der ist einfach gegangen.

0: Ja, danke. Wiederschauen. Wenigstens ist er in keinem Krankenhaus. So viel sicher. Wir können nur abwarten. Eine Idee habe ich noch.
1: Hi, Ma.
2: Michael.
0: Weißt du, wo der Opa ist?
2: Oh, den suche ich auch. Wir waren
1: verabredet, aber er ist nirgends zu finden. Ah, da ist er ja. Kurz.
2: Wunder.
0: Gott sei Dank. Vierte. Er ist da.
1: Oh. Opa.
3: Es ist aber Zeit geworden. Ich hab schon gedacht, die wart auf der falschen Stelle.
4: Da hast du auch.
3: Das ist ein Schmarrn.
5: Auf der Brücke haben wir abgemacht.
3: Ja. Und der Hundskreppel hat das Bellen nicht aufgehört. Der Weinstadt ist daneben gestanden und hat gelacht.
1: Der hat deinen Seitensprung gemalt, Opa. Das ist richtig cool.
3: Also cool habe ich das nicht gefunden. Ihr habt denkt mich, trifft der Schlag, wie ich das Bild gesehen hab.
1: Wollt er dich erpressen?
3: Na, ich hab ihm gesagt, er muss tun, was er für richtig hält.
1: Das hat der Oma gesagt.
3: Also so einfach war das nicht. Das war ein Sadist. Er wollte dir praktisch scheibchenweise zeigen, was passiert ist. Und zuschauen, wie mir graue Haare wachsen dabei. Also hat er ihr das Hundebild geschenkt. Frag mich, warum. Aber meine Frau war begeistert und hat ins Stuben gehängt. Geschmeichelt war's.
1: Warum hat er da nicht weitergemacht?
3: Er hat ja immer kein Geld gehabt. Und das Bild mit der Nackerten hat er verkaufen können. Das war ihm dann anscheinend wichtiger. Und dann ist er ja nach Amerika gegangen.
1: Und ein berühmter Maler geworden.
3: Dann seien seine Bilder sicher ein bisschen was wert. Inzwischen. Oder?
1: Meinst du?
3: Die Marlin hat gesagt, dass...
1: Dafür wirst du kein bisschen Geld kriegen.
3: Nicht? Ja. Dann kannst du es wenigstens für deine Doktorarbeit benutzen.
1: Sondern eine ganze Menge Geld. Damit kannst du deinen Hof locker zurückkaufen.
3: Was? Also... Dass ich dem Weinstadt mal was zu verdanken hab, das hätte ich nicht gedacht.
1: Sag mal, Ma hat mir erzählt, dass du noch eine Tochter hast.
3: Die kann nichts für sich behalten, dein Ma.
1: Warum sollte sie? Ist doch eine Tatsache, oder?
3: Ja, aber normalerweise kriegt man 9 Monate Gewöhnungszeit als Mann. Und ich soll es in 3 Tagen fressen, dass ich nur eine erwachsene Tochter hab. Komm, geh mal was essen.
6: So, jetzt geht's weiter.
7: Hallo.
8: Also dann.
9: Ich habe 2 Karten. Ich würde mich freuen, wenn du mitkommst am Samstag.
8: Mach ich gerne. Ich freue mich. Ciao.
9: Ciao.
10: Michael, guten Morgen.
3: Maxi, ich möchte dir was vorschlagen.
9: Die Papiere liegen in der Stube. Es tut mir leid.

0: Die Maxi hat dir die Schuldscheine überschrieben. Jetzt ist der Hof wieder ganz bei dir.
1: Das? Hat die das wirklich?
0: Ja, und sie will keinen einzigen Cent dafür.
1: Damit kriege ich da jetzt sein Geld. Bald.
2: Der Opa hat mir das Bild an die Uni gebracht. Die Kollegen machen jetzt eine Expertise.
1: Und du hättest fast alle unsere Tiere auf dem Gewissen gehabt, weil du nichts abwarten kannst.
0: Papa, das war ganz anders.
3: Red nicht! Du brauchst dich gar nicht mehr einmischen. Da auf dem Hof.
0: Dann ist wohl besser, wenn ich gehe. Hier ist doch kein Platz für mich.
1: Marin!

0: Vergiss den Bartaum in der Kirche.
1: Jeder Gegenstand hat seine eigene Geschichte. Wir kennen es nur nicht.
0: Aha.
2: Dankeschön. Schön, dass du gekommen bist.
3: Du brauchst dich nicht bedanken für deinen Hof. Das war der letzte Wille von der Mama.
0: Ist schon recht, Maxi. Ich kann das auch bald finanziell ausgleichen.
3: Das musst du nicht.
0: Ich möchte dir was zurückgeben. Bei dir ist es besser aufgehoben. Ich hab das einfach nicht zusammengebracht, mich über dich zu freuen.
3: Ich bin halt wieder.
0: Gerade das gefällt mir. Das hast von mir. Bist halt doch meine Tochter.

0: Der Stein ist nass.
1: Ist mir wurscht.
0: Magst du einen Apfel? Die Teres hat mir erzählt, wie das war mit den Viechern. Und ich entschuldige mich auch, dass ich dich angelogen habe. Ich hab das mit der Maxi ja selber nicht wahrhaben wollen. Kannst du mir das vergeben? Irgendwann?
1: Passt schon, Papa.
0: Geh nimmer weg. Ich bin froh, dass du da bist.

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0: Burger King.
1: Was hätten Sie denn gern? Hamburger, Cheeseburger, Bio-Burger, scharf.
0: Sind Sie Herr Seifert?
1: Ja.
0: Mein Name ist Billy Kuckuck. Ich bin Gerichtsvollzieherin.
1: Kuckuck.
0: Ich habe hier eine einstweilige Verfügung gegen Sie.
1: Was?
0: Ein Ihnen vielleicht nicht ganz unbekannter internationaler Großkonzern hat den Antrag gestellt, Ihr Geschäft vorübergehend zu schließen. Mit der Begründung, Sie hätten den Firmennamen gestohlen.
1: Wie denn jetzt gleich?
0: Unmittelbar nach Erhalt des Vollstreckungsbescheids, ja. Ihre Burger riechen wirklich gut.
1: Soll ich Ihnen jetzt auch noch einen Burger machen, oder was?
0: Wenn Sie mir das so anbieten, dann hätte ich gerne einen Chili-Burger mit Rucola.
1: Ich dachte, ich muss sofort schließen.
0: Das könnte ich Ihnen gerade noch durchgehen lassen.

0: Da sind ja noch welche.
1: Es waren ja auch viel zu viele. Wirklich, ich war überall auf deiner Route.
0: Willst du mich verarschen?
1: Mein Geld.
0: Was willst du?
1: Ich krieg 60 Euro. 30 von heute, 30 von gestern. Das war abgemacht.
0: Abgemacht war, dass du alle Zeitungen austrägst. Zieh ab.
1: Ich brauch das Geld.
0: Tja, wer braucht kein Geld?
2: Hab nur 100 da.
0: Brauche ich kein Wechselgeld mehr.
2: Danke. Riecht gut.

0: Herr Seifert? Herr Seifert? Alles in Ordnung?
1: Burger King ist mein Leben. Das ganze Geld von meiner Oma da reingesteckt.
0: Das ist doch alles nur halb so schlimm. Schauen Sie, Sie machen die besten Burger von Mainz. Ändern Sie einfach schnell den Namen und dann geht das alles wieder.
1: Meinen Sie wirklich?
0: Hm. Ihnen fällt doch sicher was Besseres an als Burger King.
1: Nein, ich meine, die besten Burger in Mainz.
0: Tja, finde ich wirklich.
1: Ihre Tasche.
0: Hey! Hey, bleib stehen! Bleib stehen, Vertreter!

0: Da auch noch unterschreiben. Und da auch noch. Die Laufnummern der Quittungsblocks sind hier notiert. Und da sind die neuen.
1: Danke.
0: Das hier bestätigt den Verlust der 90 Euro.
1: Auch noch unterschreiben.
0: Ja. Und Ihren Dienstausweis hat er auch erwischt.
1: Aber was soll denn so ein Junge schon mit meinem Dienstausweis anfangen?
0: Wer weiß, vielleicht gehört er irgendeiner kriminellen Bande an. Ich gebe Ihnen 24 Stunden, Frau Kuckuck. Wenn die Tasche samt Inhalt bis dahin wieder auftaucht.
1: Wie sollen die bitte wieder auftauchen?
0: Vielleicht war der Täter ja nur am Bargeld interessiert. Die Tasche liegt inzwischen in irgendeinem Papierkorb.
1: Da mache ich mir aber richtig Hoffnung.
0: Ansonsten kennen Sie das Prozedere.
1: Ja.
0: Beim Verlust des Dienstausweises wird als Warnung an die Bevölkerung die Nummer des Ausweises in der Lokalpresse veröffentlicht.
1: Ja.
0: Ihren neuen vorläufigen Dienstausweis kriegen Sie an der Pforte. Und immer schön die Tasche mit zwei Händen festhalten, wenn Sie Kindern begegnen.
2: Witzig. Hallo, Mama.
3: Hallo. Guck mal, na Marcel. Ich hab so lange hier gewartet.
2: Mama, wir haben doch gesagt, wenn der große Zeiger auf der 6 ist, und der Kleine hinter der 2.
3: Ja, aber das sind ja keine Zahlen. Da sind nur diese ganzen Striche da.
2: Tut mir leid, Mama. Das sind zwar auch Zahlen, aber...
3: Ich freue mich so. Es ist gut, dass wir jetzt beide da sind. Wo hast denn du die Tasche her?
2: Die haben sie mir heute in der Schule geschenkt, zum Geburtstag.
3: Aber es ist doch gar nicht dein Geburtstag.
2: Aber am Wochenende, da haben sie sie mir einfach heute schon gegeben.
3: Ich habe nie Geschenke gekriegt in der Schule. Aber das ist schön, dass sie zu dir so nett sind, ne?
2: Mama? Kann ich nur was zum Geburtstag wünschen?

0: Was denn?
1: Schlittschuh fahren und Eiszauber.
0: Eiszauber? Oh, das klingt aber schön.
2: 51,12 bitte.
0: Ja.
1: Du kannst doch schon mal die Sachen einpacken. Mama, ich mach das.

0: nächste Mal soll Hanna ihren Kram selber abholen.
1: Wieso? So eine kleine Übergabe, mitten am Tag, am Rhein. Ich finde, das hat was.
0: Wie wir dem Kind die Sachen hinterhertragen, könnte man denken, sie ist 5. Und? Alles gut bei euch?
1: Ja. Muss.
0: Gut, dann fahre ich mal wieder.
1: Du, was ich dich fragen wollte, das ist, wie machst du eigentlich deine Spaghetti Bolognese?
0: Für wen willst denn du kochen?
1: Wieso?
0: Also gut, du nimmst gutes Bio-Rinderhackfleisch, frischen Rosmarin.
1: Rosmarin?
0: Brätst das Ganze scharf an.
1: Scharf anbraten, das ist, verstehe ich.
0: Ich schreib's dir auf, okay?
1: Und bei dir, alles gut?
0: Ehrlich gesagt ist mir gerade meine Tasche geklaut worden.
1: Die heilige Gerichtsvollziehertasche.
0: Ja.
1: Hast du eine Ahnung, wer es war?
0: Ein kleiner Junge. Ja, vielleicht ist er ja Teil einer Kinderbande. Gibt's sowas in Mainz?
1: Mal schauen, was man so gegen diese ganzen gemeinen kleinen Kinder machen kann in dieser Stadt. Wollen wir nicht ein bisschen herumfahren?
0: Man soll nicht mit seiner Ex-Frau poppen.
1: Nein, das würde ich nie. Offiziell bist du noch meine Frau.
0: Suchst du mir den Taschendieb?
1: Wenn du mit mir schläfst?

0: Hi.
1: Ich fass es nicht.
2: Nein, mein Schatz. Nein, ich habe die Koffer noch nicht gepackt.
3: Nein. Hier haben wir noch Zeit.
4: Ja, ich weiß. Da müsste man dann draufzahlen. Ich habe das alles im Griff. Ich bin in einer Verhaftung.
1: Ja, dein Vater hat mir dein ganzes Zeug schon gegeben. Du könntest dich ruhig mal bei mir bedanken. Ich habe wegen dir einen riesen Umweg gemacht. Nein, Hanna, du gehst nicht auf dieses Konzert. Das ist mitten in der Woche, da haben wir doch schon drüber gesprochen. Nein, ich bin nicht die beste Mutter der Welt und es bleibt dabei.

0: Sieh mal, Mama. Da möchte ich hin.
1: Mein
0: Eiszauber. An seinem Geburtstag muss man dann nichts bezahlen.
1: Das ist gut.
0: Versprochen.
1: Großes Indianer-Ehrenwort.

0: Guten Tag, Frau Fitz. Mein Name ist Billy Kuckuck, ich bin Gerichtsvollzieherin.
1: Hallo, Billy Kuckuck.
0: Ich habe hier einen Vollstreckungsbescheid wegen eines unbezahlten Herdes. Darf ich vielleicht kurz reinkommen, dass wir besprechen können, wie Sie planen, die Zahlung abzuwickeln?
1: Ja. Aber Schuhe ausziehen wegen Hygiene. Wir essen. Wollen Sie auch essen?
0: Das ist sehr freundlich, aber...
1: So, was machst du jetzt?
2: Hausaufgaben.
0: Frau Fitz, Sie haben den Herd vor einem halben Jahr gekauft und immer noch nicht ausgepackt?
1: Nee, das ist sehr schwer, den so hinzustellen, dass der angeht.
0: Darf ich fragen, wie Sie gekocht haben?
1: Oh, ich habe die Würstchen im Wasserkocher warm gemacht.
0: Das heißt, Sie haben ein halbes Jahr lang Würstchen aus dem Wasserkocher gegessen?
1: Nee. Nee. Ich arbeite doch bei der Bollmann-Fabrik in der Küche. Und da weiß ich alles über Vitamine und Hygiene und was gut ist für den Körper. Und ich habe sogar ein Zertifikat. Willst du das mal sehen, Billy Kuckuck?
0: Nein, danke. Ich sehe schon, Sie wissen viel über Lebensmittel. Ja, darf ich vielleicht...
1: Oh. Es kommt immer Post. Manchmal denke ich, es gibt hier irgendwo eine Postfabrik.
0: Es wäre besser, wenn Sie die Post auch öffnen würden, Frau Fitz. Da sind wichtige Briefe dabei.
1: Ja, das hat doch meine Mama immer gemacht.
0: Wo ist denn Ihre Mama?
1: Im Grab.
0: Das tut mir leid. Schauen Sie. Hieraus geht hervor, dass Sie Müllers Elektromarkt einen Betrag von 399 Euro geschuldet haben. Mit Mahngebühren und Verwaltungskosten beläuft sich die Rechnung mittlerweile aber auf 829 Euro.
1: Oh.
0: Wir könnten einen Teilzahlungsplan für Sie aufstellen. Würden Sie eine Summe von 50 Euro pro Monat aufbringen können?

0: Und noch mehr Besuch.
1: Tag, Frau Fitz.
0: Oh.
1: Ich bin gekommen, um zu überprüfen, ob sich die Situation seit meinem letzten Besuch verbessert hat.
0: Ja, aber Schuhe aus
1: wegen... Ach, ich, Frau Fitz, wegen Hygiene, ich weiß.
0: Ja.
1: Hallo.
0: Hallo.
1: Patrick Semmel vom Jugendamt. Sind Sie eine Verwandte von Frau Fitz?
0: Nein, Billy Kuckuck, Gerichtsvollzieherin.
1: Verstehe. Ja, das ist hier leider eine sehr dringende Angelegenheit, die etwas eilt. Vielleicht könnten Sie ein anderes Mal wiederkommen?
0: Wir sind fast fertig und dann können Sie mit Frau Fitz sprechen. Frau Fitz.
1: Es tut mir leid, aber hier geht es um das Wohl eines Kindes und nicht um unbezahlte Rechnungen.
0: Gut. Dann komme ich vielleicht morgen wieder. Ist es in Ordnung? Okay, Billy Kuckuck. Auf Wiedersehen. Bis morgen.
1: Dankeschön. Frau Fitz, ich sehe, ist der Herd immer noch nicht angeschlossen. Ich habe Ihnen doch die Telefonnummer gegeben von dem Elektriker. Den hätten Sie einfach anrufen können. Ihr Sohn war seit Wochen kaum in der Schule.
0: Nee. Marcel geht zur Schule. Der macht doch gerade Hausaufgaben. Ich passe immer auf. Der hat heute sogar ein Geschenk gekriegt in der Schule, eine Tasche.
1: Marcel hat Ihnen nicht die Wahrheit gesagt, Frau Fitz. Ich habe es Ihnen schon letzte Woche erklärt. Wenn sich die Lage nicht bessert, dann bleibt uns nichts anderes übrig, als Marcel hier herauszunehmen. Es gibt eine Schulpflicht. Und da Sie nicht in der Lage sind, die zu gewährleisten, muss Marcel erst mal woanders hin.
0: Was, wohin denn?
1: Dann kommt in dein Heim.
0: Nee, bitte nicht Marcel mir wegnehmen.
1: Ich hole Marcel jetzt. Bitte packen Sie eine Tasche.
0: Nein, nein, nein, nein. Ja? Das ist nicht richtig. Das ist nicht richtig.

0: nicht, dass die mich mitnehmen.
1: Warum sagt der Mann, dass du nicht in die Schule gehst?
2: Frau Fitz, es hat keinen Sinn, sich zu verstecken.
1: Nee, die können mir mein Kind nicht wegnehmen.
2: Doch, ich fürchte, das Jugendamt kann das.
1: Hast du mir Lügen gesagt? Gehst du nicht in die Schule?
2: Marcel, kann ich bitte meine Tasche wieder haben? Danke.
1: Gehört die Tasche Billy Kuckuck?
2: Ist ja nicht so schlimm, jetzt ist sie ja wieder da.
3: Danke, Frau Kuckuck.
0: Ich will nicht ins Heim.
3: Marcel, hey, hey, du brauchst überhaupt keine Angst zu haben. Hm? Ich bin sicher, in der Wohngruppe, da wird's dir gefallen. Du wirst warmes Essen bekommen, wirst Freunde finden.
0: Ich kann aber nicht weg, meine Mama.
3: Du kannst momentan nicht bei deiner Mama bleiben, Marcel. Frau Fitz, Sie machen die Sache nur schlimmer, wenn Sie nicht kooperieren.

0: Hallo, Billy.
1: Holger, was machst denn du hier?
0: Ich wohne hier im Sutterer. Wir können uns jetzt jeden Tag sehen. Schöne Blumen. Von wem sind die?
1: Weiß ich nicht.
0: Von einem Mann. Der muss sich aber wirklich mögen.
1: Sag mal, du hast den nicht zufällig dahingelegt.
0: Ich? Quatsch, nein. Auf gute Nachbarschaft.
1: Hallo.
2: Hi.
1: Hallo.
0: Tasche wieder da?
1: Oh, lange Geschichte.
3: Ich wusste gar nicht, dass ich eine Party schmeiß.
2: Ach ja, das war so ein schöner Tag, weißt du. Da habe ich gedacht, hole ich Hannah von der Schule ab. Und da hat die sich da so gefreut. Und dann habe ich gedacht, bleibe ich noch zum Abendessen. Dann rief Gunnar an und klang so hungrig. Und dann habe ich ihn gefragt, ob er nicht mitessen möchte. Guck mal, das ist die Lampe, die ich dir letztes Jahr zum Geburtstag geschenkt habe. Braucht man nur noch Glühbirnen reinmachen.
0: Von wem sind die?
3: Keine Ahnung.
0: Von einem jungen Sanitäter?
3: Ha, so jung ist er gar nicht.
2: Blumen zu schenken ist total uncool.
0: Kann ich mir ein paar Eier ausborgen?
3: Eier?
0: Ja, zwei, wenn's geht.
4: Es ist fertig.
3: Warte kurz.
0: Hallo allerseits. Ich wollte gerade für mich ganz allein mein Abendessen kochen. Da habe ich gemerkt, ich habe gar nicht genug Eier.
3: Hier.
0: Boah, das duftet aber köstlich.
2: Ach ja. Warum essen Sie doch nicht gleich mit uns?
3: Mama!
2: Bitte. Oh.
0: Danke. Ich bin Holger, der neue Nachbar. Ein Billys Kollege. Also nicht wirklich Kollege, eher Bekannter. Ein Freund.
3: Ich kenne Holger aus dem Wohnungsamt.
0: Ja, da sind wir uns das erste Mal begegnet.
3: Aber was machst du denn da?
2: Was, ich brauche ein Ladekabel. Meinst du, es ist kaputt?
3: Ja, meins auch.
2: Was ist das denn?
3: Oh, das muss dem Jungen gehören.
0: Der dir die Tasche geklaut hat?
3: Das ist ein totaler Zufall. Ich war vorhin genau bei dem in der Wohnung. Und während ich da bin, kommt einer aus dem Jugendamt und holt den Jungen aus der Familie. Die Mutter hat wohl seit einem halben Jahr keinen funktionierenden Herd.
2: Die Welt ist so brutal zu Müttern. Nur weil da mal der Herd nicht geht, nehmen sie dir gleich das Kind weg.
0: Es wird es nicht nur am Herd gelegen haben. Kinder sind widerstandsfähig. Meine Mutter hat mich, bis ich 3 war, jede Nacht raus auf den Balkon gestellt. Egal wie kalt es war und ob ich geschrien habe, sie hat mich die ganze Zeit draußen gelassen. Da könnte man natürlich meinen, dass draußen totaler Fried wird, aber schau mich an. Ganz normal.
3: Was ist denn heute los, Emma?
5: Hi.
3: Hi.
5: Da bin ich.
3: Ja. Wir essen gerade.

0: Billy, du hast nicht auf einen meiner Anrufe reagiert.
1: Denkt ihr, das ist der Blumenmann?
2: Nein, der Sanitäter.
3: Sag mal, die ganzen Blumen sind nicht so völlig von dir.
0: Was für Blumen?
3: Egal. Hätten eh nichts geholfen.
4: Das Essen wird kalt.
1: Ja, Billy. Ich dachte, wir essen zusammen.
3: Komm. Ist die jetzt gegangen?
5: Mama?
0: Schön hier. Hier werde ich jetzt also erfahren, warum du mich nicht mehr sehen willst.
3: Lukas, ich bin viel älter als du. Ich kann ja verstehen, dass du auch mit jüngeren Frauen zusammen sein willst, aber ich kann damit nicht umgehen, dass es mal so ist und dann wieder so. Das ist nicht das, wonach ich suche.
0: Mal so und dann wieder so. Was meinst du?
3: Ich habe dich mit einer Freundin gesehen, Arm in Arm.
0: Was für eine Freundin denn?
3: Jetzt tu doch nicht so. Ich habe euch gesehen, wie ich meine Mutter nach Hause gebracht habe in der Bobstraße.
0: Das war meine Tochter.
3: Was?
0: Ja.
3: Du hast eine erwachsene Tochter? Du bist doch selbst noch ein Teenager.
0: Naja, fast. Ich bin 35, sie ist 17.
3: Entschuldigung.
0: Jetzt musst du aber noch mal mit mir ausgehen.

stand, stand your ground. Warum stehen eigentlich alle auf meine Mutter? Ich meine, die ist 50. Ja, und dann noch diese Schnitte, dieser Sanitäter. Ich fass es nicht.

0: Marcel.
1: Ich will nach Hause.
0: Ich weiß, es ist schwer. Aber du musst jetzt erstmal hier bleiben.
1: Aber meine Mutter braucht mich.
0: Deiner Mama geht's bestimmt gut. Und weißt du, wir haben Regeln hier. Jetzt ist Nachtruhe. Lass uns doch mal ausprobieren, ob wir dich nicht doch wieder zum Einschlafen bringen, hm? Komm.
2: There's

0: Dankeschön. Hey, Marcel. Na?
1: Sie sind bestimmt gekommen, weil Sie ihr Geld wieder haben wollen, oder?

0: Ich habe es nicht mehr. Aber ich werde es Ihnen zurückgeben. Bitte sagen Sie nichts. Wenn das rauskommt, dann kann ich nie wieder nach Hause.
1: Deswegen bin ich auch gar nicht da. Schau mal.
0: Ich wollte nicht stehlen, ehrlich.
1: Wieso machst du es dann?
0: Ben hat mir mein Geld nicht gegeben. Und die Dose war fast leer.
1: Ah, die Dose.
0: Mama weiß nicht, wie das Geld reinkommt. Für sie ist einfach immer etwas drin. Früher hat es Oma da reingetan. Und jetzt ich, weil ich für Ben die Zeitungen austrage.
1: Bist du deswegen nicht in die Schule?
0: Das dauert sehr lange.
1: Aber du bist doch noch ein Kind. Du solltest doch nicht arbeiten.
0: Ich mach das für Mama. Sie ist nicht wie andere Mamas.

0: Hallo. Oh, sind Sie Luisa Fitz?
1: Ja.
0: Ich bin Christel, die Mutter von Billy Kuckuck. Ich bin hier, um den Herd anzuschließen.
1: Christel.
0: Frauen haben kleinere Hände, passen besser hinter diese Dinger. Wer um alles in der Welt hat sich das ausgedacht, dass nur die Männer diese Sachen machen und nicht die Frauen?
1: Meine Mama hat auch ganz viel gemacht.
0: Ja.
1: Ja, als die noch da war, war es einfacher alles.
0: Ja, ohne Omas funktioniert die Welt nicht. Wann ist sie gestorben?
1: Als Frühling war.
0: Ah, Phase 1, Phase 2, jetzt noch Phase 3.
2: McDonald's?
3: Zufrieden?
2: Naja, die Bedingung der Namensänderung haben Sie erfüllt, aber ich bin mir nicht sicher, ob Sie mit diesem Namen nicht jemand anderen unglücklich machen. Aber gut, ich bin kein Anwalt und noch liegt mir nichts vor. Ein Chili-Burger, bitte.
3: Rucola.
2: Sehr gerne. Hallo?
4: Hallo. Ist da Billy Kuckuck?
2: Frau Fitz, was gibt's?
1: Christel liegt auf dem Fußboden und bewegt sich nicht mehr.
2: Was?

0: Das war sehr lieb von Ihnen, dass Sie Ihre Mama vorbeigeschickt haben, aber ihr hat es leider nicht geschafft.
1: Was soll das heißen, sie hat es leider nicht geschafft? Mama? Was machst du denn für Sachen, Mama?
2: Hupsilein, ich wollte nur den Herd anschließen.
3: Gucken Sie mir einmal auf die Nase.
2: Sind Sie nicht der Mann aus dem Hinterhof? Sind Sie jetzt mit meiner Tochter zusammen?
3: Na, sie lässt mich ja nicht. Wollen wir mal versuchen, aufzustehen?
4: Ja, geht das? Oh.
3: Haben Sie jetzt irgendwelche Schmerzen?
2: Mein Gott, Sie sehen so gut aus.
3: Deine Mutter hat einen Stromschlag erlitten. Hätte aber schlimmer sein können, hat Glück gehabt.
0: Mama?
5: Du glaubst aber nicht, dass ich mich in sowas da reinsetze, Pupsilein.
6: Du musst übrigens nicht deine Mutter verunglücken lassen, nur um mich zu sehen. Ich kann auch ganz simpel oldschool-romantisch.
0: Okay.
6: Okay. Jetzt haben wir ein Rendezvous. Ich rufe dich an. Und du gehst dran.
0: Okay.
6: Morgen? Mhm. Alles Gute.
5: Sehr hübsch, aber sehr jung. Na los. Ihre Mutter ist tot. Kein Wunder, dass alles so schwierig für Sie ist. Ich verstehe nur nicht, wieso das Jugendamt ihr nicht hilft. Ist denen alles egal oder was?
7: Mama, beim Jugendamt verdient man so unglaublich wenig. Der einzige Grund, warum jemand dort arbeitet,

0: Weißt du es?
1: Ja. Ich glaube, es ist da hinten rechts.
0: Ja, Billy, ich kann nicht bleiben.
1: Du hast doch gehört, was die Ärztin gesagt hat. Du musst über Nacht hier bleiben.
0: Ich kann nicht. Ich habe was vor, weißt du? Eine Verpflichtung.
1: Ja, dann geht das eben mal nicht.
0: Ich muss los.
1: Mama? Mama! Vielleicht kann ich das ja für dich machen.
0: Oh, würdest du das für mich tun, wirklich?
1: Klar. Worum geht's denn?
0: Du wirst bestimmt stinksauer sein.
1: Warum soll ich denn sauer werden?
0: Na, weil du es nicht magst, wenn wir dir Sachen nicht erzählen.
1: Was denn für Sachen, Mama? Du sprichst in Rätseln.
0: Siehst du? Bist schon sauer.
1: Jetzt sag schon, worum geht's?
0: Okay. Also Gunnar und Melanie sind übers Wochenende weggefahren und ich habe ihnen versprochen, bei ihnen zu Hause auf Cynthia aufzupassen.
1: Ich soll im Haus meines Ex-Mannes auf sein verzogenes neues Gör aufpassen?
0: Ist es in deinen Augen? Du bist sauer.
1: Mama, wegen diesem Kind ist meine Ehe kaputt. Ist dir das klar?
0: Ja, aber da kann doch das arme Kind nichts dafür. Und Cynthia muss um 16 Uhr in der Kita abgeholt werden. Und bitte, bitte sag Gunnar nichts davon. Ich habe ihm fest versprochen, dass du nie was davon erfahren wirst, Pupsilein, bitte, ja?

0: Mein Name ist Billy Kuckuck, ich bin hier, um Cynthia Kuckuck abzuholen.
1: Ach, Sie sind die Oma. Cynthia, deine Oma ist da.
2: Ich will nicht mit.
0: Tja, Schätzchen, das beruht durchaus auf Gegenseitigkeit.
3: Ah, hallo, Billy.
0: Hey, Erik.
3: Sag mal, ist das nicht Cynthia?
0: Jupp.
3: Ist doch schon beeindruckend, wie er mit eurer Situation umgeht. Also, ich könnte mir das nicht vorstellen, auf das Kind meiner Ex-Frau aufzupassen. Willst du sie einfach so anschnallen?
0: Gunnar hat mir keinen Kindersitz mitgegeben.
3: Sorry, Billy. Ist jetzt echt blöd, aber das ist illegal. Cynthia muss schon einen richtigen Kindersitz haben.
0: Echt?

0: Guten Tag, Herr Semmel.
1: Frau Kuckuck.
0: Kann ich Sie eine Minute sprechen?
1: Ihre Enkelin?
0: Nein. Oh. Herr Semmel, Marcel und seine Mutter leiden wirklich sehr unter der Trennung.
1: Ich weiß, die erste Zeit ist immer brutal.
0: Die Mutter von Frau Fitz ist tot.
1: Ja, das ist uns allen durchaus bewusst.
0: Was ist denn mit dem Kindsvater?
1: Frau Kuckuck, nehmen Sie es mir nicht übel. Was geht Sie alles überhaupt nichts an?
0: Auch tot.
1: So was Ähnliches.
0: Unbekannt?
1: Nein, das lässt Sie jetzt bitte sein, ja?
0: Okay. Kann es denn nicht irgendeine Form von Unterstützung für Frau Fitz geben?
1: Unterstützung reicht da nicht, Frau Kuckuck. Luisa Fitz hat einen IQ von 75. Das liegt so gerade noch oberhalb einer geistigen Behinderung. Sie weiß nicht, was sie tut. Kinder leiden, wenn ihre Eltern nicht in der Lage sind, sich um sie zu kümmern. Und wenn so einem Kind wirklich was passiert, schreien alle los, warum hat das Jugendamt sie nicht aus der Familie geholt. Marcel geht seit Wochen kaum noch zur Schule. Und Frau Fitz bekommt das überhaupt nicht mit. Wir sind hier keine Monster. Geht darauf aus, in Familien auseinanderzureißen. Aber es gibt immer noch eine Schulpflicht.
0: Gut. Ich wollte einfach nur helfen. Tut mir leid.
2: Leon, die hast du jetzt an der Backe? Von all den Leuten auf dem Planeten, die auf das Kind da aufpassen können, musst ausgerechnet du das machen. Warum?
0: Das Kind kann ja nichts dafür, dass mein Ex-Mann seine Fußpflegerin schwängern musste.
2: Nee, sie ist das Resultat.
0: Es ist für uns alle das Beste, wenn Gunnar und ich gut klarkommen und einander helfen, wo wir können.
2: Igitt. Das klingt wie ein Kalenderspruch für eine Patchwork-Familie. Sag mal, deine Gerichtsvollziehertasche wurde geklaut? Von einem Kind?
3: Hammel?
2: Ja, das war die olle Tratsch-Tante.
0: Der Junge wollte gar nicht klauen, er wollte eigentlich nur seiner Mutter helfen. Das war im Grunde ein

0: Verzweiflung. Was ist?
1: Du hast schon wieder diesen Blick.
0: Welchen Blick denn?
1: Mutter Teresa, Gandalf, Gandhi, diesen Blick halt.
0: Das Jugendamt hat der Mutter jetzt das Kind weggenommen.
1: Das ist wahrscheinlich die richtige Entscheidung, wenn er Taschen klaut.
0: Wenn irgendjemand mehr Zeit hätte, dieser Mutter zu helfen, dann wäre das alles nicht passiert. Ich habe den Kleinen im Heim besucht.
1: Oh, natürlich hast du das.
0: Gesetzt im Fall, diese Sache wäre auf deinem Tisch. Was müsste die Mutter tun, damit sie ihr Kind zurückbekommt?
1: Sie bräuchte als erstes mal einen verdammt guten Anwalt, der zeigt, dass es dem Kind bei ihr besser geht als bei irgendjemand sonst.
0: Hast du vielleicht die Nummer von so einem Anwalt?
2: Wohin gehen wir jetzt noch mal?
3: Zu einem Anwalt. Zu der kommst du bitte.
4: Es war gar nicht so leicht, so kurzfristig einen Termin zu bekommen. Ich habe den nur gekriegt, für meine Freundin mit diesem Anwalt geschlafen.
0: Befreundet ist.
2: Was ist denn das nochmal, ein Anwalt?
4: Ein Anwalt ist jemand, der auf die Gesetze unseres Landes spezialisiert ist. Deswegen kann er uns helfen, wenn wir in Schwierigkeiten sind.
2: Ah, die kenne ich doch aus dem Fernsehen. Die tragen doch immer so schwarze Kittel, ne?
4: Nein, das sind die Richter. Auf jeden Fall hat dieser Anwalt eingewilligt, dass er ihren Fall pro bono übernimmt. Das heißt, sie müssen nichts bezahlen.
2: Das ist gut. Das ist nett von dem Anwalt.
4: Stimmt.
2: Und was wollen wir jetzt von dem?
4: Frau Fitz, das Jugendamt hat Ihnen Marcel weggenommen. Sie werden dagegen Einspruch einlegen. Dann bekommen Sie eine Anhörung vor dem Familiengericht. Und dann wird der Richter entscheiden, was weiter mit Marcel passiert.
2: Nee, aber Marcel gehört doch zu mir, Billy Kuckuck. Ich bin doch deine Mama.
4: Er ist nicht in die Schule gegangen und Sie haben das gar nicht mitbekommen, Frau Fitz. Sie brauchen den Anwalt, um zu beweisen, dass Sie eine gute Mutter sind. Frau Fitz.
2: Nee, nicht anfassen jetzt. Können alleine zu Ihrem blöden Anwalt gehen.
4: Frau Fitz, ich weiß doch, dass Sie eine gute Mutter sind. Hey!

0: Hallo.
1: Hallo, Mama.
0: Hi.
1: Was machst du bei Papa? Wo ist Oma?
0: Oma ist im Krankenhaus. Nichts Schlimmes, aber ich pass jetzt auf Cynthia auf. Ja, guck nicht so. Ich habe sogar schon diesen bescheuerten Kindersitz für 120 Euro gekauft.
1: Okay.
0: Sag mal, du hast also auch gewusst, dass Papa wegfährt und Oma auf Cynthia aufpasst? Warum erzählt mir niemand was in dieser Familie?
1: Weil du mal böse wirst.
0: Das stimmt doch gar nicht. Schau mal, dieser Scheißherd. Ich habe hier auf irgendwas gedrückt und jetzt steht da immer Error.
1: Ich glaube, das hat was mit der Kindersicherung zu tun.
0: Und wie mache ich das weg? Super.
1: Du, Mama.
0: Hä?
1: Ich glaube, ich bin schwanger.
0: Wie bitte?
1: Siehst du? Böse. Mensch, Mama, von wem soll ich denn bitte schwanger sein?
2: Wer ist denn das?
3: Billy Kuckuck.
2: Frau Fitz. Wie haben Sie mich gefunden?
3: Ja, alle denken immer, ich wäre... Aber nee. Im Telefonbuch gab's zweimal Kuckuck und der eine hat nicht aufgemacht, also bin ich hier.
0: Ja. Wollen Sie kurz reinkommen?
3: Ja.
0: Bitteschön. Entschuldigung. Ups. Ja, also das ist meine Tochter Hanna und Cynthia kennen Sie ja schon.
4: Hi.
5: Hallo, Hanna.
4: Sie möchte noch mal Pudding. Mm.
0: Wir sind nämlich gerade beim Abendessen.
5: Hm. Alles gut da oben? Oh, oh.
0: Einmal Pudding.
1: Dankeschön.
5: Pudding zum Abendessen ist nicht gesund.
0: Ja. Was kann ich für Sie tun?
5: Sie wollen mir helfen und ich war böse. Schreiben Sie hier rein, was eine gute Mutter machen muss und ich mach das dann. Alles, was wichtig ist.
0: Ich bin da nicht so die Expertin, glaube ich.
5: Marcel muss zurückkommen, bitte.
0: Okay. Also, was eine gute Mutter macht, sagen Sie. Okay, ist nicht so einfach.
5: Kann ich vielleicht auch aufschreiben?
0: Natürlich.

0: Und? Was haben Sie geschrieben?
1: Gut, also eine gute Mutter sollte dafür sorgen, dass das Kind in die Schule geht und seine Hausaufgaben macht. Ganz wichtig ist aber, dass es genug Zeit für seine Freunde und seine Hobbys hat. Außerdem muss sie gucken, dass es gesund ist und die Zähne putzt und rechtzeitig ins Bett geht. Außerdem nicht zu viel Zeit mit Fernsehen und im Internet verbringt. Frau Fitz? Alles in Ordnung. Was haben Sie denn?
0: So viel. Das hätte ich gar nicht schreiben können.
1: Was haben Sie denn geschrieben? Darf ich mal?

0: Gott.
1: Nehmen Sie den mit, das ist das Allerwichtigste.
0: Nee, das weiß ich so.
2: Frau Fitz?
0: Marcel hat morgen Geburtstag. Wiedersehen, Frau Kuckuck.
1: Schatz. Schläft die eigentlich durch?
3: Ja, dafür muss sie doch erst mal einschlafen. Komm,
1: das wird sie gleich. Warte. Wo soll denn ich schlafen? Siehst du?
3: Oma würde im Bett von Papa schlafen.
4: Los.
3: Du hast jetzt aber nicht so crazy Sachen vor, wie Melanie aufs Kissen zu spucken, oder?
1: Die Dinge sind, wie sie sind, und ich habe mich damit abgefunden. Das ist jetzt 3 Jahre her, wir sind erwachsen, also keine Spucke, ich verspreche.
3: Soll ich dir mal was zeigen?
1: Kommt drauf an, was es ist.
3: Weiß nicht. Was traurig oder rührend, keine Ahnung. Papas Geheimnis.
1: Du sollst ja nicht rumfliegen.
3: Mama, lass mal.
1: Oh.
3: Du warst echt mal ein heißer Feger.
1: Oh. Leg das wieder rein.
3: Liebst du Papa noch?
1: Er ist der Vater meines Kindes. Deswegen wird er mir immer was bedeuten. Hm. Du wirst mich aber jetzt nicht in diesem rosa Albtraum hier alleine lassen, oder?
3: Sorry, Mama, aber mein Bett ist viel gemütlicher.

0: Morgen, Cynthia.
1: Morgen.
0: Hallo.
2: Ich hab Zeit.
0: Oh, was machen wir drei denn heute Schönes?
1: Wir drei zusammen? Ich wollte heute mit Tabea und Lena shoppen gehen.
0: Anna, es ist schon schreck genug, dass ich auf dieses Kind aufpassen muss. Da kannst du mich doch nicht alleine lassen.
1: Okay. Und was kriege ich dafür? Ein neues Handy?
0: Du kriegst einfach nur Liebe. Cynthia. Schau mal. Was wollen wir jetzt frühstücken?
2: Pudding.
0: Arm hoch. Okay.

0: auspusten. Na los. Alle auspusten.
1: Langsam, ihr Lieben. Guckt bitte auf die Straße. Langsam. Nicht drängeln.
2: Jetzt drängel doch nicht so.
3: Im Bus ist genug Platz für alle und der Zoo hat auch den ganzen Tag geöffnet.
0: Marcel. Marcel ist weg.
1: Marcel!

0: Handy weg. Handy weg, habe ich gesagt.
1: Silbermann.
0: Kuckuck.
2: Ja, Semmel vom Jugendamt.
3: Marcel Fitz ist weggelaufen.
0: Scheiße.
2: Wir haben eine Eilverfügung vom Richter für Sie für eine Kindeswegnahme.
3: Mitsamt Erlaubnis zur Gewaltanwendung. Sie müssen ihn finden und zurück ins Heim bringen.
2: Ich fahre zur Wohnung. Fahren Sie doch bitte zum Schrebergarten von Frau Fitz. Bis später.
0: Alles klar. Es tut mir leid, aber du musst heute aus der Tür aufpassen.
1: Ah, nee, das ist mal wieder so typisch. Alles dreht sich nur um dich. Deine Bedürfnisse sind mal wieder wichtiger als alles andere.
0: Es gibt eine richterliche Eilverfügung zur Kindeswegnahme. Und das ist, glaube ich, wichtiger als dein Bedürfnis, heute Spaß zu haben.
1: Was heißt denn das, Erlaubnis zur Gewaltanwendung? Ja, tut mir leid, was kann ich dafür, wenn dein Handy so laut ist? Ich hab eben gute Ohren.
0: Das heißt, dass ich den Jungen aus den Armen seiner Mutter reißen und wegzerren kann. Auch wenn er noch so schreit.
1: Das machst du nicht wirklich, oder?
0: Pass gut auf deine Schwester auf, ja?

0: Augen auf! Stimmt, genau, Mama.
1: Oh. Alles Gute zum Geburtstag. So, pusten. Auch normal. Ja!
2: Alles Gute zum Geburtstag, Marcel.
1: Hallo, Billy Kuckuck.
2: Sieht toll aus hier.
1: Mag ich ja immer für Marcel.
2: Woher wussten Sie, dass er kommt?
1: Ich hab das gar nicht gewusst.
2: Das Jugendamt sucht ihn.

0: Guck mal. Mein neues Tuch.
1: Hallo?
2: Hallo, Frau Kuckuck. Wir sind jetzt an der Wohnung von Frau Fitz. Hier ist keiner. Sind Sie schon im Schrebergarten?
1: Mhm, gerade angekommen.
2: Und, sehen Sie ihn?
1: Nein, ich sehe hier niemanden.
2: Polizei ist verständigt. Wir klappern die örtlichen Spielplätze ab. Wir bleiben in Kontakt, ja?
1: Danke.
0: Marcel ist weg, will ich Kuckuck. Nee, doch nicht.
1: Frau Fitz, ich bin eigentlich gekommen, um Marcel mitzunehmen.
0: Nee. Aber Marcel hat heute Geburtstag.
3: Mama, gehen wir jetzt nicht zum Eiszauber?
0: Ja, das habe ich versprochen, dass wir zum Eiszauber gehen. Und wenn man Geburtstag hat, dann muss man da gar nichts bezahlen.
3: Bitte, das war versprochen.
0: Bitte.
1: Marcel, du bist aus dem Heim weggelaufen.
0: Willi Kuckuck. Bitte, guck hier, wir wollen zu dem Eiszauber, bitte. Und danach? Geben wir den Marcel zurück und dann gehen wir zu dem Anwalt. Alles, wie Sie gesagt haben. Aber nicht jetzt mir den schon wegnehmen, bitte.
1: Gut, dann aber schnell.

0: Hey.
1: Hey, na du, was machst du gerade?
0: Ich würde mal sagen, Beihilfe und Begünstigung einer Entführung.
1: Komisch, wieso denke ich, dass das kein Scherz ist?
0: Vielleicht ist es ja keine.
1: Entführung?
0: Nein, eigentlich begleite ich noch jemanden zum Eiszauber, weil das versprochen war.
1: Eiszauber?
0: Ich rufe dich nachher an, okay?

0: Lukas! Was machst du da?
1: Weißt du, du bist gerade mitten in einer Entführung. Ich wollte dich vor deiner Verhaftung unbedingt noch mal sehen. Du hast wahrscheinlich gerade gar keinen Kopf für ein Date, oder?
0: Oh, Moment, hätte ich schon. Ich bring mich mal in Sicherheit, ja?
1: Ja. So, und wen hast du jetzt entführt?
0: Ich verstecke ihren Sohn vor dem Jugendamt.
1: Ach, das klingt nach einem super Plan.
0: Sehr, sehr guter Move, karrieretechnisch gesehen. Erzähl doch mal von deiner Tochter.
2: Luna.
0: Kann es sein, dass Luna und Hannah beide aufs Eichhorn-Gymnasium gehen?
2: Ja.
0: Die würden vor Peinlichkeit sterben, wenn sie wüssten, was ihre Eltern vorhaben.
2: Ah ja? Was haben die denn vor?
3: Die Polizei hat gerade ein APB herausgegeben, wegen des Jungen.
0: Ich dachte, du bist im Urlaub.
3: Ja? Woher weißt du das?
0: Hast du im Urlaub Polizeifunk?
3: Ich halte mich eben gern auf dem Laufenden.
4: Klingt ja nach einem tollen Urlaub.
3: Du, ich wollte dir nur einen Gefallen tun.
0: Ja, okay, danke. Sorry.
2: Neuigkeiten?
0: Nicht wirklich. Bis auf das, dass jetzt jeder Polizist in der Stadt nach dem Jungen sucht.
2: Wo ist er eigentlich?
0: Scheiße.
2: Geht nicht ran.
0: Marcel!
2: Nichts?
0: Ich weiß es nicht. Ich habe ihr vertraut. Ich riskiere total viel für die und die hauen einfach ab.
2: Wo sollen die denn hin sein?
0: Ich fühle mich echt verarscht. Das ist das letzte Mal, dass ich jemandem helfe. Ich bin sowas von bescheuert. Luisa ist nett, aber vielleicht ist ein IQ von 75 einfach doch ein bisschen zu wenig. Die kann einfach die Konsequenzen ihres Handelns nicht absehen.
2: Ich gehe jetzt noch mal gucken. Die können ja nicht einfach weg sein.
0: Das sind sie aber! Scheiße.

0: Frau Kuckuck.
1: Hallo, Herr Semmel. Ich habe Marcel und seine Mutter gerade am Mainzer Eiszauber entdeckt, aber dummerweise wieder verloren.
0: Mainzer Eiszauber? Die machen ihre Situation nur noch schlimmer. Alles klar, wir sind in ein paar Minuten bei Ihnen.
1: Gut. Die Kuckuck! Wir haben Papenikau! Warum haben Sie denn nicht gesagt, wo Sie hingehen?
2: Dann wäre es ja keine Überraschung mehr.
1: Frau Fitz, ich habe gedacht, ihr seid weggelaufen. Ich habe jetzt den Semmel angerufen. Die Polizei wird gleich da sein. Es tut mir leid.

0: Hallo.
1: Hallo.
0: Frau Fitz, ich werde Marcel mitnehmen müssen.
1: Okay. Wir waren beim Eiszauber, aber versprochen ist versprochen.
2: Ich will nicht mit Mama.
1: Doch, Marcel. Wir haben noch der Frau Billy Kuckuck in der Laube versprochen. Nach dem Eiszauber gehst du wieder zurück in das Heim.
0: Sie sind doch vorhin im Schrebergarten gewesen. Sie haben diese ganze Flucht mitgeplant.
3: Flucht? Wir sind doch keine Gefangenen, die hier einen Ausbruch planen.
0: Der Junge ist weggelaufen.
3: Er hat Geburtstag, Herr Semmel. Das Ganze ist doch lächerlich. Er ist in keinster Weise gefährdet.
0: Das haben Sie doch nicht zu beurteilen.
3: Aber ich habe Augen im Kopf.
0: Was wollen Sie denn damit sagen? Stellen Sie hier allen Ernstes meine Kompetenz in Frage?
3: Ja, vielleicht.
0: Sie verbringen gerade mal 3 Tage mit Frau Fitz und denken, Sie wissen, was los ist. Ich sehe doch jeden Tag, was passiert, wenn man nicht eingreift.
3: Das mag ja alles sein, Herr Semmel, aber nicht hier, nicht im Fall von Marcel.
0: Marcel, kommst du bitte mit?
3: Haben Sie Kinder?
0: Das ist doch überhaupt nicht von Relevanz.
3: Also keine.
0: Frau Kuckuck, machen Sie Ihren Job und helfen Sie mir.
3: Ich werde diesen Schwachsinn nicht unterstützen. Ich nehme Marcel sicher nicht mit.
0: Das können Sie nicht machen.
3: Doch, das kann ich. Es liegt im eigenen Ermessen eines jeden Gerichtsvollziehers, was er oder sie für justiziabel erachtet. Und ich weise die Wegnahme dieses Jungen von seiner Mutter zurück.
0: Nehmen Sie den Jungen bitte.
3: Sie wissen genau, dass Sie ihn nicht anfassen dürfen.
0: Gut. Frau Fitz, dann muss ich Sie bitten, dass Marcel mit mir mitkommt.
1: Der Marcel bleibt bei mir.
0: Sie machen einen großen Fehler. Dann sehen wir uns vom Familiengericht.
1: Dankeschön.
3: Danken Sie mir lieber nicht.
4: Hey, wo wart ihr denn? Ich bin bis zur Bushaltestelle runter.
3: Das ist lieb von dir.
4: Ist alles okay?
3: Sei mir nicht böse, aber
1: ich kann halt nicht mehr Eis laufen.

0: Echt? Wirst du jetzt gefeuert?
1: Glaub ich nicht.
0: Du glaubst es nicht, oder du weißt es nicht?
1: Hannah, ich weiß es nicht, okay?
2: Hallo, Kleine.
3: Mama, ich hätte dich doch vom Krankenhaus abgeholt.
2: Och, ich hätte es keine Sekunde länger dort ausgehalten. Sie haben mich entlassen und ich bin ins Taxi gesprungen.
0: Schön.
2: Wie ist alles hier gelaufen?
0: Ja, Mama wird vielleicht gefeuert.
2: Was?
0: Nein, ich hatte eine kleine Auseinandersetzung mit dem Jugendamt, das ist alles.
2: Hast du Marcel entführt oder was? Oh Gott, du hast ihn entführt.
0: Nein, Mama, es ist alles gut. Ich gehe jetzt besser, bevor Gunnar und Melanie noch kommen, ja?
2: Ja, und vielen Dank, dass du für Cynthia eingesprungen bist, Pupsilein.
0: Gerne.
2: Tschüss.
4: Hi.
0: Hi. Du brauchst gar nicht so schräg und schuldbewusst zu gucken. Wenn du wegfährst und Christel auf Cynthia aufpassen soll, dann kannst du das ganz einfach sagen, okay?
4: Okay.
0: Ich will nämlich nicht, dass es in meiner Familie hinter meinem Rücken heimlich Tuereien gibt.
4: Okay, ich werde das in Zukunft auch transparenter gestalten.
0: Danke.
5: Hallo.
2: Hallo.
5: Wo ist denn mein Zuckermäuschen?
2: Ich habe so was Schönes mitgebracht.
1: Ja, zeig mal.
0: Es schläft.
2: Hallo, Billy. Ich wusste gar nicht, dass du auch hier sein würdest. Hm. Mensch, Gunnar, jetzt haben wir gar kein Mitbringsel.
0: Ach, das ist kein Problem. Ich wollte sowieso gerade gehen.
2: Guck mal, ist das nicht niedlich?
5: Och, guck mal. Wie süß. Oh nein.
0: Er war in Paris?
2: Die Stadt der Liebe.

0: Mama? Mama? Hey! Papa hat immer gesagt, dass er mit dir nach Paris fahren möchte. Hat er aber nie gemacht.
1: Geh wieder rein, mein Schatz. Ich will nicht, dass du deine Mama trösten musst. Ich will stark sein und Vorbild für dich.
2: Mama.
1: Geh wieder rein.
0: Mama, du bist das beste Vorbild, was ich einer Tochter wünschen kann.

0: Hi.
1: Darf ich reinkommen?
2: Hä? Bitte. Egal, komm rein. Ich würde sagen, Wein? Du hast die Lage für dich und die beiden um ungefähr 100%, na gut, vielleicht 90, verschlechtert.
0: Krieg ich doch einen Wein.
2: Ach, Billy, bevor du dich eingemischt hast, da war das Jugendamt wahrscheinlich nur daran interessiert, den Jungen zeitweise rauszunehmen. Und jetzt können sie nachweisen, dass die Mutter sich nicht kooperativ gezeigt hat und ein sehr hohes Maß an krimineller Energie mobilisieren kann. Das ist gar nicht gut. Ehrlich gesagt ist das richtig schlecht. Denn das Jugendamt hasst nichts mehr als unkooperative Eltern.
0: Kann man das irgendwie wieder gerade biegen?
2: Als erstes entschuldigst du dich mal bei diesem Heini vom Jugendamt.
0: Das habe ich befürchtet.
2: Und dann sorgst du dafür, dass die Mutter den Jungen zur Schule kriegt. Und zwar an jedem einzelnen Tag, ab sofort, bis zur Anhörung vor Gericht.
0: Okay.
2: Der Junge muss sauber, gepflegt und wohlgenährt sein. Und du und die Mutter, ihr müsst irgendwie beweisen, dass sie Hilfe braucht. Aber natürlich auch wieder nicht zu viel Hilfe. Ja, sie hat Fehler gemacht, aber natürlich auch wieder nicht zu viele Fehler.
0: Kennst du den Vorsitzenden Richter in dem Fall? Gerlach?
2: Ach du Scheiße. Das ist ein konservatives Arschloch. Der hat sein Familienbild frisch aus den 50ern.

0: Ich muss aussagen, als Zeugin.
1: Das kannst du nicht so einfach. Du brauchst vom Hammel eine Erlaubnis und der muss die beim Amtsrichter beantragen. Das ist...
0: Luisa Fitz ist keine schlechte Mutter.
1: Ach komm!
0: Wenn Marcella jetzt für immer rausgenommen wird, dann ist das ganz allein meine Schuld.
1: Ja, und es ist dir dann vielleicht endlich mal eine Lehre, dich um deinen eigenen Kram zu kümmern. Sorg einfach dafür, dass der Junge und diese Frau in ihrer bestmöglichen Version von sich da auftauchen. Ja.
2: Oh. Oh. Hallo. Hm.

0: Du gehst nicht mehr arbeiten, versprochen. Du gehst zur Schule. Du bist ein Kind, Marcel.
1: Indianer-Ehrenwort.
0: Großes Indianer-Ehrenwort.
1: Muss ich wieder ins Heim?
0: Nein, nicht wenn du zur Schule gehst und wenn ich eine gute Mutter bin.
1: Du bist schon eine gute Mutter.

0: Wir haben es ernsthaft vermasselt. Das Feder gerade zu prägen, wird ein richtiges Stück Arbeit.
1: Die dürfen mir Marcel nicht wieder wegnehmen. Hm? Ich mache aber jetzt alles richtig. Ich komme mit zu dem Anwalt.
0: Es ist jetzt wirklich wichtig, dass Marcel jeden Tag zur Schule geht, Frau Fitz. Und wir müssen ihre Finanzen in Ordnung bringen. Ab sofort und bis zu dem Tag dieser Anhörung müssen Sie und ich wirklich perfekt sein.
1: Ach, das sind wir doch aber jetzt schon. Sie sind eine gute Frau, Billy Kuckuck.
0: Sie sind eine gute Frau, Frau Fitz. Wir kriegen das schon hin zusammen, ja?
1: Nacht, Billy Kuckuck.
0: Gute Nacht.
2: Dienstverweigerung.
3: Das Kind gehört nicht in ein Heim.
2: Meines Wissens sind Sie Gerichtsvollzieherin und kein Sozialarbeiter.
3: Es liegt im eigenen Ermessen jedes Gerichtsvollziehers, was er oder sie
2: tut. Kommen Sie mir doch nicht damit! Sie haben Ihren Job nicht gemacht. Hören Sie auf, sich immer einzumischen, Frau Kuckuck. Und seien Sie einfach nur Gerichtsvollzieher. Eines Tages werde ich Sie rausschmeißen müssen.
3: Ich weiß.

0: Hallo, Billy Kuckuck. Bin ich zu spät?
1: Nein, alles gut.
0: Ich habe Marcel in die Schule gebracht. Gute Mutter?
1: Sehr gute Mutter.
0: Ja. Ist der hier gut?
1: Perfekt.
0: Ja. 3, 6, 1. Hallo Schmidt Elektriker. Hier ist Luisa Fitz. Ja? Mein Herd muss funktionieren.
1: Sie müssen sagen, wo Sie wohnen.
0: Wo Sie wohnen?
1: Ihre Mutter hat Ihnen einiges unterlassen. Soweit ich sehe, ist die Wohnung vollständig abbezahlt.

0: Hier auf dem Konto ist auch einiges drauf. Über 3000 Euro. Ich verstehe das nicht. Warum haben Sie sich auf das Dosengeld verlassen und sind nicht einfach zur Bank?
1: Ich weiß nicht, wie man das Geld aus der Bank rauskriegt.
2: Und mit grün bestätigen. Auf. Sehr gut. Jetzt müssen Sie entscheiden, wie viel Geld Sie abheben wollen. 100? 100 Euro? Hm? Ihre Karte kriegen Sie wieder zurück. Ja, ist Ihr Geld. Der Automat hat aber auch keine Millionen. Sie können immer nur ein bisschen abheben.
1: Ein bisschen?
2: Mhm. Prima. Geschafft.
1: Kann ich nicht das gleich noch mal machen?
2: Nein, nein, das können Sie nicht. Das können Sie jetzt nicht noch mal machen.
1: Das war ein Witz, Billy Kuckuck. Das war witzig.
2: Frau Witz. Hallo.
3: Ich glaub's ja nicht. Na, Sie haben ja Nerven, hier aufzukreuzen.
2: Ich wollte mich bei Ihnen entschuldigen.
3: Ich darf keine Geschenke annehmen. Aber wenn ich's dürfte, würde ich mit Sicherheit mehr haben wollen als die paar ollen Blumen.
2: Die sind eigentlich auch gar nicht für Sie. Ich wollte sie nur kurz hier abstellen, bis ich mein Anliegen vorgetragen habe. Ich bin stur und impulsiv und Sie haben recht, ich war unprofessionell und habe meinen Job nicht gemacht. Sie haben nur versucht, Ihr Bestes zu geben und es tut mir leid.
3: Entschuldigung angenommen. Trotzdem glaube ich immer noch, dass Marcel nicht bei seiner Mutter bleiben sollte. Und genau das werde ich auch vor Gericht sagen.
2: Jedem seine Meinung. Gut, dass Sie das nicht entscheiden werden. Das wird der Richter tun.
3: Frau Kuckuck, Ihre Blumen.
1: Mhm, gut, ne?
4: Wie läuft's in der Schule?
5: Hab meins in der Mathearbeit.
4: Echt? Und wo du immer gefehlt hast?
5: Ich hab mir die Aufgaben ja immer besorgt. Und sie auch gemacht.
4: Danke. Wo hast du das her?
5: Hat mir Mama von der Bank besorgt. Es war irgendwie schon cool, Geld zu verdienen. Hätte ich immer so viel, würde ich Mama eine digitale Uhr kaufen.
4: Kriegst du nicht noch von jemandem Geld?
5: Aber ich glaube, das kann ich vergessen.

0: Benjamin Strohmeier?
1: Na, du kleine Ratte.
2: Was willst du?
1: Dir dein scheiß Geld geben, Arschloch.
3: Du scheinst ja richtig gut gewesen zu sein.
0: Schön, oder? Wollen wir ein bisschen rumfahren? Nein, nicht zum Vögel. Das mit Paris, das tut mir leid. Ich weiß, wir sind nie dort gewesen.
3: Nein. Sind wir nicht.
4: Danke fürs Einschüchtern.
3: Der Anwalt wird Ihnen gleich viele Fragen stellen. Beantworten Sie die bitte genau. Nur so kann er Sie bei Gericht vertreten. Ja?
5: Fragen Sie mich nach der Uhrzeit.
3: Wie viel Uhr ist es?
5: 9:21 Uhr.
3: Haben Sie mir zugehört?
5: Fragen Sie mich nach der Uhrzeit.

0: Wie viel Uhr ist es?
1: 9:21 Uhr.
2: Frau Fitz, bitte.
0: Okay.
3: Naja, schön ist sie wirklich nicht.
0: Das heißt nicht schön, die ist potthässlich. Sie hat sie einfach angeschraubt, ohne mich zu fragen.
3: Das war nicht meine Idee. Melanie wollte nach Paris. Ich, sie hat die ganzen Tickets besorgt. Es tut mir leid. Es tut mir alles so leid.

0: Und? Dachtest du, ich bin dein Blumenkavalier?
1: Nein. Ich dachte, oh, es klingelt an der Tür. Da mache ich mal auf.
0: Kann ich mir ein paar Eier ausbauen?
1: Holger, du weißt schon, dass es Eier auch im Supermarkt gibt.

0: Ach nee, ein Blumenbote. Der darf uns bestimmt nicht sagen, von wem die Blumen sind. Datenschutz und so.
1: Danke.
2: Ist Hanna da?
1: Hanna.
0: Hanna?
2: Ja.
1: Hanna?
3: Was ist denn?
1: Hier sind Blumen für dich.
4: Blumen?
1: Hm? Volker?
4: Das heißt, die Blumen waren die ganze Zeit für mich?
2: Ja, klar.
4: Das ist sehr cute.
1: Willst du nicht reinbitten?
4: Nein.
1: Mal kurz weg.
5: Wer war das?
1: Hannas Verehrer.
0: Ich könnte für uns alle Omelets machen. Was halten ihr davon?
5: Nein, danke, ich muss gleich.
1: Gehst du die nicht Melli mitbringen?
5: Nee. Tschüss.
0: Ja, tschüss.
1: Ciao. Tschüss, Holger. Es tut mir leid, aber ich habe keinen Hunger.
0: Wenn ich will, der hat schon.

0: Ich habe das Notizbuch mit dem Geld und ja, die Liste mit dem Essen, was ich gemacht habe.
1: Hallo. Sehr gut. Und vergessen Sie nicht den Brief von dem Lehrer, den ich Ihnen gegeben habe.
2: Wir sollten dann jetzt bitte.
1: Es wird alles gut gehen. Marcel, warte hier kurz, ja? Ich bin gleich wieder da.
3: Ja?
1: Herr Hammel?
4: Was auch immer es ist, die Antwort ist nein.
1: Ich will beantragen, dass ich vor dem Richter für Luisa Fitz aussagen kann.
4: Sie werden nicht vor Gericht aussagen.
1: Herr Hammel.
4: Sie haben ausdrücklich keine Erlaubnis.
1: Aber...
4: Ich meine das ernst.

0: muss ich leider mit Nein beantworten.
1: Entschuldigung. Kann ich kurz was sagen?
2: Wer sind Sie überhaupt?
1: Billy Kuckuck, Gerichtsvollzieherin.
2: Ach, Sie sind das. Gut, dass Sie kommen, bitte. Ihnen wurde doch vor kurzem Ihre Tasche gestohlen, nicht wahr?
1: Ja.
0: Von einem Jungen.
1: Ja.
2: Trifft es zu, dass Marcel Fitz dieser Junge war?
3: Also bitte, das ist hier doch komplett irrelevant.
2: Ob der Marcel Fitz ein Dieb ist oder nicht?
1: Ja. Es war Marcel.
2: Vielen Dank, Frau Kuckuck.
1: Aber ich sag Ihnen was. Er hat die Tasche gestohlen, weil er Geld für seine Familie gebraucht hat.
2: Und ich sagte vielen Dank, Frau Kuckuck.
1: Nee, Moment. Ich bin hier nicht reingeplatzt, um den Jungen noch mehr reinzureiten. Ich bin gekommen, um zu erfahren, was denn das Kind bei seiner Mutter so sehr gefährden soll, dass es in Obhut genommen werden muss.
2: Dazu liegt mir hier ein umfangreiches Gutachten vor, Frau Kuckuck.
1: Und was steht da drin? Dass der Herd 6 Monate lang nicht angeschlossen war? Frau Fitz hat sich doch trotzdem verantwortungsvoll um ihr Kind gekümmert. Sie hat ihm eben Essen im Wasserkocher heiß gemacht. Und mit Verlaub, Herr Semmel, wenn das ein derartiges Problem für Sie darstellt, warum haben Sie nicht einfach dafür gesorgt, dass ein Elektriker kommt?
4: Sie wissen ganz genau, dass es hier nicht um den Herd allein geht. Marcel Fitz ist wochenlang kaum zur Schule gegangen.
1: Und Sie wissen warum? Weil er sich verantwortlich gefühlt hat, Geld für sich und seine Mutter zu verdienen. Das ist ein großartiger Junge. Er hat sich die ganze Zeit über die Hausaufgaben besorgt und gemacht. Lesen Sie doch mal den Brief des Klassenlehrers. Er hat so gut wie keine Lücken und er hat sogar eine 1 in Mathe geschrieben. Und wer hat ihm dieses Verantwortungsbewusstsein beigebracht? Es ist genau die Frau, die Sie für unfähig halten, ein Kind zu erziehen. Das ist doch absurd.
4: Ich glaube, ich muss mir das nicht anhören.
1: Das sollten Sie aber. Frau Fitz hat mich gebeten, aufzuschreiben, was ich denke, was eine gute Mutter ausmacht. Ich habe das getan und, um ehrlich zu sein, habe ich gemerkt, ich habe das selbst nicht immer alles geschafft. Trotzdem wäre niemand auch nur auf die Idee gekommen, mir mein Kind wegzunehmen. Aber bei jemandem wie Frau Fitz glauben wir als Gesellschaft, uns das anmaßen zu können.
2: Jetzt reicht's, Frau Kuckuck.
1: Gleich. Frau Fitz hat nämlich auch noch was aufgeschrieben dazu. Würden Sie das vielleicht kurz vorlesen?
3: Kind lieb haben.
1: Ich weiß, das sind 2 Rechtschreibfehler in 3 Worten, aber ich bitte Sie, bei dieser Kindswohlentscheidung daran zu denken, was Marcel die Liebe seiner Mutter bedeutet und ob er sowas in der Pflegefamilie jemals bekommen kann.
2: Würden Sie jetzt bitte den Raum verlassen, Frau Kuckuck?
5: Da einfach reinzuplatzen, das kann dich deinen Job kosten.
6: Hoffen wir mal, das war nicht umsonst.
5: Was ist eigentlich aus deinem Sanitäter geworden?
7: Wir haben demnächst unser erstes richtiges Date.
5: Inklusive Geschlechtsverkehr?
7: Das weiß ich noch nicht.
5: Dann musst du zum Weg singen.
7: Spielst du?
5: Du bist doch ziemlich jung, oder?
7: Ja.
5: Dann musst du wechseln.
7: Quatsch, wieso das denn?
5: Alles.
8: Billy Kuckuck! Wir haben gewonnen!
7: Das gibt's nicht! Wirklich wahr? Wir haben gewonnen! Stimmt das?
8: Du hast mein Leben gerettet!
5: Uff. Jetzt wird sie niemals aufhören, sich einzumischen.
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6: Andrea Denk macht sich große Sorgen um ihren Vater. Dieter Karsts Demenzerkrankung schreitet immer weiter voran.
7: Das hat der Matthias gebaut. Kannst du dich noch erinnern? Der hat es selber gebaut, die Bank.
6: Seine Betreuung beansprucht inzwischen mehr Zeit, als ihr neben ihrer Arbeit als Kinderärztin bleibt. Sie ist an ihre Grenzen gestoßen.
8: So. Er ist ohne Schlüssel aus dem Haus gegangen und ist nicht mehr reingekommen. Er hat mal vergessen, den Herd auszumachen. Wir schaffen das so nicht mehr. Wir brauchen Hilfe hier im Alltag.

0: Das Wochenende beginnt für Andrea Denk aus Stuttgart mit dem Brezeln holen für ihren Vater. Die Kinderärztin widmet seiner Betreuung einen Großteil ihrer Freizeit. Sie wohnen im selben Haus. Die Aufgaben, die Andrea für ihn übernehmen muss, werden immer mehr. Selbst seine Tabletten kann er inzwischen nicht mehr sortieren. Neben zahlreichen Vitaminen und anderen Medikamenten bekommt er auch ein Präparat, das das Fortschreiten der Demenz verlangsamen soll.
1: Wobei wir da tatsächlich jetzt auch beim letzten Mal mit der Psychiaterin gesprochen hatten, dass man das wahrscheinlich auch lassen kann. Das ist im Moment noch so ein bisschen, dass ich gedacht habe, ich möchte es gern, dass er es jetzt gerade noch weiternimmt. Ja. Aber wahrscheinlich hat das gar nicht mehr viel Wirkung. Genau. Ja.
0: Auch an diesem Morgen helfen Andrea ihr Ehemann Matthias und ihre Tochter Clara nach Kräften.
2: Bringst du zum Opa Brezeln runter?
3: Ja, war Mama schon unten und hat Tabletten runtergebracht oder nimmt sie auch mit?
2: Musst du Mama noch mal fragen.
3: Mach ich, okay.
1: Also gut.
0: Von drei Kindern lebt nur noch die 16-jährige Clara zu Hause. Dem Opa zu helfen ist nicht immer einfach.
4: Wenn ich irgendwie nur zwischen Tür und Angel mal kurz nach Hause komme und dann der Opa zu mir kommt, weil er irgendwie Fragen hat, was heute jetzt noch ist und so. Also gerade wenn dann meine Eltern mal nicht da sind und nur ich im Haus bin oder so, dann ist das schon immer viel und dann plant man da auch Zeit ein.
0: Das Frühstück nimmt Dieter Karst in seiner Wohnung allein ein. Es ist eines der letzten Dinge, die er geistig noch fast selbstständig bewältigen kann.
3: Brezel und Brötchen.
0: Ein kleines Stück Unabhängigkeit, das ihm die Familie nicht nehmen will. Körperlich ist der 90-Jährige ungewöhnlich fit.
5: So. Ja? Sonst hast du ja auch immer einen Teller. Ja. Das ging heute Morgen so schnell, hast du großen Hunger gehabt, oder?
6: Allmählich. Das würde ich jetzt denn, dass ich hier was mache.
0: Am Wochenende kann Andrea seine Verwirrtheit ganz gut auffangen. Aber an ihren Arbeitstagen wird es immer schwieriger.
1: Ich schaue jeden Morgen rein und er ist dann da so hilflos. Das ist dann einfach ganz schwierig. Das bringt mich unter großen Druck. Und für ihn ist es schwer, wenn ich dann eben nicht lange Zeit habe und einfach bloß kurz erklären kann, jetzt ziehst dich an.
0: Weil es so nicht mehr weitergeht, überlegt sie, eine sogenannte 24-Stunden-Betreuung zu engagieren. Damit der Vater nicht in ein Heim muss und sie und ihre Familie sich auch weiter um ihn kümmern können.
1: Wird man einfach sehen, was die uns sagen. Und ich weiß auch gar nicht, wie schnell sowas geht. Ja, wie schnell man da dann irgendjemand kriegen kann, der einem helfen kann.
2: Mhm. Ich glaube, für ihn ist halt auch gut, dass jemand praktisch da ist, dass er Ansprache hat, dass er einfach nicht so allein in seiner Bude hockt.
1: Aber mir fällt schwer, mir vorzustellen, dass einfach noch jemand, also dass jemand Fremdes einfach so jetzt immer mit uns hier im Haus ist, der dann schon auch irgendwie ein bisschen mit uns lebt.
0: Eine 24-Stunden-Betreuung könnte ihrem Vater Sicherheit geben und der Familie ein Stück Alltag zurück.

0: aus Polen die Betreuung übernommen. Ihr erster Einsatz bei der 86-Jährigen.
1: Oh, jetzt du bist wie König Elisabeth.
2: Ja. Ein bisschen auflockern.
1: Ja, ein bisschen.
0: Seit einer Knieoperation ist Erika Sebald auf Hilfe angewiesen. Jadwiga Kohl kümmert sich rund um die Uhr um die Seniorin und hat ein eigenes Zimmer in deren Wohnung. Kost und Logis frei.
1: Wie viel Uhr ich kann? Ich bin neue Pflegerin hier. Wir müssen kennen sich. Aber erste zwei Wochen, ich denke, das ist gut. So, ich mag Erika, Erika mich auch.
2: Bitte.
1: Hallo.
2: Alles gut?
1: Wie geht's? Ja, gut.
2: So. Hallo.
0: Tochter Bettina kommt anfangs noch regelmäßig vorbei, um nach dem Rechten zu sehen. Seitdem sich Betreuerinnen um ihre Mutter kümmern, ist das eine große Entlastung für sie und ihre Schwester. Zu deren Aufgaben gehören neben Kochen und Einkaufen auch die Haushaltsführung und Hilfe bei der Körperpflege. Bevor eine ausländische Betreuerin in eine Familie kommt, muss sie bei einer Agentur mit Sitz in einem EU-Land angestellt sein. Diese entsendet sie meistens an eine deutsche Agentur, die sie wiederum an die Familie vermittelt. Die Belastung für Betreuerinnen wie Jadwiga ist hoch. Deshalb wechseln sie alle 6 bis 8 Wochen.
2: Zwiebel reingetan.
3: Mhm. Aber kein Knoblauch.
1: Ich habe zu viel. Ich weiß schon.
0: Jadwiga Kohl ist geduldig und liebevoll. Hat auch akzeptiert, dass sie eingedeutscht Hedwig genannt wird.
3: Ja.
0: Mit ihrer Vorgängerin Danuta gab es hingegen viele Probleme.
4: Mit Hedwig, wie läuft das so bei euch? Die erste Zeit jetzt? Ihr seid ja jetzt noch nicht so lange zusammen. Das klappt aber.
2: Ja. Sie ist sehr höflich, sie ist sehr aufmerksam. Das habe ich bisher nicht so erlebt. Man hat mich fertig gemacht. Die Danuta hat mich richtig fertig gemacht. Mhm. Kann ich so.
4: Wenn ich daran denke noch, also was die alles gemacht haben oder eben nicht gemacht haben.
0: Aber wie kann man solche Erfahrungen vermeiden? Woran erkennt man eine gute Agentur? Wir wenden uns an einen Pflegestützpunkt. Eine Anlaufstelle für alle Fragen rund um die Pflege. Die gibt es in vielen Landkreisen.
5: Also eine gute Agentur kann man daran erkennen, dass jemand persönlich als Ansprechpartner vorhanden ist oder da ist, dass auch jemand mal direkt nach Hause kommt, die Verträge erklärt, dass die Kosten auch transparent sind. Also vorsichtig würde ich dann werden, wenn die Agenturen im Nachhinein noch Kosten abrechnen, die vorher nicht erwähnt worden sind. Beispielsweise Anfahrtspauschalen oder Vermittlungsgebühren.
0: Zurück in Stuttgart. Andrea Denk weiß, dass nicht alle Anbieter von 24-Stunden-Betreuung seriös sind. Deshalb hat sie sich umfassend informiert und folgt der Empfehlung einer Nachbarin, die mit der Agentur CareWork sehr gute Erfahrungen gemacht hat.
6: Ja, vielen Dank.
0: Die Kundenberaterin Iris Gentner nimmt sich Zeit für die Fragen der Familie Denk.
6: Wir hatten ja schon ein erstes Telefongespräch gemeinsam. Es geht bei Ihnen weiterhin um die 24-Stunden-Betreuung.
7: So. Können Sie erzählen, wie läuft es in der Organisation praktisch?
6: Ja. Wenn wir eine Betreuungskraft dann gefunden haben, bekommen Sie einen Personalvorschlag. Und wenn Sie dann sagen, ja, ich würde gerne diese Betreuungskraft bei mir im Hause haben, dann da wird die Anreise praktisch organisiert durch meine Kolleginnen. Ganz wichtig auch zu sagen, dass wir nicht die klassische Vermittlungsagentur sind, sondern wir entsenden praktisch unsere eigenen Kräfte und gehen nicht noch mal in eine andere Agentur.
8: Und wie ist es jetzt konkret mit den Kosten? Mhm.
6: Das sind die wichtigsten Punkte für ein Angebot zu erstellen. Es wäre die Mobilität der zu betreuenden Person und eben die Nachtarbeit. Ganz wichtig, wie oft muss die Betreuungskraft nachts aufstehen. Und wir sind da mit einem Kostenfaktor von 3.000 bis 3.450 inklusive An- und Abreise. Also auch immer ganz wichtig, das zu sagen.
7: Können Sie uns da noch mal sagen, wie das aufgeteilt ist oder wer da was bekommt?
6: Also es ist uns ganz, ganz wichtig, dass die Betreuungskraft auch ihren wirklichen Verdienst bekommt. Und das

0: bekommt sie auch. Der liegt dann so circa bei 2.200 Euro und der Rest geht dann eben an die Firma.
1: Das Informationsgespräch hat Andrea Denk überzeugt. Sie will sich bei der Betreuung ihres Vaters unterstützen lassen. Aber will er überhaupt die Hilfe von Fremden annehmen?
2: Ja, ich hoffe, dass das gut klappt. Auch weil man es nicht richtig erklären kann. Ja, das ist ja dann tatsächlich eine fremde Person bei ihm in der Wohnung. Und wie er sich darauf einlassen kann. Oder ich hoffe, dass er sich darauf einlassen kann.
1: Wenn alles klappt, könnte schon in 2 Wochen eine Betreuungsperson bei der Familie einziehen. 24-Stunden Betreuung. Der Begriff verspricht mehr, als eine Betreuungskraft halten kann. Niemand kann und darf rund um die Uhr arbeiten. Auch Betreuungskräfte aus Osteuropa unterliegen deutschem Arbeitsrecht. Aber was würde so eine Betreuung kosten? Hielte sie sich an geltendes Arbeitsrecht und würde die tatsächlich erbrachte Arbeit und auch die nächtlichen Bereitschaftszeiten entsprechend bezahlt? 24 Arbeitsstunden am Tag, das macht 168 Stunden pro Woche, wenn man von einer Standardarbeitszeit von maximal 40 Stunden ausgeht. Für die Rundumbetreuung eines einzigen Menschen bräuchte es also ein Team von 4 bis 5 Kräften im Schichtdienst. Beim gesetzlichen Mindestlohn von 13,90 Euro die Stunde macht das, je nach Teamgröße und Zuschlägen, 9.600 bis 15.000 Euro im Monat. Zum Vergleich, die 24-Stunden-Agenturen bieten ihre Betreuung jedoch für 2.700 bis 3.500 Euro an. Mit diesem System, sagt der Sozialwissenschaftler Stefan Sell, bewege sich die 24-Stunden-Betreuung in einer rechtlichen Grauzone. Und die Politik wisse das ganz genau.
3: Immer wieder ist die Politik sozusagen mit dem Kopf in den Sand gegangen und hat gesagt, eigentlich müssten wir da mal was tun, aber es ist nichts passiert. Und man überlässt hunderttausende Familien einem eigentlich illegalen Zustand. Denn es gibt in Deutschland keine wirklich legale Form der Beschäftigung in der 24-Stunden-Betreuung durch einen einzigen Menschen.
1: Aber was wäre die Alternative? Immerhin versorgen schätzungsweise 600.000 Betreuungskräfte, vorwiegend aus Osteuropa, rund 300.000 pflegebedürftige Menschen in Deutschland.
3: Stellen Sie sich mal vor, nur die Hälfte derjenigen, die über diesen Weg versorgt, betreut werden, müssten einen Pflegeheimplatz in Anspruch nehmen. So viele Pflegeheimplätze gibt es gar nicht. Das heißt, die Versorgung würde zusammenbrechen oder aber sie würde enorm teuer werden, weil diese 24-Stunden-Betreuung auf dem Rücken der Menschen, die hierher kommen, ist die billigste, die kostengünstigste Versorgung der pflegebedürftigen Menschen.
1: Zurück bei Familie Sebald, Bonn 2020. Mit Jadwiga Kroll sind Erika Sebald und ihre Töchter zufrieden. Doch in wenigen Wochen fährt Jadwiga nach Hause. Dann soll eine neue Betreuungskraft übernehmen. Tochter Bettina Sebald ist bereits auf dem Weg zur Agentur SeniorCare 24. Ihre Erfahrungen teils schlecht.
4: Jeder Vertrag ist so schwammig geschrieben. Da steht dann zum Beispiel mal drin, hilft bei der Zubereitung von Mahlzeiten. Ja, das kann auch sein, dass eine Tiefkühlkost in die Mikrowelle geschoben wird.
1: Jadwigas Vorgängerin kümmerte sich schlecht um die Mutter. Für knapp 3.000 Euro im Monat. Bettina Sebald will sichergehen, dass es beim kommenden Betreuerinnenwechsel keine bösen Überraschungen gibt. Sie hat einen Termin mit der Agenturchefin persönlich.
5: Erzählen Sie mir ganz kurz, was war da wirklich los?
6: Die Geschichte, dass sie sich ums Kochen überhaupt nicht gekümmert hat, ist für uns ein großes Problem, weil meine Mutter ist körperlich beeinträchtigt, aber nicht geistig.
5: Läuft jetzt alles gut?
6: Doch, also Jadwiga ist wirklich ein Herz und eine Seele. Also sie ist formidabel.
5: Das freut mich so sehr. Was wir noch heute besprechen müssen, ist der 14. März, wo Jadwiga wieder zurück nach Polen muss. Und wir müssen einen guten Ersatz finden.
1: Die Agenturchefin Renata Föhri hat eine Vorauswahl gemacht, die den Anforderungen der Sebalds entspricht. Das war auch in der Vergangenheit schon so. Nur, dass dann keine der ausgewählten Frauen zu Frau Sebald gekommen ist.

0: wir haben das gehabt. 5 Leute haben wir ausgesucht. Die 6. ist gekommen. Wie kann ich jetzt sicher sein, dass sie kommt auf ihre Empfehlung hin?
1: Manchmal passieren Schicksale, Lebensschicksale, Unfälle, Scheidungen, Probleme in der Familie. Das heißt, ich sage jedem Kunde, auf einen Mensch kann ich niemals Garantie geben. Wir werden immer alles tun, dass jeder Kunde und auch betreute Person zufrieden ist. Aber hier könnte ich niemals 100% sagen, ja, sie kommt. Aber wir gehen noch mal zu unserem Team und fragen, ob wir noch Alternativen bekommen.
0: Ja, danke. Das
1: ist gleich.
2: Einen Monat später, wir sind inzwischen im Corona-Lockdown, erfolgt der Wechsel. Doch wieder kommt keine der vorgeschlagenen und ausgewählten Frauen zu Erika Sebald, sondern Agnieszka, die kaum Deutsch spricht. Obwohl die Familie für gute Deutschkenntnisse den Höchstpreis bezahlt. Wie kann das sein? Martina T. hat 18 Monate lang im Senior-Care-Büro in Kandel bei Renata Föhri gearbeitet. Das, was Familie Sebald wiederholt erlebt hat, scheint keine Ausnahme zu sein. Sie berichtet, immer wieder hätten sich die Kundinnen und Kunden darüber beschwert, dass die Betreuerinnen nicht über die versprochenen Deutschkenntnisse verfügten, obwohl sie genau dafür entsprechend höhere Preise bezahlt hätten.
3: Er zahlt für etwas, was er nicht bekommt. Und dann meine Aufgabe war, den Kunden zu überzeugen, dass doch die Frau spricht Deutsch, obwohl ich das nicht wusste. Und dass doch sie schafft das, dass sie Sprachbarriere hat, dass sie Zeit braucht, dass sie unter Stress ist.
2: Als wir die Agentur seinerzeit mit diesen Vorwürfen konfrontieren, macht Co-Geschäftsführer Patrick Föhri die Partneragenturen in Polen dafür verantwortlich.
4: Wir müssen uns darauf verlassen, dass unsere Partner auch die Deutschkenntnisse zum Beispiel richtig einschätzen und richtig angeben. Und sollte es da zu irgendeiner Form zu Diskrepanzen kommen und wir davon ausgehen, dass wir eine gut deutsch sprechende Dame irgendwo empfehlen und die spricht dann gar kein Deutsch, dann muss der Kunde nur Piep sagen und dann werden wir einen Austausch vornehmen.
2: Martina T. erzählt, dass es dazu oft nicht gekommen sei.
3: Und wenn die Dame diese Deutschkenntnisse nicht verfügte, aber der Kunde irgendwie war zufrieden mit der Dame und wollte sie behalten, dann er hat diese höhere Preis bezahlt. Die Betreuerin hat natürlich ihr Lohn bekommen, nicht das, was der Kunde zahlt. Und das Rest, diese Differenz, landet dann am Ende in der Kasse von der polnischen Firma.
2: Nicht erbrachte Leistungen, schlechter Service. Manche Agenturen treiben es aber deutlich weiter. Sie schleusen Betreuerinnen ohne gültige Arbeitspapiere nach Deutschland. Lange schaut niemand genau hin. Im November 2020 ermittelt der Zoll, auch bei der Agentur der Sebalds. Bei einer bundesweiten Razzia geraten neben SeniorCare 24 noch 55 weitere Agenturen ins Visier der Ermittelnden. Der Vorwurf? Sie sollen gezielt Frauen aus Nicht-EU-Ländern illegal nach Deutschland gebracht haben. Carolina Tittmann leitet die Ermittlungsgruppe.
5: Also ganz klar wurden die Personen angeworben und weitervermittelt, haben vielleicht noch einen Crashkurs bekommen, eine Woche Deutsch und ein paar Pflegegriffe. Und danach ging es weiter nach Deutschland. Und der zweite Punkt ist, dass die Personen dann in Deutschland auch dem Mindestlohn unterliegen müssen. Nach unserem Kenntnisstand verdienen die Leute in Deutschland gerade mal um die 900, mitunter sogar weniger Euro.
2: Oktober 2025, Amtsgericht Landau. 5 Jahre nach Beginn der Ermittlungen ist der Fall SeniorCare 24 vor Gericht. Die Geschäftsführerin der Agentur, Renata Föhri, muss sich verantworten. In rund 40 Fällen geht es um den Verdacht des gewerbsmäßigen Einschleusens von Ukrainerinnen, illegaler Beschäftigung und vorenthaltener Sozialabgaben. Die Agenturchefin benennt ihren inzwischen verstorbenen Ehemann als Hauptverantwortlichen. Ein vorsätzliches Handeln kann ihr in erster Instanz nicht nachgewiesen werden und sie wird freigesprochen. Die Staatsanwaltschaft legt Berufung ein. Und gegen Renata Föhri wird inzwischen 2026 erneut ermittelt. Sie steht unter dem Verdacht, auch weitere Frauen aus Nicht-EU-Ländern illegal beschäftigt zu haben. Auf unsere Anfrage zum neuen Ermittlungsverfahren erklärt ihr Anwalt, nichts davon zu wissen. Bei unserer Recherche entdecken wir, dass viele Agenturen ebenfalls Personen ohne EU-Passstellen zur 24-Stunden-Betreuung anbieten. Wir wollen wissen, wie funktioniert es, dass sie ohne Visum und Arbeitsgenehmigung in Deutschland arbeiten können? Wir folgen der Spur nach Serbien und finden tatsächlich eine Frau, die illegal in Deutschland als Betreuerin

0: Betreuerin arbeitet und offen vor der Kamera darüber reden will. Zu ihrem Schutz nennen wir nur ihren Vornamen. Duschica ist eigentlich Betriebswirtin. Als sie ihre Stelle verlor und gleichzeitig ihre Ehe zerbrach, bot ihr ein Job als Betreuungskraft die Möglichkeit, sich eine neue Existenz aufzubauen. Seit 14 Jahren pendelt die heute 60-Jährige alle paar Monate zwischen Familien in Deutschland und ihrem Zuhause in Serbien. Um Arbeit zu finden, muss Duschica auf dem Laufenden bleiben. In sozialen Netzwerken sucht sie nach Stellenangeboten. Sie informiert sich über Agenturen und die Erfahrungen anderer.
1: Meistens gehe ich über sogenannte sichere Agenturen. Aber ehrlich gesagt, weder Agenturen noch Vermittler noch private Kontakte sind wirklich sicher. Das ist alles ein großes Risiko. Alles hat sich zum Negativen entwickelt, sodass es einfach keine Garantie mehr gibt.
0: Duschica weiß, dass nur Frauen aus EU-Ländern und der Ukraine in Deutschland arbeiten dürfen. Doch sie weiß auch, wie diese Einschränkung umgangen werden kann.
1: Ich reise als Touristin ein. Angeblich birgt die Agentur für beide Seiten. Für mich bei der Familie, für die Familie bei mir. In Wirklichkeit arbeitet man schwarz. So ist auch die Bezahlung. Ein Umschlag mit Geld wird an die Familie geschickt und wir bekommen ihn nur dann, wenn er auch tatsächlich geschickt wurde. Wenn nicht, hat man keine Handhabe. Die Agentur behält das Geld und wir gehen leer aus.
0: Wir wollen genau wissen, wie solche Vermittlungen ablaufen. Auf einer Anzeige im Internet meldet sich unsere Autorin als unerfahrene Jobinteressentin, die noch nie in der häuslichen Betreuung gearbeitet habe.
2: Was für eine Stelle ist es? Ich habe etwas Angst. Ist es wirklich kein Problem für die Agentur oder die Familie, dass ich aus Bosnien komme und illegal arbeiten würde?
0: Die Vermittlerin am Telefon reagiert erstaunlich offen. Sie sagt, sie arbeite selbst ohne gültige Papiere, komme aus einem Nicht-EU-Land und bleibe oft monatelang am Stück in einer Familie. Das interessiere niemanden. Und mehr noch, obwohl unsere Autorin angibt, keinerlei Erfahrung zu haben, bietet sie uns sofort eine Stelle an, die selbst für Fachkräfte anspruchsvoll wäre. Ein bettlägeriger Mann mit Katheter sowie seine Ehefrau, die Unterstützung beim Anziehen und Gehen benötigt. Sie könne in 2 Tagen anfangen. Das ist also die Realität bei der Anwerbung von sogenannten erfahrenen Fachkräften. Auf vielen Webseiten für 24-Stunden-Betreuungsangebote wird mit umfassenden Erfahrungen in der häuslichen Betreuung geworben. Dahinter steht in der Regel ein Geflecht aus Agenturen und Zwischenvermittlern. Wie es funktioniert und wer wie viel verdient, bleibt für Familien und Betreuungskräfte meist undurchschaubar. Wie sind die Erfahrungen von Duschica?
1: Meist arbeiten lokale Vermittlerinnen und Agenturen mit einer deutschen Partneragentur zusammen und teilen sich den Gewinn. Wir bekommen oft etwa nur die Hälfte von dem, was die Familien zahlen. Ich habe es mehrmals erlebt. Familien haben zum Beispiel 3.000 Euro gezahlt und wir haben davon am Anfang etwa 1.200 bekommen, später 1.500 oder 1.600.
0: Vor 2 Jahren kam Duschica ohne Arbeitspapiere über eine kroatische Vermittlerin zur deutsch-polnischen Agentur Bonk. Die setzte sie für die Betreuung einer schwerkranken Frau ein und sei ihr, so Duschica, am Ende das Gehalt schuldig geblieben. Wir konfrontieren die Agentur mit Duschicas Aussagen und dem Verdacht, dass sie die Serbin illegal beschäftigt habe. Die Agenturchefin Patricia Bonk weist alle Vorwürfe zurück.
3: Wir wurden da tatsächlich von einer kroatischen Agentur so ein bisschen übers Ohr gehauen. Uns wurden Papiere vorgelegt, die nicht der Realität entsprochen haben. Da wurde uns der Arbeitsvertrag vorgelegt, die Sozialversicherung angeblich, es ist ja dann herausgekommen über unseren Anwalt, dass sie gar keine eingetragene Firma hat und dass diese Papiere, die sie uns geschickt hat, alle gefälscht waren. Das können wir mit Sicherheit vorlegen. Mit Sicherheit.
0: Die im Interview angekündigten Belege wurden uns trotz mehrfacher Aufforderungen bislang nicht vorgelegt. Aber wir haben die Frau gefunden, von der Patricia Bonk spricht und die Duschica vermittelt hat. Die Kroatin arbeitet selbst als Intensivpflegerin in Deutschland und möchte daher anonym bleiben. Wir nennen sie Anna. Sie sagt aus, dass Patricia Bonk gar nicht interessiert habe, ob die ihr von ihr vermittelten Frauen eine Arbeitsgenehmigung hatten.

0: kroatischen Agentur so ein bisschen übers Ohr gehauen.
1: Ich bin schockiert über diese Behauptungen. Patricia hat mich über Facebook kontaktiert. Sie bräuchte dringend Frauen. Ich habe ihr leider drei Frauen empfohlen und von ihr eine schriftliche Bestätigung verlangt, dass sie die Frauen direkt bezahlen wird. Nicht mich, sondern die Frauen. Doch die Zeit verging und sie fand immer neue Ausreden, dies nicht zu tun.
2: Angeblich habe die Agentur Bonk also nicht nur Frauen vermittelt, die gar nicht in Deutschland hätten arbeiten dürfen, sondern sei ihnen auch ihr Gehalt schuldig geblieben. Dafür, so Anna, sei sie selbst eingesprungen.
1: Nach 2-3 Wochen habe ich den Frauen gesagt, fahrt nach Hause. Ich werde euch, weil ich euch empfohlen habe, das bezahlen, was ihr gearbeitet habt. Zwei Frauen haben das Geld genommen. Dusica ist geblieben. Sie glaubte, dass Patricia sie noch bezahlen wird.
2: Dusica, die Betreuerin aus Serbien, wartet nach ihrer Aussage bis heute auf das Geld von der Agentur Bonk. Und wie sieht es inzwischen bei unserer Familie in Stuttgart aus? Andrea Denk steht noch ganz am Anfang und hofft, dass mit ihrer Agentur auch weiterhin alles gut und fair abläuft. Seit 10 Tagen betreut Christopher N. aus Polen ihren Vater. Wir dürfen mit ihm drehen, aber sein Gesicht nicht zeigen. Für Andrea Denk ist es der erste freie Tag, an dem sie sich nicht allein um ihren Vater kümmern muss.
3: Guten Morgen.
4: Guten Morgen.
3: Hallo, Christopher.
4: Hallo.
3: So, wie geht's euch?
4: Ist gut.
3: Ist gut.
4: Ist ganz gut.
3: War jetzt kein guter Tag, gell? Heute Morgen war
4: naja,
3: ärgerlich.
4: Ja. Bisschen nervös, ja. Das ist ganz neue Situation, das gab.
3: Ja.
4: Heute ist Böhmen Gemüse.
2: Der Vater hatte einen schlechten Start, ärgerte sich über eine Lappalie und verließ mit einem Türknall das Haus. Für Andrea nichts Neues, für Christopher schon. Andrea nutzt die Abwesenheit des Vaters und zeigt dem Betreuer noch ein paar Dinge im Haushalt.
3: Genau, hier kann man die Temperatur einstellen noch und sonst immer fragen.
4: Ja.
3: Ich bin oben.
4: Dankeschön.
5: Das ist jetzt so, dass der Betreuer diese Launen und dieses wechselhafte und oft sehr schnell wechselhafte emotionale Befinden von meinem Vater natürlich alles eins zu eins abkriegt und mitkriegt. Und das ist schon so, dass ich dann auf der einen Seite größten Respekt wirklich habe vor demjenigen, der dann unten den Tag mit meinem Vater verbringt und dann auch so ein bisschen ein schlechtes Gewissen habe oder dass mir das leid tut.
2: Christopher hat lange seinen eigenen Vater gepflegt und meistert auch die Betreuung von Dieter Kahrs souverän. Andrea unterstützt ihn dabei, hat aber auch endlich wieder Zeit für sich.
3: Jetzt weiß ich einfach, jetzt ist da jemand und der ist einfach auch da, der hilft, der zeigt ihm, dass er sich jetzt anzieht, dass er ins Bad geht, der macht Frühstück, der schaut, dass genügend im Kühlschrank ist, der schaut nach der Wohnung und das ist schon so, dass das jetzt schnell tatsächlich auch Entlastung war und Hilfe war oder ist.
2: Nach 2 Stunden ist dann auch Dieter Karst von seinem Spaziergang zurück. Der 90-Jährige hat immer noch eine gute räumliche Orientierung. Dennoch hat er an seinem Schlüsselbund einen Tracker für den Fall der Fälle.
3: Heute gibt es Suppe mit ganz viel Gemüse. Riech mal. Und ein bisschen Fleisch.
2: Christophers Arbeitstag ist vollgepackt. Er ist Koch, Putzkraft, Betreuer. Trotzdem findet er Zeit, auch auf Dieter Karsts Wünsche einzugehen.
4: Mit Marmelade? Möchten Sie mit Marmelade?
6: Dann von 2.
4: Na ja.
6: Ja. Nicht zu viel.
4: Nicht zu viel.
2: Auch Betreuer Christopher ist zufrieden.
4: Und? Super.
7: Ich weiß, dass ich großes Glück habe. Wichtig ist die Unterstützung der Familie, und die habe ich hier. Auch Dieter ist ein sehr angenehmer Mann, ruhig, und er macht auch mal selbst die Einkäufe. Gestern ist mir die Butter ausgegangen, dann hat er sie einfach besorgt.
2: Dusica aus Serbien hatte bei ihrer letzten Stelle nicht so viel Glück. Als sie Ende Januar 2024 nach Hause fahren wollte, drängte die Agentur Bonk, sie zu bleiben. Für diese Zeit habe sie keinen Lohn erhalten und warte bis heute auf ihr Geld.
8: Die Agentur Bonk hatte mir ein Arbeitsvisum versprochen, machte Fotos von mir.

0: und kürzte mir angeblich deswegen den Lohn. Eigentlich hätten es 2.400 oder 2.500 Euro sein sollen. Daraus wurde nichts. Auch die 930 Euro für den halben Februar habe ich nie bekommen. Das war eine Katastrophe für mich.
1: Daraufhin suchte sich Duschica Hilfe bei der gewerkschaftlichen Beratungsstelle Faire Mobilität des DGB. Sheila Vojtsch kümmert sich dort schwerpunktmäßig um Frauen aus dem Westbalkan und setzt sich seit Jahren für die Rechte migrantischer BetreuerInnen ein.
2: Die meisten suchen unsere Hilfe, weil sie keinen Lohn bekommen haben oder den Lohn nur teilweise bekommen haben. Fast alle, würde ich auch so pauschal sagen, verfügen über keinen schriftlichen Arbeitsvertrag. Und das ist jetzt nicht ein Einzelfall, das ist ein strukturelles Problem.
1: Sheila Vojtsch hat auch Duschica bei ihrem Problem mit der Agentur Bonk unterstützt und für sie Briefe an die Agentur geschickt, bisher ohne Erfolg. Heute informiert sie die Serbin über den aktuellen Stand.
3: Leider habe ich auf meinen letzten Brief bis heute keine Antwort erhalten. Hatten Sie einen schriftlichen Arbeitsvertrag mit der Agentur gehabt?
0: Nein, ich hatte keinen. Sie haben mich 2 Monate lang hingehalten und die 930 Euro haben Sie mir immer noch nicht bezahlt.
3: Der nächste Schritt wäre eine Klage. Aber das ist schwierig, ohne Arbeitsvertrag und ohne Nachweise über die Arbeitszeiten. Und es entstehen hohe Kosten.
1: Davon, dass sie Duschica noch Gehalt schuldet, will Agenturchefin Patricia Bonk nichts wissen.
4: Die kroatische Agentur, die uns die Dame vermittelt hat, die hat alle Gehälter kassiert, tatsächlich. Aber was dann im Nachhinein passiert ist, das kann ich Ihnen nicht sagen.
1: Aber kann das stimmen? Uns liegen Quittungen vor, die belegen, dass Duschica ihr Gehalt nicht über die kroatische Agentur, sondern direkt von der Firma Bonk bekommen hat, wenn es bezahlt wurde.
5: Aber die Dame haben Sie bar bezahlt.
4: Weil sie ohne Konto gekommen ist, tatsächlich, ja.
1: Eben hieß es noch, die kroatische Agentur habe die Gehälter einbehalten. Jetzt will die Agenturchefin sie selbst bezahlt haben.
4: Sie hat das alles in bar gekriegt von uns.
5: Aber nicht das letzte Gehalt?
4: Doch, alles.
1: Auch für diese Behauptung gibt es keine Belege. Inzwischen haben sich mehrere Betreuungskräfte und ehemalige MitarbeiterInnen bei uns gemeldet und berichten ebenfalls von ausstehenden Lohnzahlungen. Mit einem Dolmetscher kontaktieren wir Isabela Tubic aus Polen, die 3 Jahre lang für die Firma Bonk Betreuungskräfte rekrutiert hat und berichtet, dass sie am Ende selbst um ihren Lohn geprellt worden sei. Sie kennt die Agentur von innen.
3: Nach meinen Informationen gibt es mehrere Geschädigte. Allein den Betreuungskräften, die ich rekrutiert habe, schuldet Frau Bonk rund 10.000 Euro. Sie erklärte uns immer wieder, die deutschen Kunden hätten nicht gezahlt. Doch die Betreuungskräfte wussten, dass das nicht stimmt. Sie standen in direktem Kontakt mit den Familien. Und die hatten längst bezahlt.
4: Ich mache das wirklich, ich bin mit Herzblut dabei. Also mir ist egal, wie viele Stunden am Tag wir für die Leute arbeiten. Ich möchte einfach nur, dass die Leute glücklich sind.
3: Sie wirbt weiterhin und rekrutiert neue Leute. Ich sehe auf Social Media, dass sie sich ein gutes Leben gönnt. In exotische Länder reist und Urlaub macht. Sie nutzt das System aus und betrügt die Menschen weiter bei der Rekrutierung. Und die armen Leute arbeiten dann einfach nichtsahnend für diese Firma.
1: Zu diesen Vorwürfen hat die Agentur Bonk auf Nachfrage keine Stellung bezogen. Im August 2026 scheint sie ihre Arbeit eingestellt zu haben. Und was ist mit Duschica? Nach einem halben Jahr treffen wir sie wieder, nun in Deutschland. Nach den schlechten Erfahrungen ist sie jetzt über eine neue Agentur gekommen. Diesmal scheint sie mehr Glück gehabt zu haben. Und wie immer hat sie viel zu tun.
0: Ich bin 3 in 1. Köchin, Haushälterin und Pflegerin. Alles in einer Person.
4: Da.
1: Duschica wurde als 24-Stunden-Betreuerin an einen alleinstehenden Mann vermittelt, der nach einem schweren Unfall Hilfe im Alltag braucht.
0: Ich kümmere mich hier um den Haushalt. Koche und helfe, wenn Herr Klaus Hilfe benötigt.

0: Obwohl ich keinen freien Tag habe, bin ich zufrieden. Ich bin zufrieden mit der Familie, zufrieden mit den Bedingungen.
1: Duschica ist schnell, gut organisiert und verschafft sich dadurch täglich freie Zeit für sich. Klaus E. ist dankbar, dass das Zusammenleben so gut funktioniert.
2: Sie macht es ganz hervorragend. Es ist ja nicht ganz einfach. Da prallen dann immer ja auch zwei Menschen aufeinander und müssen sich arrangieren. Und das macht sie ganz hervorragend. Und da haben wir einen schönen Weg gefunden. Wir gehen beide miteinander respektvoll um.
3: Schmeckt gut? Mhm. Du bist Chef in deinem Hause. Ich bin Helferin. Aber auch Companeros.
2: Genau, eine sehr gute Hilfe.
3: Dankeschön.
1: Doch auch diesmal hat Duschica Probleme. Die neue Agentur halte sich nicht an die Vereinbarungen. Das versprochene Gehalt sei noch nicht angekommen.
0: Ich bin mit der Hoffnung gekommen, dass es eine seriöse Agentur ist. Es macht nichts, dass es weniger Geld ist als sonst, solange sie Reisekosten und Versicherung bezahlen. Aber nichts davon wurde bezahlt. Nicht einmal das vereinbarte Gehalt wurde eingehalten.
1: Von den 2.700 Euro, die Klaus E. monatlich an die Agentur zahlt, erhielt Duschica im ersten Monat 1.720, im zweiten für dieselbe Arbeit nur noch 1.600. Von solchen Praktiken erfahren die Kundinnen und Kunden meist nichts, denn beide Seiten schweigen. Duschica nicht. Was Klaus E. durch sie erfährt, hat er so nicht erwartet. Am liebsten würde er die Betreuerinnen ohne Agentur beschäftigen.
2: Es wäre ideal, wenn man jemand direkt sozusagen einladen könnte aus irgendeinem Ort und da mit dem persönlich ausmacht, wie man das sich das Finanzielle vorstellt, wobei ja sehr, sehr viel zu bedenken ist bei uns, die Steuern, die Abgaben. Das nimmt ja im Jahr die Agentur ab und die versichert ja auch, dass sie die deutschen Abgaben in dem Rahmen übernimmt, in dem sie das zum Tragen kommt.
1: Manche Agenturen verkaufen vor allem eines: das Gefühl, auf der sicheren Seite zu sein. Was sie liefern, ist oft nur eine Fassade. Kassiert wird an beiden Enden. Am Lohn der BetreuerInnen und an Leistungen, die nie erbracht werden. Die Familien? Manche wissen es nicht. Manche wollen es nicht so genau wissen und manche nutzen die Situation der BetreuerInnen für sich aus. Als wir Duschica in Serbien besucht haben, trafen wir auch ihre Freundin Ljubinka. Sie hat bei einer deutschen Familie erlebt, wie weit das gehen kann. Das war ihre erste und letzte Stelle.
4: Die Oma konnte nicht alleine gehen. Du musstest sie ständig führen. Nachts, kaum warst du eingeschlafen, hat sie geklingelt. Um eins, um zwei. Wenn sie ausgeschlafen hatte, hat sie dich geweckt.
0: Und Pausen?
4: Keine. In 3 Monaten hatte ich keinen freien Tag.
0: Du hast sehr gelitten.
4: Ja. Ich musste auch putzen. Es gab keinen Wischmopp. Nichts. Ich musste die Holzböden auf Knien schrubben. Auch die Fliesen. Etwas anderes war nicht erlaubt. Die Oma hat mich auch an den Haaren gezogen. Später hat sie sogar mit Gläsern nach mir geworfen. Sie hat mich getreten. Du bückst dich und sie tritt dich. Oder stößt dich mit der Hand. Dafür hatte sie noch Kraft.
0: Das ist so erniedrigend, das ist kaum zu glauben.
4: Ja.
0: Ich bin auch schon einmal fast ums Leben gekommen, als eine verwirrte Frau auf mich auf dem Balkon losging. Sie hat mich gestoßen. Gott sei Dank habe ich mich am Geländer festgehalten, sonst wäre ich jetzt tot.
5: Wie eine Sklavin. Wie eine Sklavin. Man konnte das nicht machen, durfte das nicht machen, man durfte keinen Lärm machen. Ich konnte für meine Enkelkinder nicht meine Schokolade kaufen. Ich konnte gar nicht rausgehen. Das ist furchtbar. Das möchte ich keinen, nicht mal meinen Feind sowas empfehlen. Das war furchtbar.
6: Es wird immer weniger Frauen geben aus Osteuropa, die dazu bereit sind, hierher zu kommen oder in unsere benachbarten Länder, um diese schwere, harte Arbeit zu machen. Warum? Weil wir in Osteuropa mittlerweile genau so eine, teilweise sogar noch viel schlimmere demografische Entwicklung haben. Das heißt, das Potenzial an Menschen, die sie, Entschuldigung für die Formulierung, abgreifen können für eine so niedrig bezahlte harte Arbeit, schwindet, schrumpft. Und es spricht sich auch rum, wie die Leute hier behandelt werden, teilweise, nämlich nicht gut. So, und das führt dazu, dass auf Dauer gesehen dieses Modell ein Auslaufmodell sein wird.
1: Nach vielen schlechten Erfahrungen mit der 24-Stunden-Betreuung lebt Erika Sebald seit mittlerweile 2 Jahren in der Seniorenresidenz in Heimatsheim. Der Umzug war keine freie Entscheidung und geschah aus Not, weil keine Betreuung für sie gefunden werden konnte.
7: Am Anfang war es ein bisschen schwierig für mich, weil ich durch die anderen ein bisschen alles befremdlich fand. Ne? Aber diese Aktionen oder so Gymnastik im Sitzen und alles solche Dinge, ich fühle mich auch hinterher wohl.
8: So, es klappt schon.
7: Gelb ist ja auch schön.
9: Gelb ist aus.
8: Ja.
7: So, jetzt hier.
10: Wir sind beide der Meinung, dass das für sie das Beste war, was wir letzten Endes haben machen können mit ihr, wenn es auch zwangsläufig war. Aber sie hat sich zu ihrem Vorteil verändert, was sie auch mit 90 Jahren tatsächlich noch geschafft hat. Das heißt, sie ist sehr interessiert an den Mitmenschen, an ihren Mitbewohnern. Und sie feiert mit, sie malt mit, sie singt mit, sie macht Bingo mit. Und das hätte sie früher niemals gemacht.
7: Schön.
10: Sie hat immer gesagt, ich gehe aber nirgendwo hin. Und von daher, das ist wirklich großartig.
11: Ja, und das heißt, da läuft sie so runter.
12: Oh ja.
11: Oh oh.
12: Oh oh.
7: Heute rot, morgen tot.
1: Einen Platz in einem guten Pflegeheim zu finden, ist schwer geworden. Erika Sebald hatte großes Glück. Andrea Denk will das so lange wie möglich vermeiden und ihren Vater mit einer Betreuungskraft zu Hause versorgen. Mit ihrer Agentur ist sie sehr zufrieden. Alle Versprechen wurden bisher eingelöst. Auch Christopher hat sein Gehalt pünktlich erhalten.
13: Du kennst dich ja aus in der Stadt und dann könnt ihr da eine Runde laufen.
14: Sie werden meine Reiseleiter.
1: Ja. So gut es auch mit Christopher klappt, in 4 Wochen muss er wieder gehen. Dennoch zieht Andrea Denk eine erste positive Bilanz.
13: Dann kommt wieder jemand Neues und das ist sicher jetzt auch so in der Vorstellung noch ein bisschen anstrengend, ja, weil ich dann, wenn man nicht genau weiß, wer kommt, passt es beim nächsten Mal wieder. Jetzt müssen wir einfach gucken. Das kann man sicher nicht pauschal für alles sagen, aber ich würde im Moment, wenn mich jemand fragt, das auf jeden Fall positiv erzählen oder optimistisch formulieren, weil es für uns ist es im Moment gut. Und dann muss man einfach schauen, wie sich's entwickelt.
1: Andrea Denk hat Verantwortung dafür übernommen, dass Christopher gute Arbeitsbedingungen hat. 24-Stunden-Betreuung bedeutet nicht zwangsläufig Ausbeutung. Sie entsteht, wenn Einzelne versuchen, aus der Not anderer Kapital zu schlagen. Nicht nur die Agenturen, sondern auch die Familien müssen dafür sorgen, dass aus einem ausbeuterischen System eines wird, das allen Beteiligten dient.
15: Ja.

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13: Heute beim Treffpunkt an. Bei uns dreht sich heute alles rund um das Thema Landschaftspflege, aber nicht nur hier im Wald.
14: An der Mosel treffen wir Menschen, die sich für den Erhalt traditioneller Weinterrassen einsetzen. Gesunde Streuobstwiesen brauchen viel Pflege, sind aber auch der perfekte Ort für eine Hockete. Und bei einer Mitmachaktion am Würftbach in der Eifel sorgen viele ehrenamtliche Hände für lebendige Flussauen.

0: Und erstmal den Boden ein bisschen locker.
1: Herzlich willkommen beim Treffpunkt. Bei uns dreht sich heute alles rund um das Thema Landschaftspflege. Wir stellen Ihnen viele tolle Menschen vor, die unsere schöne Landschaft schützen wollen und pflegen wollen. Und wir zeigen Ihnen jede Menge Aktionen, bei denen quasi jeder mitmachen kann. Ich bin heute hier in Wertach im Allgäu mit dabei. Viele Freiwillige sind eine Woche hier und kümmern sich um den Bergwald. Und die Alma zeigt mir jetzt hier gerade, wie man eine Weißtanne richtig einpflanzt. Alma, warum pflanzen wir hier eigentlich Weißtannen an?
0: Also wenn du mal um dich schaust, du siehst hier vor allem Fichten.
1: Ja.
0: Und hier wurden lange Zeit einfach Fichtenmonokulturen gepflanzt. Und deswegen nehmen wir die Weißtanne. Die gehört hier auch hin, die ist ein bisschen resistenter. Und so entsteht hier ein Bergmischwald.
1: Du bist schon ein bisschen aus der Puste, ne? Ist viel,
0: ja,
1: Arbeit, oder?
0: Auf jeden Fall. Im Prinzip muss das hier alles im mineralischen Boden sein. Mhm. Das heißt, unter dem durchwurzelten Bereich hier.
1: So.
0: Super. So, jetzt am Ende können wir auch noch mal hier, das muss eine kleine Kuhle bleiben, damit sich da Regenwasser drin sammeln kann.
1: Jawohl.
0: Dann hat unser Bäumchen auch, wenn es regnet, gleich ein bisschen Auffangbecken, damit es genug Wasser bekommt, was in Zeiten von Trockenheit einfach auch wichtig ist.
1: Klar.
0: Und dann gibt es noch den letzten Schritt, die Ziehprobe. Willst du mal leicht dran ziehen?
1: An dem Bäumchen?
0: Ja. Fest?
1: Ist fest, ja. Lässt sich nicht so einfach rausziehen.
0: Super, dann sind wir fertig.
1: Eine Woche lang sind die Freiwilligen hier im Bergwald also den ganzen Tag auf den Beinen. Und die Landschaftspfleger, die wir Ihnen jetzt zeigen, die sind quasi immer unterwegs und nicht nur auf zwei Beinen, sondern auf vier.
2: Landschaftspflege beginnt im Südschwarzwald mit einem Maul voll Gras. Die Ziegen und Rinder vom Biohof Till sorgen nämlich in Eule oberhalb vom Schluchsee für Schwarzwald wie aus dem Bilderbuch.

0: Warum sie für die Mischung aus Wald und Weiden hier oben so wichtig sind, erfährt heute diese Gruppe bei einer besonderen Hofführung.
1: Den brauchen wir natürlich in diesen Lagen auf 1000 Meter, wo wir nicht viel anderes machen. Herzlich willkommen hier bei Hof Till. Ann-Kathrin und ich bewirtschaften den Hof jetzt seit 5 Jahren, haben wir ihn von meinen Eltern übernommen. Wir sind hier auf ziemlich genau 1000 Meter über Meer, das heißt sehr karge Bedingungen.
0: Hinter dem Hof ziehen sich die Weiden den Berg hinauf und dort geht es direkt auf die Pirsch. Die Gruppe soll Heuschrecken fangen.
1: Sonst noch hier auf meinem Wiesenberg.
2: Wenn man auch Verbreitungskarten anschaut von manchen sehr selten gewordenen, ich sage jetzt mal ein Beispiel Tagfalter, Heuschrecken, aber auch Flora. Das sind hier Verbreitungsschwerpunkte. Das sind teilweise die einzigen Gebiete, wo die überhaupt noch vorkommen.
0: Seit Jahren beschäftigt sich Sebastian Schröder-Esch mit der Verbreitung von besonderen Tierarten. Die Besichtigungen hat sein Verein zusammen mit dem Biosphärengebiet gestartet. Auf insgesamt 12 Höfen werden die positiven Effekte der Bewirtschaftung auf die Landschaft untersucht.
2: Ja, ich brauche einen Becher. Becher. Wo ist denn mein Becher? Den brauche ich. Ich brauche einen Becher. Schnell!
3: Ein Becher.
2: Alles freilassen.
3: Das ist
2: ja, das ist nicht der Warzenbeißer, sondern das ist ja, eine sehr kleine Heuschrecke. Die ist aber erwachsen, die ist ausgewachsen. Das ist der kleine Heidegrashüpfer. Stark gefährdet, leider.
0: 4 Hofbesuche gab es bereits. 8 weitere finden nächstes Jahr statt. Die Heuschreckenjagd heute war erfolgreich. Auch eine seltene Art hat die Gruppe gefunden.
2: Der kleine Heidegrashüpfer steht nämlich deutschlandweit in Kategorie 2 auf der roten Liste. Das heißt, die Art ist stark gefährdet. Eine Art, von der man sagen kann, toll, dass sie hier ist. Sie hat ihre Ansprüche, die werden hier erfüllt, ganz offensichtlich. Und das ist eurem und dem Wirken eurer 6-Beiner, eurer 4-Beiner vielmehr zu verdanken. Ja. Die 6-Beiner sind hier, weil es die 2-Beiner und die 4-Beiner gibt.
0: Wieso das so ist, sieht die Gruppe in einem eingezäunten Bereich, der nicht beweidet wird.
1: Hier oben kann man es schön sehen, dass die Fichten sich schon innerhalb von 2 Jahren, wenn nicht die Ziegen die jungen Triebe fressen, sehr schön entwickeln. Hier nebendran sieht man, das kleine Grüne sieht nicht so aus, aber sind auch Fichten. Da knabbern die Ziegen aber jedes Jahr die jungen Triebe ab. Die will ich auch unbedingt erhalten, die kleinen Fichten, weil ich brauche die jungen Triebe als Futter für die Ziegen.
2: Ja, und wenn das jetzt noch 3, 4, 5 oder 7 Jahre ist, dann ist das hier Wald und kein Heuschreckenlebensraum mehr.
4: Man sagt, man geht in die Natur, aber die Natur, die man geht, ist ja nicht naturbelassen, sondern da steckt extrem viel Arbeit, extrem viele Menschen dahinter, die das eben aufbauen, erhalten und bewirtschaften. Und dafür so ein bisschen ein Gespür zu bekommen, ich glaube, es tut allen Menschen gut.
0: Seit Jahrhunderten nutzen die Menschen die Flächen hier für ihre Tiere. So ist nicht nur ein Lebensraum für seltene Insekten entstanden, sondern noch viel mehr.
1: Wir machen die Kulturlandschaft, wir machen den Schwarzwald. Ja, wir sehen uns als Kulturlandschaftsgestalter. Hier im Hochschwarzwald ist der Tourismus der wichtigste Wirtschaftszweig. Und wir stellen das Vorprodukt her, das heißt eine Kulturlandschaft, die für viele Menschen dann als Naherholungsgebiet dienen kann.
0: Und zu diesem Bild passen natürlich auch die Hinterwälder-Rinder der Familie. Eine alte und mittlerweile gefährdete Rasse. Und die perfekte Ergänzung zu den Ziegen.
1: Wenn ich nur Ziegen hätte, würde es wahrscheinlich auch ein bisschen verbuschen. Zwar kein Wald, aber ein bisschen verbuschen. Durch die saubere Beweidung der Kühe wird dann wirklich die Landschaft offen gehalten und es stehen eben auch Biotope für die wärmeliebenden Insekten.
0: Auf dem Biohof Till wird Landwirtschaft aber natürlich nicht nur zum Erhalt der Kulturlandschaft betrieben. Die Milch der Tiere wird in der eigenen Käserei verarbeitet. Um alles rund um den Käse kümmert sich Ann-Kathrin. Den Hof zu bewirtschaften ist für sie im Gegensatz zu ihren Besuchern Alltag.
5: Das, was für einen selber so selbstverständlich ist, wo man täglich mitarbeitet, ist für viele Menschen eben gar nicht mehr selbstverständlich. Und genau, da sehen wir schon auch so ein bisschen unsere Aufgabe da drin, das zu zeigen, einfach quasi sichtbar zu machen, was hinter dieser schönen Landschaft des Schwarzwaldes hier so steckt.

0: Was genau ist das Ziel von eurer Arbeit hier?
1: Also wir wollen mit der Pflanzung quasi in die Lücken, wie wir sie jetzt hier sehen, Tannen reinpflanzen, hin zu einem naturnahen, gemischten Wald. Also Trinkwasserbereitstellung, Kohlenstoffspeicherung, Lebensraum, Erosionsschutz, Lawinenschutz. Bringt einen naturnahen Bergmischwald besser als ein einschichtiger Fichtenreinbestand.
0: Ihr macht das aber regelmäßiger, gell? Nicht nur hier in Werther.
1: Genau, wir sind deutschlandweit aktiv. Insgesamt kommen ungefähr 5000 Freiwillige im Jahr zu uns. Wow. Sind an ca. 100 Projektorten in Deutschland, von Amrum bis hier runter in die Alpen. Also man kann in jeglichen Landschaften hier aktiv werden. Vor allem in den Wäldern, aber auch in den Mooren und im Offenland.
0: Wir pflanzen ja heute Weißtannen. Warum sind es genau diese Bäume, die dem Wald hier gut tun?
1: Also die Weißtanne ist eine heimische Baumart. Und die fehlt in unseren heutigen Bergwäldern, fehlt die Tanne immens. Die müssen wir künstlich einbringen, weil sie von Natur aus zu wenig sich hier ansamen kann. Wir haben zu wenige Altbäume in den Beständen. Es gibt kaum alte Tannen. Und deswegen müssen wir die künstlich einbringen. Also man sagt ja auch, man will die Wälder enkeltauglich machen. Also die Pflanzen, die ich heute hier in den Boden haue, werden meine Enkel irgendwann ernten.
0: Man spürt richtig, mit wie viel Herzblut ihr hier bei der Sache seid. Und genauso engagierte Menschen, die haben wir auch an der Mosel getroffen. Dort setzt sich ein Verein für den Erhalt der traditionellen Weinkultur ein und damit für den Erhalt einer ganz speziellen Landschaft.
2: Das ist genau der Aufgang. Das ist kritisch.
3: Genau.
2: Wenn wir da weitergehen.
3: Ja, hier müssen wir unbedingt was machen. Fangen wir am besten ganz unten an.
2: Ja.
4: Die Treppe ist kaputt. In dem steilen Weinberg ist das gefährlich.
2: Diese Stufe, damit die Halt hat. Das ist also wichtig. Die Steine, die wären schon ganz geeignet dafür. So, was hast du denn noch im Angebot?
4: Dieter Mühring und Wolfgang Anton vom Verein Ratzejunge reparieren die Treppe mit Steinen aus der Umgebung. Damit die halten, müssen sie genau passen.
2: Ja, wir hätten früher beim Puzzeln besser aufpassen sollen. Ja. Oder hier, guck mal, der ist
3: kleiner, der passt ja. Dann eher da drunter, genau.
2: Wir haben ja hier keinen Mörtel und da müssen wir durch die Reibkräfte und das Verkeilen der Steine die befestigen. Hier, das sieht ganz gut aus.
3: Hier unten noch was rein?
2: Ja.
4: Mit der richtigen Technik halten die Steine nur durch ihr eigenes Gewicht.
2: Also im besten Fall ist, dass die Steine alle liegen bleiben. Der schlechteste Fall hier ist, dass in ein paar Jahren die Mauer runterkommen. Das wäre schon kulturhistorisch und auch für die Umwelt ein ganz schöner Rückschlag. Ne?
4: Der Verein Ratzejunge setzt sich für den Erhalt des traditionellen Weinanbaus in den Steillagen um Lehmen ein. Ehrenamtlich. Die Mosel ist eines der bekanntesten Weinanbaugebiete Deutschlands. Die Trockenmauern prägen das Landschaftsbild.
2: Das ist ein Stück Heimat für uns. Der eine sagt, das ist der Fluss. Und für uns sind es die Weinberge, weil die unsere Vorfahren von hier sind. Und das ist ein Andenken praktisch. Und auch die Trockenmauer ist ein Aushängeschild für die Terrassenmosel. Daher auch der Name Terrassenmosel. Und da wollen wir die Tradition aufrechterhalten und nach Möglichkeit weitergeben.
4: Trockenmauerbau gibt es seit Tausenden von Jahren. Diese Mauer wurde in den 30er Jahren für den Weinanbau errichtet. Weil der an den steilen Hängen oft nicht wirtschaftlich ist, werden immer mehr Weinberge aufgegeben und die Trockenmauern zerfallen.
2: Es tut schon weh, wenn man so einen Bezug hat und man schätzt die Arbeit der Leute ja auch, was sie gemacht haben. Und hier die Trockenmauern sind ja auch ein besonderer Lebensraum, ne, für Tiere und Pflanzen. Und wenn das alles nicht gepflegt wird, geht das alles zurück.
4: Das wollen die Lehmer Ratzejunge in ihrem Weinberg verhindern. Regelmäßig treffen sie sich für Ausbesserungsarbeiten oder bieten Kurse im Trockenmauerbau an. Der ist nämlich eine Kunst.
2: Jetzt braucht man ganz flache, dass man eine schöne Ebene haben.
3: Guck mal, kann man den vielleicht ein bisschen zwischen. Mach den mal andersrum. Nee, Dominik, nee.
5: Zu dick.
3: Zu dick. Ja, oder hier den. Ja.
2: Der eine oder andere verliert denn die Geduld, wenn es in einer halben Stunde oder ein paar Minuten nicht klappt. Und dann wird handwerklich, sag mal, gefuggelt. Na, dann wird schnell schon mal in eine Spalte Erde reingedrückt.
4: Einfach Erde rein, das hält nicht und verstößt gegen die Ehre eines echten Ratsejungen. Der Name kommt von der Rats, einem geflochtenen Rückentragekorb. Mit dem wurde früher der Dung in die Weinberge gebracht.
5: Das ist halt unser Aushängeschild. Wenn der im Schützenverein laufen sie alle mit Gewehren rum. Und wir haben halt die Rats auf dem Rücken.
6: Die beste Truppe, die man sich vorstellen kann. Hier wird noch was gemacht und die anderen wird dann immer geschwätzt. Und die Ratszüge schwätzen nicht, die Macher.
2: Also wenn alles klappt und wir den Unterbau richtig gemacht haben, wird die uns alle, die hier geholfen haben, überleben. So, jetzt machst du den Gehtest. Ja.
7: Ist gut, ist richtig gut. Gute Trittfläche.
2: Guck mal.
7: Genau.
2: Sieht aus wie im Neubau.
7: Prima. Wackelt nichts.
4: Trockenmauern bauten hier schon die Römer. Heute sorgen die Ratsejunge dafür, dass diese Tradition weiterlebt.
8: Also wir nehmen so ein Stück Schafswolle.
0: Wie viel ziehe ich denn davon ab?
8: Einfach so ein bisschen nach Gefühl. Da noch mal ein bisschen wegmachen.
0: So ein kleines Stück?
8: Ja, nur so ein kleines Stück. Weil die soll ja auch noch Luft bekommen. Und dann legen wir die hier einmal so drüber.
0: Wir sind zurück beim Bergwaldprojekt hier im schönen Allgäu. Und wenn Sie sich fragen, was hier eigentlich los ist, ob denn jetzt schon Weihnachten ist, kann ich Ihnen sagen, nein, wir puscheln hier die Tannen. Richtig?
8: Ja, genau.
0: Um sie vor Wild zu schützen.
8: Genau, weil das Reh, das Rotwild, was hier vorbeikommt, das ist besonders an den Knospen oben interessiert. Deswegen müssen wir die Knospe oben ein bisschen schützen, weil die sonst abfressen würden. Und gerade die oberste Knospe ist für das Wachstum vom Baum halt besonders wichtig.
0: Und das ist einer der Bäume, der schon in den Jahren zuvor von dem Projekt hier gepflanzt wurde.
8: Genau, also wir hatten vorhin eine, die war, glaube ich, so 10 Jahre alt. Deswegen schätze ich jetzt mal irgendwie so ein paar, so 5 Jahre älter oder so noch.
0: Ja,
8: also ist schon ein paar Jährchen gewachsen.
0: Ist super zu sehen, dass sie überleben und groß werden, gell?
8: Ja, aber durch das Schafsfett wird die, oder durch die Schafswolle, das ist eben was dem Wild nicht schmeckt. Und deswegen legen wir das da drauf.
0: Eben, es ist ganz fettig. Genau. Man riecht es auch, ne? Es ist Schafswolle. Also die Triebe oder den Rest vom Baum, den müssen wir nicht abdecken.
8: Also das würden die meines Wissens, denke ich mal, auch essen. Aber alle abzudecken würde halt unglaublich lange dauern. Und das ist halt der Haupttrieb, der Terminaltrieb. Und deswegen ist der am wichtigsten zu schützen, weil die Tanne ja nach oben wächst.
0: Es steckt jede Menge Arbeit in der Landschaftspflege. War euch das so bewusst, bevor ihr hierher gekommen seid zu dem Bergwaldprojekt?
9: Nee, also das Puscheln braucht schon ziemlich viel Zeit. Wenn man sich da die Tannen erstmal suchen muss und dann Spitze für Spitze mit der Wolle bestecken muss, das braucht extrem viel Zeit. Und auch die Flächen, die wir bepflanzt haben, da ist man eine Weile beschäftigt. Auf einem ziemlich kleinen Stück Erde eigentlich.
0: Also an der Spitze, an der knabbert jetzt wahrscheinlich niemand mehr. Aber der Ort, an den wir sie jetzt mitnehmen, da gibt es richtig viele Leckereien, vor allen Dingen für uns Menschen.
4: Das Ermstal am Rande der Schwäbischen Alb. Streuobstwiesen, soweit das Auge reicht. Seit Generationen in Familienhand. Für manche ein Paradies. Doch auch vor der schönsten Idylle machen Unwetter nicht Halt.
10: Fast jeder Apfel hat irgendwo einen Macke. Dort hat einen Einschlag. Dort hat einen Ofeneinschlag. Das ist auch ein Hagelschlag. Also, keine Reise, der ist fast erntereif, es fällt noch ein bisschen an der Grundfarbe.
11: Gut. Also saftig, frisch, echt gut. Also ja, ich habe nichts mögen. Ja.
4: Streifzug über Streuobstwiesen mit dem Obst- und Gartenbauverein Dettingen. Einmal im Jahr tauschen sich die Obstbauern hier aus über das Erntejahr und seine

0: Bedarf. Und die Pflege der Streuobstwiesen erfordert Kreativität.
1: Es wird ja zunehmend trockener. Hier haben wir so einen Wassersack. Da gehen jetzt 75 Liter rein. Und das dauert 10 Stunden, bis der leer ist, in die heute Morgen gefüllt. Die schnelle Gieße hat keinen Wert. Das fließt noch in deine Mausgänge, da haben alles ab. Man sieht ja, da zieht sich der Boden zurück und da haben sich die Mäuse laufen da unten durch. Und der Bussard hat keine Chance, die zu kriegen, weil sie immer unten sind.
0: Nirgendwo sonst in Deutschland gibt es so viele Streuobstwiesen wie in Baden-Württemberg. Sie richtig zu pflegen und zu schützen, ein Job für das ganze Jahr. Tausende Pflanzen und Tierarten tummeln sich hier, eine Oase der Artenvielfalt. Die große Sorge der Obstbauern in diesem Jahr, die Trockenheit und die Politik.
2: Der andere aber nicht mit.
3: Wie tust du gießen?
2: Ja, mit der Gießkanne.
3: Mit der Gießkanne.
2: Ja, manchmal auch mit dem Traktor, mit der Spritze. Ja, aber man muss halt das Wasser herkriegen. Ja. Von den Bächen und von den Irms sollte man halt holen. Aber dazu sage ich nichts.
1: Weil du gerade gesagt hast, man darf nicht mehr an die Bäche schöpfen. Also man sieht ja, dass es immer wärmer wird. Und jetzt heißt es ja, man will Klimawandel ins Grundgesetz übernehmen. Man muss einfach was tun. Man könnte zum Beispiel Wasserbecken schaffen oder ein Zisternenprogramm auflegen, dass man einfach das Wasser, das zum falschen Zeitpunkt fällt, zurückhält. Also wenn die Politik an der Stelle was machen will, sie könnte es. Und wenn sie keine Idee haben, kommen sie gerne zu uns vorbei. Wir sollten mal eine Veranstaltung machen, wäre mir Feuer und Flamme.
0: Von der Wiese in den Vereinsschuppen. Hockete mit selbstgebackenem aus eigenem Anbau. Trotz der vielen Arbeit, die Dettinger Obstbauern lieben ihre Streuobstwiesen. Fürs Geld ackert hier keiner.
4: Es geht ja nicht darum, dass man viel verdient oder so. Das ist nicht der Fall. Wir versuchen es für uns zu verwerten und zu verbrauchen mit Apfelsaft kochen und Most und so weiter. Schnaps ihr vielleicht noch.
5: Die Junge, also mit 30, 40, 50 Jahren, die müssen da wieder investieren und nachlangen. Wir Alte, wir können das bloß weitersagen an unsere Junge und uns auch an Enkel.
6: Mir selber ist es ganz arg wichtig, auch die Kulturlandschaft zu erhalten, weil wir leben hier eigentlich im Paradies.
0: Mit Leidenschaft bewirtschaftet und gepflegt. Die Streuobstwiesen in Dettingen an der Erms.

0: auch.
1: Aber ich glaube, dann kommt er.
2: Ihr seht euch alle das erste Mal hier in diesem Camp, oder?
3: Ja.
2: Und wie funktioniert das Zusammenleben?
4: Sehr gut. Also ich finde es immer eine sehr schöne Atmosphäre, wenn man mit so vielen Leuten zusammenkommt. Ja.
2: Aber es ist einfach, ne? Also kein Luxus, keine Betten. Es ist schon was anderes, im Zelt zu übernachten, oder?
0: Ja, also als was? Als im Hotel?
2: Als zu Hause halt, ja, in seinem eigenen Bett.
0: Ja, auf jeden Fall. Ja, klar. Ist aber auch schöner, finde ich. Mhm. Teilweise. Ja.
2: Warum wolltest du gerne hierher?
0: Ich bin Sozialarbeiterin und was ich so an der Arbeit hier schätze, ist, dass ich gleich direkt so einen sichtbaren Erfolg vor mir habe, so was Greifbares. Wenn ich am Ende des Tages sage, heute habe ich 300 Bäume gepflanzt, das ist natürlich ganz klares Ergebnis und das ist richtig schön.
2: Du siehst auch ein bisschen stolz aus, wenn du das sagst.
0: Ja, ich bin sehr stolz auf mich heute. Nein, aber ich weiß gar nicht, wie viele Bäume ich gepflanzt habe. Wir zählen ja nicht.
1: Aber wir haben, glaube ich, 450 insgesamt gepflanzt.
0: Das ist sehr viel. Mehr als wir dachten.
3: Okay.
0: Mehr als gestern auch.
3: Ja, gestern 325, glaube ich.
2: Es ist also alles ganz zwanglos. Ihr habt keine Zielvorgabe oder so. Ihr pflanzt einfach drauf los.
1: Gar keine.
3: Okay.
1: Das soll ja auch noch irgendwie Spaß machen.
3: Ja.
4: Ich bin hier jetzt auch nicht mit der Einstellung hingekommen, so ich arbeite jetzt, sondern eher ich mache hier eine spannende Erfahrung und lerne was dabei, genau. Also es ist jetzt weniger, der Arbeitsaspekt ist natürlich da, aber es ist auch

0: Ja, einfach eine Erfahrung, eine coole.
1: Also wir sehen, die Landschaftspflege ist nicht nur gut für die Natur, sie bringt auch Menschen zusammen. Und wenn Sie jetzt sagen, eine Woche ist mir vielleicht ein bisschen zu viel, ist kein Problem. Sie können auch nur für einen Tag mit anpacken.
2: Mitten im Wald, direkt neben der Rennstrecke am Motodrom des Nürburgrings, entspringt der Wirftbach. Hier hat der BUND Ahrweiler zur Aktion Klarer Bach, starker Wald eingeladen. Mitmachen kann jeder, der Lust hat, der Natur zu helfen. Das Projekt zur Renaturierung des Wirftbachs gibt es schon seit 30 Jahren. Schließlich ist der BUND Ahrweiler offizieller Bachpate.
3: Bachpatenschaft heißt mit anderen Worten, es gibt Menschen, die den Bach pflegen. Ein Pate ist ja jemand, der Sorge trägt für etwas. Und wir tragen eben Sorge für das Gewässer.
2: Um dem Bachlauf das nötige Licht zu verschaffen, wurde im Frühjahr eine Reihe Fichten gefällt. Heute geht es in mühsamer Kleinarbeit darum, die liegen gebliebenen Äste zu entfernen. Denn das verrottende Fichtenholz schadet dem Bach.
4: Das sind halt die kleinen Dinge, die man machen kann, um da so ein bisschen, naja, ein bisschen vielleicht die Welt zu verbessern.
2: Die Äste aus der Bachaue zu ziehen, ist anstrengend. Hier ist Teamarbeit gefragt.
5: Wir geben hier immer noch so einen Schubs für. Das schaffe ich. Dann geht er ganz rüber. Perfekt.
6: So.
7: Für mich ist es einfach schön, draußen zu sein, zu arbeiten und dann mit der Gruppe zusammen.
3: Eine allein ist da verloren. Allein schon, um das freizukriegen, was sich hier verhakt hat, da brauche ich einen zweiten Mann, eine zweite Frau.
2: Und natürlich auch das passende Werkzeug.
8: Das ist eine Kultursichel. Der Eifeler sagt, das ist ein Heckenhauer. Da kann man sehr gut hecken und ziehen und so weiter, ne, durch diese gebogene, diese sichelartige Schneide.
2: Neben den Aufräumarbeiten geht es heute auch darum, den Baumbestand entlang des Baches zu verjüngen. Als Grundlage für einen gesunden Bach- und Auenwald werden Schwarzerlen gepflanzt. Die widerstandsfähigen Laubbäume fühlen sich im feuchten Boden besonders wohl und helfen dem Bach.
9: Wir pflanzen hier Schwarzerlen. Dadurch gewinnen wir an Wasserqualität. Die Schwarzerlen festigen den Uferbereich und somit haben wir hier dann eine ökologische Aufwertung für verschiedene seltene Pflanzen- und Tierarten, die auch in die Bachaue reingehören.
2: Dank der vielen Helfer können heute insgesamt 100 kleine Schwarzerlen entlang des Bachlaufes gepflanzt werden.
10: Baumpflanzen, so ein Zeugen und ein Haus bauen. Nein, das ist natürlich befriedigend hier. Ja, ist ja auch was für die Allgemeinheit. Ja, und ob wir vielleicht keine Überschwemmungen mehr kriegen.
9: Es freut mich, dass ich halt hier auch der Erosion vorbeugen kann. Wir haben ja im Ahrtal selber gesehen, war auch im Ahrtal mit der Feuerwehr im Einsatz, was so Naturgewalten bewegen kann. Und da ist natürlich der vorbeugende Naturschutz sehr wichtig.
2: Was die heutige Aktion bewirken soll, ist am Oberlauf des Wirftbachs zu sehen. Hier wurde bereits vor Jahren renaturiert.
3: Der Erfolg ist, dass hier ein natürlicher Bewuchs entsteht am Ende. Und dieser natürliche Bewuchs ist das Ziel. Je weniger Eingriff, umso besser. Auch eine Bachpatenschaft. Je weniger ich an dem Gewässer tue, ich muss nur das Sinnvolle tun. Das Sinnvolle heißt, diesen Bäumen die Chance zu geben, hier hochzuwachsen. Und der Rest erledigt die Natur.
2: Nach knapp 4 Stunden Einsatz sind dann endlich alle Fichtenäste aus der Aue entfernt. Und die Helfer haben sich eine Stärkung verdient. Erschöpft, aber zufrieden.
4: Heißt, Ziel Naturverjüngung wurde erreicht. Jetzt lassen wir wachsen, gucken mal in 2 Jahren, wie es aussieht und freuen uns über das Ergebnis.
2: Na dann, bis zum nächsten Arbeitseinsatz. Gemeinsam für einen gesunden Wirftbach.
11: So, es gibt heute oben wieder mal Salat voraus, 2 Sorten Salat, dann Penne,
6: dazu Linsenbolognese mit Zwerglinsen von der Schwäbischen Alb. Bei den Linsen immer wieder mal umrühren, weil die sich hier absetzen.
1: Essen draußen ist gut, ne? Essen an der frischen Luft. Ist das das Highlight des Tages, das Abendessen vom Hans?
12: Jetzt schon, ja.
1: Ja?
12: Mhm. Vorhin dachte ich noch, dass die Arbeit, dass das Pflanzen von all den Bäumen das Highlight ist. Aber wenn ich jetzt vor dem Essen sitze, dann hat sich's doch geändert.
1: Na dann, guten Appetit.
12: Dir auch.
1: Danke. Ich hoffe, Sie konnten unseren kleinen Ausflug in die Natur genießen. Und vielleicht gibt es ja auch die ein oder andere Landschaftspflegeaktion bei Ihnen in der Umgebung. Erleben Sie Ihre Heimat im Treffpunkt, und den gibt es natürlich auch in der ARD-Mediathek. Bis zum nächsten Mal.

0: Si vous saviez comme c'est beau la paix.
1: Wisst ihr, wie gut sich der Frieden anfühlt? Wie ein Tanz, der den Kopf schwindelig macht und das Herz leicht vor Freude. Ich bin in Paris. Es ist Frieden und ich bin frei.
2: Oui, toi, Marie-Jeanne, t'es pas toute seule.
0: Bon, libre peut-être, mais.
1: Na gut, so frei es eben geht ohne Geld.
0: Paris.
1: Es heißt, Paris ist die Stadt des Lichts. Mehr als 4 Jahre lang war sie ins Dunkel gehüllt, aus Angst vor den deutschen Bomben. Aber nun kehrt das Licht zurück. Und das Leben.

0: Minister Crespi. The greatest conference of all time is about to begin in Paris. Is it honorable to negotiate the terms of peace without the defeated present? The Germans, the Austrians, they haven't even been invited.
1: Honor. What a wonderful old-fashioned term.
2: Ma adesso viviamo in una nuova epoca. In un'epoca in cui le donne scrivono sui giornali. È un'epoca in cui l'Italia occupa il posto che si merita tra le grandi potenze.
0: Every country wishes to be a great power these days. What do you yourself want from this new era?
2: Quello che vogliono tutti. Pace, signora. Peace.
3: Mademoiselle, vos papiers d'identité, s'il vous plaît. Une pièce d'identité? Mademoiselle.
4: Oui. Depuis le début de la conférence de paix.
5: Seit dieser Friedenskonferenz ist Paris blau vor Polizisten.
4: Jusque-là, je me suis débrouillée pour les éviter.
5: Bisher konnte ich ihnen ganz gut aus dem Weg gehen.
6: Je m'appelle Marie-Jeanne Picret.
5: Mein Name ist Marie-Jeanne Picret. Marie-Jeanne, ich mochte den Namen nie, zu spießig. Genauso wie mein Leben bisher. Geboren wurde ich an der Loire, tiefste Provinz. Seit ich denken kann, wollte ich von da fort. Mit 18 klappte es. Ich heiratete einen schönen, charmanten Seemann, Fred. Was für ein Reinfall. Fred war nicht mehr charmant, wenn er vom Schiff kam und Kokain geschnupft hatte. Er schrie mich an, verprügelte mich. Dann heulte er und bat um Verzeihung. Bald hatte ich die Nase voll von ihm. Alle sagten mir, ich solle froh sein, überhaupt einen Kerl abbekommen zu haben. Sogar einen mit zwei Armen und zwei Beinen, wo doch Hunderttausende unserer Männer verreckt sind im großen Krieg.

0: und mindestens noch mal so viele nur als Krüppel zurückkamen.
1: Je l'ai quand même quitté.
0: Meinem Mann bin ich trotzdem davon gelaufen. Soll er andere verdreschen?
2: Ça va, chérie? Monsieur?
3: C'est votre femme?
2: Bah alors, on n'embrasse pas son petit mari? Excusez-moi, on est un jeune couple et on peut pas dire qu'on dort beaucoup.
3: Oui, vous devriez faire mieux attention à votre épouse, monsieur. Par les temps qui courent, Paris est une ville plutôt mal famée. Bonne journée, monsieur, dame.
2: J'ai faim. Dis, t'as combien d'argent sur toi?
1: Vous seriez pas un voleur?
2: Pire, ma petite dame. Un anarchiste.
1: Moi aussi, j'ai faim.
4: Et où est donc la place de l'Italie? Vous nous avez fait des promesses. Nous avons sacrifié beaucoup de nos hommes. Alors, nous réclamons maintenant notre part dans cette victoire.
5: You mean your share of the spoils?
4: L'Italie exige de recevoir la ville de Fiume.
5: Fiume? The Croatian city on the Adriatic.
4: Italian city.
6: Let's start over with the discussions.
4: No Fiume, no peace.
7: Che cos'è Fiume, vi starete...
8: Was ist Fiume, werden Sie sich fragen. Gestatten Sie mir, dass ich mich vorstelle, bevor ich antworte.
7: Silvio Crespi,
8: 50 Jahre alt, Italiens größter Textilfabrikant und zugleich Minister für die öffentliche Versorgung. Ich bin mit unseren Bilanzen vertraut. Mein Land verfügte nie über genug Ressourcen für den Krieg. Aber Briten und Franzosen haben uns so viel versprochen. Große Gebiete in den Alpen, an der Adria. Dazu verlangen wir nun noch Fiume. Die Hafenstadt liegt auf der falschen Seite der Adria, wird aber seit Jahrhunderten nur von Italienern bewohnt. Wir können sie nicht einfach den Serben und Kroaten überlassen. Wir haben im Krieg fast 1 Million Männer verloren. Die Versorgungslage im Land ist entsetzlich. Die Bauern hungern, die Arbeiter träumen von Revolution. Nur die Hoffnung auf neue Größe hält das Land noch zusammen. Und Fiume ist das Symbol dieser Hoffnung.
6: We'll give Italy the border on the Brenner Pass. We'll hand over Trieste, too. But as for Rijeka...
4: Fiume.
6: We have other ideas. Have you all forgotten how you won this war? Not with your sacred treaties, no. With precisely three things. First, our money. Second, our money. And third, our money.
9: Paris is full of widows and cripples.
10: Paris ist voll von Witwen und Krüppeln. Die Luft riecht nach schlechter Kohle. Täglich streikt irgendjemand. Das Land ist bei unseren Banken hoch verschuldet, wie alle Europäer. Dementsprechend selbstbewusst kann Präsident Wilson dem alten Kontinent die Forderungen Amerikas diktieren.
11: In Paris wollen sie das neue Sowjetrussland am liebsten zerschlagen und dann Polen, Balten und den Westen verhökern. Wir wurden nicht einmal eingeladen. An unserer Stadt aber zeigen die französischen Arbeiter ihren Zorn auf den Imperialismus. Und der wächst täglich.
12: Jetzt werfen sie mich schon zum dritten Mal aus ihrer Friedenskonferenz. Diese Weißen. Dabei haben sie Leute wie mich zu Hunderttausenden nach Europa geholt, um in ihrem Krieg zu kämpfen. Meine Brüder sind für die Freiheit Frankreichs gestorben, für die Demokratie Großbritanniens. Nach dem Sieg würde auch für uns alles besser werden, versprachen sie. Daran will ich sie erinnern.

0: einer Kolonie erklären. Wir Eingeborenen seien niedere Wesen, sagen die Europäer. Unreif, verantwortungslos. Wir würden ihre Erziehung brauchen. Sie meinen ihre Herrschaft. Es geht ums Geld. Wie immer. Sie nehmen uns unsere Rohstoffe, unseren Kautschuk, das Erdöl. Wenn wir gehorchen, streichen sie uns über den Kopf und geben uns einen Bonbon. Wenn wir rebellieren, schicken sie Soldaten, die uns verhaften, foltern, töten.
1: They really want to get rid of me.
2: So, will you write about Vietnam?
1: You truly are adorable. But nobody in America will ever pay attention to that name. Anyway, all the best. And konnichiwa.
3: Viens ici, coq. Tout de suite.
4: Ces Américains, décidément, ils ne comprennent rien à l'Europe. Rien à son histoire, sa géographie. Et il faut que ce soit justement eux qui jouent les arbitres. Les Allemands nous ont envahis trois fois en un siècle. La France souhaite prendre possession de la Sarre. La France souhaite un état tampon qui soit sous son contrôle sur la rive gauche du Rhin. Est-ce que l'Italie pourrait s'en accommoder? Si l'Italie nous apporte son soutien sur cette requête...
5: Vous ferez pression sur les Américains pour que Fiume nous revienne?
4: Une main lave l'autre, monsieur.
6: La carte de l'Europe...
7: Die gesamte Landkarte Europas ist neu zu zeichnen. Geben wir doch allen, von Deutschen und Österreichern unterdrückten Völkern, ihren eigenen Staat. Je mehr von ihnen existieren und je schwächer jeder von ihnen ist, desto mehr sind sie auf unsere Hilfe angewiesen.
8: Ohne Posen, die alte Wiege der Nation, kann Polen nicht existieren. Ohne Schlesien kann Polen nicht existieren. Ohne die Weichselmündung und die Meeresküste, ohne das jahrhundertealte Danzig kann Polen nicht existieren. Lasst die Preußen ihre Sachen packen und jagt sie davon.
9: Der Nächste. Höss Rudolf. Feldwebel, Syrienfeldzug, EK-2-1, 18 Jahre alt. Die Kommission hat über ihre Demobilisierung oder Weiterverwendung im Heer zu entscheiden. Höss, haben Sie dazu etwas zu sagen?
10: Ich habe eine einzige Frage an Sie. Warum haben wir verloren?
9: Ich glaube nicht, dass dies hier der Ort ist.
10: Ich sehe, dass Sie alle unverwundet sind. Warum haben Sie nicht bis zum letzten Mann gekämpft? Hm?
9: Ausgemustert.
10: Was ist mit Ihrem Schwur auf den Kaiser? Sie haben zugelassen, dass Deutschland zu einer stinkenden Ruine geworden ist.
11: Gehen Sie.
12: Mein Name ist Rudolf Höss. Ich bin 18 Jahre alt und Feldwebel der Kavallerie im Deutschen Asienkorps. Zuletzt haben wir in Syrien an der Seite unserer türkischen Verbündeten gegen die Engländer gekämpft. Das war, bevor alles zusammenbrach. Mein Vater hatte entschieden, dass ich Priester werde. Ich aber wollte nicht Gott, sondern Deutschland dienen. Für seine Größe wollte ich kämpfen und siegen. Stattdessen haben wir diese ungeheure Niederlage erlitten, sind durch die Revolution verraten worden. Und niemand hat sich dem entgegengestellt. Der Kaiser ist weggerannt, der Adel hinterher. Die Armee hat einfach aufgehört zu kämpfen. In Berlin regieren die Sozialdemokraten und betteln um Frieden. Ich habe alles verloren, woran ich geglaubt habe.
13: Höss! Höss, warten Sie!
2: Ich habe Ihre Akte gelesen. Sie sind vollweise.
10: Ich brauche kein Mitleid.
2: Und ich bin immer auf der Suche nach guten Männern. Vielleicht kann ich Ihre Entlassung noch verhindern.
10: Ich bleibe lieber mein Leben lang arbeitslos, als auch nur einen Tag dieser verfluchten Republik zu dienen.
13: Nehmen Sie wenigstens den Mantel! In Ihrer Wüstenuniform erfrieren Sie doch!
6: toi peuple souverain. Mais lorsque tu travailles, à peine as-tu du pain.
11: Vous vous demandez ce que je fais là?
14: Was macht die denn da, werdet ihr euch fragen? Die kleine Provinzlerin auf der Bühne des berüchtigten Anarchistenlokals Muse Rouge.
11: Il faut renverser le système.
14: Vom Umsturz singe ich.
11: Voilà ce que je chante.
14: Polier ihnen die Fresse, singe ich.
11: Juste pour les beaux yeux de mon...
14: Nur weil ich verliebt bin in diesen Serben Draghi mit seinen schönen Augen?
11: Je suis amoureuse et en colère.
14: Natürlich nicht. Ich bin wütend.
11: En colère contre...
14: Wütend auf die Lüge von der Freiheit, wo ich doch ohne Ehemann fast rechtlos bin. Und freie Wahlen? Vergiss es. Nicht als Frau in der Französischen Republik. Ich bin wütend auf diese alten Männer, die in ihrer Friedenskonferenz die ganze Welt verschachern.
11: En colère.
14: Wütend auf... Scheiße. Die Royalisten. Diese Schlägertrupps aus den besseren Vierteln, die mit ihren Spazierstöcken so gerne auf alle einschlagen, die anders sind als sie.
15: 24. April 1919. Die italienische Delegation verlässt die Friedenskonferenz von Paris. Grund dafür ist der Streit mit Amerika um die Hafenstadt Fiume. Gerüchte besagen, dass nur Minister Silvio Crespi zurückbleibt.
16: 30. April 1919. Auch die japanische Delegation droht mit Abreise. Die Japaner beharren auf einer Erklärung, dass alle Rassen gleich sind. Dies wird von den Vereinigten Staaten und England vehement abgelehnt.
17: 7. Mai 1919. Erstmals werden uns Deutschen in Paris die Bedingungen für einen Friedensvertrag vorgelegt. Das Ausmaß der Forderungen erschüttert die gesamte Nation. Dieses Diktat ist unannehmbar.

0: Was wollen Sie hier, Herr Hauptmann?
1: Von wegen Hauptmann. Rausgeschmissen. Versailles lässt grüßen.
0: Hier müssen Sie jedes Mal einen Groschen zahlen, wenn Sie diesen Drecksnamen aussprechen. Ich muss auch leben.
2: Ich habe dich gesucht.
1: Das ist die Antwort auf deine Frage nach dem Warum.
0: Den kenne ich, den mit dem Bart. Das ist Karl Marx. Und die hier, die Rote, die Luxemburg. Die beiden sind ja schon mal tot.
1: Das sind alles Juden. Hier, Trotzki, der Judenkommissar der Bolschewisten. Rothschild, der wichtigste Judenbankier der Amerikaner. Die Juden haben sich zusammengeschlossen, um uns zu vernichten, und deshalb haben wir verloren.
0: Und sie haben auch unseren lieben Herrn Jesus Christus umgebracht.
1: Wir müssen was tun. Im Osten kämpfen brave deutsche Männer gegen Juden, Polacken und diese schändlichen neuen Grenzen. Die Waffen kommen von zuverlässigen Kameraden in der Reichswehr. Es geht darum, eine Truppe aufzubauen, die zu allem bereit ist, wenn...
0: Wenn die Stunde schlägt.
3: Endlich müssen die Mächtigen die Stimme der von ihnen unterdrückten Völker hören.
4: Ein aus Indochina stammender Unruhestifter hat sich in die Konferenzräume eingeschlichen und dort Flugblätter verteilt. Bevor er weitere Delegierte belästigen konnte, wurde er von der Polizei festgenommen. Es kann nicht ausgeschlossen werden, dass der junge Einwanderer Teil einer größeren Terrorzelle ist. Die Sicherheitsmaßnahmen rund um die Friedenskonferenz wurden nochmals verschärft.
5: Je me demande si vous, si tu es prêt à faire un pas de plus. Les puissants se sentent à nouveau trop en sécurité. Ils se repartissent le monde à leur guise et personne ne les en empêche. Tu comprends ce que je veux dire?
6: Ouais. Quelqu'un a craché dans la soupe de ces messieurs. Il faut que je fasse quoi?

0: Fin de la conférence de la paix.
1: Es erscheinen zum Abschluss der Verhandlungen die Vereinigten Staaten, das Vereinigte Königreich, Frankreich, Italien, Japan
2: sowie Belgien, Bolivien, Brasilien, Kuba
3: Ecuador, Griechenland, Guatemala,
1: das Königreich Haiti, Arabien, das Königreich Honduras, Liberia, Nicaragua, Panama, Peru, Polen, Portugal, Rumänien,
2: das Königreich der Serben und Kroaten, Siam, die Tschechoslowakei und Uruguay.
4: Ma i tedeschi firmeranno.
5: Aber werden die Deutschen diesen Vertrag überhaupt unterschreiben?
6: Deutschland erkennt an, als Urheber für alle Verluste und Schäden verantwortlich zu sein, die die alliierten Regierungen und ihre Staatsangehörigen infolge des Krieges, der ihnen durch den Angriff Deutschlands und seiner Verbündeten aufgezwungen wurde, erlitten haben.
5: Kurz nach 3 Uhr trifft schließlich die deutsche Delegation ein. Ihre Gesichter sind leichenblass.
7: Deutschland hat folgende Gebiete sofort abzutreten: Elsass und Lothringen an Frankreich, die Provinzen Westpreußen und Posen an Polen, sämtliche Kolonien in Afrika, China und im Pazifik.
5: Aber wie hätten die Deutschen uns behandelt, wenn der Krieg anders ausgegangen wäre?
6: Zu zahlen sind an Entschädigungen sofort 7000 Tonnen Gold.
5: Was für ein absurdes, nicht wieder gutzumachendes Verbrechen doch ein solcher Krieg zwischen den Völkern ist. Manche sagen, dass wir hier keinen Frieden unterzeichnet haben, sondern nur einen Waffenstillstand von höchstens 20 Jahren.

0: Ich habe nachgedacht. Eigentlich ist Versailles ein großes Geschenk für uns.
1: Ich will meinen Groschen zurück, Kamerad.
0: Endlich wissen wir, wo der Feind steht. Das deutsche Volk ist vereint im Hass. Daraus lässt sich doch was machen, oder?
2: Sorry.
1: Licht aus.
3: Grenze Polski. Nicht Deutschland. Ungarn.
1: Hier ist keine Grenze. Links, rechts, überall Deutschland.
3: Versailles-Vertrag sagt, hier ist wieder Polen.
1: Was habe ich da gerade gehört? Du Untermensch wagst es, uns Deutschen von Versailles zu quatschen.
4: Es wird teuer.
1: Weiterfahren.
0: So ist mein Berufsproblem gelöst. Ich bin wieder Soldat und damit Teil jener Kampfgruppen alter Kameraden, die das Recht zur Verteidigung deutschen Bodens in die eigenen Hände genommen haben.
5: O Fiume o la morte, gridano gli audaci.
6: Fiume oder den Tod, rufen die kühnen Freiwilligen, die in diesen Septembertagen die alte Hafenstadt Fiume besetzen und die Kroaten zum Teufel jagen. Mit glühender Begeisterung führen sie die Stadt heim in ein neues Italien.
7: 2 tapfere Kameraden des Freikorps Oberland haben einem Unterzeichner des Schandfriedens mit Frankreich die verdiente Strafe verpasst. Der deutsche Finanzminister Erzberger wurde auf einem Spaziergang abgepasst und im Namen des Volkes hingerichtet.

0: Une journée que je fouille dans ces satanés.
1: Nun suche ich schon den ganzen Tag in diesen verdammten Schützengräben. Dabei müsste es hier doch genug Munition geben, um die ganze Welt in die Luft zu jagen.

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3: Vor einem Monat stand der Wald bei Illingen in Flammen. Die Früherkennung solcher Brände wird künftig immer wichtiger. Ein Thema bei Wir im Saarland. Guten Abend. Jedes Kind im Saarland kennt ihn. Wenn Christoph 16 über unseren Köpfen durch den Himmel pflügt, dann ist was passiert. Hier steht er in seinem Hangar auf dem Saarbrücker Winterberg und wird gleich ausrücken. Seit über 40 Jahren ist Christoph 16 im Einsatz, Saarlands einziger Rettungshubschrauber. Wir begleiten später in der Sendung die Crew im Cockpit bei ihren Notfalleinsätzen in unserer langen Reportage Hashtag 10 Minuten. Zunächst aber zu einem Thema, das einen ratlos, fast ein bisschen fassungslos macht. Rund 120.000 Staatenlose gibt es in Deutschland. Im Saarland sind es etwa 380 Menschen. Sie können nicht einfach deutsche Staatsbürger werden, weil ihre Zugehörigkeit ungeklärt ist und müssen oft über Jahre eine Behördenodyssee durchlaufen, ohne Gewissheit.
4: Ein Leben im Wartezustand. Wer bin ich? Wo gehöre ich hin?
5: Ich bin Diana Werner und ich habe keine Staatsangehörigkeit.
4: Geboren wurde sie im deutschen Kirchheim-Teck als Kind von Spätaussiedlern. Bei ihrer Geburt lief das Verfahren zur Anerkennung ihrer Eltern als deutsche Staatsbürger. Doch die Anerkennung scheiterte. Später kam Diana zu Pflegeeltern. Die heute 30-Jährige erhielt nie eine Staatsbürgerschaft.
5: Für die Deutschen bin ich Russin, aber für die Russen existiere ich nicht. Bis zu meinem 18. Lebensjahr hat das Jugendamt sich immer um alles gekümmert. Und ab meinem 18. Lebensjahr haben dann die Probleme angefangen, weil ich keine original russischen Dokumente hatte.
4: Bürgerin von nirgendwo. Ein Leben ohne Staatsbürgerschaft, ohne richtige Papiere. Es ist ein tagtäglicher Hindernislauf, eine belastende Situation.
5: Es wird immer nach dem Ausweis gefragt, egal was man macht, ob man ein Bankkonto eröffnen möchte, ob man arbeiten möchte, ob man einen Führerschein machen möchte. Das ging alles nicht so einfach. Man fühlt sich halt als Bürger ohne Rechte, aber man muss halt allen Pflichten nachkommen.
4: Dianas Kindheit und Jugend sind turbulent. Von der Pflegefamilie kommt sie ins Heim, fühlt sich oft nicht zugehörig.
5: Meine Freunde zum Beispiel alle sind in ihrer Jugend, wo sie 20 waren, sind durch die Welt gereist, haben die Welt erkundet. Konnte ich nicht, weil ich konnte ja nicht ausreisen. Es ging nicht. Ich bin immer hier gefangen gewesen.
4: In Deutschland geboren und aufgewachsen. Warum kann sie nicht einfach einen Antrag auf Einbürgerung stellen?
5: Der Status heißt ja ungeklärte Staatsbürgerschaft. Das heißt, für eine Einbürgerung ist ja die Grundvoraussetzung, dass die Identität geklärt ist. Das heißt, ich muss entweder Russin oder irgendetwas anderes sein, was ich ja aber aktuell nicht bin. Und normalerweise unter den Voraussetzungen kann ich erst eingebürgert werden. Seit meinem 18. Lebensjahr werde ich von Behörde zu Behörde geschickt, zum russischen Konsulat. Ich war in München, ich war in Frankfurt, ich war in Berlin. Dann war ich wieder bei der Ausländerbehörde und werde halt rumgeschickt, damit ich irgendwelche Bescheinigungen hole, die ich halt von nirgendwoher bekomme.
4: Diana ist kein Einzelfall. 120.000 Menschen in Deutschland sind offiziell staatenlos. Auch der Flüchtlingsrat Asyl Saar begleitet immer wieder solche Fälle. Ihre Anwälte unterstützen, aber es sind langwierige Verfahren.
6: Das ist natürlich immer schwierig, etwas nachzuweisen, was man nicht ist. Also

0: Also man muss dann nachzuweisen versuchen, dass die Betroffenen alles ihnen erdenklich Mögliche versucht haben, um zu klären, ob sie vielleicht eine andere Staatsangehörigkeit haben. Ein extremer Aufwand und sehr schwierig.
1: Diana lebt heute im Großraum Stuttgart, hat sich mit Bürgschaften von Freunden eine Firma in der Sicherheitsbranche aufgebaut. 2023 hat sie befristet einen grauen Pass für Ausländer bekommen. Doch durch den Ukraine-Krieg hat sich ihre Situation damit noch verschärft.
2: Die deutschen Behörden halten mich ja für eine Russin. Und als Russin habe ich ja in Deutschland aktuell wegen den russischen Sanktionen halt die Einschränkungen und fall da komplett unter die russische Sanktionen. Das heißt, ich kann keine neuen Aufträge generieren, ich kann die Mitarbeiter nicht beschäftigen, ich kann die Mitarbeiter nicht aufbauen, ich stehe gerade, ich habe halt keinen Fortschritt.
1: Sie kann keinen Kredit aufnehmen, ein Leasingauto als Firmenwagen ist auch nicht möglich. Mittagspause mit ihrem Lebensgefährten Wolfgang. Trotz aller Hindernisse versucht sie, ihren Weg zu gehen. Sie nimmt immer wieder kleine Auszeiten, auch weil die Auseinandersetzungen mit Ämtern und Gerichten viel Kraft kosten.
2: Also aktuell läuft es ja seit 12 Jahren und das Ende ist eigentlich noch gar nicht in Sicht.
1: Sie fühlte sich im Behördendschungel zeitweise sehr verloren.
2: Ich habe zwischenweise habe ich schon echt Pause gemacht, habe mich mit dem Thema überhaupt gar nicht mehr beschäftigt, habe es einfach ausgeblendet aus meinem Leben. Und dann, wo es dann halt wieder dringlicher wurde, musste ich mich halt wieder damit beschäftigen, mich wieder reinlesen, mich informieren.
1: Seit einiger Zeit engagiert sie sich bei State Free, einer Organisation, die die Interessen Staatenloser vertritt. Sie fühlt sich so weniger allein. Und auch ihr Lebensgefährte unterstützt sie. Lähmend. So empfindet er die Situation.
3: Ich sag mal, geschäftlich existenziell gefährdend für ihre Unternehmen natürlich. Privat ist man natürlich auch gewisse Dinge gebunden oder kann gewisse Dinge nicht machen. Hier mal kurz einen Ausflug, einen Rheinfall beispielsweise, funktioniert nicht, weil sie darf die Schweiz nicht betreten mit ihrem Pass. Also man ist ja schon mehr oder weniger gefesselt in Deutschland.
1: Von diesen Fesseln möchte sich Diana endlich befreien. Hat sie in all den Jahren auch ans Aufgeben gedacht?
2: Nein, aufgeben ist für mich keine Option. Irgendeinen Weg muss es geben, egal wie, aber es muss irgendeine Lösung her.
1: Es ist ihr größter Wunsch.
2: Einfach ein normales Leben, ein normaler Ausweis. Wieder frei sein.
1: Sie wartet seit 12 Jahren. Ende September will die Ausländerbehörde erneut über ihren Fall entscheiden. Bis dahin wartet Diana weiter.
4: Der Waldbrand in Hirzweiler war der verheerendste im Saarland seit Jahrzehnten. Ein Vorgeschmack auf das, was in künftigen Hitzesommern vielleicht normal sein könnte. Umso wichtiger, Waldbrände bereits im Entstehen zu erkennen und einzudämmen. Bei unseren Nachbarn im Elsass gibt es seit 2023 die Sentinelle du Feu de Forêt, die Waldbrandwächter. Sie sind ein engagiertes Bürgernetzwerk und vielleicht auch ja, ein Modell für das Saarland.
1: Wachsam, fokussiert, konzentriert. Jede noch so kleine Veränderung haben sie im Blick. Christian Friedrich und Antoine Puchvert rücken aus, sobald die Behörden die Waldbrandgefahr im Bas-Rhin hoch einschätzen. In der Region rund um Schirmeck sind sie als ehrenamtliche Waldbrandwächter unterwegs. Ihr Einsatz ist Teil eines Netzwerkes zur Waldüberwachung in Risikoperioden.
5: Wenn wir erste Anzeichen von Rauchbildung sehen, sind wir sofort wachsam. Wir warten dann einen Moment ab und halten kurz inne, um zu unterscheiden, handelt es sich um eine Staubwolke oder um ein kleines, unbedeutendes Feuer. Aber wenn der Rauch nach einer Minute tatsächlich zunimmt und vor allem, wenn wir Flammen sehen, verständigen wir umgehend die Einsatzleitung. Unsere Stärke? Wir kennen unsere Landschaft. Sobald etwas vom gewohnten Bild abweicht, sehen wir das.
1: Antoine Puchvert arbeitet als Landschaftsgärtner. Christian Friedrich ist Soldat im Ruhestand. Die beiden sind seit 2023 dabei.
5: Das ist ein wertvolles Erbe. Es ist unsere Heimat und sie liegt uns am Herzen. Wir möchten, dass sie so bleibt. Ich bin in anderen Ländern herumgekommen, wo es nur Sand und Steine gibt. Hier haben wir wunderschöne Bäume. Ich möchte sie erhalten und das kostet mich nichts. Nur Zeit.

0: und die habe ich.
1: Der Leiter der Sentinelle sitzt zur gleichen Zeit in der Kommandozentrale, koordiniert die verschiedenen Patrouillen. Die Waldbrandwächter sind Teil eines Vereins des Zivilschutzes, dem auch viele Feuerwehrleute angehören. Über 20 Mal sind sie in diesem Sommer ausgerückt.
0: Die Brandwachen haben in diesem Jahr zahlreiche entstehende Waldbrände entdeckt. Selbst wenn die Feuerwehr bereits informiert war, konnten so genaue Koordinaten der Brandherde übermittelt werden. In vielen Fällen haben wir aber auch unbekannte Brandherde gemeldet.
1: Einsatzzentrale der Feuerwehr Barin in Wolfisheim. Hier laufen die Meldungen der Sentinelle ein und hier überwacht die Feuerwehr das Departement mit Kameras. Mit einer Waldfläche von 165.000 Hektar ist die Region besonders anfällig für Waldbrände.
0: Mit den Waldbrandwächtern und den Kameras können wir die Brände zwar schnell ausfindig machen, doch danach muss der Brand genau lokalisiert werden. Und die Kameras erlauben uns nicht immer eine präzise Standortbestimmung. Dann helfen uns die Waldbrandwächter. Es handelt sich um ein lückenloses Überwachungssystem.
1: Ortswechsel, Illingen. Der Waldbrand in Hirzweiler war der größte Waldbrand seit dem Zweiten Weltkrieg im Saarland. 18 Hektar sind in Flammen aufgegangen. Hilfe kam aus verschiedenen Regionen. Der Illinger Bürgermeister ist jetzt mit ganz praktischen Problemen beschäftigt. Feuerwehrschläuche, die auf die Tankbehälter der Landwirte passen sollen. Dafür müssen spezielle Anschlüsse her. Wäre für ihn auch ein Einsatz von Freiwilligen denkbar?
2: Jeder, der sich dort einbringen möchte, soll sich auch einbringen können. Ob er sich jetzt aktiv bei der Feuerwehr oder einer anderen Hilfsorganisation mit einbringt oder das vielleicht auch durch neu entstehende Organisationen. Ich bin dafür vieles offen.
1: Im Innenministerium wird diskutiert. Expertengruppen mit Feuerwehr, Saarforst und Bauernverband sollen mithelfen, die zukünftige Waldbrandbekämpfung aufzustellen. 12 Millionen Euro fließen zusätzlich in Ausstattung und Infrastruktur. Eher skeptisch sind sie zurzeit gegenüber Bürgerwehren.
3: Organisationsstrukturen müssen immer gepflegt werden, müssen belastbar sein, müssen beübt werden. Da kommen Verpflichtungen dazu für alle Partner. Das muss man sehr genau sich anschauen und durchdenken.
1: Im Elsass investieren sie unterdessen weiter in ihren vielseitigen Waldbrandschutz. Spezielle Waldbrand-Tanklöschfahrzeuge mit noch größerem Wassertank sollen in Zukunft auch grenzüberschreitend eingesetzt werden. In Zeiten von Klimawandel und immer längeren Hitze- und Trockenperioden in der Region ist ihre Devise, die Waldbrandbekämpfung gemeinsam schultern.
0: Wir verfolgen dabei verschiedene Ansätze, insbesondere ein konkretes Projekt mit Kameras zur Früherkennung. Die französische Strategie sieht nämlich einen schnellen und massiven Löscheinsatz vor. Deshalb haben wir im Gebiet des Barin entsprechende Systeme installiert und auch eine Kamera auf deutscher Seite, um die Brände rasch zu entdecken.
1: Zurück nach Schirmeck. 200 Mitglieder hat der Verein, 50 davon sind als aktive Waldbrandwächter unterwegs. Die Sentinelle sind immer zu zweit, durchkämmen den Wald, steigen auf Anhöhen. Spaziergänger und Wanderer klären sie über mögliches Fehlverhalten auf. Ihr Einsatz ist freiwillig, unbezahlt, aber er liegt ihnen am Herzen.
0: Ehrenamtliche Arbeit kostet zwar etwas Zeit, aber wenn sich jeder für eine Patrouille eintragen würde, könnten wir viele Leute mobilisieren. Dabei lässt sich einiges auf die Beine stellen. Solange es meine Knie zulassen, mache ich weiter. Da dürften noch ein paar Jährchen vor mir liegen. Es gibt ja jede Menge Gipfel, die sich für eine Überwachung eignen. Ich glaube, ich werde das noch lange machen.
1: Die Erfahrungen der Nachbarn mit einbeziehen, das plant nun auch das Saarland. Grenzüberschreitende Vereinbarungen wollen sie bei den Otzenhausener Gesprächen im Oktober treffen.
4: Sie fliegen, um zu retten. Der Rettungshubschrauber Christoph 16 hat seit seiner Inbetriebnahme vor mehr als 40 Jahren rund 58.000 Einsätze geflogen. In rund 2 Minuten ist der Helikopter bereit für den oft lebensrettenden Einsatz. Unser Autor hat Heli und Crew einen Tag lang begleitet und gesehen, welche fliegerischen Herausforderungen der Job mit sich bringt.

0: kurz vor Sonnenaufgang auf dem Saarbrücker Winterberg. Pilot Markus Zahorka checkt die Maschine noch einmal durch. Jeder Handgriff ist für ihn Routine.
1: Ich bin fliegerisch groß geworden bei der Bundeswehr. Ich bin 26 Jahre bei der Bundeswehr gewesen und jetzt summa summarum seit über 30 Jahren in der Fliegerei. Ich habe da mein Grundhandwerk auf dem Hubschrauber gelernt in Amerika. Bin dann bei der Bundeswehr mehrere Typen geflogen, damals noch mit der Bell U1D, mit der guten alten Huey. Und effektiv hat sich der Bogen dann weitergespannt über den NH90 in Afghanistan. Und vor guten 6 Jahren kam ich dann zum ADAC und bin seit jetzt guten 2 Jahren hier auf dem Christoph 16 in Saarbrücken.
0: Die Crew von Christoph 16 ist von Sonnenauf- bis Sonnenuntergang im Einsatz. Sie wird immer dann alarmiert, wenn sie die schnellste Möglichkeit ist, einen Notarzt vor Ort zu bringen.
1: Wenn der Einsatzbefehl kommt, gehen wir zum Hubschrauber. Mein Job ist dann erstmal, den Hubschrauber anzulassen. Der TC Hems überwacht den Startvorgang, dass da nichts passiert.
0: Der TC Hems ist der Notfallsanitäter an Bord. Er übernimmt auch fliegerische Aufgaben.
2: Ich habe hier auch noch als TC Hems die Sonderaufgabe, den Piloten im Rahmen des Outside-Checks beim Starten, bei der Landung zu unterstützen, bei der Navigation, die Kommunikation mit der Leitstelle, sowohl auf dem Weg zum Einsatzort als auch von der Einsatzstelle in die Klinik. Da bin ich so das Bindeglied, dann nachher zwischen Pilot und Arzt bzw. unserem Patienten.
1: Effektiv geht es dann weiter mit dem Startvorgang, sodass aber da auch alle rausgucken, alle dabei sind. Okay, jetzt geht's dann auch los.
0: Maximal 2 Minuten hat das Team aus Notfallsanitäter, Pilot und Notarzt nach der Alarmierung Zeit. Dann müssen sie in der Luft sein. Für diesen Einsatz geht es ins Bliesgau.
1: Bei einer unklaren Lage, internistischer Notfall, das ist ja für uns erstmal primäres Ziel, möglichst schnell da zu sein, möglichst auch nah an der Einsatzstelle zu landen, gerade wenn wir ersteintreffend sind. Hat sich dann so gezeigt, dass, ich sag mal, freie Baugrundstück innerorts war zumindest von der Größe her geeignet. Wir haben den Anflug darauf begonnen, mussten aber im letzten Teil dann abbrechen, weil sich dann hinter den Häusern gezeigt hat, da waren große Hühnerställe. Die Hühner waren entsprechend auch schon ein bisschen aufgeregt und aufgebracht. Ne? Und da wollten wir kein Risiko eingehen, irgendwas kaputt zu machen. Und demzufolge sind wir da einmal durchgestartet und haben uns den Alternativlandeplatz, den wir vorher schon in der Erkundung eigentlich auch ausgemacht haben, dann gewählt. Und so war das dann nicht direkt die Pferdeweide, sondern die nebendran. Die Pferde hatten genug Platz zum Ausweichen und waren auch final dann auch sehr, sehr ruhig. So war das dann eine sehr, sehr noch entspannte Landung dann auf der Nachbarpferdekoppel.
0: Die medizinische Crew wird von einem Ersthelfer zum Einsatzort gebracht. Markus Zahorka sichert den Hubschrauber.
3: Das war so ein typischer Fall von, ich sag's mal, Reduktion des allgemeinen Zustands, der auf unterschiedliche Weise wohl zustande gekommen ist. Und dann, das war aber in dem Fall auch nicht so kritisch. Der Patient war soweit recht stabil und man konnte ihn mit dem Rettungswagen alleine Richtung Krankenhaus schicken.
1: Ja, dann geht's wieder nach Hause.
0: Mit dem Auto hätte man für die Strecke zurück etwa eine halbe Stunde gebraucht. Mit dem Heli sind es 7 Minuten. Doch für das Team geht es erstmal nicht in die Basis.
1: Wir waren ja fast schon bei der Landung und dann sind wir direkt vollgealarmiert worden und starten wir durch und dann geht's gleich weiter. Und dann ist es mein erster Blick dann auch immer zu sagen, okay, kommen wir denn dahin, kommen wir dann auch wieder nach Hause oder unter Umständen müsste ich einmal direkt noch, ich sag mal, auf dem Weg zum Einsatz zwischentanken oder halt dann definitiv vielleicht mal auf dem Rückflug. Aber generell sind wir einfach so aufgestellt von unserer, ich sag mal, Betankung her, dass wir ganz locker 2 Einsätze im Saarland eigentlich gut bedienen können. So war das recht unkritisch.
0: Diese Einsatzstelle liegt in einem Ort bei Völklingen.
1: Für uns war diese Wiese direkt gleich erste Wahl. Die Wiese, die ja, ich sag mal, angrenzte an diese Sackgasse, wo dann die Einsatzstelle ja auch war.
0: Für den Notfallsanitäter und den Arzt geht es zu einer Person, die Kreislaufprobleme hat. Sie begleiten sie schließlich im Rettungswagen bis ins Krankenhaus St. Louis. Pilot

0: Es waren letztlich zwei Standardeinsätze. Manche Notfälle seien deutlich herausfordernder.
1: Ja, der mentale Druck ist zumindest immer erstmal gleich, weil wir einfach sagen, okay, wir bekommen einen Einsatz, egal wie schlimm der sich vermeintlich erstmal anhört. Der steigert sich natürlich bestimmt im Zuge des Einsatzes, wenn wir natürlich mehr Informationen gewinnen, was uns dann direkt vor Ort erwartet und wie weit sich die Lage vielleicht sogar auch entwickelt. Ja, viele Triggerworte sind natürlich immer eine laufende Reanimation, eine Laienreanimation. Sind Kinder betroffen? Das muss man leider unterbrechen, wieder für den nächsten Einsatz.
0: Dieses Mal geht es in die Nähe von Losheim. Ein Mensch ist von einer Leiter gefallen, Krankenwagen und Polizei schon vor Ort.
1: Wir wussten ja schon, dass es ein recht abgesetzter, ich sag mal, wie ein großer Bauernhof war, sodass die Landemöglichkeiten für uns schon sehr vielfältig waren. Wir hatten auch direkt das Satellitenbild im Blick, zu sagen, okay, wir landen auf einem Feldweg, der auch befestigt war. Denn es stand gleich direkt im Raum, dass wir den Patienten praktisch transportieren. Ich habe die Maschine so gedreht, dass das Heck mehr oder minder dann Richtung Einsatzstelle ging, sodass es dann etwas einfacher mit dem Patienten zu laden gewesen wäre. Hallo, nicht erschrecken, wir haben den SR dabei.
2: Ja.
0: Die Person hat sich die Schulter gebrochen, wird im Krankenwagen versorgt. Und schon kommt der nächste Einsatz in Merzig.
1: Wollen wir einfach hier stehen bleiben und also entweder wir gehen hier in den Hinterhof, schauen wir, da ist auch noch relativ viel.
3: Die Wiese, das habe ich auch gesehen, ja.
1: Ja, Stadtpark ist halt blöd, weil es auf der anderen Seite von den Bahngleisen ist.
3: Das Parkding da hinten dran, auch das Wohnungsgrundstück.
1: Ja, ne, das ist ein größerer Block, aber im Hinter- und das sieht so aus, als wäre dann ein freier Zugang zur Straße. Dann auch.
3: Ja.
1: Wir müssen leider schon wieder zum nächsten.
3: Ja.
1: Alles Gute, gell, tschüss. Jeder Einsatz ist anders, aber die Sache ist ja, wir helfen ja jemandem. Ne? Wir fliegen ja nicht zum Spaß, sondern wenn wir ja fliegen, bringen wir einen Notarzt dorthin, wo er gebraucht wird. Und demzufolge ist das eigentlich schon für uns alle Genugtuung, dass wir irgendjemand halt einfach helfen können, in welcher, ich sag mal, Situation und misslichen Lage er halt immer sein mag. Direkt Folgeeinsatz, innerstädtisch Merzig, unklare Lage, kollabierte Person. Demzufolge versuchten wir auch wieder möglichst nah ranzukommen. Da gab es eine Landemöglichkeit in einem Hinterhof mit einer größeren Zufahrt. Da haben wir dann auch die Landung durchgeführt, das war alles etwas enger.
4: Gerade dann, wenn wir senkrecht in einer Landestelle vor Ort landen müssen. Und da kann ich ihm auf der linken Seite deutlich unterstützen und da letztendlich nochmal den Blick nach außen sicherstellen.
1: Und wie es halt einfach mal so ist, alles unbeabsichtigt, gab es einen kleinen Fremdschaden. Es haben sich Ziegel gelöst an einem Flachdachbau. Der Besitzer des Hauses konnte ausfindig gemacht werden. Und wir konnten das, ich sag mal, gut und im gegenseitigen Einvernehmen praktisch dann auch regeln. Und demzufolge wird das auch ganz normal über unsere Versicherung abgewickelt.
4: Viele sind schon mal froh, dass der Hubschrauber kommt. Damit verbindet man ja was, gerade im Saarland mit dem gelben Hubschrauber.
1: Gerade halt die Kinder, ne, für die ist es natürlich ein totales Highlight, egal wo wir landen. Die sind natürlich immer sofort da. Wir zeigen den Hubschrauber, die dürfen zwar nicht einsteigen, sicherlich. Aber allein, dass der da steht und man gucken darf, ist das schon ein Highlight.
0: Die behandelte Person wird nach einem epileptischen Anfall per Krankenwagen abtransportiert. Für die Crew von Christoph 16 geht es zurück nach Saarbrücken. Gut 1200 Mal rücken die Retter pro Jahr aus, um den Menschen im Saarland so schnell wie möglich Hilfe zu leisten.
5: Das Saarland ist bekanntlich auch die Heimat der Tüftler und Knauber. Auch Raimund Schmidt aus Illingen ist so ein Handwerker-Multitalent. Er fährt gerne Fahrrad und mag Campingurlaube. Diese drei Leidenschaften haben dazu geführt, dass er sich in den letzten Jahren ein Fahrradwohnmobil selbst gebaut hat. Dank eines großen Solarzellendachs ist er damit umweltfreundlich und unabhängig unterwegs.

0: Alexander M. Groß hat ihn auf seiner Urlaubsfahrt mit dem besonderen Gefährt an der Mosel getroffen.
1: Ich heiße Raimund Schmidt. Dies ist mein Solarfahrrad, das ich selbst gebaut habe. Im Prinzip ein Solar-Wohnmobil-Fahrrad, das mit Sonne unterstützt angetrieben wird und jederzeit eine Schlafmöglichkeit bietet. Also grundsätzlich ist der Gedanke bei diesem Fahrrad, dass man wirklich absolut unabhängig von allem unterwegs sein kann. Wir wollen beweisen, dass man auch ohne tanken weiter in Urlaub fahren kann und dort übernachten, wo man möchte. Quasi ein Abenteuer ohne Emissionen.
2: Verschiedene Räder dienten als Teilespender. Den Rest hat Schmidt drumherum konstruiert. 2 Jahre wurde geplant und getüftelt. Der Bau dauerte noch mal 1 Jahr.
1: Der Motor hat 250 Watt Dauerleistung. Das Solarpanel bringt 550 Watt. Infolgedessen bringt es natürlich mehr, als der Motor benötigt. Wenn es mal hochgeht, wirklich steil hochgeht und das noch im Schatten, kann der Akku mit seinen 2,7 kW durchaus noch sehr viel Energie liefern, um den Berg zu bezwingen. Also bei 2 Tagen Regen könnte man durchaus mit dem Akku klarkommen und bräuchte nicht nachladen.
2: Die erste große Reise führte Schmidt in diesem Sommer 5 Wochen quer durch den Südwesten und weiter bis zum Bodensee. Komplett ohne Nachladen. Das Solarwohnmobil hat sich bestens bewährt, auch weil alles sehr clever durchdacht ist.
1: In dieser Kiste ist zum einen das Verbandsmaterial und zum anderen ein wichtiges Utensil, der Kühlschrank. Momentan, wie man hier sehen kann, mit 7 Grad. Diese Kisten sind für die Utensilien, die man zum Kochen braucht. Das gleiche ist hinten dran nochmal. Die sind dann natürlich so eingeräumt, dass man einmal zum Kochen und der hintere Bereich ist fürs Frühstück. Ein zusätzlicher Kasten befindet sich noch unter dem Sitz, der rein für Werkzeug und Ersatzteile ist. Bis jetzt hat alles gehalten, einmal einen Platten gehabt. Das ist natürlich schwierig, weil man kriegt es ja nicht hoch. Dafür gibt es jetzt einen Wagenheber, mit dem kann man entsprechend das Gefährt hochsetzen, damit man den Reifen wechseln kann.
2: Großer Vorteil bei der Hitze der letzten Wochen, der Fahrer sitzt unter dem Solardach immer im Schatten.
1: Ich habe bei den Saarbergwerken damals noch die Ausbildung zum Elektriker gemacht und irgendwann weitergebildet zum Elektromeister. Dann natürlich Saarländer. Zu Hause macht man alles selber. Papa hat vieles beigebracht und auch immer gesagt, das musst du mitmachen, da musst du helfen. Und dadurch kriegt man natürlich auch Fertigkeiten, die man sonst nie erhalten würde.
2: Mit seinem Gefährt ist der Illinger der Star auf Radwegen und Campingplätzen. Unterwegs wird er oft angesprochen, vor allem wenn er abends sein Rad mit wenigen Handgriffen zum Zelt umbaut.
1: Wenn Leute mich sehen mit diesem Fahrrad, dann ist zuerst mal so dieser große Blick da. Was ist das für ein Ding und wer sitzt da drauf? Als erstes muss natürlich das ganze Gepäck mal runter. Einmal Lenker abklappen.
2: Klappe zu und die Liegefläche ist fertig.
1: Nach kurzer Zeit kommt jeder, dann ist so die Neugier im Vordergrund. Wie funktioniert das? Was ist das für ein Fahrzeug? Welche Möglichkeiten hat es? Und oft ist es so, dass wenn ich das aufbaue, so die ersten Runden rumstehen. Also man braucht keine Angst zu haben, alleine bleibt man nicht. Alle sind durch die Bank begeistert, wie bequem es auch ist und welchen Komfort es bietet.
2: Raimund Schmidt liebt diese Art zu reisen. Frei, unabhängig, klimafreundlich und alles selbst erdacht, ertüftelt und gebaut.
0: Wobei mich schon noch die Frage beschäftigt, was machst du, wenn du unterwegs mal irgendwo einen Parkplatz brauchst? Naja. Wo wir schon beim Tüfteln und Schrauben sind, der Tag des Handwerks ist ein Thema jetzt im aktuellen Bericht im Anschluss. Ich wünsche Ihnen einen schönen Abend.

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1: Hallo und herzlich willkommen zu Saar nur. Wir spielen heute mit beim Live-Action-Roleplay. Natürlich kostümiert. Wir gehen auf Tuchfühlung mit Kuh, Huhn und Co. Und wer schon immer mal wissen wollte, was denn eine Bestatterin in der Freizeit macht, der ist hier genau richtig. Schön, dass Sie dabei sind. Ritter, Wikinger, Elben, die treffen sich einmal im Jahr in Bexbach zum größten Live-Action-Roleplaying-Event oder auch LARP im Saarland. Über 1000 Rollenspielerinnen und Rollenspieler treffen sich dort, ziehen ihre Gewänder oder Rüstungen an und tauchen dann für 5 Tage in eine ganz andere Welt ein. Also man kann sich so ein LARP vorstellen wie ein riesiges Improvisationstheater, das ohne Pause rund um die Uhr läuft und wo jeder mitspielt. Moritz Grenner hat sich ebenfalls gewandert, wie man beim LARP sagt, und einen Tag mit Ilva aus dem Norrlack verbracht.
2: Es ist das schönste Hobby, das ich jemals ausprobiert habe. Es ist wirklich, als würde man die Träume, die man als Kind hatte, in der Realität spielen können. Weil du dir dich zusammenbauen kannst, wie du möchtest. Du kannst das tun, was du möchtest. Du kannst alles ausprobieren, ohne real Konsequenzen zu haben. Hey San, ich bin Ilva Bjarnasdottir, das Mündel von Rune Stigbandir, dem Herren von Serebrians.
3: Und damit ist Ilva, die in ihrem anderen Leben Antonia heißt, eine von fast 1500 Teilnehmerinnen und Teilnehmern vom größten Live-Rollenspiel im Saarland. Und dort gibt es viel zu tun.
2: Unser Plan ist jetzt, für Jalbjag hier ein Duftöl auszusuchen.
3: Und das geht am besten im Lager der Luxonita. Ilva spielt einen Gesellschaftscharakter. Sie kämpft also nicht, sondern ist als Diplomatin unterwegs. Sie verhandelt, spioniert und spinnt auch mal die ein oder andere Intrige. Gerade hilft sie dem Jalbjake, also einem der Heerführer des Lagers, ein Parfum auszusuchen.
2: Das finde ich gut.
4: Jetzt können wir überlegen, mit was wir es kombinieren.
2: Irgendwas Leichterem.
3: Damit den Spielerinnen und Spielern während der 5 Tage Rollenspiel nicht langweilig wird, können sie Aufgaben erledigen. Diese können wie die Suche nach dem Duftöl selbst ausgedacht sein oder sie werden vom Orga-Team vorgegeben. Die Suche nach dem Parfum ist inzwischen abgeschlossen, auch wenn Jalbjake nicht ganz so überzeugt ist.
5: Es riecht schon gut, aber es ist etwas mild. Ich hätte gerne ein bisschen was Auftrittsunterstreichenderes gehabt. Das nimmt mein Gegenüber ja gar nicht wahr.
3: Das ehemalige Kasernengelände umfasst rund 100 Hektar, ist also ungefähr so groß wie der Bostalsee. Es gibt 17 verschiedene Lager mit Fabelwesen, Rittern oder nordischen Charakteren wie im Norrelack, wo Ilva in den 5 Tagen lebt. In ihrem anderen Leben ist die 25-jährige Bestatterin. Für sie bedeutet das LARP eine Auszeit von der Realität.
2: Ich glaube, das, was mich am meisten daran reizt, ist tatsächlich so diese Realitätsflucht, klingt immer so negativ, aber es ist wirklich dieses Abschalten. Du bist im Wald, du bist umgeben von Menschen, mit denen du dich gut verstehst, wo du dich wohlfühlst, du bist jemand anderes, du kannst einfach mal alles außen vor lassen, wo du dir Sorgen machst, was dir irgendwie Angst macht, was dich bedrückt. Und es ist einfach mal in Ordnung, einfach nur zu sein. Keiner erwartet irgendwas von dir über das hinaus, was du als Rolle leisten willst. Und das sorgt dafür, dass man viel Ruhe findet und auch wirklich viel Kraft tanken kann, auch wenn das körperlich natürlich anspruchsvoll ist, was wir hier machen.
3: Plötzlich macht sich Unruhe im Norrelack breit. Das Lager wird vom Imperium angegriffen. Da sich Ilva durch ihren Beruf mit Medizin

0: auskennt, spielt sie auch beim Lab eine Heilerin. Es ist wichtig, dass die Rollen auch realistisch spielbar sind. Ohne echte medizinische Kenntnisse könnte Ilva also keine Heilerin darstellen.
1: Es gibt so eine Faustregel, nenne ich es mal, wenn du so einen Charakter erschaffst. Du versuchst, ein Drittel zu sein wie du, dass du dich damit verbinden kannst. Ein Drittel zu sein, wie du gar nicht bist, damit du irgendwo eine Herausforderung hast. Und ein Drittel so zu sein, wie du gerne wärst. Und dann findet sich der Rest drumherum. Manche nutzen das auch, also wir haben sehr viele Menschen hier, die halt irgendwas Soziales machen, irgendwas mit vielen Menschen und die dann einfach mal frei davon sein können und was anderes tun können. Ich meine, man spielt jetzt auch nicht Ork, weil man Menschen hasst, sondern weil man mal was anderes machen möchte und weil man halt auch mal die Sau rauslassen will, weil es halt einfach mal eine andere Art von Interaktion mit Menschen ist.
0: Ilva hat inzwischen die verletzten Krieger versorgt. Im Spiel sterben die Charaktere nur dann endgültig, wenn sie das wirklich wollen. Alle anderen kommen durch den mysteriösen Nebel wieder zurück. In Ilvas echtem Job als Bestatterin gibt es diesen Nebel natürlich nicht. Durch das Rollenspiel kann sie deshalb Themen wie Verluste oder Tod spielerisch verarbeiten.
1: Also ich arbeite viel mit Menschen, auch eben in emotional extremen Situationen. Habe mich ja auch bewusst dafür entschieden, Menschen zu begleiten und vor allem auch Menschen zu begleiten, die eben schwere Verluste erlitten haben. Das hilft mir auch zum Teil hier, weil ich natürlich dadurch mit meiner Ausbildung Emotionen einordnen und auch irgendwie annehmen kann. Und gleichzeitig gibt mir das hier natürlich die Möglichkeit, spielerisch mit diesen Themen umzugehen, weil auch hier die Charaktere leiden und die haben Verlustängste und die verlieren auch jemanden. Also hier passieren auch Todesfälle, aber man kann halt damit arbeiten und die Charaktere schaffen das irgendwie zusammen, da durchzukommen.
2: Auf jeden Fall interessant. Kennen Sie das, wenn einer scherzhaft behauptet, er sei unterhopft, weil er schon länger kein Bier mehr hatte? Für die meisten von uns ist Hopfen eben das, was man zum Bierbrauen braucht. Dabei wird er dafür erst seit dem Mittelalter verwendet. Schon lange vorher war der Hopfen eine Heilpflanze. Julia Leyendecker hat sich für uns angeschaut, was die Pflanze, die auch schon mal als Neidpflanze des Jahres war, so alles drauf hat.
3: So sieht Hopfen aus, wenn er reif ist für die Ernte. Dort, wo man ihn fürs Bierbrauen kultiviert, laufen Ende August die Erntearbeiten auf Hochtouren. Locker 5 Meter rankt die Pflanze in die Höhe, weshalb spezielle Pflückmaschinen zum Einsatz kommen. Frisch geerntet geht es direkt in die Weiterverarbeitung und in die Trocknung. Denn Hopfenzapfen schimmeln schnell. Eine besondere Delikatesse in den Anbauregionen ist das sogenannte Grünhopfenbier. Es kann nur direkt vor Ort gebraut werden, weil dort die Transportwege kurz sind.
4: Ja, aber ohne die Trübe, wie es vorhin so schön glanzfein war, war schon gut.
5: Ja.
3: Aber Hopfen kann noch mehr. Susanne Hild ist Heilpraktikerin und beschäftigt sich intensiv mit heimischen Wildpflanzen.
6: Und die Pflanzen, die jetzt hier wachsen, die zeigen wirklich sich in ihrer vollen Pracht.
3: Regelmäßig bietet sie Kräuterwanderungen und Workshops speziell für Frauen an.
6: Die Hand. Da, wo Brombeeren wachsen, da wachsen auch ganz gern andere Pflanzen, die in der Frauenheilkunde sehr, sehr dienlich sind. Zum Beispiel hier der Hopfen. Hier haben wir eine weibliche Blüte, die erkennen wir daran, dass die hier vorne wie so fast sternchenförmig aussieht. Und aus dieser weiblichen Blüte entwickeln sich dann die Hopfenzapfen. Medizinisch und auch in der Bierbraukultur wird der weibliche Hopfen genutzt. Denn im weiblichen Hopfen sind die ganz wichtigen Bestandteile, Lupulin, Humulin, die guten ätherischen Öle, die Gerbstoffe und vor allem auch die Flavonoide enthalten. Und Hopfen gehört zur Familie der Hanfgewächse und hat vielleicht auch ein bisschen ähnliche Wirkungen wie der Hanf, denn der Hopfen hilft uns dabei, in die Entspannung zu finden.
3: Aber Hopfen wirkt nicht nur beruhigend. Es wird zunehmend geforscht, ob und wie er Frauen in den Wechseljahren unterstützen kann.
6: So sieht der Hopfen aus, wenn er in der Reife ist. Da sieht man die Hopfenzapfen. Der Hopfen hier ist jetzt noch relativ jung. Den kann man jetzt auch schon verwenden, aber der würde sich tatsächlich noch ein bisschen ausgeprägter ausbilden. Und aus diesem Hopfen können wir jetzt Verschiedenes herstellen. Wir können den Hopfen trocknen als Tee, denn gerade wenn der Hopfen trocknet, dann kann er halt auch sehr, sehr gut seine Wirkstoffe entfalten. Oder aber wir verwenden den Hopfen jetzt so frisch und machen uns den schön haltbar für den Winter und setzen eine Tinktur aus dem Hopfen an. Und das ist eigentlich ganz einfach. Du brauchst dafür gar nicht so viel, ein sauberes

0: Man kann alle Teile des Hopfens verwenden. Man kann wirklich im Frühling die Triebe verwenden. Die kann man super lecker in Salat machen oder kann auch den so spargelartig kochen. Man könnte aus dem Hopfen sogar Schnüre herstellen, weil der nachher so lianenartig wird. Also man kann den tatsächlich alle Teile verwenden. Man kann die Blätter verwenden. Ist alles essbar, alles genießbar. Aber medizinisch verwendet wird der Hopfenzapfen.
1: Auch Christine Littich ist ein großer Fan von Hopfen und sorgt dafür, dass immer genug davon in ihrem Garten wächst. Bei ihr wird der Hopfen immer getrocknet, denn sie verwendet ihn in handgefertigten Kissen. Beim Trocknen ist es wichtig, dass die Hopfenzapfen nicht zu dicht nebeneinander liegen. Der Ort sollte gut durchlüftet und dunkel sein, damit Farbe und Aroma erhalten bleiben.
2: Also er braucht ungefähr eine Woche, je nach Witterung. Wenn es eine trockene Witterung ist, dann ist er in einer Woche fertig. Und wenn es ein bisschen feuchter ist, muss ich ein bisschen länger warten, auch nochmal eine trockene Periode abwarten oder im Haus vielleicht nachtrocknen. Ne? Aber das merkt man, wenn er so raschelt, dass er trocken ist. Dann ist er fertig fürs Kissen.
1: Dinkelspelz gibt dem Kissen Halt und macht es schön fluffig. Dann kommt der Hopfen dazu. Und weil der vom Geruch her nicht jedermanns Sache ist, fügt Christine Littich noch Rosenblüten und Duftkräuter bei.
2: Ich bin auch oft am Tüfteln. Es gibt ja Vorlieben. Manche mögen überhaupt kein Lavendel, dann lasse ich den raus. Manche mögen den super gern, dann kommt ein bisschen mehr rein. Also ich habe ganz verschiedene Mischungen, aber allesamt sind entspannt und schlaffördernd.
1: Wenn die Duftmischung stimmt, kommt sie in die Kissen. Fehlt nur noch der passende Bezug. Und schon steht einem erholsamen Schlaf nichts mehr im Weg.
3: Von weichen Kissen kommen wir jetzt zu hartem Stein. Der ist nämlich das Metier von Judith Pink aus Eppelborn. Sie leitet den Steinmetzbetrieb ihrer Familie schon in der dritten Generation. Hat aber auch in ihrer Freizeit gerne mit Steinen zu tun. Sie veranstaltet zum Beispiel Bildhauer-Workshops oder restauriert Monumente. Eva Hassel von Pock stellt sie uns vor.
4: Es wird Kunst und es wird plastisch und es werden lauter Nuten rausgehauen. Also dass es so was Lebendiges wird.
5: Judith Pink ist eine Frau, die anpackt und eine Menge Ideen hat.
4: Ich schiebe das halt immer rein, wenn ich Zeit habe. Mein Opa ist schon Steinmetzmeister und mein Papa. Und dann wurde halt gefragt, ob ich es machen will. Ich habe gesagt, nein, will ich nicht. Ich habe ein Praktikum gemacht dann in der Schule, im weitest entferntesten Betrieb. So. Ich musste so eine Stunde hin und her fahren. Und und dann hat es nach 2 Wochen Praktikum, habe ich gedacht, ist vielleicht doch was, ne? Wenn man das dann irgendwann gelernt hat und weiß, wie so ein Stein, wie sich so ein Stein anfühlt und was man alles draus machen kann, dann sieht man was und sagt, oh, da muss ich jetzt was draus hauen.
5: Das alles entsteht jenseits des Tagesgeschäfts. Neben Grabsteinen, Fensterbänken und Küchenarbeitsplatten macht sie Kunstobjekte und Arbeiten für den öffentlichen Raum.
4: An meinem Schreibtisch hier entstehen die ganzen Ideen. Hier überlege ich mir Sachen, wie jetzt hier zum Beispiel, das ist das Feuerwehrdenkmal in Marpingen-Berschweiler. Das ist hier entstanden in meinem Kopf. Das war jetzt hier bei der Einweihung das Foto. Oder auch in Eppelborn gibt es einen wunderschönen Tisch an der Steinrausche. Das ist unser Naherholungsgebiet, da dürfen wir so einen riesen Tisch machen. Das ist Kunst, die entsteht halt auch hier. Das ist für eine Privatperson, die hat das bestellt, die Glaskugel hat sie selbst geliefert, die hat eine Freundin von ihr gemacht und wir sollten dann aus weißem Marmor einen tollen Unterbau machen. Da waren wir aber komplett frei, es sollte einfach nur schön aussehen.
5: Aus der nüchternen Werkstatt hinaus nach draußen zum Kindergarten St. Josef. Oben in Eppelborn steht eine Statue, die Judith Pink an ihre eigene Kindheit erinnert.
4: Das Besondere an der

0: der Figur ist tatsächlich, dass die mein Papa 1980 gemacht hat, gestaltet, gehauen hat. Und wir durften die jetzt wieder restaurieren und haben sie halt hier wieder hergebracht. Die hat jetzt einen ganz tollen Platz bekommen, so dass sie wirklich jeder sieht, der dran vorbeifährt. Also ich finde es halt immer sehr besonders, wenn man was im öffentlichen Raum macht, weil das sehen die Leute und man ist präsent. Und wir schaffen halt Dinge für die Ewigkeit, ne? Oder auch Restaurierungen oder so. Da ist man halt schon mächtig stolz, dass man es halt einfach nochmal fit macht, nochmal schön macht und es halt jeder sieht. Das sind halt wirklich Dinge für die Ewigkeit. Das ist das Schöne an dem Stein. Holz vergeht, Stein halt nicht.
1: Es dreht sich alles in ihrer Firma um ihre Leidenschaft. Etwas Schönes mit den Händen zu schaffen. Oberhalb des Verkaufsraums hat sie sich einen kreativen Rückzugsort eingerichtet. Hier arbeitet sie mit Ton und auch mit Farbe.
0: Tatsächlich war das eine spontane Idee, diesen Gips, der war halt noch da und da draus noch was zu machen.
1: Frei weg aus dem Handgelenk heraus.
0: Wenn man immer so nur die einen selben Farben in der Werkstatt sieht, dann ist das hier halt, das ist das Leben. Das darf halt auch mal bunt sein. Und mir sind Farben wichtig, wie man sieht. Also mein Kopf ist halt voll mit Kunst und mit allem. Also das kommt halt einfach so. Egal, wo ich sitze, dann wird immer mal was skizziert. Ich weiß gar nicht, wie viele Skizzenbücher ich zu Hause habe, die halt voll sind. Ich male ja halt auch immer abstrakt. Aber ja, mein Sohn sagt immer, ich soll dann doch mal figürlich malen, weil das kann ich auch. Aber das ist halt einfach, diese figürlichen Sachen, die bleiben in der Firma. Und das Abstrakte ist so mein Hobby.
1: Und als wäre ihr Tag noch nicht voll genug, gehört es auch zu Judith Pinks Hobbys, an den Wochenenden Bildhauer-Workshops in ihrer Werkstatt zu veranstalten. Die Teilnehmer bringen eigene Arbeiten oder neue Ideen mit.
2: Tatsache ist, wenn ich hier ankomme, habe ich eigentlich schon ein Bild im Kopf. Und jetzt suche ich den Stein, wo ich den Eindruck habe, dass mein Bild aus dem Kopf Form werden kann, in dem Stein.
3: Das ist ja ein Pinguin, der war vorne schon fertig, nur hier hinten die Kante, die war so scharf und die wollte ich jetzt ein bisschen abgerundet haben. Das ist jetzt mal was komplett anderes, wo man halt ganz anders arbeitet als mit Ton. Was weg ist, ist weg. Bei Ton kann man immer wieder dran kleben und das hat mich einfach interessiert. Und dann wollte ich das mal ausprobieren.
1: Mit Hilfe professioneller Begleitung.
4: Du magst, kannst du den jetzt auch so rumdrehen, dann hast du ein bisschen eher in die Höhe. Und jetzt von hier rüber gehst.
0: Es sind ja keine Lehrlinge, es sind ja Leute, die sich ausprobieren wollen. Das heißt, die gehen die Werkzeuge oder die Steine auch ganz anders an, als man es selber machen würde. Und man lässt sie, man leitet nur ein bisschen, aber man lässt sie mal anders machen und es ist total schön.
1: Steinen den eigenen Ausdruck zu geben, das fasziniert Judith Pink. Sie lernt dabei selbst nie aus.
5: Also so eine Kuh ist ein ganz schön großes Tier, wenn man mal in echt davor steht. Das ist eine Erkenntnis, die die Schülerinnen und Schüler der Gemeinschaftsschule Bellevue in Saarbrücken gewonnen haben an ihrem ersten Tag auf dem Bauernhof. Weil viele Kinder Nutztiere wie Kühe, Schweine oder Hühner nie außerhalb eines Bildschirms zu sehen bekommen, geht es für sie jetzt ein Schuljahr lang regelmäßig auf den Harschberger Hof bei St. Wendel. Und wir waren beim ersten Besuch mit dabei.
6: Es ist eine Begegnung der besonderen Art. Zum ersten Mal ist Lissy auf einem Bauernhof. Erst einmal gibt es für Lissy und die anderen Kinder ein Stück Brot. Vielleicht klappt es dann leichter mit der Annäherung von Mensch und Tier. Nun nimmt Lissy ihren ganzen Mut zusammen. Und tatsächlich, zum ersten Mal in ihrem Leben, streichelt sie einen so großen Vierbeiner.
7: Streicheln ist besser als füttern. Der Geruch ist gewöhnungsbedürftig, aber die Kühe sind süß an sich.
6: Lissy und die anderen Jugendlichen gehören zum Schulprojekt Acker und Landwirtschaft. Nach den Kühen geht es zu den Hühnern.
8: Der kommt nämlich normalerweise ganz frech hier an. Oh ja, mach die Tür zu. Einfach unten den Stein davor schieben.
6: Nachdem einige Schüler die ersten Hühner streicheln, wird auch David mutig.
9: Keine Angst haben. Das pickt ein bisschen, aber es tut nicht weh. Guck mal, die kommt jetzt vorbei. Mach die ganz vorsichtig.

0: Dann ist immer der Türöffner. Das geht immer als erstes rausfinden. Wie reagieren die? Wie reagieren die Kinder? Viele haben ja noch nie mit so großen Tieren zusammen gewesen und dann sich mal trauen, Brot zu geben, das auszuprobieren. Das ist eigentlich immer so das, womit ich anfange, weil das ist, dann wird die Stimmung lockerer. Das ist am besten funktioniert. Und Tiere ist ja auch gucken, ist das, was alle immer unbedingt machen wollen.
1: Doch der Hof ist kein Streichelzoo. Hier sollen die Kids auch selbst mit anpacken. So wird klar, da steckt viel Arbeit drin. Dabei hat Nils schnell kapiert, worauf es beim Füttern ankommt.
2: Auf jeden Fall, dass man nicht zu nah an die Kühe drankommt, dass sie sich verletzen und dass man das auch schön durcheinander macht, dass das nicht so trocken sind.
1: Nach dem Füttern geht es in den Bauerngarten. Ulrike Benz hat ihn als Erkundungsort angelegt. Die erste Aufgabe, das kleine Kartoffelfeld finden. Nicht alle Kinder wissen, dass die Knollen unter einem Erddamm wachsen.
0: Da sind die Kartoffeln versteckt drunter. Das macht man nämlich, weil die Kartoffeln, wenn die Licht kriegen, dann werden die grün und dann sind sie giftig. Und deswegen macht man bei den Kartoffeln, wenn man die pflanzt, nachher so einen Damm, damit die Knollen alle schön mit Erde zu sind. Und jetzt könnt ihr immer gucken, da seht ihr die Reihen. Wenn ihr da einer mal anfängt, da rein und dann mal vorsichtig probieren, dass man die Kartoffeln nicht ausspießt. Ich hoffe, es sind welche drin.
1: Jetzt geht es ans Ernten. Ganz schön viel Arbeit, alles umzugraben. Lissy wartet darauf, endlich große Kartoffeln einzusammeln. Doch nach einigen Minuten wird ihr klar, das wird heute nichts.
3: Da liegt einer, aber irgendwie andere sehe ich nicht.
4: In den Keller?
5: Ja, da ist er.
1: Aya und die anderen Schüler suchen weiter. Doch viel kommt dabei nicht zusammen. So kann Ulrike Benz erklären, warum die Kartoffelernte in diesem Jahr mickrig ist.
0: Sehr klein. Also das da ist sonst eine Sache vielleicht von einem Stock oder nein, nicht von einem, aber von zweien. Und dafür, dass wir jetzt hier vier kleine Reihen hatten, ist das praktisch nichts. Aber es waren, wie gesagt, erst die Kartoffelkäfer drin und haben das Laub weggefressen. Und dann war es halt nur noch heiß und trocken. Was es gibt, gibt's. Und das ist dieses Jahr leider nicht viel.
5: Warte mal hier noch. Lissy, mach mal hier noch.
1: Ja. Nach einiger Zeit erkennen Aya, Frieda und die anderen Schüler, mit so einer kleinen Kartoffelernte könnten sie nicht satt werden.
6: Wenn man schon so einen Kartoffelsalat macht, braucht man ja nicht nur fünf Kartoffeln, sondern mehr.
3: Ich glaube, dafür ist zu wenig. Schon sehr viele kleine. Ja.
1: Und plötzlich wird aus der eigenen Ernte etwas ganz Besonderes.
0: Dann nimm dir eine Tomate mit, such dir eine aus oder zwei, drei kleine.
7: Soll ich die dann essen oder was?
0: Die kannst du essen, die kannst du mitnehmen.
1: Ganz nebenbei erkennen die Schüler, was zu essen zu haben, ist nicht selbstverständlich. Da steckt viel Arbeit drin, bis die Lebensmittel in den Supermarkt kommen. Und so wird aus einer kleinen Tomate eine Delikatesse.
7: Schmecken geil.
6: Anstrengend teilweise, aber auch echt gut und schön, weil wir halt alle zusammengehalten haben.
3: Du bist frei und du machst Sachen, was du sonst nicht in deinem Alltag hast.
1: Jetzt wissen die Kinder, auf dem Bauernhof gibt es einiges zu tun. Den Pflug reparieren, die Ställe ausmisten oder Wurst machen. Und genau das werden sie in diesem Schuljahr erleben.
8: Und da kommen wir auf jeden Fall wieder mit. Unser nächster Film zeigt die Erfüllung eines Traums. Kelly Lippert, oder wie sie beruflich heißt, Cat, durfte auf einem der größten Festivals für elektronische Musik auflegen, auf der Nature One. Und mein Kollege Wolfram Jung hat sie begleitet und ab und zu auch mal ein Taschentuch gereicht.
9: Dürfen wir bitte mal vorstellen?
10: Das ist ein großer Traum, der in Erfüllung gegangen ist.
9: Kelly, Künstlername Cat.
10: Ich werde heute, glaube ich, so oft weinen.
9: At Nature One.
10: Da habe ich mit süßen 18 das erste Mal auf einem richtig großen Festival getan.
9: Aber heute ist Cat nicht zum Tanzen auf dem Festival mit 55.000 Besuchern, 350 Künstlern und 20 Bühnen.
10: Ich bin super nervös, aber auch unglaublich happy.
9: Denn Cat, die mit richtigem Namen Kelly Lippert heißt, wird gleich auf einem der renommiertesten Festivals für elektronische Musik auftreten.
10: Ich glaube, das wird wie erwartet ein krasser ein sehr emotionaler, aber ein sehr wilder Gig.
9: Warum der Auftritt auf der Nature One für Kelly so emotional ist, erzählt sie mir bereits knapp 12 Stunden vorher.
4: Weil das eigentlich schon so ein Traum ist, seitdem ich jugendlich bin. Seitdem ich hinter den Decks gestanden habe, habe ich gedacht, die Nature One wäre mal genau das, wo ich auflegen wollte.
9: Und jetzt ist die 31-jährige Walserbrückerin unterwegs zu dem Festival, auf dem auch Stars wie Paul van Dyk, Sven Veit und Fatboy Slim auftreten.
4: Heißt es halt die Gefühl so ein bisschen, man darf mal mit zu den Großen gehören jetzt.
9: Nach etwa 2,5 Stunden Zugfahrt gibt es dann noch mehr High-Society-Gefühl. Denn anstatt auf den Campingplatz der Nature One geht es für Kelly in ein Hotelzimmer, das ihre Booking-Agentur für sie reserviert hat, damit sie vor ihrem Auftritt noch ein bisschen schlafen kann. Aber zum Schlafen ist sie viel zu nervös.
4: Von hier bis nach China, einmal um die Welt.
9: Also geht sie nochmal die Musik durch, die sie heute Abend spielen will.
4: Ich glaube, dieses Set ändern ist auch einfach so eine DJ-Krankheit.
9: Auch wenn es rein optisch so gar nicht zu ihr passen will, ist Kelly eine der DJs aus dem Saarland mit dem härtesten und schnellsten Sound.
4: Ich glaube, das spiegelt so ein bisschen meine Persönlichkeit wider, weil ich bin ja kleines ADHS-Kind und immer auf 100.000 und immer in Action und immer 110% Vollgas.
9: Außerdem liebt Kelly einfach harte Musik.
4: Es geht ja auch viel bei harter Musik um starke Emotionen. Man kann mal alles, egal was es ist, loslassen.
9: Doch jetzt?
4: Los geht's!
9: Muss Kelly erstmal ihren Laptop loslassen. Denn vor dem Hotel wartet ein Künstlershuttle auf uns.
4: Zum Festival? Zum Festival.
9: Dass die Newcomerin von einem privaten Fahrer abgeholt und zum Auftritt chauffiert wird.
4: Das wird schon wieder emotional. Ich werde heute, glaube ich, so oft weinen.
9: Und tatsächlich kommen die ersten Tränen schon, als wir auf das Festivalgelände fahren.
4: Das Ding ist halt einfach, dass am Anfang niemand an mich geglaubt hat. Und jetzt darf ich solche Festivals spielen, das ist schon...
9: Schlicht und ergreifend die Erfüllung eines Lebenstraumes für Kelly.
4: Also Leute, ganz wichtig, wenn ihr einen Traum habt und etwas, woran ihr glaubt, macht das und zieht das durch.
9: Und genau das...
4: Auf geht's!
9: Tut sie jetzt.
4: Kämpfen wir uns mal Richtung Mainstage und dann...
9: Gibt Kat uns eine exklusive Tour über das Festival, auf dem sie, seit sie 18 geworden ist, regelmäßig war. Und dieses Festival...
4: Das ist super riesig.
9: Die Nature One, die seit mittlerweile 30 Jahren auf einer stillgelegten Raketenbasis bei Kastellaun stattfindet, ist eines der größten und bekanntesten Festivals für elektronische Musik in Europa. Das heißt allerdings nicht, dass wir nicht schon in den ersten Minuten unseres Rundgangs Saarländer treffen.
4: Wir haben uns direkt natürlich mit Sabrina du Geiler begrüßt.
9: In der Mitte des 17 Hektar großen Festivalgeländes sind zwei große Open-Air-Bühnen für 15.000 bis 20.000 Menschen.
4: Aber auf allen Hügeln sind auch Stages.
9: Und genau auf so einer Hügelbühne wird Kat heute auflegen. Die Stage des auf elektronische Musik spezialisierten Radiosenders Sunshine Live ist zwar keine der ganz großen Bühnen der Nature One. Wie zum Beispiel Cats Lieblingsstage, der 5000 Quadratmeter große Century Circus, aber...
4: Die Stage ist mega voll und meine Aufregung war direkt hier oben.
9: Dass Cat heute hier mit wirklich bekannten DJs wie Felix Kröcher und Anni auflegen darf, verdankt sie übrigens Theresa Paul.
11: Ich hatte sie bei mir in der Studio-Session und da hat sie mich einfach total überzeugt mit ihrem Sound, mit ihrem Wesen. Sie ist eine ganz quirlige und gleichzeitig auch so eine total Liebe. Sie hat irgendwie schon 5-mal heute geweint und ist mir in die Arme gefallen und hat gesagt, dass ich ihr mit diesem Booking einen ihrer größten Träume erfüllt habe.
9: Und um 3.30 Uhr am Samstagmorgen ist es dann soweit. Und auch wenn Kelly, aka Kat, heute oft nervös und emotional wirkt, sobald sie hinter den Decks steht, ist sie genauso energiegeladen wie die Musik, die sie spielt. Und um 5 ist alles vorbei.
4: Und es war einfach wow, ich habe bestimmt 6-mal fast geweint.
12: Schön.
4: Ja, und das ist ein großer Traum, der in Erfüllung gegangen ist.
9: Und wir sind froh, dass wir sie euch mal vorstellen durften. Diese Kat, die ihre Träume eben nicht nur träumt, sondern sie Wirklichkeit werden lässt.
8: Und wir wünschen Ihnen jetzt noch einen traumhaft schönen Fernsehabend. Wir verabschieden uns und geben weiter an die Kollegen vom aktuellen Bericht. Bis bald im SR-Fernsehen. Tschüss.

0: Neue Gesichter beim 1. FC Saarbrücken Tischtennis. Neue Erkenntnisse beim 1. FC Saarbrücken in Liga 3. Und neues Fußballgefühl in Elversberg. Darum kümmern wir uns jetzt in der Sportarena. Freue mich sehr, dass Sie dabei sind. Die SV Elversberg war heute zu Gast bei Mitaufsteiger Schalke. Hier, was ein Bild, oder? Im legendären Bergbauspielertunnel. Der Besuch bei den Königsblauen vor über 60.000 Fans, ja immer was ganz Spezielles. Und überhaupt dieses Fußballgefühl bei der SVE, auch nach der Nominierung von Felix Keil zur Nationalmannschaft, ja, generell einfach top. Beim Chef an der Seitenlinie sowieso, Sven Roland.
1: Wenn du schon vor dem Spiel reinläufst und das einfach in jeder Sekunde etwas Besonderes ist.
2: Kennst du das Gefühl, so kurz vor dem Spiel, das erste Mal schreien, wenn die Kurven regiert? Kurz vor dem Bier, kurz vor halb vier, die ersten am Springen und du spürst es vibrieren. Schreist mit den anderen die Namen der Spieler, die Fahnen am Wehen und es starten die Lieder. Schall in die Luft und dann kennst du.

0: ich glaube schon, dass wir als Elversberg auch ein Stück weit stolz sein können, wer uns mittlerweile begleitet. Ja, sind nicht ganz so viele wie bei anderen, aber so eine Sache wächst auch. Und wenn ich mir heute den Gästeblock angucke, das ist schon eine Sache, da war ordentlich Support da und deswegen sind wir da sehr, sehr dankbar.
1: Einfach ein besonderes Gefühl, auch zwischen den Trainern. Das sieht fast schon nach Freundschaft aus. Muslic und Wagner, das gibt es auch eher selten im Fußball. Auf dem Platz wird sich natürlich nichts geschenkt. Elversberg hat nach leichtem Antasten den richtigen Spirit fürs Spiel. Über links, über Cole Campbell und in der Mitte Noah Darwish. Der darf heute für Onyeka ran. Onyeka während der Woche nicht ganz fit, daher darf Darwish. Es geht hin und her. Ein sehr intensives Spiel auf beiden Seiten. Schalke definitiv nicht auf Defensivkurs, sondern sie spielen gut mit. Karaman Pinkert! Testet mal, ob Christoph schon wach ist. Der Kapitänstest wurde bestanden. Gibt ein gutes Gefühl für die Anfangsphase. Die beste Schalker Chance in den ersten 20 Minuten durch einen Elversberger. S04 zeigt aber auch immer wieder ungenauen Offensivfußball. Die Spielanteile sind da, aber so ein Abschluss bringt wenig Gefahr. Der Trainer hat die Erklärung.
2: Wir waren heute nicht sauber genug im vorletzten Pass, im vorletzten Zuspiel.
1: Vielleicht mal Erwin reinwerfen, der zeigt, wie es geht. Aber auch die mit dem Panda machen es nicht so wirklich besser. Es sieht schön aus, aber es fühlt sich noch nicht so an. Hackespitze 1, 2, 3, vorbei.
3: Ich glaube, wir haben es ordentlich gemacht, hatten dann gute Ballbesitzphasen. Das ist dann unser Spiel. Dass wir nicht so viel lang spielen wollen. Natürlich gehört ein langer Ball auch dazu, aber ja, ich glaube, wir hatten dann sehr gute Umschaltmomente, wo wir es dann am Ende vielleicht ein bisschen besser machen könnten.
1: Es sind diese Momente, in denen Elversberg oft nicht den letzten Pass anbringt und so auch das Schalker Umschaltspiel bevorteilt. Rohr und Pinkert verteidigen heute aber wirklich überragend. Čeko gestoppt und das ist schon mal die halbe Miete. Auch auf Schalke wird gerätselt und diskutiert, wie hier noch ein Tor fallen soll. Nach Wiederanpfiff kommt Elversberg besser ins Spiel über links. Gut gespielt zwischen Campbell und Günther. Und dann David Magwa an den Pfosten. Aber davor schon abseits. Diese letzten verdammten Kleinigkeiten treiben soeben kein Publikum in die Ekstase. Vielleicht ja die Nordkurve über Katic. Knapp. Es ist zum Verzweifeln, aber eben auf beiden Seiten. Sowas

0: geht dir nicht in den Kopf. Mitte der zweiten Hälfte. Keitel und Petkoff beteiligt. Petkoff! Riesenchance! Der Ball will nicht rein und in einem schnellen Spiel lauert die Gefahr im Scheitern.
1: In der Liga, wenn du vorne halt eine große Chance hast und dann nicht zum Abschluss kommst, weißt du, dass 3 Sekunden später auf der anderen Seite die anderen eine große Chance haben.
0: Gosens. Und dann ein bisschen Kuddelmuddel in der Mitte. Ebimbe Christoph! Was für eine Parade! Der Elversberger Torhüter ist mit der beste Mann. Dafür gibt's nach dieser Chance erstmal Dank vom Kapitän. Und dann folgt die wohl schönste Kombination im SV Etris am heutigen Tag. Keidel Mokwa Krattenmacher! Aber Hasan Kurucay ist heute der Endgegner. Was für eine gute Grätsche.
2: Er ist ein Mentalitätsmonster, das sich niemals aufgibt, so wie viele andere auf Schalke.
0: Das muss man heute so unterschreiben, denn Elversberg treibt immer wieder an. Mokwa, Petkoff und dann der Superpass und Kurucay. Immer wieder dieser Kurucay. Es ist zum Verzweifeln. Vielleicht geht ja was. Durch Standards. Verlängert. Und dann wird's strittig. Futgol schießt den Gegenspieler an die Hand. Aber der Schiedsrichter hat wohl vorher schon den Ball im Aus gesehen. Der Kopfball von Rohr soll über der Auslinie sich wieder reingedreht haben. Apropos Kurucay. Der Verteidiger hat schon gelb und geht so rein, da muss er eigentlich vom Platz fliegen.
2: Ich habe das Foulspiel gesehen und ich habe gesehen, dass mein Trainerkollege Winstedt extrem entspannt und ruhig war. Also kann es keine gelb-rote Karte gewesen sein, sonst hätte er die lautstark gefordert.
0: Das würde ich so nicht sagen. Das ist eine klare Fehlentscheidung des Schiedsrichters und das weiß auch Muslic. Einmal Lippen lesen bitte, das ist gelb. Der muss jetzt aufpassen. Wagner kann's nicht glauben. Aber Schalke darf mit 11 Mann zu Ende spielen. Elversberg versucht nochmal alles. Das ist gut gespielt und dann Cole Campbell auf Petkoff. Es sind eben diese letzten Zentimeter heute. Der muss drin sein. Dann geht Elversberg vermutlich als Sieger vom Platz. So hat Schalke das letzte Wort. Und sie spielen's gut. Über Ebimbe. Auch da. Es fehlt eben genau der letzte Punch. Das letzte Gefühl und somit auch der letzte Schuss zum Sieg auf beiden Seiten. Elversberg holt einen Punkt auf Schalke.
1: Ja, ich glaube, aus Elversberg, ne, nicht gierig werden, ist immer keine so schlechte Eigenschaft. Auf der einen Seite viel wollen, aber auf der anderen Seite auch die Bodenhaftung nicht verlieren. Ich glaube, wenn man als Elversberg hier einen Punkt holt und dann so spielt, wie wir es getan haben, ich glaube, dann sollte man schon ein Stück weit zufrieden sein. Und man darf ja dann trotzdem inhaltlich noch besser werden.
0: Und die zwei haben sich auch nach Schlusspfiff noch lieb. Und jetzt geht's für beide Mannschaften in die Länderspielpause.
3: Ja, und ich bin mir sicher, er hier, Winstedt Wagner, wird dann auch vor dem Fernseher sitzen und die Spiele schauen. Sind ja doch einige Elversberger international unterwegs. Wir schauen jetzt noch auf die weiteren Bundesliga-Ergebnisse von heute. Leverkusen-Leipzig 2:0 und der Aufsteiger Paderborn gewinnt gegen Hoffenheim 3:1. Damit haben wir den 4. Spieltag komplett und schauen eben auf die Tabelle der Fußball-Bundesliga. Ganz oben thront zum ersten Mal in dieser Saison Dortmund. Freiburg gewinnt nach 3 Siegen zu Beginn der Saison mal nicht, rutscht durch das eigene Unentschieden und den Sieg der Bayern ab auf Rang 3. Dahinter folgen Augsburg, Leverkusen und Mainz. Die SV Elversberg mit ihrem ersten Bundesliga-Unentschieden findet sich auf Platz 7 wieder, verliert einen Platz. Es folgen Bremen, Leipzig und Frankfurt auf 8, 9 und 10. Weiß nicht, wie es Ihnen geht, aber fest steht doch eigentlich, Elversberg und ein gewisser Jürgen Klopp hatten bisher noch eher weniger Berührungspunkte. Aber seit der neue Bundestrainer ihn hier, SVE-Spieler Felix Keidel, auf die Liste der Nominierten für die letzten der kommenden 4 Nations-League-Spiele gepackt hat, ist nach

0: Elversberg zumindest auch so ein Lüftchen von internationalem Fußballflair rübergeweht. Wir haben ihn hier übrigens grafisch schon mal so ein bisschen ins Dress gemogelt und Till Schach dann genauer auf diesen Keidel angesetzt.
1: Der Senkrechtstarter. Felix Keidel in seinem zweiten Jahr in Elversberg zwischen Bundesliga und dem neuen Bundestrainer, der Keidel am Donnerstag erstmals für die deutsche Nationalmannschaft nominiert.
2: Wir haben ein paar Jungs dabei, die euch überraschen. Ist ja klar, verstehe ich total. Aber wir sehen was in den Jungs, wir sehen ganz viel Potenzial und wollen dabei sein bei der Entwicklung.
1: Keidel, in jungen Jahren für Jooshofen-Bergheim, sein Jugendverein. Später, 20 Minuten östlich in Ingolstadt, wird er erst ausgebildet und dann zum Profi. Vor 4 Jahren heißt's noch dritte Liga, jetzt bald Bundesadler statt Leibchen.
2: Man kann die jetzt einmal rausstellen und genau drauf gucken. Und wenn Felix Keidel einen Fehlpass spielt, dann sagt er, ist er wirklich schon so weit? Wie guckt man da drauf? Guckt man drauf auf das Potenzial oder guckt man nur drauf, ist er schon so weit? Ich sage euch eins, die Jungs sind genau für das, was wir jetzt mit ihnen machen, sind sie weit genug. Für das, was kommen wird, das werden wir alle sehen.
1: Keidel kennt das Geschäft von Geburt an, kommt aus einer Fußballfamilie. Papa Ralf kickte Anfang der 2000er für Duisburg. Dort wird Felix auch 2003 geboren, mit 22 dann der Wechsel von Ingolstadt nach Elversberg, wo seine Erfolgsgeschichte auch dank Bundesliga-Aufstieg so richtig Fahrt aufnimmt.
3: Champions League oder Nationalmannschaft?
4: Auch schwer, aber dann schon Nationalmannschaft.
3: Was würdest du sagen, ist aktuell wahrscheinlicher?
4: Boah, ist schwer, aber so wie wir aktuell spielen, sage ich mal Champions League.
1: Falsch gedacht. Eine Woche nach der Aussage folgt am Donnerstag die Nominierung von Klopp und Freitag nachgefragt bei Keidels Vereinstrainer Vincent Wagner.
5: Ich glaube, es ist ein tolles Zeichen für den ganzen Verein. Das zeigt, auf welchem tollen Weg wir uns befinden. Tatsächlich sind 5 Jungs dabei, die ich in den letzten Jahren so ein bisschen begleiten durfte.
1: Dazu zählen auch Younes Ebnu-Talib und Bamba Sekonté, 2 weitere Ex-Elversberger und 1 noch aktiver im Aufgebot der deutschen Nationalmannschaft.
2: Und wenn ihr wollt, fragt ihr die Vereinstrainer, fragt ihr Christian Elsner, dann fragt ihr Vincent Wagner, fragt ihr über die Jungs und die werden euch ein Buch erzählen, wie großartig die sind.
5: Felix hat sich das verdient. Ich glaube, wenn wir es schaffen, inhaltlich noch besser zu werden, wird er auch nicht der Letzte sein.
1: Aber für immer der Erste bleiben. Felix Keidel, Wagners spielerische Waffe, weil vielseitig, kann auf Außen, wie in der Zentrale. Wo spielt er für Deutschland?
5: Ich habe mit Jürgen gesprochen, ausführlich. Und was ich mit Jürgen bespreche, bleibt zwischen Jürgen und mir.
1: Ach ja, Standards kann er übrigens auch noch. Felix Keidel, der Elversberger Senkrechtstarter. Einer aus der Kategorie jung und unbekümmert.
0: Und sympathisch grinsen kann er scheinbar ja auch noch. 3 Spiele in 8 Tagen, 5:2 Tore und 4 Punkte. Das wären zumindest mal nur die nackten Zahlen. Aber die vergangene englische Woche hat dem 1. FC Saarbrücken nicht nur Spielfakten, sondern auch eine ganze Menge Erkenntnisse geliefert. Zeit für Frank Grundhefer daher, diese letzten blau-schwarzen Tage noch mal zusammenzufassen mit einem Mann, der, glaube ich, auch schon mal ein bisschen entspannter auf der Bank saß. FCS-Sportvorstand Markus Thiele.
6: Die Schlusssekunden gestern. Markus Thiele und das große Zittern. Noch droht die englische Woche eine echte Enttäuschung zu werden. Zum Glück aus seiner Sicht wird hier aber gleich der Jubel ausbrechen.
7: Wir haben 4 Punkte geholt aus der englischen Woche. Damit können wir uns zufrieden sein. Es war wichtig, dass wir heute nochmal das Spiel gedreht haben und da den Punkt aus Münster vergolden konnten. Insofern sind wir zumindest mal von der Punkteausbeute her sehr zufrieden.
6: Und dann bricht er aus. Der erlösende Siegesjubel. Simon Wu 2-1, die Woche ist gerettet. Und irgendwo im Getümmel Markus Thiele. Er kann es kaum fassen und bringt es dann so auf den Punkt.
7: Die Jungs sind hungrig, sind gierig auf Erfolg und ich glaube, das ist eine sehr, sehr gute Basis.
6: Der Wochenretter heißt Simon Wuth. Schon sein 4. Saisontreffer.
8: Ich bin sehr glücklich heute.
6: Glücklich und zu Tränen gerührt. Was fällt da alles ab? nach Ingolstadt.

0: Stadtpleite und Münsterremis hatte er gewarnt.
1: Ich habe schon gesagt, Männer, wir müssen die 3 Punkte holen. Sonst sind die 3 Wochen nicht so, haben sie nicht so viel Spaß. Also jetzt kann ich mit einem sehr gutes Gefühl nach Belgien fahren und ein bisschen mit meiner Familie, mit meinen Freunden. Und dann macht Spaß, wieder zurückzukommen mit diesen Fans, die sind hinter uns und unserer Coach, unserer Mannschaft. Und macht Spaß, mit diesem Verein zu arbeiten.
0: Auch für Markus Thiele waren es 8 wichtige Tage, 3 wichtige Spiele, vor allem in Anbetracht der Gesamtsituation.
2: Nach so einem Umbruch, 7 Spiele, 13 Punkte, das hätten wir am ersten Spieltag sofort unterschrieben. Deswegen sind wir natürlich froh, dass wir die auch auf dem Konto haben. Und jetzt gilt es, hungrig weiterzumachen.
0: Siegeshungrig waren sie gegen Ingolstadt in die englische Woche gestartet. Aber Lokrut springt das Stadion zum Schweigen. 0-1 Pleite, der dicke Dämpfer gleich zu Beginn. Und die Erkenntnisse?
3: Da müssen wir auch lernen, dass tiefstehende Gegner, wie wir die bespielen wollen, da müssen wir zielstrebiger sein. Und deswegen müssen wir aus den Sachen lernen, was der Gegner uns anbietet. Und dann das auch schnell erkennen, um das natürlich im Erfolg umzumünzen.
4: Wir haben gegen Ingolstadt, glaube ich, 1,5 Chancen zugelassen. Wir haben die 5, 6, die wir hatten, nicht genutzt. Dementsprechend würde ich das Spiel nicht als schlechte Leistung betiteln, schlechtes Ergebnis. Ja, aber wir müssen, wie gesagt, davon weggehen, dass diese erste Halbzeit oder phasenweise auch die zweite Halbzeit, die letzten 10 Minuten, dass das über 90 Minuten geht. Im Fußball, das kam vielleicht Bayern München.
0: Eine Art Bayern-Energie entwickelt der FC dann Mittwoch in Münster. Bietet dort eine der bislang besten Halbzeiten an.
2: Man hat da schon gesehen, welches Potenzial wir haben, was möglich ist. Einzig ist aber auch klar, dass wir natürlich nicht in der Lage sind, so 20, 25 Minuten, auch über 90 Minuten umzusetzen, weil es einfach sehr intensiv ist und dann natürlich in den Spielen auch gewisse Phasen gibt, wo man sich dann auch wieder darauf einstellen muss. Das hat man am Mittwoch auch gesehen, aber grundsätzlich glaube ich schon, dass wir gezeigt haben, welchen Fußball wir auch in der dritten Liga durchdrücken wollen und welches Potenzial wir da auch mitbringen.
0: Außerdem erzielt Kelce Owusu einen der bisher schönsten Treffer überhaupt. In Phasen ein extrem starker Auftritt der gesamten Mannschaft. Am Ende ein 3:3, das auch seine ganz besonderen Einsichten hervorbringt.
3: Ich glaube, da hat man in der ersten Halbzeit gesehen, dass wir denen dann schon den Arsch aufreißen können.
4: Dass wir auswärts den Zweitliga-Absteiger dann auch über weite Strecken mit Ball so vor Probleme stellen, zeigt die Entwicklung der Mannschaft.
3: Das zeigt einfach, dass wir einfach brutal gefährlich sein können in der Offensive. Ich glaube, wir müssen dann auch noch lernen, den Gegner dann zu killen in der Halbzeit. Ja.
0: Und so ziehen alle Protagonisten ihre ganz persönlichen Schlüsse aus den letzten 8 Tagen. Sportvorstand Markus Thiele und Coach Agirios Yannickis werden es aber, alles in allem, sicher ähnlich sehen wie Simon Wuth.
1: Wir haben die Qualität, aber wir müssen noch ein bisschen reifer werden, glaube ich.
2: Wir haben auch in dem einen oder anderen Spiel schon gezeigt, was wir drauf haben, was wir vom Potenzial auch haben, um das auf den Platz zu bringen. Und dann ist natürlich auch selbstverständlich, dass sich der Gegner auch auf uns einstellt. Damit müssen wir leben, damit müssen wir arbeiten und auch für die Zukunft jetzt in der Länderspielpause uns auch weiterentwickeln, dass wir da dementsprechend auch neue Energie dann oder weitere Energie auf dem Platz mitbekommen.
0: Eine Energie wie gestern in der Schlusssekunde, in der das Team das Siegergen aktiviert hat. Nicht der schlechteste Trigger am Ende einer englischen Woche.
5: An deren Ende der 1. FC Saarbrücken jetzt Tabellenplatz 4 belegt, also 2 Plätze hochklettert. Am 10. Oktober wird dann erst wieder gespielt, auswärts bei Fortuna Köln. Den Saisonstart des 1. FC Saarbrücken Tischtennis konnte man bisher eigentlich mit 2 Worten beschreiben: ziemlich gut. Nach 3 Siegen gab es erst Anfang September gegen Bremen Saisonniederlage Nummer 1. Heute war man dann als Tabellendritter zum Spitzenspiel zu Gast in Ochsenhausen beim bis dato ungeschlagenen 2. Aber Stefan Hauch, nicht immer ist Spitzenpersonal auch da, wo Spitzenspiel draufsteht.
6: Beide Teams ohne ihre Spitzenspieler, der 1. FC Saarbrücken ohne Franziska, Calderano und Ionescu und auch Ochsenhausen ohne die erste Reihe. Internationale Turniere und das System der Belastungssteuerung sorgen dafür, dass im ersten Spiel der 16-jährige Danilo Faso von Saarbrücken und der 20-jährige Daniel Berzosa antreten dürfen. Der Satzball im ersten Durchgang der Italiener Faso findet gut in die Bundesliga hinein.

0: Die beiden kämpfen bis in die Verlängerung des fünften Durchgangs. Jetzt Matchball für Berzosa und Ochsenhausen. 14:12 Berzosa, 1:0 für Ochsenhausen. Das zweite Match für den FCS. Jetzt der Nummer 1 gesetzte Spanier Albert Villardel gegen Thiago Abiodun aus Portugal. Villardel ist mit 28 der erfahrenste Spieler des Nachmittags. Der erste Satz geht knapp mit 12:10 an den Saarbrücker. Der zweite Durchgang für Abiodun und Ochsenhausen. Der dritte Satz geht dann bei 10:10 wieder in die Verlängerung. Jetzt die besten Ballwechsel dieses Matches mit leichten Vorteilen für Abiodun. Albert Villardel kämpft. Er weiß, dass dieses wahrscheinlich das Schlüsselspiel an diesem Nachmittag ist. Der Saarbrücker verliert aber auch diesen Satz. Und dann der vierte Durchgang. Das Match ist wieder ganz eng. Der Spielstand irritiert. Es steht 12:11 für Abiodun, also Matchball Ochsenhausen. Und das ist der zweite Sieg für die Gastgeber aus Baden-Württemberg. Das dritte Match, und jetzt geht es schnell. Samuel Apas für den FCS findet keine Mittel gegen den Rumänen Julian Chirita. Er hat deutlich mehr Bundesliga-Erfahrung und siegt mit 3:0. Ohne seine Topspieler verliert der erste FCS mit 0:3, was allerdings in dieser frühen Phase der Meisterschaft nicht dramatisch ist.
1: Nächstes Bundesligaspiel des FCS Tischtennis dann kommenden Freitag zu Hause gegen Bad Königshofen. Damit sind wir beim Volleyball. Da ging es heute erst los mit der neuen Saison der zweiten Damen-Bundesliga und aus saarländischer Sicht gleich mal mit einem Derby, besser gesagt mit dem Derby der Liga. Der TV Holz gegen den SSC Freising. Die Holzerin in der vergangenen Saison gerade so die Liga gehalten, eben auch dank zweier Siege im Saar-Derby. Freising beendete die Spielzeit als Tabellensechster. Jetzt also alles wieder auf Anfang, Frank Rundhefer.
2: Die Halle pickepacke voll bei der frühen Standortbestimmung. Also, welches Team kommt besser raus? Aus der Vorbereitung. Holz mit Kapitänin Gina Lehnen. Seit 10 Jahren ist sie im Club. 3 Neuzugänge heute im Kern. Freising gleich mit 6. Beide Teams haben ihren Kern im Grunde behalten, aber eben punktuell verstärkt. Es ist das Duell Hansi Kersten, Holz gegen Brigitte Schumacher Freising. Und jetzt rein in Saisonspiel 1. Neuer, schicker Boden und es ist gleich richtig eng. 14:14, Freising in Grau. Dann mit Leonie Deves hier für Neuzugang Siana Venus. 15:14 für den SSC. Letztes Jahr Platz 6 in Liga 2. Wie gehört, Holz 4 Plätze dahinter in der Abschlusstabelle. Erster Durchgang, lange hart umkämpft, gegen Ende dann Holz mit Vorteilen. Satzball 24:22. Angabe Doreen Wert für Freising. Und am Ende die US-Amerikanerin Fellaha für den TV. Block im Aus, Holz liegt vor. Und Achtung an der Seitenlinie. Wohlwollendes Nicken bei Coach Hansi Kersten. Aber Brigitte Schumacher wäre nicht Brigitte Schumacher, wenn sie nicht einen Plan hätte. Zweiter Satz, 5:3 Führung für Freising. Plötzlich Holz kriegt seine Offensive nicht mehr so in die Positionen. Dann Freisens Neuverpflichtung, Erika Takamiya. Jetzt wuchtig, 11:8, der SSC baut die Führung aus. Die Japanerin Takamiya, 25 Jahre, sie hat Profi-Erfahrung. Ist eine echte Verstärkung und Freising zieht jetzt durch, hat Satzball, deutliche Führung, 24:15. Und dann ist er da, der Satzausgleich. Und die Gäste auch in Durchgang 3. Richtig am Drücker, konsequenter jetzt, klarer in ihren Aktionen. 24:20. Wieder Satzball Freising. Da kommt Doreen Wert. Und dann steht's 2:1. Letzte Saison gingen beide Duelle an den TV Holz. Heute riecht es hier nach Auswärtssieg Freising. Und ja, der SSC dominiert weiter, liegt ständig in Führung. Zieht diese bis in die Schlussphase des vierten Satzes. 24:21, Holz versucht nochmal alles. 24:22, aber eben noch die nächste Möglichkeit, den ersten Saisonsieg hier festzuzurren für Freising. Und dann ist wieder Deves da, die stellt für Takamiya und jetzt sind sie durch. Mit 3:1 gewinnt.

0: Der SSC Freisen beim TV Holzow kann man mal in die Saison reinstarten.
1: Wir sind als Team aufgetreten und wir hatten uns als Ziel gesetzt, gute Aufschläge zu machen und unsere Annahme zu kontrollieren und über die Mitte zu gehen. Und das ist uns gelungen.
2: Annahme war okay, die letzten Sätze waren insofern dann nicht mehr okay, weil du dann verkrampft warst und dann nicht mehr auf den Punkt gebracht hast. Da wissen wir den Grund im Endeffekt, aber das Blockabwehrsystem, das müssen wir definitiv dran arbeiten.
0: Dann die Medaillen für die besten Spielerinnen. Sie gehen an Nadine Murat, TV Holz, und an Freisens neue Libera. Die US-Amerikanerin Celeste Friesen, die hat Freisen ja schon fast im Namen. Bisschen schwierig, die Medaillen zu öffnen. Am Ende klappt's. Freisen schlägt Holz mit 3-1 und gewinnt das Saarderby.
3: Und von Saar-Derby-Atmosphäre jetzt zu einer ganzen Menge PS im Auto zur Rallye Kohl und Stahl. Eine Traditionsveranstaltung der regionalen Rallye-Szene. Die Rallye ist der drittletzte Lauf zur Saarlandmeisterschaft. Lief gestern rund um Wolfersweiler im Nordsaarland und Rheinland-Pfalz. Und es ist schon spät am Sonntagabend, deshalb würde ich sagen, driften wir jetzt auch einfach mal ab. Stefan Hauch.
4: Als die Rallye-Weltmeisterschaft noch im Saarland zu Gast war, fuhren die Stars auch über diese Strecken. Jetzt ist alles eine Nummer kleiner, aber der persönliche Anspruch, der bleibt.
5: Wir müssen schon teilweise ans Limit gehen, dass wir überhaupt eine Chance haben gegen die anderen Rallye-2-Fahrzeuge, wo wir aktuell ja auch vor denen liegen, weil wir im Gesamtergebnis ja auch ganz weit vorne sein müssen, um die maximale Punkte halt mitnehmen zu können.
4: Die Rallye Kohle und Stahl ist eine schnelle Rallye, diesmal bei optimalen trockenen Streckenverhältnissen. Das ermöglicht hohe Geschwindigkeiten. Vor allem die Allrad angetriebenen Fahrzeuge gehen dann an ihre Grenzen und teilweise darüber hinaus. Alles aber ohne Zwischenfälle. Das ist der Favorit, Christopher Gerhardt aus Viersen im Citroën C3 Rallye 2. Die Allradler sind die schnellsten Fahrzeuge im Feld. Dahinter Lokalmatador Max Reiter im kleineren Lancia.
5: Das, was man hier aktuell als größtes Auto in Deutschland fahren darf, ist eine Kategorie unter der Weltmeisterschaft, unter der WRC. Und da sind wir dann nochmal zwei Kategorien unten drunter. Wir haben kein Allrad, uns fehlen noch gute 80 PS und dementsprechend haben wir halt ein bisschen Nachteile.
4: Nachteile bei der Motorleistung, Vorteile bei den Streckenkenntnissen. Die beiden kennen sich hier gut aus, sind die Rallye schon öfter gefahren. Der Nalbacher Max Reiter will Platz 2 hinter Christopher Gerhardt verteidigen und gleichzeitig seinen Vorsprung auf die Verfolger in der Meisterschaft ausbauen. Dieser Plan funktioniert ab der ersten der insgesamt 6 Wertungsprüfungen. Der kleine Lancia schnurrt und läuft problemlos. Im Cockpit bleiben sie bis zur Halbzeit fehlerfrei. Uwe Geropp, ein Urgestein der saarländischen Rallye-Szene im Citroën C3 Rallye 2, kommt nicht an Max Reiter heran.
5: Tatsächlich sind da einige noch ein gutes Stückchen hinter uns. Auch jetzt, wenn man mit der Veranstaltung das Ganze betrachtet, haben wir eigentlich sehr gute Karten, das schon relativ frühzeitig noch zu entscheiden.
4: Damit meint er die Meisterschaft, die schon deutlich vor dem letzten Lauf zu seinen Gunsten entschieden sein könnte. Aber bei der Rallye Kohle und Stahl ist erst Halbzeit. 3 Wertungsprüfungen stehen noch aus. Christopher Gerhardt hat seine Führung auf komfortable 40 Sekunden ausgebaut, braucht keine Risiken mehr einzugehen, kann verwalten und materialschonend in Richtung Ziel fahren. Ähnlich die Situation bei Max Reiter und Conny Nemenich auf Platz 2. Nach vorne geht wegen der Leistungsunterschiede der Autos nichts. Und nach hinten kontrollieren die beiden die Verfolger. Das Resultat? Ein sicherer 2. Platz und in der Meisterschaft ist dem Team der Titel unter normalen Umständen nicht mehr zu nehmen. Max Reiter war schon einmal Saarlandmeister. Eine Wiederholung ist sehr willkommen.
5: Der Titel, den man einfahren kann, über den freut man sich. Vielleicht denkt man auch mal in 10, 20 Jahren noch mal darüber nach. Dementsprechend für uns ist das immer etwas wert.
4: Noch 2 Meisterschaftsläufe stehen auf dem Programm. Das Team wird am Start sein und sollte diese Rennen dann entspannt absolvieren können.
3: Am 30. und 31. Oktober wird dann wieder gefahren im St. Wendeler Land parallel zum Lauf der deutschen Rallye-Meisterschaft. Zum Schluss geht's für uns jetzt noch auf ein Fahrrad, das seit Monaten mehr und mehr im Trend ist. haben Sie bestimmt schon mal gehört. Es geht ums Gravelbike, wortwörtlich übersetzt Schotterrad. In der Radsportszene nicht erst seit gestern bekannt und daher schon längst mit eigenen Meisterschaften vertreten, wie hier für das Saarland und Hessen gestern in Kirkel. Georg Gitzinger war dabei.
6: Die Unterschiede zu einem modernen Straßenrennrad sind auf den ersten Blick auch für Laien zu erkennen. Dickere Reifen, anderer Rahmen. Das Gravelbike fährt aus guten Gründen auf der Überholspur.
7: Das Gravelrad hat sich eigentlich zu einem Straßenrennrad mit größerer Reifenfreiheit entwickelt, wo man mittlerweile bis zu 50 bis 57 mm breiten Reifen fahren kann, sodass man auch im groben Gelände mit sehr wenig Druck fahren kann und auch einen guten Grip dann noch behält.
6: Der Start zum Meisterschaftsrennen für das Saarland und Hessen. Die Distanz, eine kurze Einführungsrunde. Danach vier große Runden mit vielen Höhenmetern, insgesamt eine Strecke von 45 Kilometern. Olympiasieger Andreas Walzer aus Homburg am Streckenrand. An diesem Rennen ist er beruflich und familiär interessiert. Sohn Grischa fährt mit um den Saarlandmeistertitel. Bei einem großen deutschen Radhersteller ist Andreas Walzer für den gesamten Profibereich zuständig und Gravel boomt. Rasch ist eine viermann starke Führungsgruppe vorne, die das Tempo hochhält. Mittendrin im rosa Trikot Nils Humpf vom saarländischen Team Bike Aid aus Blieskastel. In der Gruppe dahinter in diesem Rennen, immer zwischen Position 5 und 8 im schwarzen Trikot mit der Nummer 123, Grischa Walzer, der seine Karriere als Fußballer an den Nagel gehängt hat und jetzt Radrennen fährt. Dies ist sein erstes Meisterschaftsrennen im Gravel-Bereich. Das Reglement, klar, kommt der Sieger ins Ziel, dann werden danach alle, auch die überrundeten Fahrerinnen und Fahrer, aus dem Rennen genommen. Dann die Glocke zur letzten Runde, das Feld zu diesem Zeitpunkt weit auseinandergezogen und nach exakt einer Stunde und 45 Minuten Fahrzeit kommt Nils Humpf mit großem Vorsprung als erster ins Ziel und gewinnt damit den Saarlandmeistertitel 2026. Auf Rang 2 Matthias Petri aus Trier. Und mit der Startnummer 108 fährt Christian Hartmann vom Cycling-Team Rhein-Main als Dritter über die Linie und wird damit Hessenmeister. Und auch Familie Walzer kommt im Ziel wieder zusammen. Grischa Walzer wird bei seiner Gravel-Premiere in Kirkel gesamt Neunter und landet damit auf Platz 5 der Saarlandmeisterschaft. Insgesamt ein sehr hartes Titelrennen.
8: Von Anfang an gab es halt eine kleine Gruppe, die Tempo hochgehalten haben und dann aufgrund der technischen Strecke ist es dann schon automatisch etwas schwieriger durch das Tempo. Und, aber ich habe mir das gut eingeteilt von der Renndauer eigentlich. Es ging doch sehr schnell rum. Das, was ich auch häufig so fahre, da gehen wir schon in Richtung 4 bis 5 Stunden Rennen, das ist natürlich was ganz anderes. Ich kenne aber die Belastung aus dem Mountainbike, 1 bis 2 Stunden Anschlag und daher ist das nicht so weit weg für mich.
6: Der neue Saarlandmeister, also Nils Humpf vom Team Bike Aid. Die Blieskasteler belegen am Ende die Plätze 1 bis 4 der Landesmeisterschaft und werden mit diesem Resultat sicher sehr zufrieden sein.
3: Einmal so cool und schnell aussehen, wenn man die Sonntagsrunde durch den Wald dreht, oder? Das war die Sportarena für heute. Ich sage danke fürs Einschalten, wünsche Ihnen noch einen entspannten restlichen Sonntagabend und freue mich, wenn wir uns hier am kommenden Wochenende schon wiedersehen. Bis dahin, tschüss.
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11: Brücken in der Breslauer Straße. 0800 708000, das ist die kostenlose SR3 Blitzer- und Stauhotline.
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13: Hallo und guten Morgen, hier ist Michael Friemel. 7:33 Uhr, schön starten Ihren Montag.
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0: 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Heute mit Luisa Maurer für die katholische Kirche.
1: Luisa, traust du dich, nach oben zu gehen? Meine Tanztrainerin Michelle schaut mich mit großen Augen an. Wir sind gerade im Showtanztraining und an diesem Montag üben wir Hebefiguren. 5, 5, 6, 7, 8 wird angezählt und dann, hepp, stemmen zwei Frauen die Tritte nach oben und sie steht kerzengerade, nur an ihren Füßen gehalten und balanciert ihr Gleichgewicht. Ich bin beeindruckt. Und dann Michelles Frage: Luisa, traust du dich, nach oben zu gehen? Ihre Augen signalisieren mir, du schaffst das. Ich trau dir das zu. Na gut, denke ich mir, dann mal los. Ich stehe in Position und dann ertönt die Ansage. 5, 5, 6, 7, 8 und zack, ich stehe oben. Ein Blick nach unten und es wird sofort wackelig und ich plumpse eher unelegant nach unten und werde von meinen Mittänzerinnen wie versprochen aufgefangen. Ich fühle mich ertappt und muss an Petrus denken. Eine Stelle in der Bibel erzählt von ihm etwas Ähnliches. Nein, er macht keinen Showtanz. Aber einmal soll er mit Jesus gemeinsam auf See gewesen sein. Jesus geht über das Wasser und Petrus möchte ihm entgegengehen über das Wasser. Und tatsächlich, es funktioniert. Bis zu einem ähnlichen Punkt wie bei mir in der Luft. Nämlich so lange, bis ihm bewusst wird, was er da gerade tut. Da beginnt es, wackelig zu werden. Am Ende geht er nicht unter. Er entscheidet sich zu vertrauen und er steht sicher auf dem Wasser. Mich erinnert diese Geschichte daran, vertrau öfter mal in den kleinen und großen Situationen des Lebens, in Gott und in die Menschen. Na dann, neuer Versuch. 5, 5, 6, 7, 8, dieses Mal stehe ich.

0: Schönen guten Morgen. Hier ist SR3 Saarlandwelle um 7.46 Uhr. Jetzt steht er vor der Tür. Im wahrsten Sinne des Wortes, der Herbst. Übermorgen ist kalendarischer Herbstanfang. Ich finde, man spürt es jetzt draußen und man riecht es doch auch, oder? Es riecht anders. Jetzt beginnt eine ganz besondere, eine ganz schöne Zeit irgendwie. Auch Thema für ihn hier.
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0: Unser Reporter Freaky Jorn, heute schon sehr früh unterwegs, um sich auch ein bisschen vom Herbst inspirieren zu lassen. Er hat sich auf den Weg nach Lautskirchen gemacht, zu Menschen, die das ganze Jahr über draußen sind. Und er hat recht, niemand erlebt den Wechsel der Jahreszeiten so intensiv wie Kinder in einem Waldkindergarten. Jörn, gemäue, hast du Übergangshübsche an?
2: Ein natürlich. Und die Matschhose fand ich auch an.
0: Sehr gut.
2: Wunderschönen guten Morgen, Michael.
0: Guten Morgen.
2: Ich bin angekommen in Lautskirche auf dem Waldparkplatz vom Waldkindergarten. Und da vorne steht die Christina Wagner. Gemäue.
3: Gemäue.
2: Gemäue. Ey, hallo. Ach Gott, han ihr's so schön. Ach Gott, han ihr das doch so schön. Das sind mehrere Bauwägen, die halt auch sehr freundlich gestrichen sind. Da vorne haben wir Aufenthaltsraum, da haben wir Toilette. Ach Gott, wie viele Kinder können dann da her?
3: Wir haben Platz für 20 Kinder, die wir hier tagtäglich betreuen.
2: Und ihr seid den ganzen Tag draußen?
3: Genau, wir sind den ganzen Tag draußen hier. Am Bauwagenplatz ist unser Ankommens- und Abholplatz. Ansonsten sind wir den ganzen Tag im Wald unterwegs.
2: Wann kommen die Kinder? Da vorne ist noch eine Kollegin. Gemäue!
0: Gemäue!
2: Ja, vorbereite jetzt gerade. Wann kommen dann die Kinder?
3: Meistens so gegen 8 Uhr.
2: Okay.
3: Kommen die Kinder an.
2: Und wie verändert der Herbst jetzt gerade euer Alltag hier im Waldkindergarten?
3: Also wie man ja sieht, haben sich die Bäume noch nicht richtig gefärbt.
2: Ist eigentlich noch alles grün dort in Lautskirchen.
3: Genau. Genau, hier ist alles noch grün. Wir warten drauf, dass die Blätter fallen, wir Kastanien und Eicheln sammeln können.
2: Ja. Gibt es dann auch irgendwas, was na im Herbst immer bastele, wo ihr sagt, da müssen wir ran, das ist der Herbst?
3: Genau, also was immer passiert, sind Kastanienmännchen basteln, wir bohren in Kastanien, wir filzen Eicheln.
2: Also typischer Herbstkram.
3: Genau.
2: Aber wie schön, das ist so romantisch hier, hätte ich das da gewusst, da wäre ich früher gekommen. Sag mal, was können dann Kinder im Wald lernen, was immer normale Kinder da, Kindergarten nicht möglich ist?
3: Dadurch, dass wir gar kein konventionelles Spielzeug haben, wird natürlich die Fantasie und Kreativität der Kinder enorm gefördert.
2: Ja.
3: Natürlich auch die Motorik. Wir sind den ganzen Tag draußen. Das ist super anstrengend für Kinder.
2: Sind ihr nur hier? Komm, lass uns mal gerade drin gehen. Ach Gott, wie schön. Sind ihr nur hier drin in diesem Bereich? Oder?
3: Nee, also wie gesagt, hier ist nur unser Ankommensplatz und auch unser Abholplatz. Ansonsten haben die Kinder morgen die Möglichkeit, den Waldplatz, den wir an dem Tag besuchen, auszuwählen. Und dann gehen wir los. Wir haben 5 Waldplätze. Der weiteste ist

0: 2 Kilometer entfernt. Das heißt, man muss auch gut zu Fuß sein. Wir packen dann morgens unsere beiden Bollerwägen und dann geht's los in den Wald.
1: Was ist denn, wenn nur richtig ekliges Wetter ist?
0: Also wenn es richtig, richtig schlimm ist, dann nutzen wir natürlich auch die Bauwägen. Ansonsten haben wir einen Waldplatz, der ist auch ausgerüstet mit Planen, also Dächern. Ja. Den nutzen wir dann vorrangig, wenn es regnet. Genau. Ach,
1: schön. So, die Kollegin ist da vorne am Fuhrwerke. Mir helfen mal ein bisschen, weil die Kinder kommen ja schon gleich.
0: Ja, gleich geht's hier los.
1: Und dann will ich mal hören, was für die Kinder der Herbst im Waldkindergarten in Lautkirche bedeutet. Michael, bis gleich. Ich freue mich.
2: Ja, ich freue mich auch. Ich hab
1: Danke, Christina.
2: Jan, ich habe gerade gedacht, die sind wahrscheinlich auch ins Bums fertig, wenn die heimkommen. Ne? Auch Vorteile. SR3 Saarlandwelle um 11 Minuten vor 8. Der

0: letzte Woche ein tolles Konzert gespielt in Hamburg, Johannes Oerding in der Barclays Arena. Er hat zusammen mit der NDR Big Band gespielt, was ohnehin ja schon ein Erlebnis ist, ne, wenn diese beiden aufeinandertreffen. Und er hat noch einen besonderen Gast für diese Goldene Nacht angekündigt. Tatsächlich war Peter Maffay dort und hat zusammen mit Johannes Oerding aufgespielt. Und das muss wirklich ganz toll gewesen sein. SR3 Saarlandwelle, es ist gleich 8:08.
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0: Graf Dracula, immer montags hier bei uns in SR3, guten Morgen. Und heute Morgen haben wir es schon über so schöne Werbesongs gehabt, über Sachen, die uns ein wohliges Gefühl machen, irgendwie in Erinnerung an früher. Und ein Song ist heute Morgen hier ganz, ganz oft genannt worden. Also der ist nicht nur einmal dabei gewesen.
2: Guten Morgen, Michael. Ralf aus Neunkirchen. Bei den Spritpreisen passt auch noch eine Werbung. Und zwar war das eine berühmte Werbung von einer großen Tankstellenkette. Ein Bocking vom Fats Domino.
3: Liebe Grüße aus Wattgassen, Agnes Hirz. Wenn ich das Lied ein Walking höre, denke ich immer an die Aral-Werbung mit dem blauen 5-Liter Benzinkanister.
4: Hallo Michael, wenn man überlegt, das ist 1991 gekommen, das waren noch Spritpreise, 1 Liter Diesel für 1,10 Mark ungefähr. Da erinnere ich mich doch gerne zurück und singe das dann auch ab und zu an der Tankstelle und tanke halt eben für, naja, vergessen wir es. Einen schönen Tag, Thomas Altmaier aus Reisbach.

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1: Um 8 Uhr mit Aaron Klein und unter anderem diesen Themen. Die Linke gewinnt in Berlin, die AfD in Mecklenburg-Vorpommern und die CDU fliegt erstmals aus einem Landtag. Außerdem Vollsperrungen auf der A620 in dieser Woche, neues Ersatzkonzept bei der Saarbahn und das Wetter im Saarland, Sonne und Wolken bei 18 bis 22 Grad. Bei der Wahl zum Abgeordnetenhaus in Berlin ist die Linke mit Abstand stärkste Kraft geworden. Dahinter folgen die CDU und die AfD. Bei der Landtagswahl in Mecklenburg-Vorpommern ist die AfD stärkste Kraft geworden. Die SPD liegt auf Platz 2, die CDU ist an der 5%-Hürde gescheitert. Weitere Einzelheiten zu den vorläufigen Endergebnissen aus Berlin und Mecklenburg-Vorpommern.
2: Die AfD ist mit 38,2% der Stimmen stärkste Kraft in Mecklenburg-Vorpommern. Sie verpasst damit das eigene Ziel der Alleinregierung. Die anderen Parteien haben bereits ausgeschlossen, mit ihr zu koalieren. Die SPD von Ministerpräsidentin Manuela Schwesig landet auf Platz 2, erhält 35,5% der Stimmen. Der bisherige Koalitionspartner, die Linke, steht mit 6,5% der Stimmen vor dem schlechtesten Landesergebnis der Partei. Für eine weitere rot-rote Koalition reicht das nicht mehr. Die CDU scheitert erstmals in der Geschichte der Bundesrepublik an der 5%-Hürde und fliegt mit 4,9% aus dem Landtag in Schwerin. Die Bündnisgrünen hingegen ziehen mit 5,7% erneut ins Landesparlament ein. Sie könnten eine rot-rot-grüne Koalition ermöglichen. FDP und BSW scheitern, sowie die Christdemokraten an der Sperrklausel. Aus Schwerin Anna Lou Beckmann.
3: Die Linke kann ihr Ergebnis mehr als verdoppeln und wird so stark wie noch nie in Berlin. Große Wahlverlierer sind die bisherigen Regierungsparteien CDU und SPD. Sie verlieren jeweils ein Drittel ihrer Wählerinnen und Wähler und stürzen auf 18,8 bzw. 12,1% ab. Für die SPD ist das ein historisches Tief. Verluste auch bei den Grünen mit 14,3%, während die AfD mit deutlichen Gewinnen auf 16,3 und Platz 3 kommt. Das BSW verpasste mit 4,7% den Einzug ins Abgeordnetenhaus. Mit diesem Ergebnis sind zwei Dreierbündnisse realistisch. Die Linke könnte mit Grünen und SPD regieren oder die CDU mit Grünen und SPD. Linken Spitzenkandidatin Elif Ereib sieht einen klaren Regierungsauftrag und will die erste linke regierende Bürgermeisterin werden. Sie wäre die erste Frau mit Migrationsgeschichte im Roten Rathaus. Zusammen mit Grünen und SPD hätte die Linke eine stabile Mehrheit. Allerdings bleibt die SPD bisher dabei, dass sie keine Vergesellschaftung großer Wohnungskonzerne will. Dieses Wahlversprechen will die Linke aber unbedingt durchsetzen. Sabine Müller, Berlin.
1: Nach den Wahlen gestern beraten auch die Bundesparteien heute über die Konsequenzen. Am Mittag will sich außerdem erneut der CDU-Chef und Bundeskanzler Merz äußern. Aus Berlin Chris Bertrow.
4: Friedrich Merz hatte am Wahlabend schon sehr früh eine Erklärung abgegeben und klargemacht, dass er als Bundeskanzler und Parteichef weitermachen will. Es gehe jetzt darum, die geplanten Reformen weiter voranzutreiben, auch wenn das zum Teil schmerzhaft sei. Zu diesem Zeitpunkt lag die CDU in Mecklenburg-Vorpommern noch knapp über der 5%-Marke. CDU-Fraktionsvize Matthias Middelberg stärkte Merz in der ARD-Sendung Karin Mioska den Rücken. Das Parteipräsidium habe die Erklärung des Kanzlers hundertprozentig unterstützt. SPD-Generalsekretär Tim Klüssendorf stellte den Kurs der Bundesregierung dagegen in Frage. Die Koalition könne nach den Wahlergebnissen nicht einfach so weitermachen.
1: In Sulzbach ist gestern ein Kind aus einem Schacht gerettet worden. Wie die Polizei dem SR mitteilte, hatte der Vierjährige am Theodor-Heuss-Gymnasium gespielt. Dabei öffnete er eine Abdeckung und stieg in das Spülrohr eines Drainageschachts. In 3 Metern Tiefe blieb der Junge stecken. Die Feuerwehr konnte die Erde um den Schacht mit einem Bagger abtragen und das Kind mit Seilen aus dem Schacht befreien. Der Junge blieb nach ersten Erkenntnissen unverletzt.

0: Die A620 wird in dieser Woche mehrmals voll gesperrt. Das hat die Autobahn GmbH mitgeteilt. Hintergrund ist der Rückbau der Dauerbaustelle zwischen Völklingen Ost und Saarbrücken-Gersweiler. SR-Reporter René Henken.
1: Ab heute Abend 19:30 bis 22:30 wird die A620 zwischen Klarental und Gersweiler in Fahrtrichtung Saarbrücken voll gesperrt. Direkt im Anschluss bis morgen früh 5:30 dann die Fahrtrichtung Saarlouis und zwar zwischen Klarental und Völklingen Ost. Auch in den darauffolgenden Nächten wird die A620 im Baustellenbereich mehrmals voll gesperrt. Die Umleitungen verlaufen über die B51 und sind ausgeschildert. Während der Sperrungen werden unter anderem die Betonwände auf der A620 abgebaut. Ab spätestens nächster Woche Montag sind laut Autobahn GmbH wieder alle Fahrspuren in dem betroffenen Bereich offen. Erst Ende April gehen die Bauarbeiten in dem Bereich weiter. Über den Winter wird dort nicht gebaut, weil während der Baustelle unter anderem die Fahrbahn für die Streufahrzeuge mit Schneepflug nicht breit genug wäre.
0: Der frühere Bundesverkehrsminister Scheuer muss sich ab heute vor dem Landgericht Berlin verantworten. Die Staatsanwaltschaft wirft dem CSU-Politiker vor, im Rahmen des Bundestagsuntersuchungsausschusses zur Mautaffäre gelogen zu haben. Mit angeklagt ist sein ehemaliger Staatssekretär Schulz, beide bestreiten den Vorwurf. Die PKW-Mautpläne wurden vom Europäischen Gerichtshof 2019 als rechtswidrig eingestuft. Weil schon Verträge mit Betreibern abgeschlossen worden waren, musste der Bund rund 243 Millionen Euro Schadenersatz zahlen. Die Saarbahn erweitert ihr Ersatzkonzept gegen die anhaltenden Streiks der Gewerkschaft Deutscher Lokomotivführer. Laut Saarbahn fährt die Linie S1 ab heute im Streikfall die komplette Strecke von Saggemünd bis Lebach. Bislang war im Ersatzkonzept nur ein Teil der Strecke abgedeckt. Aus der SR-Nachrichtenredaktion Daniel Magar.
2: Damit greift laut Saarbahn ein weiterer Baustein des streikunabhängigen Ersatzkonzepts. Bisher ist die Linie S1 im Streikfall montags bis freitags nur zwischen Saggemünd und Riegelsberg Süd gefahren. Nun soll fast die gesamte Strecke abgedeckt werden. Allerdings in zwei Abschnitten. Fahrgäste müssen demnach in Riegelsberg Süd umsteigen. Saarbahn-Geschäftsführer Nagel spricht von Planungssicherheit. Man wolle unabhängiger vom Streikverhalten der Gewerkschaft Deutscher Lokomotivführer werden. Übernommen werden die Fahrten von 10 Bahnfahrern aus Verwaltung, Leitstelle und Fahrschule, die keine Mitglieder der GDL sind. Zusätzlich fährt weiterhin der Schienenersatzverkehr mit Extrabussen.
0: Die Gewerkschaft IG Metall hat heute zu einem bundesweiten Aktionstag aufgerufen. Unter dem Motto Zukunft statt Kahlschlag, Zusammenhalt ist unsere stärkste Macht, will sie auf die Arbeitsbedingungen in der deutschen Automobil- und Zulieferindustrie aufmerksam machen. Wie sie mitteilte, sollen im Bezirk Mitte, dem auch das Saarland angehört, mehr als 50 Protestaktionen in den Betrieben stattfinden. Die Arbeitskammer des Saarlandes unterstützt den Aktionstag der IG Metall. Die Interessen der Beschäftigten müssten Vorrang vor kurzfristigen Renditeerwartungen und Standortkonkurrenz haben. Laut Arbeitskammer ist die industrielle Wertschöpfung im Saarland im vergangenen Jahrzehnt um fast ein Drittel eingebrochen. Im Konflikt um die unregelmäßige Müllabfuhr in Teilen des Saarlandes hat sich das Unternehmen PreZero geäußert. Der Entsorgungsverband Saar hatte vergangene Woche eine zweite Abmahnung gegen das von ihm beauftragte Subunternehmen vorgelegt. Rechtlich wäre im nächsten Schritt auch eine fristlose Kündigung möglich. PreZero teilte mit, die juristischen Vorgänge nicht öffentlich zu kommentieren, nannte aber Gründe für die Verzögerungen. Aus der SR-Nachrichtenredaktion Angelina Horosun.
3: PreZero-Sprecher Ziegler erklärte, eine hohe Krankheitsquote, schwierige Wetterverhältnisse und längere Anfahrtswege aufgrund einer neuen Abladestelle hätten dazu geführt, dass der Müll nicht rechtzeitig abgeholt werden konnte. Um dem entgegenzuwirken, habe man zusätzliche Samstagsschichten besetzt und Leiharbeitskräfte eingesetzt. Auch in Hessen, Baden-Württemberg und Nordrhein-Westfalen hat es ähnliche Verzögerungen durch das Unternehmen PreZero gegeben. Auf entsprechende Medienberichte angesprochen, räumte Ziegler einen Fahrermangel ein. Das sei jedoch ein branchenübergreifendes und bundesweites Problem. Dem Markt würden laut Schätzungen derzeit bis zu 120.000 Berufskraftfahrer fehlen.
0: In der Fußball-Bundesliga bleibt die SV Elversberg auswärts ungeschlagen. Die Mannschaft von Trainer Wagner spielte bei Mitaufsteiger Schalke 0:0. In der Tabelle liegt Elversberg auf Platz 7. Außerdem setzte sich Leverkusen mit 2:0 gegen Leipzig durch. Paderborn bezwang Hoffenheim mit 3:1. Heute kommt die Fußballnationalmannschaft der Herren erstmals unter dem neuen Trainer Jürgen Klopp zusammen. Die Mannschaft trifft sich in Herzogenaurach, um sich auf die bevorstehenden Nations League-Spiele vorzubereiten. Kerstin von Kalkreuth.
4: Gestern Abend sind die Bayern-Profis um DFB-Kapitän Joshua Kimmich, der Augsburger Torwart Finn Dahmen und Kevin Schade vom FC Brentford angereist.

0: Ist. Heute folgt der Rest. Ab sofort geht es darum, sich neu Bundestrainer Klopp zu zeigen und einen Stammplatz zu ergattern für das Nations League-Spiel am Donnerstag in Amsterdam gegen die Niederlande. Am Sonntag spielt die Nationalmannschaft in Augsburg dann gegen Griechenland. Danach wird der Kader ausgetauscht. Nur Torwart Dahmen bleibt für die nächsten Spiele gegen Serbien und in Griechenland dabei. Der frühere Ingolstädter Pascal Groß erklärte am Wochenende, dass seine Karriere in der Nationalmannschaft beendet sei. Der 35-jährige WM-Teilnehmer, der in der Premier League spielt, drückt nun der DFB-Auswahl als Fan die Daumen.
1: Und das war die SR-Info-Rundschau. Jetzt gleich haben wir es 10 nach 8 und Michael Friemel übernimmt wieder. Guten Morgen.
2: Guten Morgen.
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2: Wir starten in die Woche, in der der Herbst beginnt. Kalendarisch, am Mittwoch ist es soweit. Es wird eine freundliche Woche sein. Heute haben wir schon einen Mix aus Sonne und Wolken. Am Nachmittag bis zu 22 Grad. Die weiteren Aussichten hat Tim für uns.
4: Dienstag bis 23, Mittwoch bis 24 Grad. Die nachmittäglichen Höchstwerte. Aber in den Nächten kann es durchaus frisch werden, weil es auch zum Teil klar ist. Vor allem in den Mulden wird es am kühlsten. Das heißt morgen früh 9 bis 5 Grad. Da bildet sich natürlich um die Jahreszeit auch schon Nebel. Der löst sich aber noch im Vormittagsverlauf auf. Und dann, wie gesagt, schöne sonnige Abschnitte. Das wird sich eigentlich die ganze Woche so fortsetzen. Also das ist wirklich eine angenehme Woche zum Genießen, wenn nicht, wie gesagt, das Regendefizit dazu käme.
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2: Vorsicht auf der A6 Saarbrücken Richtung Mannheim. Zwischen St. Ingbert Mitte und Rohrbach hat es einen Unfall gegeben. Eben war die Unfallstelle noch nicht abgesichert. A620 Saarlouis Richtung Saarbrücken. Wir haben zwei Meldungen. Einmal die Einfahrt Völklingen-Geislautern an der Baustelle gesperrt. Dann zwischen Völklingen-Ost und Gersweiler die üblichen 6 Kilometer um diese Uhrzeit. Es staut sich und Sie brauchen momentan so eine Viertelstunde, 20 Minuten länger. Geblitzt wird auf der A620 Fahrt Richtung Saarlouis Höhe Wattgassen. In der Ortsdurchfahrt von Morscholz. Und in Saarbrücken in der Breslauer Straße. 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
2: Hallo, guten Morgen, hier ist Michael Friemel. Jetzt schalten wir gleich mal nach Berlin zu unserer Korrespondentin vor Ort und lass uns mal einordnen, was da jetzt heute alles ansteht.
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Guten Morgen mit SR3 Saarlandwelle. Aktuelle Verkehrsmeldung von der A6, Saarbrücken Richtung Mannheim, zwischen St. Ingbert Mitte und Rohrbach, eine ungesicherte Unfallstelle. Hier kommt der Mann, der demnächst in der Saarlandhalle aufspielen wird, und zwar mit

0: SR3 Saarlandwelle. Schönen guten Morgen. Die Landtags- und Abgeordnetenhauswahlen in Mecklenburg-Vorpommern und in Berlin. Mit Ergebnissen, die sicher nicht nur regional von Bedeutung sind, aber eben auch. In Mecklenburg-Vorpommern hat Petra Künzer für die ARD das Ganze beobachtet. Die ist uns jetzt zugeschaltet. Frau Künzer, gestern Abend um 18 Uhr nach der ersten Prognose, da sah es noch so aus, als würde die CDU den Sprung ins Abgeordnetenhaus oder beziehungsweise in den Landtag schaffen. Gestern Abend dann die Erkenntnis, nee, es ist doch nicht so, ne?
1: Nee, 4,9% knapp gescheitert. Und das ist wirklich historisch. Das hat es noch nie gegeben in einem Landtag. Bisher war die CDU in jedem Landtag in Deutschland vertreten. Jetzt zum ersten Mal nicht. Und das ausgerechnet auch noch in dem Landesverband der ehemaligen Kanzlerin Angela Merkel.
0: Wo haben Sie denn gestern Abend die Ergebnisse mitbekommen? Wo haben Sie es gehört?
1: Zu Hause vom Fernseher natürlich. Ich war bis 17 Uhr hier und dann habe ich das zu Hause mir angeguckt. Und ich war am Anfang doch noch hoffnungsvoll, dass es vielleicht doch für die CDU reicht, für die Grünen reicht, für die Linken, für die AfD, für die SPD, dass es eine stabile Mehrheit geben kann und dass auch in der Opposition nicht nur eine Partei sitzt. Weil jetzt haben wir eine riesenstarke Opposition mit der AfD mutmaßlich, wenn es denn zu einer rot-rot-grünen Koalition reicht.
0: Und das ist das, was wahrscheinlich angestrebt wird dort oder was prognostizieren Sie?
1: Ja, Ministerpräsidentin Schwesig wird das anstreben. Das ist das Einzige, was ihr übrig bleibt. Klarer Wahlsieger ist die AfD. Sie sieht auch den Regierungsauftrag bei sich. Aber alle anderen Parteien haben schon abgelehnt, haben gesagt, nein, wir machen keine Koalition mit den Blauen. Insofern muss Manuela Schwesig gucken, dass sie die Linken und die Grünen beisammen hält. Mit den Linken hat sie ja bisher schon regiert. Mit den Grünen wird es vielleicht ein bisschen schwieriger. Aber das sollte sie auch hinkriegen. Zumindest waren die Signale gestern auch in die Richtung.
0: In Berlin die CDU auch deutlich abgestiegen, hat bisher noch den regierenden Bürgermeister gestellt. Das wird nicht mehr der Fall sein. Auch da die Linke sehr erfolgreich.
1: Ja, das ist wohl wahr. Bei uns ist sie nicht so erfolgreich, muss man dazu sagen. Mit 6,5% ist es das schlechteste Ergebnis auch für die Linke. Sie gibt die Schuld dann auch Manuela Schwesig, die einen sehr konfrontativen Wahlkampf geführt hat gegen Leif Erik Holm von der AfD. Deshalb beide Parteien auch bei über 35%. Das hat den anderen Parteien quasi keine Luft mehr gelassen und das ist dann auch der CDU wahrscheinlich zum Verhängnis geworden.
0: Kanzler Merz hat angedeutet, dass das nicht nur regional von Bedeutung ist, was da passiert. Man hat schon daran gespürt, dass er seine geplante Auslandsreise im Vorfeld abgesagt hat, um dann gleich nach der ersten Prognose in Berlin vor die Presse zu treten. Hat man das auch in Mecklenburg-Vorpommern beobachtet?
1: Ja, als wollte er der Welle zuvorkommen, bevor Rücktrittsforderungen laut wären, die ja hier durchaus in Mecklenburg-Vorpommern auch schon ausgesprochen wurden von anderen Politikern der CDU, hat er halt gesagt, nein, ich mache weiter. Allerdings, wie es jetzt die nächsten Tage weitergeht, muss man sehen. Morgen ist Fraktionsklausur. Heute trifft sich das Gremium. Heute Nachmittag tritt er dann wieder vor die Presse um 13.30 Uhr. Wir werden sehen, wie es dann weitergeht.
0: Spannende Zeiten sind das. Dankeschön nach Mecklenburg-Vorpommern an unsere Korrespondentin Petra Künzer. Guten Tag. Tschüss.
1: Tschüss.

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2: Mit Immanuel Gelestus, Gemäue. Die IG Metall hat heute in ganz Deutschland zu einem Aktionstag aufgerufen. Dort will sie darauf aufmerksam machen, wie es gerade bei der Leid ist, die in der Auto- und Zulieferindustrie schaffe. Ach, im Saarland sind eine Haufe Aktionen angekündigt. Die Arbeitskammer im Saarland unterstützt das Ganze auch und sagt, dass das, was die Beschäftigte wolle, wichtiger ist als Rendite für Aktionäre. In Sulzbach ist gischter ein kleiner Bub beim Spiele in ein Rohr gerutscht. Der vierjährig hat den Deckel von einem Schacht aufgemacht, ist dann mit der Bänse erst innen, 3 Meter die Frunner gerutscht und nimm ihn rauskommen. Insgesamt 30 Rettungskräfte und 8 Privatleute mit einem Bagger haben dann den Baum um das Schachtrohr weggemacht und den Bub mit Säle rausgezogen. So wie es dann ausgesehen hat der Claire nix, er ist aber zur Sicherheit ins Krankenhaus gekommen. Weil die Lokführer von der Gewerkschaft GDL bei der Saarbahn immer wieder streiken, hat die jetzt das Ersatzkonzept angepasst. Wenn gestreikt wird, fahrt die S1 ab heute montags bis freitags von Saargemünd bis Lebach. Das Konzept hat jetzt aber 2 Abschnitte, weshalb die Fahrgäste in Riegelsberg Süd umsteigen müsse. Gefahr wäre die Bahne von Saarbahnkollege, die nicht bei der GDL sind, außerdem gibt's auch weiter Extrabusse. Und noch zum Fußball. Die SV Elversberg hat gestern auf Schalke 0-0 gespielt und ist jetzt 7. in der Tabelle. Schon am Samstag hatte die Saarbrücker in der Drittliga in der letzten Sekunde 2-1 gegen Groß-Asbach gewonnen und die Homeboyer hatte in der Regionalliga 2-2 gegen Kassel gespielt.
3: Ja, die neue Generation, also die dritte Generation der Saarbahnzüge soll ja ohne solche Löcher drin haben, dass die Passagiere mittreten können.
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3: Momentan ein bisschen grau, aber man sieht ja schon ein bisschen blau. Das wird ein recht freundlicher Mix heute aus Sonne und Wolken. Am Nachmittag Temperaturen bis 22, morgen bis 23 Grad.
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3: A620 Saarlouis Richtung Saarbrücken. Die Einfahrt Völklingen-Geislautern ist wegen der Baustelle noch bis zum 8. Oktober gesperrt. Das gleiche zwischen da haben wir eine Behinderung auf der A620 zwischen Völklingen Ost und Gersweiler. Die üblichen 6 Kilometer an der Dauerbaustelle, eine Viertelstunde dauert es länger. Und geblitzt wird auf der A620 in Fahrtrichtung Saarlouis Höhe Wattgassen, in der Ortsdurchfahrt Morscholz und in Saarbrücken in der Breslauer Straße. 0800 700 8000, die kostenlose SR3 Blitzer- und Stauhotline.
1: 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Guten Morgen.
3: Hallo, guten Morgen, hier ist Michael Friemel. Gleich geht's wieder nach Lautskirchen in den Wald. Was heißt in den Wald? Sogar in den Wald-Kindergarten. Freaky Jörn ist heute Morgen mit der Matschhose dabei.
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Werbesongs, die schöne Erinnerungen in uns hervorbeschwören oder heraufbeschwören, haben wir heute Morgen uns erzählt hier in SR3. Guten Morgen. Gerade eben schreibt mir noch die Eva Maria. Moin Micha, mir fällt oft aber Move On ein. Und ehrlich gesagt, als sie das sagte, dachte ich, sagt mir jetzt überhaupt nichts. Aber sie schreibt dazu, das war doch damals für die Haarpflege. Schönes Haar ist dir gegeben, lass es leben, nimm Gart. Eva Maria, ich dachte immer, das sei von Otto.

0: Daraufhin hatte sich das Haar dann so schön geschüttelt, erinnern Sie sich noch, dass sie sich den Halswirbel wahrscheinlich rausgehauen hat. 8.43 Uhr, schönen guten Morgen, hier ist SR3 Saarlandwelle und geduftet hat es auch gut. Guten Duft hat heute Morgen auch Freaky Jörn um die Nase. Der ist heute Morgen im Wald unterwegs und es gibt, glaube ich, selten etwas, was morgens um diese Uhrzeit so gut riecht wie frischer oder wie herbstlicher Wald. Was macht er im Wald? Kleine Fortbildung in Sachen Herbst, Wald und Kreativität. Er ist im Waldkindergarten in Lautskirchen. Oh ja, ich höre es. Guten Morgen.
1: Michael, du hörst es. Ich bin im Morgenkreis.
0: Ja, ich störe
1: neben
0: nicht.
1: Neben mir ist die Waldkindergartenleitung Christina Wagner. Hallo.
2: Hallo.
0: Hallo.
1: Wobei störe ich euch doch jetzt gerade?
2: Bei uns ist jetzt gerade Morgenkreiszeit. Die Kinder sind hier im Wald angekommen und wir begrüßen uns. Wir machen unseren Kalender und schauen, welcher Wochentag ist, welches Datum heute ist. Und dann schauen wir noch, welches Wetter ist. Das ist hier bei uns im Wald sehr wichtig, wie das Wetter ist.
1: Heute ist schön, ne?
2: Genau, Gott sei Dank.
1: Es ist noch nicht so richtig herbstlich. Eigentlich ist noch alles grün, also mit Blätterbastele, Kastanie oder was auch immer. Filze hasche vom

0: vorhin erwähnt, das dauert noch ein bisschen.
1: Ja, das dauert jetzt noch ein paar Wochen, vermute ich mal. Und dann geht's los mit den Herbstaktivitäten.
0: Aber die Klamotte passt schon mal auf den Herbst. Janis, sag mal, was würdest du heute im Wald gern machen?
2: Auf den Felsenplatz gehen.
0: Felsenplatz? Sag mal, dürfe ihr euch aussuchen, was ihr jetzt machen?
2: Bin ich mir nicht so sicher.
0: Okay. Ja, Ben, wenn du heute der Chef wärst, was würdest du heute im Wald machen?
3: Ich würde Polizei spielen.
0: Polizei spielen? Sehr, sehr gute Idee. Und Ben, was würdest du dir heute wünschen? Wo geht man hin?
4: Auf den Rutscheplatz.
0: Auf den Rutscheplatz, so ist es. Sag mal, Christina, wenn ich das da gewusst hätte, ach Gott, ich wäre schon viel früher gekommen.
1: Hey, schön, dass du da warst. Und für alle interessierten Familien ganz interessant, wir hätten auch ab kommendem Sommer noch freie Plätze. Gerne jederzeit melden.
0: Alter, du nicht mich anmelden. Danke, Christina.
5: Sehr
0: tschüss.
5: Gut. Tschüss, mach's gut. Freaky Jörn, heute Morgen.
0: So schön hier.
5: Ja, ich glaub's dir. Im Waldkindergarten in Lautskirchen.
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So, nicht so laut, Eldin. Ich mache mich vom Acker. Das war's, der gemeinsame Start hier in Ihren Tag am Montagmorgen. Gleich kommt Marcel mit dem Vormittag auf SR3 und wir hören uns morgen früh wieder zwischen 5 und 9. Später zusteigen, gerne gestartet. Bis dahin.

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1: 9 Uhr. In Berlin beschäftigen sich heute die Bundesparteien mit den beiden Wahlergebnissen von gestern. In Berlin hatte die Linke mit 25,7% gewonnen. Möglich wären im Abgeordnetenhaus eine rot-rot-grüne oder eine schwarz-rot-grüne Koalition. Im nächsten Schweriner Landtag ist die AfD stärkste Kraft mit 38,2%, dicht dahinter die SPD von Ministerpräsidentin Schwesig. Die CDU hat so dramatisch verloren, dass sie die 5%-Hürde knapp verfehlt hat. CDU-Chef Merz machte gestern noch klar, dass er trotz der herben Verluste seiner Partei Kanzler bleiben und die schwarz-roten Reformen umsetzen will. Doch einige Sozialdemokraten pochen auf Korrekturen. SPD-Fraktionschef Miersch verwies im ARD-Morgenmagazin aber auch auf gemeinsame Erfolge.
2: Nehmen Sie beispielsweise das Thema Grundsicherung, nehmen Sie das Thema Wehrdienst, da haben wir schon Dinge auch auf den Weg gebracht in großer Zusammenarbeit mit CDU-CSU. Und jetzt liegen die großen Klopfer, sage ich mal, vor uns, das Thema Gesundheit, Pflege, Rente, all diese Dinge. Und die müssen wir anpacken, aber wir müssen die Sorgen auch der Leute ernst nehmen. Es geht nicht nach dem Motto mit dem Kopf durch die Wand.
1: Bei der Parlamentswahl in Russland steuert die Partei von Präsident Putin wie erwartet auf einen klaren Sieg zu. Nach Zahlen von heute früh kann sie mit einer Zweidrittelmehrheit weiterregieren. Das offizielle Resultat wird im Lauf des Tages erwartet. Alle 10 zur Wahl stehenden Parteien unterstützen den russischen Krieg gegen die Ukraine. Andere Oppositionsparteien waren vorher ausgeschlossen worden. Pakistan hat erneut Ziele im Nachbarland Afghanistan aus der Luft angegriffen. Nach afghanischen Angaben wurden bei einem Angriff in der Provinz Kunar ein Wohnhaus zerstört. Der Bewohner und 2 Angehörige seien getötet, 4 weitere Familienmitglieder verletzt worden. Die Gefechte im afghanisch-pakistanischen Grenzgebiet dauerten zurzeit noch an. In der Provinz Paktina habe man Hintermänner des Anschlags vom Freitag getroffen. Die ereigneten sich im Nordwesten Pakistans. Bei einem Selbstmordanschlag auf eine Polizeieinrichtung sind mindestens 21 Menschen getötet worden, unter ihnen 5 Polizisten. Der frühere Bundesverkehrsminister Scheuer muss sich ab heute vor dem Landgericht Berlin verantworten. Die Staatsanwaltschaft wirft den CSU-Politiker vor, im Rahmen des Bundestagsuntersuchungsausschusses zur PKW-Mautaffäre gelogen zu haben. Mit angeklagt ist sein damaliger Staatssekretär Schulz. Beide bestreiten den Vorwurf. Die Mautpläne waren vom Europäischen Gerichtshof 2019 als rechtswidrig eingestuft worden. Weil aber schon Verträge mit Betreibern abgeschlossen worden waren, musste der Bund rund 243 Millionen Euro Schadenersatz zahlen. Um auf die Arbeitsbedingungen in der Auto- und Zulieferindustrie aufmerksam zu machen, hat die IG Metall für heute zu einem deutschlandweiten Aktionstag aufgerufen. Wie die Gewerkschaft mitteilte, sollen unter dem Motto Zukunft statt Kahlschlag, Zusammenhalt ist unsere stärkste Macht, auch im Bezirk Mitte, dem das Saarland angehört, mehr als 50 Protestaktionen in den Betrieben stattfinden. Die Arbeitskammer des Saarlandes unterstützt den Aktionstag. Die Interessen der Beschäftigten müssten Vorrang vor kurzfristigen Renditeerwartungen und Standortkonkurrenz haben. Ab heute fahren die ersten Akkuzüge zwischen Pirmasens und Saarbrücken. Das hat der Zweckverband ÖPNV Rheinland-Pfalz Süd mitgeteilt. Demnach werden die insgesamt 5 neuen Triebwagen auch auf der Strecke zwischen Neustadt und Landau eingesetzt. Für SR Info Martin Gärtner.
3: 6 Millionen Liter Dieseltreibstoff werden dank der Batteriezüge jährlich eingespart. Außerdem sind die neuen Triebwagen wesentlich leiser und beschleunigen schneller als die bisher eingesetzten Dieselfahrzeuge. Nach dem Auftakt mit 5 Akkuzügen werden laut Nahverkehrszweckverband in den nächsten Wochen weitere Triebwagen in Dienst gestellt. Ab Oktober sollen sie auch auf der Strecke von Landau nach Karlsruhe fahren. Bis Jahresende soll der Betrieb zwischen Pirmasens und Saarbrücken komplett mit Akkuzügen erfolgen.
1: Und das waren die Nachrichten mit Christian Koch. 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
4: Bei Sachen gibt's. Ja, und mit Nebel sind wir in diesen Tag gestartet, hier und dort. Der löst sich bald auf, ist vielleicht sogar schon weg. Und dann gibt's eine freundliche Mischung aus Sonne und Wolken heute. Meist nur lockere Wölkchen sind das. Und da kriegen wir häufig die Sonne auch zu sehen. Es bleibt trocken. Die Höchstwerte so bis zu 22 Grad dürften wir schaffen. Und der morgige Dienstag, da fangen wir auch mit Nebel an, aber dann wird's auch sonnig und trocken und die Höchstwerte morgen bei 23 Grad.
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4: Wir schauen auf die A620. Saarlouis Richtung Saarbrücken. Die Einfahrt Völklingen-Geislautern ist wegen einer Baustelle gesperrt. Das dauert noch bis zum 8. Oktober. Wir haben auf der A620 Saarlouis Richtung Saarbrücken zwischen Völklingen-Ost und Saarbrücken-Gersweiler 6 Kilometer Stau an der berüchtigten Dauerbaustelle. Eine Viertelstunde mehr brauchen Sie da. In Saarbrücken, die Johannisbrücke, ist dort in Richtung Saarbrücken wegen einer Baustelle gesperrt, dauert noch bis zum 2. Oktober und Blitzer in Saarlouis in der Metzerstraße in der Ortsdurchfahrt Zollstock auf der A620 Saarbrücken Richtung Saarlouis in Höhe Badgassen, in der Ortsdurchfahrt Morscholz und in Saarbrücken in der Breslauer Straße. Gute Fahrt wünsche ich um 9 Uhr und gerade noch 5 Minuten.
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4: Mit Marcel Lötzbühl, dann schwingen Sie es doch gerne. Schwingen Sie es einfach, völlig unbedarft und vor allem unverkrampft, das Tanzbein. Rockin' all over the world, Status Quo, so starten wir in diese Sendung.
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moderne Gospelmusik hier auf SR3 aus dem Jahr, also diesem Jahr, ganz neu. Tammy Nielsen und Are You Sure? Sorgt gleich mal für gute Stimmung. Das waren vor fast 50 Jahren auch Burt Reynolds, der für gute Stimmung an der Kinokasse gesorgt hat. Das war ein sehr erfolgreicher Film. Ich glaube, der ist direkt nach Star Wars der erfolgreichste Film 1977 gewesen. Ich spreche von Ein ausgekochtes Schlitzohr. Erinnern Sie sich, als der Bandit mit seinem schwarzen Flitzer da unterwegs war und vor der Polizei geflohen ist und ein Chaos nach dem anderen angerichtet hat. Und die Musik zu dem Film mit Burt Reynolds und auch der Typ, der den Trucker gespielt hat, die kam von Jerry Reed, der damals den Gliedes gegeben hat in diesem Ding. Und zur Erinnerung an diesen schönen Film nochmal die schöne Musik dazu. Eastbound and Down, Jerry Reed.

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1: Es ist 3 am Vormittag um 9.19 Uhr. Sag mal, habe ich jetzt das Bügeleisen ausgemacht? Wo liegt nochmal meine Brille? Hat jemand meinen Schlüssel gesehen? Manchmal ist man so strudelig, da fragt man sich, gerade wenn man älter wird, bin ich nur ein bisschen.

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2: Hallo und herzlich willkommen zu Sah nur. Wir spielen heute mit beim Live-Action-Roleplay. Natürlich kostümiert. Wir gehen auf Tuchfühlung mit Kuh, Huhn und Co. Und wer schon immer mal wissen wollte, was denn eine Bestatterin in der Freizeit macht, der ist hier genau richtig. Schön, dass Sie dabei sind. Ritter, Wikinger, Elben, die treffen sich einmal im Jahr in Bexbach zum größten Live-Action-Role-Playing-Event oder auch LARP im Saarland. Über 1000 Rollenspielerinnen und Rollenspieler treffen sich dort, ziehen ihre Gewänder oder Rüstungen an und tauchen dann für 5 Tage in eine ganz andere Welt ein. Also man kann sich so ein LARP vorstellen wie ein riesiges Improvisationstheater, das ohne Pause rund um die Uhr läuft und wo jeder mitspielt. Moritz Grenner hat sich ebenfalls gewandert, wie man beim LARP sagt, und einen Tag mit Ilva aus dem Norrlack verbracht.
3: Es ist das schönste Hobby, das ich jemals ausprobiert habe. Es ist wirklich, als würde man die Träume, die man als Kind hatte, in der Realität spielen können. Weil du dir dich zusammenbauen kannst, wie du möchtest. Du kannst das tun, was du möchtest. Du kannst alles ausprobieren, ohne real Konsequenzen zu haben. Hey San, ich bin Ylva Bjarnasdottir, das Mündel von Rune Stigbandir, dem Herren von Serebrians.
4: Und damit ist Ylva, die in ihrem anderen Leben Antonia heißt, eine von fast 1500 Teilnehmerinnen und Teilnehmern vom größten Live-Rollenspiel im Saarland. Und dort gibt es viel zu tun.
3: Unser Plan ist jetzt, für Jalbjak hier ein Duftöl auszusuchen.
4: Und das geht am besten im Lager der Luxonita. Ylva spielt einen Gesellschaftscharakter. Sie kämpft also nicht, sondern ist als Diplomatin unterwegs. Sie verhandelt, spioniert und spinnt auch mal die ein oder andere Intrige. Gerade hilft sie dem Jalbjake, also einem der Heerführer des Lagers, ein Parfüm auszusuchen.
3: Das finde ich gut.
5: Jetzt können wir überlegen, mit was wir es kombinieren.
3: Irgendwas Leichterem.
4: Damit den Spielerinnen und Spielern während der 5 Tage Rollenspiel nicht langweilig wird, können sie Aufgaben erledigen. Diese können wie die Suche nach dem Duftöl selbst ausgedacht sein oder sie werden vom Orga-Team vorgegeben. Die Suche nach dem Parfüm ist inzwischen abgeschlossen, auch wenn Jalbjake nicht ganz so überzeugt ist.
6: Es riecht schon gut, aber es ist etwas mild. Ich hätte gerne ein bisschen was Auftrittsunterstreichenderes gehabt. Das nimmt mein Gegenüber ja gar nicht wahr.
4: Das ehemalige Kasernengelände umfasst rund 100 Hektar, ist also ungefähr so groß wie der Bostalsee. Es gibt 17 verschiedene Lager mit Fabelwesen, Rittern oder nordischen Charakteren wie im Norrelack, wo Ylva in den 5 Tagen lebt. In ihrem anderen Leben ist die 25-jährige Bestatterin. Für sie bedeutet das LARP eine Auszeit von der Realität.
3: Ich glaube, das, was mich am meisten daran reizt, ist tatsächlich so diese Realitätsflucht, klingt immer so negativ, aber es ist wirklich dieses Abschalten. Du bist im Wald, du bist umgeben von Menschen, mit denen du dich gut verstehst, wo du dich wohlfühlst, du bist jemand anderes, du kannst einfach mal alles außen vor lassen, wo du dir Sorgen machst, was dir irgendwie Angst macht, was dich bedrückt. Und es ist einfach mal in Ordnung, einfach nur zu sein. Keiner erwartet irgendwas von dir über das hinaus, was du als Rolle leisten willst. Und das sorgt dafür, dass man viel Ruhe findet und auch wirklich viel Kraft tanken kann, auch wenn das körperlich natürlich anspruchsvoll ist, was wir hier machen.
4: Plötzlich macht sich Unruhe.

0: Unruhe im Norrelag breit. Das Lager wird vom Imperium angegriffen. Da sich Ilva durch ihren Beruf mit Medizin auskennt, spielt sie auch beim Lab eine Heilerin. Es ist wichtig, dass die Rollen auch realistisch spielbar sind. Ohne echte medizinische Kenntnisse könnte Ilva also keine Heilerin darstellen.
1: Es gibt so eine Faustregel, nenne ich es mal, wenn du so einen Charakter erschaffst. Du versuchst, ein Drittel zu sein wie du, dass du dich damit verbinden kannst, ein Drittel zu sein, wie du gar nicht bist, damit du irgendwo eine Herausforderung hast, und ein Drittel so zu sein, wie du gerne wärst. Und dann findet sich der Rest drumherum. Manche nutzen das auch, also wir haben sehr viele Menschen hier, die halt irgendwas Soziales machen, irgendwas mit vielen Menschen und die dann einfach mal frei davon sein können und was anderes tun können. Ich meine, man spielt jetzt auch nicht Ork, weil man Menschen hasst, sondern weil man mal was anderes machen möchte und weil man halt auch mal die Sau rauslassen will, weil es halt einfach mal eine andere Art von Interaktion mit Menschen ist.
0: Ilva hat inzwischen die verletzten Krieger versorgt. Im Spiel sterben die Charaktere nur dann endgültig, wenn sie das wirklich wollen. Alle anderen kommen durch den mysteriösen Nebel wieder zurück. In Ilvas echtem Job als Bestatterin gibt es diesen Nebel natürlich nicht. Durch das Rollenspiel kann sie deshalb Themen wie Verluste oder Tod spielerisch verarbeiten.
1: Also ich arbeite viel mit Menschen, auch eben in emotional extremen Situationen. Habe mich ja auch bewusst dafür entschieden, Menschen zu begleiten und vor allem auch Menschen zu begleiten, die eben schwere Verluste erlitten haben. Das hilft mir auch zum Teil hier, weil ich natürlich dadurch mit meiner Ausbildung Emotionen einordnen und auch irgendwie annehmen kann. Und gleichzeitig gibt mir das hier natürlich die Möglichkeit, spielerisch mit diesen Themen umzugehen, weil auch hier die Charaktere leiden und die haben Verlustängste und die verlieren auch jemanden. Also hier passieren auch Todesfälle, aber man kann halt damit arbeiten und die Charaktere schaffen das irgendwie zusammen, da durchzukommen.
2: Auf jeden Fall interessant. Kennen Sie das, wenn einer scherzhaft behauptet, er sei unterhopft, weil er schon länger kein Bier mehr hatte? Für die meisten von uns ist Hopfen eben das, was man zum Bierbrauen braucht. Dabei wird er dafür erst seit dem Mittelalter verwendet. Schon lange vorher war der Hopfen eine Heilpflanze. Julia Leyendecker hat sich für uns angeschaut, was die Pflanze, die auch schon mal als Neipflanze des Jahres war, so alles drauf hat.
3: So sieht Hopfen aus, wenn er reif ist für die Ernte. Dort, wo man ihn fürs Bierbrauen kultiviert, laufen Ende August die Erntearbeiten auf Hochtouren. Locker 5 Meter rankt die Pflanze in die Höhe, weshalb spezielle Pflückmaschinen zum Einsatz kommen. Frisch geerntet geht es direkt in die Weiterverarbeitung und in die Trocknung. Denn Hopfenzapfen schimmeln schnell. Eine besondere Delikatesse in den Anbauregionen ist das sogenannte Grünhopfenbier. Es kann nur direkt vor Ort gebraut werden, weil dort die Transportwege kurz sind.
4: Ja, aber ohne die Trübe, wie es vorhin so schön glanzfein war, war schon gut.
5: Ja.
3: Aber Hopfen kann noch mehr. Susanne Hild ist Heilpraktikerin und beschäftigt sich intensiv mit heimischen Wildpflanzen.
6: Und die Pflanzen, die jetzt hier wachsen, die zeigen wirklich sich in ihrer vollen Pracht.
3: Regelmäßig bietet sie Kräuterwanderungen und Workshops speziell für Frauen an.
6: Die Hand. Da, wo Brombeeren wachsen, da wachsen auch ganz gern andere Pflanzen, die in der Frauenheilkunde sehr, sehr dienlich sind. Zum Beispiel hier der Hopfen. Hier haben wir eine weibliche Blüte, die erkennen wir daran, dass die hier vorne wie so fast sternchenförmig aussieht. Und aus dieser weiblichen Blüte entwickeln sich dann die Hopfenzapfen. Medizinisch und auch in der Bierbraukultur wird der weibliche Hopfen genutzt. Denn im weiblichen Hopfen sind die ganz wichtigen Bestandteile, Lupulin, Humulin, die guten ätherischen Öle, die Gerbstoffe und vor allem auch die Flavonoide enthalten. Und Hopfen gehört zur Familie der Hanfgewächse und hat vielleicht auch ein bisschen ähnliche Wirkungen wie der Hanf, denn der Hopfen hilft uns dabei, in die Entspannung zu finden.
3: Aber Hopfen wirkt nicht nur beruhigend. Es wird zunehmend geforscht, ob und wie er Frauen in den Wechseljahren unterstützen kann.
6: So sieht der Hopfen aus, wenn er in der Reife ist. Da sieht man die Hopfenzapfen. Der Hopfen hier ist jetzt noch relativ jung. Den kann man jetzt auch schon verwenden, aber der würde sich tatsächlich noch ein bisschen ausgeprägter ausbilden. Und aus diesem Hopfen können wir jetzt Verschiedenes herstellen. Wir können den Hopfen trocknen als Tee, denn gerade wenn der Hopfen trocknet, dann kann er halt auch sehr, sehr gut seine Wirkstoffe entfalten. Oder aber wir verwenden den Hopfen jetzt so frisch und machen uns den schönen halb

0: für den Winter und setzt eine Tinktur aus dem Hopfen an. Und das ist eigentlich ganz einfach. Du brauchst dafür gar nicht so viel, ein sauberes Marmeladenglas. Man braucht die Hopfenzapfen und du brauchst einen hochprozentigen Alkohol. Am besten einen guten Doppelkorn, vielleicht auch in Bioqualität. Man kann alle Teile des Hopfens verwenden. Man kann wirklich im Frühling die Triebe verwenden. Die kann man super lecker in Salat machen oder kann auch den so spargelartig kochen. Man könnte aus dem Hopfen sogar Schnüre herstellen, weil der nachher so lianenartig wird. Also man kann den tatsächlich alle Teile verwenden. Man kann die Blätter verwenden. Ist alles essbar, alles genießbar. Aber medizinisch verwendet wird der Hopfenzapfen.
1: Auch Christine Littich ist ein großer Fan von Hopfen und sorgt dafür, dass immer genug davon in ihrem Garten wächst. Bei ihr wird der Hopfen immer getrocknet, denn sie verwendet ihn in handgefertigten Kissen. Beim Trocknen ist es wichtig, dass die Hopfenzapfen nicht zu dicht nebeneinander liegen. Der Ort sollte gut durchlüftet und dunkel sein, damit Farbe und Aroma erhalten bleiben.
2: Also er braucht ungefähr eine Woche, je nach Witterung. Wenn es eine trockene Witterung ist, dann ist er in einer Woche fertig. Und wenn es ein bisschen feuchter ist, muss ich ein bisschen länger warten, auch nochmal eine trockene Periode abwarten oder im Haus vielleicht nachtrocknen. Ne? Aber das merkt man, wenn er so raschelt, dass er trocken ist. Dann ist er fertig fürs Kissen.
1: Dinkelspelz gibt dem Kissen Halt und macht es schön fluffig. Dann kommt der Hopfen dazu. Und weil der vom Geruch her nicht jedermanns Sache ist, fügt Christine Littich noch Rosenblüten und Duftkräuter bei.
2: Ich bin auch oft am Tüfteln. Es gibt ja Vorlieben. Manche mögen überhaupt kein Lavendel, dann lasse ich den raus. Manche mögen den super gern, dann kommt ein bisschen mehr rein. Also ich habe ganz verschiedene Mischungen, aber allesamt sind entspannt und schlaffördernd.
1: Wenn die Duftmischung stimmt, kommt sie in die Kissen. Fehlt nur noch der passende Bezug. Und schon steht einem erholsamen Schlaf nichts mehr im Weg.
3: Von weichen Kissen kommen wir jetzt zu hartem Stein. Der ist nämlich das Metier von Judith Pink aus Eppelborn. Sie leitet den Steinmetzbetrieb ihrer Familie schon in der dritten Generation. Hat aber auch in ihrer Freizeit gerne mit Steinen zu tun. Sie veranstaltet zum Beispiel Bildhauer-Workshops oder restauriert Monumente. Eva Hassel von Pock stellt sie uns vor.
4: Es wird Kunst und es wird plastisch und es werden lauter Nuten rausgehauen. Also dass es so was Lebendiges wird.
5: Judith Pink ist eine Frau, die anpackt und eine Menge Ideen hat.
4: Ich schiebe das halt immer rein, wenn ich Zeit habe. Mein Opa ist schon Steinmetzmeister und mein Papa. Und dann wurde halt gefragt, ob ich es machen will. Ich habe gesagt, nein, will ich nicht. Ich habe ein Praktikum gemacht dann in der Schule, im weitest entferntesten Betrieb. So. Ich musste so eine Stunde hin und her fahren. Und dann hat es nach 2 Wochen Praktikum, habe ich gedacht, ist vielleicht doch was, ne? Wenn man das dann irgendwann gelernt hat und weiß, wie so ein Stein, wie sich so ein Stein anfühlt und was man alles draus machen kann, dann sieht man was und sagt, oh, da muss ich jetzt was draus hauen.
5: Das alles entsteht jenseits des Tagesgeschäfts. Neben Grabsteinen, Fensterbänken und Küchenarbeitsplatten macht sie Kunstobjekte und Arbeiten für den öffentlichen Raum.
4: An meinem Schreibtisch, hier entstehen die ganzen Ideen. Hier überlege ich mir Sachen, wie jetzt hier zum Beispiel, das ist das Feuerwehrdenkmal in Marpingen-Berschweiler. Das ist hier entstanden in meinem Kopf. Das war jetzt hier bei der Einweihung das Foto. Oder auch in Eppelborn gibt es einen wunderschönen Tisch an der Steinrausche. Das ist unser Naherholungsgebiet, da dürfen wir so einen riesen Tisch machen. Das ist Kunst, die entsteht halt auch hier. Das ist für einen Privatperson, die hat das bestellt, die Glaskugel hat sie selbst geliefert, die hat eine Freundin von ihr gemacht und wir sollten dann aus weißem Marmor einen tollen Unterbau machen. Da waren wir aber komplett frei, es sollte einfach nur schön aussehen.
5: Aus der nüchternen Werkstatt hinaus nach draußen zum Kindergarten St. Josef. Oben in Eppelborn steht eine Statue, die Judith Pink an ihre eigene Kindheit erinnert.
6: Das Besondere an der Figur ist tatsächlich, dass die mein Papa 1980 gemacht hat, gestaltet, gehauen hat. Und wir durften die jetzt wieder restaurieren und haben sie halt hier wieder hergebracht. Die hat jetzt einen ganz tollen Platz bekommen, sodass sie wirklich jeder sieht, der dran vorbeifährt. Also ich finde es halt immer sehr besonders, wenn man was im öffentlichen Raum macht, weil das sehen die Leute und man ist präsent. Und wir schaffen halt Dinge für die Ewigkeit, ne? Oder auch Restaurierungen oder so. Da ist man halt schon mächtig stolz, dass man ja, dass man es halt einfach nochmal fit macht, nochmal schön macht und es halt jeder sieht. Ne? Das sind halt wirklich Dinge für die Ewigkeit. Das ist das Schöne an dem Stein. Holz vergeht, Stein halt nicht.
5: Es dreht sich alles in ihrer Firma um ihre Leidenschaft. Etwas Schönes mit den Händen zu schaffen. Oberhalb des Verkaufsraums hat sie sich einen kreativen Rückzugsort eingerichtet. Hier arbeitet sie mit Ton und auch mit Farbe.
6: Tatsächlich war das eine spontane Idee, diesen Gips, der war halt noch da und da draus noch was zu machen.
5: Frei weg aus dem Handgelenk heraus.
6: Wenn man immer so nur die einen selben Farben in der Werkstatt sieht, dann ist das hier halt, das ist das Leben. Das darf halt auch mal bunt sein. Und mir sind Farben wichtig, wie man sieht. Also mein Kopf ist halt voll mit Kunst und mit allem. Also das kommt halt einfach so. Egal, wo ich sitze, dann wird immer mal was skizziert. Ich weiß gar nicht, wie viele Skizzenbücher ich zu Hause habe, die halt voll sind. Ich male ja halt auch immer abstrakt. Aber ja, mein Sohn sagt immer, ich soll dann doch mal figürlich malen, weil das kann ich auch. Aber das ist halt einfach, diese figürlichen Sachen, die bleiben in der Firma. Und das Abstrakte ist so mein Hobby.
5: Und als wäre ihr Tag noch nicht voll genug, gehört es auch zu Judith Pinks Hobbys, an den Wochenenden Bildhauer-Workshops in ihrer Werkstatt zu veranstalten. Die Teilnehmer bringen eigene Arbeiten oder neue Ideen mit.
7: Tatsache ist, wenn ich hier ankomme, habe ich eigentlich schon ein Bild im Kopf. Und jetzt suche ich den Stein, wo ich den Eindruck habe, dass mein Bild aus dem Kopf Form werden kann, in dem Stein.
8: Das ist ja ein Pinguin, der war vorne schon fertig, nur hier hinten die Kante, die war so scharf und die wollte ich jetzt ein bisschen abgerundet haben. Das ist jetzt mal was komplett anderes, wo man halt ganz anders arbeitet als mit Ton. Was weg ist, ist weg. Bei Ton kann man immer wieder dran kleben und das hat mich einfach interessiert. Und dann wollte ich das mal ausprobieren.
5: Mit Hilfe professioneller Begleitung.
9: Du magst, kannst den jetzt auch so rumdrehen, dann hast du ein bisschen eine Höhe. Und jetzt von hier rüber gehst.
6: Es sind ja keine Lehrlinge, es sind ja Leute, die sich ausprobieren wollen. Das heißt, die gehen die Werkzeuge oder die Steine auch ganz anders an, als man es selber machen würde. Und man lässt sie, man leitet nur ein bisschen, aber man lässt sie mal anders machen und es ist total schön.
5: Steinen den eigenen Ausdruck zu geben, das fasziniert Judith Pink. Sie lernt dabei selbst nie aus.
3: Also so eine Kuh ist ein ganz schön großes Tier, wenn man mal in echt davor steht. Das ist eine Erkenntnis, die die Schülerinnen und Schüler der Gemeinschaftsschule Bellevue in Saarbrücken gewonnen haben an ihrem ersten Tag auf dem Bauernhof. Weil viele Kinder Nutztiere wie Kühe, Schweine oder Hühner nie außerhalb eines Bildschirms zu sehen bekommen, geht es für sie jetzt ein Schuljahr lang regelmäßig auf den Harschberger Hof bei St. Wendel. Und wir waren beim ersten Besuch mit dabei.
10: Es ist eine Begegnung der besonderen Art. Zum ersten Mal ist Lissy auf einem Bauernhof. Erst einmal gibt es für Lissy und die anderen Kinder ein Stück Brot. Vielleicht klappt es dann leichter mit der Annäherung von Mensch und Tier. Nun nimmt Lissy ihren ganzen Mut zusammen. Und tatsächlich, zum ersten Mal in ihrem Leben, streichelt sie einen so großen Vierbeiner.
11: Streicheln ist besser als füttern. Der Geruch ist gewöhnungsbedürftig, aber die Kühe sind süß an sich.
10: Lissy und die anderen Jugendlichen gehören zum Schulprojekt Acker und Landwirtschaft. Nach den Kühen geht es zu den Hühnern.
12: Der kommt nämlich normalerweise ganz frech hier an. Oh ja, mach die Tür zu. Einfach unten den Stein davor schieben.
10: Nachdem einige Schüler die ersten Hühner streicheln, wird auch David mutig.
13: Blech, keine Angst haben. Das pickt ein bisschen, aber es tut nicht weh. Guck mal, die

0: vorbei. Nein. Ah, mach die ganz vorsichtig.
1: Hallo. Aua.
2: Das ist immer der Türöffner. Das geht immer als erstes rausfinden. Ja, wie reagieren die? Wie reagieren die Kinder? Viele haben ja noch nie mit so großen Tieren zusammen gewesen und dann sich mal trauen, Brot zu geben, das auszuprobieren. Das ist eigentlich immer so das, womit ich anfange, weil das ist, ja, dann wird die Stimmung lockerer. Das ist am besten funktioniert. Und Tiere ist ja auch gucken, ist das, was alle immer unbedingt machen wollen.
3: Doch der Hof ist kein Streichelzoo. Hier sollen die Kids auch selbst mit anpacken. So wird klar, da steckt viel Arbeit drin. Dabei hat Nils schnell kapiert, worauf es beim Füttern ankommt.
4: Auf jeden Fall, dass man nicht zu nah an die Kühe drankommt, dass sie sich verletzen und dass man das auch schön durcheinander macht, dass das nicht so trocken sind.
3: Nach dem Füttern geht es in den Bauerngarten. Ulrike Benz hat ihn als Erkundungsort angelegt. Die erste Aufgabe, das kleine Kartoffelfeld finden. Nicht alle Kinder wissen, dass die Knollen unter einem Erddamm wachsen.
2: Da sind die Kartoffeln versteckt drunter. Das macht man nämlich, weil die Kartoffeln, wenn die Licht kriegen, dann werden die grün und dann sind sie giftig. Und deswegen macht man bei den Kartoffeln, wenn man die pflanzt, nachher so einen Damm, damit die Knollen alle schön mit Erde zu sind. Und jetzt könnt ihr immer gucken, da seht ihr die rein. Wenn da einer mal anfängt, da rein und dann mal vorsichtig probieren, dass man die Kartoffeln nicht ausspießt. Ich hoffe, es sind welche drin.
3: Jetzt geht es ans Ernten. Ganz schön viel Arbeit, alles umzugraben. Lissy wartet darauf, endlich große Kartoffeln einzusammeln. Doch nach einigen Minuten wird ihr klar, das wird heute nichts.
5: Da liegt eine, aber irgendwie andere sehe ich nicht.
6: In den Keller?
1: Ja, da ist eine.
3: Aya und die anderen Schüler suchen weiter. Doch viel kommt dabei nicht zusammen. So kann Ulrike Benz erklären, warum die Kartoffelernte in diesem Jahr mickrig ist.
2: Sehr klein. Also das da ist sonst das Sache vielleicht von einem Stock oder nein, nicht von einem, aber von zweien. Und dafür, dass wir jetzt hier vier kleine Reihen hatten, ist das praktisch nichts. Aber es waren, wie gesagt, erst die Kartoffelkäfer drin und haben das Laub weggefressen. Und dann war es halt nur noch heiß und trocken. Was es gibt, gibt's. Und das ist dies Jahr leider nicht viel.
1: Warte mal hier noch. Lissy, mach mal hier noch.
3: Ja. Nach einiger Zeit erkennen Aya, Frieda und die anderen Schüler, mit so einer kleinen Kartoffelernte könnten sie nicht satt werden.
7: Wenn man schon so einen Kartoffelsalat macht, braucht man ja nicht nur fünf Kartoffeln, sondern mehr.
8: Ich glaube, dafür ist zu wenig. Schon sehr viele kleine. Ja.
3: Und plötzlich wird aus der eigenen Ernte etwas ganz Besonderes.
2: Dann nimm dir eine Tomate mit, such dir eine aus oder zwei, drei kleine.
9: Soll ich die dann essen oder was?
2: Die kannst du essen, die kannst du mitnehmen.
3: Ganz nebenbei erkennen die Schüler, was zu essen zu haben, ist nicht selbstverständlich. Da steckt viel Arbeit drin, bis die Lebensmittel in den Supermarkt kommen. Und so wird aus einer kleinen Tomate eine Delikatesse.
9: Schmecken geil.
7: Anstrengend teilweise, aber auch echt gut und schön, weil wir halt alle zusammengehalten haben.
8: Du bist frei und du machst Sachen, was du sonst nicht in deinen Alltag triffst.
3: Jetzt wissen die Kinder, auf dem Bauernhof gibt es einiges zu tun. Den Pflug reparieren, die Ställe ausmisten oder Wurst machen. Und genau das werden sie in diesem Schuljahr erleben.
10: Und da kommen wir auf jeden Fall wieder mit. Unser nächster Film zeigt die Erfüllung eines Traums. Kelly Lippert, oder wie sie beruflich heißt, Cat, durfte auf einem der größten Festivals für elektronische Musik auflegen, auf der Nature One. Und mein Kollege Wolfram Jung hat sie begleitet und ab und zu auch mal ein Taschentuch gereicht.
11: Dürfen wir bitte mal vorstellen?
12: Das ist ein großer Traum, der in Erfüllung gegangen ist.
11: Kelly, Künstlername Cat.
12: Ich werde heute, glaube ich, so oft weinen.
11: At Nature One.
12: Da habe ich mit süßen 18 das erste Mal auf einem richtig großen Festival getan.
11: Aber heute ist Cat nicht zum Tanzen auf dem Festival mit 55.000 Besuchern, 350 Künstlern und 20 Bühnen.
12: Ich bin super nervös, aber auch unglaublich happy.
11: Denn Cat die mit richtigem Namen Kelly Lippert heißt, wird gleich auf einem der renommiertesten Festivals für elektronische Musik auftreten.
12: Ich glaube, das wird wie erwartet ein krasser, ein sehr emotionaler, aber ein sehr wilder Gig.
11: Warum der Auftritt auf der Nature One für Kelly so emotional ist, erzählt sie mir bereits knapp 12 Stunden vorher.
12: Weil das eigentlich schon so ein Traum ist, seitdem ich jugendlich bin. Seitdem ich hinter den Decks gestanden habe, habe ich gedacht, die Nature One wäre mal genau das, wo ich auflegen wollte.
11: Und jetzt ist die 31-jährige Wahlsaarbrückerin unterwegs zu dem Festival, auf dem auch Stars wie Paul van Dyk, Sven Veit und Fatboy Slim auftreten.
12: High Society Gefühl so ein bisschen, man darf mal mit zu den Großen gehören jetzt.
11: Nach etwa 2,5 Stunden Zugfahrt gibt es dann noch mehr High Society Gefühl. Denn anstatt auf den Campingplatz der Nature One geht es für Kelly in ein Hotelzimmer, das ihre Booking-Agentur für sie reserviert hat, damit sie vor ihrem Auftritt noch ein bisschen schlafen kann. Aber zum Schlafen ist sie viel zu nervös.
12: Von hier bis nach China, einmal um die Welt.
11: Also geht sie nochmal die Musik durch, die sie heute Abend spielen will.
12: Ich glaube, dieses Set ändern ist auch einfach so eine DJ-Krankheit.
11: Auch wenn es rein optisch so gar nicht zu ihr passen will, ist Kelly eine der DJs aus dem Saarland mit dem härtesten und schnellsten Sound.
12: Ich glaube, das spiegelt so ein bisschen meine Persönlichkeit wider, weil ich bin ja kleines ADHS-Kind und immer auf 100.000 und immer in Action und immer 110% Vollgas.
11: Außerdem liebt Kelly einfach harte Musik.
12: Es geht ja auch viel bei harter Musik um starke Emotionen. Man kann mal alles, egal was es ist, loslassen.
11: Doch jetzt?
12: Los geht's!
11: Muss Kelly erstmal ihren Laptop loslassen. Denn vor dem Hotel wartet ein Künstlershuttle auf uns.
12: Zum Festival? Zum Festival.
11: Dass die Newcomerin von einem privaten Fahrer abgeholt und zum Auftritt chauffiert wird.
12: Das wird schon wieder emotional. Ich werde heute, glaube ich, so oft weinen.
11: Und tatsächlich kommen die ersten Tränen schon, als wir auf das Festivalgelände fahren.
12: Das Ding ist halt einfach, dass am Anfang niemand an mich geglaubt hat. Und jetzt darf ich solche Festivals spielen, das ist schon...
11: Schlicht und ergreifend die Erfüllung eines Lebenstraumes für Kelly.
12: Also Leute, ganz wichtig, wenn ihr einen Traum habt und etwas, woran ihr glaubt, macht das und zieht das durch.
11: Und genau das...
12: Auf geht's!
11: Tut sie jetzt.
12: Also kämpfen wir uns mal Richtung Mainstage und dann...
11: gibt Kat uns eine exklusive Tour über das Festival, auf dem sie, seit sie 18 geworden ist, regelmäßig war. Und dieses Festival...
12: Das ist super riesig.
11: Die Nature One, die seit mittlerweile 30 Jahren auf einer stillgelegten Raketenbasis bei Kastellaun stattfindet, ist eines der größten und bekanntesten Festivals für elektronische Musik in Europa. Das heißt allerdings nicht, dass wir nicht schon in den ersten Minuten unseres Rundgangs Saarländer treffen.
12: Und haben uns direkt natürlich mit Sabrina du Geiler begrüßt.
11: In der Mitte des 17 Hektar großen Festivalgeländes sind zwei große Open-Air-Bühnen für 15.000 bis 20.000 Menschen.
12: Aber auf allen Hügeln sind auch Stages.
11: Und genau auf so einer Hügelbühne wird Kat heute auflegen. Die Stage des auf elektronische Musik spezialisierten Radiosenders Sunshine Live ist zwar keine der ganz großen Bühnen der Nature One. Wie zum Beispiel Cats Lieblingsstage, der 5000 Quadratmeter große Century Circus, aber...
12: Die Stage ist mega voll und meine Aufregung war direkt hier oben.
11: Dass Cat heute hier mit wirklich bekannten DJs wie Felix Kröcher und Anni auflegen darf, verdankt sie übrigens Theresa Paul.
0: Ich hatte sie bei mir in der Studio-Session und da hat sie mich einfach total überzeugt mit ihrem Sound, mit ihrem Wesen. Sie ist eine ganz quirlige und gleichzeitig auch so eine total Liebe. Sie hat irgendwie schon 5-mal heute geweint und ist mir in die Arme gefallen und hat gesagt, dass ich ihr mit diesem Booking einen ihrer größten Träume erfüllt habe.
11: Und um 3.30 Uhr am Samstagmorgen ist es dann soweit. Und auch wenn Kelly, aka Kat, heute oft nervös und emotional wirkt, sobald sie hinter den Decks steht, ist sie genauso energiegeladen wie die Musik, die sie spielt. Und um 5 ist alles vorbei.
12: Und es war einfach wow, ich habe bestimmt 6-mal fast geweint.
6: Schön.
12: Ja, und das ist ein großer Traum, der in Erfüllung gegangen ist.
11: Und wir sind froh, dass wir sie euch mal vorstellen durften. Diese Kat, die ihre Träume eben nicht nur träumt, sondern sie Wirklichkeit werden lässt.
10: Und wir wünschen Ihnen jetzt noch einen traumhaft schönen Fernsehabend. Wir verabschieden uns und geben weiter an die Kollegen vom aktuellen Bericht. Bis bald.

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0: Hallo und herzlich willkommen zu unserer Sendung mit Herz am Herd. Heute mit der wundervollen Verena und dem sehr netten Michel.
1: Unserem sportlichen Cliff.
2: Heute sind wir hier am Bostersee, sehr schöne Kulisse. Ja, und was gibt's, Cliff?
0: Ja, es gibt Poularde, schön gebraten mit jungen Erbsen und Parisienkartoffel und Pfirsich und Pfifferling.
2: Also viel Arbeit für den Michel.
1: Ja. Ja, ich habe mal extra Werkzeug gekauft.
0: Ja. Du hast dir Werkzeug gekauft?
2: Ja. Ehrlich?
1: Ja. Kartoffelschäler extra und ein Kneippchen, wie die Saarländer sagen.
0: Und du bist der Meinung, jetzt, dadurch wird es professioneller.
1: Ja,
0: gut.
2: Los geht's, komm.
0: Dann nehme ich das auch mal so an. Wir fangen an mit den Erbsen. Und zwar, kannst du mal gerade eine Glasschüssel holen, Michel? Ich hole die mal zu uns. Da fangen wir an, die zu poolen. Da können wir uns auch alle klein wenig beteiligen.
1: Aber in der Zeit kann ich ja schon anfangen, Kartoffeln zu schälen,
0: wenn
1: oder?
0: Du willst, kannst du schon die Kartoffeln schälen.
1: Weil ich will mal meine Schäler ausprobieren. Ne?
0: Total voller Euphorie.
2: Jetzt, wo er ein neues Gerät hat.
1: Ja, ja.
2: Das ist bei Männern generell so, ne? Wenn das richtige Equipment kriegt, dann kriegt man die dazu, alles zu machen.
1: Aber das funktioniert so. Alles so, wie ich mir das vorstelle.
2: Ja, und jetzt, du machst das auch falsch rum, Michel.
1: Das glaube ich jetzt nicht, Verena.
0: Michel, hast du einen gekauft für Linkshänder?
1: Ja, ja,
2: ja. Gott, das hier ist die größte Erbse, die ich jemals gesehen habe.
0: Das ist keine Erbse, das ist eigentlich eine Saubohne.
2: Ah.
0: Das nennen wir die bei uns, Fave in Frankreich.
2: Ja. Und trotzdem öffnen?
0: Die kannst du auch mal öffnen. Das ist aber eigentlich schon ein klein wenig so der Hintergedanke bei dem ganzen Gericht. Wir haben ja die Poularde mit etwas bisschen Erbsen heute. Das können aber auch Bohnen sein zum Beispiel. Und deshalb habe ich die mal, weil sie auch so schön sind, mal mitgebracht.
2: Die sehen echt gut aus.
1: Saubohne kriegst du an für sich sehr wenig.
0: Ne? Kriegst du sehr wenig und auch nur im Frühling meistens. Anders sind sie halt getrocknet.
2: Ja gut, der Cliff hat halt Kontakte in die...
0: Genau.
1: Also früher haben wir die gern und gut gegessen, muss ich sagen. Aber, ja, sehr gern. Aber kriegst du nicht mehr.
2: Bei dir als Kind, oder wie?
0: Ja. Also ich liebe die auch, aber ich habe extra die Erbsen gewählt jetzt heute für unseren Dreh, für unsere Sendung auch, oder für das Rezept, weil die kriegt man eigentlich das ganze Jahr. Und wenn man sie nicht frisch bekommt, bekommt man sie als Tiefkühlware auch.
2: Ich muss gestehen, ich benutze eigentlich immer Tiefkühlerbsen. Ja. Aber das hättest du von mir vermutlich auch erwartet.
0: Nee, ich weiß ja, dass du auch gerne gut speist und auch hier und da auch
2: gut
0: kochst.
2: Gut speisen, ja.
0: aber es geht ja nichts über so eine frische.
2: Das stimmt, ja.
0: Eine knackige Erbse.
2: Ich habe das, glaube ich, schon mal gesagt. Ich habe früher immer mit meiner Oma die Erbsen gepult. Und da war das so, 3 Erbsen in die Schale und 2 in den Mund, weil das ist schon
0: das geht aber
2: lecker,
0: auch bei
2: ne?
0: den Saubohnen geht das auch ganz gut.
2: Echt? Wenn die, kann man Saubohnenschalen kauen?
0: Ja, wenn sie ganz jung sind, noch ein bisschen kleiner, dann kannst du auch mit der Schale essen.
2: Sind die da jetzt ganz jung?
0: Nee, die sind eigentlich schon nicht mehr ganz jung. Die sind schon am Ende der Saison.
2: Oh nee,
0: und
2: das
0: wenn
2: du
0: sie
2: nichts
0: so
2: für
0: benutzt,
2: mich.
0: Ich mache mal hier gerade ein paar dabei. Die garen wir nachher einfach mit. Also mal, wenn du die kochst, kannst du nachher so die Schale ein bisschen hier wegmachen. Das geht aber auch im Vorfeld. Und dann sind sie sehr schön sehr schön vom Äußeren und auch gut verträglich, oder?
2: Aber kann man sie auch mit der Schale?
0: Mit der Schale kann man sie natürlich auch essen, wie man auch sie so essen kann. Aber es gibt der ein oder andere hat Probleme mit der Verträglichkeit und dann ist es besser, wenn man sie poolt nachher.
2: Gut. Also, wir waren ja schon mal am Bostalsee.
0: Ja. War mal,
2: seid ihr zwei inzwischen dann mal eine Runde um den See gelaufen?
0: Ich war sogar einmal hier in der Ecke mit dem Fahrrad.
2: Ja, Fahrradfahren kann man super.
0: Und habe hier eine schöne Tour gemacht durchs Nordsaarland.
2: Bin auf der alten Bahntrasse gefahren.
0: Und bin teilweise auch auf der alten Bahntrasse gefahren.
2: Das ist ein super Fahrradweg.
0: Das war wirklich ein Erlebnis, muss ich sagen. Man fährt immer in die Ferne, aber es macht auch sehr viel Spaß, hier oben auch im Nordsaarland mal Urlaub zu machen.
2: Und am Bostalsee gibt es wirklich so viel. Hier gibt es jetzt auch einen tollen...
1: Von der Ferne träumst du nur, das wäre ich ja.
2: Einen tollen neuen Wasserspielplatz für die Kinder.
0: Ja, ist eh sehr schön.
2: Ich meine, im Sommer ist der Bostalsee einfach toll.
0: Ich nutze mal die Gelegenheit, da ihr beide so schön am Arbeiten seid.
2: Ja, nutzt die Gelegenheit.
0: Schieb die Erbsen mal zu dir rüber. Das ist natürlich immer gut, wenn Arbeit verteilt wird. Umso schneller ist man dann auch. Deshalb ist man, das ist ja Kochen auch manchmal Teamarbeit. Und werde jetzt mal anfangen mit den Pariser Kartoffeln.
2: Wie groß ist denn eigentlich so dein Küchenteam? Wie viele Leute sind das?
0: Ich mache hier gerade mal ein klein bisschen Wasser weg. Etwas viel. Wir sind immer so 10 bis 12 in der Küche.
2: Das geht ja, oder?
0: Ja, das ist eigentlich noch gerade noch so überschaubar. Also wir haben auch festgestellt mit den Jahren, das ist schon die richtige Größe auch. Dann haben wir jeden Posten gedoppelt. Also wir haben ja einen Vorspeisenposten, Gemüse, Soßen, Fisch, Fleisch, Dessert. Und wenn wir jeden Posten doppeln, ist es auch nicht schlimm, wenn auch mal jemand nicht da ist. Und dann kann man den auch gut ersetzen. Also
2: dann weiß jeder trotzdem, was gemacht werden
0: muss. Jeder weiß, was gemacht wird.
1: Wie du zum Beispiel heute. Ne?
3: Wie also heute zum Beispiel, genau. So, ich fange jetzt hier schon mal an mit den Kartoffeln. Das Ganze.
2: Oh, was machst du denn da?
3: Ja, ich habe einen schönen Pariser Ausstecher dabei. Ein Kugel-Ausstecher.
2: So ein Teil Parisien hätte ich doch gerne mal zum Geburtstag von dir.
3: Und es ist natürlich in der feinen Küche, wo auch ein wenig aufs Auge etwas Wert gelegt wird. Und hat es schon große Vorteile, wenn man so ein Gerät
1: morgen hat. Schäle ich dann die.
2: Aber da bleibt mir ganz schön viel Kartoffel übrig.
3: Ich brauche ja die Außen. Guck mal, ich brauche diese äußere
2: Kartoffel
3: was,
2: auch
3: für die Optik. Ja? Ich muss sie irgendwo reinstellen mit der Schale. Ich könnte es natürlich auch mit der Schale verwenden. Der Einwurf ist vom Mischen nicht schlecht.
2: Ach, echt?
3: Ja,
2: aber das war wahrscheinlich halt, aus Versehen, hat er recht
3: gehabt. Kann sein, ich weiß nicht. Es kommt immer auf die Jahreszeit an. Wenn ich eine frühe Kartoffel habe, mit einer sehr dünnen diese, Schale.
2: Die kleineren sind das.
3: Kleineren, immer, ne? Genau, oft. Und gibt es auch einen größer, dann kann man die auch sehr gut mit der Schale essen. Und je älter die Kartoffel wird, das heißt, je länger sie gelagert wird,
2: desto schrumpeliger wird die Schale.
3: Ja, desto mehr Dinge entstehen. Auch man hat auch dann manchmal die grünen Stellen, wo das Solanin entsteht. Oder auch die Schale ist auch etwas
1: das ist
3: unverträglicher.
2: Das ja, ist je länger wir rumliegen, desto schrumpeliger wird
1: schrumpeliger wärmer.
3: Das stimmt.
2: Na? Upsi.
3: So, Michel, ich schau mal gerade die braunen Stellen noch ein klein bisschen raus.
1: Okay, das weiß ich
2: schon. Ja. Guck mal, wie jetzt wieder. Zack, zack, zack.
3: Ich wäre dankbar, wenn du das...
2: Gut, ich darf nichts sagen. Ich brauche ewig für die Erbsen.
3: Ja, das macht nichts,
2: Verena. In deinem Restaurant wäre ich wahrscheinlich schon rausgeflogen jetzt.
3: Nee. Und die Geschwindigkeit kommt dann irgendwann von ganz alleine. Also wenn man immer sorgfältig arbeitet. Und,
1: das ist wie im Training, im Lauftraining.
3: Genau.
1: Fangst langsam an, wirst immer schneller.
3: Oder auch nicht.
1: Oder auch nicht, ne?
3: Oder auch nicht.
2: Was machst du jetzt mit dem, also jetzt heute machen wir natürlich nichts damit, aber wenn du es im Restaurant machst, was machst du mit dem Rest?
3: Also normalerweise machen wir, können wir ein schönes so Kartoffelzüppchen zum Beispiel, mache ich ganz gerne.
2: Oder
3: mit den
2: Püree.
3: Abschnitten oder Püree natürlich oder eine andere Kartoffelmasse, Pomme Dauphin würde funktionieren.
2: Was ist das nochmal?
3: Das ist auch
2: daheim ist.
3: Ein Kartoffelteig, wir sagen eine Kartoffelmasse dazu, die wird dann mit Eiern oder versetzt und ein bisschen Mehl oder man kann auch Croquette
2: dazu machen. So
3: genau, das wird dann gebacken.
2: Teilweise. Köche sagen immer lieber gebacken als frittiert,
3: gebacken,
2: gell?
3: Ja.
2: Das ist mir schon öfter aufgefallen.

0: So, es hört schon ein bisschen edler an.
1: Ja,
0: so, jetzt nutze ich die Gelegenheit hier. Ich habe hier schon mal ausgeschoben, steche gleich noch etwas weiter. Ja, ich brauche sie alle eigentlich.
1: War doch klar, Michel.
0: Schneiden wir, du hast mich ja eben angesprochen, was wir mit den Resten machen. Und da ich ja immer alles verarbeiten möchte oder auch tue, werde ich das heute mal zeigen. Wir haben jetzt hier, das ist für die Schönheit des Tellers nachher.
1: Für die Schönheit des Tellers.
2: Bei uns steht die Schönheit hinterm Teller.
1: Oh, war das ein Kompliment? Ne? Ah nee, er meint sich selbst.
0: Er meint die Verena jetzt, ne? Das war philosophisch, oder?
1: Nee, ich glaube, er meint sich selbst.
0: Uns steht die Schönheit hinterm Teller.
2: Ja. Nicht auf dem Teller.
1: Und was wird das da jetzt?
0: Ja, die stellen wir jetzt auf, ganz klassisch, wie wenn man Kartoffelpüree kocht.
1: Ja.
0: Jetzt verdecken wir das Ganze mit
1: ich
0: etwas Wasser.
1: Ich wollte gerade sagen, da brauchen wir ein bisschen Wasser, oder?
0: Kannst du gerade hier reingießen, dass gerade so bedeckt ist. Ja. Hervorragend, das langt schon. Das Ganze wird jetzt etwas gesalzen. Kannst du noch einen Glasdeckel drauf machen? Ich habe schon angeschaltet.
1: Ah, schon angeschaltet.
0: Ja. Und jetzt lassen wir das Ganze für 20 Minuten kochen.
1: Und dann wird's Püree?
0: Ja, und so lange gehen wir ein bisschen schwimmen, Michel, oder?
2: Ja, komm, machen wir. Bei dem herrlichen Wetter.
1: Nee, jetzt sag mal, also das wird dann Püree, oder?
0: Genau, wir machen ein etwas flüssigeres Püree.
1: Aha.
0: Und man kennt das auch aus Frankreich. Das Gericht ist ja etwas französisch angehaucht heute. Und Südfrankreich und Italien macht man gern aus Kartoffeln auch so wie so eine Kartoffelsoße.
1: Wie eine Soße.
0: Wie so eine Soße, ne? Oder man kennt es auch so als so halb Kartoffelsuppe, halb Soße auch. Ne?
1: Gut.
0: Das ist unser Plan heute. Vielen Dank.
1: Okay. Awesome.
0: Sehr gut. Und dann stellen wir uns auch hier Wasser auf. Brauchen wir noch die nächste Sauteuse. Brauchen wir auch. Michel, guck mal hin nach dir.
2: Kleine, reicht die?
0: Die kleine langt, die schieben wir rüber. Auch hier mal groß, die kleine und nochmal heißes Wasser, Verena. Schmecken sie?
1: Ja, schmeckt sehr gut. Ich hole dir gleich noch ein bisschen, das da reicht wahrscheinlich nicht, ne?
0: Gut, sehr gut.
1: Ja.
0: Das Ganze wird auch angesalzen.
2: Salz nicht vergessen.
0: Und da blanchieren wir gleich unsere Erbsen. Können wir uns schon mal Eiswasser vorbereiten?
1: Eiswasser.
0: Oh. Verena.
1: Eiswasser.
0: Eiswasser, sehr gut, wunderbar.
2: Ich
0: stelle es gerade zum Michel.
1: Kocht schon fast.
0: Und kocht schon. Guck mal, das läuft ja bei uns.
1: Ja.
0: Die Erbsen hier rein.
1: Und
0: das
1: Saubohnen.
0: Ganze. Und die Sauerbohnen haben wir da. Die können wir nachher schön pellen. So, während unsere Erbsen ja hier jetzt kochen. Schön hier, ne?
1: Sieht doch aber gut aus.
0: Ja, es sollte einmal wenigstens richtig aufkochen. Es ist ja, wir haben immer ein klein bisschen Verlängerung beim Kochen hier, weil es ja ein Campingkocher ist sozusagen.
1: Das ist ja auch hier, das passt ja eigentlich auch zum Bostalsee, weil hier soll man sich ja auch ein bisschen entspannen, Cliff.
0: Das stimmt, genau. Da hast du recht.
1: Nee, kann man aber entspannt. Wirklich. Man kann im Sommer hier einfach sich auf die Liegewiese legen am Strandbad und kann sich die Sonne auf den Bauch scheinen lassen. Oder wenn man halt eher so gerne aktiv ist wie du oder wie der Michel, kann man auch surfen gehen, Windsurfen, Tretboot fahren natürlich.
2: Lieber laufen und Radfahren. Wo,
1: das kann man auch. Laufen und Radfahren kann man auch.
0: Hier auch. Ich finde Fahrradfahren hier schön um den See rum.
1: Ich bin schon sehr oft um diesen See gelaufen, wirklich.
0: Ja. Gewandert?
1: Nee, gejoggt.
0: Gejoggt?
1: Ja. Oft am ersten Weihnachtstag.
0: Du hast ja hier gewohnt in der Nähe, oder?
1: Ja.
0: Auch?
1: Da bin ich quasi auch aufgewachsen.
0: Bist du hier, wie weit ungefähr weg?
1: Ich war in dem See hier wahrscheinlich schon öfter als...
2: als mir.
1: Das ist ein guter Vergleich.
2: Wir waren noch nie drin, ne?
0: Gell? Als
1: ich ihr. War schon sehr als oft in diesem See.
0: So, Michel, du kannst mir mal eine Lochkelle geben.
1: Ich war in dem See eine öfter, als Michel früher in der Schule war. Jetzt ist mein
0: Gott. Oh, das Eiswasser. Also es ist ein Traum, für unser Saarland so einen schönen See zu haben.
1: Ich kann mich allerdings noch an Zeiten erinnern, als es hier noch kaum Infrastruktur gab. Das ist ja mittlerweile richtig gut geworden. Da gibt's, kann man essen, trinken, duschen. Duschen war früher, das ging gar nicht.
0: Ja, und warst du da als Jugendliche dann auch hier?
1: Ja, klar. Mit Freunden,
0: den
1: natürlich.
0: Den ersten Liebschaften.
1: Ah ja, klar. Da hat man sich im Bikini hingelegt, Bauch eingezogen und geguckt, wer so vorbeigeht. Ja.
2: Die Luft angehalten, ne?
1: Ja. Und die Jungs sind auch mal vorbeigegangen und dann ganz groß, Brust raus, Bauch rein. Ja.
0: Das kann ich mir gut vorstellen.
2: Hast du gewusst, machst du Bodybuilding? Hat er es so gerade hingestellt und dann hat er gesagt, nee.
1: Das ist ja echt eine schöne Zeit, muss man sagen.
0: Ja,
1: die Teenie-Zeit, wenn man dann so ein bisschen Freiheiten hat.
0: Wir sind sogar aus bis Kassel oder Saarbrücken sogar nach Losheim und an den Bostalsee gefahren, um so ein bisschen das,
2: mir nicht, ja,
0: so das Sommer.
1: Die Städter waren, die Städter waren das hier früher nicht stehen, so beliebt, aber mittlerweile.
0: Mittlerweile hat sich das gedreht.
1: Brauchen wir das noch?
0: Nein, brauchen wir nicht mehr. Sehr gut.
1: Upsila, hier
0: das
1: die.
0: Das kocht. Und das ist auch gut so. Ich stelle es klein ein bisschen runter. Und ich schnapp mir mal gerade die Pfanne hier, Verena, während du so schön hier,
1: dir,
0: danke, ja, etwas Öl. Das Öl hier rein schon.
1: Was ist das Rapsöl?
0: Das ist jetzt ein Rapsöl, ja, aber ein bisschen raffiniertes Rapsöl.
1: Ein raffiniertes Rapsöl.
0: Ja, raffiniert. Nicht in Form von, ja, lyrisch, sondern...
1: Ich hab das schon verstanden.
0: Sondern
1: es war der Versuch, einen Gag zu machen.
0: Es ist erhitzbar. Und da braten wir...
1: Es ist auch schon erhitzt.
0: Ist schon erhitzt.
1: Ja, guck mal. Ja,
2: wunderbar. Schnell, ne?
1: Oder liegt das daran, dass der Löffel noch ein bisschen nass war?
0: Das kann auch sein, aber das haben wir trotzdem Temperatur.
2: Ja.
0: Jetzt haben wir hier unsere Pouladen.
1: Mit
0: eine
1: Haut,
0: schöne Label Rouge Freilandpoulade, also, mhm, Bio im Prinzip. Die wird jetzt gesalzen.
2: Ziehe ich die Haut nicht ab, oder?
0: Nein, ich lasse die extra dran, weil die, ja, Haut ist eigentlich das Schöne. Die wird nachher wunderbar knusprig.
1: Das stimmt.
0: Und
1: also,
0: ich habe die jetzt auch. Ich habe die jetzt auch schon die ganze Zeit etwas warm liegen gehabt. Das heißt.
1: Also so Zimmertemperatur.
0: Wir haben Zimmertemperatur. Das heißt, im Prinzip, wir haben keine so lange
2: Garzeit.
0: Und

0: eine große Hautmische, sodass es.
1: Weil die sich sonst unten drunter so zusammenzieht. Ja.
2: Das Verena, die genau so ist Verena. Verena kennt ja die Hand drauf näher, oder so?
1: Ja, genau.
3: Hm? Das könnte sie auch tun. Ja. So, während das alles jetzt hier schön brät, fangen wir schon mal an mit unseren Pfirsichen. Und im Prinzip machen wir genau dasselbe wie eben. Ein bisschen sauber.
2: Nur brauchen wir sie nicht zu schälen wahrscheinlich.
3: Wir schälen sie nicht. Und einfach
1: was
3: hier.
1: Was ein Glück, Michel. Pfirsiche schälen ist echt eklig. Das,
2: ich habe schon geschwitzt.
3: Hast schon geschwitzt?
2: Ja.
3: Und hier schön rein und das Ganze auch eben, wie wir es bei den Kartoffeln gemacht haben, bei den parisierten Kartoffeln, gehen wir mit der Formensprache mit und machen die auch so.
1: Wir gehen mit
3: schön
1: der Formensprache mit?
3: Ja, das sieht nachher. Ist das das Bild?
1: Mein lieber Scholli.
3: Michel, nee, mein Freund.
2: Das kann ich nicht.
3: Das kriegst du hin. Okay. Du schaffst es. Also wenn das einer schafft,
1: guck mal, wie
3: dann bist du das. Da haben wir hier gerade mal drüber. Die brauchen wir gleich nochmal. Ich stelle ja mal hier, kann ich schon mal warm stellen, ein ja klein wenig.
1: Michel, geht's? Kommst
3: es
1: klar?
3: Geht. Der Michel hat Talent.
2: Es geht.
3: Der Michel ist wirklich talentiert. Ach, super schön. Sehr gut. Das wird. Kann man gleich schon drehen.
1: Oh, ich hasse dieses Fettgespritze immer. Das sieht super aus.
3: Das sieht super aus. Ein Träumchen. Kann man hier schon mal die Kräuter so.

0: Super.
1: Und hier auch so klein, wenig. Okay. Ah, macht das sehr gut. Und der Michel auch. Also heute, ich bin stolz.
2: Ich auch.
1: Ja. Also,
3: guck mal, wie ein Vater.
2: Ich hätte nie gedacht, dass ich das hinkriege. Ne?
1: Ich hätte nie gedacht, dass du so ein Gefühl für solche Kochtechniken entwickelst.
2: Philipp, ich bin talentfrei, glaub mal.
1: Sieht gut aus. Hast du schön gemacht, Verena. Wunderbar. Die Pfanne stellen wir jetzt mal ganz kurz hier.
3: Ja. Heißt
1: die kleine, ich will die kleine nehmen.
3: Okay.
1: Und nicht Heißstelle, sondern nur so ganz zart, ja. Da haben wir auch schon an. Es geht weiter.
3: Es geht hier zack, zack heute.
1: Es geht hier zack, zack. Oder ich sage immer gern das Rezept, das fließt. So. Das ist in einem Fluss.
3: Ich dachte, du würdest jetzt gern das Französische.
2: Nee, wir sind aber am Segliff.
3: Ja, aber an was für einem?
1: So, ein klein wenig trocken machen.
3: Ja, weil jetzt Pfanne, spritzt es doch
1: spritzt,
3: wieder.
1: Ja.
3: Oh, ich gehe aus dem Weg.
1: Da kann nichts passieren.
3: Ja, ja.
1: Kartoffel rein. Gerade so roh.
3: Das mache ich auf jeden Fall zu Hause mal nach. Das ist ja mega
1: ist schön,
3: der gute.
1: Ne?
3: Weil Kinder essen alles gern, was eine besondere Form
2: hat.
3: Hast
2: du denn so Ausstecher?
3: Nee, aber ich habe hier bald Geburtstag.
1: Mir schenke der Verena. Ich glaube, du hast am 30. September hast du Geburtstag.
3: Genau.
1: Stimmt das?
3: Und da werde ich 25.
1: Bitte schön, Verena.
3: Wieso
1: ich habe gelacht, weil das Wetter so schön ist. Ganz wichtig jetzt, direkt Deckel drauf.
3: Ah.
1: Und wir nutzen jetzt im Prinzip die Feuchtigkeit, die entsteht beim Garen, also nicht zu heiß. Und wir garen das Ganze jetzt für 10 Minuten hier.
3: Aber kriegen wir denn dann Röstaromen?
1: Das kommt in den zweiten 10 Minuten.
3: Aha.
1: Jetzt kommt, wir garen die Pariser Kartoffel. Und nach 10 Minuten nehmen wir den Deckel ab, aber wirklich nur ein Garen, nicht ein Braten.
3: Mhm.
1: Und danach werden sie geröstet, goldgelbfarben.
3: Dann bin ich zufrieden.
1: Wir haben ja eben über so ein bisschen auch Jahreszeiten gesprochen. Wir haben heute den Pfirsich mit den Pfifferlingen, Erbse und Poulade.
3: Ja.
1: Das wird aber auch im Herbst gehen mit Birne und Bohne.
3: Ah.
1: Es ist immer wieder dasselbe so ein bisschen. Oder Kürbis und Orange im Winter.
2: Cliff, und die Birne soll man die auch schon schälen?
1: Nein, die Birne brauchen wir nicht, die ist nur als Beispiel.
2: Ach so.
3: Gott sei Dank.
2: Als Muster.
1: Ja, als Muster.
2: Nochmal Glück gehabt, ne?
1: Da hast du nochmal Glück gehabt. So, jetzt gucken wir mal, wie es aussieht da. 20 Minuten sind vorbei. Wunderbar, hervorragend. Jetzt gießen wir das Ganze ab. Ah, da steht ja schon ein Eimer. Wie praktisch.
2: Da steht wahrscheinlich das ganze Jahr oder Eimer. Ne?
1: Ich habe jetzt auch gar nicht so ganz verrückt abgegossen. Ich schiebe das mal wieder gerade rüber.
3: Ja.
1: Das läuft. Und jetzt kannst du, Verena, das Ganze etwas zerstampfen. Guck mal,
3: gut,
1: was ich hier für dich habe.
3: Kriege ich hin.
1: Richtig schön.
3: Ja, das schaffe ich.
2: Ja, mit Gewalt geht.
1: Gewalt geht das.
3: Machen wir da noch eine Flüssigkeit dazu, oder?
1: Ja, da mache ich jetzt noch ein klein bisschen Flüssigkeit dabei. So zart reingehen. Das müsste auch gehen.
3: So. Ah, das ist Sahne, hm?
1: Das ist Sahne. Milch dabei.
2: Milch.
1: Ich mache jetzt nur zart dabei, weil wir dürfen nicht kalt und heiß so mischen. Schon schwitz entstehen Klümpchen. Aber die kriegen wir raus, indem wir.
3: Was ist denn hier deine gewünschte Konsistenz?
1: Richtig, richtig schön
3: Püree
1: zerstampfen.
3: Okay.
1: Genau. So, jetzt machen wir hier noch. Die Pfirsiche verwerten wir ja auch. Die mache ich gerade etwas klein. Ist gut, Verena? Kommt gleich noch was dabei.
3: Weiß nicht. Ich will lieber, wenn du ja richtiges Püree willst, dann mache ich lieber
1: ein bisschen. Ich will eigentlich so einen Stamm.
3: Also einen Stamm würde ich sagen, Hammer. Da bin ich.
1: Kommt jetzt der Pfirsich dazu.
2: Das ist der Stamm, Verena.
1: Das wird ein Stamm. Das ist doch schön.
2: Kann ein paar Brocken drin bleiben. Ne?
1: So, jetzt geht's weiter.
3: Ja.
1: Jetzt habe ich im Michel seine Pfirsichreste. Die habe ich jetzt gerade so auch etwas zerkleinert. Die kommen jetzt auch noch dazu.
2: Verena, willst du probieren?
3: Ja.
1: Und die Kartoffeln sind ja nicht ganz weich. Das ist ja das Gute. Das ist
3: guter Pfirsich.
1: Ja. Jetzt kannst du weiter etwas
3: stampfen.
1: Stampfen. Und dann ziehen wir es auch langsam.

0: Jetzt würzen wir das Ganze.
1: Soll ich nochmal schrampfen?
0: Nee. Nee, kannst du jetzt nochmal tauschen, die beiden, weil 10 Minuten sind jetzt vorbei. Okay. Jetzt gucken wir, was unser Kartoffelchen machen. Wir tauschen das Ganze klein stellen.
1: Also würzen hieß jetzt nur Salz.
0: Ich habe im Moment nur Salz dran.
1: Okay.
0: Und jetzt sind 10 Minuten rum, guck mal.
1: Aha.
0: Wunderbar. Ich mache jetzt trotzdem noch mal klein wenig den Deckel drauf. Mhm. Lassen noch ein klein bisschen ziehen. So, jetzt etwas Pfeffer. Jetzt würzen wir das Ganze.
1: Oh, wir malen den Pfeffer jetzt selber.
0: Ja, das machen wir hier gerade mal selbst.
1: Warum?
0: Ach, weil es so schön ist heute.
2: Warum wollte ich ja die Mehl da?
0: Die können wir auch nehmen, aber ich habe jetzt hier ein bisschen Salz dabei.
1: Das ist geschmacklich schon ein bisschen anders, wenn man es ganz.
0: Genau,
1: so
0: es wird ein klein bisschen feiner manchmal sogar. Und ich habe das Meersalz jetzt auch dazu genommen als Schmirgelpapier. Und so würze ich jetzt mal unseren Stampf klein wenig. Und das ist auch so ein bisschen fermentierter Pfeffer heute hier. Der hat so eine schöne fruchtige Note auch.
1: Soll ich noch ein bisschen
0: stampfen? Stampfen wir gerade noch irgendwo drin. So. Ah, Verena, perfekt. Das lassen wir jetzt noch ein klein wenig nachziehen. Und zwar hinten, am besten auf der Platte. Da holen wir noch mal unser Hühnchen bei. Sehr schön.
1: Das sieht total gut aus.
0: Das sieht gut aus.
2: Ja, sehr gut. Ne?
0: Das Ganze machen wir jetzt für 8 Minuten bei 160 Grad in den Ofen, weil die sind nicht so dick, sind eigentlich wunderbar von der Größe. Ja, gerade oben drauf, Wecker ist gestellt. Jetzt gucken wir einmal, was unsere Kartoffeln machen. Oh, also sie sind ähnlich wie so ein bisschen, man kennt es aus dem Salat, also Kärcher.
1: Mhm.
0: Aber die Franzosen machen sie halt rund. Ne? Die Pariser machen es rund. Wir machen es eckig. Jetzt etwas, ein klein bisschen Öl dabei. Ein schönes, das ist jetzt ein zartes Rapsöl. Ah, ein zartes.
2: Ja.
0: Zartes Rapsöl. Also ein Bio-Rapsöl praktisch. Nicht so, verträgt nicht so viel Hitze. Wir putzen noch schnell unsere Pilze ein klein wenig.
1: Wir putzen noch schnell unsere Pilze.
0: Und zwar gewaschen haben wir sie schon. Ich gucke nur gerade, dass unten der Sand so ein bisschen weg ist.
2: Die Storze. Oh,
0: die Storze, genau, Michel. Storze. Schön. Ich mache es auch immer ganz gern so. Also ich habe da auch so eine Technik. Ich hole mir die und die schönen gleich rüber und die nicht so schönen, die lege ich mir hin.
1: Gott, das ist ja wie die Täubchen bei Aschenputtel.
0: Genau so. Guck mal da. Und dann gucke ich einmal noch mit dem linken Auge noch mal rüber. Und die, wo jetzt hier, wo ich etwas nachschneiden muss, die hole ich mir dann. So. Es geht auch relativ schnell. Also.
1: Zu heiß ist die Pfanne.
0: Zu heiß nicht.
2: Ich bin froh, dass die Verena ein bisschen Geschäftchen hat. Ne?
0: Ja. Ja, warum freut dich das?
2: Wir haben ja unsere Ruhe.
0: Achso, da haben wir.
1: Du bist so ein Dummschwätzer.
0: Das siehst du mal, Verena, wie das manchmal so ein bisschen umgelegt hat als im Leben. Ne?
1: Ja.
0: Jetzt kommen wir natürlich zu unseren Pfirsichen. Ab hinein.
1: Ach Gott, die hatte ich ja schon ganz vergessen.
0: Die haben wir schon beinahe vergessen. Unsere
2: und die Erbsen Pfirsiche denke gar nicht.
0: Mit einem Parisien ausstechen natürlich
1: ja,
0: auch.
1: Ja, ja.
2: Oder die Erbsen denke auch bitte noch.
0: Die Erbsen stimmt, haben wir auch noch im Auge. Die Erbsen, weißt du was, Michel, kannst du gerade, weil ich dran denke, aus dem Wasser holen.
2: Ja.
0: Kann das mal gerade hier so langsam abschöpfen.
1: Was macht er mit den Eiswürfeln, die noch drin sind?
0: Die Eiswürfel, die werden sich jetzt, denke ich mal, auflösen gleich.
1: Gut.
0: Und dann habe ich auch noch natürlich hier aus dem Saarland auch noch ein paar Shiitake-Pilze dabei.
1: Aus dem Saarland? Ah, ja.
0: Ja, aus Saarbrücken,
1: stimmt.
0: Genau.
1: Ja.
0: Ich finde es immer gut, wie ich ja eben erwähnt habe, dass man auch immer eine Alternative hat.
1: Mhm.
0: Also wenn ich jetzt keine Pfifferlinge bekomme, wegen der Jahreszeit, dann kann ich auch einen Champignon nehmen oder Shiitake oder. Steinpilze, Trüffel, alles ist möglich.
2: Wie zupft man die auf?
0: Achso, genau so, hast recht. Das ist ein klein bisschen Fifikus-Arbeit.
2: Ja.
0: Ich würde sagen, nicht zu viel.
1: Wie? Achso, von den Pilzen?
0: Echt ja, das langt so für uns drei. Ja, jetzt nehmen wir auch hier schöne Röstaromen.

0: Bitte, das hier nicht.
1: Arne, ich unterstütze ja dich. Deshalb sind wir ja
2: ein Team. Ne?
1: Ein Team. Also was gibt mir gerade so von dem Thymian noch ein bisschen oben von den Blüten? Da, guck
0: mal, von den Blüten?
1: Gerade so ein bisschen was mit abschneide. Etwas salzen. Wer jetzt will, wem. Das, da kann man auch ein klein bisschen Zucker dran machen. Wer möchte, dann karamellisiert das auch schön. Jetzt hier. Oh, und der Geruch. Oh, ich stehe hier mittendrin.
0: Ja, das ist wirklich super.
1: Und jetzt hole ich das Hähnchen raus und den Michel.
2: Ich hol den Wein, weil Verena hat Durst.
1: Gut.
0: Ja. Durst und Hunger. Ja. Oh Gott. Verbrenn dich nicht. Oh.
1: Mm.
0: Wow. Sieht super aus. Brauchst du Teller schon?
1: Oh, Teller, oder? Ja, gerne.
2: So, Cliff, in der Zeit präsentiere ich den Wein.
1: Was hast du schon für
0: Wein?
1: Schöner Wein dabei heute?
2: Also heute haben wir Pettgen Darm, Perl Zehndorf, Chardonnay. Mhm. Wir haben extra Chardonnay geholt, weil wir auch hier heute mit Pfirsich arbeiten, weil es ist so fruchtig-cremiger Geschmack.
1: Mhm.
2: Und deshalb probieren wir den mal. Ne?
1: Okay, ich rieche mal einfach weiter an. Ich habe jetzt hier so unser Kartoffel-Pfirsich-Stampf, aber heute etwas flüssiger, Soße. Etwas soßenlastig. Wer möchte, kann das noch.
0: Machen wir jetzt einen Soßenspiegel.
1: Wer möchte, kann das noch flüssiger auch haben, aber ich finde es genau
0: jetzt
1: eigentlich so schön.
0: Das heißt doch Soßenspiegel, oder?
1: Ja, so. Ja, irgendwie schon.
0: Ich wollte mal Farbe drauf einwerfen.
2: Stehen wir gerade mal die
1: Gläser.
2: Ja,
1: Verena, komm, da probieren wir schon mal.
2: Das ist Verena immer ein bisschen weniger wie bei uns.
1: Das ist für mich.
2: Das ist für dich, Cliff.
0: Du musst bei Kräften bleiben hier.
1: Verena, Michele.
0: Der schmeckt mir gut.
1: Oh, sehr lecker. Hervorragend. Jetzt hier ein wunderschöner Pariser Kartoffel. Und dann hier das Gemüse verteilen.
0: Oh, ich gucke dir so gern beim Anrichten zu.

0: ich mal gespannt.
1: Aber wirklich zart.
0: Ich finde die Kombination mit dem Pfirsich,
1: total.
0: Erbse.
1: Und diese Pommes parisiennes sind super.
0: Der Michel hat ja eben gesagt, er isst noch gern ein bisschen, könnte ich noch ein bisschen Pfeffer hier drüber machen, wenn du mich.
2: Immer.
0: Darf ich hier auch noch ein wenig? Ich finde, zu so einem Pfirsich kannst du auch immer so ein klein bisschen Pfeffer noch. Pfirsich, Pfeffer.
1: Also die Poulade ist, die ist sensationell.
0: Ich bedanke mich bei euch für diese schöne Zusammenarbeit heute am Ostersee.
2: Zum Wohl.
1: Zum Wohl. Also schmeckt so gut.
0: Michel, aber
2: Wein ist klasse. Klasse
0: Wein.
1: Wein ist auch klasse. Also heute ist alles klasse.
0: Dem gibt es nichts mehr hinzuzufügen, Verena, glaube ich. Ich hoffe, Ihnen zu Hause hat es auch viel Spaß gemacht beim Zuschauen. Und bis zum nächsten Mal dann bei unserer Sendung mit Herz am Herd.
1: Tschüss.
0: Ciao.
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0: Guten Tag, liebe Zuschauer. Herzlich willkommen bei Eisenbahnromantik. In dieser Sendung lade ich Sie ein nach Südamerika, genauer gesagt nach Bolivien. Die Eisenbahn dort ist atemberaubend und das kann man zum Teil wirklich wörtlich nehmen. Denn in Bolivien liegen Gleise in einer Höhe, wo bei uns die Bergspitzen schon zu Ende sind, auf über 3000 Meter. Und so eine Eisenbahnfahrt durch das bolivianische Hochland, das gehört zu den schönsten Dingen, die man sich überhaupt vorstellen kann.
1: Bolivien ist ein atemberaubendes Land. Dies wird im wörtlichen Sinne oft auch der empfinden, der den Andenstaat für sich entdecken will. Die meisten Eindrücke gewinnt man in einer Höhe, wo Europas Berge enden. Und idyllische Szenen wie diese entlang der schönsten Eisenbahnstrecken Südamerikas sind keine Seltenheit. Durch den Bau neuer Brücken ist der Süden Boliviens zu einem Magneten für Eisenbahnfreunde geworden. Mit der Eisenbahn fährt man in Bolivien nicht, weil man muss, meint Juan Carlos Quintillan.
2: Eisenbahnfahren ist hier eine Frage des Gefühls, des Herzens. Da muss man nicht bei der Bahn arbeiten.
1: Wer sich über den Zustand von Straßen und Eisenbahnstrecken informiert, muss aufpassen, dass er aktuelle Informationen erhält. Längst hat Bolivien in beiden Bereichen die Gegenwart erreicht. Die meisten Straßen zwischen den Städten sind asphaltiert und die Eisenbahnstrecken runderneuert. Boliviens wichtigste Bahnverbindung in den Anden führt von Oruro nach Uyuni. Und seit kurzem weiter nach Villazón an die Grenze zu Argentinien. Die mit 45,5 Metern weltweit größte Marienstatue in Oruro ist ebenfalls neu. Auf dem Hügel hoch über der Stadt schaut sie der Einfahrt des Espresso del Sur, des Südexpress, zu. Die japanische Diesel-Elektrolok, für Kenner Typ BFA 32M, hat eine über 15-stündige Fahrt hinter sich und kommt, darauf legt die Ferroviaria Andina besonderen Wert, fast auf die Minute pünktlich in Oruro an.

0: Die Passagiere des Espresso del Sur haben die wunderschöne Landschaft nur im Geiste erleben können. Der Fahrplan mit seinen Nachtfahrten ist nicht sehr touristenfreundlich. Trotzdem ist die Zugfahrt ein Erlebnis für sich. Viele Einheimische steigen aus, aber auch eine für Bolivien erstaunlich große Zahl an Touristen.
1: Das war nicht ganz perfekt zum Schlafen, aber es ging gut. 14 Stunden, das war lang genug.
2: Aber es war wirklich sehr schön, vor allem verglichen mit dem Nachtbus. Beim Nachtbus kann man nämlich gar nicht schlafen und jetzt konnten wir die ganze Nacht schlafen.
3: Wir sind in Uyuni um 2 Uhr morgens abgefahren und wach geblieben und haben dadurch morgens den Sonnenaufgang gesehen. Das war eine super Reise.
0: Die meisten Reisenden sind allerdings Einheimische, für die eine Nachtfahrt im Liegesitz sehr viel angenehmer und auch sicherer ist als die Fahrt mit den schnelleren Bussen, bei denen Unfälle nicht selten sind. Früher ging die Strecke bis La Paz weiter. Heute startet und endet die Andenbahn in Oruro. Also muss auch die gesamte Instandhaltung der Lokomotiven und Waggons in Oruro stattfinden. Gleich hinter dem Bahnhof werden sie gewartet. Viel Handarbeit und kaum Maschinen. Etwas außerhalb des Stadtzentrums werden die Lokomotiven gepflegt. Vor allem japanische BFA 32M von Hitachi Mitsubishi. Seit 1978 versehen sie zuverlässig ihren Dienst auf der Andenstrecke. Das Auffüllen der Sandkisten und Lampenaustausch sind für die Nachtfahrten durch Schnee und Eis ein Muss. Francisco Pancho Pereira, Chefmechaniker im Depot, sieht trotz des Alters der meisten Dieselloks keine Probleme.
4: Eigentlich haben wir keine wirklichen Probleme mit der Höhe oder den Temperaturen. Die Maschinen sind ja dafür gebaut worden, um genau unter diesen Bedingungen arbeiten zu können. Das Herzstück der Maschinen ist mit Turboladern ausgerüstet, die dann je nach den Bedingungen von Höhe und Temperatur eingestellt werden.
0: Und nach der Wartung donnern mit dumpfem Grollen 2100 PS starke Dieselloks quer durch Oruro. Bis alles von den Schienen geräumt und die letzten Marktschirme beseitigt sind, wird es noch einige Zeit dauern. Hier im Eisenbahnzentrum Oruro lebt die Bahn in und mit der Stadt. Weiter nördlich gibt es ebenfalls ein Bahnzentrum, das allerdings seine besten Zeiten längst hinter sich hat, Guaqui. Von El Alto, der Vorstadt von La Paz, bis Guaqui führt eine Bahnstrecke, die nur noch zweimal im Monat sonntags mit einem Schienenbus befahren wird. An den übrigen Tagen legen nur die Gleise davon Zeugnis ab, dass hier einst die wichtigste Strecke nach Peru führte. Guaqui und die Region am Titicacasee sind Aymara-Land. Hier herrschen Sprache und Gesetz der indianischen Urbevölkerung. Spanisch oder gar Englisch spricht so gut wie niemand. Keine guten Voraussetzungen für Tourismus. Ein in jeder Hinsicht vergessener Winkel Boliviens. Der Bahnhof dämmert ebenso wie die großzügig dimensionierten Gleise vor sich hin. Früher stiegen hier die edlen Herrschaften und ihre weibliche Begleitung aus La Paz um. Per Schiff ging es weiter über den Titicacasee zum nächsten Bahnhof in Peru. Hinter den Kaianlagen am See stehen ein paar Lokschuppen. Kein Fall für die Abrissbirne, sondern Herberge für einen Schatz, für den Eisenbahnfreunde aus aller Welt anreisen würden. Vorausgesetzt, sie wüssten, wo dieser Schatz zu heben ist.
5: Das hier ist die Lokomotive Nummer 6, die als Frachtlok eingesetzt wurde und bis zu 600 Tonnen zog. Die Nummer 5 war unsere Rangierlok, die die Waggons zusammenstellte. Derzeit sind die Nummer 5 und 6 einsatzfähig. Da hinten ist auch die 704, auch Santa Fe genannt. Sie kommt aus Philadelphia, wurde bei Baldwin 1942 gebaut. Diese Lok dort ist eine ALC-Lok, gebaut von American Locomotive Company.
0: Alles ist hier herausgeputzt für Museumsbesucher. Nur, die lassen auf sich warten. Gorki ist nur ganz eingefleischten Eisenbahnfreunden bekannt. Die Besucher pro Monat kann man an einer Hand abzählen. Wer aber doch den Weg nach Gorki findet, darf sich über eine Individualbetreuung durch den Direktor freuen.
3: Hier sind uns zwei Waggons der zweiten Klasse geblieben, die an unsere Nummer 6 gekoppelt sind. Wir halten sie in Gang für weiteren Gebrauch. Ursprünglich waren sie gelb, für einen Spielfilm haben wir sie grün angestrichen.
0: Die herausgeputzten Waggons und Loks bieten sich ja auch ideal an, vor herrlicher Kulisse und atemberaubender Landschaft ins rechte Licht gesetzt zu werden für schicke Western oder spannende Abenteuerfilme. Jährlich kommen über 400.000 Touristen nach Bolivien, nach Gorki aber kommt fast niemand. In das nur 80 Kilometer entfernte La Paz, der größten Stadt Boliviens, kann man nicht mit der Eisenbahn reisen. Aber warum nicht? Wir machen uns auf die Suche, sehen ganz viel Typisches für Bolivien, stellen fest, dass der erste indigene Präsident Südamerikas, Evo Morales, für einen Boom im Andenstaat gesorgt hat. La Paz hat nun eine prächtige Altstadt, in der sich die Touristen offensichtlich wohlfühlen und wo so manches Fotomotiv, wie etwa hier am Präsidentenpalast, auf sie wartet. Die Bolivianer bewegen sich in La Paz bevorzugt mit den Sammeltaxis, wie beispielsweise von der Plaza San Francisco aus. Auch für Touristen ist so ein Trufi günstig und allemal besser, als sich im Straßengewirr der Millionenstadt zu Fuß fortzubewegen. Boliviens Melodien sind fröhlicher geworden. Das Land beruft sich verstärkt auf seine indigenen Strukturen. Und das nicht aus folkloristischen Gründen, um Touristen Souvenirs zu verkaufen oder Fotomotive zu bieten. In der Calle Linares, der Hexengasse, gab es auch vor Morales schon Amulette und Glücksbringer für Touristen und Einheimische. Selbstverständlich verzichtet kein Bolivianer auf die Hilfe von Pachamama, der Mutter Erde, von Schildkröten für langes Leben und Gesundheit, von Eulen für Weisheit und Erkenntnis oder von Äffchen für Liebe und Ehe. Ganz sicher kein Souvenir sind die Lama-Föten. Sie werden zusammen mit dem Grundstein eingemauert. Ohne sie wird kein Haus in Bolivien gebaut. Da lehnen die spanischen Touristen dankend ab. Kein Platz im Rucksack oder Koffer für diesen Teil bolivianischer Traditionen. Es gibt viel zu entdecken in La Paz. Nur keine Eisenbahn. Dafür aber einen Bahnhof und direkt daneben eine erst im Oktober 2014 eröffnete Seilbahnstation. Sie verbindet die unteren Stadtteile mit der 1000 Meter höher gelegenen Vorstadt El Alto. Die von einem österreichischen Unternehmen gebaute Seilbahn ist mit ihren vier verschiedenen Linien fast 10 Kilometer lang. Die Fahrt ist auch für Einheimische günstig und eigentlich das ideale Transportmittel hoch über winkligen, verstopften und staubigen Straßen. Boliviens Präsident will 5 weitere Linien für La Paz bauen lassen. Wer jemals in der dünnen Luft von La Paz schwer schnaufend auf Sightseeing-Tour war, wird sich fragen, warum dieses Verkehrsmittel nicht schon viel früher gebaut wurde. Eine funktionierende Eisenbahn gibt es von La Paz aus ja nicht. Und wer weg will, ist auf das eigene Auto oder den Bus angewiesen. Der bringt innerhalb von 4 Stunden seine Fahrgäste in das 220 Kilometer entfernte Oruro. Und dort ist nun pünktlich um 15.30 Uhr der Espresso del Sur abfahrtbereit. Das Gepäck wird im Gepäckwagen verstaut. Braucht man auch nicht im Abteil. Denn schon am Abend wird der Espresso del Sur in Uyuni sein, wo dann die meisten Touristen aussteigen. Schlafwagen gibt es im Espresso del Sur nicht. Man nächtigt auf allerdings recht bequemen Sesseln.
6: Ja.
0: Kaum ist man raus aus Oruro, gibt es reichlich Fotomotive. Flamingos ziehen in Scharen über den Uru-Uru-See. Den überquert der Zug 10 Minuten nach der Abfahrt.

0: Der Espresso del Sur Oruro Uyuni ist vor allem bei ausländischen Touristen beliebt.
1: Wir fahren mit der Bahn, weil dieser Teil der Strecke von Oruro bis Uyuni sehr gut geeignet ist, um ihn mit dem Zug kennenzulernen. Deshalb sind wir hier. Wir machen diese Reise jetzt, um den Salzsee kennenzulernen.
0: Und bezahlen 26 Euro pro Person bis Uyuni.
1: Es ist einfach bequemer, als im Sammeltaxi oder im normalen Taxi zu reisen. Und vielleicht auch sauberer. Was noch? Es ist auch generell alles anders hier in Bolivien. Es gibt hier nicht so viele Eisenbahnlinien.
0: Vielleicht nicht so viele, die vorhandenen aber laden zur Entdeckungsreise ein. Zum Beispiel, um die Gegend mit dem weltweit größten Lithiumvorkommen kennenzulernen. Entlang der Eisenbahnlinie schaufelt Bolivien seine inzwischen verstaatlichten Bodenschätze in die Eisenbahnwaggons. Der Salar de Uyuni, weltweit größter Salzsee und eine der Touristenattraktionen des Landes. Nach Uyuni kommt man am bequemsten mit der Eisenbahn und dann weiter mit dem Geländewagen, am besten zum Frühstück auf der Isla del Pescado, der Fischinsel. Sonnenauf- oder Untergang auf der Fischinsel. Kein Tourist auf seiner Reise durch Bolivien lässt sich einen Ausflug auf den Salar und zur Insel entgehen. Und natürlich gehört dann auch die Klettertour an den Kakteen vorbei, zum Entdecken der Isla del Pescado.
2: Das ist nicht so, dass es so ist.

Wann immer ein Zug auf dem Weg nach Uyuni durch Machacamarca fährt, steht da ein älterer Herr und winkt den Zugführern oder Passagieren zu. Ricardo Belzumiranda weiß ziemlich alles über die Geschichte der Eisenbahn im bolivianischen Hochland. Er hat ein Buch darüber geschrieben und er betreut das Eisenbahnmuseum in Machacamarca. Hier kann jeder jeden Tag hinein. Man muss nur beim Bürgermeister anrufen, dann kommt Ricardo mit dem Schlüssel und führt den Besucher höchstpersönlich. Unter anderem ist das bestens restaurierte Prachtstück Nummer 22, Baujahr 1955, aus der Fabrik Sulza Hermanos in Winterthur zu bestaunen. Ricardo weiß zu jedem der ausgestellten Fahrzeuge eine Geschichte, auch über den Buick, Modell Al Capone, Baujahr 1937, mit dem die Direktoren der Silberminen durch die Gegend fuhren. Straßen gab es nicht, Schienen schon, also bastelte man Eisenbahngestelle unter die Karosse. Ricardos Lieblingslok wurde 1913 von Berlin nach Bolivien geliefert. 1938 kam dieser benzinbetriebene Veteran aus Pennsylvania in die Silberminen. Ricardo könnte stundenlang weitererzählen. Und im Eisenbahnmuseum von Machacamarca stehen noch viele Prachtstücke herum. Von Oruro nach Uyuni dauert es 7 Stunden durch die reizvolle Salzsavannenlandschaft. Und bis zur Endstation in Villazón fährt der Espresso del Sur weitere 9 Stunden.

Nach 2 Stunden Schaukelfahrt auf der Schmalspurstrecke gehört der Landschaft nicht mehr ganz die ungeteilte Aufmerksamkeit. Zum Glück gibt es den Speisewagen. Und der braucht sich hinter europäischen nicht zu verstecken. Den Blick nach draußen sollte man als Eisenbahnfreund genießen. Es ist das einzige Mal, dass

0: Barista Espresso die Straßenkonkurrenz hinter sich lässt. An der Mautstelle vor Chayapata. Trotzdem, Hektik ist woanders.
1: Naja, das ist so gemütlich, dass man so gemütlich vor sich hin zuckelt, sag ich mal. Und ja, nicht so à la ICE einmal quer durch die Landschaft und das war's. Ja, gemütlich eben.
2: Im Moment ist alles gut. Die Sitze sind bequem, die Decken sauber und angenehm. Ist okay so.
0: Die Landschaft wird ständig karger, die Savanne trockener und salziger. Der Salzsee kündigt sich an, lange bevor der Zug am Salar entlangfährt. Er überrascht eine Vicuña-Herde. Eigentlich meidet diese Wildart der Lamas den Kontakt mit Menschen oder deren lärmender Technik wie Eisenbahnen oder Autos. Die Salzwiese und die naheliegende Wasserstelle haben die Tiere jedoch direkt an den Eisenbahndamm gelockt. Dieses Bild kennt jeder, der sich mit Eisenbahngeschichte in Bolivien auseinandersetzt. Der Eisenbahnfriedhof von Uyuni schafft es spielend in jeden Postkartenkalender oder Reiseführer über das Land. Um die bizarre Ansammlung alter Dampfrösser ranken sich viele Geschichten. Und leider haben diese Geschichten auch Graffiti-Sprayer aus allen möglichen Ländern zu ihren Schmierereien animiert. Uyuni ist nicht unbedingt eine Perle städtischer Architektur, aber Ausgangspunkt für die meisten Ausflüge mit Geländewagen im südwestlichen Bolivien. Wir sind an Allerheiligen hier, einem Feiertag mit besonderer Bedeutung. Es ist der Tag, an dem Abschied von den Toten genommen wird. Und dazu braucht man jede Menge Blumen. Außerdem werden in ganz Bolivien an Allerheiligen diese Kränze gewickelt. Man bringt sie zu den Gräbern der Verstorbenen zusammen mit diesen Brotlaiben und vielen Getränken. Die Toten sollen im Jenseits weder Hunger noch Durst verspüren. El Dia de Todos los Santos, der Tag aller Heiligen, beginnt pünktlich um 12 Uhr mittags. Bis dahin müssen die Gräber geschmückt und gut gefüllt sein. Wir haben noch etwas Zeit und nutzen sie für einen Besuch in der Silbermine von Pulacayo, im Bergland östlich von Uyuni. Die Huancacha-Mine war im 19. Jahrhundert die zweitgrößte Silbermine der Erde, wo in bis zu 1100 Metern Tiefe Silber, Zink und Blei gefördert wurden. Die Erze transportierte man zum Pazifik. Die Lokomotiven von damals stehen heute im mineneigenen Museum. Hier findet man auch jenen Zug, den die US-Gangster Butch Cassidy und Sundance Kid überfielen. Sie arbeiteten nach der Flucht aus den USA in der Nähe der Mine, überfielen aber einen Lohngeldtransport, als ihnen das normale Arbeiten zu mühselig wurde. Ab da wurden sie von der bolivianischen Armee gejagt. Und hier die erste Dampflok in Bolivien, eine Baldwin, 1890 aus Philadelphia angeliefert. High Noon in Pulacayo. Punkt 12 öffnen sich die Türen, über denen der blau-schwarze Kranz zeigt, dass hier drinnen vor kurzem jemand gestorben ist. Durch die offene Tür kommt der Geist des Toten, um Abschied zu nehmen. Und jeder, der an der Verabschiedung teilnehmen will, ist ebenfalls eingeladen. Der älteste Sohn ist vor 7 Monaten verunglückt. Die Familie nimmt Abschied von ihm mit einem Festmahl. Selbstverständlich kann jeder, der durch die offene Tür kommt, mitessen. Todos los Santos ist der Tag, an dem in ganz Bolivien niemand hungern muss. Diese Berglandschaft bekamen bisher nur die wenigsten Touristen zu Gesicht. Jahrelang war die Bahnfahrt von Uyuni weiter südlich eingestellt. Eine Brücke hinter Tupisa war zusammengebrochen. Also kamen nur besonders abenteuerlustige Touristen auf staubigen Schotterpisten bis hierher. Alle anderen versäumten eine malerische kleine Stadt, eingerahmt von hohen, vielfarbigen Bergen, mit atemberaubenden Schluchten und unbegrenzten Möglichkeiten für Trekkingtouren. Tourismus ist die Haupteinnahmequelle der Stadt. Seit November 2013 fährt die Eisenbahn auch wieder bis Villazón. Tupiza, La Joya Bella de Bolivia, das Schmuckstück Boliviens, hat begonnen, sich von seiner jahrelangen Isolation zu erholen. Wer hier ankommt, hat eine 18-stündige Zugfahrt hinter sich, die vor allem nach Sonnenuntergang und in der Dunkelheit zwischen Uyuni und Tupiza nicht besonders aufregend ist. Das wird sich nach der Stadt schlagartig ändern. Abfahrt des Espresso del Sur. Im Waggoninneren läuft das Bordprogramm ununterbrochen. Konzertmitschnitte, Thriller, Actionfilme und vor allem Western sind im Dauereinsatz für die nur noch wenigen Passagiere auf dem Weg zur argentinischen Grenze. Schon gleich hinter Tupiza beginnt die Landschaft sich spektakulär zu verändern. Die Strecke verläuft durch das Tal des Rio Tupiza, schlängelt sich durch eine fruchtbare, grüne Landschaft mit engen, canyonartigen Schluchten und vielfarbigen Bergen. Wer jetzt im Zug weiter auf den Bildschirm starrt, ist selber schuld. Die Regie des Fernsehbordprogramms setzt in dieser Landschaft bevorzugt Western ein. Schließlich war es meistens hier, wo Sundance Kid und Butch Cassidy ihre Züge überfielen. Das hatte auch einen nachvollziehbaren Grund. Rasch von den Bergen runter ins Tal und nach dem Überfall wieder schnell zurück in unwegsames Gelände, wo die Armee nur schwer Jagd auf sie machen konnte. Und wenn dann auch noch eine unübersichtliche Kurve vor dem Zug lag, dann war das die ideale Stelle, um gleich hinter der Kurve mit einem Baum auf der Schiene die Fahrt des Espresso ganz schnell zu stoppen. Die Dramaturgie des Thrillers verlangt im Wageninneren Spannungssteigerung. Draußen bleibt heute alles ruhig. Butch Cassidy und Sundance Kid sind ja, wie man spätestens seit dem Western mit Paul Newman und Robert Redford weiß, bereits seit 1908 tot. Heute aber ist der Tag nach Todos Los Santos. Bis 12 Uhr mittags werden die Toten auf den Friedhöfen verabschiedet, deren Geist durch die offene Tür am Vortag gekommen ist. So auch in San Vicente, wo dem Vernehmen nach der Shootout der US-Gangster mit der bolivianischen Armee stattgefunden haben soll. Hier liegen die Restos de Butch Cassidy, die sterblichen Überreste des Gangsters. Und rund um Cassidys Grab nimmt man Abschied von den Toten. Und keine 200 Meter vom Friedhof entfernt steht ein Museum. Ungewöhnlich genug in einem Ort, der ansonsten ausschließlich aus Wohnhäusern für die Minenarbeiter besteht. In dem schmucklosen Backsteinbau ist alles zusammengetragen worden, was man von damals noch sichern konnte. Hier drinnen lebt sie noch, die Bande von Butch Cassidy und Sundance Kid. Jedenfalls auf den Bildern und Fahndungsplakaten. Durch das Tal des Rio Tupiza kommt der Espresso del Sur auch dieses Mal ohne Überfall in Villazón an. Exakt 22 Stunden hat er von Oruro bis an die bolivianisch-argentinische Grenze gebraucht. Die Zahl der aussteigenden Passagiere bleibt überschaubar. Wer hier nicht zu Hause ist, findet kaum einen Grund, nach Villazón zu kommen. Von der spektakulären Zugfahrt durch das Tupiza-Tal einmal abgesehen. Mit der Bahn weiter nach Argentinien? Geht nicht. Die Schienen sprechen eine deutliche Sprache. Hinter der Auto- und Fußgängerbrücke der Grenze zu Argentinien ist auch nichts, was den Besuch lohnen würde. Und doch hat die Plaza etwas zu bieten, das man sonst nirgends in Bolivien finden dürfte. Kein Unabhängigkeitsheld wird geehrt, sondern die Brückenbauer und ihre Werke durch das Tal des Rio Tupisa. Nach Jahren, endlich vom bolivianischen Staat unter Präsident Morales beauftragt, waren sie es, die den Süden des Landes wieder an den Rest der Welt angeschlossen haben. Und nun fährt die Eisenbahn wieder über sichere Brücken durch eine der schönsten Landschaften Boliviens. Wir wollen auf der Rückfahrt von Bernard Melchior und Anne Petit aus Brüssel wissen, warum sie nach Villason gefahren sind.
3: Ich denke, dass es einfach fabelhaft ist. Es ist eine Reise in einer anderen Welt, in einer sehr schönen Landschaft. Ich finde das sehr exotisch. Einfach klasse. Es gefällt mir sehr gut.
2: Es ist vollkommen ungewohnt. Sehr schön, sehr exotisch. Man befindet sich in einer anderen Zeit. Ja, in einer anderen Welt und in einer anderen Zeit.
0: Was war in der Amtszeit des jetzigen Präsidenten Boliviens bisher das Wichtigste? Vielleicht, dass er der überwiegend indigenen Bevölkerung des Landes Hoffnung auf eine Zukunft gegeben hat. Aber auch, dass er neue Straßen und Brücken bauen ließ, auf denen die Bolivianer heute in diese Zukunft gehen und sogar fahren können. Jahrzehntelang hatte Bolivien nicht viel mehr als Landschaft zu bieten, aber das ist nun vorbei. Denn seitdem die Eisenbahn wieder fährt, bewegt sich in ganz Bolivien einiges. Und das ist gut so.

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5: 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Hoffentlich kommt der noch vor der Pals runter.
6: Weiß oder nicht weiß?
7: Natürlich weiß. Ich heirate ja nur einmal in meinem Leben. Und da soll alles so sein, wie es mir erträumt.
6: Für mich ist es das jetzt schon.
8: Christoph lag schon oft am Boden. Aber er hat nie aufgegeben.
9: Mich wundert's schon auch. Immerhin gehören ihm ja noch 15% hier. Ja.
8: Und jetzt lässt er mich mit den beliehenen Anteilen zurück und weiß selbst nicht mal, wie es mit ihm weitergehen soll.
10: Die Anzahlung für Ihre Arbeit.
11: Sie hat mich angerufen. Sie ist noch unschlüssig. Ich soll nachbessern.
10: Tun Sie das. Und keine Sorge. Ich kenne Sophia. Sie wird anbeißen. Und das ist ihr Ende am Fürstenhof.

0: Natürlich habe ich nichts gegen Rudloff. Aber du bist mein Schatz, also könntest du auch Schätzel heißen.
1: Ja, gegen diese Argumentation ist es echt schwer anzukommen.
0: Na dann, haben wir die Namensfrage ja geklärt.
1: Kilian Schätzel. Kilian Schätzel Rudloff. Kilian Rudloff Schätzel. Weißt du was, wir sollten einfach noch mal in Ruhe drüber nachdenken.
0: Na gut. Schade, dass du jetzt wieder arbeiten musst.
1: Ja, ich würde auch lieber den ganzen Tag mit dir verbringen. Wir feiern später weiter, okay?
0: Klar. Und? Hat er deinen Geschmack getroffen? Das ist ein schöner Ring. Du bist bestimmt sehr glücklich. Ja, das bin ich. Weißt du, ich habe Kilian wirklich sehr geliebt. Aber im Grunde ist es doch so, ihr zwei gehört zusammen. Ist ja schön, dass du es jetzt so sehen kannst. Ich wünsche euch alles Gute zur Verlobung. Hm.

0: Wenn du da unten Netz hast, melde dich doch bitte. Ich mache mir langsam Sorgen.
1: Hey.
0: Hey. Wie siehst du denn aus?
1: So wie man eben aussieht, wenn man im Wald arbeitet.
0: Alles okay?
1: Nee, gerade ist nichts okay.
0: Tut mir leid.
1: Du weißt Bescheid, oder?
0: Fanny hat mich gefragt, ob ich ihre Trauzeugin werde.
1: Gute Wahl. Ich hätte Fritz gefragt, also wenn ich Fanny heiraten würde.
0: Kann ich irgendwas für dich tun?
1: Fanny hat sich entschieden und ich muss jetzt einfach damit klarkommen. Also, wenigstens weiß ich jetzt, woran ich bin.
0: Wenn irgendwas ist, du weißt ja, wo du mich und Fritz findest.
2: Ein Glück, dass Sie wieder heil hier oben angekommen sind.
3: Ja, es war schon dunkel und ein bisschen rutschig auch, aber ich hab's mir schlimmer vorgestellt. Aber ich habe den Ring von Herrn Badenberg nicht gefunden.
2: Ja, das konnten Sie auch gar nicht, weil dieser Ring nie die Toilette runtergespült worden ist.
3: Haben Sie ihn gefunden?
2: Nein. Das Ganze war, ich wollte sehen, wie Sie mit einer Stresssituation umgehen. Und da habe ich den Herrn Klee gebeten, sich eine Aufgabe auszudenken.
3: Das war alles Eriks Idee.
2: Ja, ich hab das viel zu spät erfahren. Ich hätte sie doch da nie runtersteigen lassen.
3: Und sowas nennt sich Mitbewohner und Freund.
2: Nein, es ist schon irgendwie auch meine Schuld. Es tut mir leid, dass Sie sich in Gefahr begeben. Das war nie Sinn und Zweck der ganzen Sache.
3: Es ist nichts passiert, es ist alles gut.
2: Aber
3: es hat sich sogar gelohnt. Schauen Sie mal. Schauen Sie mal. Sie hatte sich in dem Kanalgitter verfangen.
2: Ach, da schau her.
3: Ja.
2: Oh.
3: Ich weiß. Ich würde sagen, ich bringe die in ein Fundbüro. Es würde mich wundern, wenn die keiner vermisst. Die schaut kostbar aus.
2: Sagen Sie mal, sind das Initialen da hinten drauf?
3: Stimmt, jetzt muss ich sagen.
2: Hä?
3: Ist das ein I?
2: Und das andere?
3: Könnten R sein?
2: Ich glaube, dann weiß ich, wem diese Kette gehört.
3: Echt?
2: Wow.
4: Abraxas braucht Ruhe, Frau Winsberg. Er kann jetzt nicht ausreiten. Ja, ich weiß, dass es Ihr Pferd ist, natürlich, aber... Okay, ja. Ja, ich habe verstanden. Bis später.
5: Na, du? Hey, du heiratest in ein paar Tagen? Warum guckst du denn so?
4: Abraxas ist krank.
5: Was hat er denn?
4: Er lahmt. Ich weiß aber nicht, warum. Der Tierarzt kommt später und schaut ihn sich an.
5: Denkst du, es ist was Ernstes?
4: Ich weiß nicht. Ich hoffe nicht. Auf jeden Fall müsste er sich jetzt eigentlich schon, aber seine Besitzerin interessiert sich null dafür.
5: Wieso?
4: Sie möchte unbedingt mit ihm ausreiten, obwohl er offensichtlich dabei Schmerzen hat.
5: Das ist doch Tierquälerei, oder nicht?
4: Ja. Ich...
5: Hey. Das tut mir leid. Ich weiß, wie wichtig er dir ist. Kannst du dich noch daran erinnern, wie wir zusammen mit ihm Fußball gespielt haben?
4: Ja. Er dir auch ein bisschen geholfen hat, die Angst vor Pferden zu überwinden. Und ich mich sogar auch da in dich verliebt habe.
5: Bei mir hat es zwar ein bisschen länger gedauert, aber dafür lasse ich dich jetzt auch nicht mehr los.
4: Vielleicht kann Dirk da ferner Frau Winsberg überreden, nicht mehr mit ihm auszureiten.
5: Und wer weiß, womöglich ist es ja nur eine kleine Verstauchung und er ist in ein paar Tagen wieder fit.
4: Hoffen wir's.
6: Da habe ich ja noch mal Glück gehabt. Super, dann hole ich den Schlüssel gleich nachher ab.
7: Perfekt, danke dir.
6: So, das hier ist meiner.
7: Pische. Sagt wer?
6: Sag ich. Ich habe das gerade telefonisch abgeklärt. Es geht darum, wem was zusteht. Aber damit hattest du schon immer deine Probleme.
7: Ich arbeite hier.
6: Ja, als Aushilfe. Im Gegensatz zu mir. Also zieh dich gefälligst wieder beim Gestüt um. Oder wo auch immer, ist mir auch egal. Du bist doch sowieso bald weg.
7: Glaubst du?
6: Nee. Das weiß ich. Die Frage ist nur, wie lange sie dich einbuchten.
7: Okay. Weißt du was, mir wird es zu blöd. Dann viel Spaß denn.
6: Ja, danke.
7: Bist du jetzt zufrieden?
6: Ja, bin ich auch.
7: Gut.
6: Gut. Ist ein toller Spind.
8: Was glaubst du, wie die Gräfin Rakowski sich freut, dass wir ihr Familienerbstück doch noch wieder gefunden haben?
3: Vielleicht erzählen wir ihr besser nicht ganz so detailliert, wo genau die Kette war.
8: Ja, ist vielleicht besser so. Also, auch wenn die ganze Idee völlig daneben war, Sie haben Ihren Härtetest mit Bravour bestanden.
3: Danke, Herr Sonnbichler.
8: wissen Sie was? Dann machen Sie jetzt einfach ein bisschen früher Feierabend.
3: Meine Schicht geht aber noch zwei Stunden.
8: Ja, die übernehme ich.
3: Wirklich? Dankeschön.
8: Ja, gerne.
3: Dann bestellen Sie der Gräfin schöne Grüße.
8: Mach ich. Servus.
3: Wiederschauen.
8: Anrufen, Gräfin Rakowski.
9: Gräfin Rakowski wird angerufen.
8: Ich grüße Sie, Gräfin. Ja, der Alfons Sonnbichler ist hier vom Hotel Fürstenhof. Ich habe gute Nachrichten für Sie. Unser Portier, der Fritz Drechsler, hat Ihre Kette gefunden, die Sie bei uns verloren hatten. Ja? Ja, gerne. Oh, und jetzt würde ich gerne wissen, wie ich sie Ihnen zukommen lassen kann. Ach, Sie sind in München? Ja, natürlich, gerne. Da freue ich mich. Bis morgen, Gräfin Rakowski. Auf Wiederhören.
3: Gräfin Rakowski?
8: Ja.
3: Was hat die?
8: Die kommt morgen her und holt die Kette ab, die sie bei uns verloren hat.
3: Dieses unbezahlbare Erbstück? Wir haben doch ewig gesucht. Wo ist denn das jetzt aufgetaucht?
8: In der Kanalisation. Der Fritz hat's gefunden.
3: Und ich hab's doch wieder gewusst. Es ist genau richtig, Fritz mal an seine Grenzen zu bringen.
8: Jetzt hören Sie aber auf. Völlig unverantwortlich war das. Das hätte sowas von ins Auge gehen können.
3: Ah, jetzt hören Sie aber Sie mal auf. Wollen wir uns jetzt über irgendwas aufregen, was gar nicht passiert ist?
8: Naja,
3: ja, hier, das mit der Übergabe, das mache ich, ja.
8: Ach, Sie?
3: Naja, ich bin Geschäftsführer, ich bin das Aushängeschild des Fürstenhofs. Abgesehen davon, Adel verpflichtet.
8: Naja, aber meiner Meinung nach gebührt die Ehre schon dem Finder.
3: Ohne mich wäre die Kette nicht gefunden worden.

0: Herr Klee, Sie haben aber schon einmal was von dem Spruch, sich mit fremden Federn schmücken, gehört, oder?
1: Gehört schon, ja.
2: Schönen Abend.
0: Servus.
1: Was ist denn jetzt mit dem? Der hat noch 2 Stunden.
0: Ja, kleine Belohnung.
1: Na, so wird er nie Mitarbeiter des Monats.

0: Du sag mal, ist der Klee verrückt geworden? Ich meine, dem Fritz hätte doch da unten was passieren können.
1: Hildegard, was glaubst du, warum ich so schnell ins Gestüt zu diesem Gulli bin? Ich hab ja auch ein ernsthaftes Wort mit dem Klee geredet. Eingesehen hat das natürlich nicht.
0: Du, der spinnt. Was hat denn das mit dem Test für den Portierswettbewerb zu tun?
1: Eben. Herr Salfeld, guten Abend.
2: Hallo, Alfons. Hätten Sie und Ihre Frau heute Abend vielleicht Lust auf eine Runde Skat?
1: Ach, das wäre ja nett.
2: Wunderbar, dann bringe ich eine schöne Flasche Wein mit und komme gleich vorbei.
1: Nein, aber heute geht's leider nicht. Die Hildegard hat eine Einladung beim Bürgermeister.
2: Ah, schön. Na, dann machen wir zwei einen zünftigen Herrenabend. Was meinen Sie?
1: Das tut mir leid, aber ich habe der Hildegard versprochen, sie zu begleiten, damit sie da nicht so allein hin muss.
2: So. Na, dann macht nichts, dann vielleicht ein andermal. War gerade nur eine spontane Idee.
1: Ja, natürlich, das holen wir gerne nach.
2: Ja, prima. Dann einen schönen Abend und Grüße an Ihre Frau.
1: Ihnen auch, Herr Salfeld. Bis morgen.
0: Und?
1: Ich glaube, dem geht's nicht gut.

0: Alles gut, Werner?
1: Ja, ja. Alles okay.
0: Und jetzt die Wahrheit? Ich merk doch, dass da was ist.
1: Ja, gut, es läuft nicht gerade so besonders.
0: Was genau?
1: Na, du verlässt den Fürstenhof. Massimo und Adam sind zerstritten bis aufs Blut. Und wie aussieht mit der Wagen da hier unter einem Dach zu leben, hebt auch nicht gerade meine Laune. Ich habe mir meine späten Jahre anders vorgestellt.
0: Noch ist ja nicht aller Tage Abend.
1: Für mich schon.
0: Ach was. Ich bin mir sicher, das Leben wird dich noch mit so manchem überraschen.
1: Ja, es ist wieder so viel Aufregung, nicht mehr stark genug.
0: Du bist stärker, als du denkst.
1: Wirklich? Aha. Gibst du jetzt den Motivationscoach?
0: Wenn es sein muss, auch das. Werner. Gute Nacht.
1: Ja, dir auch, mein Lieber.

0: Weißt, auch wenn er versucht hat, es wegzuspielen, ich glaub, der ist einsam. Hm.
1: Soll man den Bürgermeister absagen?
0: Nein, weißt, der Termin steht jetzt schon so lang.
1: Vielleicht verbringt er ja auch mal einen Abend mit dem Adam oder dem Massimo.
0: Ich glaub nicht. Der Massimo ist immer noch ziemlich sauer wegen der Adoption.
1: Ja, das ist ja auch nicht leicht.
0: Ja. Und dazu kommt noch der Abschied von Christoph Saalfeld. Die zwei waren sich zwar nicht immer grün, aber das geht ihm schon nah.
1: Das ist ja auch ein Einschnitt.
0: Ja.
1: Weißt du was? Wir überlegen uns jetzt in Ruhe, wie wir ihn wieder aufheitern können.
0: Das machen wir.
1: Ja.
2: Ohne den Metalldetektor hätte ich die Kette nicht gefunden.
3: Ich bin echt stolz auf dich.
2: Weil ich so ein guter Schatzsucher bin.
3: Dass du dich da runtergetraut hast.
2: Ja.
3: Auf dich. Heute hatte noch jemand einen Glückstag.
2: Wer?
3: Fanny.
2: Nein.
3: Ja. Kilian hat ihr einen Antrag gemacht und sie hat ja gesagt. Du wirkst nicht so begeistert.
2: Ich freue mich für Fanny, aber wenn Marlon das mitbekommt...
3: Er weiß es schon. Ich habe ihn heute Nachmittag kurz gesehen.
2: Und?
3: Naja, er versucht es locker hinzunehmen. Was soll er auch machen?
2: Ja. Okay. Na, Fritz, hast du deinen Portierstest überlebt? Tja, das war ganz schön abenteuerlich, Erik.
4: Und es hat sich gelohnt, das kann ich dir sagen. Weil die Frau Gräfin, die ist ja sowas von glücklich, dass die ihre Kette wieder bekommt.
3: Mehr fällt dir dazu nicht ein?
4: Bist du bei 2 Stunden
3: früher? Das war eine verdammt fiese Prüfung, die du da ausgedacht hast.
4: Sekunde mal. Der Herr Sonnbichler, der hat mich ja gebeten.
3: In einen Gulli zu klettern, hätte Herr Fritz niemals zugemutet. Das war allein deine Idee.
4: Das war höchstens Alfons Werk und Eriks Beitrag.
3: Stell dir mal vor, der wäre da unten ausgerutscht, hätte sich was gebrochen oder wäre da nicht mehr rausgekommen.
4: Es ist ja nichts passiert. Abgesehen davon, Fritz. Ja. Das ist mir wirklich wichtig, dass das nicht zu kurz kommt. Also, dass du da überhaupt runtergestiegen bist, hätte ich nicht von dir gedacht. Insofern gibt es ein ganz ehrliches und offenherziges...
2: Was denn?
4: Chapeau.
2: Ah ja.
4: Ja.
3: Und?
4: Und was jetzt, Lalle? Was? Ach so. Ja, nee, das ist die nächste Runde, geht auf mich. Das ist klar. Ja, Biggie, mach mir mal 3 Schnitt und eine Brezel.
5: Kommt sofort.
4: Ich glaube, er hat es eingesehen.

0: Hi.
1: Hey.
0: Sorry, wollte dich nicht erschrecken.
1: Schon gut.
0: Ich habe heute Vormittag noch ein bisschen Leerlauf und wollte fragen, ob du mit mir vielleicht noch mal auf Location-Suche gehen willst?
1: Ich habe leider keine Zeit. Ich habe noch viel zu tun.
0: Ach so. Ja, dann schaue ich einfach alleine noch mal ein bisschen.
1: Ist gut.
0: Und was mischst du gerade Schönes zusammen?
1: Zitronenmelisse für den Spa-Bereich.
2: Ich werde nicht so richtig schlau aus ihm. Ist er jetzt echt entspannt oder tut er nur so?
0: Daraus könnte man eigentlich auch einen guten Tee machen.
1: Ja, genau.
0: Wir könnten für unseren Pfad eigentlich auch so Schautafeln machen, auf denen steht, wofür die ganzen Pflanzen und Kräuter noch so gut sind. Weißt du, was ich meine?
1: Mhm. Gute Idee.
0: Oder? Mhm. Schreibe ich gleich auf die To-Do-Liste.
1: Ja.
2: Vielleicht bin ja nur ich es, die irgendwie befangen ist.
1: Willst du mal?
0: Mm. Mm. Hey, Schatz.
1: Hey.
0: Na? Hast du Zeit für einen Kaffee? Leider nicht, muss noch arbeiten. Ja, geh ruhig. Ich melde mich dann, wenn ich was Gutes gefunden habe.
1: Ist gut.
0: Ja, dann viel Spaß beim Suchen. Kommst du?
1: Ja.

0: Ich weiß, wie sehr Sie damals gelitten haben bei diesem Verlust. Deshalb Ihnen jetzt Ihr wunderschönes Erbstück zurückgeben zu können, das freut mich wirklich sehr.
1: Und nicht erst. Darum möchte ich mich auch erkenntlich sein.
0: Ja, aber das ist
1: das wirklich... Das ist das Mindeste. Nochmal vielen Dank.
0: Also, Frau Gräf, dann bleibt mir wirklich nur noch Ihnen heute einen wunderschönen Tag in München zu wünschen.
1: Dankeschön.
0: Bis sehr, sehr gerne.
1: Das war doch die Gräfin Wagowski.
0: Das war die, die hat sich jetzt aber wirklich sehr gefreut, dass sie ihre Kette wieder zurückbekommt.
1: Das glaube ich. Und wie nett, dass sie Ihnen den Finderlohn gegeben hat. Da wird sich der Fritz aber freuen.
0: Der Fritz?
1: Ja, der hat ja die Kette schließlich gefunden. Und ich meine, das war kein Spaziergang da unten in der Kanalisation.
0: Nein, da wird sich unser ganz lieber Fritz natürlich sehr freuen über diese großzügige Belohnung,
1: ja.
0: Die ich geb's ihm.
1: Gut. Schön.
0: Sehr schön.
2: Hallo, Robert. Ich bin's. Wollte mal hören, wie es dir so geht. Naja, wahrscheinlich bist du beschäftigt. Muss ja auch so sein, gell? Also, meld mich dann wieder. Mach's gut, mein Junge. Ciao. Gibt's doch nicht. Himmel, Herrgott. Doch,
3: sind Sie mit der Nummer noch frei?
2: Ja, machen Sie nur lustig über mich.
3: Na, im Ernst, mich hat lange niemand mehr so zum Lachen gebracht. Das ist eine Gabe.
2: Ja. Wenn Sie das so sehen?
3: Oh ja.

0: Schönen Tag noch.
1: Ja, wünsche ich Ihnen auch.

0: das Rezept für Frau Lindemillers Asthma-Spray, wenn Sie das direkt übergeben könnten.
1: Mach ich.
0: Dankeschön. Hey, Jan. Kann ich dich kurz was fragen?
1: Ja klar, worum geht's?
0: Um Arthrose.
1: Aber nicht bei dir?
0: Nein, nein, natürlich nicht. Es geht um eins der Pferde, Abraxas.
1: Gut, da solltest du vielleicht besser mit einem Tierarzt sprechen.
0: Ja, Dr. Finner war auch schon da, aber halt nur kurz und ich habe noch ein paar Fragen. Ich habe mir gedacht, dass Arthrose auch bei Menschen gibt.
1: Ja, du, ich kann dir da wirklich nur ganz allgemein was zu sagen.
0: Das reicht mir.
1: Gut, welches Gelenk ist denn betroffen?
0: Das Knie ist entzündet, erlahmt. Hm. Ist das nicht heilbar?
1: Nicht wirklich. Aber bei guter Behandlung ist zumindest Schmerzfreiheit zu erreichen.
0: Okay, wie lange dauert sowas?
1: Das ist von Fall zu Fall unterschiedlich. Aber mit ein paar Wochen oder Monaten solltest du schon rechnen. Wie gesagt, mein Kollege wird dir da sicherlich mehr sagen können. Tut mir leid.

0: Angst, Rotlaff?
1: Hören weiter, Ständler.
0: Du scheinst deiner Sache ja nicht mehr so sicher zu sein.
1: Was meinst du?
0: Vorhin, im Gewächshaus?
1: Ich habe meine Verlobte auf den Kaffee abgeholt. Ganz normal.
0: Du weichst aus.
1: Okay. Dann jetzt noch mal ganz klar und deutlich. Ich bin nicht blind, Marlon. Ich habe gesehen, wie du Fanny angehimmelt hast. Tu dir selbst einen Gefallen und hör auf damit.
0: Ich sag doch, du hast Angst. Angst, dass Fanny sich's noch mal anders überlegt. Nur deswegen hast du ihr auch ganz plötzlich einen Heiratsantrag gemacht.
1: Sie hat ja gesagt. Und warum? Weil sie mich liebt. Du spielst keine Rolle mehr. Also öffne die Augen und lebe endlich dein eigenes Leben.

0: Gemüse und viel Obst und viel Eiweiß von Hülsenfrüchten. Also, ich sag's dem Mutter.
1: Nicht schlecht, Frau Sonnenbichler. Ich danke Ihnen.
0: Ach, Fritz, warte mal noch.
1: Ja.
0: Komm. Mhm. Mein Mann hat mir von deinem Ausflug in diese Kanalisation erzählt.
1: Ja.
0: Mei, warst du da mutig.
1: Naja, als Portier gibt man einfach immer sein Bestes, um die noch so schwersten Aufgaben zu bewältigen, richtig?
0: Also du hast es wirklich verdient, hier bei diesem Portierswettbewerb mitzumachen.
1: Das ist sehr lieb, dass Sie das sagen, Frau Sonnenbichler. Ich denke mal, schwerere Aufgaben als den Test von Erik werden die nicht für mich haben, denke ich mal.
0: Mei, da kläse ich mal wieder selber übertroffen.
1: Ja, aber so hat die Gräfin ihre Kette wieder bekommen, ist ja auch was.
0: Sag mal, hast du eigentlich von Herrn Klee schon deine Belohnung bekommen?
1: Ja, damit hätte ich auch nicht gerechnet.
0: Schön.
1: Mitarbeiter des Monats, das ist eine besondere Auszeichnung.
0: Mitarbeiter des Monats, ja. Mhm. Toll.
1: Ja.
0: Und sonst nichts?
1: Kriegt man dann noch einen Blumenstrauß dazu? Oder? Ist nicht schlimm, brauche ich nicht. Ich habe keinen grünen Daumen. Den hat bei uns in der Familie jemand anders. Danke, bis später.
0: Ciao.
2: Alfons, mein Lieber, wie war's denn bei unserem Bürgermeister?
3: Nett. Danke der Nachfrage.
2: Wir müssen mir doch nichts vormachen, Alfons. Ein schrecklicher Langweiler, dieser Mann, nicht wahr?
3: Ja. Und wie geht's Ihnen, Herr Sargent?
2: Ausgezeichnet, Alfons. Ausgezeichnet.
3: Gibt's auch einen speziellen Grund für Ihre gute Laune?
2: Den gibt's, Alfons, den gibt es. Und der hat mir doch glatt Herzrasen verursacht.
3: Herzrasen?
2: Allein dieses Lächeln.
3: Wir sprechen also von einer Dame.
2: Dass mir sowas noch mal passiert. Ich habe mich sofort in Sie verliebt.
3: Das freut mich für Sie, Herr Salbert. Wenn ich fragen darf, wer ist sie denn?
2: Ja, das ist ja das Problem. Ich habe sie hier noch nie gesehen.
3: Eine Touristin?
2: Ja, vermutlich. Mit einem Koffer. Kornblumenblau wie ihre Augen.
3: Kornblumenblau.
2: Mhm.
3: Ja, also, ich wüsste nicht, dass sie bei uns abgestiegen sein könnte. Haben Sie sie denn nicht nach ihrem Namen gefragt?
2: Ich bin wahrscheinlich ein bisschen aus der Übung.
3: Mhm. Dann weiß ich nicht, wie ich Ihnen helfen könnte.
2: Aber ich, Sie rufen in jedem Hotel und in jeder Pension in Bichelheim und Umgebung an und fragen, ob die das wissen.
3: Ja, und wie soll ich die Dame beschreiben?
2: Ja, glatte braune Haare, Größe ungefähr 1,65 bis 1,70 und mit einem Koffer Kornblumenblau wie ihre Augen.
3: Mhm.
2: Und dem bezauberten Lächeln,

0: Hey, hast du kurz Zeit für mich?
1: Hey, klar, was gibt's?
0: Frau Winsbeck hat mich eben angerufen. Diese Frau hat einfach keine Geduld. Sie will Abraxas keine Zeit geben, damit er sich etwas erholen kann.
1: Also sie will ihn weiterreiten, obwohl sein Knie verletzt ist?
0: Schlimmer. Sie sagt, dass er nicht mehr rentabel ist.
1: Was?
0: Ja, ja, weil die Arthrose nicht heilbar ist.
1: Okay, das heißt, sie will ihn verkaufen.
0: Abraxas soll zum Schlachter.

0: 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Zeitlos elegant. Mein Name ist Klee, ich bin hier der Geschäftsführer. Klee, ich, nee, ist gerade...
1: Guten Tag, Herr
0: Klee. Ist gerade schlecht.
1: Das dauert nicht lange.
0: Was haben wir denn?
1: Es geht um den Fritz. Der hat sich so über die Ernennung zum Mitarbeiter des Monats gefreut.
0: Und da sag ich Ihnen jetzt mal was, Frau Sonnenbichler. Ich finde, das hat sich unser lieber Fritz wirklich mehr als verdient.
1: Ja,

0: Aber da fehlt noch was.
1: Nee, eine Urkunde habe ich ihm gegeben.
0: Ja, aber was ist mit dem Finderlohn?
1: Den habe ich jetzt vergessen. Aber wundert Sie das bei meinem Chaos?
0: Nein, Sie haben sehr viel zu tun, ja.
1: Immer.
0: Ja, aber dafür kann ja der Fritz nichts, dass Sie überfordert sind.
1: Ich bin nie überfordert.
0: Ja, dann können Sie mir das Geld ja bald geben.
1: Das mache ich ja, also bei der nächsten Gelegenheit.
0: Gut, schön. Dann will ich Sie auch nicht länger stören. Bei dieser Überlastung.

0: Sie sind sauer wegen Fannys Verlobung. Ich weiß, wie Sie sich fühlen. Mir gefällt das auch nicht. Kilian heiratet ihre große Liebe und Sie nehmen das einfach so hin?
1: Was bleibt mir denn anderes übrig?
0: Also ich lasse mir das nicht gefallen, dass Sie beiden mir alles genommen haben.
1: Sie wollen sich rächen.
0: Also ich hätte da so eine Idee. Aber es wäre natürlich einfacher, wenn Sie mit an Bord wären. Wenn wir es schaffen, die beiden auseinanderzubringen, dann hätten Sie doch wieder eine Chance bei Fanny. Also, sind Sie dabei?
2: Die Dame hat bei uns Kaffee getrunken und einen wertvollen Seidenschal liegen lassen. Ja, rotbraune Haare, vielleicht so 1,65. Blaue Augen, kornblumenblaue Augen und ein bezauberndes Lächeln. Was, wenn sie gar nicht lächelt? Ach so, ja, dann weiß ich's auch nicht. Aber Sie melden sich bitte, wenn die Dame bei Ihnen eincheckt. Danke, Servus, wiederhören.
3: Oi, was Hildegard wohl davon hält, dass du nach einer anderen Frau suchst?
2: Rein beruflich.
3: Ja, mal sehen, ob sie dir das glaubt.
2: Das ist bei uns wirklich kein Thema.
3: Was hat es denn mit dieser mysteriösen Dame auf sich?
2: Diskretion ist die oberste Pflicht eines jeden Portiers. Hm? Und jetzt musst du mich leider entschuldigen, ich habe noch einige Telefonate zu erledigen.
3: Aha, natürlich. Dann viel Erfolg, Amo Alfons.
2: Oh, servus.
4: Deine Mutter hat sich immer noch nicht gemeldet?
5: Leider nein. Aber die ist wahrscheinlich wieder in der Weltgeschichte unterwegs und hat kein Handyempfang. Ich habe ihr auf jeden Fall alle wichtigen Details auf die Mailbox gesprochen. Hm.
4: Danke.
5: Ich kenne das schon von ihr, da gibt es keinen Grund, sich Sorgen zu machen. Wegen der Adoption.
4: Ja?
5: Da gibt es noch eine Sache, die würde ich gerne mit dir besprechen. Und zwar kann ich laut aktueller Rechtsprechung theoretisch deinen Namen annehmen. Ich könnte ein Saalfeld werden. Was hältst du denn davon?
4: Was ist denn das für eine Frage, Junge? Du bist ein Saalfeld. Natürlich würde ich mich sehr freuen, wenn du unseren Namen annimmst.
5: Okay, sehr, sehr gern.
4: Na gut, wäre das ja geklärt.
5: Wartest du auf einen Anruf?
4: Ja, kann man wohl sagen.
5: Scheint ja sehr wichtig zu sein.
4: Ich habe mich verliebt.
5: Du hast was?
4: Ja. Yeah. Sie auf der Straße getroffen. Ich muss jetzt ständig an sie denken.
5: Und jetzt wartest du darauf, dass sie sich meldet?
4: Wir haben nur die Nummern getauscht. Alfons ist gerade dabei, sie ausfindig zu machen.
5: Warum kommst du denn damit nicht gleich zu mir? Wir können sie doch googeln.
4: Was, ohne Namen? Gott, ich war so überwältigt.
5: Ja, aber irgendwas musst du ja über sie wissen. Über was habt ihr denn gesprochen?
4: Ach Gott, wir haben zwei, drei Sätze gesprochen. Aber ihr Lächeln. Ihr Lächeln war einfach hinreißend.
5: Und dann war es um dich geschehen.
4: Ja. Hältst du mich für verrückt, ne?
5: Nein, ganz und gar nicht. Dann drücke ich ganz fest die Daumen, dass du sie wiederfindest. Und dass der zweite Eindruck genauso umwerfend wird wie der erste.
4: Ja. Ja.
6: Das ist die Rettung für bald!
1: Sorry, ich wollte nicht.
0: Alles gut. Es hat sich eigentlich ganz gut angefühlt. Mhm.

0: Kilian heiratet ihre große Liebe und sie nehmen das einfach so hin?
1: Hey, aber ist doch süß, dass er sich frisch verliebt hat, oder?
2: Süß.
1: Ja? Da sieht man mal wieder, dass die Liebe jemanden immer und überall erwischen kann. Egal in welchem Alter, der ist schon ewig drüber.
2: Lilia, die Frau hat ihn einmal ganz kurz angelächelt.
1: Ja und?
2: Die Kassiererin im Supermarkt hat mich heute in der Früh auch einmal ganz kurz angelächelt.
1: Naja, willst du mir irgendwas damit sagen?
2: Ich mache mir einfach nur Sorgen um Werner, dass er in diese Begegnung ein bisschen zu viel hineininterpretiert.
1: Adam, es gibt kein Regelwerk dafür, wie man sich erfolgreich verlieben kann, oder?
2: Wäre aber manchmal gar nicht so verkehrt.
1: Ja, aber es wäre ja auch ein bisschen langweilig, oder? Komm, jetzt lass ihn doch einmal seine Schwärmerei. Und wer weiß, vielleicht entwickelt sich da ja sogar was Ernstes draus.
2: Sie ist eine Touristin. Er kennt nicht mal ihren Namen. Also wenn du mich fragst, ist das ziemlich aussichtslos.
1: Adam, wir wissen beide, dass du jetzt nicht der größte Romantiker bist, ja?
2: Okay. Mhm. Dann gehe ich jetzt wieder zu Calypso.
1: Oh.
2: Und ich werde dabei nur an dich denken, dich unglaublich vermissen, dich und dein bezauberndes Lächeln.
1: Ja, besser ist es. Hauptsache, du vergisst diese Kassiererin.
2: So viel zum Thema Roman. Bis später.
1: Bis später. Wer macht sowas?
3: Zur geeisten Verbenen-Mascarpone könnten Beeren passen. Ein Kompott oder Crumble.
4: Ja, der Kontrast zwischen warm und kalt ist schon mal ziemlich gut. Mhm. Was hältst du von gegrilltem Bergpfirsich?
3: Ja, das sollten wir ausprobieren.
4: Okay, dann machen wir kurz einen Abstecher zum Obsthändler und dann ab nach Hause. Hey.
3: Hey.
4: Du hast dich entschieden und ich hab's akzeptiert. Und jetzt? Jetzt konzentriere ich mich auf mein Leben.
3: Gehst du nach Kalifornien zurück?
4: Nee, das war unser Traum. Mir allein bedeutet der nichts. Also, wenn unser Duftprojekt beendet ist, dann werde ich Bichelheim verlassen. Ich weiß noch nicht, wohin, aber danke für deine ehrlichen Worte. Ja, anständiger Zug von Ihnen.

0: Achtung!
1: Oh Gott. Sie sind's bloß.
0: So erfreut mich zu sehen, waren Sie ja noch nie. Ich verbuche das einfach mal als Erfolg.
1: Dr. Leitner hat ganz spontanes Zimmer gebucht und er sollte jede Sekunde da sein.
0: Ja, ich weiß, er hat den Melo hier geordert. Viel Zeit zum Atmen hat er zwar nicht, aber okay. Doch kaputt so.
1: Gott, nein, tut es nicht. Ist alles gut.
0: Soll ich vielleicht einfach mal helfen?
1: Nein, kümmern Sie sich bitte um Ihren Merlo.
0: Okay, Vorsicht. Jetzt haben Sie es doch eigentlich. Egal. Weiter ein bisschen nach hoch.

0: Rechts.
1: Okay, danke. Perfekt. Es ist ein bisschen gewöhnungsbedürftig, dass Sie jetzt plötzlich nett sind.
0: Tja, manchmal bricht es einfach aus mir heraus. Mhm. Oh, die Gläser.

0: Hey.
1: Sie schon wieder.
0: Und? Haben Sie es sich überlegt?
1: Ja.
0: Sie machen mit?
1: Nein.
0: Sie machen nicht mit. Aber Sie lieben Fanny doch.
1: Ja, genau aus dem Grund mache ich es mit. Gefühle kann man nicht erzwingen. Ich nehme einen schwarzen Kaffee, bitte.
2: Bring ich sofort.
0: Sie wollen Fanny einfach so davonkommen lassen?
1: Ich bin nicht so der rachsüchtige Typ.
0: Ja, eher der Typ, der alles mit sich machen lässt.
1: Na, besser als intrigant und verlogen.
0: Na, manchmal muss man eben das Falsche tun, um das Richtige zu erreichen.
1: Das hat bei Ihnen bis jetzt ja super funktioniert.
0: Kilian hätte mir alles verziehen, wenn Fanny sich nicht eingemischt hätte.
1: Sie sollten die Schuld nicht immer auf andere schieben.
0: Ich werde auf jeden Fall nicht kampflos aufgeben.
1: Manchmal muss man auch einsehen, wenn man verloren hat. Ich werde Bichelheim auf jeden Fall verlassen und neu anfangen. Sollten Sie vielleicht auch tun. Schönen Tag noch.
3: Mitarbeiter des Monats.
4: Ja, alle Achtung.
3: Herzlichen Glückwunsch.
4: Danke.
3: Weißt du, früher, bevor der Klee gekommen ist, da war ich das auch gerne mal.
5: Tja, der liebe Herr Klee.
4: Ich hatte hier doch meinen Milchreis im Kühlschrank.
3: Ach, meinst du den, der da schon locker 2 bis 3 Monate rumstand?
4: Der war für einen Notfall.
5: Der dürfte wohl schon etwas abgelaufen sein.
2: 100%.
4: Der war noch gut.
5: Ich glaube, den hat die Olivia entsorgt, denn die hat heute hier sauber gemacht.
4: Ja, toll.
2: Halt noch ein bisschen durch, dann kochen wir einfach später was Leckeres.
4: Ah, Fritz, da bist du ja. Na? Ach, ja.
6: Die Gräfin, die hat sich wahnsinnig gefreut, dass sie ihre alte Kette endlich wieder in den Händen halten konnte.
2: Weil Fritz sie gefunden hat.
6: Und da hat sie dir eine kleine Kleinigkeit dagelassen.
4: Oh, danke. Was?
2: Wow!
5: Also, wenn sich das einer verdient hat, dann wohl unser Fritz. Finden Sie nicht auch, Herr Klee?
4: Ja.
2: Ja, was machst du damit? Shoppen, Urlaub?
4: Also, auf jeden Fall sparen wir uns das Kochen und gehen erstmal schick essen.
2: Okay, wohin gehen wir?
4: Wir könnten zu dem kleinen Franzosen gehen, da wolltest du doch immer hin.
2: Cherie, dass du dir das gemerkt hast.
4: Ja, klar. Oui.
2: Ah.
7: Ja, endlich, ich habe mich schon gefragt, wo Sie bleiben, Alphonse. Ja,
8: tut mir leid, Herr Direktor, aber es hat schon ein bisschen gedauert, bis ich alle Unterkünfte durchtelefoniert hatte.
7: Und?
8: Fehlanzeige, leider.
7: Das gibt's doch nicht.
8: Ja, aber ich habe überall um Rückruf gebeten, falls die Dame doch noch irgendwo eincheckt.
7: Aber sie kann doch nicht spurlos verschwunden sein.
8: Vielleicht war sie nur auf der Durchreise.
7: Dann würde ich sie ja nie wiedersehen.

0: Suppe? Na, mein Schöner, dir geht's ja gar nicht gut, hm? Was fehlt dir denn?
1: Guten Tag.
0: Hallo, arbeiten Sie hier?
1: Ja.
0: Er sieht so traurig aus.
1: Kennen Sie sich mit Pferden aus?
0: Hm? Was ist denn los? Ist er krank?
1: Braxas hat Arthrose. Deswegen möchte ihn seine Besitzerin auch loswerden.
0: Ja, aber doch nicht etwa töten, oder?
2: Kann ich im Moment noch irgendwas für Sie tun?
3: Ich fürchte nein, Alfons. Danke, dass Sie sich die Mühe gemacht haben.
2: Ja, aber das ist doch selbstverständlich. Und es tut mir auch wirklich leid, dass ich keine besseren Nachrichten habe.
3: Aber irgendjemand muss Sie doch gesehen haben. So schnell gebe ich nicht auf. Wir werden Sie suchen, bis wir Sie gefunden haben.
2: Wir?
3: Ja, wir.
0: Aber Arthrose lässt sich doch behandeln.
1: Ja, aber es dauert ihr zu lange, kostet viel Geld. Abraxas Besitzerin ist nur daran interessiert, dass er jederzeit zum Ausritt parat steht.
0: Mein Gott, können Menschen grausam sein.
1: Wir müssen jetzt auch los. Bekommt jetzt was zu essen. Tschüss.
0: Tschüss.
1: Komm, Abraxas. Wir gehen.
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0: Ernährung und Bewegung. Damit kriegt man seinen Blutdruck ganz locker runter.
1: Ja, auf jeden Fall.
2: Ich glaube nicht, wenn der Blutdruck zu groß, also zu hoch ist, aber wenn man so ein bisschen Blutdruck hat, vielleicht Nüsse oder sowas oder rote Beete.
1: Ja, ich würde auch sagen, dass es geht.
3: Auf jeden Fall, also ich würde mal sagen, Äpfel, Nüsse, also alles, was regional ist.
4: Bei Blutdruck, ich denke, Ingwer, Artischocken, Zitrone, Knoblauch. Das bin ich sicher 100%.
5: Wie schätzen Sie Knoblauch ein?
6: Wirkungslos. Das ist ein Placebo. Ist Placebo.
7: Am Stand driften die Meinungen weit auseinander. Was stimmt? Können Nahrungsmittel wie Knoblauch, rote Beete oder Wassermelone den Blutdruck senken oder nicht? Wir schauen uns in einer großen medizinischen Datenbank um und werden tatsächlich schnell fündig. Zahlreiche Studien beschäftigen sich mit der blutdrucksenkenden Wirkung von Lebensmitteln. Immer wieder wurden Versuchspersonen im Experiment getestet. Zunächst wurden bei den Studien die Ausgangswerte der Teilnehmer bestimmt, also Körperfette, Blutwerte und den oberen und unteren Blutdruckwert, um dann später alle Veränderungen sichtbar machen zu können. Getestet wurde jeweils ein ganz bestimmtes Lebensmittel, wie zum Beispiel die rote Beete. Sie enthält von Natur aus Nitrat, also NO3, das den Blutdruck beeinflussen könnte. Genau dieser Wirkstoff wurde dem Rote-Bete-Saft einer zweiten Charge entzogen, sozusagen als Placebo zur Kontrolle. Wer das Lebensmittel mit oder ohne Wirkstoff bekommen sollte, wurde mit einem Zufallsgenerator ausgelost. Anonym. So wusste niemand, welcher Saft im Glas war.

0: In beiden Gruppen befanden sich Bluthochdruckpatienten und Gesunde. Pünktlich zu bestimmten Tageszeiten bekamen die Testpersonen nun ihren Saft gereicht. Insgesamt einen Viertel bis halben Liter pro Tag. Außerdem wurde mehrmals täglich der Blutdruck gemessen. In manchen Studien mussten die Probanden sogar ab und zu im Institut übernachten, um ihre Ernährung komplett kontrollieren zu können. Nach einer mehrwöchigen Pause wurde der Test dann meist wiederholt. Dabei wechselten die Testpersonen, ohne es zu wissen, die Gruppen und bekamen nun den jeweils anderen Saft zu trinken, mit oder ohne Nitrat. Seit über 30 Jahren werden solche Tests für rote Beete, Wassermelonen und Knoblauch durchgeführt. Und das Ergebnis ist immer das gleiche. Alle drei können zweifelsohne den Blutdruck senken. Eine kleine Sensation, aber viel zu wenig bekannt. Wir fragen deshalb bei einem Ernährungsexperten im Max-Rubner-Institut nach. Achim Bub soll uns erklären, ob blutdrucksenkende Lebensmittel nicht sogar die Medikamente ersetzen könnten.
1: Es ist ganz interessant, weil wir mit Lebensmitteln intervenieren. Das heißt, wir machen eigentlich eine Therapie, so können Sie es nennen, mit Lebensmitteln. Und es funktioniert natürlich nicht in dem Maße, wie das mit Medikamenten geht, aber in kleinen Schritten. Und wenn wir da viele kleine Schritte vielleicht zusammen machen, kann es auch einen größeren geben.
0: Aber wie sollte man zum Beispiel die rote Beete zu sich nehmen? Im Prinzip steckt die Wirkung ja im Nitrat. Wäre also der Extrakt doch vielleicht am effektivsten?
1: Grundsätzlich ist es aber besser, ein ganzes Lebensmittel zu sich zu nehmen, als eine einzelne isolierte Substanz. Denn das komplexe Lebensmittel hat noch viel, viel mehr andere, meist vorteilhafte Komponenten, die dem Körper dann auch zusätzliche gute Funktionen bieten.
0: Täglich eine ganze Melone, mehrere Knoblauchzehen oder einen halben Liter rote Beetesaft, so erreichte man im Experiment eine mäßige Blutdrucksenkung. Aber mal im Ernst, wie lange hält man sowas durch?
2: Ich glaube nicht, dass man das jetzt mal trinken kann, auf den ganzen Tag.
3: Das machen denn die wenigsten, glaube ich.
1: Ich kann ja nicht jeden Tag 1, 2, 3 Liter rote Beetesaft trinken. Das kann ich niemandem zumuten. Viel besser ist es, eine Vielfalt an pflanzlichen Lebensmitteln zu sich zu nehmen, als Teil einer veränderten Ernährungs- oder auch Lebensweise. Und wenn ich damit das Gewicht normalisieren kann, dann kann ich gleichzeitig auch die Ursache des hohen Blutdrucks beheben.
0: Bluthochdruck durch Übergewicht. Auf 70-80% trifft das zu. Allerdings wird hier eine Superfrucht alleine nicht viel helfen. Eine Umstellung auf pflanzliche Ernährung insgesamt dagegen sehr. Vielleicht sollten Obst- und Gemüsehändler ihre Waren in Zukunft deshalb ganz anders anpreisen.
4: Anna Steindl ist leidenschaftliche Tennisspielerin. Die 26-jährige Studentin steht schon seit ihrer Jugend auf dem Court. Und seit der Grundschule trägt Anna eine Brille, denn sie ist kurzsichtig, sieht also weiter entfernte Dinge schlecht.
5: Ich liebe es, Tennis zu spielen, aber die Brille nervt mich einfach dabei, weil sie ständig beim Laufen verrutscht oder dann wieder dreckig wird. Dann ist doch manchmal der Fall, dass es regnet, wieder Tropfen draufkommen. Und natürlich ist schon die Angst da, dass man einfach mal den Ball ins Gesicht bekommt.
4: Lange Zeit trug Anna Kontaktlinsen. Doch diese verträgt sie nicht mehr, hatte mit trockenen Augen und Bindehautentzündungen zu kämpfen. Anna hat sich jetzt deswegen dazu entschieden, ihre Augen lasern zu lassen. Die Korrektur der Fehlsichtigkeit ist in der Regel ein Eingriff am gesunden Auge und medizinisch unnötig. Trotzdem, in Deutschland werden jährlich schätzungsweise zwischen 100.000 und 150.000 Laseroperationen gemacht. Der Markt ist stark umworben. Viele Anbieter buhlen um Kunden. Wie sicher und effektiv ist das Lasern? Vor der Laserung steht immer eine umfangreiche Untersuchung an. Sind Annas Augen gesund und geeignet für einen Lasereingriff? Dazu werden unter anderem die Sehstärke, die Netzhaut und die Pupillengröße gemessen. Wichtig sind auch Form und Dicke der Hornhaut, denn der Laser arbeitet direkt an ihr.
6: Wir wollen auf keinen Fall diese Hornhaut zu dünn machen. Und das zweite Risiko, was wir haben, ist eine Infektion. Und das dritte Risiko ist das Ergebnis an sich, das wir eventuell noch mal nachkorrigieren müssen. Und das sind so die Hauptrisiken, die wir haben.
4: Annas Augen sind gesund und ihre Hornhaut ist dick genug für einen Eingriff.
7: Natürlich hat man Respekt vor so einer OP am Auge, aber ich denke, die Risiken halten sich dann doch im Zaum. Und ich freue mich einfach nur auf den Moment, ohne Brille sehen zu können. Und da fieber ich jetzt eigentlich schon entgegen.
4: Schon in wenigen Tagen ist Annas Laserbehandlung geplant. Wie wird ihre verlaufen? Auch Sarah Flehr aus Landsberg ist kurzsichtig. Gleich beginnt ihr Eingriff im Augenlaserzentrum des Universitätsklinikums München.
8: Ich möchte zur Polizei gehen und deswegen brauche ich das einfach, damit ich die Sehleistung erreiche. Und momentan bin ich schon ein bisschen nervös, aber es geht.
4: Und dann geht es auch schon los. Mit ihren 18 Jahren ist Sarah noch sehr jung. Trotzdem ist eine Laserung möglich.
9: Hat etwas Tücken, ja, aber in so einer jungen Phase kann sein, dass das Auge sich noch mal verändert im Laufe des Lebens. Ja, das Auge wächst da relativ lange, ja, die Augenapfellänge verändert sich und damit kann die Kurzsichtigkeit auch noch mal zunehmen. Und wenn sich noch mal was ändert, haben wir genügend Restpuffer vom Gewebe her, um dann noch mal nachzubehandeln.
4: Professor Meyer lasert Sarahs betäubte Augen mit der Smile-Methode. Dabei schneidet der Laser im Inneren der Hornhaut eine dünne Schicht zu. Über einen kleinen Zugang in der Hornhaut entfernt Professor Meyer diese Scheibchen. Damit ist die Kurzsichtigkeit behoben. Nach wenigen Minuten ist der Eingriff geschafft. Alles ist gut gegangen.
8: Also es ist komisch, also ein komisches Gefühl ist auf jeden Fall auf dem Auge. Aber es ist wirklich nicht schlimm, auf jeden Fall besser als irgendein Zahnarztbesuch.
4: Vor allem in der Phase direkt nach einer Laserung können Probleme auftreten wie Blendeempfindlichkeit und trockene Augen.
9: Das muss man wissen, darüber aufklären und dann entsprechend auch behandeln mit drin Ersatzmitteln, die man dann als Tropfen verabreicht. Das Ganze dauert dann ca. 2 bis 3 Wochen, gegebenenfalls auch länger.
4: Die Korrektur der Fehlsichtigkeit ist in Deutschland teuer, kostet mehrere tausend Euro und wird normalerweise nicht von den Krankenkassen übernommen. Wegen der hohen Kosten lassen sich viele Deutsche im Ausland lasern. Experten wie Professor Daniel Koog raten davon aber ab, besonders wegen der wichtigen Nachsorge.
10: Wenn ein Problem da ist, dann ist es doppelt schlimm, weil sie können nicht ständig hin und her fahren. Dann landen die Patienten hier irgendwo, dann fängt es an, die Befunde sind nicht da und es fehlt die Hälfte. Dann ist es auch schwierig, dann auf so einer wässrigen Diagnostik Empfehlungen und die richtigen Schlüsse zu ziehen. Das ist dann wirklich für den Patienten sehr, sehr undankbar.
4: Eine Laserbehandlung im Ausland wäre für Ellen Trapp nie in Frage gekommen. Professor Koog hat die Augen der 40-Jährigen gelasert. Bei ihr kam die Femto-LASIK-Methode zum Einsatz. Dabei schneidet der Laser zunächst in die obere Hornhautschicht. Der Chirurg klappt den entstandenen Flap wie einen Deckel um. Dann verdampft und modelliert ein zweiter Laser das freigelegte Hornhautgewebe. Zum Schluss wird der Flap zurückgeklappt. Er saugt sich fest. 6 Wochen ist bei Ellen Trapp der Eingriff her. Heute ist Nachkontrolle.
11: Ich hatte nie das Gefühl, dass mich irgendwas stört oder irgendwas im Auge ist oder eine Trockenheit da ist. Also es war von Anfang an ein perfektes Ergebnis.
4: Seit über 30 Jahren werden Augen gelasert. Die Techniken sind immer besser geworden. Für die LASIK-Laserung gibt es weltweite Langzeitstudien. Die zeigen, mehr als 95% der Patienten sind zufrieden. Aber eine Garantie für lebenslanges gutes Sehen gibt es nicht.
10: Jeder Mensch kriegt irgendwann im Alter zwischen 40 und 50 seine Alterssichtigkeit. Das heißt einfach in der Nähe die Fokussierung, das funktioniert einfach immer weniger. Und dann braucht man eine Lesebrille. Ja, also das ist immer so bei allen Laserverfahren.
4: Zurück zu Anna Steindl. Jetzt geht es auch bei der Studentin endlich los. Dr. Rainer Wildfang lasert ihre Augen nach der Smile-Methode. Keine 15 Minuten später hat Anna es schon überstanden.
6: Jetzt ist natürlich der kleine Schnitt noch offen. Das heißt, sie wird die nächsten paar Stunden noch was merken. Sie kann jetzt noch nicht mit dem Auto fahren, sondern sie fährt jetzt nach Hause, lässt ein paar Stunden vielleicht die Augen auch zu. Und dann merkt sie selber, das wird von Stunde zu Stunde besser.
7: Ich merke, dass es mich etwas blendet und ansonsten milchig, also wie so ein milchiger Schleier eigentlich. Aber trotzdem viel, viel besser als davor schon ohne Brille. Und das jetzt nach 10 Minuten circa, die OP vorbei ist. Also echt Wahnsinn.
4: Anna wird von ihrer Schwester abgeholt. In ein paar Tagen wird sich Annas Sehstärke stabilisieren. Die Augen lasern lassen, eine sehr individuelle Entscheidung. Man sollte sich immer gut informieren.
12: Sie sind niedergelassener Augenarzt, lasern also nicht selber, aber Patienten kommen sicherlich zu Ihnen und fragen auch, soll ich das machen lassen, was muss ich beachten, was sagen Sie denen?
13: Das ist wirklich ein Thema in der normalen Sprechstunde. Gerade Patienten, wie es auch im Beitrag gezeigt wurde, die jung sind, die aktiv sind, die mit Brille und Kontaktlinse nicht mehr gut zurechtkommen, für die ist es wirklich eine gute Option. Die Ergebnisse sind heutzutage wirklich recht gut, gerade wenn die Fehlsichtigkeit nicht zu groß ist, sondern in dem Behandlungsspektrum ist der entsprechenden Methoden.
12: Wie ist das, Behandlungsspektrum? Wie viele Dioptrien?
13: Das variiert so ein bisschen von plus 3 bis minus 6, minus 8. Man muss letztendlich darüber diskutieren. Je höher die Fehlsichtigkeiten sind, desto mehr Probleme können durchaus doch mal auftreten. Mhm. Und ob das denn letztendlich denn der Laser in diesen Grenzsituationen das richtige Verfahren ist oder ob es letztendlich alternative Verfahren gibt, dass man zum Beispiel eine Kunstlinse vor die normale Linse stellt. Damit kann man auch sehr hohe Kurzsichtigkeiten auch ausgleichen. Also es ist nicht das einzige Verfahren, um Fehlsichtigkeiten auszugleichen, aber ein mittlerweile sehr etabliertes und wichtiges Verfahren.
12: Jetzt haben wir eben gesehen, die waren alle kurzsichtig im Film. Kann man denn auch Weitsichtigkeit weglasern?
13: Das kann man auch, aber hier sind die Grenzen etwas enger gesetzt. Das hat einfach was mit der Methodik zu tun. Man verändert ja die Krümmung der Hornhaut. Dadurch wird ja dieser Linseneffekt ausgemacht zur Korrektur. Und da sind einfach die Voraussetzungen etwas anders bei der Weitsichtigkeit. Es ist auch wichtig zu wissen, dass man nicht nur Weitsichtigkeit, Kurzsichtigkeit korrigiert, sondern auch die Hornhautverkrümmung, die ja auch ein Teil ist, die zur Sehverschlechterung beiträgt. Und das kann man auch mit den Laserverfahren machen.
12: Jetzt haben wir Sommer, da fahren viele in Urlaub, soweit es irgendwo möglich ist. Auf jeden Fall kennt man das aus früheren Jahren. Man hat sich dann vielleicht auch mal überlegt, ach, im Ausland ist es viel billiger, eine Laserung durchführen zu lassen. Was sagen Sie Patientinnen, die danach fragen?
13: Der Preis sollte da nicht die einzige Entscheidung sein. Und man hat auch im Beitrag gesehen, die Behandlung ist nicht nur der Laser selber, sondern dazu gehört Voruntersuchung. Teilweise ist es gut, auch eine Voruntersuchung zu wiederholen, gerade wenn die Hornhautausmessungen, die ja Grundlage der Therapie sind, nicht sehr stabil sind. Es ist wichtig, dass man zum Beispiel Kontaktlinsen vorher eine Tragepause einhält, um letztendlich einen stabilen Befund zu haben. Man möchte natürlich das beste Ergebnis haben und das kann man letztendlich über die optimierte Messung machen. Zusätzlich sind natürlich auch weitere Kontrollen wichtig und die werden so circa 6 bis 12 Wochen hinterher auch noch durchgeführt. Man muss sich letztendlich überlegen, Laserung ist das eine, aber auch das Drumherum muss stimmen, weil letztendlich gerade wenn Probleme auftreten, ist letztendlich gut, dass man einen Ansprechpartner hat, einen refraktiven Spezialisten, gerade auch wenn letztendlich Nachbehandlungen erforderlich sind. Sonst hat man keinen Zugang zu dem Kollegen, beziehungsweise können, wenn Probleme sie auch früher erkannt werden, durch eine Umstellung von Augentropfen sehr, sehr gut eingedämmt werden, sodass halt ein gutes Endergebnis garantiert werden kann.
12: Wenn ich jetzt mich frage, wo soll ich mich lasern lassen, wonach gehe ich?
13: Also ich denke, das ist eine ganz normale Arzt-Patienten-Beziehung und es ist wichtig, sich nicht nur auf das Internet zu verlassen, sondern sich wirklich vorzustellen, Gespräch zu führen, gucken, dass ich letztendlich eine Entscheidungsfreiheit habe, dass mir Alternativen vielleicht aufgezeigt werden.
12: Bauchgefühl auch sprechen lassen.
13: Ne? Und letztendlich das Bauchgefühl und dass auf einmal meine individuellen Probleme letztendlich eingegangen wird.
4: Wasser. Vielleicht das wichtigste Lebensmittel, das wir haben. Im Sommer bringt es nicht nur Abkühlung von außen. Man sollte auch ausreichend davon trinken. Für Stoffwechsel und Körpertemperatur ist Flüssigkeit unverzichtbar. Um den Bedarf zu decken, schleppen die einen, was das Zeug hält, während andere lieber zu Hause am Hahn zapfen. Welche Lösung ist die bessere?
14: Mir ist schon sehr wichtig, was die Kinder trinken. Und da denkt man drüber nach, ob das gesund ist, ob da alles drin ist, was sie brauchen und vor allem nicht etwas drin ist, was sie auf gar keinen Fall brauchen.
4: Ist unser Leitungswasser gut genug oder lohnt es sich, Wasser in Flaschen zu kaufen? Augsburg. Hier am Lech herrscht Feierlaune. Der Grund? Das Wasser. Die UNESCO hat den Umgang der Stadt mit der nassen Ressource zum Weltkulturerbe ernannt. Denn schon früh legten die Augsburger großen Wert auf reines Trinkwasser.
15: Ich denke, es ist schon was Besonderes, weil im auslaufenden Mittelalter das Thema Hygiene völlig unbekannt war. Und ich finde es toll, dass die Augsburger damals schon Quellwasser von Triebwasser getrennt haben. Natürlich ist der Quantensprung erst 1879 entstanden mit dem Bau dieses Wasserwerkes. Bis zu diesem Zeitpunkt war, wie in allen Großstädten, in Augsburg Typhus und Cholera, trotz der Trennung, täglicher Gast. War die Latrinen der Stadt und das hat das Trinkwasser verschmutzt.
4: Der Trick der Augsburger? Sauberes Grundwasser aus dem Wald in die Stadt transportieren, mit Hilfe von Wasserkraft aus dem Lech. Das tun sie seit 140 Jahren. Bis heute. Aufbereiten müssen sie das Grundwasser nicht. Engmaschige Kontrollen genügen, um die Qualität zu gewährleisten. Mit dem elektronischen Labor geht das automatisch.
15: Der pH-Wert ist in einem sehr guten Bereich mit 7,5, Wassertemperatur bei 10. Der Nitratwert unter 10 Milligramm, was genial ist für Augsburger Trinkwasser.
4: Der obere Grenzwert für Nitrat liegt bei 50 Milligramm. Mineralwasser würde Franz Uttillinger nicht kaufen. Auch Familie Dorfner aus München setzt meist auf Leitungswasser. Bei 4 Kindern wäre alles andere unpraktisch, findet Mama Sandra.
14: Für so einen großen Haushalt, das ganze Wasser ständig zu schleppen, das wäre mir viel zu anstrengend. Und deswegen trinken wir Leitungswasser. Es ist praktisch, ist immer da.
4: Und geschmacklich? Merkt man überhaupt einen Unterschied zwischen Mineralwasser und Leitungswasser? Die Dorfners wollen es wissen. Versuchskaninchen Madita soll Leitungswasser und stilles Mineralwasser erschmecken.
16: Das ist Leitungswasser?
4: Falsch. Scheint nicht so einfach zu sein.
16: Jetzt schmecken irgendwie alle gleich.
4: Madita gibt auf. Wasser ist Wasser.
16: Ich würde, glaube ich, alle trinken.
4: Der Geschmack ist natürlich nicht alles. Es geht auch um die Inhaltsstoffe. Deshalb bringt Sandra vom Einkaufen ab und zu doch Wasser in Flaschen mit.
14: Die Kinder sind viel am Rennen, ich mache viel Sport. Und da braucht man doch durchaus auch Mineralstoffe. Ja, und dann gibt es schon das ein oder andere Mal eben ein Mineralwasser.
4: Braucht es das? Für Ernährungsexpertin Daniela Krehl ist Wassertrinken essentiell. 1,5 Liter sollten es täglich mindestens sein. Doch gegenüber Mineralwasser ist sie eher skeptisch. Nötig hat unser Körper das abgefüllte Wasser eigentlich nicht.
17: Die meisten Mineralstoffe nehme ich so oder so über die Ernährung auf. Das heißt, ich brauche jetzt nicht die Unterstützung über das Wasser. Und dann ist es häufig sogar so, dass die Mineralwasser deutlich weniger Mineralstoffe aufweisen als das Leitungswasser. Deswegen ist das sicherlich kein Argument, Flaschen zu kaufen und Mineralwasser zu trinken.
4: Auch aus ökologischer Sicht rät sie eher ab. Abfüllung, Verpackung und Transport ergeben einen großen CO2-Abdruck, den man mit Leitungswasser leicht vermeiden kann. Eine aktuelle Testreihe hat außerdem gezeigt, dass Mineralwasser nicht unbedingt reiner ist. Im Gegenteil. Stiftung Warentest fand in jedem zweiten Mineralwasser Keime, kritische Stoffe oder Verunreinigungen.
14: Das finde ich wirklich sehr bedenklich und gruselig. Das möchte ich eigentlich meinen Kindern nicht geben.
4: Wenn die Dorfners Wasser aus dem Hahn trinken, vertrauen sie darauf, dass die Qualität stimmt und regelmäßig überprüft wird. Und das können sie auch. Denn aktuelle Tests zeigen, dass Leitungswasser in Deutschland unbedenklich ist, selbst an Orten, die durch Nitrat, Pestizide oder Medikamente gefährdet sind. Dr. Friedemann Gebhardt und sein Team führen mikrobiologische Trinkwasseruntersuchungen durch. Die Gesamtzahl der Keime darf eine Obergrenze nicht überschreiten.
18: Beim Trinkwasser werden sogenannte Indikatorkeime untersucht. Das heißt, das sind Bakterien, die auf eine fäkale Verunreinigung hinweisen. Also man weist nicht den Krankheitserreger selbst nach, sondern entsprechende Darmbakterien beispielsweise, E. coli oder Enterokokken, die auf eine mögliche Verunreinigung mit Fäkalien hinweisen.
4: Die gelblichen Flecken auf dem Filter deuten auf Keime in einer Mineralwasserprobe hin. Ihre Anzahl ist aber unbedenklich. Dass gesunde Menschen hierzulande durch Wassertrinken krank werden, ist seiner Erfahrung nach sehr selten.
18: Schlimmstenfalls können über Erreger, die im Trinkwasser vorhanden sind, Durchfallerkrankungen verursacht werden. Das ist allerdings, wie gesagt, ein sehr seltenes Ereignis. Gelegentlich kann es vorkommen, dass über Pseudomonaden beispielsweise, die im Trinkwasser sind, über die Kontaktlinsen Hornhautentzündungen verursacht werden können.

0: Aber durch das reine Trinken besteht normalerweise keine Gefährdung.
1: Ein Tipp für Leitungswassertrinker. Um Keimbildung zu vermeiden, sollte man es nicht lange stehen lassen, sondern bald nach dem Abfüllen austrinken.
2: Moin, Herr Luther.
3: Moin. Ist Ihnen auch so heiß?
2: Nö, mir geht's gut. Sommer ist wohl nicht so Ihr Ding, was?
3: Eigentlich schon. Aber heute ist so drückend.
2: Kreislauf?
3: Nee, im Kreislaufen geht gar nicht.
2: Können Sie denn was kochen, trotz allem?
3: Ja, was Leichtes Asiatisches. Ein Soba-Nudelsalat mit in chinesischer Brühe pochierter Hühnerbrust.
2: Sie meinen Soja-Nudelsalat?
3: Nein, Soba-Nudelsalat. Das sind Nudeln aus Buchweizen und kommen aus der japanischen Küche.
2: Wieder was gelernt. Ein Blick aufs Rezept zeigt, das wird die reinste Zutatenschlacht. Mit einer Chilischote und einer Ingwerknolle fängt es harmlos an. Aber dann. Knoblauch gehört natürlich dazu. Und Wasser ist die Basis der Brühe. Herr Luther gibt Sternanis, Zimtstangen, chinesisches 5-Gewürzpulver und Orangenschale hinein. Weiter geht's mit Austernsoße und Sojasauce. Und das ist längst noch nicht alles. Brauner Zucker muss rein und chinesischer Reiswein. Die Brühe fängt an zu kochen, Herr Luther sehnt sich nach Abkühlung. Dieser geriebene Ingwer kommt ins Dressing für den Nudelsalat. Wird's gehen? Außerdem Wasabi-Paste und Reisessig. Sesamöl und Rapsöl. Während die Hühnerbrustfilets in der heißen Brühe garen, schneidet unser Sternekoch Koriander fürs Dressing. Nun kocht er die Soba-Nudeln in Salzwasser, schneidet Mini-Römer-Salat in Streifen und bereitet noch ein Dressing zu, diesmal fürs Fleisch. Aus geriebenem Ingwer, Essig und Sesamöl. Sie reden ja heute nicht so viel.
3: Es geht nur eins. Kochen oder reden?
2: Okay, dann rede ich eben weiter.
3: Oder wollen Sie kochen?
2: Besser nicht. So, Herr Luther, allmählich nähern wir uns doch dem Ende, oder? Er schneidet Frühlingslauch in feine Scheiben. Zwischendurch etwas frische Luft. Die Nudeln hat er schon mit dem Dressing vermengt und darauf richtet er die frischen Zutaten an. Salat, Radieschen, Lauch, noch gehackte, hartgekochte Eier drüber. Und ganz zum Schluss die Hühnerbrustfilets. Die sehen aber auch lecker aus. So zart und saftig. Fehlt noch was? Ach ja, etwas Kochsud und das andere Dressing.
4: Kraftlos, klebrig und störrisch. Egal, was man auch morgens macht, die Haare liegen einfach nicht. Ganz klar, die Haare haben einfach einen schlechten Tag. Bad Hair Day eben. Gibt's den wirklich?
5: Also ich hab den nicht. Glaub nicht, nee. Also mir ist das noch nicht aufgefallen, dass meine Haare an irgendeinem Tag besser oder schlechter werden.
6: Ja. Das weiß ich.
7: Ja. Ich hab damit keine Probleme.
4: Kann man nun eine miese Frisur auf einen schlechten Tag für Haare, also den Bad Hair Day, schieben? Dass unsere Haare nicht liegen, dazu tragen wir zum einen selber bei. Durch falsche Pflege, wie zum Beispiel durch zu viel Hitze beim Föhnen. Winzige Schuppen an den Haaren, namens Cuticula, halten das Haarinnere zusammen, sodass die Haare ganz harmonisch aneinander liegen. Heiße und trockene Luft führt jedoch dazu, dass die Schuppen sich aufstellen oder gar abbrechen. Das passiert auch bei kräftigem Kämmen und Bürsten. Die Folge: die Haare werden rau und laden sich elektrisch auf. Viel hilft viel, ist genauso falsch. Wer zu viele unterschiedliche Pflegeprodukte benutzt oder zu viel vom selben, schadet seinen Haaren. Denn bei zu viel Feuchtigkeit zum Beispiel quellen die Schüppchen auf und verhacken sich. Die Haare lassen sich dann kaum noch bändigen. wenn die Haarpflege nicht das Problem ist. Die Haare stehen trotzdem manchmal kreuz und quer. Gibt es also den Bad Hair Day? Ja, und dafür sind unsere Hormone verantwortlich. Denn der Zustand unserer Haare wird auch von Talgdrüsen bestimmt, die auf der Kopfhaut sitzen. Sie produzieren Fett und halten das Haar geschmeidig. Doch bei Hormonschwankungen oder Stress sondern die Drüsen zu viel Fett ab. Die Haare werden schwerer und lassen sich kaum noch frisieren. Gerade im Lauf des weiblichen Zyklus sind Frauen diesen Hormonschwankungen ausgesetzt. Doch keine Sorge, mit diesem Trick wirken Haare wieder frischer. Babypuder am Haaransatz saugt zum Beispiel das Fett auf. Wenn das alles nichts nützt, dann muss man mit ihm leben, mit dem Bad Hair Day. Hoffentlich nur einen Tag lang.
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13: Schön, dass du da bist.
14: Ganz liebe Jungen bist du, ja.
15: Oh, scharfe Nudeln, Penne Arrabbiata. Dafür lasse ich alles stehen und liegen. Willkommen zum großen Pasta-Glück. Freuen Sie sich auf 45 Minuten mit Rezepten, die Nudeln zum kleinen Festessen machen können. Pastasoßen im weitesten Sinne. Zum Auftakt gibt's Pasta mit Blumenkohl. Daniele ist nämlich davon überzeugt, dass viele den nur deshalb nicht mögen, weil sie ihn nicht richtig zubereiten. Er macht ihn gleich in drei Varianten schmackhaft zu Pasta Mister. Auch dahinter steckt eine schöne Geschichte.
16: Heute gibt es einen italienischen Küchenklassiker, Pasta Mister, mit Blumenkohl in dreierlei Texturen. Ja.
17: Man könnte auch viel mehr machen, aber wir haben uns heute für drei entschieden. Und zwar Pasta Mister, ganz interessant, wurde in Italien. Damals, wo die Fabriken, die Nudeln hergestellt haben, die Reste nach dem Reinigen der Maschinen sind immer Restbestände in den Maschinen geblieben. Und das haben sie dann alles in Säcke gemacht. Ja. Konnte man natürlich nicht verkaufen. Da haben sie sich überlegt, wie machen sie es in Säcke und verkaufen es als Pasta Mister. Und die armen Leute, die kein Geld hatten, haben natürlich diese Säcke gekauft.
16: Also gemischte Nudeln im Prinzip.
17: Genau.
16: Ja? Also das, was wir im Küchenschrank zu Hause auch haben.
17: Ja, genau.
16: Angebrochene Nudeln,
17: genau.
16: Packungen.
17: 10 verschiedene Päckle. Immer
16: eben.
17: Das Problem war, dass jeder hat natürlich eine andere Garstufe. Das war damals egal. Hauptsache, man hat was zum Essen.
16: Ja.
17: Und heute gibt es die schon zu kaufen, schon die Pasta Mister in Italien, weil dadurch, dass damals die das alle benutzt haben, sind natürlich ganz viele Traditionsgerichte entstanden. Und heute machen wir es mit Blumenkohl.
16: Also.
17: Ja? Blumenkohl, ganz interessant, ganz lecker, wird sehr unterschätzt. Und wir machen heute einen Ofen.
16: Mhm.
17: Dafür schneiden wir nur den Strunk weg.
16: Warum sagst du, dass er unterschätzt wird?
17: Also ich kenne viele, gerade Kinder, die es nicht essen. Das liegt aber nicht daran, dass er nicht schmeckt,
16: stimmt,
17: sondern
16: ja,
17: dass man ihn nicht gut zubereitet, wie bei allen Sachen.
16: Bitte!
17: Ist so.
16: Da muss ich noch mal mit meinen Kindern reden. Ich dachte, es liegt an den Kindern und nicht an der Zubereitung.
17: Wenn man ihn jetzt eine Stunde im Wasser einfach kocht und ihn nicht würzt und er wird so lätschig und riecht so komisch, wenn man schon von der Schule nach Hause kommt.
16: So kohlig, gell?
17: Genau. Wir legen ihn auf eine Backform und bestreichen ihn nur ein bisschen mit Olivenöl.
16: Aha.
17: Praktisch wie so ein Backhändel.
16: Mhm,
17: kommt ein bisschen Salz und Pfeffer. Und dann schieben wir ihn so 20, 25 Minuten, je nach Ofen, bis er goldbraun wird. Wenn du
16: okay,
17: das machen könntest.
16: Ist der dann nicht so kohlig wie bei mir zu Hause?
17: Nein, kommt drauf an, man muss halt öfters reingucken.
16: Okay. Also 20 bis 30 Minuten bei 180 Grad.
17: Genau. Dann haben wir noch einen halben übrig. Die eine Hälfte schneiden wir klein und schwitzen es im

0: Topf an. Haben wir hier schon Zwiebel und Knoblauch in Olivenöl angeschwitzt. Mhm. Fügen jetzt den Blumenkohl rein. Aus dem machen wir eine schöne Soße. Anschwitzen, dann löschen wir ihn ab mit Weißwein, mit Brühe, Sahne, lassen ihn kochen, nachher mixen wir ihn durch, dann haben wir eine Blumenkohlcreme. Mhm. Und die andere machen wir einen Blumenkohlsalat. Und zwar hobeln wir ihn einfach roh und marinieren ihn mit ein bisschen Olivenöl und ein bisschen Weißweinessig. Ja. Und der kommt dann oben drauf als Topping für die Frische. Und hier sind natürlich dann alle Vitamine komplett mit drin. Und das gibt dann die Frische. Mhm. Ein bisschen.
1: Das macht man ja viel zu selten, ne? Dass man Blumenkohl oder Brokkoli
0: roh ist, ja. Aber es ist wunderbar. Auch Brokkoli, Apfel und Nüsse ist ein wunderbares Gericht. Schmeckt ganz frisch, ein super Salat. Mhm. Ich verstehe das auch nicht, warum
1: man. Hat sich irgendwie nicht so rumgesprochen, aber das ändern wir jetzt im AD-Buffet.
0: Genau. Das lassen wir jetzt einfach durchziehen.

0: Auch eine gute Idee für all diejenigen, die nicht immer eine rote Tomatensauce haben möchten, für ein schnelles Pasta-Rezept.
1: Natürlich. Man kann das mit jedem Gemüse jetzt. Also das Gericht kann man mit Brokkoli genauso machen, Romanesco. Mhm. Das ist alles gar kein Problem. Das schmeckt auch alles sehr lecker. Und wir füllen dann immer ein bisschen Brühe rein, bis er weich ist. Und wenn er weich ist, mixen wir ihn durch.
0: Okay, dann hast du im Prinzip deine sämige Soße.
1: Genau.
0: Und das ist die Grundlage dann für all das, was jetzt noch ein bisschen im Ofen braucht.
1: Genau.
0: Pasta Mister.
1: Pasta Mister.
0: Gemischte Nudeln machen wir, ist ein Küchenklassiker in Italien und auch hier bei uns heute im AD-Buffet.
1: Das Sößle habe ich auch schon gemacht, habe ich gemixt.
0: Jetzt den Blumenkohl, den du in Zwiebel angebraten hast.
1: Genau, der ist hier. Mhm. Den habe ich dann mit einem Stabmixer püriert, wieder reingetan. Und jetzt mache ich die Nudeln, lasse für ein bisschen mitkochen. Falls die Nudeln zu trocken werden, könnten wir das Nudelwasser benutzen.
0: Okay,
1: aber
0: also
1: ich glaube heute.
0: Wegwerfen, ne?
1: Nee, erst am Schluss. Also auf keinen Fall, weil da ist auch Stärke. Das wird dann schön sämig. Mhm. Das lassen wir hier kochen.
0: Das ist auch etwas, was ich erst viel später gelernt habe, dass das Kochwasser, das Nudelwasser, dass man das auf gar keinen Fall wegwerfen sollte.
1: Nein, das kann Leben retten. Dann haben wir ein bisschen Mascarpone. Das ist so ein bisschen die italienische Butter, der Butterersatz ein bisschen. Das macht die Soße noch ein bisschen sämiger. In Frankreich nehmen wir dafür Creme Fraiche zum Beispiel, in Italien Mascarpone. Was auch noch frische Kräuter. Mhm. Ich habe mich jetzt für Petersilie entschieden. Das kann ruhig ordentlich sein. Das lassen wir hier schon.
0: Oh ja, das sieht schon mal sehr gut aus.
1: Ja,
0: so.
1: Und da haben wir hier. So sieht der Blumenkohl aus, den wir im Ofen hatten. Ja, schön goldbraun. Und jetzt jetzt richten wir an. Dann kommt alles auf den Teller und alles toppen wir oben drauf.
2: 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Und ein extra Kochschritt, fast am Ende, ist der Kampf mit dem Backofen. Basti und Rainer geben alles.
3: Es gibt überbackene Rigatoni. Und Rainer, du hattest mich mit überbacken. Wahnsinn. Wir schauen uns einmal diesen Teller an, denn ja, ich gebe es auch ehrlich zu, wenn irgendwas mit Käse überbacken ist, dann kann es nicht nicht schmecken.
4: Dann ist deins.
3: Dann ist es schon mal meins, deins aber auch.
4: Ja, auf jeden Fall überbacken und vor allem Pasta al forno, was wir heute machen, ist immer gut. Und das ist schon ein tolles Gericht, weil man ja auch wirklich auch wieder einen Kühlschrank aufräumen kann und natürlich Sachen reinpacken kann.
3: Bleibt bei dir Käse übrig im Kühlschrank? Nein.
4: Natürlich.
3: Natürlich. Das kann ja gar nicht. Kann ich mir gar nicht vorstellen.
4: Guck mal, wir machen es heute so, dass wir einen Klassiker nehmen. Wir machen Kochschinken, Erbsen und Mozzarella, ist so der Hauptbestandteil. Mhm. Wir machen vorab eine Soße. Und zur Soße, wenn man eine Pasta al forno macht, muss man einfach dazu sagen, die sollte nicht zu dickflüssig sein.
3: Ja.
4: Weil wir brauchen nachher noch, da wir ja die Pasta, hier zum Beispiel so Röhrennudeln, die

0: Passt nie damit, aber
1: aber sie bringen immer einen Geschmack rein.
0: Ja, ich bin da nicht der Konsequente, aber jedes Mal, wenn sie irgendwo drin sind oder ich sie selber sogar mal irgendwo rein tue, finde ich sie eigentlich lecker.
1: Mhm. Guck mal.
0: So. Es gibt ja noch ein Riesenargument für dieses Gericht, habe ich entdeckt. Dreiviertel Stunde Dauer und insgesamt 11 Kochschritte.
2: Ja, also wirklich ein tolles Essen, wo man halt relativ schnell machen kann. Ja? Also es ist nichts Weltbewegendes.
0: Und ich glaube, Schritt 11 ist schon das Servieren.
2: Also. Bei dir wahrscheinlich das Essen. Ja. Während dem Servieren.
0: Genau. Punkt 11 ist das Essen.
2: So. So, und jetzt geben wir hier noch die Schältomaten rein. Mhm.
0: Muss ich mir Sorgen machen über das
2: Wasser? Musste gar nicht. Und während das jetzt hier so einkocht, da geben wir jetzt noch ein bisschen.
0: Ich mag diesen
2: Salz,
0: diesen Schaum hier.
2: Pfeffer und lassen das richtig mal schön ankochen und pürieren es danach durch.
0: Darf ich einmal umrühren, Rainer?
2: Ah, das macht dich verrückt, gell?
0: Ja, irgendwie.
2: Pass auf, guck mal, jetzt ist es nämlich so. Jetzt gucken wir mal. Nehmen wir mal eine raus. Ja, die brauchen noch ein bisschen.
0: Ja.
2: Naja, auf jeden Fall. Das bleibt so, das ist alles in Ordnung. Aber du kannst auch gern umrühren, wenn du magst. So, unsere Zutaten schneiden wir jetzt in feine Streifen oder in Würfel. Ich entscheide mich beim Schinken für Würfel.
0: Das hat nichts gebracht.
2: Hat es gar nichts gebracht. Nee. Aber es läuft ja auch nicht über irgendwie.
0: Ich mische mich jetzt, genau, na, ein bisschen,
2: ja, ein bisschen.
0: Dank mir, ich mische mich jetzt einfach nicht mehr ein.
2: Guck mal, dann machen wir doch einfach. Du kannst natürlich auch den Herd runterdrehen.
0: Das ist eine verrückte Idee.
2: Guck mal, was passiert.
0: Zack, funktioniert.
2: Zauberei.
0: Genialer Tipp von Rainer Klutsch.
2: Einfach mal den Herd runterdrehen.
0: Ja.
2: So, und dann, was haben wir noch? Den Mozzarella. Mhm. Und unsere Erbsen, da haben wir TK-Erbsen, die kann man jetzt antauen lassen. Dann braucht man sie an sich nicht noch mitkochen.
0: Ja.
2: Wenn man sie jetzt dann direkt aus dem TK, aus dem Tiefkühler nimmt, dann kocht man sie nachher noch, nachdem man es püriert hat, noch ein bisschen mit. Dann sind sie aber auf jeden Fall auch durch. Also für so Penne oder Pasta al Forno nimmt man immer in der Regel Röhrennudeln, weil die sich dann auch schön füllen mit Soße.
0: Ja. Ja.
2: Und wenn man dann normale nimmt, ist es nicht ganz so.
0: Wir ignorieren, dass hier überall Rigatoni steht.
2: Ja, aber man muss es ja sagen, der eine oder andere wird sagen, hey, das sind doch gar keine Rigatoni, das sind doch
0: Penne. Gut.
2: Von dem her, wir haben es erwähnt. So, und jetzt geben wir einen Teil der Nudeln hier rein, da kann es ein bisschen mehr sein.
0: Ja.
2: So. Und geben jetzt nur die Erbsen und den Schinken da dazu, vermengen das gut und dann können wir an sich schon
0: bauen.
2: Damit anfangen, das zu schichten.
0: Ja. So. Und die Erbsen hast du gesagt, noch relativ tiefgefroren rein. Ne?
2: Ja, also die sind jetzt schon gut angetaut und wenn wir die jetzt noch für 10, 15 Minuten im Backofen geben, dann werden die eigentlich durch. Ja, das ist gar kein Problem. Guck mal. Und jetzt ist es immer noch schön saftig und da muss man darauf achten, dass wir noch genügend Flüssigkeit hier haben. Jetzt gehen wir mal die erste Schicht.
0: Hast du ordentlich eingebuttert?
2: Ja, ja, klar.
0: Ja.
2: So, einmal.
0: Nicht, dass es zu wenig Kalorien hat.
2: Ja, also da müssen wir auch schon drauf achten.
0: Ja, da müssen wir. Wir haben auch einen Ernährungsauftrag.
2: So, schau mal, jetzt geben wir hier noch die erste Schicht Parmesan drüber.
0: Ja. Denn wir überbacken ja nicht nur mit Parmesan, sondern auch mit Mozzarella.
2: Genau.
0: Und dann noch eine Schicht Nudeln.
2: Ja, und dann jetzt kommt noch mal Parmesan drüber.
0: Ich merke, Rainer hat Hunger. Okay,
2: wirklich? Ich mach's nur richtig.
0: Dann hätten wir das doppelt überbackene Penne nennen müssen.
2: Genau.
0: Und nicht nur überbackene Rigatoni.
2: So, schau mal. Jetzt. Und dann, Basti, kannst du das, während ich das zweite mache, schon mal in den Backofen tun?
0: Ja.
2: Da haben wir schon einige. Bitteschön.
0: So. Das kommt dann hier direkt mit rein.
2: Mhm.
0: Da ist schon kein Platz mehr.
2: Ja, aber schieb's unten rein. Unten, unten.
0: Da stehen schon vier drin. Wer soll das denn alles? Es passt nicht unten rein, weil du es zu hoch gebaut hast. Ich könnte den nächsten nehmen, aber der ist nicht an.
2: Der ist nicht an. Guck mal her.
0: Ja. Stell dich mal seitlich, dass wir alle mitkriegen.
2: Ich hab's kapiert.
0: Du wolltest es jetzt wirklich hier mit Gewalt reinschieben, ne?
2: Nee, wollte ich nicht.
0: Noch hier so. Das wolltest du machen. Also,
2: so.
0: Wir haben wieder eine Lösung gefunden.
2: Ja, immer.
0: Wie bei dem. Es ist doch schön, wenn es klappt. Okay, jetzt ist das im Ofen. Und was jetzt noch?
2: Jetzt heißt es einfach nur noch warten, bis es schön oben goldbraun ist, ein bisschen knusprig ist. Und dann servieren wir auch schon.
0: Sehr gut.
3: Tja, das ist live, wenn der Ofen schon belegt.

0: jetzt so nichts mehr reinpasst, was da aber eigentlich noch rein muss. Ich behaupte mal, dass allein der Appetit von Basti eine schnelle Lösung hier möglich gemacht hat. Weniger Essen ist für ihn ja eigentlich nie eine Option. Wenn wir schon beim gemeinsamen Essen sind, Daniele gibt beim nächsten Gericht einen Blick hinter die Kulissen von seinem Restaurant Schloss Filsig frei. Es geht ums Personalessen, also wenn die essen, die anschließend für andere dann kochen. Was kommt da auf den Tisch? Immer wieder gerne Pasta Amatriciana. Daniele Corona ist bei uns. Es gibt Nudeln, und zwar die Lieblingsnudel vieler Italiener. Also zumindest, wenn es nach den Leuten bei dir im Restaurant geht.
1: Ja, also Amatriciana ist ein Nudelgericht, wo wir einmal im Monat machen. Mhm. Wir sogar manchmal auf der Karte haben.
0: Ja.
1: Ein bisschen anders zubereitet, aber die Geschmäcker immer gleich. Also das ist sehr
0: für euer Personalessen, was ihr jetzt so untereinander auch, ja, kocht, damit... Genau. Die Mannschaft dann, guck mal, da sieht man sogar ein Foto von, oh, ja, gut gefüllte Teller, glückliche Gesichter.
1: Ja, Pasta macht immer glücklich.
0: Ja, sowieso. Und ey, wenn es beim Italiener nicht mindestens alle zwei Tage Pasta als Personalessen gibt, oder?
1: Gestern hat sich sogar einer beschwert, dass es zu oft Pasta gibt. Er hat gesagt, ab jetzt kochst du einfach. Machst du Personalessen, mal gucken, was es gibt. Also Pasta ist immer, ist so lecker. Und wir haben jetzt hier, ist ein ganz einfaches Gericht. Mhm. Wir haben hier den Guanciale, die Backe.
0: Schweinebacke.
1: Genau, ja. Haben wir ausgelassen, das Fett ganz langsam ausgelassen, ohne Öl in der Pfanne natürlich. Ja. Und haben ihn in sein eigenen Fett praktisch knusprig gemacht. Okay. Das dauert so 15, 20 Minuten ungefähr, ganz langsam. Man muss halt schon dabei stehen bleiben.
0: Guanciale, wenn ich jetzt den Speck in der Form genau nicht kriege, wonach frage ich beim Metzger?
1: Das ist vielleicht so ein Bauchspeck,
0: so ein schöner Fett.
1: Ja, genau. Gut. Schweinebauch. Mhm. Auf jeden Fall, dann tun wir einen Teil raus, das kommt oben drauf als Topping, damit die Knusprigkeit erhalten bleibt.
0: Ja.
1: Ja. Und den Rest lassen wir in der Pfanne und wir schmoren die Zwiebeln im eigenen Fett. Mhm. Ja. Ganz langsam schmoren wir sie hier. Mhm. Und ein bisschen Chili machen wir auch rein.
0: Also wirklich schmoren. Die müssen gar nicht braun werden, sondern wirklich so ein bisschen weicher werden.
1: Ja, richtig braun werden sie nicht, weil sonst praktisch der Speck ja schwarz wäre.
0: Ja,
1: also es soll schön anschmoren. Dann kommt Chili mit rein.
0: Bisher ist es fast so ein bisschen wie eine Carbonara vom Grundansatz,
1: oder? Vom Grundansatz, ja. Das ist, der Vorreiter war ja die Grigia. Das war ja nur Speck und Ei,
0: ja.
1: Was die Hirten oder die Bauern einfach immer dabei hatten. Sie hatten immer ein Ei, sie hatten immer einen Speck. Und dann wurde einfach so ein Nudel gemacht. Da wurde auch das Ei einfach nur rein und rumgerührt. Das ist auch die, was ich am meisten mag.
0: Die Grigia.
1: Genau. Und dann wurde irgendwann mal Jahre später die Tomatensauce praktisch
0: entdeckt. Die Tomate musste erst mal entdeckt
1: werden. Genau, die war ja eine Giftspflanze.
0: Ja, ja.
1: Und dann hat man hier rein praktisch die Tomatensauce rein, ist die Amatriciana entstanden.
0: Okay.
1: Und dann gibt es natürlich auch die Carbonara, die ist erst in den 70er Jahren so in Mode getreten.
0: Ah.
1: Nicht mit Sahne. Ja,
0: also kleiner Abriss der italienischen Ess- und Kulturgeschichte.
1: Genau.
0: So nebenbei, neben dem Kochen. Solange die Amatriciana hier vor sich hin schlurft.
1: Genau.
0: Womit löscht ihr jetzt ab?
1: Einen schönen Weißwein.
0: Yep. Alternativ Brühe, wenn man...
1: Oder gar nichts. Okay. Eher gar nichts, ja. Lassen wir hier schön köcheln und füllen auf mit einer Tomate, Pelati Schältomaten. Man kann auch frische Tomaten nehmen, wenn Saison ist.
0: Mhm.
1: Ja. Und dann lassen wir das einfach schön hier gehen.
0: Kein Hexenwerk.
1: Nein, das dauert jetzt 20, 30 Minuten. Man kann es auch noch länger schmoren. Aber wenn die Zwiebel praktisch weich sind und das Wässrige jetzt hier an der Seite, wenn die ist ein bisschen sämiger wird, dann ist praktisch die Soße fertig.
0: War schon fertig.
1: Salz muss man aufpassen und Pfeffer auch, je nachdem, ob der Guanciale Pfeffer hat.
0: Ja.
1: Und Salz, je nachdem wie salzig ist, je nach Guanciale ändert sich das Salzgehalt, Pfeffergehalt.
0: Okay.
1: Da muss man aufpassen.
0: Also erstmal kochen, runterkochen lassen,
1: genau.
0: Verdichten und dann gucken, wie viel es noch nötig ist. Besser als dann.
1: Da muss man eigentlich gar nichts mehr machen.
0: Ja.
1: Das am Ende machen wir es fertig. Das ist eigentlich das schnellste Gericht und schmeckt eigentlich jeden.
0: Und Daniele hat wirklich die Nudeln bis zum letzten Moment im Wasser gelassen, weil lieber ein Ticken zu hart, also sie später aufsetzen, als dass sie lätschig sind. Das geht gar nicht, oder?
1: Nein.
0: Das geht nicht. Todsünde.
1: Deshalb muss man auch achten, dass man gute Nudeln kauft. Weil man merkt es bei den nicht so hochwertigen Nudeln, die gehen auf.
0: Ja.
1: Also die bleiben nicht so schön Und das sieht auch nicht gut aus.
0: Die quellen zu sehr auf und verlieren ihren Biss.
1: Ja, das heißt, oder wenn die Rigatoni aufgehen in der Mitte und dann hat man so halbe Lasagneblätter.
0: Anstatt. Ich verstehe, okay, wenn sie keine Röhrchen mehr bleiben.
1: Genau. Jetzt haben wir hier eigentlich, sind wir eigentlich fertig.
0: Ja, immer ordentlich Parmesan drüber, dann wird es zum Reinlegen gut. Nicht mal im Weltall sollen übrigens Italiener auf ihre Pasta verzichten müssen. Zu ISS für eine Mission im Jahr 2024 wurden extra Pasta-Gerichte mit ins All geflogen. Bezeichnenderweise war einer der Astronauten zu der Zeit ein Italiener, Luftwaffenoberst Villadei. Und noch eine lustige Geschichte, Nudeln waren die Basis für einen der besten April-Scherze der BBC. Kennen Sie die Geschichte? Nudelige Geschichten zum Weitererzählen, jetzt in unseren Fun Facts.
2: Können Sie sich ein Leben ohne Nudeln vorstellen? Also so ganz, ganz ohne Spaghetti, Farfalle, Penne, Tagliatelle oder Fusilli, um nur mal ein paar der weltweit ca. 600 verschiedenen Nudelsorten zu nennen? Nein? Wir uns auch nicht. Dafür sind sie einfach viel zu lecker und gelingen eigentlich, naja, fast immer. Rot, Gelb, Grün. Nudeln gibt es heute nicht nur in den unterschiedlichsten Formen, sondern auch in ganz vielen Farben. Aber egal wie sie aussehen, Öl im Nudelwasser kann man sich sparen. Denn das Öl macht die Pasta weniger aufnahmefähig für die Soße. Damit die Nudeln trotzdem nicht aneinander kleben, hilft dafür öfter mal umrühren. Hier geht's jetzt aber nicht um Nudeln mit Soße, sondern um Nudeln mit Wissen. Ach, übrigens.
3: Einen der besten April-Scherze rund um Nudeln lieferte 1957 die BBC.
2: Sie zeigte im Fernsehen eine Doku, in der Menschen Spaghetti angeblich von Bäumen ernteten.
3: Spaghetti waren damals noch nicht wirklich bekannt in England und Richard Dimbleby, das war eigentlich ein seriöser Nachrichtensprecher, der den Beitrag präsentierte. Der April-Scherz ging also volle Kanne auf.
2: Wenn wir schon bei Spaghetti sind, eine einzige dieser Nudeln ist, na, wissen Sie's, ein Spaghetto.
3: Und die Buchstabensuppe hat es sogar ins Weiße Haus geschafft.
2: Dank des ehemaligen US-Präsidenten Franklin D. Roosevelt. Er erschuf in seiner Amtszeit eine Menge neuer Regierungsämter, die mit Buchstabenfolgen abgekürzt wurden. Das Wirrwarr an Kürzeln nannte man spöttisch Alphabet Soup, also Buchstabensuppe. Und damit GA, guten Appetit.
0: Oder BA wie Buon Appetito. Den werden Sie garantiert haben bei der Variante, die Jacqueline jetzt auf den Tisch bringt. Nudeln mit Pesto. Ganz klassisch aus Basilikum. Aber es braucht noch zwei Bausteine mehr und dann wird ein ligurisches Pesto draus. Sehr zu empfehlen.
4: Wir machen Pasta mit Pesto, aber 2.0 mit Jacqueline Amirfalla. Ja. Das schnellste Gericht der Woche.
5: Und das einfach, Sebasti.
4: So sieht das am Ende aus, denn wir pimpen diese Pasta mit grünen Bohnen und Kartoffeln sind auch noch drin. Was ist das denn für eine Idee?
5: Das ist gar nicht meine Idee, das ist eine italienische Idee. Mhm. Das, was wir hier kochen, ist so ein wirklich italienisches Gericht. Die Italiener sind ja wirklich die Meister der Einfachheit. Ja. Und dabei schmeckt es immer so gut. Und dieses ist ein ligurisches Gericht mit einer besonderen Nudel, die man hier drin sieht. Hier ist Trofie. Ja. Das kommt von einem hochkomplizierten Genueser Wort, was irgend sowas wie, weil man die so zwischen den Händen gerieben hat, damit sie diese Form bekommen.
4: Okay.
5: Und das deswegen Trophie. Ja. Und das Gericht ist wirklich, also ich habe hier kocht Wasser,
4: wenn
5: Sie ordentlich Salz rein.
4: Wenn Sie in unserer Rezept-App vom ARD-Buffet also über Trophie stolpern, im Grunde sind es Nudeln. Auf eine besondere Art und Weise.
5: Genau. So, tue eine Handvoll davon rein. Mhm. Ich habe hier ja Bohnen und Kartoffeln geschnitten. Jetzt gibt es ja auch Frühkartoffeln, die kann man direkt mit Schale schneiden, also gut abwaschen und dann mit Schale. Und schau mal, alles dazu. So, und jetzt.
4: Also dafür braucht es keinen extra Topf, keine
5: extra Pfanne. Nein, das ist ein klassisches One-Pot-Gericht.
4: Wir sind faul und haben wenig sauber zu machen damit.
5: Ja, herrlich, ne?
4: Ja, super.
5: Das finde ich ganz wunderbar.
4: Feier ich immer. Und es sind nur 9 Schritte zum Glück insgesamt.
5: Okay, also, aber ich hatte wirklich Langeweile, ich habe hier nichts zu tun. Also ich habe hier ein bisschen Bohnen geschnitten, ein bisschen Kartoffeln geschnitten und habe dann angefangen, Pesto zu machen. Und also normal mache ich das auch einfach immer mit so einem Mixstab irgendwie und mixe das durch. Und du kennst doch diese ganzen Bilder von den italienischen Mamas, die dann irgendwie ihr Pesto im Mörser machen. Und ich habe es gemacht und ich bin begeistert. Also gut, ich weiß nicht, ob ich so wie große
4: dann,
5: Mengen...
4: Wie das dann wird?
5: Ja, es ist anders. Schau mal. Also die Kamera kommt da bestimmt drauf. So. Ja,
4: der Mixer macht halt alles ratzeputz klein. Ja,
5: und das hier ist so cremiger, das ist irgendwie... Also ich bin wirklich ganz entzückt. Das...
4: Ja, hier sehen wir es so ein bisschen, ne? Genau. Ja, so ein bisschen. Das Feste ist quasi das Selbstgemörserte.
5: Genau. Und das wirklich zu, das sehr, sehr Feine ist das. Und ich finde hier mein Selbstgemachtes großartig.
4: Ja.
5: So, ich habe ja gesagt, das muss 10 Minuten kochen. Mhm. Deswegen habe ich hier schon mal was aufgesetzt.
4: Also das ist der gleiche Topf?
5: Genau das gleiche. Alles das gleiche.
4: Nur 10 Minuten später?
5: Ja. Das Kochwasser fangen wir auf. Eine der wichtigsten italienischen Zutaten, Basti, ist das Nudelkochwasser. Ja, das ist wirklich wahr.
4: Ich dachte, also, die Nudeln, aber nein, das Nudelwasser.
5: Gut, sagen wir mal die Nudeln vielleicht, aber die zweite wichtige Sache ist tatsächlich und wirklich das Nudelwasser.
4: Ja.
5: In jedem guten, echten Pasta-Rezept wirst du feststellen, dass man das Nudelwasser aufhebt. Mhm. Und hier machen wir das dann auch. Ich tue mein Mega-Pesto in den Topf.
4: Es ist nicht einfach nur Pesto.
5: Es ist ein Mega-Pesto.
4: Mega-Pesto.
5: Ja. Kommt hier rein. Dann
4: und das ist im Topf.
5: Und jetzt?
4: Das Nudelwasser. Es ist mega Nudelwasser.
5: Du hast es erfasst.
4: Ich
5: bin begeistert.
4: Ja.
5: Sehr gut. So, dann verdünne ich das damit.
4: Ja.
5: Und dann tue ich das einfach wieder rein.
4: Mega
5: rein. Das einmal durch. Und dann wird es mega lecker. Das ist einfach mega. Der Wahnsinn.
4: Ja.
5: Aber eine Sache habe ich kurz versäumt. Ich habe hier mir nämlich noch mal alles hingestellt, was man für so ein Pesto braucht.
4: Ja.
5: Damit das auch klar ist. Basilikum.
4: Mhm.
5: Pinienkerne, gutes Olivenöl, Knoblauch, Menge nach Wunsch und Parmesan. Den kann man auch schon vorreiben, da muss man nicht so viel hier im Mörser mörsern. Ich hatte das auch klein geschnitten, den Knoblauch klein geschnitten. Und dann habe ich, während ich dir und Heike zugeschaut habe, bei der Basilikum-Orgie, großartig, ich werde sie auch nachher anrufen. Dann habe ich hier mein Pesto gerührt. Warte mal, ein bisschen tue ich doch noch dazu. Und das war es schon. Wirklich. Das,
4: das ist alles.
5: Das
4: gut,
5: ist
4: ich meine, es ist 20 vor 12.
5: Es ist unfassbar lecker. Mega lecker. So.
4: Ja, ja.
5: Die habe ich ja schon
4: ansonsten
5: fertig.
4: Ansonsten noch viel zu tragen gerade.
5: So, und weil wir ja natürlich so unglaublich viel Basilikum haben, bringen wir noch mal eine eigene Note rein. Ich habe von allen Basilikum was geklaut.
4: Von der echt? Von dem, was wir heute da hatten?
5: Ich war bei jedem abgezupft. Sozusagen und mache das einfach noch mal oben drauf.
4: Ja.
5: So. Und dann habe ich noch ein paar Pinienkerne über, die haue ich da auch noch drauf.
4: Ja.
5: Oliven fertig ist.
0: Oh, und wer einmal so ein Pesto aus frischem Basilikum gegessen hat, das ist einfach eine andere Welt als das aus den Gläsern. Bohnen und Kartoffeln machen das Gericht dann so total rund und es ist echt ein Versuch wert. Richtig, richtig fein. Nichts anderes gilt für die Tortellini mit Kürbis und Salbeibutter, die, wie Daniele Corona sagt, einfachste und leckerste Soße zu gefüllten Nudeln.
6: Daniele Corona ist bei uns und du machst heute Tortelloni mit
7: Violina-Kürbis und Amaretto.
6: Oh, mit was?
7: Das ist ganz klassisch, kommt nicht von mir, das machen die Omas in Emilia-Romagna auch. Also das kriegt man eigentlich in der Gegend überall.
6: Und im Zentrum steht der Kürbis.
7: Genau, das ist der Violina-Kürbis, ist so ähnlich wie ein Butternut-Kürbis, aber ein bisschen süßer.
6: Okay, und du brauchst den oder?
7: Du kannst jeden nehmen.
6: Ja.
7: Also ja, beim Hokkaido, aber das, ich wollte es heute mal mit dem Original machen, aber ich mache es auch mal mit dem Hokkaido oder mit dem Butternut ganz normal.
6: Okay, wunderbar. Der muss aber vorbereitet werden.
7: Der muss vorbereitet. Das ist auch ganz einfach. Ein bisschen Salz. Ja, dann pfeffern wir ein bisschen. Weil wir tun ihn ja nachher noch veredeln. Das heißt, jetzt braucht er nur ganz wenig. Und dann schieben wir ihn einfach in den Ofen, 200 Grad Umluft. 45 bis eine Stunde, je nachdem, wie groß der ist. Könntest du bitte mir den rausgeben?
6: Ja, wir machen jetzt sozusagen eine kleine, wir gehen in die Zeitmaschine.
7: Genau, ich habe ja natürlich einen vorbereitet.
6: Zurück in die Zukunft, so. So, warte. Der sieht aber gut aus tatsächlich, warte mal. Ich hole den einfach jetzt hier so raus, oder?
7: Ja, ich habe hier noch eine kleine Überraschung für dich. Heute muss ich nämlich auch was machen.
6: So sieht er aus.
7: Perfekt, lecker.
6: Bitte, Maestro.
7: So, jetzt haben wir hier den Kürbis. Und der wird jetzt einfach nur rausgekratzt, weil bei denen kann man ja die Schale nicht essen, so wie beim Hokkaido. Und das ist auch eigentlich wie beim Kartoffelpüree. Wir nehmen das Fruchtfleisch raus und drücken es. Man kann es auch nur stampfen.
6: Man könnte das im Grunde jetzt ja eigentlich schon so löffeln, oder?
7: Ja.
6: Das lädt so ein. Ja.
7: Das ist so lecker. Muss mal probieren, wie das schmeckt.
6: Darf ich?
7: Selbstverständlich. Gut. Da ist jetzt nichts dran, das ist der pure.
6: Nee, brauchst du ja, muss es ja gar nicht, oder?
7: Nee. Der ist mega. Ja.
6: Oh. Ja. Und gleich kommt hier auch noch.

0: noch Likör dazu.
1: Ich habe hier auch.
0: Kommt alles noch.
1: Natürlich war es schon vorbereitet, weil der muss für die Füllung muss er kalt sein. Also man muss ihn warm machen, muss ihn aber mindestens eine Stunde in den Kühlschrank, weil sonst kann man die Ravioli oder Tortellini oder Tortelloni nicht formen.
0: Warum?
1: Weil der Dampf lädt sie dann auf und die gehen auf.
0: Ah.
1: Weil die Wärme gibt ja immer Dampf ab.
0: Ist ja eigentlich logisch.
1: Ich mache hier nur eine kleine Menge, damit man sieht. Man nimmt Amaretti. Die ganz normalen Amaretti, die man in jedem Supermarkt bekommt.
0: Die sind aber auch, die sind schon intensiv süß, was den Geschmack angeht, oder?
1: Aber das passt. Das passt zum Käse. Das ist mega. Ein bisschen Olivenöl. Ein Eigelb, damit es beim Kochen ein bisschen stockt.
0: Mhm.
1: Dann haben wir Semmelbrösel. Die zieht die Feuchtigkeit. Du hast jetzt gesehen, wo ich es reingemacht habe, dass es ziemlich feucht war. Ja?
0: Ja.
1: Deshalb geben wir Semmelbrösel rein. Ja, Semmelbrösel ist wichtig. Was auch ganz wichtig ist in Emilia Romagna, darf nicht fehlen, Parmesan.
0: Rein damit.
1: Parmesan, ganz wichtig. Ja? Und wenn wir diese Masse haben, tun wir noch ein bisschen Pfeffer. Und noch ein bisschen nachwürzen. Und dann kommt die eine Stunde in den Kühlschrank. Ja?
0: Und das ist wichtig, damit sie abkühlt, was du gesagt hast.
1: Genau. Warm, damit alles sich einsaugen kann. Und danach kalt verarbeiten. Und ich habe natürlich was vorbereitet, weil ich mache die ja nicht alleine.
0: Das habe ich mir schon gedacht, ja.
1: Das sind die Tortelloni, machen wir gleich. Tortellini, die Tortellini sind ja klein. Die sind größer. Die
0: ich
1: sind
0: weiß
1: so
0: überhaupt nicht, was der Unterschied ist zwischen Tortellini und Tortelloni.
1: Es gibt in Italien gibt es tausende von verschiedenen Varianten.
0: Mhm.
1: In jeder Stadt sind sie anders. Ich zeige dir mal eins, dann kannst du. Wir füllen einfach hier in die Mitte einen Spritzbeutel oder mit einem kleinen Löffel.
0: Ja.
1: Spritzen wir die Kürbismasse rein. Bei dir habe ich schon vorbereitet.
0: Mhm.
1: Dann nimmst du die in die Hand und machst mit Eiweiß ein Dreieck.
0: Viel Eiweiß oder?
1: Nee. Wenn der Teig feucht ist, braucht man auch gar keinen.
0: Okay.
1: Ja? Und dann Spitze zu Spitze.
0: Ja.
1: Schön an der Füllung drücken, damit die Luft rauskommt.
0: Mhm.
1: Und dann kommen die unteren Spitzen, werden praktisch eingeschlagen.
0: Und übereinander gelegt?
1: Und übereinander gelegt und zusammengedrückt, ja. Das ist eigentlich alles, ja. Sag mal, wie deine aussieht.
0: Machen wir mal hier einen Nudelvergleich.
1: Super, also für deinen ersten.
0: Für meine erste Nudel.
1: Ich habe schon von ausgelernten Köchen hässlichere gesehen.
0: Also, oh ja, bitte.
1: Genau. Und was wir auch dazu brauchen, die werden ja nachher gekocht. Die brauchen nur so frische Nudeln, 3-4 Minuten höchstens. Ja? Was auch klassisch ist, ist Butter und Salbei. Auch in Italien heißt Burro e Salvia. Das ist die klassische Soße, die man für Ravioli nimmt.
0: Wie heißt in Italien?
1: Burro e Salvia.
0: Burro e Salvia, okay.
1: Butter und Salbei.
0: Da ist eigentlich, einfach mal weiter, ja?
1: Ja, genau. Da ist eigentlich nichts drin, außer Butter und Salbei. Ich mag es aber mit Schalotte. Ja?
0: Habe ich nicht aufgepasst? Ist der Likör jetzt schon drin oder noch nicht?
1: Nee, Likör habe ich nicht drin. Der kommt noch rein.
0: Okay.
1: Aber in der Masse ist es drin. Amaretto, man kann entscheiden, ob man Amaretto reinmachen will. Wenn man Kinder hat oder man keinen Alkohol trinkt, kann man auch Abrieb und ein paar Tropfen, ja.
0: Ja, oder wenn Sie wollen, dass die Kinder schlafen, dann machen Sie es einfach.
1: Bei mir kommt kein Alkohol ins Essen daheim.
0: Ja.
1: Und ich mache da ein bisschen Abrieb von der Orange und Orangensaft.
0: Okay.
1: Es gibt auch so einen ganz besonderen Geschmack mit den Kürbissen.
0: Nein, ernsthaft, um Gottes Willen, kein Alkohol ins Essen bei Kindern.
1: Nee, auf keinen Fall.
0: Nein.
1: Dann haben wir hier. Das ist die einfachste und leckerste Soße, die man überhaupt machen kann für gefüllte Nudeln. Da kommt einfach Salbei mit rein. Lass mal langsam anrösten. Ganz vorsichtig. Und nachher schmeißen wir die Tortelloni rein.
0: Ja.
1: Und sie kommen dann direkt in die Pfanne. Und dann wird es mit ein bisschen Brühe und ein bisschen Parmesan, werden sie geschwenkt.
0: Diese Salbei-Butter, die riecht ja, das ist ja unfassbar.
1: Das ist mega.
0: Das ganze Studio, das ist einfach, sag bitte nochmal, Salbei-Butter.
1: Salbei-Butter, Schalotten, Salz, Pfeffer und ein bisschen Brühe. Und dann gibt es so eine schöne Emulsion durch die Stärke von den Nudeln und der Butter. Und die schwenkt man jetzt einfach hier direkt rein. Und dann kommt eigentlich nur Parmesan noch rein.
0: Mhm.
1: Und siehst du hier, Riecht wie Slack.
0: Ja, ja, ja. Vor allem hat Daniele gerade gesagt, im Grunde können Sie jede Pasta reinmachen. Schmeckt immer.
1: Ja. Ja. Das ist auch einer meiner Lieblingsnudeln. Nur Butter und Parmesan. Das,
0: auch hervorragend, ja.
1: Das mögen die italienischen Kinder auch ganz arg. So, und jetzt nehmen wir ein paar in die Mitte.
0: Ja. Ja.
1: Schön in die Mitte legen. Was wichtig ist, ist ein paar Maretti noch drüber für den Crunch. Ich mache das immer so mit den Händen. Ja. Parmesan. So.
0: Brauchst nicht am Käse sparen. Heute sind zwei im Studio, die haben ein altes Bauernhaus umgebaut, die brauchen was.
1: Und schön Salbei, vielleicht noch ein bisschen Pfefferabrieb. Fertig. Oder?
0: Zack, Tortelloni mit Kürbis und Salbei obendrauf, Parmesan und die Amarettini.
1: Amarettini?
0: Amarettini.
1: Amarettini, ja.
2: So, und zum lockeren Nudelfinale haben sich Fatma und Kevin verabredet zum Disco-Cooking. Kevins liebster Party-Hit und Cannelloni mit Spinat. Da kann eigentlich nichts mehr schief gehen.
3: Und dann schwingen wir den Kochlöffel.
1: Genau, oder? Partyknaller,
3: ja,
1: auf der Jugend, oder?
3: Dann sag mal deine Tanzmoves. Dr. Alban, ist das wirklich dein Lieblingshit?
4: Naja, also das ist so, ich finde, in der Jugend war das so ein Partyknaller, ja? Und ist so ein Ohrwurm, finde ich, der immer
3: magst
4: wieder
3: du immer
4: funktioniert.
3: Noch? Ach schön, Kevin von Holt ist heute bei uns da und kocht. Und er macht alles anders, was sie bisher gemacht haben, wenn sie Cannelloni zubereitet haben. Also ist ein Knaller.
4: Ja,
3: Cannelloni mit einer Spinat-Ricotta-Füllung?
4: Genau, ja? Richtig. Und ich mache das so in Wabenform, deswegen nenne ich das Cannelloni-Waben, weil ich packe die einfach so in den Topf rein, aufrecht.
3: Ja.
4: Vorher habe ich ein bisschen Backpapier reingemacht, damit man das auch wieder gut da rausbekommt.
3: Verrückt, ich habe das immer in eine Auflaufform gelegt.
4: Genau, die meisten machen das so und das ist wahrscheinlich auch klassisch richtig.
3: Ja.
4: Aber ich finde es so echt am einfachsten und es ist auch immer ein Hingucker. Man kann den Topf dann so auch zur Party mitnehmen, wieder in den Ofen stellen. Und dann
3: mit dem Topf dann.
4: Mit dem Topf, genau. Und dann läuft das.
3: Ja, also dann legen
4: wir
3: mal
4: Soße los. Für die Soße habe ich jetzt Schalotten hier am Anschwitzen und da kommt jetzt einfach Spinat mit rein.
3: Mhm.
4: Also der klassische Babyspinat, frischer Spinat. Kennen wir alle schon, der wird richtig in den heißen Topf mit reingegeben, fällt dann gut zusammen.
3: Ja.
4: Und wichtig ist, dass wir bei der Soße nicht an Salz und Würze sparen.
3: Mhm.
4: Weil die Pasta kriegt er jetzt, im Grunde genommen wird er nicht in klassischem Salzwasser gekocht, sondern die Soße muss quasi das erledigen, was sonst das Salzwasser auch macht.
3: Also brauchst du viel Flüssigkeit auch im Topf, ja?
4: Viel Flüssigkeit, aber auch viel Würze und Salz. Ne? In dem Falle jetzt kommt das Salz schon hier direkt mit dazu. Das Ganze nochmal mit Pfeffer würzen. So, das darf man also nicht vergessen, dass am Ende kriegen wir da in die Pasta nichts mehr rein. Die Soße muss also schon richtig Kraft haben.
3: Okay.
4: So, das lassen wir so ein bisschen gleich zusammenfallen.
3: Ja klar, du kannst da jetzt ja nicht im Prinzip salzen, Kochwasser salzen oder so.
4: Genau, genau. Mhm. In der Zeit, wo das zusammenfällt, können wir schon mal ein Dressing machen. Ich habe dir schon mal ein Schüsselchen hingestellt. Wenn du Lust hast, darfst du rühren.
3: Ja, sehr gerne.
4: Ich gebe ein bisschen Weißweinessig dazu.
3: Mhm.
4: Dann, es wird ein ganz klassisches, einfaches Dressing. Ein bisschen Senf, so ein mittelscharfer Senf. Dann haben wir hier einen Honig. Der Marc kann auch einen Ahornsirup nehmen oder irgendeinen anderen Sirup. So, das ist ja mal das Wichtige, ne? Das Ausgleich zwischen Säure und Süße.
3: Mhm.
4: So, und dann kommt Pfeffer. Jetzt mal hier so einen weißen.
3: Und Olivenöl noch und nöcher.
4: Ja, ein bisschen Salz.
3: Ja, okay.
4: Und dann. Genau, dann wird am Ende das Olivenöl reingerührt.
3: Nimmst du das ganze Öl?
4: Wir gucken mal. Ne? Also es muss eine schöne homogene Masse sein, also diese sogenannte.
3: Das hast du im Gespür,
4: genau.
3: Bist so eine sämige.
4: Bisschen schneller.
3: Ich bin zu langsam.
4: Ja, genau. Ein bisschen Musik vielleicht
3: schon.
4: Dabei.
3: Ja, wir brauchen noch mal den Dr. Alban, genau. Bitte.
4: Dann kriegen wir das hin. Ja, guck mal, jetzt merkst du, das emulgiert, wird etwas dicker.
3: Ja.
4: Oh ja, guck mal, jetzt kommen wir in den Rhythmus, sehr gut.
3: Jetzt klappt es auch mit dem Dressing, ja.
4: Genau. Sehr gut. In der Zeit schneide ich schon mal den Chicorée klein.
3: Ja, dann ist man auch immer schneller übrigens, ne, wenn man Musik
4: oder?
3: Hört.
4: Oder?
3: Ja, auf jeden
4: man
3: Fall.
4: Schneller.
3: Habe ich alles drin?
4: Das sieht gut aus.
3: Ja.
4: Du darfst probieren, wenn du möchtest. Und nebenbei habe ich hier eine heiße Pfanne. Da kann jetzt die Sonnenblumenkerne rein.
3: Die, da kümmere ich mich auch drum, ja?
4: Ohne Fett rösten.
3: Sag mal, genau. Hast du da jetzt gerade Salz in deinem Dressing?
4: Ja,
3: ja?
4: Habe ich gerade reingemacht, ja.
3: Gut. Du hast alles im Blick, ne?
4: Alles. Ich habe alles im Blick. Und guck mal hier, der Spinat ist richtig gut zusammengefallen. Und da gießen wir jetzt auf mit Gemüsebrühe.
3: Mhm.
4: So. Und Sahne.
3: Mhm.
4: Ja, das ist schon ein bisschen gehaltvoller, das Ganze, ne?
3: Und du brauchst vor allen Dingen die Flüssigkeit.
4: Man braucht die Flüssigkeit. Und die Bindung gehen wir jetzt über Ricotta dazu. Also ein italienischer Frischkäse, wenn man so will. Der kommt mit dazu.
3: Sag mal, und früher hat man doch mit so einer Tülle dann alles so, früher damals hat man doch alles mit der Tülle dann so in die Cannelloni rein.
4: Genau.
3: Das machst du jetzt aber nicht,
4: oder? Nee, ich mach das nicht, sondern ich werde das jetzt gleich mal alles mixen. Wir lassen das jetzt einmal nochmal aufkochen und dann mixe ich das Ganze schon mal. Mhm. Also einfach rein mit dem Mixstab und das Ganze fein mixen. Und diese Soße gieße ich dann einfach hier in die Cannelloni rein. Das Gute ist ja, die sind aufrecht. Mhm. Machst du mir die noch mit rein?
3: Ja, klar.
4: Die sind aufrecht, das heißt, wir können die einfach da reingießen. Ne?
3: Okay.
4: So.
3: Und das wird dick alles.
4: Genau, die Stärke der Nudel wird das Ganze dann binden. Wir haben quasi die Mischung aus Kochwasser und Soße.
3: Ja,
4: bei so etwas. Ne?
3: So. Bin sehr gespannt.
4: Wunderbar.
3: So,
4: und jetzt?
3: Da gucke ich noch mal drauf hier.
4: Fange ich mal mit den Äußeren an, weil die Äußeren kriegt man immer so schlecht geschüttet. Mhm. Gib die sozusagen hier außen schon mal in die Röhre.
3: Das ist gut, dass du das sagst, stimmt, weil man ja so mittig anfängt
4: genau,
3: zu gießen.
4: Genau, deswegen so 2-3 Kellen mit dem die Äußeren schon mal begießen und dann können wir das Ganze auch wirklich einfach hier so rübergießen, ja?
3: Also die Mengenangaben etc. haben wir ja alles bei uns.
4: Im Rezept, ne?
3: Im Rezept, genau. Aber ich würde sagen, sag mal, sind das jetzt so 3 Liter Flüssigkeit? Was meinst du?
4: Ja, also sind jetzt, ich habe natürlich jetzt einen Tick mehr als in einem normalen Viererrezept. Mhm. Aber ja, so 2,5 bis 3 Liter sind das dann, ja.
3: Okay. Also die Waben, die Cannellonis sind jetzt nicht komplett voll. Das
4: nicht
3: ist aber so gewollt von
4: dir. Das ist auch gewollt, weil jetzt kommt noch mal ein bisschen Parmesan. Also ein bisschen ist gut. Also so, dass wir danach dann auch schön gratinieren können. Und es kommt ein Deckel drauf. Und dann entsteht im Topf sozusagen Dampf auch durchs Garen. Mhm. Und das Ganze kann dann wunderbar.
3: Es brodelt ja dann auch hoch, die Flüssigkeit.
4: So ist es, genau. So, jetzt kommt der Deckel drauf. Dann geht das Ganze ab in den Ofen. Ne?
3: Ach so, das auch noch?
4: Natürlich,
3: okay.
4: Also sonst gart es nicht.
3: Also dann braucht man auf jeden Fall so einen feuerfesten Kochtopf, keine Kunststoffgriffe, keine Plastik.
4: Genau, das ist schon wichtig.
3: Ja.
4: Und guck mal, die Nüsse sind wunderbar, beziehungsweise die Kerne sind wunderbar geröstet.
3: Die riechen, also sind sie in Ordnung, riechen richtig gut. Hier, unser Dressing ist auch gut, sämig.
4: Oder? Ne?
3: Ja.
4: Und da schneide ich mir jetzt einfach ein bisschen Radicchio hier in feine Streifen. Der kommt hier direkt auf so eine Salatplatte drauf. Und kurz vorher, nachher, werden wir das Dressing dann draufgeben. Und dann haben wir eine wunderbare, ganz einfache, so im Family-Style. Ne? Also wir werden das Ganze auf den Tisch packen, hat keine Arbeit, hat alles in einem Topf gemacht.
3: Family-Style, so italienisch.
4: Genau.
3: Alle essen
4: La Familia. Ja?
3: La Familia,
4: genau.
3: Da gleich am Tisch.
4: Ich habe schon das Dressing hier drauf gegeben, dann kann das marinieren, der Salat. Mhm. Dann geben wir so ein paar Sonnenblumenkerne mit drauf und dann ist der Salat, finde ich, auch schon ganz schön.
3: Das sieht schon mal super interessant aus. Ne?
4: Und jetzt holen wir die Cannelloni aus dem Ofen.
3: Jetzt wird es spannend.
4: Ja,
3: ich bin echt gespannt. Und zwar Cannelloni, die wir senkrecht in einen Topf reingetan haben und nicht in der Auflaufform hingelegt haben. So
4: Cannelloni-Waben, hier sind sie.
3: Meine Güte, wie das aussieht.
4: Die haben wir noch mal gratiniert, am Ende noch mal mit Grill ein bisschen gearbeitet. Und jetzt versuche ich, die mal hier rüber zu heben. Mal gucken, ob es klappt.
3: Wirst du stürzen oder wie machst du
4: das jetzt? Ja, ich hebe sie raus. Deswegen habe ich das mit
3: Brauchst du mich?
4: Ja, so. Ja, guck mal, das Papier
3: reißt. 1, 2, 3.
4: 1, 2.
3: Nein, nee, nein, reißt. Papier reißt.
4: Ja, also stürzen. Probieren wir es mal mit dem Stürzen,
3: okay.
4: Ja.
3: Okay.
4: So.
3: Das ist Live-Fernsehen und wir müssen uns wirklich jetzt anstrengen,
4: damit es nicht kaputt geht. 1, 2, 3.
3: Mach's wie eine italienische Mama.
4: So, und da kommt die Soße. Und tada!
3: Oh mein Gott, das sieht aus wie eine Blüte,
4: wie eine,
3: die gerade gleich aufgeht.
4: Schau dir das an.
3: Ja.
4: Oh, und da geben wir jetzt noch ein bisschen Parmesan on top.
3: Das sieht ja toll aus. Und du hast auch gesagt, wenn man jemanden besuchen geht, weil es eine Party irgendwo
4: ist. Genau, oder?
3: Einfach mal den Topf mitnehmen.
4: Einfach mitnehmen.
2: Disco Cooking mit Flower Power Cannelloni. Kommt immer drauf an, was man draus macht. Jetzt ist leider schon wieder Basta mit Pasta. Und das war erst der Anfang. Also mit Pasta-Rezepten aus dem ARD-Buffet, da könnten wir noch Stunden weiter kochen. Machen wir bei Gelegenheit auch und ich hoffe, Sie sind dann wieder dabei. Ciao, ciao.
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0: Drink verdient.
1: Mensch, Charles, mit deinem Solo hast du mich fast geschmissen.
0: Ich wollte mal deine Spontanität testen. Machst du mir ein Bier?
2: Schon in Arbeit.
1: Hältst du mal.
2: Was bekommt ihr, Jungs?
3: Hier, bitte.
4: Ich auch.
2: Frau Dr. Kalbach, was bekommen Sie?
5: Danke, ich muss los. Der Senholz-Fall raubt mir den letzten Nerv.
0: Und hat Teddy Klein dir schon einen Deal angeboten?
1: Mir? Der kennt mich doch. Der ist doch nicht blöd.
0: Dann hat er garantiert noch einen Ass im Ärmel.
1: Und wenn schon.
0: Komm, Lena, ein Glas.
1: Tut mir leid, Jungs. Ich kann nicht.
5: Es wird hart morgen.
1: Ciao.
0: Ciao.
1: Ciao. Macht's gut.
3: Tschüss.
1: Tschüss. Ciao.
6: Frau Kalber, dürfen wir ein paar Fotos machen?
1: Sie wissen doch, dass Sie von mir nichts zu hören bekommen.
2: Frau Kalber, eine Frage.
7: Ich kenne Gerichte in der gesamten Republik, aber Ihre Verhandlungsführung, diese Klarheit, diese Sachlichkeit, also die muss man anderswo mit der Lupe suchen.
8: Die Lorbeeren für die Verhandlungsführung stiften Sie besser unserer Vorsitzenden, Herr Anwalt.
7: Aber Sie wissen doch, in jeder guten Firma kommt es auf den zweiten Mann an. Oder die zweite Frau.
9: Und dann diese klebrige Wäsche, das war eklig.
7: Glauben Sie an ein Leben nach der Verhandlung? Bitte legen Sie es mir nicht als Beeinflussung aus, aber vielleicht könnten Sie mir nachher ein gutes Lokal in Frankfurt zeigen.
8: Das Fernandel. Aber reservieren Sie nicht zu früh, Herr Klein. Wir werden heute etwas länger brauchen.
10: Ingeborg! Halten Sie es nicht für Arroganz, aber wir wollen diesen Saal erhobenen Hauptes verlassen mit einem Freispruch. Etwas anderes wäre dem Lebenswerk dieses Mannes nicht angemessen, der sein Unternehmen in den Stürmen der Globalisierung wetterfest gemacht hat.
1: Verzeihung, Herr Anwalt. Sein Unternehmen? Es handelt sich doch um eine Aktiengesellschaft.
10: Allerdings, Herr Senholz hat das Vermögen von vielen bewacht.
1: Leider die Arbeitsplätze von nicht ganz so vielen. Sie sagen, Herr Senholz hätte die AG wetterfest gemacht.
10: So ist es, durch mutige unternehmerische Entscheidungen.
1: Und durch Verstöße gegen das internationale Bestechungsgesetz. Danke, Herr Klein. Das Gericht zieht sich zur Beratung zurück.

0: Dieser Schwätzer. Stürme der Globalisierung. Das war doch eine Drohung, noch mehr Leute zu entlassen, wenn wir Senholz verurteilen.
1: Wir werden Herrn Senholz nicht schuldig sprechen.
0: Wie? Ich habe Ihnen doch gestern Nacht einen eindeutigen Kommentar zur EU-Gesetzeslage gefaxt.
2: Um 4 Uhr morgens. Dafür wollte ich mich noch bei Ihnen bedanken. Das Fax hat meinen kleinen Sohn aufgeweckt.
0: Tut mir leid. Aber hier geht's doch wohl um was anderes. Hat Ihnen Klein einen Deal angeboten? Über meinen Kopf hinweg.
2: Was denken Sie von uns?
3: Wir können Herrn Senholz die Anstiftung zur Bestechung eben nicht zweifelsfrei nachweisen.
0: Er hat doch noch damit geprahlt, dass ohne ihn in der Firma nichts läuft. Verstehen Sie denn nicht, dass wir hier ein Exempel statuieren müssen?
3: Das werden wir.
2: Sie sind überstimmt, Dr. Karlbach.
4: Im Namen des Volkes?
0: Ach, das solltet ihr in diesem Fall besser weglassen.
4: Meine Damen und Herren, die Meinung der Vorsitzenden Richterin in Fragen der unternehmerischen Hygiene wird von meinen Kolleginnen leider nicht geteilt. Ich werde aus diesem Grund dieses Urteil nicht verkünden.
0: Das können Sie nicht.
4: Eben, ich kann es nicht. Mein Gewissen, meine Erfahrung, meine Anschauung des Tatbestandes verbieten es mir, den Angeklagten freizusprechen. Ich habe meine Grundsätze.
5: Seit 1968 nehme ich an.
4: Seit ich mein Jurastudium begonnen habe.
5: Und seitdem kämpfen Sie in Robe gegen den Klassenfeind.
4: Machen Sie sich doch nicht lächerlich, Herr Klein. Herr Senholz ist doch allenfalls ein Rädchen im Getriebe und nicht der Klassenfeind. Aber er kann sich mit Geld eben nicht alles kaufen. Und schon gar nicht dieses Gericht.
5: Was soll das jetzt heißen? Der Prozess muss neu aufgerollt werden?
4: Ja, das heißt es wohl.
5: Aber sicher ohne Sie, Frau Dr. Karlbach.
4: Herr Präsident, Sie wollten mich sprechen.
6: Von wollen kann gar keine Rede sein.
4: Sondern?
6: Ich kann nicht mehr.
4: Ja, gut. Also, ich habe auch noch ein paar wichtige Termine.
6: Ihre Urteilsverweigerung stellt einen Rechtsbruch dar. Sowas bleibt im Justizministerium nicht unbemerkt. Ich kann Sie nicht länger schützen, Lena.
4: Was ist das?
6: Ihre Versetzung. Es liegt ein dienstliches Bedürfnis vor.
4: Dienstliches Bedürfnis? Weil ich auf meine Unabhängigkeit bestehe?
6: Ihre Unabhängigkeit hat meinem Vorgänger seinen ersten Bypass eingebracht. Wer weiß? Vielleicht kommen Sie ja in Fulda besser an.
4: In Fulda?
6: Haben Sie nicht Familie da?

0: Hör endlich auf deine Kinder.
1: Hat Virginia dich angerufen, dir die Ohren voll geheult?
0: Dein Zustand macht dir Sorgen.
1: Mein Geld macht dir Sorgen. Beziehungsweise die Tatsache, dass es nicht kriegt, sondern Menschen, die es nötiger brauchen.
0: Jobst, ich bin nicht dein Testamentsvollstrecker, ich bin dein Arzt. Wenn dich nur die Nachwelt interessiert, dann rede mit einem Anwalt. Aber wenn du deine Zeit auf Erden noch ein bisschen genießen willst, dann musst du schon mit mir reden.

0: Ich werde mein Leben genießen. Auch ohne Gerede.
1: Noch. Und was ist morgen, übermorgen? Wenn die Aussetzer wiederkommen?
2: Jobst, je länger wir warten, desto riskanter wird die Operation.
0: Ach.
2: Gut, gut, gut, gut.
1: Hast recht. Hier ist auch nicht der rechte Ort. Wie wär's denn, wenn wir mal wieder eine schöne Runde Golf spielen würden?
0: Golf?
1: Ja.
0: Und du redest von Zeitverschwendung.

0: können hier nicht stehen bleiben.
1: Feuerwehr einfach. Weit ist es hier nicht.
2: Willkommen zu Hause, Lena. Verzeihung, wo finde ich das Büro des Gerichtspräsidenten?
3: Das ist totaler Schwachsinn. Das Zeug in der Hand hatte, als sie wohin reinkam. Es ist noch lange kein Beweis dafür, dass ich das Zeug auch besorgt habe.
4: Jetzt nicht, sondern Sie wollten nur mal kurz die Küche aufräumen, oder was?
3: Wenn es halt so ist.
4: Ich kenne Ihre Akte. Das ist nicht Ihr erstes Drogendelikt.
3: Aber diesmal habe ich damit nichts zu tun.
4: Sie haben eine Menge zu erklären, Herr Döring. Zum Beispiel, was Sie auf der Studentenparty zu suchen hatten. Sie sind gar kein Student. Sie haben nicht mal einen Schulabschluss.
3: Das sind Freunde von mir.
4: Das sind nicht mehr Ihre Freunde, wenn es um Drogenhandel geht. Vanessa Kohlisch hat als Zeugin gegen Sie ausgesagt, und das wird sie auch vor Gericht tun.
3: Die hat's gerade nötig. Die hat das Zeug doch auf der Party verteilt.
4: Wir glauben eher, es war umgekehrt. Sie wollten einigen Partygästen etwas zustecken. Genau wie bei Ihrer letzten Verurteilung.
5: Sag ich habe nichts anzuziehen für den Juristenball. Sagt er, was willst du auf dem Juristenball? Du bist doch nur Sekretärin.
6: Guten Tag, ich bin angemeldet, Dr. Karl.
5: Sag ich, wenn du wüsstest, wer am Gericht die Entscheidung fällt.
6: Entschuldigung, ich...
5: Jetzt warten Sie doch bitte einen Augenblick. Sagt er, zieh doch das kleine Schwarze an. Sag ich, das kleine Schwarze, sag ich zu ihm.
7: Habt ihr mal eine Tasse Kaffee?
5: Ich hab überhaupt kein kleines Schwarzes. Das große Schwarze ist mir nur zu klein. Herr Präsident, der Kaffee ist noch nicht durch.
7: Hört mal, wenn die Tante aus Frankfurt hier antanzt, ich bin ja da. Was dann? Nee, lügt er auch sonst wie gedruckt. Dann drischt er den hin oder her, der wird mir schon zeigen, wie hier der Hase läuft.
6: Wie läuft denn der Hase? Guten Tag, Dr. Kalbach. Ich bin die Tante aus Frankfurt.
7: Bitte.
6: Danke.
7: Tja, ich habe gelesen, dass Sie zeitweilig hier aufgewachsen sind.
6: Ja.
7: Dann hat das Ganze ja auch... sein Gutes, trotz der, wie soll man sagen...
6: Trotz der demütigen Umstände meiner Strafversetzung, wollten Sie sagen.
7: Nehmen Sie Platz.
6: Danke.
7: Frau Kalbach, ich sag's ganz offen. Wenn Sie vorhaben, Ihr eigenes Profil über eine sachliche Prozessführung zu stellen, wie in Frankfurt, sind Sie ja fehl am Platz. Unser Stil ist eher ein Miteinander, nicht das Gegeneinander.
6: Und das Übereinander, wie man sehen kann. Sie können Verstärkung gebrauchen, denke ich.
8: Sie gewöhnen sich da. Schleift sich alles ab.
6: Ich habe nicht vor, mich abschleifen zu lassen.
8: So, gib ihr neues Büro, bitte.

0: was machen Sie da, Dr. Plagge? Trockenschwimmen?
1: Ja, ja, Herr Dr. Gröbiger, wo sind Sie? Hier wartet alles.
2: Herr Dr. Plagge, so geht das nicht.
1: Ja, was? Nein, nein, Sie haben mir versprochen, Herr Dr. Grübel, Sie haben versichert, dass Sie heute hier anwesend sein werden.
3: Plagge, jetzt hören Sie mir mal zu. Wozu habe ich Sie engagiert? Damit Sie mich vertreten, mir nicht auf die Nerven gehen.
1: Verzeihung, Frau Vorsitzende, mein Mandant wird nicht hier erscheinen, weil wir der Meinung sind, schon das Verfahren nach § 1896 ist eine Anmaßung. Sie versuchen, Ihren Vater einfach für verrückt zu erklären, um so sein Erbe für sich zu sichern.
2: Herr Dr. Plagge, Sie wissen, das Gericht hat diesen Prozess zugelassen. Aufgrund der sich häufenden Seltsamkeiten in Dr. Grübels Benehmen.
1: Eine unkonventionelle Lebensweise ist kein Grund für eine Betreuung.
0: Wir haben Zweifel daran, dass noch Herr seiner Entscheidungen ist.
4: Er hat nicht entschieden. Er hat sich verliebt.
5: Ach. Wie schön für ihn.
1: Sind wir schon so weit? Ist die Liebe das Privileg der Jugend?
5: Entschuldigen Sie, aber hier geht es nicht um den 2., 3. oder 15. Frühling von Dr. Grübel.
1: Doch, genau darum geht es.
0: Was wollen Sie beantragen, dass hier nur zur Sache diskutiert wird? Und die Sache ist die Betreuerbestellung für den Menschen, der offensichtlich nicht merkt, dass er manipuliert wird.
6: Mama? Was machst du denn hier?
7: Ich.
6: Kommst du zu Claras Geburtstag?
7: Na klar.
6: Hätte sie auch mal anrufen können.
7: Es sollte eine Überraschung werden.
6: Es geschehen noch Zeichen und Wunder. Den hast du die letzten 3 Jahre vergessen.
8: Ich mach doch nicht den Pausenclown für Ihre One-Man-Show klein.
5: Die Pausen haben Sie am Mandanten zu verdanken, Plagge.
8: Bringen Sie ihn das nächste Mal mit. Dann müssen Sie nicht so viel reden. Ja und? Hat sie die Sprache verschlagen? Das hätten Sie wohl gern.
6: Was will denn dieser Brechreizbeschleuniger hier? Der Klein. Ja, heute beehrt uns die gesamte Frankfurter Juristenelite. Ich meine, gibt's hier überhaupt Fälle mit genügend Streitwert für diesen Schaumschläger?
7: Na ja, Grübel.
6: Grübel. Grübel vor Gericht. Traut sich endlich mal einer, den Allmächtigen zu verklagen?
7: Seine Kinder. Sie wollen ihm den Verlag wegnehmen.

0: Moment mal! Das ist mein Wagen!
1: Ich hasse es, mit der Amtsgewalt zu drohen, aber ich bin Richterin hier am Gericht. Also bitte stellen Sie den Wagen zurück.
0: Zahlen müssen Sie trotzdem.
1: Oh. Nein, wieso schleppen Sie mich ab? Ich arbeite hier.
0: Das ist mir doch egal.
1: Dann schleppen Sie doch den ab. Der steht auf dem Behindertenparkplatz, der Rote.
2: Jetzt haben Sie es ja also im Hals.
3: Wen?
2: Karlbach. Also pfeifen doch die Spassen vor den Dächern, dass die Strafe gesetzt wurde.
0: Dann lasse ich ihn wieder runter.
2: Was ist los, Frau Staatsanwältin? Ah, Sie kennen sich näher?
4: Bisschen viel Gepäck für ein paar Tage.
1: Du kennst mich doch.
4: Scheinbar nicht.
1: Ich nehme doch immer meinen Hausstand mit.

0: Fähnchen. Wir landen. Das ist ja wie beim Kindergeburtstag.
1: So ist das schön.
0: Das ist cool. Die ist doch nicht mehr 8.
2: Ich habe eine Überraschung für dich.
3: Hallo. Heiner, aber du...
4: Oma, wie cool ist das denn?
0: Meine Süße. Alles Gute zum Geburtstag.
3: Dankeschön.
0: Halt doch mal.
3: Dein Kompass.
0: Für dich. Damit du immer zu mir findest.
3: Oh,

0: Dankeschön.
1: Komm mit.
0: Ja.
2: Können Sie nicht mal was aus dem Charts spielen?
1: Genau.
3: Boah, was aus dem Charts? Hilfe, da habe ich keine Ahnung.
2: Billy Talent vielleicht.
3: Billy Talent?
2: Ja.
3: Wie geht denn das?
4: Ist vielleicht auch noch was anderes drauf, außer Morning Has Broken, Herr Lehrer?
3: Oh, Lena, das ist ja eine Überraschung. Hallo.
5: Hallo.
3: Ja, siehst du ja, wächst mal wieder eine Generation nach, die das noch nicht kennt.
5: Ja,
3: schön. Manuel, komm mal. Umi ist da. Sag guten Tag.
6: Hallo.
3: Komm.
4: Ach komm, das muss er doch nicht. Der hat mich so lange nicht gesehen.
3: Doch,
4: ne? Doch, das muss er. Er will nämlich Pilot werden. Und als Pilot muss man seine Gäste sogar in zwei Sprachen begrüßen, stimmt?
7: Hallo, hallo, hier spricht der Kapitän. Willkommen an Bord.
3: Magst du was trinken?
4: Immer, was hast du denn?
3: Rotwein oder Saft oder ein Wasser?
0: Das ist mein Freund Ben. Das ist Lena, die Mama von meiner Mama, habe ich dir erzählt. Jetzt wird's lustig.
8: Ja.
4: Hallo, Ben.
8: Hallo.
3: Hallo.
4: Ich glaube, es wird gar nicht lustig. Sie wollten sich gerade verabschieden, stimmt's?
0: Was soll das denn, Mann?
4: Schatz, ich glaube, du weißt zu wenig über diesen Herrn.
8: Nico, was ist denn los?
9: Vielleicht kann mir hier jemand sagen, worum es geht.
4: Das ist der junge Mann, den wir bei der Drogenrazzia an der Bonifatiusstraße festgenommen haben. Und? Haben Sie meiner Tochter was Schönes mitgebracht? In Alufolie?
0: Mann, das ist doch totaler Quatsch. Ich kenne Ben schon voll lange.
3: Es wird immer schöner.
9: Wir sollten erst mal in Ruhe darüber
4: reden. Bitte halt
9: reden.
4: Du dich da raus.
9: Ben, vielleicht sagen
4: Mama!
9: Sie...
4: Mama! Ich weiß, Sie sind noch nicht verurteilt. Aber dass Sie sich an meine Tochter ranmachen, das wird Ihnen garantiert nicht helfen.
9: Also...
10: Klein? Oskar, beruhigen Sie sich erstmal. Ja, ich habe mit der Richterin gesprochen. Wir sind im ersten Schritt Richtung Deal. Was? Außerordentliche Vorstandssitzung. Samstag, 6 Uhr. Ja, das ist wirklich außerordentlich. Gut. Ja, ich bin 2 Stunden bei Ihnen. Geben Sie lieber 3. Danke.
4: Ich glaube, es ist niemand mehr da, der das essen könnte. Nike, was war denn?
11: Ich sagte, bitte halt dich da raus.
4: Ich frag ja nur.
12: Es muss doch wahnsinnig enttäuschend für Clara sein, an ihrem Geburtstag...
11: Bitte, Mama! Du hast genug falsche Erziehungskonzepte an mir ausprobiert.
4: Könnte ich wenigstens was zu trinken haben?
11: Worauf stoßen wir an? Auf deine Strafversetzung.
4: Also gut. Auf meine Strafversetzung.
11: Wird sich ja noch zeigen, für wen das eine Strafe ist.
4: Mein altes Kinderzimmer.

0: Naja, für eine Nacht wird's gehen. Morgen räume ich auf und dann ist schick. Wie lange bleibst du, sag mal?
1: Nur vorübergehend. Nur vorübergehend.
0: Naja, fühle ich wie zu Hause. Unser Haus ist dein Haus.
1: Danke. Es ist Ihr Haus, Hannes.
0: Ah! Ach, hey. Bela, was machst du denn? Hast du dir getan?
1: Nein, danke.
0: Oh Mann, ach, so ein Mist. Ich bring das erstmal provisorisch in Ordnung und repariere das morgen.
1: Das kannst du später machen, Hannes. Hol doch jetzt erstmal die restlichen Kisten.
0: Jo. Dann geh ich mal die Kisten holen.
1: Was wird das jetzt?
2: Ich weiß doch selber noch nicht, was das wird. Glaubst du, ich habe mich drum gerissen? Um das Amtsgericht in Fulda?
1: Weißt du, es ist schon komisch, ja? Als wir dich hier gebraucht haben, da warst du nie da. Aber jetzt, wo es beruflich eng wird, da brichst du einfach so in meine Familie ein.
2: Ich dachte, es wäre auch meine Familie.
3: Machen wir so langsam?
4: Zeig dir's.
3: Schau auf.

0: Du, ja, das ist doch auf deinem Mist gewachsen, hä?
1: Hatten Sie nicht auch manchmal das Gefühl, dass über unseren Meetings ein böser Geist schwebt? Viele von Ihnen haben kritisiert, dass ich das Firmenvermögen in eine Stiftung überführen will. Ins Gesicht gesagt hat es keiner. Das ist schade. Ich hatte gedacht, ich habe Ihnen genug Freiheit gelassen. Freiheit, eine eigene Meinung zu entwickeln und den Mut, sie zu äußern.
0: Ich bin absolut deiner Meinung, Papa.
1: Daher habe ich beschlossen, dass Grübelpress von nun an nur von zwei Personen geführt wird. Von mir und meiner Lebensgefährtin Naratuya Bakjarnath.
2: Was? Bitte?
3: Vater, überleg mal, was du da sagst.
1: Der Tag ist noch jung. Mögen die Geister Sie geleiten und schützen. Sie können gehen. Jetzt gehen Sie, meine Herren. Gehen Sie.
0: Ich bin gleichberechtigter Verleger.
1: Gewesen. Genieß dein Leben, Junge. Mach's anders als ich. Was hast du denn, mein Sonnenstrahl?
4: Ich mach schon aus. Entschuldige, ich hab nicht deine Disziplin.
5: Ich habe inzwischen die Begründung für deine Versetzung gelesen. So eine Schwachsinnsentscheidung musst du nie auf dir sitzen lassen.
4: Keine Chance. Du kennst doch das Beamtenrecht.
5: Ach Quatsch, Beamtenrecht. Die wollen dich loswerden. Das musst du doch nicht mit dir machen lassen.
4: Du willst mich loswerden, Schätzchen.
5: Überhaupt nicht.
4: Keine Angst, ich mische mich nicht mehr in eure Angelegenheiten. Aber interessieren wird's mich schon, was dieser Ben mit Drogen...
5: Ach, komm. Weißt du, normalerweise halte ich mich aus Claras Beziehungen ja raus. Das nützt ja eh nichts. Aber dieser Typ hat sie nicht zufällig an meine Tochter rangemacht.
4: Na, pass bloß auf, dass sie dir nicht Befangenheit vorwerfen.
5: Vielen Dank, Frau Richterin. Du bist natürlich nie befangen. Weil du dich nie um deine Familie gekümmert hast.
6: Guten Morgen, ihr zwei. Oh, hier ist aber frisch.
0: Und der ehrwürdige Herr geht wieder reiten und hier geht alles den Bach runter.
3: Schrei, wie poetisch.
7: Ich kann Ihre Wut verstehen. Aber in diesem Verfahren müssen wir sachlich bleiben.
0: Sachlich? Wir sind gefeuert.
8: Zumindest nach außen hin. Es darf auf gar keinen Fall der Eindruck entstehen, dass Sie die Vormundschaft aus egoistischen Motiven anstreben. Aus Gewinnsucht oder verletztem Stolz. Es geschieht alles rein zum Wohle der Firma. Entschuldigen Sie, könnte ich bitte einen Kaffee?
0: Ja, aber was geschieht denn? Was? Der Alte spielt sein Katz-und-Maus-Spiel mit uns. Frau Plohr, geben Sie uns einen Kaffee.
7: Oskar. Oskar, es läuft doch alles gut.
0: Es läuft gut?
7: Ja, heute hat Ihr Vater bewiesen, dass er unzurechnungsfähig ist. Dass er sich in diese Steppenprinzessin aus Ulaanbaatar verguckt. Das ist Privatsache. Dass er Riesenspenden für mongolische Musikschulen rauspulvert, das geht aus Marotte durch. Dass er eine Stiftung gründet zur Erforschung des Hochlandjags. Gut, gut. Viele Deutsche sind Tierliebe. Aber dass er seinen Vorstand an die Luft setzt für eine 18-Jährige.
3: Ohne jede Fachkompetenz.
7: Ohne Fachkompetenz. Das riecht nach sexueller Hörigkeit.
0: Ach, sexuelle Hörigkeit, Klein.
7: Die Richterin ist auf unserer Seite. Wir sind so kurz vorm Ziel.
3: Das will ich auch hoffen, Herr Klein.
9: So, Ihr Cappuccino bitte.
10: Danke sehr. Oh, ich wollte ihn gern mit aufgeschäumter Milch, bitte.
9: Das hätten Sie mir aber vorher sagen müssen.
10: Entschuldigung, ich bin neu hier.
9: Tut mir leid.
10: Ach, da bist du ja endlich, meine Süße.
9: Ich musste noch in die Bibliothek.
10: Strafgesetzbuch, Kommentar. Aha. An welchem Fall arbeiten wir denn gerade? Betäubungsmittelgesetz.
9: Er hat mir versprochen, nie wieder was anzurühren. Und das macht er auch nicht.
10: So, so.
9: Komm, jeder zieht mal einen Joint.
10: Du auch?
9: Nein, ich kann dich beruhigen, ich nicht.
10: Und? Wie siehst du den Fall, Frau Kollegin?
9: Ben ist unschuldig. Mom ist einfach nur total verspannt. Ich meine, hat sie nicht wenigstens mal geraucht?
10: Zumindest hat sie mir nichts davon erzählt. Weißt du, Clara, ich glaube, deine Mutter macht sich einfach nur große Sorgen um dich.
7: Wiedersehen.
9: Wiedersehen.

0: Du tust so, als sei das allein meine Angelegenheit. Was würdest du denn sagen, wenn deine Mutter hier plötzlich auftaucht und bei uns wohnen will?
1: Keine Ahnung. Hallo Mutter.
0: Hallo Magengeschwüre trifft wohl eher.
2: Hallo Kinder.
0: Ich hatte dich so früh gar nicht erwartet.
2: Das ist ja das Schöne in einer Kleinstadt. Nach einer Stunde ist man überall gewesen. Könntet ihr das Unkraut vielleicht für eine Weile in Ruhe lassen?
3: Ich habe uns einen wunderbaren Roten mitgebracht.
0: Unkraut darf man leider nicht in Ruhe lassen, Mami. Dann breitet es sich nämlich aus.
3: Ach so.
4: Hey, Lena.
3: Na, dann buddel halt weiter.
2: Ich trinke jetzt jedenfalls meinen Wein.
4: War das jetzt nötig?
0: Ach Gott, dann hol dir doch dein Gläschen. Ist jetzt die neue Zeitrechnung angebrochen, oder was? Lena läutet und wir lassen alles fallen. Da kommt, nun sei doch nicht gleich sauer. Ich meinte doch eigentlich nur, ich fand es gerade ganz schön. So wir zwei hier so im Garten. Das halte ich nicht durch.
4: Klingt doch gar nicht so schlecht.
0: Auf wessen Seite stehst du eigentlich?
4: Muss man immer auf irgendjemandes Seite stehen?
0: Ja, in meinem Beruf schon. Manchmal frage ich mich, ob du überhaupt noch was mitkriegst. Genau wie bei diesem Dealer.
4: Mensch, Dealer, Nike. Bisher ist das noch gar nicht bewiesen.
0: Wie kannst du den in Schutz nehmen? Ist das so ein Männerding? So Freiheit und Abenteuer oder was?
4: Ja, genau, Nike, genau. Männer rauchen und saufen den ganzen Tag, wenn sie sich nicht gerade irgendwo prügeln oder mit einem Kanu einen Wasserfall runterstürzen. Sag mal, für was hältst du mich eigentlich? Clara ist auch meine Tochter.
0: Entschuldigung.

0: Morgen.
1: Was machst du hier?
0: Johannes ist schon los. Ich habe ein bisschen Frühstück gemacht. Probier doch mal mein Frischkorn.
1: Bitte, Mama, das ist mein Schlafzimmer. Das ist nicht durchgehend geöffnet wie in euren WGs.
0: Oh. Verstehe.

0: Mama, mach schnell, ich muss ins Gericht.
1: Prima, dann fahren wir zusammen.
0: Und wie kommst du mit Dr. Kästle klar?
2: Wie soll man mit dem klarkommen? Der Laden säuft ihm ab und jeder, der mit dem Finger darauf zeigt, ist sein Feind.
0: Ich beneide dich nicht. Am LG häufen sich die Revisionsverfahren und im Ministerium die Anträge auf Frühpensionierung. Bitte schön, schönen Tag, Mami.
3: Ich dir auch.

0: Herr Gerichtspräsident.
1: Staatsanwälte, Sie können doch mit...
0: Hätten Sie nicht wenigstens...
1: Nehmen Sie Platz, wenn Sie schon mal da sind.
0: Ich hätte gerne vorher gewusst, dass man meine Mutter an mein Gericht versetzt. Ein kleiner Hinweis wäre doch nicht zu viel verlangt.
1: Ja, reden Sie denn nicht miteinander? In Ihrer Familie?
0: Herr Dr. Kestle, Sie sind nicht unser Familientherapeut. Ich erwarte von Ihnen nur eins. Meine Mutter bekommt keinen Fall, in dem ich plädiere.
1: Keine Sorge, Frau Staatsanwältin. Ich habe Ihrer Frau Mutter längst einen besonders schönen Fall rausgesucht.
2: Oh, ich habe mich in der Tür geirrt. Halt, Frau Doktor. Mir wurde einander zugeteilt. Ah ja? Ja.

0: darf mich jetzt um die Causa Grübel kümmern.
1: Jetzt ist der Zug entgleist.
0: Grübel hat eine widerliche Kampagne gegen meine Amtsvorgängerin gestartet. Zerfetzt sie wegen einem angeblichen Schwarzfahr auf Seite 1.
1: Eine bedauerliche Geschichte.
0: Eine erfundene Geschichte. Der Bauunternehmer hat die Schwarzarbeiter beschäftigt. Die Kollegin wusste von nichts.
1: Sie haben ja schon recherchiert. Toll.
0: Genau, toll. Grübel sägt ihre Leute ab und sie spielen Eisenbahn. Warum haben Sie sich nicht vor die Kollegin Klingebeil gestellt?
2: Frau Kalbach, dem Irdischen sind die Hände gebunden. Dem Allmächtigen nicht.
0: Amen.
3: Das hier ist unsere neue Richterin, Dr. Lena Kalbach aus Frankfurt. Den müssten Sie doch wohl kennen, oder?
4: Die rote Lena, 68. Toll. Haben Sie das hier aus dem Archiv?
3: Im Fall Senholz haben Sie ja mächtig eingeheizt. Da wollen wir mal hoffen, dass sie sich jetzt nicht revanchieren will.
4: Es könnte schon sein, dass der Wind etwas rauer wird mit der Kalbach.
5: Ist das alles, was Ihnen dazu einfällt? Mein Vater besetzt das Gericht nach Belieben um. Mit einer Alt-68erin. Die freut sich doch, wenn der Alte abdreht. Der letzte Hippie. So einer hat doch Spaß daran, wenn der Verlag zusammenkracht.
4: Noch steht er. Die Kalbach, die krieg ich schon in den Griff.
3: Ihr Wort in Gottes Ohr.
4: Ich warne vor dem Zwiebelrostbraten.
0: Danke, ich hatte eine Gemüselasagne.
4: Für einen Vegetarier sehen Sie aber ganz gesund aus.
0: Herr Klein, lassen Sie sich doch bitte einen Termin in meinem Büro geben, ja?
4: Von der Porzellanprinzessin habe ich schon. Aber ich denke, niemandem ist mit weiterer Verzögerung gedient.
6: Ich bin so froh, dass Sie das Verfahren übernehmen. Bei allem Respekt. Ihre Vorgängerin war von den Untiefen dieses Falles einfach überfordert.
0: Ach, deshalb haben Sie mich von Frankfurt hierher gemobbt.
4: Fulda ist einfach spannender mit Ihnen. Sie haben angebissen. Merke ich doch. Der Fall interessiert Sie.
0: Der Fall schon. Zahlen bitte.
4: Und, dürfen wir diesmal auf ein Urteil hoffen? Grübel hat seinem Sohn die Prokura entzogen.
0: Sowas kommt auch bei geistig Gesunden vor.
7: 8,20 Euro.
4: Keine Frage, aber hier geht es gar nicht um Geschäftsentscheidungen.
0: Sondern um ein Vermögen. Stimmt so.
4: Darf ein Fall sexueller Hörigkeit über 300 hochqualifizierte Arbeitsplätze entscheiden?
0: Sie überraschen mich, Klein. Seit wann interessieren Sie sich für Arbeitsplätze?
4: Tja.
0: Mich interessiert, warum in diesem Fall auf ein ärztliches Gutachten verzichtet wurde. Das Vormundschaftsrecht sieht dieses Gutachten zwingend vor. Schauen
4: genau
0: Sie
4: das ist doch der Punkt, Frau Dr. Kalbach. Darf es sein, dass ein Mann wie Grübel Recht und Gesetz einfach außer Kraft setzt?
0: Solange er nicht die Gebührenordnung für Anwälte außer Kraft setzt, könnte Ihnen das doch egal sein, oder?
4: Der Verlag steht still. Er entzieht sich jeder Untersuchung. Tun Sie was für die Leute.
0: Wenn Sie mich endlich arbeiten lassen würden. Ich bin nämlich mit Professor Ostrowski verabredet, seinem Arzt.
4: Na also, geht doch.
8: Bitte hier lang.
0: Professor Ostrowski, Sie wissen, dass ich ohne Sachverständigengutachten keinen Beschluss fassen kann.
8: Liebe Frau Dr. Kalbach, ich habe dem Gericht klipp und klar erklärt, dass ich kein Gutachten erstellen werde. Bitte.
0: Natürlich können Sie sich auf Ihre Schweigepflicht zurückziehen. Aber es gibt auch eine Pflicht der Familie gegenüber, den Angestellten. Da reden wir nicht drum rum. Dr. Grübels Verhalten ist bizarr. Das kann doch nicht nur an seinem Alter liegen.
8: Wahrnehmungstrübungen, Veränderungen im Verhalten müssen nicht altersbedingt sein. All das kann natürlich auch eine organische Ursache haben.
0: Sie sagen kann.
8: Mehr kann ich Ihnen nicht sagen. Und ich habe Jobst versprochen, vor Gericht nicht auszusagen. Und dabei bleibt es.
0: Professor, Sie sind nicht nur sein Arzt, Sie sind auch sein Freund. Als Arzt müssen Sie schweigen. Aber als Freund?
9: Ich will mal mitfahren.
10: Haut ab.
9: Ach, Menno!

0: Wir sind keine Japaner.
1: Ich weiß, ich weiß. Ihr Mongolen seid das Volk der Steppe, der Freiheit und der wundervollen Musik. Ich hab dich in der Sitzung überrumpelt. Verzeihst du mir nochmal?

0: Sarah.
1: Warum rufst du nicht an, du Blödmann? Wegen meiner Mom? Du bist nicht mit meiner Mom zusammen, oder?
0: Deine Mom schreibt mir Briefe.
1: Scheiße, Ben, das ist nicht nur wegen Drogenbesitz. Das ist wegen Drogenhandel. Wenn Bergmann auch noch die Verhandlung führt, dann wird's richtig eng. Er ist auf so einem Null-Toleranz-Trip.
0: Ich gehe nicht in den Knast, das verspreche ich dir.
1: Wenn du abhaust, komme ich mit.
0: Schwachsinn.
1: Wir können erstmal in das Wochenendhaus von meinen Eltern. Ja?
2: Ja, hallo Clara, ich bin's. Ich wollte nur sagen, dass Papa dich heute von der Schule mitnimmt.
1: Was? Wieso denn? Ich kann doch alleine.
2: Da gibt's gar keine Diskussion. Er hat zur selben Zeit Schluss. Nike Reichert, ich bin mit Frau Albrecht verabredet.
3: Ja, eingehen.
2: Haben wir uns da verstanden?
1: Okay, ciao.
2: Tschüss.
1: Sie kann nicht mal.
4: Nike, schön, dass du dich mal gemeldet hast. Häng dir dieses grässliche Fohl da endlich zum Hals raus.
2: Mir nicht. Aber ich habe jemand anderen für euch.
4: Na, dann komm mal mit.

0: Sehr beeindruckend. Aber warum kommt deine Mutter nicht selbst?
1: Sie hat ihre neue Stelle schon angetreten und sie ist nun mal sehr pflichtbewusst.
0: Wohnt sie bei euch?
1: Schon gut. Vergiss es. Ich dachte nur, sie sei vielleicht interessant
0: für euch. Ist sie ja. Eine ehemalige Landrichterin könnten wir gut gebrauchen. Und dann der Sennholz-Prozess. Wow, was für eine Zivilcourage. Vielleicht hast du recht. So jemand sollte nicht in Fulda versauern.
1: Sehe ich genauso.

0: Dr. Grübel?
1: Ja.
0: Lena Karlbach. Ich bin die neue Richterin im Betreuungsverfahren. Und ich wollte einfach mit Ihnen reden.
1: Werde ich Ihnen die Gastfreundschaft nicht verweigern. Lena Karlbach.

0: Nein, spielen Sie ruhig weiter. So was habe ich noch nie gehört. Das ist wunderschön.
1: Ich habe sie bei ihrem ersten Konzert in Deutschland kennengelernt. Hat mich zutiefst gerührt. Dann habe ich erfahren, dass sie auf diesem Instrument zu spielen gelernt hat. Auf der Pferdekopfgeige. Natürlich habe ich ihr sofort eine beschaffen müssen. Halt, das ist hier die männliche Seite der Jurte. Da ist die weibliche.

0: Und dann setzen Sie sich dahin. Sie sind mein Ehrengast.
1: Danke. Entschuldigung, kann es auch da sein?
0: Ja, das geht auch.
1: Vielen Dank.
0: Die Jurte ist nach den Himmelsrichtungen ausgerichtet. Sie ist die Heimat, die wir immer mit uns tragen.
1: Warum wollen Sie Ihren Verlag unbedingt weiterführen? Wenn ich Sie hier so sehe, so...
0: Haben meine Kinder Sie geschickt?
1: Mich hat niemand geschickt. Der Richterstand ist bekanntlich unabhängig. Warten Sie, ich gehe schon. Habe ich irgendwas Falsches gesagt? Oder was gemacht, das Sie verletzt hat?
2: Nein. Ich will nur nichts damit zu tun haben.
1: Verstehe. Und Sie wollen auch nicht drüber reden?

0: Grüß Sie.
1: Sie braucht ein bisschen Frischluft. Das ist praktisch mit dem Ofen.
0: Ich kenne Sie, Lena Kalbach. Ich habe Sie schon mal gesehen.
1: Ich habe mal ein Ei nach Ihnen geworfen.
0: Was? Wann?
1: In der wilden Zeit, Sie wissen schon. Ich war Abiturientin damals, habe mich über einen Ihrer Artikel geärgert.
0: Was habe ich denn so Schlimmes geschrieben?
1: Irgendwas gegen das Recht der Frau auf Abtreibung.
0: Sie hatten...
1: Ich fand, Sie hatten ziemlich wenig Ahnung damals, wie Frauen sich fühlen, die ungewollt schwanger werden. Noch dazu in dieser Stadt.
0: Ein Ei. Ein Ei.

0: Servieren Sie das auch Ihren Geschäftsfreunden?
1: Ja, Tee mit Jagdbutter.
0: Könnte sicher zu manchem schnellen Vertragsabschluss führen. Nein, im Ernst. Dr. Grübel, wie stellen Sie sich die Zukunft Ihres Verlages vor?
1: Ich habe immer nur gearbeitet. Meine Frau hat mich gewarnt vor einer Herzattacke, wenn ich weiter so schufte. Krebs hat sie gekriegt. Als ich bei ihr am Bett saß, habe ich gedacht, dann mache ich alles anders. Aber als sie dann tot war, habe ich noch mehr gearbeitet. Habe Entscheidungen getroffen, die schon gar nicht mehr waghalsig waren, sondern verrückt. Und gewonnen. Damals wollte mich keiner entmündigen. Wir haben alle profitiert.

Was würden Sie tun, Lena Kalbach? Was würden Sie tun, wenn Sie jemand per Gerichtsbeschluss zum lebenden Toten machen will? Sie würden kämpfen. Genau wie ich.

0: Johannes?
1: Hier oben.
0: Na, Ben.
2: Ach, schaust du auch mal wieder vorbei. Wo warst denn du, sag mal?
0: Ja, in Frankfurt. Ich hab mit Sido nie geredet, ob sie nicht was für Lena hat.
2: Für Lena? Das kannst du nicht machen, Nike.
0: Hey, hör mal, wenn ich es ihr vorschlage, dann macht sie es schon deswegen nicht, weil ich es ihr vorgeschlagen habe.
3: Hallo, jemand da? Wo seid ihr?
0: Hier oben!
1: Hier!
4: Ah, super, Johannes, danke. Langsam wird's richtig gemütlich hier.
0: Hast du eigentlich nie drüber nachgedacht, mal die Seiten zu wechseln, Mama?
4: Ich weiß, du traust mir alles zu, aber ich wäre keine erfolgreiche Kriminelle.
0: Ich meine natürlich als Anwältin. Es gibt doch genug Kanzleien, die auf deiner Linie liegen. Menschenrecht, Völkerrechte, Korruptionsverfahren.
4: Ach, Schätzchen, die nehmen mich doch nicht mehr in meinem Alter.
1: Lena, magst du Wein?
4: Ja, gerne. Sag mal, das ist ja mein Lieblingsmelo. Komisch, mein Frankfurter Händler hat gesagt, ihn hat nur er.
0: Habt ihr gelesen, dass Grübels Journal jetzt gegen die Richterin im Vormundschaftsverfahren hetzt? Die Ärmste.
4: Die hat's hinter sich. Ist jetzt mein Fall. Ich war heute eine Stunde in seinem Zelt.
0: Ach.
1: Clara, es gibt gleich Abendbrot.
4: Clara, setz dich doch zu uns.
0: Im Zelt. Der reichste Mann Fuldas.
4: Er will eben sein Leben selbst bestimmen.
0: Aber solltest du nicht wenigstens die Kinder anhören?
4: So wie du deine Tochter anhören solltest. Bevor du einen Kleinkriminellen zum Drogenbaron machst.
1: 1:1, würde ich sagen. Noch ein Wein?
4: Ja, bitte.
0: Nein, danke. Ach, geht das Getröte wieder los?
1: Keine Angst. Ich habe für heute Nacht ausdrücklich den Blues verboten.
0: Ich bin so groggy, du. Diese Stadt macht einen fertig.
1: Aber Lena, willst du da einen zurückschicken, oder was?
0: Und das ist doch ihre Stadt. Ich bin doch nicht müde zu betonen, wie überlegen Frankfurt unserem Krähwinkel ist.

0: Hallo Lena.
1: Hey Charles, ich wollte nur die Daumen drücken für den Auftritt. Wie ist denn die Probe gelaufen?
0: Du, nicht übel. Aber du weißt ja, ohne dich ist es nicht dasselbe.
1: Ich hab dir keinen Ersatz gefunden.
0: Du bist nicht zu ersetzen, Lena.
1: Ach nee.
2: Sag mal, höre ich da nicht einen Sax?
3: Naja, das ist Lucy. Wir überlegen, ob sie vielleicht ab und zu mit uns spielt. Also nur, wenn du nicht gleich zurückkommen kannst, natürlich.
2: Verstehe. Lucy für Lena. Du, ich muss Schluss machen, ja? Ich habe eine Menge Arbeit am Hals.
3: Ja.
2: Ich glaube, die können mich hier sehr gut gebrauchen. Ciao.
3: Ciao.

0: Abhauen ist doch keine Lösung.
1: Wenn Mama auf dich hören würde.
0: Vielleicht solltest du hin und wieder auch mal auf sie hören.
2: Komm, wir gehen.
0: Ben? Ich nehme an, dass entsprechende Paragraphen sie nicht interessieren. Aber ihre Chancen vor Gericht werden durch Hausfriedensbruch nicht besser.
1: Hausfriedensbruch? Mit Einwilligung des Berechtigten? Ich habe ihn eingeladen, Lena. Paragraph 123 zählt nicht.
0: Nicht schlecht.

0: Niki und ich müssen uns warm anziehen.
1: Sarah, komm her!
2: Mama, lass mich gehen!
1: Dem? Eher sperre ich dich ein.
0: Findest du das richtig?
1: So, jetzt ist Schluss.
3: Sag mal, was hast du denn jetzt vor?
1: Ich lasse ihn verhaften.
0: Mensch, Niki, das ist doch völlig überzogen.
1: Ja, guten Abend, Reichert hier, Staatsanwaltschaft Fulda. Bitte leiten Sie eine Festnahme ein, und zwar gegen Ben. Sag mal, spinnst du eigentlich?
3: Mensch, Niki, das kannst du nicht machen. Der Junge hat schwer genug. Weißt du, aus was für einer Familie der kommt?
1: Da kann er ja froh sein, da wegzukommen.
3: Oh nein, nein, nein, Niki, so zynisch bist du nicht. Du bist doch unser Muttertier. Du weißt doch ganz genau, wie wichtig eine gute Familie ist.
1: Ich habe nicht das Gefühl, dass das hier anerkannt wird.
0: Natürlich erkennen wir das an.
1: Du hast doch überhaupt keine Ahnung, was es bedeutet, Kindern ein Zuhause zu bieten. Ein Zuhause, ja, das bedeutet was anderes, als ständig von WG zu WG zu ziehen. Und wenn ich mich mit einem Typen streite, dann nehme ich halt den Nächsten.
0: So war das nicht.
1: So habe ich es aber empfunden.
0: Johannes, du weißt sicher ein Hotel in der Nähe.
3: Du bleibst.
0: Nein, nein, nein, lass. Ich gehe. Kümmer du dich um die Polizei.
3: Reichert. Ja, Entschuldigung, das war ein Missverständnis. Hat sich erledigt, ja? Ja. Wiederhören. Oh.

0: die Welt ist klein.
1: Die Welt nicht, aber dieses Kaff.
0: Sie sagen es. Immerhin gibt es hier das beste Frühstücksbuffet nördlich des Mains. Aber das haben Sie ja schon herausgefunden.
2: Schönen guten Morgen, Herr Doktor. Zwei Glas Champagner, wie immer.
0: Nein, danke. Heute nicht. Nur Kaffee. Ich liebe dieses Zeugs. Aber man soll sie nur in Maßen genießen. Sind Sie mit Genghis Khan schon weitergekommen?
1: Ich glaube nicht, dass Dr. Grübel sich einem Gutachter stellt.
0: Aber wenn Sie ihn nicht überzeugen können, wer dann?
1: Sie vielleicht. Die Fronten in dieser Familie sind total verhärtet.
0: Tja, Familie ist Glückssache. Sagen Sie, wohnen Sie nicht eigentlich bei Ihrer Tochter? Ah, Frau Staatsanwältin, hier können sich doch nur Anlagebetrüger ein Frühstück leisten. Das ist doch nicht Ihre Sorge.
3: Stimmt. Das überlasse ich Idealisten wie Ihnen. Mama, können wir vielleicht irgendwo einen Kaffee trinken, wo nicht so viele Anwälte zuhören?

0: Mama, wegen gestern, ich...
1: Nein, nein, lass nur. Ich habe wunderbar geschlafen heute Nacht.
0: Nein, trotzdem. Ich wollte dich wirklich nicht rausschmeißen. Es war nur in dem Moment alles zu viel.
1: Ich bin euch einfach zu sehr auf die Pelle gerückt.
0: Naja, es ist dein Haus.
1: Ihr habt es erst zu dem gemacht, was es ist.
0: Schau dir das an. Im Verkehrsdezernat stapeln sich seine Strafbefehle, aber irgendwie findet sich der Kerl immer raus.
1: Der mit seinem Charme.
0: Wenn man die ölige Variante bevorzugt. Was hältst du davon, wenn wir dir was für den Juristenball aussuchen?
1: Juristenball? Die Krähenfete. Ob ich das brauche?
0: Na komm schon, das Highlight des Jahres.
1: Highlight.
0: Lassen Sie sich nicht stören.
2: Gut, Frau Dr., dass Sie kommen. Die Anwaltskanzlei aus Frankfurt hat schon zweimal angerufen.
1: Kanzlei aus Frankfurt? Kenne ich nicht. Was wollten die?
2: Ich bin doch nicht neugierig, aber rufen Sie die Dame doch mal zurück.
1: Danke.
2: Gerne.

0: Wissen Sie so gut wie Ihr Auto?
1: Willst du es mal ausprobieren?
0: Ich brauche einen Anwalt, Herr Klein.
1: Wie kommst du auf mich?
0: Meine Mutter kann Sie nicht leiden, also haben Sie was drauf.
1: Ruf ich am Nachmittag an, dann reden wir drüber. Jetzt muss ich mich erstmal mit deiner Großmutter rumschlagen. Na, das kann ja heiter werden. Entschuldigen Sie meine Verspätung, aber die Stadt ist voll. Ich habe kein Pferd mehr gekriegt.
2: Schön, dann wären wir ja durch mit dem heiteren Teil.
1: Tja.
2: Meine Vorgängerin, Dr. Klingenbeil, hat die Leitung im Vormundschaftsverfahren abgegeben, weil...
3: Weil sie sich um ihren Schwarzbau kümmern musste.
4: Bitte, Herr Doktor.
3: Ist doch wahr.
2: Ein Zeitungsverleger sollte seine Titelseiten nicht für private Kriegserklärungen missbrauchen, Dr. Grübel. Auch wenn ich anerkennen muss, dass Sie Krieg führen um das Wertvollste, was Menschen besitzen, ihre Würde. Und die steht nun mal unter dem besonderen Schutz des Gesetzgebers. Professor Ostrowski, sind Sie als Zuschauer da?
5: Ja.
2: Einen Moment bitte. Sie sind hergekommen. Jetzt ist es nur noch ein kleiner Schritt. Helfen Sie uns. Herr Professor, ich möchte Ihnen erstmal meine Hochachtung aussprechen. Ich weiß, eine Aussage in diesem Fall ist für Sie nicht leicht. Würden Sie uns bitte erklären, was es mit dem Gesundheitszustand Dr. Grübels auf sich hat?
6: Einspruch, Euer Ehren. Der Zeuge unterliegt der ärztlichen Schweigepflicht.
1: Aber seien Sie doch nicht langweilig, Herr Kollege.
2: Einspruch abgelehnt.
3: Was? Ich verklag dich. Hier, an diesem Ort.
6: Dr. Grübel, bitte.
2: Bitte, Herr Professor.
7: Das menschliche Gehirn ist eine ganze Welt für sich. Sehr komplex, aber auch sehr fragil.
3: Sehr komplex und sehr fragil.
6: Herr Dr. Grübel.
3: Ich höre mir dieses Gesülze noch nicht an.
2: Ich glaube, Sie sollten. Bitte, Herr Professor.
7: In den Schläfenlappen, im Vorderteil des Großhirns, orten wir Neurologen den Sitz der sozialen Fähigkeiten, der Verantwortlichkeit für andere, wohl auch der Liebe. Ein organischer Schaden in dieser Region kann dazu führen, dass das normale soziale Verhalten außer Kontrolle gerät.
2: Im Fall von Herrn Dr. Grübel müssen wir einen solchen Schaden annehmen?
7: Leider ja.
3: Ach, ich pfeife auf diesen verdammten Tumor!
7: Inzwischen ist dieser Kontrollverlust wohl unumkehrbar.
3: Wenn ihr eine unkontrollierte Herrquatsch, dann bist du das! Du schon, du hast gesagt,
7: bitte, bitte, bitte!
2: Herr Professor? Halten Sie Dr. Grübel noch für entscheidungsfähig?
7: Auf diese Frage muss ich wohl nicht mehr antworten.
3: Ich erkenne dieses Gericht nicht an!
4: Dr. Grübel, warten Sie. Dr. Grübel, Dr. Grübel, warten
2: Sie. So bleiben Sie doch, Dr.
4: Sie
2: Grübel!
4: Warten Sie doch! Tut mir leid.
2: Tja, vielen Dank, Professor. Unter diesen Umständen kann ich keinen Beschluss verkünden.
1: Das gibt's doch nicht.
8: Und jetzt?
1: Nicht schon wieder, Lena.
9: Job! Job! Es ist besser, wenn du wieder reingehst!
3: Dieser Idiot! Du wirst zeigen!
9: Bitte dich!
3: Ah, nicht ganz! Job!

0: Armutszeugnis, Frau Richterin. Jawohl, ein Armutszeugnis. Bitte, bitte
1: rein. Ich kann mich nicht über das Betreuungsgesetz hinwegsetzen.
2: Frau Dr. Kalbach, spätestens jetzt, wo alle von Vaters Krankheit und deren Folgen wissen, ist doch wohl klar, dass Sie ihn unter Vormundschaft stellen müssen.
3: Ich muss gar nichts. Das Grundgesetz siedelt die persönliche Freiheit höher

0: waren als noch so vitale Firmeninteressen.
1: Freiheit, die sind doch von gestern. Wollen Sie, dass unser Vater alles ruiniert? Unseren Verlag, unsere Familien. Genauso wie die Gesundheit unserer Mutter ruiniert hat.
0: Ist es das, was Sie Ihrem Vater eigentlich vorwerfen? Ich glaube, er hat Ihre Mutter sehr geliebt.
1: Ach, was wissen Sie denn schon?
2: Lass es gut sein. Das bringt doch hier nichts.
3: Ich bin dann mal bei der Frau Müller.
4: Man sieht sich.

0: alle ins Hotel. Kannst du ja mit Lena ein Doppelzimmer nehmen.
1: Dein Sarkasmus kommt im Gerichtssaal bestimmt gut. Hier machst du damit mehr kaputt, als du denkst. Übrigens können Staatsanwälte auch mal falsch liegen.
0: Aha.
1: Zum Beispiel beruht deine ganze Anklage gegen Ben doch einzig und allein auf dieser Aussage von dieser Vanessa Kolisch. Was Clara und Ben sagen, das interessiert dich gar nicht.
0: Entschuldige, ich habe überhaupt keinen Grund, an der Aussage von der Kolisch zu zweifeln. Das Mädchen kommt aus gutem Haus.
1: Ja und? Genau wie unsere Tochter.
0: Willst du damit sagen, ich wäre...
1: Ich will damit sagen, dass du der Tochter eines berühmten Schönheitschirurgen mit eigenem Appartement vielleicht besser zuhörst als so eine Möchtegern-Korbe aus der Hochhaussiedlung.
0: Und du? Haust einfach ab, wenn es schwierig wird.
1: Ich hau doch nicht ab. Ich fahr auf Klassenfahrt. Schon vergessen? Nike.
0: Das hast du extra gemacht. Wer geht jetzt mit mir auf den Ball?
2: Karlbach, guten Abend. In Frankfurt wird noch gearbeitet, habe ich mir gedacht. Sie hatten versucht, mich zu erreichen. Sie meinen, ob ich als Anwältin für Sie arbeiten würde? Wie kommen Sie denn ausgerechnet auf mich?
3: Na, alles klar?
4: Na, super.
5: Ja, komm her.
3: Diesen MG und denk mir, den muss ich fahren.
6: Den Silbern?
3: Nee, den Schwarzen. Guten Abend, Herren. Teddy Klein, Rechtsanwalt.
7: Piss dich, du Penner.
3: Ein guter Rechtsanwalt ist manchmal mehr wert als ein guter Freund. So. Und jetzt lass mich einen Augenblick mit Herrn Döring allein. Bitte.
6: Was soll denn der Scheiß?
3: Ich kann auch wieder gehen.
8: Es geht schon klar. Jungs, holt mein Bier.
3: Sie sind also mein Pflichtverteidiger? Ein Pflichtverteidiger ist die zweitbeste Lösung. Ich bin die Beste.
8: Aber ich kann kein Honorar zahlen.
3: Du hast ein ziemliches Glück mit deiner Freundin. Apropos Freundin. Mich interessiert dein Verhältnis zu Vanessa Kolisch, auf deren Aussage die Anklage basiert.
8: Die hat mich verarscht.
3: Geschenkt.
8: Ich mach sowas nicht mehr.
3: Wir sind ja nicht im Beichtstuhl.
8: Außerdem war ich nie ihr einziger Lieferant.
3: Jetzt wird's langsam interessant. Pass auf. Ich habe eine Aufgabe für dich. Hm? Du machst ein paar Fotos.
9: Ja?
10: Da ist eine Frau Bata, Batja, Bata.
9: Batschagel.
10: Genau. Bitte schön.
9: Danke. Schön, dass Sie gekommen sind.
10: Ich bin dann mal bei Frau Müller.
9: Ist gut. Bitte sehr. Ich hätte nicht gedacht, dass Sie meiner Einladung folgen.
11: Sie sind anders als die anderen hier.
9: Da haben wir ja schon was gemeinsam.
11: Ich bin keine Verlegerin. Oskar hat recht. Ich kann das nicht, was Jobst von mir erwartet.
9: Warum haben Sie das Dr. Grübel nie gesagt?
11: Er hört nicht auf das, was ich sage. Er hört auf niemanden.
9: Und die Stiftung für die Mongolei? Geht die nicht auf Sie zurück? Die Jurte, der ganze Lebensstil.
11: Ich trage am liebsten Jeans. Ihm war das so wichtig. Ich habe noch nie jemanden getroffen, der so sehr versucht, sich in meine Kultur hineinzuversetzen. Mhm.
9: Und damit überfordert er Sie.
11: Ich werde gehen. Vielleicht vertragen Sie sich dann wieder.
9: Sie sollten nicht gehen. Sie haben eine große Verantwortung. Nicht für den Verlag. Für einen Menschen. Wie wär's? Spielen Sie mir was vor?

0: Das haben Sie alles aufgegeben für ihn?
1: Ich muss nichts aufgeben. Ich habe Zeit. Aber Jobst...
2: Vanessa.
3: Ja?
2: Ich bin's, Teddy Klein.
3: Ich bin etwas in Eile. Ich habe gleich einen Termin bei Gericht.
2: Ja, ich weiß. Ich bin ein guter Freund Ihres Vaters. Deswegen bin ich hier. Ich konnte ihm ein paar Mal helfen. Darf ich kurz? Danke.
4: Schön. Sehr schön.
3: Und was wollen Sie jetzt von mir?
4: Einen Moment, junge Frau.
2: Ja? Tja. Tja. So wie sich Herrn Fritzchen einen Drogendeal vorstellt, so sieht er auch aus.
3: Drogendeal? Das kann alles sein.
2: Vor Gericht werde ich damit wahrscheinlich nicht durchkommen. Aber wer sofort glauben wird, dass das ein Drogendeal ist, ist ein Herr Papa. Und wie ich den alten Herrn kenne, wird er sich sehr gut überlegen, dir weiterhin jeden Monat einen fetten Scheck zu senden.

0: Du hast die Wahl.
1: Frau Staatsanwältin, wollen Sie Ihre Zeugin aufrufen?
2: Ich verzichte auf die Zeugin Kolisch. Die Staatsanwaltschaft wird den Vorwurf des gewerblichen Drogenhandels gegen Herrn Döring fallen lassen, da Vanessa Kolisch ihre Aussage widerrufen hat.
0: Sehr vernünftig, Frau Staatsanwältin. Die Drogen, die bei dieser fraglichen Razzia gefunden wurden, haben zu keinem Zeitpunkt meinem Mandanten gehört. Er wurde zum Sündenbock gemacht, obwohl er mit seiner kriminellen Vergangenheit längst abgeschlossen hat.
1: Tja, angesichts fehlender Belastungszeugen muss ich das Verfahren einstellen. Ich danke Ihnen.
2: Ich weiß nicht, wie Sie das geschafft haben, Herr Anwalt. Aber in eigener Sache werden Sie sich auch was einfallen lassen müssen. Verstöße gegen die Straßenverkehrsordnung in 21 Fällen.
0: Irgendwann habe ich aufgehört, mitzuzählen.
2: Das lernen Sie schon wieder, während Sie in Ihrer Zelle auf Ihre Entlassung warten.
0: Hat Ihnen schon mal jemand gesagt, wie ähnlich Sie Ihre Mutter sind?
3: Freispruch. Das fühlt sich echt geil an. Ich hatte echt Schiss, dass sie mich verknacken.
4: Was soll denn das jetzt?
3: Das müssen wir doch feiern.
4: Idiot.
3: Sag mal, was soll denn das?
2: Warum bist du nicht in der Schule?
4: Ich hätte hier für ein Referat über unser Rechtssystem. Gemeinschaftskunde.
5: Hoppla.
4: Mama.
5: Was ist denn?
4: Nichts. Bis nachher.
2: Sie haben viel Glück gehabt. Und einen Anwalt, der sich nicht an die Regeln hält.
3: Das war kein Glück. Clara! Clara, warte! Was soll das hier, Frau Dr. Kalbach? Sind wir jetzt im Zirkus oder was?
6: Tut mir leid, dass Sie es als Letzter erfahren haben.
3: Was erfahren?
6: Wir treffen uns hier, um zu einer außergerichtlichen Einigung zu kommen.
3: Moment, sind meine Mandanten informiert?
6: Die sind schon da.
3: Ich weiß es nicht.
6: Ich möchte Ihnen allen danken, dass Sie sich zu dieser Zusammenkunft eingefunden haben. Der Staat hat nicht das Recht, einen Menschen zu erziehen oder zu bessern. Er kann ihn nicht einmal daran hindern, sich selbst zu schädigen.
3: Moment mal, entschuldigen Sie.
6: Allerdings haben wir auch die Pflicht, einen Menschen zu schützen. Wenn er sein eigenes Leben oder das Dritter gefährdet. Auch wenn er das selbst nicht zu erkennen vermag. Dr. Grübel, Sie haben so etwas Großartiges aufgebaut. Reißen Sie es nicht mit Ihrem Trotz wieder ein. Frau Narantuja Bajagal ist bereit, Sie zu begleiten und zu betreuen. Dafür werden Sie aus dem Vorstand ausscheiden und die Verantwortung Ihren beiden Kindern überlassen. Tja, wenn also niemand Einwände hat...
3: Frau Vorsitzende, ich hätte...
6: Stichhaltige Einwände, habe ich gemeint, Herr Klein. Wenn also niemand Einwände hat, dann erkläre ich diesen Beschluss als rechtskräftig. Endlich.
3: Das ist ja wunderbar. Papa.
7: Vater?

0: Ich kenne sie. Von irgendwoher.
1: Ja, ich habe mal ein Ei nach ihnen geschmissen. Aber ich würde mich freuen, wenn wir uns heute Abend auf dem Juristenball treffen.
0: Ein Ei. Ein Ei.

0: an Lena Kalbach.
1: Kennen wir uns?
2: Winfried-Gymnasium.
1: Abi 68.
3: Tja, die Lena.
0: Wärst du nicht beinahe von der Schule geflogen?
2: Du hattest doch schon so wahnsinnig früh ein Baby.
1: Ah, mein Erinnerungsvermögen kehrt zurück. Hast du nicht so ein tolles Abi gemacht? Gitter?
2: 1,2. Und was ist aus dir geworden?
1: Nichts. Sonst wäre ich ja nicht hier. Nur ein kleiner Scherz. Und du? Bist du auch Juristin?
2: Schlimmer noch, Juristengattin. Wo steckt er denn, mein Ewald?

0: Lena Kalbach.
1: Schön, dass Sie gekommen sind.
0: Eigentlich müsste ich Ihnen böse sein, weil Sie mich meiner Freiheit beraubt haben.
1: Manchmal muss man ein Stück Freiheit aufgeben, um nicht alles zu verlieren.
0: Sie werden verstehen, dass ich das nicht so sehen kann. Trotzdem würde ich mich freuen, wenn Sie mir diesen Tanz schenken.
1: Gerne.

0: aber Frau, ich danke.
1: Nein, nein, ich danke Ihnen. Sie haben großartig geführt, wie alles in Ihrem Leben. Lassen Sie jetzt jemanden anderen führen.

0: toll aus. Fast so toll wie du.
1: Kompliment zurück, das steht dir fantastisch.
0: Ich habe mir doch ein bisschen Mühe gegeben. Aber ich weiß nicht, ob sich das noch lohnt. Ich habe nämlich ein Angebot aus Frankfurt.
1: Ach. Das ist ja fabelhaft, Mami.
0: Das ist fabelhaft, wirklich. Eine ganz gute Kanzlei. Menschenrechte und so. In Bockenheim.
2: Dein Viertel, Mami.
0: Mhm.
2: Und hast du mit Sidonie auch schon über deine Gehaltsvorstellung?
0: Mit Sidon? Du hast.
3: Eins, zwei, ach, schon auf Sendung.
4: Liebe Freunde, Kollegen und Kolleginnen, Paragrafenreiter, ich begrüße Sie recht herzlich zum diesjährigen Juristenball.
3: Wir haben heute ein neues Gesicht unter uns, das allerdings dem einen oder anderen schon bestens bekannt sein dürfte. Aus halkyonischen Tagen sozusagen. Ja, man nannte sie damals auch die Rote Lena. Ja, sie hat aber hier nur ein kurzes Gastspiel gegeben und unser schönes Städtchen schon im zarten Alter von 18 Jahren wieder verlassen, um dann in Frankfurt am Main keine Urteile zu sprechen. Und jetzt ist sie wieder da, hier bei uns. Unübersehbar, rot.
4: Herzlich willkommen daheim, Frau Dr. Lena Kalbach. Wir freuen uns auf außergewöhnliche Urteile und originelle Begründungen. Und liebe Kollegen Anwälte und Staatsanwälte, nur Mut. Ja, es gibt immer eine nächste Instanz. Und in diesem Sinne wünsche ich uns allen gute Laune und schönen Abend und vielen Dank.
5: Ich fürchte, das mit dem Tanz hat sich erübrigt. Aber ich glaube, wir haben dieselbe Richtung.

0: Er muss doch.
1: Schönen Abend noch.
2: Ein Ei!
3: Nehmen Sie mir Sennholz doch übel?
4: Klar. Vor allem verstehe ich nicht, warum Sie meine Beisitzerin zum Essen eingeladen haben und nicht mich. Das muss ja ein gruseliger Abend gewesen sein.
3: Sie schienen mir so unnahbar.
4: Na, das hoffe ich doch.
3: Wissen Sie was? Wir fahren nach Frankfurt. Vergessen wir diesen unsäglichen Ball und unternehmen noch was.
4: Leider habe ich meine Wohnung in Frankfurt vermietet. Ich kann da nicht einfach so reinplatzen.
3: Probieren Sie meinen Gästetrakt aus. Der steht sowieso die meiste Zeit leer. Sie können auch die Tür verschließen, wenn Sie wollen.
4: Für so gefährlich halte ich Sie nun auch wieder nicht.

0: komme mir so blöd vor. Ich weiß einfach nicht, wie...
1: Alles klar, mein Schatz. Es hat mir gut getan, dass Sie mich haben wollten.
0: Heißt das, du bleibst?
1: Du hast doch den Präsidenten gehört. Fulda freut sich auf mich.

0: Nee, nicht so fest drücken. Du musst mit den Borsten kehren und nicht mit dem Holz. Das Problem mit euch Kriminelle ist, kaum hat man euch gezeigt, wie man richtig kehrt, schon seid ihr wieder weg. Wie viel Tag hast denn du?
1: 18.
0: Oh, da hast du ja richtig was ausgefressen. Sonst habe ich immer nur Jugendliche wegen Ladendiebstahl für 3 oder 4 Tage. Ja, so ist gut. Sehr gut. Sehr, sehr gut. Ja.
2: Ich bin beeindruckt.
1: Ja, darf ich vorstellen, mein neuer Chef, Herr Brendel, Richterin Dr. Kalbach.
2: Freut mich sehr.
3: Mich auch.
2: Gehen Sie bloß nicht zu zaghaft um mit dem jungen Mann. Aber vielleicht können Sie ihn gerade mal für eine halbe Stunde entbehren. Ich würde ihn nämlich gerne zum Frühstück einladen.
0: Was, jetzt?
2: Ja, Entschuldigung.
4: Kalbach?
0: Willst du da mit?
1: Ich glaube, besser wär's.
0: Hat die dich verknackt?
1: Nein, sie ist für meine Resozialisierung zuständig.
0: Hier, wenn du mal einen guten Anwalt brauchst, hat mir ein Kollege gegeben. Der soll angeblich jeden rausholen.
1: Dr. Teddy Klein, Rechtsanwalt. Danke.
2: Und? Wie sieht's aus?
0: Geht in Ordnung.
1: Gut. Bis gleich.
2: Vielen Dank.

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6: Yippie, schneller! Ja!
7: Pass lieber auf!
6: Ist mir aber raulig.
7: Du bist ja schon ganz grün im Gesicht.
8: Heute bei Wer weiß denn sowas? Jasmina Neudecker im Team mit Bernhard Hoecker. Und sie spielen gegen Mirko Drotschmann und Elton. Das Terra-X-Duell, es geht los. Herzlich willkommen, meine Damen und Herren. Wir haben tolle Gäste heute. Zum ersten Mal bei uns, Jasmina Neudecker. Moderatorin, Regisseurin und da du ja sehr häufig nun auch im Umfeld von Terra X erscheinst, ne, erwarten wir natürlich heute hier ganz viele schlaue Sachen, die du zu beizutragen hast.
9: Und noch kein dazu, Druck natürlich.
8: Ja, überhaupt kein Druck. Nee. Ne? So, und dann hast du ja noch so viele tolle Sachen, du hast ja noch alles möglich studiert, was ja auch hier in der Sendung immer mal wieder vorkommen könnte, Biologie studiert.
9: Ja.
8: Also nur auf was die...
9: Abgeschlossen auch?
8: Das muss man im Fernsehen schon immer fragen.
2: Das ist sehr untypisch. Ja. Ich habe es auch beendet, aber nicht.
8: Spezialgebiet molekulare Genetik.
2: So.
8: Und Immunologie. Also, boah, was da heute alles dabei ist.
2: Das in die Kästen passt, molekulare Genetik.
8: Müssen wir sehen. Wenn du... Vielleicht kommt das ja so vor, im privaten Umfeld mal auch, dass so Wissensspiele, Quizspiele gespielt werden. Bist du da eine gefürchtete

0: Die Gegnerin?
1: Nee, ich bin nicht so wahnsinnig kompetitiv. Also, mal gucken.
0: Du lässt aber lieber die anderen
2: gehen. Es geht um Spaß. Ne?
1: Ja, es geht um Spaß.
0: Ja, das ist das. Ihr könnt gerne Spaß haben, aber frag mal die Zuschauerinnen und Zuschauer hinter euch.
1: Ja, okay.
0: Da geht es nicht nur um Spaß.
2: Es geht auch um Spaß, oder?
1: Ja. Yeah!
0: Naja, ich frage da kurz vorm Finale nochmal nach. Ne? Wir werden sehen. Auf jeden Fall ganz viel Spaß bei uns. Ja? Jasmina Neudecker mit Bernhard und Mirko Trotschmann mit Elton. Herzlich willkommen zurück zum zweiten Mal. Und ja, du hast natürlich auch sehr viele Dinge rund ums Thema Wissen im Fernsehen schon gemacht, aber du bist natürlich auch der Mr. Wissen to go, ne? Und erklärst dir immer viele Sachverhalte, für jedermann verständlich. Und hier, ja, ist die Erwartungshaltung nicht geringer.
3: Ja, aber es gibt ja dieses olympische Motto, dabei sein ist alles. Vielleicht wende ich heute mal das an. Ich versuch's, ja, aber ich kann für nichts garantieren.
0: Naja, aber dir sind ja schon viele Sachen untergekommen. Das könnte ja durchaus hilfreich sein. Wir bedienen uns ja auch vieler verschiedener Themengebiete. Es werden ja heute auch wieder 12 verschiedene sein. Und du kannst dich gerne ja mit Elton austauschen.
3: Ja, ich hoffe auch.
0: Auch euch viel Spaß. Und ich habe gleich was ganz Spannendes zum Anfang. Wussten Sie eigentlich, dass es weltweit ca. 200 Lichtschutzgebiete gibt, in denen ist der Sternenhimmel besonders klar zu sehen? Naturschutzgebiete kennt man, aber Lichtschutz. Schon mal was von Lichtschutzgebieten gehört?
4: Ja. War schon.
0: Lichtschutzgebiete schon mal was von?
1: Ja.
0: Ja?
4: So hier meistens. Lichtschutzfaktor 50 nehme ich dann meist. Und dann
0: ja, schon klar. Wir gucken auf die Zuschauerverteilung. Hinter Jasmina und Bernhard sitzen 61 Zuschauerinnen und Zuschauer. Hinter Mirko und Elton sind es 66. Oh. Team Elton wird also gleich die erste Kategorie auswählen. Hier sind unsere heutigen 12 Kategorien. Hier ist die Wand. 12 Kategorien heute sind: Wie ticken wir? Im Grünen, Sprache, das Fragezeichen, Metropolen, Vögel, damals, Film und Fernsehen, Trick 17, Schlagzeilen, Was bin ich und Fußball.
2: Fernsehen und Fußball. Ich kann sehr gerne ausgehen.
3: Okay.
0: Jede richtige Antwort, 500 Euro. Jedes Team hat einen Publikumsjoker. Wie legen wir los?
3: Mit damals.
0: Oh.
4: Ja.
0: Erste Frage. Es geht um Geschichte. Wofür wurde im Mittelalter der quarzhaltige Sand, den der sogenannte Sandmann lieferte, hauptsächlich verwendet? A. Befestigung der Stadtmauern, B. Füllmaterial von Kanonenkugeln oder C. Hausputz und Schleifearbeiten?
3: Tja.
0: Terra X History wird es regeln.
3: Müsste ich eigentlich wissen, ja.
4: Och. Also, Füllmaterial von Kanonenkugeln, das würde ich doch erstmal ausschließen.
3: Ja, würde ich auch
4: ausschließen. Die haben doch nicht nur eine Eisenhülle und dann haben die
3: sind
4: da
3: massiv
4: Sand,
3: gewesen.
4: Ja, haben die nicht Sand reingefüllt. Nee. Ich habe auch nie einen Stopfen, Propfen gesehen, wo die denn.
3: Ja.
4: Okay, schließen wir B erstmal aus.
3: Befestigung der Stadtmauern.
4: Ist der quarzhaltiger Sand überhaupt gut als Betonmischung?
3: Ich glaub, das hält nicht wirklich. Also Hausputz und Schleifarbeiten, ja, kann ich mir schon gut vorstellen.
4: Ja, Quarz ist doch auch grobkörniger ein bisschen.
3: Ja.
4: Hast du da ein bisschen Hausputz und Schleife? Das wäre jetzt aber sehr schnell.
3: Das wäre sehr schnell, ja. Fast schon zu schnell, aber.
4: Also. Naja, aber wenn man sich einig ist.
0: Ganz kurze Zwischenfrage, Mirko, nur in dem Zusammenhang, weil mir das gerade einfällt. Weißt du, woher der Satz kommt, eine Quarzen?
3: Nee.
0: Nee, ich auch nicht, deswegen frage ich
3: mich. Also, nein, als Nichtraucher, weißt du.
0: Ich überlege doch, ob das irgendwas mit Quarzsand oder so zu tun hat.
4: Guck ich mal nach, vielleicht kommt das mal als Frage. Die ganze Redaktion hat so, okay, gleich bei Fragezeichen.
3: Genau.
4: Also wir sind bei C, ne?
3: Ja, C.
4: Wir nehmen C. Ja.
0: Muss ich vielleicht meinen Kollegen von Quarz und Co.
5: Beim mittelalterlichen Sandmann handelt es sich um Lieferanten von quarzhaltigen Sanden, die sich gut für Putz- und Schleifarbeiten verwenden ließen. Den Sand mussten die Lieferanten als Tagelöhner selbst abgraben, kleinhacken oder in Mühlen mahlen.

0: Der daraus gewonnene Scheuersand fand in vielen Bereichen des Alltags Verwendung, vor allem zum Reinigen von Fußböden oder Zinn-, Kupfer- und Holzkesseln. Im Haushalt wurde der Sand auf dem Fußboden ausgebreitet, die Bewohner liefen den ganzen Tag darüber. Abends wurde er wieder abgekehrt und sorgte so für einen polierten Bodenbelag.
1: Richtige Antwort. Perfekter Einstieg, die ersten 500 Euro für Mirko und Elton.
2: Was bin ich, ist ein Fachbegriff. So ein Fremdwort oder sowas.
3: Ja.
2: Aber dich lacht, wie ticken wir an,
3: ja,
2: der Psychologie.
3: An. Ja.
2: Wir nehmen, wie ticken wir. Mhm.
1: Forschenden zufolge lenken mitgehörte Telefongespräche in Bahn oder Büro mehr ab als Gespräche unter Anwesenden, da A. mehr Aufmerksamkeit nötig ist, um dem Gesprächsverlauf zu folgen, B. Personen am Telefon grundsätzlich mehr Mimik und Gestik verwenden oder C. bei Telefongesprächen deutlich mehr Füllwörter benutzt werden.
3: Also, das mit der Mimik und der Gestik, ne? Dass man am Telefon mehr Mimik und Gestik verwendet, glaube ich nicht, kann ich mir nicht vorstellen. Weil eigentlich, wenn ich jemand gegenüber sitze und den sehe, dann spiegel ich ja auch zum Teil dessen Gestik und Mimik. Da bin ich doch mehr so am Reden mit Händen und Füßen.
2: Eigentlich ja.
3: Als am Telefon, oder?
2: Ja, vor allem, sobald ich mit der rechten Hand gestikuliere, ist das Gespräch beendet. Also
3: ja.
2: Insofern, ja, würde ich sagen, ja, das ist reduziert, wenn man, ja.
3: Okay, mehr Aufmerksamkeit nötig, um dem Gesprächsverlauf zu folgen. Das würde ja doch wieder implizieren, dass du zuhörst mit Absicht, ne?
2: Ja, aber grundsätzlich, weil ich höre nur jeden zweiten Satz.
3: Stimmt.
2: Und denke, also ich höre wirklich nur jeden zweiten Satz. Und mein Gehirn hat die ganze Zeit dieses was.
3: Und dein Gehirn,
2: weil wenn sich zwei übers Einkaufen unterhalten, höre ich den anderen mit und unbewusst werde ich, also läuft das.
3: Ja, das finde ich eigentlich gut, dass das Gehirn quasi mehr Arbeit leisten muss, weil das quasi die Struktur erkennen will und das andere noch
2: Thema,
3: mit ansieht.
2: Genau, ich muss ja deutlich mehr Füllwörter benutzen beim Telefongespräch.
3: Glaube ich irgendwie auch nicht.
2: Nicht unbedingt, das ist vielleicht bei A sind wir, oder?
3: Wir sind bei A.
2: Wir sind bei A.
1: Ja. Geht ja auch um Mitgehörte, nicht um abgehörte
2: Telefongespräche. Ja, mitgehörte.
3: Stimmt.
0: Wieso können Telefongespräche in Bahn oder Büro so stark ablenken? Ein Forschungsteam aus San Diego ließ dafür Probanden verschiedene Worträtsel lösen. Eine Gruppe hörte währenddessen unfreiwillig einem Gespräch zwischen zwei Personen zu. Die andere Gruppe lauschte einem Telefongespräch. Die anschließende Auswertung ergab, dass die Gruppe, die das Telefonat hörte, dies als ablenkender empfand als die andere. Zudem konnten diese das Mitgehörte besser wiedergeben. Der Außenstehende bei einem Telefonat, anders als bei normalen Konversationen, nur einen Teil mitbekommen, ist laut den Forschenden mehr Aufmerksamkeit nötig, um dem Gesprächsverlauf zu folgen, was stärker ablenkt.
1: Erste Frage, perfekter Einstieg, die ersten 500 Euro für Jasmina und Bernhard. Weiter geht's.
4: Bist du?
5: Nee, mach du mal weiter.
4: Also, ich würde ja sagen Fußball, aber ich weiß nicht.
5: Ja. Ich sag da nicht nein.
4: Ja, dann sagen wir doch ja. Dann nehmen wir Fußball.
5: Wir nehmen mal Fußball. Ja.
1: Kann euch beiden nur nicht versprechen, dass es um die zweite Liga geht.
4: Ist eh die spannendere Liga. Mehr Zuschauer, bessere Vereine.
1: Ach, dieses schöne Gerede.
4: Nee.
2: Sogar ich lustig.
1: Bei einem Amateurspiel in Tschechien im November 2023 wurden an das Team Sokol Upolavi 16 gelbe Karten gleichzeitig verteilt, weil A. die Mannschaft nach dem 0:6 sofort geschlossen in die Kabine ging, B. das gesamte Team wegen eines Treffers das Trikot auszog oder C. sie gemeinsam das gegnerische Tor umgestoßen hatten.
4: Ich bin mir ziemlich sicher, dass es B ist. Ich war mal Schiedsrichter und
1: ach,
4: ist schon eine Weile her. Also da gibt es inzwischen viele neue Regeln, aber ich glaube, wenn die Mannschaft geschlossen in die Kabine geht, dann gibt es keine gelbe Karte. Da gibt es vielleicht eine Strafe für den Verein später. Gemeinsam das gegnerische Tor umgestoßen.
1: Bist du welcher Altersklasse? Hast du gepfiffen?
4: Schiedsrichter war ich bis Bezirksliga und Linienrichter, Verbandsliga, Oberliga. Ja.
1: Und Fan bist du vom Karlsruher SC, nur der vollständige?
4: Ja, absolut, genau. Deshalb ist die zweite Liga auch die bessere Liga. So lange, bis der KSC aufsteigt, das ist natürlich die erste Liga die bessere.
5: Karlsruhe ist ganz gut.
4: Ja.
5: Wie haben die noch mal? Die haben gegen HSV irgendwie ganz gut gespielt.
4: Das war ein gutes Ergebnis, ja.
5: So, also zur Frage. A würde ich auch ausschließen.

0: alleine deswegen die Mannschaft geschlossen und es gibt ja, also es sind ja 11 Feldspieler und die haben mit Sicherheit nicht nur 5 Auswechselspieler, denn da sind.
1: Genau, ja.
0: Würde ich das auch ausschließen. Ja, es gibt eine gelbe Karte für Trikot ausziehen.
1: Genau.
0: Das ist eine gelbe Karte, das stimmt. Und das gemeinsame, das gegnerische Tor umstoßen, das ist doch, wenn auch eine grobe Unsportlichkeit, dann gibt es auch eher Rot,
1: ja,
0: als gleichzeitig Gelb.
1: Genau.
0: Ich stelle mir das nur vor, also was, die schießen ein Tor und ziehen dann alle gleichzeitig das Trikot aus.
1: Wahrscheinlich, auf. Ja. Oder einer hat angefangen und die anderen haben dann hinterher.
0: Also wir sind beide bei B.
1: Ja.
0: Und dann nehmen wir auch mal B.
2: Gut. Schiedsrichter wissen to go.
3: Im November 2023 traf in einer tschechischen Fußball-Amateurliga TJ Sokol Libochovany auf TJ Sokol Upolavi. In einem einseitigen Spiel ging Libochovany bereits nach 55 Minuten mit 6:0 in Führung. Kurios wurde es in der 82. Minute, als Upolavi das 6:1 gelang. Über den Anschlusstreffer freute sich das Team so sehr, dass sowohl die 11 Akteure auf dem Platz als auch 5 Bankspieler geschlossen ihr Trikot auszogen. Das hat laut Regelwerk zwingend eine gelbe Karte zur Folge, weshalb der Schiedsrichter auf einen Schlag 16 Spieler mit Gelb verwarnte. Upolavi traf 4 Minuten später sogar noch zum 2:6 Endstand.
2: Richtige Antwort.
1: Ja. Das ist lustig gewesen, wenn dann alle noch mal das Trikot ausgezogen, ja, hätten, dann wären alle
2: vom Platz geflogen. Ja. Ja, spielt's ja nicht gewesen. Genau. 1000 Euro. Wie geht's bei euch weiter?
4: Was macht dich an? Im Grünen finde ich jetzt nicht so schlecht.
2: Im Grünen. Könnte ja was mit Biologie zu tun. Hm. Warum hat die hierzulande als Fensterblatt bekannte Tropenpflanze Monstera deliciosa Löcher in ihren Blättern? A. An schattenreichen Orten nimmt sie Sonnenlicht effizienter auf. B. Auf potenzielle Fressfeinde wirken die Löcher wie Schädlingsbefall. Oder C. Die großen Blätter würden bei starkem Wind oder Regen abknicken. Monstera deliciosa.
0: Kennst du das Fensterblatt?
4: Ja.
0: Wie sieht denn das aus, außer Löchern?
4: Ja, so recht große Blätter.
0: Mhm.
4: Und eben mit diesen Löchern. Schön eigentlich, also so eine schöne.
0: Sind das so kleine Löcher oder sind das so große?
4: Nee, eher große, also meine ich.
0: Groß.
4: Dass ich mich jetzt täusche, aber ich glaube schon. Ich finde das irgendwie alles nicht so unplausibel, muss ich sagen.
2: So sind die Antwortmöglichkeiten bei uns gehalten.
4: Mhm.
0: Okay.
4: Aber warte mal, Tropenpflanze, ne?
0: Ja. Inwiefern nimmt sie denn Sonnenlicht effizienter auf, wenn ein Loch drin ist?
4: Ja.
0: Das wäre ja nur, wenn sie gekrümmt wäre und dann ist ein Loch, dann kommt auf die andere Seite noch Licht. Aber es, ja, das verschwindet ja Oberfläche.
4: Die oberliegenden Blätter lassen dann mehr Licht nach unten durch.
0: Ah! Und in der Summe nehmen sie mehr.
4: Mhm. Dann aber potenziell Fressfeinde, ne, wie Schädlingsbefall, finde ich jetzt auch nicht so unplausibel, weil das kennt man ja schon oft, dass Schädlingsbefall sowas. Aber warum sollte ein Fressfeind dann denken,
0: ja, das meine ich,
4: knabber ich jetzt nicht an, da sind Schädlinge dran?
0: Das meine ich, ob es große oder kleine sind. Bei, also bei kleinen Löchern, das würde ich eher mit einem Schädlingsbefall als mit so großen.
4: Stimmt.
0: Und die großen Blätter würden bei starkem Wind oder Regen abknicken.
4: Mhm. Ja. Kann sich auch vorstellen, wenn da mal so ein richtiger.
0: Wie machen das denn,
4: Regenbefall losgeht,
0: wie machen, ne, das denn andere Blätter? Ich meine, die brechen ja nicht alle ab.
4: Ja, zum Teil.
0: Ja, zum Teil schon.
4: Genau, aber zum Teil mit so einem, ich nenne es mal Rinnensystem, ne? Oder? Das ist dann halt so.
0: Mir hat deine Erklärung zur A total gut gefallen. Darf ich das nehmen,
4: ja,
0: dein A?
4: Ja, nimm A.
0: Ich nehme ihr A.
4: Ja.
0: Okay. Super, die Idee finde ich super.
3: Die hierzulande als dekorative Zimmerpflanze bekannte Monstera deliciosa stammt ursprünglich aus den tropischen Wäldern Mittelamerikas. Da sie dort unter dem dichten Blätterdach benachbarter Bäume wächst, dringt das Sonnenlicht meist nicht gleichmäßig zu ihren Blättern durch. Einer Studie zufolge haben löchrige Blätter im Vergleich zu geschlossenen Blättern den Vorteil, dass anteilig eine geringere Fläche des Blattes im Schatten liegt und die Pflanze so effizienter mit Energie versorgt werden kann.
2: Ja, ich habe schon ausgeschlossen. Ja. Die Antwort, 500 Euro dazu.
1: Soll ich wieder?
0: Ja.
1: Okay, dann.
0: Hat ja gut funktioniert bis jetzt.
1: Ja, jetzt wird es schwieriger. Vielleicht Schlagzeilen.
2: Womit sorgte das Oberhaus des britischen Parlaments Anfang 2024 für Schlagzeilen? B. Es suchte neue Mitglieder per öffentlicher Ausschreibung. B. Im vergangenen Jahr wurden 1.589 Flaschen Champagner erworben. Oder C. Bei Plenarsitzungen wurden regelmäßig Premier League-Spiele gezeigt.
1: C wäre eigentlich ganz cool. Will mich auch für bewerben. Aber, also C, glaube ich, das hätte die Öffentlichkeit ja schon vorher mitbekommen.
0: Ja, ne, vor allem wurden gezeigt, wo denn? Also ist da ein Fernseher dann drin oder was? Ja,
1: die haben da so eine Leinwand, aber warum? Also, Champagnerflaschen? Also Mitglieder per öffentlicher Ausschreibung. Das Parlament.
0: Das ist doch gewählt.
1: Genau, eben. Vielleicht, nee, Parteien, Kandidaten gesucht per Ausschreibung, kann ich mir auch nicht vorstellen.
0: Im vergangenen Jahr wurden 1589 Flaschen Champagner erworben. Ja.
1: Die Zahl ist halt so...
0: Zu genau.
1: Genau,
0: ne?
1: Ja. So krumm. Dann könnte es wieder stimmen. Und Champagner, weiß ich nicht, vielleicht wurde der Brexit nochmal nachgefeiert.
0: Hat er Johnson noch? hat er noch ordentlich was bestellt?
1: Ja, hat er mit Partys eh immer so
0: eben
1: seine Geschichten gehabt.
0: Wir können natürlich Publikum fragen, ob das einer gelesen hat. Aber da wir beide A und C ja ausschließen,
1: ja,
0: bleibt nur noch B übrig. Und dann riskieren wir einfach mal B.
1: Versuchen wir es.
2: Ja. Ohne Joker, hebt ihr euch auf.
0: Ja.
1: Ja.
3: Anfang 2024 sorgte das House of Lords, das Oberhaus des britischen Parlaments im Westminster Palace in London, für Schlagzeilen. Eine Anfrage der nicht im Oberhaus vertretenen Scottish National Party brachte ans Licht, dass die Abgeordneten im Vorjahr Champagner für diverse Veranstaltungen im House of Lords einkaufen ließen. Dabei handelte es sich um eine Rekordmenge von 1.589 Flaschen im Wert von knapp 90.000 Pfund. Laut House of Lords sei jeglicher Alkohol aber gewinnbringend verkauft und nicht vom Steuerzahler bezahlt worden.
2: Richtige Antwort. 1.500 Euro für Mirko und Elton.
0: Was gefällt dir denn noch?
4: Ich denke irgendwie über Vögel nach, aber da kann man auch sich richtig mit
0: in den Netzen setzen. Wir haben das mit den Blättern als Biologen. Blätter haben wir da auch super hinbekommen. Also du super hinbekommen. Ja. Wir nehmen Vögel.
4: Echt, okay.
0: Ja, natürlich. Das ist Biologie.
2: In Australien, wildlebende Stelzenmonarchen können laut neuester Erkenntnisse von 2023 erkennen, ob A. ein Mensch teuren oder billigen Schmuck trägt,
4: oh
2: B. sich in einem Apfel Würmer befinden, ohne ihn anpicken zu müssen, oder C. Hunde angeleint sind oder freilaufen.
4: Oh.
0: Ah, aber toll.
4: Spannend.
0: Wo leben denn die Stelzen?
4: Oh, bitte. Das ist jetzt so gemein.
0: Außer in Australien.
4: Ja, genau. Also hier, teuren oder billigen Schmuck auseinanderhalten, das können ja auch wir nicht. Unbedingt.
0: Achso. Das ist gut, ich kann das nicht.
4: Nee.
0: Ja. Kann man, ich kann aber auch nicht entscheiden, ob ein Hund angeleint ist oder nicht. Ich gucke da immer hin und dann. Und Würmer. Also, würde es eher ausschließen.
4: Ich würde es auch ausschließen, okay. Ah, ja.
0: Sich in einem Apfel Würmer befinden, ohne ihn anpicken zu müssen.
4: Wäre ja jetzt nicht unplausibel, angenommen, der Wurm ist da drin, dann hat er vielleicht schon ein bisschen irgendwie auch Schimmelbefall oder hat wenigstens mal irgendein Löchlein. Müsste man jetzt schon sehr gut.
0: Würde das denn eine Rolle für den spielen? Weil welchen so. Apfel der. Also,
4: stimmt.
0: Wir reden jetzt ja nicht von Beeren, richtig, wo er dann jede dritte ausspucken muss,
4: ja,
0: sondern der würde den Apfel so lange fressen, bis er merkt, uch, doch ein Wurm und dann geht er zum nächsten. Also, was davon erfüllt einen biologischen Zweck?
4: Werden Äpfel eigentlich überhaupt in Australien so.
0: Stimmt.
4: Großflächig angepflanzt.
0: Stimmt. Ist das überhaupt so ein Apfelland? Trauben,
4: ich glaube,
0: eher.
4: Nach Neuseeland,
0: ne?
4: Darf man doch zum Beispiel keine Äpfel einführen. Damit
0: echt?
4: Da nicht so,
0: ach, damit
4: ja,
0: die nur ihre eigenen.
4: Damit,
0: ach,
4: nicht so da irgendwie.
0: Das heißt,
4: Hunde. Eingeschleppt wird. Hunde angeleint oder freilaufen. Ich meine, das ist für so einen Vogel jetzt ja durchaus relevant, vor allem wenn der so ein Stelzenmonarch ist. Den stelle ich mir so vor, als könnte der irgendwie nicht fliegen, oder?
0: Ja. Der stelzt
4: da
0: rum.
4: Der stelzt da rum. Kann vielleicht nicht so gut fliegen.
0: Und kann halt sehen, ob dieser Hund, mit dem man da unterwegs ist, ob der für ihn gefährlich wird,
4: richtig,
0: also ob der gehen kann oder ob der wo festgebunden, ja, ist.
4: Also ich wäre für C.
0: Ja, dann nehmen wir C. Ja. Ich war auch, mir auch plausibel. Bin gespannt.
3: 2023 führte ein Forschungsteam eine Studie an wildlebenden Stelzenmonarchen in australischen Parks durch, in der ihr Verhalten bei der Annäherung von Hunden beobachtet wurde. Dabei lief ein Hund immer mit gleichem Abstand vor dem Menschen. Die Reaktion der Stelzenmonarchen auf die Annäherung des Vierbeiners unterschied sich jedoch deutlich. War der Hund angeleint, blieben die meisten Vögel entspannt und entfernten sich nur langsam gehend. Lief der Hund jedoch frei, flogen sie zügig davon. Die Forschenden vermuten, dass die Vögel gelernt haben, dass sich nicht angeleinte Hunde meist weiter von ihren Menschen entfernen und sich schneller bewegen als angeleinte.
2: Ja. Beide Teams, drei Fragen, drei richtige Antworten, 1.500 Euro.
1: Ja, wird immer weniger, das übrig bleibt, dann Film und Fernsehen.
2: Die Darsteller von Scotty, Pille und Lieutenant Uhura aus Star Trek. A. Lehrten an der University of Florida Klingonisch. B. Fanden ihre letzte Ruhestätte im Weltall. Oder C. Ließen sich alle ein faszinierendes Tattoo stechen.
1: Hast du Star Trek gesehen?
5: Ja.
1: Ich leider nicht.
5: Also C würde ich erstmal ausschließen. Faszinierend ist ja deutsch. Ja. Warum sollten sie sich ein faszinierend Tattoo?
1: Das stimmt.
5: Nein, also auch Englisch würde ich das jetzt komisch finden. Ja. So, Scotty, Pille und Lieutenant Uhura. Sind auf jeden Fall, glaube ich, tatsächlich alle schon im Jenseits.
1: Aber dass sie dann wirklich ins Weltall geschossen werden sozusagen, ist das rechtlich überhaupt möglich? Ist es erlaubt? Vielleicht ihre Asche. Vielleicht
5: ja, die Asche. Also ich glaube nicht, dass sie die Leichen mit hochgenommen haben.
1: Ja. Jetzt, wo du es sagst, würde ich drüber. Wobei, also es wird ja alle, jede Menge Weltraumschrott. Was eine Gefahr ist, dieser ganze Weltraumschrott.
5: Das stelle ich mir sehr lustig vor, wie sie die schleppen. Oder?
1: Ja, eigentlich ein dummer Gedanke von mir. Ich glaube, dann ist es das aber auch. Also warum sollten die Klingonisch an der Universität gelehrt haben?
5: Ja gut, die Klingonen waren ja die Feinde damals.
1: Ja, aber dass man das wirklich an der Uni lehren kann. Ja, für die Serie mussten sie es dann lernen, aber...
5: Scotty, ja. Pille und Leutnant Uhura, die sind auf jeden Fall gestorben. Wäre ich denn bei B?
1: Würde ich dann auch sagen.
5: B.
2: Die hatten eine Beerdigung all-inclusive.
1: Oh.
3: Die Star Trek-Schauspieler James Doohan, bekannt als Scotty, DeForest Kelly, der Dr. Leonard McCoy, alias Pille, spielte, und die Darstellerin von Lieutenant Uhura, Nichelle Nichols, verbindet auch nach ihrem Ableben eine Besonderheit. Am 8. Januar 2024 startete vom Weltraumbahnhof Cape Canaveral in Florida eine Rakete, die Gedenkkapseln mit Asche und DNA-Proben der Darsteller geladen hatte. Diese Kapseln wurden im tiefen Weltall freigesetzt, wodurch Scotty, Pille und Lieutenant Uhura dort ihre letzte Ruhestätte finden sollen.
2: Auch diese Antwort stimmt. 2.000 Euro für Mirko und Elton. Bisschen was haben wir noch.
6: Was hältst du denn von Trick 17? Das ist so Haushaltstipp und vielleicht geht es ja um eine Pflanze.
4: Ja, nachdem jetzt die coole Star Trek-Frage weg ist.
6: Wir die ganze Biologie durch. Wir nehmen Trick 17.
4: Ja, machen wir.
2: Wie wird die Oberfläche von im Ofen gebackenen Pudding-Desserts besonders glatt und makellos? A. Vor dem Backen eine dünne Schicht Mehl auf die Oberfläche sieben. B. Backformen aus Keramik verwenden. Oder C. Vor dem Backen kurz mit einem Flambierbrenner oberflächlich abflammen. Mhm.
6: Ist da die Idee, dass man das mit dem Flambierbrenner kurz drüber geht, damit die schon mal fest wird?
4: Nee, ich glaube, die Idee ist so. Du machst einen Pudding, ja. Und dann machst du das irgendwie in eine Form und dann ja. Schiebst du es in den Ofen. Und dann ja. Soll das ja oben schön irgendwie glatt, hart fester ja. Werden oder so. Ne? Und besonders glatt und makellos ist es doch dann, wenn es vorher eine ebene Schicht war. Und wenn man das vorher mit so einem Flambierbrenner schon mal richtig heiß macht oben, dann verläuft das doch vielleicht noch mal besser.
6: Ach so, du meinst das...
4: So bessere Konsistenz, fluider... breitet sich aus und dann, wenn es dann in den Ofen kommt, zack, gute, glatte, makellose Fläche.
6: Was ist denn, wenn man da was drüber streut? Wird denn irgendwie das, wird denn die Oberfläche glatt? Nee, ne? Dann wird die nur mehlig.
4: Ja.
6: Und was ändert sich bei einer...
4: Im Gegenteil, vielleicht sogar, dann stelle ich mich so grisselig vor.
6: Ach so, weil dann sogar noch das, ja, weil es ja auch nicht einsinkt unbedingt.
4: Ja.
6: Was ist denn mit Backform aus Keramik? Hat das was mit der Temperatur zu tun, die verschieden schnell in den, da hinein... Bessere, andere, gleichere Verteilung?
4: Ja, finde ich nicht so blöd. Oder eine Adhäsion so am Rand, dass es sich irgendwie so ein bisschen hochzieht.
6: Ah, weil die... Mh.
2: Das könnte auch eine gute Publikumsfrage sein.
6: Ja, genau.
2: Also nur für den Fall, dass ihr euch
4: noch
2: nicht entscheiden könnt.
4: Naja, dadurch, wenn der Pudding noch so ein bisschen, weißt du, nicht ganz

0: so eine gute Konsistenz hat, so ja. kleine, keine Ahnung,
1: Knubbelchen. Ja.
0: Und wenn die dann da oben so liegen und dann kommt es in den Ofen und es wird fest, dann ist es ja nicht so schön.
1: Ja.
0: Als wenn man das vorher vielleicht nochmal abflambiert und sich das.
1: Ganz ehrlich, das gefällt mir so gut, diese Geschichte. Die gefällt mir so gut. Wie mit den Löchern und den Blättern.
0: Und wenn es nicht stimmt, dann kaufen wir uns.
1: Dann kaufen wir uns. Und probieren es aus.
0: Ja. Und beweisen, dass es doch stimmt.
1: Probieren wir mal 10.
2: Was sind uns die Liebsten?
3: 10?
2: Ja. Aber ist das nicht Crème Brûlée?
1: Ja, wenn man zu lange. Wenn nur kurz.
4: Für die Zubereitung von Pudding-Desserts wie Crème Brûlée oder Flan werden die Zutaten zunächst mit heißer Milch oder Sahne verrührt und dann im Ofen im Wasserbad gegart. Beim Einfüllen der Puddingmasse in die Förmchen kann es zur Bildung von kleinen Luftbläschen an der Oberfläche kommen. Hier hilft ein Flambierbrenner für eine makellos glatte Oberfläche. Einfach vor dem Backen mit der Flamme kurz über die Oberfläche des Desserts fahren, sodass die Bläschen platzen.
1: Braucht man hinterher nochmal dann. Aber da kommt ja noch so Zucker drauf und der wird dann karamellisiert.
2: Sehr gut, auch hier vierte richtige Antwort, 2000 Euro. Wir haben noch Sprache, Fragezeichen, Metropolen und was bin ich?
5: Soll ich wieder entscheiden?
1: Natürlich.
5: Ich hoffe immer, dass du mal entscheidest.
1: Nein, guck doch mal, wie gut das gelaufen ist.
5: Ja, okay. Dann lass es Metropolen.
1: Ja, genau.
5: Okay.
2: Wer in Peking im Stau steht,
1: okay.
2: A, darf im Stillstand die Zeit als Homeoffice-Zeit anrechnen lassen, B, erhält nach 4 Stunden von staatlichen Staubetreuern kostenlose Snacks oder C, kann einen Abholservice samt Ersatzfahrer fürs Auto buchen.
5: Also C ist es definitiv nicht, weil dann würde sich ja jeder abholen lassen, dann wird durch die Abholfahrzeuge wiederum ein Stau entstehen.
1: Ja, also C ist echt sehr merkwürdig. Wieso? Gut.
5: Und A, also man muss dann ja auch arbeiten im Stau, wenn man sich das als Homeoffice-Zeit anrechnen lassen kann. Das heißt, du musst immer einen Rechner, irgendwas parat haben.
1: Ja, das hast du ja vielleicht meistens mit, so ein Laptop oder sowas oder auch ein Telefon.
5: Ja.
1: Und lässt sich das als Homeoffice-Zeit oder Arbeitszeit
5: anrechnen? Ja, also kann ich mir auch vorstellen, weil B, nach 4 Stunden, ich meine, wonach wird das denn gemessen? Also,
1: ja, wenn
5: die 4 Stunden rum sind.
1: Gehen wir mal jetzt davon aus, dass es nicht eine Autobahn ist, sondern wirklich eine ganz normale Straße. Jetzt mal ganz blöd gedacht, dieser Abholservice, es muss ja kein Auto sein. Was ist, wenn da tatsächlich, meinetwegen, keine Ahnung, ein Rikscha-Fahrer ist?
5: Ach so.
1: Ein Fahrer und vorne sitzt der andere und ich so rufe den an, dann kommt er mit dem Fahrrad. Der normale, der da vorne saß, geht ins Auto und der Autofahrer geht in die Rikscha und dann fahren die weiter.
5: Kann schon sein, aber wenn jetzt einmal ein Stau mit 500 Autos da ist und jeder zweite ruft sich so einen Ersatzfahrer, dann wird es ganz schön voll.
1: Aber ich kann mir C jetzt auf einmal sehr gut vorstellen.
5: Wirklich?
1: Weil es auch um Peking speziell geht. Warum nicht allgemein China mit so einer Regelung?
5: Das ist ein guter Punkt. Hast du recht, ja.
1: Ich finde die Idee immer süßer.
5: Regionales Gesetz, aber
1: sei dann mit dem Fahrrad kommen oder
5: und du
1: Tandem.
5: Hast auch, und du hast recht, wenn man es bezahlen muss, dann macht es auch nicht jeder.
1: Nee, eben.
5: Genau. Dann lass ich C nehmen.
1: Wir nehmen mal C.
2: Vielleicht kommt ja auch einer mit dem Mofa oder mit dem Motorrad.
1: Oder so.
5: Oder mit dem E-Roller.
4: Autofahrerinnen und Autofahrer haben in chinesischen Großstädten immer wieder mit Megastaus zu kämpfen. Ruft ein wichtiger Termin, kann das sogenannte Jam-Busting Abhilfe schaffen, das seit 2010 immer beliebter wird. Per App kann für umgerechnet rund 56 Euro ein Motorrad-Abholservice samt Ersatzfahrer gemietet werden. Während der Wagen mit dem Ersatzfahrer im Stau steht, erreicht die Auftraggeberin oder der Auftraggeber bequem per Motorradtaxi den Zielort.
2: Sehr gut.
0: Geschäftsidee für Deutschland.
2: 2500 Euro.
0: Okay.
1: Sprache.
2: Die Gemeinde Ubang im südlichen Nigeria ist für die Sprachwissenschaft interessant, denn dort A. wird nur in Gebärdensprache und in Schriftform kommuniziert, B. enthält das Alphabet nur 2 Vokale, aber 38 Konsonanten oder C. verwenden Männer und Frauen unterschiedliche Wortschätze. Ubang.
1: So, wird nur in Gebärdensprache und Schriftform kommuniziert. Aus welchem Grund sollte das sein?
0: Stimmt. Kommt mir auch eher unwahrscheinlich vor.
3: B.
0: Nur zwei Vokale, aber 38 Konsonanten. Klingt sehr schwer aussprechbar. Oder? Ich
3: vor allen
0: so klicklautmäßig irgendwie.
3: Vor allen Dingen, es gibt ja Sprachen, die haben noch weniger Vokale. Also das Alphabet hat noch weniger Vokale. Mhm. Hebräisch hat keine Vokale. Mich persönlich lacht ja C an.
0: Weil?
3: Naja, es gibt ja Gesellschaften, also auch hier ist es ja manchmal so, dass Männer und Frauen gar nicht so viel miteinander zu tun haben. Wo man es schön sagt, man trennt das alles brav voneinander. Und vielleicht ist das da in einer ganz extremen Form. Also dass wirklich Männer und Frauen leben in getrennten Häusern, in getrennten Dörfern in dieser Gemeinde. Oder weißt du, es halt wenige Rituale gibt, wo die, oder Feste gibt, wo die aufeinandertreffen. Und den Großteil verbringen, die einen auf der Jagd beim Sammeln. Wir können jetzt alle diverse Klischees sich überlegen, aber einfach die Idee, dass Männer und Frauen getrennt gesellschaftlich so stark voneinander getrennt sind, dass sie eine komplett neue Wortschätze haben.
0: Du möchtest es gerne?
3: Ja, okay. Dann
0: nehmen wir C.
3: Wir nehmen C.
2: Okay.
4: Im Südosten Nigerias liegt die Gemeinde Ubang mit ca. 5000 Einwohnern. Eine Besonderheit ist die dort gesprochene Sprache. Während Kinder bis zum Alter von 10 Jahren dieselben Vokabeln verwenden, wird der Wortschatz im Laufe des Erwachsenenwerdens geschlechtsspezifisch erweitert. So bezeichnen Frauen einen Hund mit dem Wort Okwakwe. Männer verwenden das Wort Abu. Die sprachliche Trennung gilt als Zeichen der Reife, wobei die Geschlechter den Wortschatz des jeweils anderen verstehen.
2: Okay. Sehr gut erklärt. 2.500 Euro. Ihr könnt noch mal wählen. Fragezeichen oder was bin ich?
5: Fragezeichen.
2: Ja. Die Überraschungsfrage. Warum gibt es in Supermärkten hierzulande nur selten Tafeltrauben aus Deutschland zu kaufen? Hm. A. Bis 2000 durften nur Winzerbetriebe Tafeltrauben anbauen. B. In Deutschland gereifte Trauben werden nicht süß genug. Oder 90% aller angebauten Trauben dienen der Weinherstellung.
5: Ich wohne in der Weingegend in Rheinhessen.
2: Na dann.
5: Und ich trinke auch ganz gern Wein.
2: Na also.
5: Und esse auch gern Trauben.
2: Ja, dann bitteschön.
5: Ja, aber da hört es auch schon auf.
2: Aber.
5: Also B kann ich ausschließen.
1: Ja, also es gibt doch. Klar gibt es auch süße Trauben in Deutschland. Also B suggeriert ja, dass es nicht wirklich süß für Tafeltrauben ist.
5: Genau. Das
1: würde ich auch, ja, bin ich bei dir, sehr gut.
5: So.
1: Und auch A, also bis 2000 durften nur Winzerbetriebe Tafeltrauben anbauen. Das heißt aber, 24 Jahre lang kann man jetzt auch was anderes anbauen.
5: Genau.
1: Dann gibt es doch jetzt auch Tafeltrauben.
5: Eben, ja, die wachsen ja jedes Jahr. Wobei.
1: Das heißt, dann bleibt ja nur noch C übrig.
5: Ja. Und das kann ich mir schon vorstellen.
1: Wir haben ja noch Publikumsjoker.
5: Stimmt.
1: Wenn jetzt keiner aufstehen sollte, wären wir bei C. Mhm. Weil dann müssen wir uns ja schnell entscheiden. Ich bin da auch komplett bei dir. Mhm. Und es steht ja eh nur der oder diejenige auf, die das hundertprozentig wissen.
5: Genau, vielleicht haben wir einen Winzer hier.
1: Wenn es nicht C ist, dann haben wir einen Winzer. Und der Rest schauen wir einfach mal.
5: Ja.
2: Ganz in Ruhe, überlegen Sie sich das. Wenn Sie jetzt sagen, das ist was für mich. So. Das war doch jetzt wie bei einem Wein, das war eine wohlgereifte Entscheidung. Hallo.
6: Hallo.
2: Wie heißt du?
6: Hans Dieter.
2: Woher kommst du?
6: Aus Elmshorn.
2: Okay. Das ist jetzt nicht so eine unbedingte Trauben- und Weingegend.
6: Gebürtig aus Stuttgart und ich denke auch, dass C richtig ist.
2: Okay.
6: Ja.
2: 90%?
6: Ja.
2: Denkst du, und deswegen?
6: Es kommt hin, ja.
2: Alles gut. Hans Dieter, dann haben wir C festgehalten und jetzt müssen wir noch gucken, ob es stimmt.
4: Trauben, die zur Weinherstellung genutzt werden, sind sogenannte Keltertrauben. Sie sind in der Regel kleiner als Tafeltrauben, die pur gegessen werden. In Supermärkten hierzulande sind nur selten Tafeltrauben aus Deutschland zu finden. Das liegt daran, dass ihr Anbau bis zum Jahr 2000 stark reglementiert war und nur Winzerbetriebe auf ihren Weinbauflächen Tafeltrauben anbauen durften. Inzwischen ist der Anbau auch Obstbaubetrieben gestartet. Trotzdem sind die Flächen für den Tafeltraubenanbau in Deutschland bis heute überschaubar.
2: Schade. Schade. Aber ich glaube, die beiden hätten sich auch für 10 entschieden. Herr Zieter, trotzdem danke. Und

0: Daumen drücken fürs Finale.
1: Ja, gut.
0: Ah, es bleibt bei 2.500 Euro. Kann man sich mehr überholen. Und die letzte Frage für euch. Ein Gigantic Jet mit einer Energiemenge von 300 Coulomb. A. Schoss 2018 als größter je beobachteter Aufwärtsblitz in die Ionosphäre. B. Entstand am 10.12.1971 bei der Vereinigung von drei Hurricanes. Oder C. Wird seit 1927 unterhalb der Niagara-Fälle betrieben.
2: Was sagt denn dein Gefühl?
3: Also wenn das 2018 Gefühl, der größte beobachtete Aufwärtsblitz. Ich habe das Gefühl, das hätten wir irgendwie mitgekriegt. Das wäre doch durch Social Media gewandert. Bildmaterial davon.
2: Ja.
3: Oder sowas. Andererseits jetzt hier diese Hurricane-Geschichte, ne?
2: Also drei, die
3: zusammengehen und außerdem...
2: Alter, da ist schon eine Menge Bums hinter.
3: Ja.
2: Und wo man, und dann,
3: aber
2: und dann,
3: Jet im Sinne von...
2: Naja, Jet Stream. Also ich hatte, als ich das hörte, war mein erster, ich habe irgendwas mit Wind so im Kopf. Und ich kann mit denen die zusammengehen und man überlegt, wie viel Energie steckt in so einem Hurricane drin? Und dann davon drei Stück.
3: Das wäre schon krass.
2: Und jeder hatte 100. Könnte ich zum Beispiel sauber teilen. Das wäre wirklich eine einfache mathematische Aufgabe.
0: Wir fragen ja eh noch das Publikum, ne?
3: Das stimmt.
0: Ja, ja, ja,
3: also,
0: schon.
3: Wenn wir jetzt, dann lass uns doch mal das Publikum
2: involvieren. Aber wir würden B nehmen, wenn keiner, genau.
3: Ja.
2: Aber ich bin sicher, hier weiß einer, was Coulombs sind.
3: Auch.
2: Und ob das viel ist oder wenig. Und Jahrgang 71, ich war auch dabei. So.
0: Oh.
3: Das ist die Gitter. Sehe ich schon.
2: Ja.
0: Vielen Dank. Hallo.
4: Hallo Kai.
0: Tag. Wer bist du?
4: Hallo Kai, ich bin Bastian aus Kassel.
0: Hallo Bastian. Hast du dich mit diesem Thema schon mal in irgendeiner Form beschäftigt?
4: Ich meine mich zu erinnern, Coulomb ist die Einheit für elektrische Ladung.
2: Ah, sehr gut.
4: Deswegen nehme ich A.
2: Super. Den, sowas brauchen wir.
0: Ja, wenn das die entscheidende Information
2: war. Ja, ja, klar, das war nämlich das, was... Ja.
0: Führt sie eventuell zum Erfolg.
2: Ja.
5: Gigantic Jets sind seltene und extrem starke Blitzentladungen, die vertikal von der Spitze von Gewitterwolken bis in die obere Atmosphäre reichen können. 2018 konnte in Oklahoma ein solcher Aufwärtsblitz beobachtet werden, der mit der gigantischen Energiemenge von 300 Coulomb in die Ionosphäre schoss. Zum Vergleich, ein herkömmlicher Blitz bei einem Gewitter transportiert eine Energiemenge von etwa 30 Coulomb.
3: Stark.
0: Bastian, Glückwunsch. Grüße nach Kassel. Danke. Das kann ich euch versichern, das war richtig.
2: Sehr gut.
0: Wir schauen auf den Zwischenstand vor dem Finale. Wir haben bei Mirko und Elton 2.500 Euro auf dem Konto.
6: Oh Mann, eine gute Runde.
3: Ja.
0: Und bei Jasmina und Bernhard 3.000 Euro. Wir kommen zum Finale. Die Kategorie, aus der die heutige Masterfrage kommt, ist Getränke.
3: Okay, das ist gut.
7: Okay.
0: Gut. Beide Teams haben gesetzt. Hier ist die heutige Masterfrage. Espresso und Orangensaft sind die Zutaten eines klassischen A. Tiger Coffee, B. Ginny Coffee oder C. Bumble Coffee. Ihr habt 20 Sekunden. Ab jetzt!

Beide Teams haben ihr Geld gesetzt, haben meine Antwort eingeloggt. Mirko und Elton haben gesetzt. Alles. Jasmina und Bernhard haben gesetzt.

0: auch alles. Auf welche Antworten wurde getippt? Team Elton tippt auf. Antwort A.
1: Das ist schon mal gut.
0: Team Berner tippt auf. Oh. Antwort A.
2: Langweilig.
3: Ja, ja. Naja, wenn es richtig ist, ist okay. Wenn es falsch ist, müssen wir uns beeilen.
4: Ja. Ich glaube, es ist richtig wegen Schwarz und Orange und Farben von dem Tier.
3: Ja, das war auch unser.
5: Ja, das
3: ich dachte nur, vielleicht ist das genau der Gag. Bumble Gelb, Tiger, was ist dann Guinea?
0: Guinea.
4: Ich kenne Guinea Pig, das ist auch Meerschweinchen.
5: Ja. Ja.
3: Also. Oh, den würde ich gerne mal probieren. Alter Kaffee mit so einem leichten Fell drüber. Entschuldigung. Aber ich bin gerade erleichtert. Was macht das manchmal so?
0: Man macht den Espresso auf Eiswürfel in einem Glas Orangensaft.
3: Mhm. Ja?
0: Und das, was sich dann daraus ergibt, das erinnert an den englischen Namen für Hummel.
5: Oh.
0: Bumblebee. Oh. Es ist der Bumble Coffee. Antwort C.
3: Ey, da setze ich nicht, da setze ich mal nicht 1 Euro.
5: Ja.
3: Da setze ich mal alles anstatt auf Sicherheit und dann setze ich alles.
0: Und damit ist die ganze Kohle futsch.
5: Oh.
0: Der Bumble Coffee wäre es gewesen. Das tut mir jetzt sehr, sehr leid. Vielen Dank fürs Zuschauen. Danke, Jasmina. Danke, Mirko. Danke an Bernhard Melton.

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0: Da seid's ja endlich.
1: Haben Sie angerufen?
0: Ja, freilich habe ich angerufen. Um 1 Uhr Mittag kommt der Bub sturzbesoffen daher. Flaschen Wein oder auch dabei. Der kann nur gerade ausgehen können. Da jetzt steht er hinten und bisselt an den Brunnen hin. Die Eltern, mir sind mir verklagen.
1: Ja, danke schön. Ja. Abi. Wahrscheinlich bei der Erstkommunion zugesoffen, ne?
2: Hat aber seine Körperfunktionen nicht im Griff. Urinieren in der Öffentlichkeit, 35 Euro.
3: Was wollen Sie von mir?
2: Du berechnest jetzt die Promille bei so einem Zwerg.
3: Was fällt Ihnen ein? Diskriminierung?
1: Ja, Zwerg kann man nicht sagen, Hansi. Entschuldigung. Wie sagt man zu Ihnen?
3: Herr von Kunkel.
1: So, Herr Kunkel.
3: Von Kunkel.
1: Ja, von mir aus, jetzt schlafen Sie einen Rausch aus und dann den Rest vergessen wir, ne?
3: Scheiß Sicherung.
2: So, Junge, hier riecht's aber komisch.
4: Ja, verbrannte Milch, ne?
2: Upsi. Wer ist denn jetzt das?
1: Oh, da würde ich jetzt spontan auf Schneewittchen tippen.
5: Hallo?
2: Ich glaube, die schläft länger als 100 Jahre.
1: Nein, das war doch ein Röschen.

0: Milch- und Honigbaden. Beruhigt die Haut, schützt sie vor Umwelteinflüssen und sorgt für Elastizität. Solltest du auch einmal probieren.
1: Ja, zu viel Elastizität ist aber nichts.
2: Föhn in der Wanne, dass das überhaupt noch funktioniert heutzutage.
0: In manchen Häusern gibt es keine Fehlstromschalter. Und selbst wenn, damit der Schalter aktiviert wird, muss erst einmal Strom fließen. Und der reicht manchmal schon.
3: Mhm. Und die Tote, das war eine Freundin von Ihnen?
4: Ja, eine sehr gute Freundin.
3: Mhm. Und die wohnt auch da?
4: Seit einem halben Jahr.
3: Aber Sie waren kein Paar?
2: Und dass die sich umbringen will, hat's da mal was gesagt?
3: Quatsch! Ja gut, dann zeigen Sie uns das Zimmer von der Dame.
4: Ja, folgen Sie mir.

0: Wahnsinn. Wenn ich als junger Mensch schon so gewohnt hätte.
1: Sagen Sie bloß, Ihre Wohnverhältnisse haben sich seitdem geändert.
0: Herr Kumpel, es gibt große Menschen, die wohnen halt in kleinen Häusern. Und kleine Menschen.
2: Hansi, das musst du mal anschauen. Das ist der Wahnsinn, mit wem die alles unterwegs war.
0: Na, dort schon, mit dem Schlagersänger.
2: Nein, nein, das ist ein Fußballer.
1: Ja, die Megan war ein echtes It-Girl.
2: Ja. Was ist das?
1: Na, sie hatte das gewisse Etwas. Sie war sexy, außergewöhnlich. Die Fotografen haben sie geliebt.
0: Ja, dann kann man sich das hier natürlich alles leisten.
1: Ja, Miete musste sie selbstverständlich nicht zahlen. Platz ist genug hier.
3: Kommt ihr beiden mal. So, jetzt schaut euch das bitte einmal an.
2: Super, ein Plastikbeutel.
3: Entschuldige, ich habe ganz vergessen, dass du inzwischen blind wie ein Maulwurf bist. Die Fussel hier drin, die stammen aus dem Nasenraum der Toten. Und die sind getränkt mit Äther.
2: Was?
3: Ja, wenn du nah an ihre Nase rangehst, kannst du sogar riechen. Ich denke mal, die stammen von einem Tuch.
2: Na ja, gut, dann hat's wer betäubt.
3: Als sie in der Wanne lag oder davor. Das gehört auch ihr, falls du es nicht erkennst. Es ist ein Handy.
2: Echt? Jetzt habe ich geglaubt, das ist ein Schäferhund. Hm.
0: Der Kumpel hat sie betäubt, für in die Wanne.
2: Ja, und dann hat er sich einen angesoffen.
4: Wir waren wirklich gute Freunde. Sie müssen mir glauben, ich würde ihr doch nie etwas antun.
5: Na, das werden die Kollegen jetzt prüfen.
6: Du liebe Güte, Herr von Kunkel, was ist denn passiert?
4: Nein, nein, nein. Ist alles nur ein kleiner Irrtum.
6: Von so einer charmanten Dame würde ich mich auch gern mal abführen lassen. Fast hätte ich vergessen, ich habe heute Vormittag ein Paket für Sie angenommen.
5: Das ist gerade ungünstig.
6: Natürlich. Entschuldigen Sie.

0: Ja, die Leute fotografieren immer mehr und schauen immer weniger die Bilder an.
1: Wir können gerne mal einen Tierabend in der Pathologie machen. Dann kannst du mal ganz genau da hinschauen, wo du sonst immer wegschaust.
2: Ich wäre dabei.
0: Was ist mit dir?
2: Ja, ich schaue durch die Brille des Mörders.
0: Was für Brille?
2: Unterm Radar von der Megan durch und dann von hinten. Zack.
0: Was ist denn mit dem Todeszeitpunkt?
1: Pass mal auf. Ich habe Ihre aktuelle Körpertemperatur und die aktuelle Wassertemperatur, die ja die Abkühlung Ihres Körpers beeinflusst hat. Also, sobald die Leiche abtransportiert ist, lasse ich das Badewasser noch einmal ein, natürlich mit der gleichen Stellung des Wasserhahns. Auf jeden Fall erhalte ich so die Ausgangstemperatur des Wassers und kann dann ziemlich exakt...
3: Hansi.
2: Lieber einmal zu viel hingeschaut als zu wenig.
0: Ach so, aus der Sicht des Zwerges.
2: Schockiert.
1: Was stimmt was nicht mit meinem Stangerl?
2: Dein Stangerl ist super. Ja, aber obenrum schaut es aus wie eine Frau und unten dann sowas.
0: Ja, es gibt ja Leute, die werden so geboren.
1: Was, wer wird wie geboren?
2: Stell dir vor, du triffst einen Mann und der hat unten nichts.
1: Hä?
2: Ja, also wie bei der Frau, die wir heute gehabt haben. Also

0: Ich werde nicht zu sehr ins Detail gehen, das sind laufende Ermittlungen.
1: Ich kann auch rausgehen, da könnt ihr euch in Ruhe unterhalten.
2: Überhaupt finde ich das unanständig, so ein kleiner Zwerg in so einem Riesenhaus.
0: Na, sag's ihm, Hansi, wegen dir zieht er bestimmt in ein Puppenhaus. Entschuldige, der Mann ist Millionär.
1: Nein, Millionär, das wär's einmal.
2: Mhm. Und was macht dann, wenn dein Millionär gerade mal 1,30 groß ist?
1: Na ja, beim Wellnessbad und einem Riesenpool, da kann man doch über einiges hinwegsehen.
2: Mich würde bloß interessieren, wo die aufs Klo geht.
0: Die Sabrina?
2: Megan. Eine Dame oder Herren?
0: Puh, ich werd's nie erfahren, Hans.
3: Ja, das ist selbstverständlich als Mitbauer. Das wäre natürlich ein Traum, ja. Ja, ich bin sicher, bei Ihnen wäre das Projekt in besten Händen, ja. Ja, Ihnen auch noch einen wunderschönen guten Tag. Ja, ja. Robert Schmidbauer. Karriere, Familie, alles wie im Bilderbuch. Und ein großzügiger Spender obendrein, setzt sich gerade für die Renovierung der alten Ziegelei ein.
4: Was für eine Ziegelei?
3: Denkmalgeschütztes Gebäude und ein mögliches zukünftiges Zuhause für ein neues Revier. Sie verstehen?
4: Na, hoffentlich erwartet er nicht, dass wir im Gegenzug seine Strafzettel zerreißen.
3: Ich bitte Sie. Sagen Sie mal, was hat eigentlich der Junge im Verhörraum ausgefressen?
4: Der Junge, das ist der Manuel von Kunkel. Herr Gilwitz, der ist kleinwüchsig, der ist aber schon 49 Jahre alt. Der steht nur gerade unter Verdacht, seine Mitbewohnerin umgebracht zu haben.
0: Ja, Mitbewohnerin oder Mitbewohner.
3: Was?
2: Sonja, hast du zufällig einen Föhn da?
3: Moment, was läuft da?
0: Ach so, ja, beim Herrn von Kunkel daheim ist eine junge Dame gefunden worden, tot, und daneben ein Föhn.
3: Ja.
2: Ja, eine sehr hübsche Dame, also zumindest bis zur Hüfte. Drunter war es dann eher...
0: Männlich.
3: Wie bitte?
2: Ja, so eine Art Mischwesen, also wie eine Meerjungfrau, bloß unten hat sie keinen Fischschwanz.
3: Ja, ich verstehe schon. Und der Föhn lag in der Badewanne?
0: Ja, es war kein Unfall, weil die Frau Doktor hat Äther gefunden in der Nase von ihm. Ihr.
3: Wollen Sie damit sagen, nebenan sitzt ein Zwerg, der einen Zwitter umgebracht hat?
0: Ja, ein Zwerg darf es nicht sagen, Herr Gierwitz.
2: Ja, mach's einer keine Sorgen. So ein Zwerg, der knickt ganz schnell ein. Ja, also schon von der Psyche her.
3: Ja, und worauf warten Sie dann jetzt?
2: Bis der Pegel abgebaut ist.
0: Vom Alkohol. Aber das geht ganz schnell bei der Größe.
5: Feste, feste, feste. Gut, danke schön.
0: So, wie schaut's aus?
6: 0,1 Promille.
2: Ja, weißt du.
6: Ich hab gedacht, ich könnte heute mal dabei sein.
2: Riedl, wenn du den Täter durch zahlenmäßige Überlegenheit gleich derart einschüchterst.
7: Das heißt, der Täter.
2: Du siehst das sofort, Mauer da. Außerdem sind wir für den solche Riesen.
6: Ja, okay.
0: Ja, Herr von Kunkel, seit wann wohnen Sie in Ihrem schönen Haus?
7: Ich habe es geerbt vor 8 Jahren, zusammen mit 20 Millionen Euro. Genieße mein Leben, mache das, was mir Spaß macht. Reisen, fotografieren, kochen.
0: 20 Millionen Euro?
7: Mhm.
0: Ja, da brauchen Sie nicht mehr arbeiten.
7: Ja.
0: Wo haben Sie die Megan kennengelernt?
7: Vor einem Jahr, auf einem Empfang. Sie modelt nebenbei, ich bin über die Fotografie mit ihr ins Gespräch gekommen.
2: Und da haben Sie es einfach bei sich einziehen lassen, völlig umsonst?
7: Wir haben uns gut verstanden, ich kann mir das leisten.
2: Mhm. Und dass man da als Mann wie Sie aus so einer Situation Kapital schlägt?
7: Meinen Sie das?
2: Hat Sie gar nichts gestört an der Dame?
7: Was?
2: Ja, Kleinigkeit vielleicht.
7: Ich weiß nicht, wovon Sie reden.
2: Befindet sich ungefähr auf Hüfthöhe?
0: Das war Ihnen eher... Augenhöhe.
2: Ja, wie man es sieht halt.
0: Du, Hansi, vielleicht hat der Kunkel wirklich nicht gewusst, dass die Megan, also dass die untenrum, ja, dass das Ganze nur platonisch war.
2: Ja, oder er hat es doch gewusst, weil er es ausprobiert hat. Ja, war halt nicht sein Ding.
0: Sein Ding.
6: Soll ich den hinstellen?
2: Da stellst du ihn her.
0: Also, da ist alles gelöscht. Keine SMS, keine E-Mails.
2: Wahnsinn, Hupsi, das musst du mal reinziehen. Früher lebten sie unterirdisch oder im Gebirge, später dann auch in großen Städten. Sie, auch die Heinzelmännchen zu Köln. Zudem gelten sie als schlau und zauberkundig.
4: Herr Föhn?
0: Ja, du bist der Schatz. Also, Schatz, checkst du mal da vielleicht den Anbieter?
4: Ja.

0: eindeutig Chloroform. Ich habe in der Nasenhöhle noch weitere Tuchreste, sprich Fussel, gefunden, alle mit Äther getränkt.
1: Ja, Äther, Äther, Äther. An Äther stirbt man nicht.
0: Todesursache war ein Herzkammerflimmern, verursacht durch den Strom.
1: Ja, haben wir schon vermutet.
0: Ich dachte mir ja, Fakten wären vielleicht besser als Vermutungen.
2: Das gewisse Etwas da von der Megan, ist das hingeboren oder eher hingebastelt?
0: Bei ihr ist ganz was anderes hingebastelt.
2: Was? Das ist ja nicht echt.
0: Ja, sie war ein Mann, der eine Frau sein wollte und das in Teilen schon umgesetzt hat. Die Narben sind kaum noch zu sehen, die OP muss also schon Zeitl her sein. Außerdem wird sie ja im Ausweis als Frau geführt.
2: Ja, wenn sie im Ausweis steht. Ne?
0: Eigentlich bin ich noch nicht fertig. Megan ist erst gegen 13 Uhr gestorben, also ungefähr dreiviertel Stunde, bevor ich zum Tatort gekommen bin.
2: Was?
1: Nein, das kann gar nicht sein. Das war genau die Zeit, wo der Kunkel an den Brunnen hinbisselt hat.
2: Da hat der Zwerg ein Alibi.
0: Zwerg sagt man nicht.
3: Entschuldigen Sie die Unannehmlichkeiten, Herr von Kunkel, aber bei Mord gibt es ein gewisses Prozedere, dem sich auch die Unschuldigen unterwerfen müssen. Routine, wie wir so schön sagen.
4: Ja, dann sollten Sie Ihre Routine mal überdenken. Ich habe eine sehr gute Freundin verloren.
3: Verstehe.
2: Ja. Herr von Kunkel, also, Ihnen muss doch besonders am Herzen liegen, dass wir den Fall klären. Hat die Megan vielleicht irgendwelche Feinde gehabt? Eifersüchtigen Ex oder so?
4: Sie war nicht liiert und von einem eifersüchtigen Ex weiß ich nichts. Sie hat viele Männer gekannt und die waren ihr alle wohlgesonnen.
2: Wohlgesonnen, ja, sonst nichts.
3: Jetzt reicht's, Stadler.
4: Lassen Sie mal. Megan war viel unterwegs. Sie hat sich im Haus frei bewegen dürfen. Besuch war erlaubt. Sie hat ihr eigenes Leben gelebt. Und jetzt entschuldigen Sie mich, mein Haus steht Ihnen für Ihre Ermittlungen selbstverständlich offen.
3: Danke. Pietät ist wohl vollkommen fremd, was? Und wie gedenken Sie jetzt weiter vorzugehen?
2: Ja, die übliche Routine halt, ne?
3: Falsches Wort.
2: Ja, noch haben wir ja das Überraschungsmoment auf unserer Seite. Also ich meine jetzt den kleinen
3: Unterschied.
2: Mord an Ladyboy Megan, Freundin EFS, verspricht pikante Enthüllungen.
5: Ja, das war's dann mit deinem Überraschungsmoment. Sabrina?
6: Ich hab nichts gesagt. Aber wenn euch ein Millionär über den Weg läuft, dann denkt's an mich, gell?
5: Ja, wir denken an nichts anderes.
2: Der Kiewitz. Ja?
3: Wie war das noch mit dem Überraschungsmoment?
2: Ne? Ja, war ich selber ganz überrascht. Aber sie ist natürlich ein It-Girl.
3: Ein was?
2: Ja, eine mit einem gewissen Etwas.
3: Also warten wir ruhig ab, was diese Efi der Presse zu sagen hat, was?
2: Ja, das ist wahrscheinlich das Gescheiteste.
3: Sie werden umgehen, diese Efi es ausfindig machen und dafür sorgen, dass sie ihr Wissen nur mit uns teilen. Koste es, was es wolle. Haben wir es verstanden?
2: Jawohl.

0: Ja, da ruf mal bei der Zeitung an und wenn die uns die Nummer nicht rausgeben, dann war's das erst einmal mit der Pressefreiheit.
1: Das war's dann aber auch mit unserer Polizeikarriere. Ich würde gerne eine Variante ausprobieren, bei der wir nicht gleich unseren Job verlieren. So, haben wir's doch. Evi Stadler.
0: Entschuldige, nichts gegen dich, Hupsi, aber da braucht man Feingefühl und Charme.

0: Hallo.
1: Hallo. Fräulein S., hier ist der Hansi S., Johannes Staller, Polizei Wolfratshausen.
0: Soll das ein Witz sein?
1: Nein, nein, ganz im Gegenteil. Ich wollte Ihnen bloß sagen, also, dass Sie
2: nichts zu befürchten haben, wenn Sie die pikanten Details über
1: die Megan Weber, also wenn Sie die uns erzählen und nicht der Zeitung.
0: Also erstmal will ich wissen, wer Sie sind und woher haben Sie überhaupt meine Nummer?
1: Ihre Nummer, die habe ich von der Megan. Also
2: aus der Megan ihren Handy raus.
0: Ja, schon klar. Hören Sie, der Trick mit der Polizei ist ganz nett. Aber ich lasse mir meinen Exklusivdienst nicht versauen. Von niemandem.
1: Moment, was heißt denn der Trick?
2: Ich kann ja ganz andere Seiten aufziehen.
1: Was ist denn das für eine?

0: Wer war das?
1: Falsch verbunden.
2: Also, ich soll mich jetzt als Journalistin von der Morgenpost ausgeben. Und ich will ein Treffen mit der Efi, um an die Infos über die Megan ranzukommen. Ist das richtig?
3: Ganz genau. Und lieber nicht zu charmant, weil es geht ja nur ums Geschäft.
2: Okay. Und wenn die jetzt nach Geld fragt?
4: Ja, dann zahlst du halt das Doppelte.
2: Weiß das der Gewiss?
3: Das ist doch vollkommen wurscht. Hauptsache, die Dame kommt aus ihrem Versteck.
4: Koste es, was es wolle, ja, hat er extra noch gesagt, Herr Gewiss.

0: Hallo, Sonja Wirth, Morgenpost.
1: Was ist denn das für ein Laden?
0: Sie wollten sich doch am ungestörten Ort treffen.
1: Ja, schon klar. Ein Kaffee. Hören Sie, Frau Wirth, ich will nicht lang drum herum reden. Der Wolfratshauser Kurier hat mir ein sehr gutes Angebot für die Exklusivstory gemacht. Wenn ich das sausen lassen soll,
0: müssen... Sie bieten Ihnen das Doppelte.
1: Wirklich?
0: Wie hoch ist denn das Angebot?
1: Haben Sie mal was zu schreiben?
0: Klar. Hui. Mhm. Naja, meinem Chef ist Exklusivität sehr wichtig, von daher passt das.
1: Sehr schön. Sobald ich das Geld habe, kriegen Sie die Informationen.
0: Nee, die Information brauche ich jetzt. Wenn die anderen die Story bringen, dann ist sie nichts mehr wert.
2: Ich verstehe nicht, warum mir so Frauen nicht im normalen Leben begegnen.
3: Na, du hast kein Haus, du hast kein Motorboot und du bist optisch eher...
2: Was? So mittel. Ist doch ekelhaft, dass sich die Frauen immer bloß vom Geld beeindrucken lassen und sonst vor gar nichts.
3: Ja.
1: Das sind die Männer, mit denen Megan in letzter Zeit unterwegs war. Zumindest die, von denen ich es sicher weiß.
0: Was heißt jetzt unterwegs?
1: Naja,
4: sie... So, bitteschön.
1: Sie hat sich eben nie ernsthaft um ihre Karriere als Model gekümmert, sondern lieber Party gemacht und sich von reichen Typen aushalten lassen.
0: Also war sie eine Prostituierte?
1: Natürlich nicht. Sie war eine gute Freundin mit gewissen Vorzügen. Und sie hat sich um ihre Bekanntschaften gekümmert. Das ist was völlig anderes.
0: Und der Herr von Kunkel?
1: Den hat sie sich warm gehalten. Sein Haus ist schwer zu toppen.
0: Woher wissen Sie das eigentlich alles?
1: Wir hatten dieselben Freunde. Was ist jetzt mit meinem Geld?
0: Das beim Chef.
1: Wie? So war das aber nicht abgemacht. Ich meine, wo bleibt denn meine Sicherheit?
0: Wo bleibt denn meine Sicherheit? Wer sagt mir denn, dass das alles stimmt, was Sie mir gerade erzählt haben? Bitte schön.
3: Die gute Laune wie weggeblasen.
5: Da steht ja sogar der Schmidbauer drauf.
0: Tja, die Tote hat sich schön ihr Leben von den wohlhabenden Männern rund um den See finanzieren lassen.
6: Ja, das ist ja nichts Unnormales für Frauen.
2: Ja, Frau wird jetzt in dem Fall also...
7: Herrschaften, hier stehen nur schwerreiche Männer. Hm? Die meisten von denen verheiratet, Stadtratsmitglieder. Nee. Großzügige Spender, lokale Prominenz. Wenn es stimmt, dass sie alle was mit dieser Megan hatten, das ist ein Skandal. Und wenn nicht, ist es Rufmord. Können Sie sich vorstellen, was für die Leute auf dem Spiel steht?
6: Hm? Ja, quasi ja jeder Motiv. Ja,
2: gerade wenn eben so viel auf dem Spiel steht.
7: Ich will, dass diese Liste so schnell wie möglich abgehakt wird und dann für immer verschwindet. Nehmen sich Riegel und Frau Wirth zur Unterstützung. Nicht? Was jetzt angesagt ist, ist Geschwindigkeit und Fingerspitzengefühl. Ja, vielleicht genügt auch Frau Wirth, nicht? Und ab!

0: Was für eine Überraschung.
1: Guten Tag.
0: Es geht um Megan, nicht wahr?
1: Ja, genau.
0: Ich konnte gestern ja noch nicht ahnen, dass sie tot ist, sonst... Verzeihung, wie unhöflich von mir, sie nicht hineinzubitten.
1: Danke.
2: Gut, kann ich da haben wir ab.
3: Halt. Warte mal.
2: Was ist?
3: Hörst du das? Nee, überhaupt nichts. Schallplatte. Ganz deutlich.
2: Schallplatte.

0: mach es bitte keinen Schmarrn.
1: Sind Sie nur für ein erbärmlicher Schütze?
2: Was spinnt? Du hast dem Herrn Schmidtbauer sein Suizid versaut.
3: Hallo? Hallo? Hallo?
4: Kann ich Ihnen helfen, junge Dame?
3: Ich suche die Morgenpost.
4: Die Morgenpost?
3: Ja, den Verlag.
4: Eine Zeitung dieses Namens gibt's hier nicht. Haben Sie eine genaue Adresse?
3: Nur das hier und einen Namen.
4: Girwitz,
3: das ist der Redaktionsleiter.
4: Ach, tatsächlich.
5: Oh, ist das schön hier. So ruhig habe ich das noch nie erlebt.
6: Kein Wunder, wenn man nur in den See kommt, um Leichen rauszuziehen. Ich kann hier nach einem stressigen Arbeitstag wunderbar runterkommen.
5: Ja, aber dafür muss ich noch ein paar Gehaltsklassen abwarten, bis ich mir die Nummer vom Architekten von Ihnen geben lasse.
6: Sagen Sie das nicht, ich habe es selbst entworfen.
5: Wow. Danke, ich bin im Dienst.
6: Ist natürlich ohne Alkohol.

0: Ich wollte doch nur ein bisschen was dazu verdienen. Das ist doch nicht verboten, oder?
1: Wenn Sie der Polizei Informationen vorenthalten und die Ermittlungen in einem Mordfall behindern, ist das schon verboten.
0: Heißt das, ich komme jetzt ins Gefängnis?
1: Nein, nein, nein. Jetzt beruhigen Sie sich mal.
0: Gott sei Dank. Sie sind ein Engel, Herr Gierwitz.
2: Herr Berger, man munkelt, dass Sie häufiger mit dieser Megan unterwegs waren.
3: Ich habe Megan vor einiger Zeit ein paar Mal mit auf mein Boot genommen, ja. Mehr aber auch nicht.
2: Wie mehr aber auch nicht?
3: Naja, sie war nicht mein Typ. Ich stehe auf richtige Frauen. Wenn Sie verstehen, was ich meine. Außerdem hat es meinem Nachbarn überhaupt nicht gepasst.
2: Dem Herrn von Kunkel?
3: Hm? Megan hat, um es freundlich auszudrücken, ihr Leben in vollen Zügen genossen. Sie war, soweit ich das beurteilen kann, keine Heilige. Das hat ihn sehr mitgenommen.
2: War der eifersüchtig?
3: Ich habe die beiden oft genug im Garten streiten sehen. Kleine Töpfe kochen sehr leicht über.
0: Und wegen des Geldes, ich meine, Geschäft ist doch Geschäft, oder?
1: Ja, Gewitz. Staller, gut, dass Sie anrufen. Das war ja wohl Ihre Idee hier. Wen haben Sie erschossen?
3: Tut mir leid, wenn ich Ihnen nicht weiterhelfen konnte.
2: Doch, doch, Sie haben mir sehr geholfen. Vielen Dank. Bevor ich es vergesse, wo waren Sie denn eigentlich gestern zur Tatzeit, so gegen 12? Ist Routine, ich muss das fragen.
3: Ich habe gearbeitet. Hier im Büro.
2: Kann das jemand bezeugen?
3: Tut mir leid. Wobei, der Postbote vielleicht. Der hat doch gestern ein Paket für einen von Kunkel bei mir abgegeben.
2: Ich muss gleich noch mal zu ihm. Kann ich das mitnehmen?
3: Ich hol's.

0: super.
1: Haben Sie sich schon mal gefragt, ob Sie nicht zu etwas Höherem bestimmt sind als für den Dienst bei der Polizei?
0: Nein, noch nie. Herr von Kunkel?
2: Sie schon wieder. Wollen Sie mich wieder verhaften?
0: Ich habe nur ein paar Fragen und ein Paket.
2: Ich würde es begrüßen, wenn Sie und Ihre Kollegen sich mehr mit Ihren Ermittlungen beschäftigen würden, anstatt der Post unter die Arme zu greifen.
3: Sehen Sie das Beet hier? Alles zertrampelt.
2: Finden Sie das nicht verdächtig?
0: Ich fände es ganz gut, wenn Sie uns die Reihenfolge der Ermittlungen überlassen.
2: Natürlich.
0: Laut einem Nachbarn haben Sie nicht nur Sympathie für die Megan empfunden. Kann es sein, dass Sie uns irgendwas verschweigen?
2: Was wollen Sie hören? Megan war was Besonderes. Sie war anders, so wie ich auch. Können Sie sich vorstellen, wie ich mich gefühlt habe, als sie jeden Tag losgezogen ist, um sich mit anderen Männern zu treffen? Oder wenn sie Besuch mitgebracht hatte, der über Nacht blieb?
0: Warum haben Sie sich das alles angetan? Haben Sie gedacht, die Megan verliebt sich in Sie, wenn sie bei Ihnen wohnt?
2: Liebe aus Gewöhnung. Halten Sie sowas denn für möglich? Danke fürs Paket.
4: Hören Sie, ich bin verheiratet, ich habe eine Tochter. Ich leite eine Firma mit 200 Angestellten. Ich habe eine Vorbildfunktion zu erfüllen.
5: Also, Vorbildfunktion ist ja bei Suizid eher kontraproduktiv.
4: Wir haben gar keine Ahnung. Nur weil diese Evi versucht hat, sich zu profilieren, indem der andere in den Abgrund stürzt. Mein Leben wäre ein Scherbenhaufen gewesen.
6: Aber die Megan, die haben es doch schon aus dem Weg geräumt.
4: Ach, die wollen doch nicht etwa behaupten, ich hätte sie umgebracht.
5: Na, wo waren sie gestern um 12?
4: In der Firma.
5: Zeigen?
4: 200 Angestellte.
6: Okay, 200 Mitarbeiter, die sind ja schnell geschmiert.
4: Warum sollte ich denn etwas antun? Ich habe doch jeden Monat bezahlt, auch nachdem ich das Verhältnis lange beendet hatte.
5: Sie haben weiterzahlt, nachdem alles aus war.
4: Auch ihr Schweigen hatte seinen Preis.
6: Die hat mir presst, aber da geht man doch schnurstracks zur Polizei.
4: Haben Sie denn gar nichts verstanden? Dann hätte ich das doch gleich meiner Frau.
0: Robert!
6: Keine Sorge, Ihr Mann ist wohl auf.
0: Sie ist die Tochter. Josephine stammt aus der ersten Ehe meines Mannes.
7: Ekelhaft, die Küsserei da. Und du starrst auch noch hin, wie bei so einem Unfall.
6: Warum braucht jemand, der Ehefrau hat, die jünger ist als die Tochter? Ja? Sowas wie die Megan.
7: Ja. Abwechslung. Das ist wie bei uns, Hansi. Jeden Tag schaut man ins gleiche Gesicht und es wird immer älter.
6: Ja, dann holst du halt einen Riedel und fährst mit dem ein bisschen spazieren.
7: Nein, nein, wir fahren jetzt zum Jungen.
8: Wissen Sie, wie viel er Nummer 1 Schätze ich produziert habe? Die Stars sind ja früher aus- und eingegangen. Nur jetzt laden sich ja alle die Sachen nur noch aus dem Netz.
6: Ja, muss man mit der Zeit gehen. Ja, das ist bei uns nicht anders.
9: Hm? Herr Jung, wie war eigentlich Ihr Verhältnis zu Megan Weber?
8: Was denn für ein Verhältnis?
6: Ja, kann ich zurück zugeben, da sind Sie nicht der Einzige. Und die Megan, die war auch nicht ohne.
9: Sind Sie auch erpresst worden von ihr?
8: Ich hatte nichts mit ihr. Also sie hat mich mal, auf einer Veranstaltung hat sie mich mal angesprochen und behauptet, sie könnte singen. Ja. Das war, freundlich gesagt, eine Übertreibung. Das war alles, keine Affäre, keine Erpressung. Nada, niente, nichts. Viel zu holen ist bei mir ja sowieso nicht mehr. Und die Frau fürs Leben habe ich auch gefunden.
6: Ist das die da?
8: Ja.
9: Oh, das. Gut, Herr Jung, wo waren Sie gestern so um 12?
8: Zu Hause.
9: Kann es wer bezeugen? Also, Sie da zum Beispiel?
8: Nein, die hat gearbeitet.
6: Was? Die arbeitet noch? Ja, wirklich, was sind denn das für Leute? Sag mal, waren deine heute auch so sperrig?
0: Nö, meine waren eigentlich recht gesprächig. Der Kunkel hat mir sogar Einblick in seine Psyche gegeben.
9: Wahrscheinlich eine eher kleine Psyche.
0: Der war total in diese Megan verliebt. Also fast schon manisch, hat sogar der Nachbar bestätigt.
6: Dafür hat er aber Traumalibi.
9: Ja, uns.
10: Entschuldigung, eine Frau Wirt?
0: Ja, das bin ich.
10: Bitte schön.
0: Danke.
6: Die junge Frau kriegt Blumen.
9: Ja, wer Blumen schenkt, hat immer schlechtes Gewissen.
11: Ach, da sind Sie endlich. Können Sie mir mal erklären, was ich bei dieser Aktion mit dieser Efi gedacht haben? Sollen wir in Zukunft Prämien zahlen, wenn die Leute Aussagen bei der Polizei machen? Hä?
9: Koste es, was es wolle, haben Sie gesagt.
11: Ja. Nageln Sie mich nicht auf jedes Wort fest. Erklären Sie mir mal lieber, warum Sie die Villa vom Schmidbauer gestürmt und ihn angeschossen haben.
6: Was heißt da angeschossen? Das war ein Rettungsschuss.
9: Bloß halt nicht final.
11: Und warum hat sich dann die Ehefrau beschwert? Hatten Sie einen Durchsuchungsbeschluss? Nein. Das war Hausfriedensbruch. Wissen Sie überhaupt, was Sie mit solchen Aktionen anrichten?
6: Wissen Sie, dass dem Schmidbauer seine Ehefrau jünger ist als seine Tochter?
11: Ach, Krisenmeeting in 10 Minuten.
0: Das sind jetzt die Männer, mit denen Megan engeren Kontakt hatte, laut Efi. Ausnahme der Kunkel. Bei dem hat sie zwar gewohnt, aber mit dem hatte sie nichts.
12: Ja, aber der hat doch ein Alibi.
0: Ja, aber...
12: Das ist nun endgültig vom Tisch. Riedel, runter damit.
0: Gut, okay. Dann haben wir noch den Kurt Wegener. Der ist vor 3 Wochen im Alter von 84 Jahren gestorben.
12: Ja, wunderbar. Bei einem 84-Jährigen kann man davon ausgehen, der Mann ist eines natürlichen Todes gestorben, nicht? Also, Riedel.
0: Und dann fallen noch ein paar andere raus. Zum Beispiel Bernd Schlons, der Zeit seines Lebens im Rollstuhl sitzt.
12: Mhm, weg.
0: Dann haben wir noch Samuel Schmidt, der seit 2 Wochen mit seiner Familie auf Sylt ist. Gerd Funke, der wartet seit einer Woche im Krankenhaus auf seine künstliche Hüfte.
12: Ja, ja. Und schon lichtet sich die Schar der Verdächtigen, nicht? Was ist mit dem da? Ist das Ihr Mann da, der Nächste?
0: Anton Berger, das ist der Nachbar von dem Herrn von Kunkel. Architekt, 40 Jahre alt.
12: Alibi?
0: Nicht ganz wasserdicht, aber der steht auf gar keinen Fall auf so eine Art von Frau.
4: Ja, aber um zu wissen, dass er nicht auf solche Art von Frauen steht, da muss er ein bisschen was erforscht haben, also untenrum.
12: Sehr richtig, Hubert, sehr, sehr richtig. Ja, ja, sehr verdächtig, der Mann, vormerken. Sagen Sie mal, sehe ich das richtig oder Freund Wirt hat alleine 6 Verdächtige überprüft und Sie zusammen nur 2?
6: Ja, allein das mit dem Schmidbauer, das war schon sehr zeitintensiv.
12: Der Name Schmidbauer wird im Rahmen dieser Ermittlungen nicht mehr genannt, nicht? Sie haben den Mann angeschossen, Staller.
4: Rettungsschuss.
12: Schluss damit. Wissen Sie, wie viele Türen ständig zufallen wegen Ihrer Wildwestmanie? Also, der Nächste?
4: Ach so, das ist der Bernd Jung, das ist ein Musikproduzent. Der sagt natürlich auch, dass er nichts mit der Megan zu tun hatte.
12: Ja, wem wäre das nicht unangenehm? Ja,
4: bei dem könnte es stimmen, weil bei dem gab es nichts zu holen, der war pleite.
12: Jetzt seien Sie doch nicht albern. Ich meine, Armut schützt doch nicht vor Kriminalität, nicht? Also, vormerkende Mann. Jung und Berger, das sind unsere Hauptverdächtigen, ne?
6: Efi S. schweigt, alles nur Bluff.
13: Und habt ihr jetzt einen reichen Witwer für mich?
9: Einen? 10 haben wir, alles Rentner. Kannst du einen aussuchen.
13: Naja, so alt bin ich jetzt auch noch nicht.
9: Wir haben einen im Angebot, da kannst du locker mit der Tochter mithalten.
6: Du, Sabrina, machst du mal die Rechnung für den ganzen Monat und ja, für den Kollegen gleich mit.
13: Ist bei dir der Reichtum ausgebrochen?
6: Nein, richtig arm war ich eigentlich nie. Gut, im Fulltime-Job, so kommst du quasi nicht zum Geld ausgeben.
13: Also ich weiß nicht, ob ich das wechseln kann.
9: Was soll denn das jetzt?
6: Wird halt mal ausprobieren, wie weit man kommt mit so einem Bündel Geld.
9: Bis zum Wechseln.
6: Also, wie viele Verdächtige haben wir jetzt noch?
9: 2. Anton Berger und Bernd Jung.
13: Ach, meinst du den Plattenproduzenten?
9: Ja, Plattenproduzenten trifft's gut, weil bis ins CD-Zeitalter hat das nicht geschafft.
6: Ja, der ist aber nichts für dich, weil der macht da bloß nach außen einen auf Millionär.
9: Naja, der ist bettelarm.
13: Also, ich weiß jetzt nicht, was ihr unter bettelarm versteht, aber der heiratet nächsten Monat in eine schwerreiche Familie ein.
6: Was? Der ist doch schon verheiratet.
13: Ja, lest halt nicht immer nur Mord und Totschlag. Der hat die vor 4 Monaten kennengelernt und es war Liebe auf den ersten Blick. Ich kann da übrigens nicht rausgeben. Na, ich schreib's an.
6: Okay.
9: Also, entweder er ist nicht da, oder er macht nicht auf.
6: Da ist aber gerade das Licht angegangen.

0: Jetzt langt es heim ab.
1: Lass mich doch von dem nicht verarschen. Sie fix. Wo ist denn der jetzt hin?
2: Ich weiß es nicht. Bist du dir sicher, dass das da war?
1: Ja, da sind doch die Lampen angegangen.
2: Es gibt hier genau eine Tür und durch die sind wir gerade durch.
1: Ja, vielleicht hat er einen Geheimgang.
2: Im Kamin.
1: Der Herr Jung und eine schwarzhaarige Frau.
2: Die ist nicht schwarzhaarig, die ist verbrannt.
1: Das ist die Megan.
2: Andere Depp auch noch. Riedl.
3: Der Jung hat gerade angerufen. Der steht vor seinem Haus und angeblich ist seine Haustür komplett zerschossen worden.
2: Das wissen wir schon.
3: Ja, und er vermutet, dass die Täter noch im Haus sind. Wolltest du nicht eh zu dem fahren?
1: Hast du das gesehen?
2: Ja, die Lampen sind ausgegangen. Das ist eine Zeitschaltuhr. Das haben ängstliche Menschen, die sich vor Einbrechern. Gott sei Dank, wir sind so blöd.
1: Was? Wieso bin ich blöd?
2: Wir.
3: Hallo?
4: Du, ich nehme jetzt noch mal den Berger vor.
3: Privat oder dienstlich?
4: Mal schauen.
5: Bleiben diese blöden Bullen.
0: Wir sind schon da, Herr Jung. So, was haben Sie denn für ein Problem?
5: Was machen Sie in meinem Haus? Ich hab doch. Den Anbruch habe ich doch gerade erst gemeldet.
0: Ja, wir sind schnell.
5: Moment mal. Sie waren das mit.
1: Vorsicht, Vorsicht mit solchen Unterstellungen. Sonst haben Sie ganz schnell ein Verfahren damals.
0: Wegen Zurückhalten von Informationen.
5: Was für Informationen?
1: Hochzeit. Aus niederen Beweggründen?
0: Ja, Hochzeiten sind immer aus niederen Beweggründen.
1: Ja, da war die Megan im Weg und da haben sie es umgebracht.
5: So ein Blödsinn. Ich hatte nichts mit Megan.
1: Das Foto aus dem Kamin. Und das Grundstück vom Kunkel, das werden wir mal auf Fußspuren untersuchen.
0: Ja, ziehen Sie gleich mal die Schuhe aus.
5: Also gut. Ich hatte was mit Megan. Und die blöde Kuh wollte dann auch Kohle von mir, als schon ins Schloss war. Und wenn Sie den Garten vom Kunkel absuchen, dann werden Sie wahrscheinlich auch meine Fußabdrücke finden.
1: Sehen Sie, wie gut es tut, sich so am Mord von der Seele zu reden.
5: Verdammt, nein! Ich habe an dem Tag eine SMS von ihr bekommen. So gegen 11, ja? Und sie hat geschrieben, dass der Kunkel außer Haus ist und dass sie was mit mir bereden möchte.
1: Und da sind Sie sofort hin?
5: Ich wollte sagen, dass ich pleite bin. Das habe ich ihr ja vorher nicht auf die Nase gebunden. Ja, um 11:30 war ich da, aber die Klingel hat nicht funktioniert. Nee, und ans Telefon ist sie auch nicht. Und da bin ich dann in den Garten, hab ans Fenster geklopft. Und als sie auch nicht reagiert, da bin ich heim. Das ist alles. Warten Sie, ich hab die SMS noch.
0: Die Klingel hat nicht funktioniert.
5: Also ich gebe jetzt zu, dass mit der Hochzeit, das hat hauptsächlich finanzielle Gründe. Aber ich hab die Megan ganz sicher nicht umgebracht. Und das mit dem Foto im Kamin. Hier, da ist es, bitte. Hallo? Bitte. Was ist jetzt mit meiner Tür?
6: So schnell hatte ich nicht mit einem Wiedersehen gerechnet. Dann haben Ihnen die Blumen gefallen?
4: Ja, die waren sehr schön. Vielen Dank.
6: Das freut mich.
4: Könnte ich kurz mal reinkommen?
6: Verzeihung, es ist gerade ungünstig.
4: Ich bin leider nicht privat da.

0: hat der Koch heute Ausgang.
1: Ah, ich nehme an, Sie sind wegen den Spuren im Bett hier.
2: Nein, nein, die Spuren sind vom Herrn Jung, also das wissen wir schon.
0: Der Musikproduzent, der hat sowieso zugegeben.
1: Das heißt, Sie haben den Täter?
2: Hm, Täter nicht, aber ein Verdacht.
0: Brennt doch gerade wieder was an.
3: Scheiße!
4: Also, was kann ich für Sie tun?
5: Ich frage mich, wenn Sie nichts mit der Megan hatten, woher Sie denn wussten, dass sie anders war? Also.
1: Wie sind Sie auf Jung gekommen? Ich kenne ihn nur flüchtig über Megan. Er war mir immer irgendwie suspekt.
2: Haben wir gesagt, dass wir den Jungen für einen Mörder halten?
0: Nein, nein, der Junge hat uns bloß auf die Idee gebracht mit seinen Lampen. Haben Sie eine Zeitschaltuhr im Haus?
1: Wieso fragen Sie?
2: Naja, mit einer Zeitschaltuhr kann man zum Beispiel einen Föhn aktivieren, obwohl man selber ganz weit weg ist vom Tatort.

0: Herr Berger, das Problem ist nur, dass das Alibi mit dem Postboten nicht ausreichen wird.
1: Du weißt es von mir. Beste Freundinnen haben immer kein Geheimnis füreinander.
2: Darf ich vorstellen, das ist...
0: Wir kennen uns.
1: Tun wir das?
0: Kennt er Sie denn? Weiß er, dass Sie ihn gestern an die Presse verkaufen wollten? Weiß er nicht. Ich sehe schon, Sie passen ganz gut zusammen. Schönen Tag noch, Herr Berger.

0: Warum konnten Sie einfach nicht beide wie normale Polizisten ermitteln? Ich habe den Jungen extra zum Haus gelockt. Da hätten Sie doch Spuren finden lassen können und fertig. Aber nein, es muss immer alles kompliziert werden. Es ist ein Jammer. Ich habe dieses Haus wirklich gemocht. Meine Herren, wenn Sie mich nun entschuldigen würden.
1: Das bleibt aber unter uns, dass uns der Giftzwerg da umgehauen hat.
2: Das, glaube ich, ist das kleinste Problem. Jetzt bin ich mal gespannt, wie der einen Toaster eingestellt hat.
1: Das hasse ich. Wenn mir der Toast so schwarz da raushupft. Eine Chance haben wir.
2: Was?
1: Handgelenke abtrennen.
2: Hansi, wir haben nicht einmal ein Messer.
3: Frau Gunkel.
2: Du, Hansi. Eigentlich war es sehr schön mit dir.
1: Finde ich auch. Eins, was ich dir immer schon sagen wollte.
2: Ja, mach den Toaster aus!
4: Morgen 3 für Zentrale.
5: Zentrale hört.
6: Du, Riedl, leite mal sofort der Großfahndung nach dem Kunkel ein.
5: Beschreibung?
6: Beschreibung, ein Zwerg halt.
7: Klein und gefährlich, hast du doch geschenkt.
4: Ende.
5: Und, gibt's was Neues? Großfahndung nach dem Zwerg.
8: Und ihr habt euch jetzt beide also von diesem Zwerg umhauen lassen?
1: Ja. Bei Menschen ist ja das Verhältnis von Größe und Kraft umgekehrt proportional. Das heißt, je kleiner, desto stärker.
2: Sag mal, Hansi, der Kunkel, der kommt doch gar nicht von da weg.
1: Ja, wenn er ein Auto hat.
2: Ja, dann aber ein Matchbox-Auto.
3: Da!
2: Was? Was ist mit dir? Ist der kalt?
9: Ja.
2: Muss dich gescheit anziehen.

0: Servus, Klausi.
1: So, alles aussteigen.
2: Sind aber noch Schulkinder.
1: Ja, wissen wir schon. Also, auf geht's.
3: Weiter. Passt. Passt. Weiter.
2: Halt!
3: Wahrscheinlich noch mit dem Kinderfahrschein unterwegs.

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0: Hier ist SR Info um 4, die Nachrichten aus dem Saarland. Schönen guten Tag. In Mecklenburg-Vorpommern und Berlin wurde gestern gewählt. Während in der Hauptstadt die Linke nun die stärkste Kraft im Abgeordnetenhaus ist, gelang in Mecklenburg-Vorpommern der AfD der Sieg, knapp vor der SPD von Ministerpräsidentin Schwesig. Für die CDU wurde der Wahlabend zur historischen Niederlage. Erstmals hat sie den Einzug in ein Landesparlament verpasst. Auch im saarländischen Landtag hat heute die Wahlnachlese begonnen. Während sich die AfD mit Blick auf die Landtagswahl im kommenden Jahr schon auf der Siegerstraße wähnt, geben sich CDU und SPD weiter kämpferisch.
1: Während die Bundes-AfD heute die jüngsten Wahlerfolge feiert, hoffen die Parteifreunde im Saarland darauf, kommendes Jahr ebenfalls als Sieger aus der Wahl hervorzugehen. Bei der Wahl zur Regionalverbandsversammlung sei man schon auf Platz 2 gelandet. Im ganzen Land stehe man wohl schon bei über 30%, so die Hoffnung der AfD, für die es bislang keinen Beleg gibt. Die SPD wirft der AfD vor, kein Interesse an Lösungen zu haben, sondern daran, Probleme zu verschärfen. Die Wähler wüssten aber, wer dafür stehe, das Land zu verbessern.
2: Wir machen unsere Stahlindustrie wettbewerbsfähig und zukunftsfähig und sorgen dafür, dass wirklich das Saarland das erste Land sein wird und die saarländische Stahlindustrie weltweit die ersten sein werden, die klimafreundlich Stahl erzeugen und gleichzeitig auch Arbeitsplätze sichern. Das wissen die Menschen im Saarland und sie wissen, auf wem sie das zu verdanken haben.
1: Die CDU will, so wörtlich, den Kopf nicht in den Sand stecken, rechnet sich weiter gute Chancen aus. Die Landesregierung könne in vielen Feldern derzeit nicht überzeugen.
0: Die Saarbahn erweitert ihr Konzept gegen die anhaltenden Streiks der Gewerkschaft Deutscher Lokomotivführer. Wie das Unternehmen mitteilte, fährt die Linie S1 ab heute im Streikfall montags bis freitags von Saargemünd bis Lebach. Allerdings umfasse das Ersatzkonzept zwei Abschnitte. Die Fahrgäste müssten in Riegelsberg Süd umsteigen. Bisher fuhr die Saarbahn im Streikfall nur zwischen Saargemünd und Riegelsberg Süd. Im Konflikt um die unregelmäßige Müllabfuhr in Teilen des Saarlandes hat sich das Unternehmen PreZero geäußert. Demnach hätten eine hohe Krankheitsquote, schwierige Wetterverhältnisse und längere Anfahrtswege dazu geführt, dass der Müll nicht rechtzeitig abgeholt werden konnte. Der Entsorgungsverband Saar hatte vergangene Woche eine zweite Abmahnung gegen das von ihm beauftragte Subunternehmen vorgelegt.
1: Heute war Aktionstag in der Autoindustrie. Dazu aufgerufen hatte die Gewerkschaft IG Metall. Auch bei den Autozulieferern im Saarland wurden unter dem Motto Zukunft statt Kahlschlag die Beschäftigten über Pläne der Bundesregierung informiert. Bei Bosch in Homburg gab es in der Mittagspause Kundgebungen vor den Werkstoren. Bei anderen Unternehmen, wie zum Beispiel ZF in Saarbrücken, fanden Informationsveranstaltungen statt. Im Korruptionsprozess gegen Ex-Ludwigspark-Chef Welker hat der ehemalige Saarbrücker Bürgermeister Latz seine Aussage verweigert. Der SPD-Politiker verwies auf ein Ermittlungsverfahren, das wegen des Verdachts der Untreue gegen ihn laufe. Darin geht es um einen Millionenauftrag für den Tribünenbau im Ludwigspark. Hierbei sollen dem Stadtrat geschönte Zahlen vorgelegt worden sein, um im Kostenrahmen zu bleiben. Die Staatsanwaltschaft hat entsprechende Ermittlungen nicht bestätigt. Die Uni des Saarlandes hat eine wissenschaftliche Untersuchung zum Einsatz von künstlicher Intelligenz bei Demenz gestartet. Per Telefonanruf aufgenommene Gespräche werden durch eine KI analysiert und ausgewertet. Mit der neuen Methode hoffen die Wissenschaftler, Demenz früher zu erkennen. Dies könne helfen, die Krankheit besser zu behandeln und hinauszuzögern. Der Bund finanziert das Modellprojekt, bei dem auch die HTW und zwei IT-Firmen beteiligt sind.
0: Der Saarländische Fußballverband hat 60 neue Schiedsrichter ausgebildet. Wie der Verband mitteilte, absolvierten sie einen kompakten Wochenendkurs am Sportcampus in Saarbrücken. Dabei standen Regelkunde, Spielleitung und praxisnahe Situationen im Mittelpunkt. Und zum Schluss noch der Blick auf die Wetteraussichten. Heute Nacht bildet sich an den Gewässern Nebel und es wird frisch mit Tiefstwerten von 9 bis 4 Grad. Morgen verzieht sich der Nebel im Laufe des Morgens, danach dann sehr sonnig und spätsommerlich warm mit Höchstwerten von bis zu 23 Grad. Auch im Rest der Woche erwartet uns bestes Septemberwetter mit einem freundlichen Mix aus Sonne und Wolken und Temperaturen von bis zu 26 Grad am Samstag. Das war SR Info um 4. In einer knappen Stunde melden wir uns zurück. Bis dahin einen schönen Nachmittag.

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9: Willkommen zu einer neuen Woche aus unserem wunderschönen Garten. Wir starten ein und zeigen uns gleich als gute Gastgeber. Für Käfer. Heike Baumgarten ist bei uns und sagt, wir müssen den Käfern in unseren Gärten was Gutes tun. Was fasziniert dich so als Gartenbauingenieurin an Käfern? Was tun die für uns?
10: Käfer sind ein Teil der Ökologie. Sie werden oft völlig unterschätzt, denn sie sorgen dafür, dass wir guten Boden haben. Sie setzen organisches Material zu Humus um, Zellulose zu Humus. Sie sind ein Teil des Lebens und sie sind einfach wunderschön. Findet nicht jeder, okay. Aber ganz ehrlich, ich finde die einfach schön.
9: Ja, die meisten haben ja so ein bisschen Manschetten, weil halt da sind diese Engerlinge und die fressen die Wurzeln an und die will man ja eigentlich nicht im Garten haben, weil sie mehr kaputt machen. Aber man muss die richtigen Käfer in den Garten holen, dann wird
10: dann oder auch wissen, dass es natürlich zum natürlichen Kreislauf gehört.
9: Ja.
10: Also Wurzel auffressen ist auch Humusbildung und es gibt immer Peaks und Tiefen bei den Käfern. Es gibt mal diese Jahre, wo wir sagen, oh, endlich mal wieder ein
9: Käferjahr.
10: Ja, die Käferjahre und dann gibt es wieder Jahre ohne Käfer. Aber gerade bei den Großkäfern, die ich so schön finde, die so außergewöhnlich sind, wirklich ein Erlebnis im Garten, die brauchen natürlich wirklich einen geschützten Raum, den wir im Garten nicht haben. Viele andere Käfer finden sich ja im Hochbeet, gerade im Hochbeet oder im Kompost wohl. Aber die Großkäfer, die brauchen Ruhe.
9: Wollen wir uns gleich mal so ein paar Großkäfer angucken? Wir haben nämlich ein paar Bilder davon.
10: Ach, guck doch mal hier.
9: Die wirst du feiern. Das sind die Nashornkäfer hier.
10: Das ist der Nashornkäfer. Und den finde ich natürlich, wenn schon mal wieder der läuft. Und also wenn du sowas im Garten hast, dann kannst du das wirklich nur dich freuen, weil das ist natürlich ein Familienerlebnis. Kannst du gar nicht anders sagen. Also dann kannst du sogar die Nachbarn einladen zum Gucken. Man hat sie sehr selten. Oder den Hirschkäfer. Und das allein zu beobachten. Stell dir vor, du sitzt im Garten, hast einen Hirschkäfer und dieser Hirschkäfer macht seinen Revierkampf. Und das zu beobachten ist großartig. Und
9: weil das war jetzt gerade zum Schluss, wo die da sich so angestupst und alle auf den Rücken gefahren ist, war ein Revierkampf.
10: Mein Revier, Und das hat man heute ganz selten. Ich weiß nicht, hattest du schon mal einen Hirschkäfer im Garten? Oder
9: nicht, dass ich wüsste, ganz
10: ehrlich. Genau. Ja, genau. Oder Nashornkäfer. Ich meine, du hättest dann bei allen Nachbarnkindern, die noch klein sind, hättest du nur Bonuspunkte. Oder Enkelkinder.
9: Ja, naja, da arbeiten wir noch dran. Da bist du ja schon ein Stück weiter.
10: Ja.
9: Wir sind inzwischen schon mal umgezogen mit einem großen Arm voller Totholzreste.
10: Ja.
9: Und Heike hat wirklich im hintersten Eck des Gartens schon mal vorgebuddelt.
10: Ja.
9: Warum die hinterste Ecke?
10: Weil man sich überlegen, vom Eigelege über dieses Räubchen, über den Engerling bis hin zum Großkäfer vergehen teilweise 7 Jahre. Und das schaffen wir nicht als Mensch, weil wir viel zu kreativ sind, unseren Garten immer umgestalten. Wir nehmen eine Ecke, wo wir nie wieder hingehen.
9: Okay.
10: Und die
9: wo die 7 Jahre
10: lassen.
9: Ihre Ruhe haben und,
10: ganz
9: und einen Entwicklungszyklus da aushalten können.
10: Genau, weil die fressen Zellulose und Zellulose,
9: ja,
10: da werden ein bisschen Zucker und ein bisschen was Leckeres essen würdest. Aber wenn du nur Zellulose isst, dann wirst du auch nicht dick von. Da brauchst du deine Zeit.
9: Also du hast auf jeden Fall ein Loch gebuddelt, was 40, 50 Zentimeter tief ist. Das war echte Knochenarbeit.
10: Heute war das schon Knochenarbeit, sehr steinig. Ja.
9: Und da kommt jetzt Totholz rein, in jeglicher Form oder muss ich da was wissen?
10: Nee, also du solltest am besten Laubholz nehmen. Und damit diese Entwicklung, wir hatten ja jetzt das Thema 7 Jahre, das ist eine lange Zeit. Damit das Holz sich langsam zersetzt, können wir so Stämmchen nehmen, die dann langsam nachrücken. Die klemmen wir uns jetzt da rein. Das sind ja so erstmal die ersten Dinge, die wir machen. Wir klemmen den rein, kann ruhig überstehen und fangen dann an, sozusagen unseren Keller zu füllen. Damit die es aber auch ganz gemütlich haben, na bleib stehen. damit die es ganz gemütlich haben, müssen sie natürlich zur Eiablage so eine Art Mulle haben.
9: Ja.
10: Das heißt, unten füllen wir jetzt zwischen die Stämme schon leicht modriges Holz rein. Mhm. Ich greife dann mal rechts auf die Bank. Da haben wir noch einiges an Material. Rindenstücke, alles, was schon leicht zersetzt ist, und füllen das unten als Mullschicht rein. Ein bisschen Laub, ein bisschen Moos, damit es kuschelig ist. Und dann füllen wir das immer weiter auf und bauen somit ein regelrechtes, kuscheliges Nest für das Eigelege.
9: Warum muss das so tief sein, Heike? Warum musst du 40, 50 Zentimeter in die Tiefe gehen?
10: Ja, das ist,
9: würde das nicht reichen, irgendwie oberirdisch so einen schönen Haufen anzuhaufen?
10: Oberirdisch würde das ja nicht reichen, weil wir nicht die Länge der Stöcke erreichen, die sich in den 7 Jahren umsetzen. Du musst dir vorstellen, wie ein Baumstamm.
9: Das sackt der so in abstirbt. Sich zusammen
10: das
9: dann.
10: In sich ich verstehe. Zusammen.
9: Okay.
10: Dann kann man noch ein bisschen Laub reintun, die anderen Stöcke. Wer möchte, kann das alle noch ein bisschen mit Holz, mit Moos auspolstern und dann immer wieder dazwischen schön die Rinde machen, Moosteile werfen. Also eigentlich gucken, wie sieht es im Wald aus, was gibt es für Stöckteile im Wald.
9: Ein bisschen feines sammeln
10: Material
9: gehen.
10: Verteilen. Dann muss wieder kleinere Stöckchen.
9: Ja, diesen Käferkeller, wie soll man sagen, bewirtschaften, also wenn das sich absenkt, dieses weiche Material, und vermodert, nachfüllen von oben dann?
10: Evelyn, ich finde das ganz schön, dass wir jetzt was bauen, was wir nie wieder berühren werden.
9: Okay.
10: Ist das nicht toll? Weil normalerweise müssen wir immer im Garten arbeiten,
9: ja, nachbessern.
10: Genau. Ach, ob die Kräuterspirale oder sonst was, immer müssen wir dranbleiben. Evelyn, wir bauen jetzt etwas sozusagen für die Ewigkeit und für den Genuss.
9: Und darin können die natürlich auch nichts anrichten, weil alles, was drin ist, ist für sie zum Fressen gedacht und gemacht.
10: Ja,
9: was
10: genau.
9: tun wir mit den Engerlingen, die wir, das muss ich jetzt einfach nochmal ansprechen, weil ich habe oft in den Pflanztöpfen so dicke Engerlinge drin, wo ich genau weiß, diese Pflanze lebt nicht mehr lang.
10: Ja, also man kann natürlich, also das ist kein natürliches Umfeld, wie der Garten, kein ökologisches System. Im Kübel möchtest du was anderes haben, das ist ganz wichtig. Du kannst diese Engerlinge rausnehmen.
9: Ja.
10: Wenn du es aufmachst, siehst du, da sind ja meistens an einer Fläche. Du holst sie raus. Und was ich sage auch, Engerlinge aus den Kübeln entfernen kann im Frühjahr ein echter Vogelschutz sein, denn die in ein Schälchen gestellt. Das ist natürlich für die Brut auch toll.
9: Okay.
10: Da sollten wir mal gucken, wie die Natur funktioniert.
9: Mhm.
10: Und die gehören einfach nicht in ein Pflanzgefäß. Sie gehören einfach in die Natur. Sie gehören dahin, wo sie sich entwickeln können.
9: Wo sie auch ihrem Job nachgehen können, nämlich Humus zu bilden.
10: Genau. Humifizierung, Umsetzung. Ich schütte jetzt hier noch weiter auf. Fülle das langsam ganz auf.
9: Aber man sieht schon, dieses Loch frisst ganz schöne Mengen. Ne?
10: Ja.
9: Du hast jetzt echt Berge von Holz hier gehabt, in unterschiedlichen Stärken. Das verschwindet wie nichts in diesem Loch.
10: Ja, und das ist auch gut so, weil das darf dann immer nachrücken.
9: Ja.
10: Und umso mehr ich reinstopfe, ich mache jetzt noch ein bisschen Kleinholz, umso mehr bildet sich der Mull. Das ist diese Schicht aus Zellulose, aus Rinde, die Käfer zum Futtern brauchen. Und am Ende würde ich das dann noch ein bisschen schützen mit einer alten Wurzel oder sowas. Und immer stopfen.
9: Also eine Abdeckung von oben.
10: Ja, so ein bisschen Schutz ist immer gut. Manche machen Platten drauf, würde ich nicht. Wir gestalten das gleich noch ein bisschen dekorativ, denn es ist ja jetzt ein gestalterisches Element neben unserer Kräuterspirale. Wir wissen, das ist der Käferkeller. Und alle, die zuschauen, wissen das auch. Und weißt du, was das Schöne ist? Das ist ja ein kleiner Käferkeller.
9: Ja.
10: Man kann die ja richtig groß machen, Evelyn. Aber stell dir mal vor, jeder würde in seinem Garten einen Käferkeller machen.
9: Mhm.
10: Dann hätten wir wieder so viele Plätze, an denen das Leben sich entwickeln kann, Großkäfer entwickeln können. Dann hätten wir ein echtes, man nennt das Biodiversitätsprojekt. Das heißt nichts anderes, als dass wir der Natur wieder eine Heimat gegeben hätten. Und ich finde, das macht richtig Spaß. Jeder hat ein Eckchen und jeder hat die Möglichkeit, Totholz zu sammeln.
9: Ja.
10: Und wenn man sich da nicht mehr kümmern muss, kann man wirklich mal sagen, ich warte einfach mal ab, was da kommt.
9: Was da passiert. Du hast ja so einen Käferkeller bei dir im Garten. Soweit ich weiß, auch schon ein paar Jahre. Tut sich da schon was? Hast du schon erkennbar diese Großkäfer sehen können?
10: Also das Einzige, was ich habe, was zunehmend viel mehr wurde, das ist wirklich auffällig gewesen, das waren die Rosenkäfer. Ja, die Rosenkäfer fühlen sich jetzt viel wohler, immer, die kommen schneller. Aber so ein Nashornkäfer oder ein Hirschkäfer habe ich noch nicht. Aber weißt du was? Wenn ich mal so einen habe, dann lade ich euch alle ein.
9: Und dann kommen wir auch um den selbstgezogenen Käfer.
10: Und feiern wir den Großkäfer, oder?
9: Ja, sehr gut. Also denkt mal einfach, tiefes Loch buddeln, ganz viel Laub, Totholz reinmachen, ein bisschen Weiches drumherum und dann 7 Jahre vergessen und hoffen, dass irgendwann der Nashornkäfer, der Hirschkäfer oder ein anderer Großkäfer sich da breit gemacht hat. Heike, vielen Dank.
10: Sehr gerne, das war richtig schön. Danke
9: absolut.
10: Dir.
9: Du hast dieses Loch mit großer Würde hier gefüllt. Sehr gut. Wir bleiben noch einen Moment beim Käfer, packen aber noch ein VW dazu. VW-Käfer sind Kult, ganz klar. Und das ging auch Ahmed so. Ahmed hat schon als kleiner Junge in der Türkei, das ist viele Jahrzehnte her, einen Nachbarn gehabt, der so einen Käfer hatte. Da hat er sich drin verliebt. Heute macht Ahmed in Käfern und er hat nicht nur einen davon.
1: Am Stadtrand von Weingarten liegt Ahmed Yadimichis Karosserie- und Lackierwerkstatt. Sein Spezialgebiet, alte VW-Käfer neu erstrahlen lassen. Doch das ist weit mehr als nur ein bisschen Farbe.
2: Ja, Käfer, ich von meiner Kindheit her immer Lieblingsauto. Wir haben auch Nachbarn gehabt, ich bin in Deutschland, in der Türkei mit Käfer gekommen, dadurch vielleicht. Aber vor allem diese Rundungen hat mir immer gut gefallen. Und ich wollte immer einen Käfer haben, könnte ich leider nicht leisten können. Mittlerweile habe ich schon ein paar Stück.
1: Tatsächlich zählt Ahmed bereits 30 Käfer zu seiner privaten Sammlung. Über 100 hat er im Kundenauftrag restauriert. Oft gestaltet er sie um und gibt ihnen einen völlig neuen Charakter. Sein neuester Fund steht noch ganz am Anfang seiner Verwandlung.

0: Wir haben hier eine sogenannte Fahrwerkkäfer 1200L. Das L heißt Lux, Luxusfahrzeug, was wir hier haben. Was ist Luxus? Die Stoßstangen sind Chrom-Stoßstangen, sehr leicht sind da Chrom. Was haben wir hier? Hutablage, ganz wichtig, das haben wir auch da als Luxus. Damals war ein ganz anderer Maßstab natürlich. Für diese Zeit war Luxusfahrzeug. Ja.
1: Baujahr 1977. Die letzten 15 Jahre hat der Käfer unter einer dicken Staubschicht in einer Garage verbracht. Ahmeds Plan, das ehemalige Luxusfahrzeug für den kleinen Geldbeutel, soll in grün-weißem Lack als Retro-Polizeikäfer auftreten. Ein Unikat, natürlich kein echter Streifenwagen. Doch bevor das Lackieren beginnen kann, sind noch viele Stunden Vorarbeit nötig.
0: Ohne Zerlegen solcher alte Autos ist nicht möglich. Zusammengebaute Lackieren ist Fusch. Allein Lack drauf, alte Karre geht nicht. Das macht viele Leute und im Endeffekt nach ein paar Monaten später wieder rostet. Muss getrennt lackiert werden, dass man überall jeden Kanten und Ecken reinkommt. Ich bin für Kernsanierung A bis Z. Dann habe ich die nächsten 10 bis 15 Jahre Ruhe.
1: Nach Stunden akribischen Zerlegens liegen die Teile gut sortiert vor ihm. Durchrostete Teile lassen sich nicht mehr aufbereiten. Doch zum Glück gibt es für den Käfer auch heute noch eine breite Palette an Ersatzteilen. Von Originalen bis zu hochwertigen Nachbauten. Über die Jahre hat sich Ahmed zudem ein kleines, eigenes Lager aufgebaut, aus dem er jederzeit schöpfen kann. Ahmed stellt seine Verwandlungsprojekte oft für Veranstaltungen zur Verfügung. Sie sollen zum Schmunzeln oder Nachdenken anregen. Der nachgemachte Polizeikäfer soll künftig an Verkehrstagen und Polizeifeiern für Retro-Feeling sorgen. Entkernt und zerlegt wird nun die Karosserie auf Rost untersucht. Ahmed schleift den oberflächlichen Rost

0: Um den Zustand genau beurteilen zu können, reicht der oberflächliche Blick nicht aus. Rost kann sich auch unter der Lackhaut bilden.
1: Haben wir wieder eine Überraschung leider. Das sieht man Schreibspuren, Spachtel, da haben wir ja alte Spachtel da. Anstatt Blech instand setzen, leider ist es hingegangen, einfach gespachtelt. Jetzt mal, natürlich müssen wir an dieser Stelle mindestens so Reparaturblech einsetzen, reparieren. Viel Arbeit, jedenfalls. Ist nicht so einfach, wie man vorstellt. Ausbauen dauert fast einen Tag. Also da sind schon ein paar hundert Stunden jedenfalls dabei. Eins, zwei, drei, hopp.
0: Vier Personen und pure Muskelkraft bringen die Überbleibsel des Käfers zu Fall. Unterstützt durch die Hebelwirkung dieser Spezialkonstruktion.
1: Ihr dürft hinten zusammen hoch. Also eins, zwei, drei, hopp. Stufe eins, jetzt kommt Stufe zwei, Vorsicht. Eins, zwei, drei, hopp. Jetzt noch eine Stufe. Gut, gut, gut, gut. Weiter, weiter, weiter, weiter. Gut. Super, sieht gut aus.
0: Notwendige Vorbereitungen für das externe Sandstrahlen. Der Käfer wird gründlich von verbleibendem Rost, Dichtungsmasse und Ölrückständen befreit. Dank der Konstruktion in komfortabler Arbeitshöhe.
1: Wer steht auf dem Kopf? Also, das ist meine eigene Erfindung. Ich habe es immer schwierig gefunden, für einen Bodenbereich immer auf den Kopf schaben. So langseitig tut auch Knick weh und kann man nicht effektiv schaben, komme ich nicht überall hin. Für Dach zum Arbeiten brauche ich nicht bücken. Einfach nach so vielen Jahren lernt man immer was dazu. Und da habe ich gesagt, komm, probier mal so eine Kippvorrichtung vorbereiten. Hat auch funktioniert.
2: So legen wir sie hin. Ein bisschen vorne. So, ha?
0: Die Lackierkammer sorgt für eine optimale Belüftung und hält Staub sowie Partikel zuverlässig fern. Damit die Lackierung optimal hält, wird zuerst eine Grundierung, der sogenannte Füller, aufgetragen. Sie schützt das Metall vor Korrosion und gleicht kleine Unebenheiten aus, sodass eine glatte Oberfläche entsteht.

Der Füller wird in zwei Schichten aufgetragen. Ohne die Grundierung würde der Lack schnell abblättern und anfällig werden. Der Füller ist also entscheidend für eine robuste, langlebige Lackierung. Er wird dabei in ähnlicher Weise gesprüht wie der Lack selbst.

Nach ungefähr 160 Stunden Vorarbeit ist es soweit. Das Verwandlungsprojekt wird endlich seine neue Uniform bekommen. Als Retro-Polizeikäfer in klassischem Grün und Weiß.

0: abdecken. Würde Ahmed beim ersten Durchgang zu viel Lack einsetzen, würde dieser nicht richtig auf der angerauten Grundierung haften. Rotznasen und Blasenbildung wären die Folge.
1: Also eine meiner Lieblingssprichwörter, weniger ist mehr. Je mehr Schichten, dann habe ich auch Haftungsstörung.
0: Haftungsstörung bedeutet, dass der Lack nicht mehr direkt mit der darunterliegenden trockenen Schicht verbunden ist. Auch hier gilt Ahmeds Prinzip.
1: Weniger ist mehr. Ich versuche mal maximal zwei Schichten mehr nicht. Also zwei Schichten vollkommen ausreichend.

Beim Lackieren des Dachs ist Vorsicht geboten. Staub und Partikel im Raum können sich auf den noch feuchten Lack setzen. Saubere Luft und eine gleichmäßige Schicht sind entscheidend für ein perfektes Finish ohne Einschlüsse. Die Lackierkabine schützt den frischen Lack nicht nur vor Staub, sondern beschleunigt auch die Trocknung. Bei Temperaturen bis zu 60 Grad trocknet der Lack schneller und ist so zügig gegen Verunreinigungen geschützt. Stück für Stück fügt sich der Käfer wieder zusammen. Jede polierte Fläche, jede Schraube und jeder Handgriff zeugen von Sorgfalt und Hingabe. Ahmed und sein Team haben aus dem rostigen Fund ein echtes Schmuckstück geschaffen. Künftig wird Ahmed den Retro-Polizeikäfer für Oldtimer-Treffen, Verkehrsübungen mit Schülern und Polizeifeiern zur Verfügung stellen. Ein rollendes Stück Geschichte, das Begeisterung weckt. Der Käfer erstrahlt in seiner neuen Uniform, bereit, wieder auf die Straße zu rollen.

0: Tja, um im Bild zu bleiben, der Lack, der ist ab. Zumindest bei den großen Volksparteien. Das haben die Wahlen gestern einmal mehr als deutlich gezeigt. Gewinner sind die Parteien am rechten und am linken Rand. Die großen Volksparteien haben einmal mehr heftig verloren. Vor Jahren war das ja noch komplett unvorstellbar, dass die CDU an einer 5%-Hürde einmal scheitern könnte. Ist passiert. Deswegen jetzt die Frage, wie geht das weiter mit der großen Koalition? Wie kommt die Bundesrepublik aus dieser Misere wieder heraus? Vielleicht haben Sie eine Idee, haben Sie Vorschläge? Schreiben Sie uns studio@kaffee-oder-tee.de. Bin sehr gespannt, was da von Ihrer Seite kommt. Jetzt erstmal was sehr Genussvolles, was immer so mit Auslaufen des Sommers und Beginn des Herbstes ganz vorne steht, nämlich neuer Wein und Zwiebelkuchen. Der Mann für den Zwiebelkuchen ist heute Rainer Klutsch bei uns. Aber Rainer tut es nicht mit dem normalen Zwiebelkuchen. Nein, es soll eine Zwiebeltarte.
1: Eine vierstöckige Tarte.
0: Mindestens.
2: Nein, genau. Quatsch.
0: Also Zwiebeltarte, was macht die besonders heute, dein Rezept?
2: Das Rezept macht es besonders, dass wir den neuen Wein als Traube letztendlich in die Tarte reinpacken. Ja? Also das heißt, wir arbeiten mit Weintrauben, macht die ein bisschen süßer.
0: Ja.
2: Deshalb kann man auch von der Zwiebel her ausgehen, dass wir sagen, wir nehmen eine ganz normale Speisezwiebel. Weil man kann sich auch über die Zwiebel unterhalten und sagen, hey, was für eine Art von Zwiebel kann ich denn in den Zwiebelkuchen nehmen? Möchte ich gerne süßlichen, dann nehme ich gerne die rote Zwiebel oder eine Tropea-Zwiebel oder ich nehme halt eine ganz normale Speisezwiebel, wenn ich sie kombinieren möchte, wie gesagt, mit der Weintraube.
0: Okay, da tust du die Speisezwiebel.
2: Genau,
0: und dieser ganze Zwiebelkosmos, den haben wir in der zweiten Stunde mit Sven Bach, unserem Ernährungsberater. Richtig. Von dem soll ich dich grüßen. Und er hat dir schon mal ein Messer bereitgelegt, dass er dich bittet, nachher noch ordentlich abzuziehen.
2: Damit hab ich schon gemacht.
0: Hast du schon gemacht?
2: Natürlich.
0: Ah, weil
2: ich habe ja nichts zu tun gehabt.
0: Ja, sehr guter Mann. Köche sind einfach die Meister im Messer abschleifen. Genau. So, wie geht's los?
2: Oder Metzger. Wir fangen an mit dem Teig. Wir machen nämlich die Basis von unserem Teig, ist ein Mürbteig. Ja, man kann den natürlich auch variieren, dass man sagt, okay, ich nehme hier einen Hefeteig.
0: Ja.
2: Der würde halt länger dauern, weil wir machen jetzt hier eine Mürbteig-Variante, die relativ zügig und fix geht. Also es geht so nach dem Grundrezept 3, 2, 1. Mhm.

0: ist meins, ja, oder auch nicht meins. 300 Gramm Mehl, 200 Gramm Butter und dann ein Ei und, nicht Zucker, sondern
1: Salz.
0: Salz. So. Und dann verquirl ich das, dass ich nicht so schnoddrige Hände bekomme.
1: Das Gute am Mürbeteig ist ja, dass der gar nicht so innig verbunden sein muss. Ne? Der Hauptsache hält zusammen irgendwie.
0: Ja, der hält zusammen. Also der muss schon binden, der muss schon quellen. Mhm. Aber wir arbeiten den relativ frisch gleich in unsere Backform ein und geben den dann zum Ruhen, dass er quellen kann, ins Kühle in der Form schon ausgelegt. Ah. Ja? Das ist
1: also nicht erst Teig machen, kühlen,
0: nein,
1: ausrollen und dann auslegen, sondern gleich in der Form ins Kühlen stellen.
0: Richtig, richtig. Also wir machen das in einem Atemzug, weil man kann uns schon richtig schön verarbeiten. Also der kriegt jetzt, die Butter kriegt jetzt auch eine, na, es geht mit meiner Küchenmaschine besser jetzt wie mit dem hier. Das sieht die
1: das dauert noch eine Weile. Aber so wie ich dich kenne, bist du vorbereitet?
0: Nee.
1: Aber ich mach's mit den Finger rein.
0: Aber ich mach's mit der Hand. Es ist schon mal gut, dass das Ei gut vermengt ist. Wir haben ja aber auch gut Zeit, also so ist es jetzt nicht.
1: Du hast jetzt vom Hefeteig als Alternative gesprochen. Wer es noch schneller haben möchte, könnte ich auch einen Blätterteig aus der Packung nehmen dafür?
0: Das geht natürlich auch, ja. Aber wie gesagt, wer es qualitativ hochwertig machen möchte und bietet sich natürlich auch an, weil wir eine besondere Zutat, so Weintraube, haben. Da kann man auch jetzt auch schon dazu sagen, welche Art von Weintraube nehme ich denn eigentlich?
1: Ja? Die kernlosen.
0: Ja, ja. Und auch die ein bisschen
1: säuerlicher?
0: Säuerlicher und mit keiner so dicken Schale. Ja?
1: Ah, okay.
0: Weil die beinhaltet ja auch Gerbstoffe und das macht die Sache natürlich noch ein bisschen bitterer. So, schau mal, jetzt kriegen wir das hier relativ schnell.
1: Und du hast dir die Mühe gemacht, die Trauben zu halbieren, damit sie nicht ganz so dicke Brocken sind.
0: Ja, erstens das. Zweitens, der Saft geht dann auch nachher mehr in die gedünsteten Zwiebeln dann auch schneller rein. Ja, also wir verteilen den Geschmack von der Weintraube wesentlich schneller und gleichmäßiger.
1: Was ist da oben drauf auf der Tart? Was sind das für grüne? Ach, ist es der Salbei, der hier?
0: Das sind die Salbeiblätter, die wir nachher im Zwiebelöl nachher noch ausfrittieren. Ja, also wir haben eine sehr mediterrane Herangehensweise an den Zwiebelkuchen heute. Was aber nicht schlecht ist, was eigentlich sehr gut ist. So. Und wer Speck möchte, da machen wir nachher noch als Topping so richtige schöne Speckchips.
1: Das heißt, wenn du jetzt den Teig so einigermaßen beieinander hast, käme jetzt der Punkt, wo du ihn ausrollst oder in der Form zurechtdrückst.
0: Genau. Also ich rolle ihn jetzt erst aus.
1: Ah doch.
0: Ja. Okay. Das mache ich dann schon.
1: Ja, stell ich nochmal weg.
0: Dann nehme ich mit Hilfe von einem Backpapier.
1: Also nur jetzt mit den Fingern, das wäre zu mühsam, da wärst du zu lang.
0: Da müsste ich jetzt dann rumdrücken und so weiter. Und du kriegst auch nicht gleichmäßig hin. Ja? Also von dem her. So, schau mal. Lässt sich ganz gut an. Wichtig ist auch, also dass man hier das Backpapier zu Hilfe nimmt.
1: Sonst geht er nachher nicht mehr von der Platte weg.
0: Genau. Dann kann ich die nämlich richtig schön reinlösen. Jetzt lassen wir mal schauen, haben wir den richtigen
1: Durchmesser? Wegen der Größe, ja.
0: Naja,
1: Rand
0: auch noch
1: muss er schon auch haben, oder?
0: Genau.
1: Der Teig.
0: Weil da kannst du mir dann nachher gleich helfen, indem du den Rand schön machst mit dem Rad. Und dann kann ich nämlich weitermachen. So, schau mal jetzt. Hinlegen. Paff.
1: Ey, staubiger Bruder, ey.
0: Ja, das tut mir jetzt leid.
1: Warum glaube ich dir das nicht?
0: Er war schon ein bisschen witzig, oder? Schau mal, guck mal, jetzt hat es hier ein bisschen raus. Und diese Ränder, die packe ich jetzt einfach hier rein und drücke sie dann rein. Aber wichtig ist, der Boden ist gleichmäßig.
1: Ja.
0: So.
1: Und jetzt kann man auch die Bruchstücke da anbasteln.
0: Natürlich. Das ist ja das Tolle bei, wie so eine Art Knetmasse ist der Mürbeteig.
1: Hast du eigentlich den Rand jetzt gefettet oder reicht das Fett, was da drin ist?
0: Die Butter reicht in der Regel vom Mürbeteig. Also mache ich auch zu Hause nicht bei keinem Mürbeteig. Wir haben so viel Butter drin, das reicht da. Und dann haben wir, in der heutigen Zeit sind die Formen auch schon so gut, dass du sagst, okay, alles aalglatt.
1: Wenn ich die jetzt mit dem Rad nicht zerkratze, ne? Wie hoch hätten wir es denn gerne?
0: Na, 2-3 Zentimeter.
1: Okay.
0: Alles gut. So, gehen wir weiter zur Füllung. Da haben wir, wie gesagt, unsere Zwiebel.
1: Moment, der Herd will nicht, dass ich mit dem Metall
0: umrädle.
1: Nee, ich gehe.
0: So, dann nehmen wir Butterschmalz. Man kann auch, wenn man mediterrane

0: Ich habe vorher genannt, Ansatz mediterran gewählt. Ich nehme auch trotzdem mal allerdings ganz gern das Butterschmalz zum Zwiebeln anlassen. Mhm. Moment, da geben wir hier auch Vollgas. So.
1: Die so, und wenn ich jetzt hier jetzt zu tief geschnitten habe, kann ich noch mal anbasteln, ne?
0: Natürlich, auch das. Natürlich.
1: Oh,
0: natürlich.
1: Ich liebe es.
0: So, schau mal, jetzt war das nicht heiß genug.
1: Das Fett war nicht heiß genug?
0: Nee, war gar nicht heiß.
1: Okay. So, und die Ressler, die greife ich hier wieder ab, weil sonst wird es stellenweise zu dick, ne?
0: Ja. Gut. So, schau mal, aber es geht jetzt leicht. So, das salze ich und pfeffere ich auch gleichzeitig mit an. Mhm. Und was mir parallel.
1: Sind das jetzt ungefähr, die du da drin hast?
0: Das sind so, jetzt vier Zwiebeln. Vier Zwiebeln. So, jetzt haben wir unser Salz noch. Und die lassen wir jetzt so richtig schön runterschmoren. Und dann können wir auch noch unsere Schmandmasse machen.
1: Ja, oder nachher. Müssen wir auch noch was zu tun haben.
0: Ja, nachher führen wir ja alles zusammen. Das muss an sich schon fertig sein. Also.
1: War ein Versuch. Wollte dich einbremsen.
0: Nein, nein, nein. Wir haben nachher noch genug zu tun. Schau mal, wir haben ja noch den Speck müssen wir machen. Dann haben wir unsere Salbeiblätter, die wir ausfrittieren müssen. Dann alles zusammen und in den Backofen alles andere noch schneiden. So, unsere Schmandmasse machen wir auch ganz kurz mit zwei Eier.
1: Ja.
0: Schmand.
1: Und es soll auch Schmand sein. Also ein gewisser Fettgehalt muss drin sein. Also
0: ja, saure Sahne. 30% sollte auf jeden Fall drin haben. Also Schmand oder Creme Fraiche.
1: Ja.
0: Eins von beiden. Ja? Gut.
1: So. Und die Zwiebeln sollen aber keine Farbe nehmen, sondern einfach.
0: Können auch. Also je mehr Röstaromen, desto besser, desto geschmackvoller wird die ganze Geschichte.
1: Ja.
0: Ja? Also man kann sie schon ein bisschen unten angehen lassen, aber halt nicht zu dolle.
1: Was ist da für ein Fett drin?
0: Butterschmalz.
1: Ach,
0: man kann auch alternativ Olivenöl nehmen. Das habe ich jetzt vorher angefangen zu erzählen.
1: Wenn wir mediterran mit Salbei weiterbauen wollen.
0: Eben. Ja. Eben. So. Mal das hier weg, dann haben wir wieder Platz.
1: Also es ist einfach, wenn Zwiebeln irgendwo anbraten, ist es sofort ein guter Duft.
0: Absolut. Und Speck.
1: Und Speck.
0: Und Speck.
1: Der kommt nachher.
0: Der kommt nachher.
1: Das verklappern miteinander.
0: So, wie gesagt, der Schmand mit zwei Eier. Geben da jetzt noch Salz und Pfeffer mit da dazu. Und du siehst, das ist ein sehr übersichtliches Rezept erfunden Zutat. Man braucht gar nicht viel. Man muss nur wissen, dass Schmand mit den Eiern so eine Art Royal ist und es dann anfängt zu binden. So, schau mal, die werden jetzt richtig schön mürb.
1: Den Boden muss ich nicht vorbacken. Einstechen oder sonst was damit machen, gar nichts.
0: Gar nicht. Schau mal, das reicht an sich schon. Die sind angegangen.
1: Ja.
0: Geht mal auf Null, die ziehen schön nach. Und dann an sich.
1: Kommt noch dein Thymian in die Schmandmischung.
0: Genau.
1: Und weiter geht's.
0: So sieht's
1: dann
0: aus.
1: Bin ich mal weg.
0: Schon.
1: Einverstanden?
0: Natürlich. Kannst du machen.
1: Gut. Wir sehen uns gleich wieder. Aber jetzt mit Blick auf Spätsommer, Herbst, der kommt, da muckeln wir uns ja gerne zu Hause wieder ein. Und dann soll es auch schön sein, um gemütlich über den Winter zu kommen. Hanna ist bei uns, unsere Tatatatusch und Tamtam, frisch gebackene Maler- und Lackierermeisterin. Ne?
2: Genau.
1: Du hast es jetzt geschafft, du hast wirklich den Stempel drauf, du darfst dich jetzt Meisterin deines Faches nennen. Herzlichen Glückwunsch.
2: Dankeschön.
1: Sehr cool. Hanna Ulrich aus Muggensturm. Also das letzte Mal bei uns war das Ganze ja noch so im Werden.
2: Mhm.
1: Großer Stein, der da von deinem Herzen rutscht. Ja?
2: Ja. Sehr.
1: Meistens ist BWL das Fach, das alle hassen. Was war es bei dir?
2: Es ging. Also, ja, doch. Wenn, dann BWL.
1: Schon, ne?
2: Wenn, dann BWL.
1: Wir hatten gerade den Film über den Käferlackierer. Wäre das was, wenn du Lackierermeisterin bist, was du auch könntest?
2: Könnte eine gewisse Art bestimmt schon. Aber ich muss ehrlich zu mir sein, Lackierermeister, also Kfz-Lackierer,
1: ist
2: eine separate Ausbildung.
1: Ich verstehe.
2: Das ist alles noch mal viel, viel feiner als das, was wir schon in feiner Arbeit machen.
1: Wir wollen jetzt aber von dir auch was ganz anderes gezeigt kriegen, nämlich neue Tapeten für unsere Wände, damit es gemütlich ist über die kommende Saison. Bevor wir auf die Tapetentrends eingehen, es wird wieder große Muster und kräftige Farben, müssen wir erstmal die leidige alte Tapete runterkriegen.
2: Richtig.
1: Und wenn es nur die Rauchphase ist.
2: Genau, wir haben hier jetzt eine Rauchphase, wie es die meisten Leute bei sich in der Wohnung haben oder im Haus.
1: Ja.
2: Wenn ich was Neues haben will, muss das alte erstmal runter. Ich habe die jetzt schon nass gemacht.
1: Mhm.
2: Habe die schon mal eingeweicht, das ist tatsächlich sehr wichtig, einfach weil sie dann leichter runtergeht. Kann man mit Tapetenlöser machen, aber ich sag mal, lauwarmes Wasser und Spüli tut es für den Laien einfach auch.
1: Ich verstehe.
2: Ist eine schnellere, auch günstige Alternative.
1: Ja.
2: Genau. Wir haben das jetzt schon einmal einweichen lassen. Jetzt hoffen wir es natürlich, dass es gut runtergeht. Das freut mich natürlich.
1: Och.
2: Dann können wir das alles nämlich
1: geht
2: einmal hier so abziehen. Wir hätten jetzt natürlich auch den Fall haben können, gerade viele ältere Häuser oder ältere Wohnungen, wo die Tapete halt einfach schon seit 20 Jahren klebt und vielleicht auch schon 5-mal gestrichen worden ist, da einfach ein bisschen Geduld haben. Und falls das nicht funktionieren sollte, wie hier, kann man das gern einfach noch mal
1: nachweichen.
2: Mit dieser Wasser-Spüli-Mischung genau einweichen. Und falls das auch nichts hilft, kann man den Untergrund einfach ein bisschen öffnen. Mhm. Dazu nehme ich ein handelsübliches Cuttermesser oder eine Spachtel. Schneide mir das einfach ein bisschen ein, um dem Wasser einfach mehr Angriffsfläche zu geben, oben eben.
1: Also einschneiden und dann nochmal einnässen und dann
2: könnte man jetzt genau, sie ist jetzt noch relativ nass, dann geht das ganz gut.
1: Ja.
2: Genau und so.
1: Also das ist erstmal eine Puzzlearbeit.
2: Richtig.
1: Ne? Das ist das, was alle lieben am Tapezieren.
2: Genau.
1: Aber es geht doch ganz gut.
2: Ja, eben. Es geht ganz gut. Immer das runtermachen, was runtergeht.
1: Ja. Du kannst ja nebenher so ein bisschen die Wand entblättern. Wir können ja schon auf die Tapeteninspiration gucken, was da jetzt gerade geht. Also die Fototapete hätte man, glaube ich, früher gesagt. Ne? Die ist wieder entkommen. Man macht wieder ganze Wände mit Motiven. Was ist da neu dran?
2: Gut, neu relativ nicht. Das heißt ja immer, jeder Trend kommt irgendwann
1: mal wieder.
2: Und im Moment sind es halt diese Fototapeten, diese Digitaldrucktapeten. Ja. Also die Qualität von früher zu heute ist natürlich nicht mehr zu vergleichen. Die sind heute wesentlich schärfer. Ich kann zum Beispiel mein letztes Bild aus dem Urlaub als Tapete mir drucken lassen, wenn ich das in meinem Wohnzimmer haben möchte. Also die Möglichkeiten sind viel offener heutzutage. Und eben dadurch sind halt auch diese großen Muster auch wieder total im Trend.
1: Muss denn mein Raum irgendwas mitbringen, damit ich da so ein, meistens nur eine Wand, ne, mit so einem großflächigen Muster bekleben kann?
2: Also ob er was mitbringen muss?
1: Also im Sinne von, eignet sich das auch für kleine Räume, so ein großformatiges Muster, oder sollte das dann schon eher?
2: Das geht auch, aber ich würde berücksichtigen, was für ein Muster. Dass es jetzt vielleicht für einen kleinen Raum nicht zu dunkel wird, außer das ist natürlich die Richtung, in die ich gehen möchte. Dann natürlich auch dunkel. Aber ansonsten muss es einem persönlich gefallen. Und man sollte es auch mal im Raum sich vorstellen können. Also es gehen auch große Muster in kleinen Räumen.
1: Okay, dann zu einer zweiten Optik. Also die Fototapete ist das eine. Das nächste ist eine Strukturoptik. Wie muss ich mir das vorstellen? Was ist das?
2: Eine Struktur ist ja immer was Greifbares. Da sieht man auch schon, das ist jetzt zum Beispiel eine Backsteinoptik. Das ist einfach eine Tapete, die ein bisschen erhöhter ist, so um 1-3 mm, dass sie halt auch wirklich eine 3D-Struktur hat.
1: Also wenn ich da drüber fasse, dann merke ich, die Backsteine haben so ein bisschen eine Kontur.
2: Genau, jetzt nicht, als würde man über eine echte Backsteinwand reiben, aber es ist auf jeden Fall wesentlich detailgetreuer, sage ich mal, als einfach nur eben wie bei den großen Mustertapeten oder bei den großen Motiven einfach nur ein Bild.
1: Genau, das sind dann so Backsteine. Es gibt die auch in der Betonoptik. Ne? Da haben wir auch ein Bild zu, damit man sich das vorstellen kann. Das sieht aus, als ob man Betonputz drüber hätte. Das ist auch eine Tapete.
2: Ja, das ist auch Tapete. Das ist auch dieses Moderne, dieses Industrieschick, sage ich mal. Eben auch Backstein, Beton, was da so zurückkommt. Also ja, eben, jeder Trend kommt wieder.
1: Was muss ich denn für so eine Tapete ausgeben? Rechnet ihr das in laufenden Metern oder was ist da so der Punkt?
2: Also
1: das ist gerade mal so eine Strukturtapete.
2: Wir rechnen in Rollen.
1: In Rollen.
2: Ich habe immer eine Rolle, die hat ein gewisses Maß.
1: Ja.
2: Ich brauche auch natürlich immer eine gewisse Menge. Und tatsächlich kommt es darauf an, was ich möchte.
1: Ja.
2: Möchte ich jetzt eine Raufaser, bin ich wesentlich günstiger. Da bin ich maximal bei 10 Euro. Möchte ich jetzt aber eine schöne Mustertapete oder eben so eine großmotivige Tapete, dann kann ich bei 15, 18, 20 Euro anfangen, kann aber auch bis zur handbemalten Tapete aus Italien für 500 Euro die Rolle.
1: Da kann man richtig Geld lassen.
2: Also Ja, Tapete geht von bis. Also, aber so die Standard-Tapeten kann man so sagen, 10 Euro die Rolle.
1: Okay, jetzt hatten wir schon die Strukturtapete. Es gibt natürlich die floralen Muster, also die klassischen Blumentapete. Früher war es Blümchentapete, jetzt sind es Blumen mit großen Formaten. So kommt das dann daher.

0: her, wenn man so etwas sucht. Und da war man mit der Betonwand schon ganz nah dran. Oh ja, das ist so ein richtiger Hingucker, so ein satter Blumenstrauß, der da hinterm Sofa strahlt. Und dann gibt es aber auch Tapeten in einfarbig, in den jeweils angesagten Trendfarben. Nach wie vor Salba ist angesagt,
1: genau, ne?
0: So diese richtig. Kaffeetöne.
1: Genau, die Kaffeetöne, also natürliche Töne, eben Salbei, Terracotta, ja. Latte Macchiato, so in die Richtung, sind immer noch sehr im Trend. Kann man natürlich auch, wenn man nicht streichen möchte oder vielleicht auch der Untergrund ein bisschen Struktur haben soll, eben auch Tapete in der Farbe wählen.
0: Kann man die mitnehmen. Wenn ich jetzt in den Laden gehe und eine Tapete sehe, wo ich sage, oh ja, kann ich mir gut vorstellen. Kann ich dann einfach sagen, bitte davon jetzt 5 Rollen oder was würdest du empfehlen?
1: Bitte mit nach Hause nehmen. Einfach ein Muster mal mit nach Hause nehmen, weil im Laden ist das Licht oft ganz anders als bei mir zu Hause, dass ich es mir einfach mal in meinem Raum anschauen kann und auch passt zu meinen Möbeln, passt zu den anderen Designelementen, die vielleicht schon in meinem Raum sind. Und deswegen immer gern mit nach Hause nehmen, probieren, drüber schlafen und dann.
0: Und wenn man am nächsten Tag immer noch so begeistert ist, dann einweichen und die alte Tapete.
1: Richtig.
0: Hanna Ulrich, die frisch gebackene Malermeisterin. Bei uns wird nachher noch Tipps haben, wie man dann, wenn dann die alte Tapete runter ist, die neue Tapete richtig drauf gibt. Da gibt es auch ein paar Profi-Tipps von dir. Danke bis hierhin, meine Liebe. Ganz besondere Tapeten haben auch Heidi Wienert und Egon Dietz an ihren Wänden. Die beiden haben sich vor 13 Jahren einen Traum erfüllt und das Schloss Hürbel im Landkreis Biberach gekauft. Bei der Restaurierung sind historische Tapeten aus dem Jahr 1785 zum Vorschein gekommen. Das ist natürlich was ganz Besonderes. Und ich glaube, man kann nur ahnen, wie viel Zeit, Geld und Geduld die zwei in ihr Projekt investieren.
2: Hallo, ich bin Heidi.
3: Ich bin der Ego.
2: Wir haben Schloss Hürbel 2013 gekauft und würden es euch gern zeigen.
3: So, jetzt sind wir hier im Foyer von Schloss Hürbel. Sieht jetzt alles toll und schön aus. Aber als wir das gekauft haben für ungefähr 860.000 Euro, war das wirklich in einem sehr heruntergekommenen, also wirklich verwahrlosten Zustand. Jetzt wird sich manche fragen, ja, sind die verrückt, weil wir haben dann 860.000 Euro hatten wir für das Ganze bezahlt. Das war natürlich viel zu teuer, aber das war so eine Herzensangelegenheit von uns. Das ist die kleinste Tür, die wir hier im Schloss haben, aber sag ich mal, es eröffnet ungeahnte Möglichkeiten. Kommt mit! Das ist nämlich unsere Schlossküche. Diesen Absatz, den ihr hier seht, das ist alles Wandheizung. Deswegen ist es wirklich im Winter ein super warmer Raum. Also wir fühlen uns da wirklich sehr wohl. Wir sitzen ja, wenn wir Freunde oder unsere Kinder da sind und Bekannte da sind, sitzen wir eigentlich mit denen nur in der Küche. Das Zentrale ist natürlich von der Küche, ist dieser Herd, der ist so aus den 20er Jahren des letzten Jahrhunderts.
2: In meinem ersten Leben war ich Zahnärztin über 40 Jahre und das war ein sogenannter stummer Assistent. Das heißt, dann hat man das hier aufgemacht und dann hat die Schwester, hat man damals noch gesagt, hat dann die Füllmaterialien angerufen und heute ist das hier unsere Kaffeebar.
3: Jetzt geht's hoch zu unseren Privaträumen über diese Treppe, die ist etwa 300 Jahre alt. Wir sind hier fast im zweiten Stockwerk. Hier haben sie so Schutzgeister angebracht. Eben um zu verhindern, dass böse Leute hier hochkommen. Okay, bis jetzt hast du auch was genutzt, also es waren noch keine bösen Leute hier.
2: Und jetzt zeige ich euch unser Wohnzimmer. Oder auch genannt der rote Salon. Ihr seht, hier oben sind Tapeten. Dieser Fries ist Tapete und die Decke ist gemalt. Das wurde auch restauriert, wobei das insgesamt sehr gut erhalten war. Wir lieben moderne Möbel und gerade, ich meine, das Schloss ist 500 Jahre alt und wir lieben diese Spannung zwischen alt und modern. Und jetzt führe ich euch in die heiligen Hallen. Das hier ist der sogenannte grüne Salon. Das ist mein Reich. Und gleichzeitig auch mein Arbeitszimmer. Das Besondere im Schloss Hürbel sind diese Tapeten. Die sind von 1785, also circa 250 Jahre alt. Ja, das ist natürlich ganz was anderes hier als in einer modernen Wohnung, wo man Bilder aufhängt. Hier ist es vorgegeben. Wir finden es einfach schön und es ist einzigartig und wir sind stolz und glücklich, dass wir das so erhalten konnten.
0: Was für ein Projekt. Hier brutzelt inzwischen schon der Speck in der

0: als die schwäbischen.
1: So, schau mal, und jetzt geht es relativ zügig. Also ich habe alles auch schon angewürzt, die Zwiebeln, bis auf die Trauben, die habe ich nicht. Die habe ich jetzt mit den Zwiebeln vermengt.
0: Ja.
1: So, schau mal. Und dann kommt nur noch unsere
0: Schmand-Eier mit
1: Schmandgeschichte. Genau.
0: Mit ein bisschen Thymian abgeschmeckt.
1: Richtig. Verreibt es. Hier so, das sickert dann automatisch runter. Das wird im Ofen jetzt nämlich schön weich. Mhm. Gibt da noch Käse drauf.
0: Boah. Okay.
1: Ja, nicht, an sich nicht typisch für einen Zwiebelkuchen. Ja.
0: Aber geschmacklich.
1: Ja, ja, gar nicht. Lass mal so. Und dann ab bei 180 Grad oder 160 Grad in den Backofen.
0: Und dann, 50 Minuten, oder?
1: Genau, wenn er so aussieht.
0: Kann man nach Optik gehen, wenn er schön gebräunt
1: absolut,
0: ist.
1: Absolut, absolut.
0: Ja,
1: so, da drehen wir nochmal um. Wenn wir das mal, machen wir mal rüber. Ja. Schneiden das mal hier an. So, und so soll er
0: da
1: aussehen.
0: Da sind eben schon frittierte Salbeiblättchen obendrauf.
1: Genau. Das war den wir schon fertig gemacht haben. Ah, der lässt sich super schneiden.
0: Muss jetzt nicht den ganzen Kuchen aufschneiden. Drei Stück würden mir jetzt erstmal reichen.
1: Hab ich doch. Ich habe nur drei.
0: Ja, Entschuldigung, ich wollte dich nur einbremsen.
1: Ich hab nur drei.
0: Du bist mir vorhin ein bisschen aus dem Ruder gelaufen, mein Freund.
1: Ja, mich hast du nicht
0: deiner Begeisterung.
1: So,
0: so.
1: Gut, wunderbar.
0: Und zack und rüber.
1: Ja.
0: Boah, das duftet sehr herrlich.
1: Gut.
0: Nimm mal mit.
1: Speck machen wir nachher.
0: Speck machen wir nachher. Speck auf dem Zwiebelkuchen wird überschritten. Aber Sie können sich vorstellen, wie es denn ist, wenn man noch so ein Speckchen oben drauf haben will. Liebe Hanna, guten Appetit.
2: Danke, gleichfalls.
0: Die sieht sehr gut aus.
2: Es riecht auch sehr gut.
0: Und da sieht man auch, warum Tarte, die hat jetzt nicht ganz so viel Aufbau, wie ein Zwiebelkuchen oft hat. Ne? Mit Trauben drin. Da bin ich sehr gespannt auf dieses.
1: Also die Trauben könnten noch ein bisschen, aber das weiß man halt nie, weil es halt auch wirklich ein Naturprodukt ist.
0: Könnten säuerlicher sein, oder?
1: Ja, und vielleicht auch ein bisschen mehr Fruchtsäure hätten. Also sie können ein bisschen süßer sein. Für mich könnten sie ein bisschen süßer sein.
0: Echt? Nö, für mich nicht. Ich finde das gerade gut.
1: Guck mal, wie die Geschmäcker unterschiedlich sind.
0: So sind sie unterschiedlich, genau. Auf jeden Fall schmeckt der großartig. Und wenn man so ein Stück Intus hat, dann kann der Herbst auch mit den ersten Stürmen kommen, weil da ist echte Seelenwärmefunktion.
1: Ja,
0: Leckerchen, Sie wissen, wo Sie das Rezept finden? kaffee-oder-tee.de, da ist die Zwiebeltart gleich oben drauf. So, wollen wir das erste Quiz in dieser Woche starten? Ich wäre schwer dafür. Frau Fregin in Freiburg ist da und Herr Fritsche in Keltern. Guten Tag.
3: Hallo. Guten Tag.
0: Beide sind da, wunderbar. Liebe Frau Fregin, dann dürfen Sie gerne einstarten. 5 Minuten ab jetzt.
3: Die 3 hätte ich gerne, bitte.
0: Kommt mit der Frage. Wenn man etwas nicht ändern kann, ist dagegen sprichwörtlich kein Kraut gewachsen, keine Pille geschluckt, kein Verband hilfreich.
3: Ja, kein Kraut gewachsen.
0: Das war ein schöner Einstieg, wunderbar. Herr Fritsche, was darf ich öffnen?
4: Ich hätte gern die 2.
0: Mhm. Ein guter Griff, weil da haben Sie direkt den Joker abgeräumt.
4: Jawohl, danke.
0: Jawohl, 50 Euro sind bei Herrn Fritsche in Keltern auf dem Konto. Frau Fregin.
3: Die 4, bitte.
0: Mhm. Mit welchen Hilfsmitteln löst sich die Tapete gut von der Wand? Mit heißem Kaffee und Essig, mit lauwarmem Wasser und Spülmittel, mit kalter Limo und Zitronensaft?
3: B, mit lauwarmem Wasser.
0: So einfach ist es. Genau, ein bisschen Spüle rein, läuft. Prima. Herr Fritsche.
4: Ja.
0: Was darf ich öffnen?
4: Oh, ich schau mal. Moment mal. Die 5, bitte.
0: Ist da und kommt. Welche Partei verpasste gestern erstmals den Einzug in ein Landesparlament? Die FDP, die CDU, die SPD?

0: Die FDP.
1: Bitte?
0: Die FDP, also A.
1: FDP? Boah, ja. Die haben es schon ein paar Mal verpasst. Die CDU, das ist dieses geschichtsträchtige Moment, dass es die wirklich nicht geschafft haben in MacPom.
0: Ja, gut.
1: Schade. Frau Fregin. Frau Fregin?
2: Die 7, bitte.
1: Die 7, da ist sie. Als Geburtsstadt des Tangos gilt Buenos Aires, Rio de Janeiro oder Santiago de Chile?
2: Buenos Aires.
1: Das ist richtig. Perfekt, Herr Fritsche. 1689 aufwärts.
0: 6, bitte.
1: Gerne. Womit regelt man bei der Kamera, wie viel Licht durch das Objektiv auf den Kamerasensor fällt? Mit der Blende, mit dem Blitz oder mit dem Weißabgleich?
0: Mit der Blende.
1: Das passt, wunderbar. Frau Fregin, 189 aufwärts. Wäre
2: 9.
1: Die 9.
2: 9, bitte.
1: Ja. 60 Euro hochdontiert. Ein Konsiliarbericht. Was ist das? Ein schriftlicher Arztbericht, eine diplomatische Auskunft oder ein Wohnungsübergabeprotokoll?
2: Ah, ein schriftlicher Arztbericht.
1: So ist es. Sehr gut. 60 Euro kommen zu Ihnen und damit sind Sie doch eine gute Nasenlänge voraus. Herr Fritsche, Sie sind aktuell bei 78 Euro. Was darf ich öffnen?
0: Die 8, bitte.
1: Mhm. 61 Euro. So, jetzt könnten Sie überholen, die Frau Fregin. Wie hieß ein bedeutender Speyerer Maler aus dem 19. Jahrhundert? Anselm Feuerbach, Johann Windmozart oder Ludwig Erdbeerhofen?
0: Ah, hätte ich gern.
1: Ja, und das ist richtig. Gibt sogar ein Feuerbach-Museum in Speyern. Super. Jetzt haben Sie die Nase vorn mit 139 Euro. Frau Fregin, 1, 10, 11 oder 12?
2: Die 10, bitte.
1: 10 kommt. Mit 59 Euro. Sie holen direkt wieder auf. Die Voyager Golden Record wurde produziert, um Astronauten das Musikhören zu ermöglichen, die Klänge im Weltraum aufzunehmen oder mit außerirdischem Leben zu kommunizieren.
2: Ach du liebe Güte. Ich nehme B, bitte.
1: Ja, es wäre möglich, aber tatsächlich ist das sowas wie eine Scheibe, wo Vogelstimmen, verschiedene Sprachen aufgenommen sind, falls da irgendwie Außerirdische sind, dass wir vielleicht eine Idee von dem geben können, wie wir hier leben. Schade, die 59 Euro müssen wir leider stecken lassen. Herr Fritsche, 1, 11 oder 12?
0: Die 12.
1: Die 12. 12 Euro von der 12. Was wird beim Frühstück hin und wieder geköpft? Das Ei, das Brötchen oder der Apfel?
0: Das Ei.
1: Das Ei, sehr gut. Und damit sind wir beim Endspurt. Es steht 116 zu 151. Je nachdem, was unter der 1 oder 11 steckt, Frau Fregin, könnte das entscheidend sein.
2: Ich nehme die 11, bitte.
1: Sie nehmen die 11. Alles auf die 11. 30 Euro. Wen bezeichnet man als Whistleblower? Einen professionellen Kunstpfeifer, einen geheimen Hinweisgeber oder einen übereifrigen Schiedsrichter?
2: Einen geheimen Hinweisgeber.
1: Das ist der Whistleblower, das ist richtig. 30 Euro für Sie, Sie sind bei 146 Euro. Wow, Herr Fritsche, damit ist der Sieg Ihnen jetzt schon sicher. Sie sind nämlich 6 Euro voraus und 5 Euro voraus. Die letzte Frage noch, vielleicht packen wir noch was auf Ihren Gewinn drauf. Jemand, der seinen Einfluss verwendet, um einen anderen bei der Karriere zu helfen, protestiert, protegiert oder prospektiert?
0: Oh, da muss ich überlegen jetzt.
1: Das können Sie ganz entspannt tun, weil Sie ja eh schon die Nase vorn haben.
0: Ich hätte gerne mal, ich glaube, B.
1: Protegiert und das ist richtig. Jawohl, ja. Gucken Sie mal. Ist am Ende ein schönes Sümmchen. 180 Euro. Glatt raus, Herr Fritsche. Glückwunsch nach Keltern. Liebe Frau Fregin,
2: ja.
1: Gut gespielt. Kaffee oder Teetasse kommt zu Ihnen.
2: Vielen Dank.
1: Mit herzlichen Grüßen. Wunderbar. Dann freuen wir uns auch. In der nächsten Stunde machen wir weiter mit Tapezieren. Von der Malermeisterin gibt es Tipps, wie man eine Tapete schön auf die Wand kriegt. Es geht um alles Könner in der Küche, die Zwiebeln. Und wir blicken zurück auf die Wahlen und was man gegen diese Krise der Volksparteien tun kann. Die CDU hatte ja die 5-Prozent-Hürde nicht geschafft. Der Kanzler hat heute Mittag gesagt, die CDU hat auf viele Fragen keine zufriedenstellenden Antworten mehr. Schreiben Sie uns doch gerne, ob Sie vielleicht eine Antwort haben, ob Sie eine Idee haben, wie die CDU da aus der Krise wieder rauskommt. Wir schalten nach Berlin, fragen unsere Korrespondentin. Bis gleich bei Kaffee oder Tee.
3: Hier ist SR Info um 5, die Nachrichten aus dem Saarland. Schönen guten Tag. In Mecklenburg-Vorpommern und Berlin wurde gestern gewählt. Während in der Hauptstadt die Linke nun die stärkste Kraft im Abgeordnetenhaus ist, gelang in Mecklenburg-Vorpommern der AfD der Sieg, knapp vor der SPD von Ministerpräsidentin Schwesig. Für die CDU wurde der Wahlabend zur historischen Niederlage. Erstmals hat sie den Einzug in ein Landesparlament verpasst. Auch im saarländischen Landtag hat jetzt die Wahlnachlese begonnen. Während sich die AfD mit Blick auf die Landtagswahl im kommenden Jahr schon auf der Siegerstraße wähnt, geben sich CDU und SPD weiter kämpferisch.
4: Während die Bundes-AfD heute die jüngsten Wahlerfolge feiert, hoffen die Parteifreunde im Saarland darauf, kommendes Jahr ebenfalls als Sieger aus der Wahl hervorzugehen. Bei der Wahl zur Regionalverbandsversammlung sei man schon auf Platz 2 gelandet. Im ganzen Land stehe man wohl schon bei über 30%, so die Hoffnung der AfD, für die es bislang keinen Beleg gibt. Die SPD wirft der AfD vor, kein Interesse an Lösungen zu haben, sondern daran, Probleme zu verschärfen. Die Wähler wüssten aber, wer dafür stehe, das Land zu verbessern.
5: Wir machen unsere Stahlindustrie wettbewerbsfähig und zukunftsfähig und sorgen dafür, dass wirklich das Saarland das erste Land sein wird und die saarländische Stahlindustrie weltweit die ersten sein werden, die klimafreundlich Stahl erzeugen und gleichzeitig auch Arbeitsplätze sichern. Das wissen die Menschen im Saarland und sie wissen, auf wem sie das zu verdanken haben.
4: Die CDU will so wörtlich den Kopf nicht in den Sand stecken, rechnet sich weiter gute Chancen aus. Die Landesregierung könne in vielen Feldern derzeit nicht überzeugen.
3: Die Saarbahn erweitert ihr Konzept gegen die anhaltenden Streiks der Gewerkschaft Deutscher Lokomotivführer. Wie das Unternehmen mitteilte, fährt die Linie S1 ab heute im Streikfall montags bis freitags von Sagemünd bis Lebach. Allerdings umfasse das Ersatzkonzept zwei Abschnitte. Die Fahrgäste müssten in Riegelsberg Süd umsteigen. Bisher fuhr die Saarbahn im Streikfall nur zwischen Sagemünd und Riegelsberg Süd. Im Saarland hat ein Tipper in der Zusatzlotterie Spiel 77 4 Millionen Euro gewonnen. Wie Satoto mitteilte, hatte der Spielschein 13 Euro gekostet. Der Spieler müsse sich aber noch im Toto-Haus melden. Der Spielschein sei anonym bei einer Annahmestelle im Regionalverband Saarbrücken abgegeben worden.
4: Heute war Aktionstag in der Autoindustrie. Dazu aufgerufen hatte die Gewerkschaft IG Metall. Auch bei den Autozulieferern im Saarland wurden unter dem Motto Zukunft statt Kahlschlag die Beschäftigten über Pläne der Bundesregierung informiert. Bei Bosch in Homburg gab es in der Mittagspause Kundgebungen vor den Werkstoren. Bei anderen Unternehmen, wie zum Beispiel ZF in Saarbrücken, fanden Informationsveranstaltungen statt. Im Korruptionsprozess gegen Ex-Ludwigspark-Chef Welker hat der ehemalige Saarbrücker Bürgermeister Latz seine Aussage verweigert. Der SPD-Politiker verwies auf ein Ermittlungsverfahren, das wegen des Verdachts der Untreue gegen ihn laufe. Darin geht es um einen Millionenauftrag für den Tribünenbau im Ludwigspark. Hierbei sollen dem Stadtrat geschönte Zahlen vorgelegt worden sein, um im Kostenrahmen zu bleiben. Die Staatsanwaltschaft hat entsprechende Ermittlungen nicht bestätigt. Die Uni des Saarlandes hat eine wissenschaftliche Untersuchung zum Einsatz von künstlicher Intelligenz bei Demenz gestartet. Per Telefonanruf aufgenommene Gespräche werden durch eine KI analysiert und ausgewertet. Mit der neuen Methode hoffen die Wissenschaftler, Demenz früher zu erkennen. Dies könne helfen, die Krankheit besser zu behandeln und hinauszuzögern. Der Bund finanziert das Modellprojekt, bei dem auch die HTW und zwei IT-Firmen beteiligt sind.
3: Die Dürre im Saarland hält an. Nach Angaben des ARD-Wetterzentrums hat es im September hierzulande im Schnitt nur 1,4 Liter pro Quadratmeter geregnet. Der meiste Regen wurde an der Station in Perl-Nennig gemessen mit 2 Litern. Normalerweise fallen im September rund 68 Liter pro Quadratmeter. Den Meteorologen zufolge ist bis Ende des Monats kaum Besserung in Sicht. Und damit zum Wetter. Heute Nacht bildet sich an den Gewässern Nebel und es wird frisch mit Tiefstwerten von 9 bis 4 Grad. Morgen verzieht sich der Nebel im Laufe des Morgens, danach dann sehr sonnig und spätsommerlich warm mit Höchstwerten von bis zu 23 Grad. Auch im Rest der Woche erwartet uns bestes Septemberwetter mit einem freundlichen Mix aus Sonne und Wolken und Temperaturen von bis zu 26 Grad am Samstag. Wir melden uns in einer knappen Stunde zurück, dann auch mit Nachrichten aus Deutschland und der Welt. Bis dahin noch einen schönen Nachmittag.

0: Ja, der Blick sagt schon viel. Was nun, Herr Merz? Nach den Wahlen in Berlin und MacPom ist am Tag danach die große Ernüchterung eingetreten, vor allem bei der CDU, dass es eine Regierungspartei nicht über die 5%-Hürde schafft. Ich glaube, das hätten wir uns alle vor wenigen Jahren noch nicht vorstellen können. Herzlich willkommen zu Kaffee oder Tee. Wie kommt die Bundesregierung aus dieser Misere wieder heraus? Das fragen wir erst mal nach im Hauptstadtstudio bei Efi Seibert. Hallo nach Berlin. Hallo, liebe Efi.
1: Hallo.
0: Hi. Heute hat der Kanzler schon mal seine ganzen Gremien zusammengetrommelt, beraten. Um 13:30 gab es eine PK. Hast du irgendwas Neues gehört und was Neues erfahren?
1: Ja, eigentlich drei Sachen. Also es war ja das erste Mal, dass der Kanzler vor die Presse getreten ist, nachdem wirklich klar war, dass die CDU die 5%-Hürde nicht geschafft hat und aus dem Landesparlament rausfliegt. Das gab es noch nie und war erst spät gestern Abend auch wirklich klar. Und da hat er gesagt, ich bleibe sowohl als Kanzler als auch als Parteivorsitzender. Dann hat er gesagt, die Reformen, die bleiben auch, die ziehe ich durch. Und zwar zusammen mit der SPD, also auch die Regierungskoalition soll weitermachen nach März. Und drittens hat der Kanzler die Gerechtigkeit für sich entdeckt. Also er hat gesagt, das hätten ihm die Wahlkämpfer gesagt, dass die Menschen finden, dass es nicht gerecht zugeht bei uns. Und als Beispiel nannte er die Krankenversicherung, dass nämlich Menschen, die gesetzlich krankenversichert sind, ewig auf Termine warten müssen, während Privatversicherte sofort einen Termin kriegen. Und dass das dem Kanzler jetzt auffällt, daraus schließen wir wahrscheinlich, dass der Kanzler eher privatversichert ist. Aber das will er jetzt ändern, dass die Leute da tatsächlich mehr Gerechtigkeit erfahren.
0: Also Gerechtigkeit ist schon mal so eine Idee, wie man aus dieser Krise wieder herauskommen kann. Was gibt es noch für Ansätze?
1: Naja, das Parteiensystem, das hat Friedrich Merz heute auch selber gesagt, das verändert sich tiefgreifend und zwar nicht nur bei uns, sondern auch in den Ländern um uns herum. Das haben wir auch schon gesehen. Die Menschen wählen zum Beispiel nicht mehr so sehr, weil sie CDU-Anhänger oder SPD-Anhänger sind, sondern sie wählen nach Personen. Das haben wir in Sachsen-Anhalt gesehen, wo der AfD-Kandidat sehr sympathisch rüberkam und dementsprechend auch wirklich punkten konnte. Jetzt in Mecklenburg-Vorpommern war es Manuela Schwesig, die alles auf sich zugespitzt hat. Und die Menschen haben ja teilweise nicht mal gesehen auf dem Wahlplakat, dass da stand auch gar nicht mehr SPD drauf, ich habe das mal gesehen, sondern sie hat nur sich in den Vordergrund gestellt, wählt mich, ich bin die Manuela, die sich um eure Probleme kümmert. Also das ist so eine Amerikanisierung des Wahlkampfs und ist eben nicht mehr so sehr an den Parteien entlang gebunden. Und tatsächlich muss man sich vielleicht wirklich fragen, ist das Zeitalter der Parteien vielleicht vorbei? Wir haben es in Frankreich gesehen, Emmanuel Macron ist Präsident geworden ohne Partei. Das war eine Bewegung. Und vielleicht ist das jetzt die Zukunft, dass wir nicht mehr alteingesessene Parteien haben, die vielleicht zu weit von den Menschen entfernt sind mit dem ganzen Apparat, sondern dass es in Zukunft Bewegungen geben wird.
0: Könnte man umgekehrt natürlich auch fragen, ob Friedrich Merz, wenn es denn so auf Personen zugeschnitten ist, der Mann ist, der die CDU noch weiter tragen kann. Wie wackelig ist denn sein Stuhl derzeit nach diesem Wahldebakel?
1: Dazu muss man sagen, Kanzler ist im Moment kein Traumjob, weil wir haben Reformen vor der Brust und Reformen sind meistens nicht angenehm, weil es gibt weniger und wer weniger verteilt, macht sich unbeliebt. Da Friedrich Merz aber schon so unbeliebt ist, dass er unbeliebter eigentlich gar nicht mehr werden kann, dann ist es nicht mehr messbar, nur noch 5% der Leute finden ihn überhaupt gut. Ist es vielleicht jetzt so, dass die Parteifreunde und Feinde sagen, lass den jetzt mal machen, der soll jetzt einfach mal diese unbeliebten Reformen durchboxen und danach scharren dann sicherlich Hendrik Wüst aus Nordrhein-Westfalen oder vielleicht auch immer noch Markus Söder aus Bayern mit den Hufen. Denn Friedrich Merz wird mit Sicherheit, also mit ziemlicher Sicherheit, nicht mehr als Kanzlerkandidat nochmal antreten.
0: Jetzt hast du in deiner Analyse schon mal die Personen benannt, die mehr und mehr in den Vordergrund treten und die Parteien in den Hintergrund. Wir beobachten aber auch, dass die Parteien der Mitte immer schwächer werden und die an den Rändern immer stärker, also die Rechten und die Linken gleichermaßen. Was sagt denn das über unsere Gesellschaft aus? Weil angeblich sind ja die Mitteparteien, die Gesellschaft zusammenhalten.
1: Ja, ich glaube, wir sind einfach alle wahnsinnig gestresst. Es gibt so viele Probleme und Krisen in der Welt und alles so unübersichtlich. Und da kommt so eine Sehnsucht nach einfachen Lösungen. Und das wird natürlich von Parteien an den Rändern, also von Populisten, davon reden wir ja, auch bedient. Aber wenn man sich einfach mal die Mühe macht und mehr als 5 Minuten darüber nachdenkt, was so ganz einfache Lösungen, die manchmal eben im Raum stehen, bringen, dann kommt man vielleicht auch zu der Erkenntnis, dass es so einfach nicht ist. Also alle Migranten raus, das würde bedeuten, dass wir heute Abend vor der geschlossenen Pizzeria stehen und Oma auch keine polnische Pflegekraft mehr hat. Oder auch der Arzt, der aus dem Iran gekommen ist und beim Krankenhaus arbeitet, nicht mehr da ist. Also es ist kompliziert und wir sind einfach wahnsinnig gestresst. Aber letzten Endes geht es nicht so schnell, wie wir es gerne möchten. Komplizierte Zeiten brauchen Geduld.
0: Und manchmal sind die Antworten eben auch ein bisschen komplizierter, auf die man sich einlassen muss. Vielen Dank für diese Analyse, liebe Iffi, die überhaupt nicht kompliziert war, sondern sehr die Augen geöffnet hat. Danke dir nach Berlin.
1: Vielen Dank.
0: Wir haben auch mal Sie gefragt, unsere Zuschauerinnen und Zuschauer, was denken Sie, wie man aus dieser Misere wieder herauskommen kann, in der die Große Koalition in Berlin da gerade steckt? Und ich lese jetzt einfach mal vor, was uns da so per Mail erreicht hat. Frau Siegle zum Beispiel meint, Herr Merz hat immer noch nicht verstanden, dass er an dieser Misere die größte Schuld trägt. Denn er hat jedes Versprechen von vor der Wahl 25 gebrochen. Sonja Wiest aus Friedrichshafen macht es auch an Herrn Merz fest. Er sagte, er sollte sich mehr mit uns Bürgern unterhalten, mehr präsent sein, also zuhören. Und dann noch von Herrn Hoffmann die Mail. Er hat eine ziemlich differenzierte Sicht. Er sagte, die Bundesregierung sollte endlich einmal konsequent Programm und Reformen umsetzen. CDU und SPD können nicht einmal Hü und einmal Hott sagen. Unbeliebte Entscheidungen müssen den Menschen besser erklärt werden. Und die Regierung muss dafür sorgen, dass die Schere zwischen Arm und Reich nicht noch mehr auseinanderklafft. Wenn man den Radikalen von rechts und links etwas entgegensetzen will, muss man endlich für mehr soziale Gerechtigkeit sorgen. Gerechtigkeit, da ist es wieder das Wort, was Herr Merz heute auch bei der Pressekonferenz wohl mehrfach benannt hat und als wichtiges Thema erkannt hat. Dann hoffen wir mal, dass die Botschaft angekommen ist und dass sich was bewegt zum Besseren in diesem Land. Vielen Dank fürs Mitdiskutieren. Sehr spannende Zeiten, in denen wir da leben. Wir haben jetzt ein schönes Beispiel, wie das Miteinander einfach besser funktioniert als das Gegeneinander. Es gibt da drei Brüder im Odenwald. Die bauen gemeinsam Dächer, die führen zusammen eine Firma und die verlassen sich einfach blind aufeinander. Der Papa ist auch noch im Betrieb mit drin, aber nicht als Chef, sondern er arbeitet da einfach mit. Bei Luis, Lennart und Laurin Gutfleisch funktioniert es einfach miteinander, ganz unaufgeträgt. Und jeder hat irgendwie sein Ding da.

0: Ich bin oft so der sägt, weil ich das einfach gerne mache. Die Maschinen, die sind cool, das ist einfach, wenn die gut laufen, wir pflegen die sehr, die sind immer scharf, das ist einfach ein tolles Gefühl, ich mag das, das macht Spaß.
1: Lennart ist 26 und Zimmerergeselle. Er und seine Brüder kümmern sich um ein Dach in Wiesenbach. Das soll mit den maßgesägten Hölzern höher gemacht und gedämmt werden. Louis ist der Älteste und Zimmerermeister. Er hat in München gearbeitet, wollte aber zurück zu seinen Brüdern in den Odenwald eine eigene Firma aufziehen. Die Jungs haben schon als Kinder immer gerne was zusammengebaut.
2: Das macht einfach auch so Freude, dass wir einfach in der Heimat bleiben können. Wir müssen nicht weit fahren. Wir können unsere Region da mitgestalten.
3: Ich bin schon stolz drauf, ja. Weil es kommt halt auch super an, dass wir jetzt halt so als drei Brüder eine Firma haben.
2: Man kann sich schon so blind aufeinander verlassen.
1: Laurin ist der Jüngste und Spengler, genau wie sein Vater. Der hatte lange einen eigenen Betrieb. Dass die Jungs jetzt die Chefs sind und er ihr Angestellter, macht ihm nichts. Im Gegenteil.
4: Hey Papa, wie schaut's aus?
5: Gut. Weil ich nicht mehr so die Belastung haben wollte für ein eigenes Geschäft. Und jetzt fühle ich mich viel erleichtert. Vor allen Dingen, also wär ich oft danach gefragt und auch beneidet, dass die drei das so toll zusammen machen.
6: Servus, grüßt euch, hi.
1: Er ist der Bauherr, das ist sein Elternhaus. Simon Mulei will das Dachgeschoss ausbauen und das Dach energetisch sanieren. Gut 100.000 Euro wird das kosten.
7: Genau, und ich denke, dann werden wir so gegen morgen Mittag wahrscheinlich dann mit der Aufdachdämmung beginnen. Und dann denke ich, ja, wenn man.
8: Dann ist wieder dicht.
7: Spätestens Donnerstag, denke ich.
8: Die Jungs tatsächlich hatten eine Baustelle bei uns hier im Dorf. Und da konnte ich mir schon mal einen Eindruck über die Arbeitsweise machen. Und sie haben Social Media, sie haben Instagram. Und ich habe auch Instagram und da bin ich denen gefolgt. Und ich fand es einfach toll, wie die Jungs offen auch ihre Arbeit zeigen. Und man konnte sich halt auch anschauen, dass sie gute Arbeit machen.
1: Laurin und sein Spengler Meisterstück sind sogar ein bisschen berühmt. Die Handwerkskammer hat das Video gepostet.
9: Hallo, mein Name ist Laurin Gutfleisch. Ich bin 23 Jahre. Ich komme aus dem Odenwald in der Nähe von Heidelberg und das hier ist mein Meisterbrunnen.
10: Das ist halt schon ziemlich viral gegangen dann und hat jetzt mittlerweile

0: fast 2 Millionen Aufrufe und auch knapp 100.000 Likes. Hat mich dann schon begeistert, wie die Leute das auch dann aufgenommen haben. Und dafür natürlich, dass die Arbeit, die man sich da gemacht hat, auch wertgeschätzt wird.
1: Runter vom Dach, kurze Pause. Es geht um Fußball, alle sind Bayern-Fans, um die anderen Baustellen und ums Wetter.
2: So ein L-Balkon.
3: So.
2: Und da müsst ihr quasi einmal außenrum Gerüst bauen.
4: Also wettermäßig soll heute eigentlich gut bleiben. Nur dann gegen 16 Uhr vielleicht mal ein bisschen Schauer.
5: Wir gucken jeden Morgen alle Stunde immer aufs Regenradar, wenn wir so ein Dach aufmachen. In dem aktuellen Projekt wäre es nicht ganz so schlimm, weil es ein Rohbau ist, also es ist kernsaniert. Aber wenn man ein bewohntes Wohnhaus hat und da kommt auch immer ein Sturzregen, das ist richtig ärgerlich. Also ist uns noch nie passiert zum Glück.
1: 4 bis 6 Wochen dauert es, bis alles fertig ist. Zuerst abreißen, auf die alten Hölzer neue draufschrauben, abdichten, dämmen, neue Dachfenster einbauen, Ziegel drauf. Und mit der Plane dafür sorgen, dass es nicht reinregnet.
2: Auch wenn das Wetter schön ist, wir machen es immer runter, weil du weißt nie, wie sich's entwickelt. Und das Risiko ist halt einfach dann zu hoch.
3: Bevor man dann nachts herfährt und alles
2: ja,
3: zuplanen.
2: Dass man halt ruhig schlafen kann. Ja. Das ist eigentlich der gute Schlaf, was wir hier machen.
1: Fast eine Stunde brauchen sie, um die Plane festzumachen. Und den Feierabend verbringen sie auch noch zusammen beim Männergesangsverein Heiligkreuz Steinach. Dort singen nämlich alle 4 seit vielen Jahren im Tenor.
6: Ist es nicht toll, die können auch noch singen, die Männer. Wahnsinn. 3 Brüder und Papa in einem Betrieb und alles läuft so total harmonisch. Wir bleiben beim Handwerk. Maler und Tapezierer, Meisterin, ich muss es immer wieder sagen, Hanna Ulrich ist bei uns. Wir haben jetzt diese Wand schon von der Raufasertapete befreit. Du hast sie ganz sauber gemacht. Und was passiert jetzt gerade?
7: Genau, jetzt gerade fange ich schon mal an, den Kleister aufzutragen. Einfach, weil das von Hand immer ein bisschen länger geht.
6: Okay.
7: Aber einfach nur mal zu zeigen, was ich denn vorher gemacht habe. Es ist natürlich immer wichtig, dass der Untergrund sauber
6: ist.
7: Genau, staubfrei und trocken vor allem. Falls die Wand mal uneben ist, gibt es so kleine Helfer, die kann ich in jedem Baumarkt kaufen. Das sind Schleifklötze, da packe ich mein Schleifpapier vorne drauf. Und dann kann ich einfach den Untergrund einmal ein bisschen abglätten.
6: Was also die letzten Kleisterreste noch irgendwie drauf sind.
7: Genau.
6: Welche Körnung nimmst du da? Wie fein, wie grob?
7: Da kann man zwischen 120 und 180 einfach gehen. Mhm. Nichts zu Grobes, aber auch natürlich nicht zu fein. Aber das sind so die Standardkörnung, mit der kann man gut arbeiten.
6: Gut arbeiten kann. Genau. Okay. Es ist alles abgeschmirgelt, abgewischt, staubfrei.
7: Genau, richtig. Einmal kann man natürlich auch, wir haben unsere Staubbesen, gehen auch der handelsübliche Staubfeger von zu Hause.
6: So, und jetzt haben wir uns für eine florale Tapete entschieden. Großer Trend, haben wir vorhin gehört. Na, man trägt wieder Blumen an der Wand
7: am Kleid. Richtig. Ja, es sind einfach dieses Moderne, dieses Natürliche. Eben, da kann man ja auch wieder die Trendfarben aufgreifen. Ja. Gerade diese Grüntöne und auch diese Erdtöne spielt ja natürlich viel mit rein.
6: So, jetzt ist Tapezieren ja schon mal eine Sache an sich. Und Mustertapezieren ist irgendwie doppelt heikel. Darf man, kann man sich da als nicht allzu versierter Mensch dran trauen?
7: Man darf sich definitiv dran trauen. Ich bin der Meinung, man sollte sich auch immer dran trauen. Deswegen zeige ich das jetzt auch einfach heute mal ein bisschen, dass es gar nicht so schwer ist, wie man denkt.
6: Das ist schon mal eine wichtige Frage. Kleistere ich die Tapete ein oder kleistere ich die Wand ein?
7: Da kommt es auf meine Tapete drauf an. Wir haben auf den Tapeten mehr oder weniger so Beipackzettel, sage ich mal, wie bei Medikamenten, wo dann Symbole drauf sind. Und die zeigen mir genau wie hier, das ist jetzt die Symbole zu unserer Tapete. Da sieht man jetzt zum Beispiel, das dritte Symbol heißt, ich kann die Wand einkleistern, beziehungsweise ich sollte die Wand einkleistern. Genau dazu das Pendant dazu, die Mitte, Tapete einkleistern und das rechte. Es gibt Tapeten, die durch Wasser oder Kleister gezogen werden. Das ist dann dafür da.
6: Okay. Kleister nehme ich schon einen vorgemischten, fertigen aus dem Baumarkt oder kann man sich auch den selber anmischen?
7: Den kann man auch selber anmischen. Man kann ihn aber auch fertig kaufen. Da schaue ich einfach, was für Kleister brauche ich für meine Tapete. Ja. Oder ich frage im Baumarkt einfach den Mitarbeiter. Und dann kommt es natürlich darauf an, wie viel brauche ich.
6: Ja, eben.

0: dann schaue ich, was für mich einfach am sinnvollsten, am preisgünstigsten ist.
1: Gut, die helfen einem aber da beim Rechnen, ne?
0: Genau, richtig.
1: Okay. Gut. So, jetzt die Tapete. Wo fange ich an? In der Ecke? Oder wie kriege ich das hin?
0: Also, wir haben hier schon unseren cleveren Strich gezogen mit der Wasserwaage. Den kann ich auch so nochmal hier, gehe ich aus dem Weg.
1: Ach, das ist gar keine Fuge, sondern
0: Nein.
1: Das ist,
0: aha. Genau, hat einfach den Grund, viele Häuser heutzutage sind einfach nicht mehr gerade, sondern haben einfach durch die Jahre einfach ein paar Ecken, die nicht mehr so im Winkel sind, sage ich mal. Und das über die Länge unsere Tapete nicht abknickt oder wir schräg werden, ziehen wir einfach den Strich. Das sieht man jetzt auch schon. Ich habe die Tapete jetzt einmal hier schön an unserer geraden Kante nach unten gezogen. Und jetzt kann ich so fortlaufend quasi weiterarbeiten und habe nachher ein gerades Muster.
1: Okay, das heißt aber auch, dass die Tapete quasi auf der anderen Seite anschließt im Muster.
0: Genau.
1: Oder springt das dann?
0: Nee, also da muss man natürlich darauf achten, wenn ich jetzt ein Motiv habe,
1: genau.
0: Ne, dass ich da nicht mit der ersten Bahn, weil diese großen Motive kommen schon in Zuschnitten, dass ich mit der zweiten Bahn anfange und auch, dass mir mein Muster nachher noch passt von der Länge. Da muss ich halt vorher schon beim Bestellen drauf achten.
1: Aber vielleicht jetzt hier, so einen kleinen Plan vorher
0: genau,
1: aufzeigen, mit welcher Bahn man anfängt. Ne?
0: Richtig, ja. Wir haben jetzt eine fortlaufende Tapete. Das zeige ich gleich auch noch mal. Da ist das kein Problem. Ich rolle das jetzt einfach einmal so an.
1: Blasen verhindern ist durch dieses
0: Genau, richtig. Ich gehe auch von der Mitte. Da kann ich gern hoch und runter arbeiten, aber nach oben dann eben nur in eine Richtung. Aha. Weil wenn ich jetzt von oben runterziehen würde, würde ich mir, falls hier eine Blase wäre, genau, mir die wieder nach unten drücken. Und das wollen wir ja nicht.
1: Okay, nach oben und nach unten.
0: Genau, und das Gleiche mache ich dann auch hier. Und gehe damit nach unten. Kann die gerne ein bisschen kräftiger andrücken. Und das war es dann schon.
1: Die erste Bahn hängt.
0: Genau.
1: Bei der zweiten dann einfach ganz akkurat auf Kante legen.
0: Ja, da ist jetzt aber wichtig bei den Mustern, dass wir da passend arbeiten.
1: Ah, also das vorher ist auch, mal anhalten und
0: Genau, gucken. Sieht man, das passt ja jetzt so gar nicht.
1: Nee.
0: Deswegen gehen wir einfach ein bisschen weiter runter.
1: Ah, da ist das Blatt beim Blatt.
0: Genau, und so muss es dann aussehen. Steht auch immer auf der Rückseite drauf, ab wie vielen Zentimetern sich das Muster wiederholt. Und so kann ich halt arbeiten. Muss man natürlich auch immer mit einrechnen, wenn ich Tapete bestelle.
1: Glaube.
0: Dass ich lieber ein bisschen mehr nehme als zu wenig.
1: Weil unter Umständen der Versatz
0: genau,
1: ein bisschen mehr bedeutet. Dann hängt die Tapete. Wie lange trocknet sie dann?
0: Am liebsten bis zum nächsten Tag. Und auch wenn in einem Raum, dann Tür zu und ein Fenster auf Kipp. Kein Durchzug, weil das mag die Tapete nicht. Dann kann es sein, dass sie über Nacht wieder runterfällt. Oder sich die Stöße eben nicht so schön öffnen. Und das wollen wir natürlich nicht.
1: Nein, das wollen wir nicht. Gibt es sonst irgendwie so einen typischen Anfängerfehler, den du oft siehst oder hörst, wo du sagst, passt auf?
0: Die Leute unterschätzen, was sie an Tapete brauchen. Also meistens ist es zu wenig. Viele merken auch gar nicht, dass so ein kleines Stück anders aussieht als so eine große Wand. Das wirkt ja natürlich ganz anders. Also viele unterschätzen die Wirkung.
1: Die Wirkung von diesem Muster.
0: Genau.
1: Ja, okay.
0: Aber ansonsten der Preis manchmal vielleicht noch.
1: Ja, läppert sich dann doch zusammen.
0: Genau.
1: So eine Rolle für 30 Euro an einer größeren Wand.
0: Richtig, und ich brauche dann 10, ja.
1: Gut, sollte man vorher mal durchgerechnet haben. Hanna, vielen herzlichen Dank für diesen Einführungskurs ins Tapezieren.
0: Gerne.
1: Dann mal ran, wenn Sie sich trauen. Aber ich würde mich jetzt schon besser fühlen mit dem,
0: ja,
1: was ich bei dir mitgenommen habe. Ich danke dir, meine Liebe.
0: Gerne.
1: So, wir bleiben noch so ein bisschen im Style. Mal kurz zurück in die 1950er Jahre. Was da trennt, Hanna hat ja schon gerade gesagt, man muss nur lange genug warten, irgendwann kommt auch an der Wand irgendwie alles wieder. Was war denn in den 50er Jahren so Trend an Farbe, an Möbeln, an Ausstattung? Das kann man in einem Haus in Wackershofen sehr gut nachvollziehen.
2: Hier erwachen die 50er Jahre zum Leben im MAN Stahlhaus im Freilandmuseum in Wackershofen. Nicht nur das Haus stammt aus den 50er Jahren, auch die Einrichtung. Liebevoll zusammengetragene Originale. Und mehrmals im Jahr beleben Laienschauspieler die Räume von morgens bis abends. Natürlich in der passenden Kleidung. Wer repräsentieren will, trägt damals noch Krawatte.

0: nahrhaftes Mittagessen zubereiten. Die Besucher sind meist überrascht, wenn sie die Bewohner antreffen. Die schlüpfen gerne aus ihrer Rolle, um Fragen zum Haus zu beantworten, das ursprünglich in Stuttgart-Sillenbuch stand. Anziehungspunkt mit Wiedererkennungseffekt für alle Besucher, die Küche.
1: Also meine Oma hat noch so ein Herd gehabt, ganz früh. Die Schütten sowas und sowas können wir in der Küchenuhr. Die Einrichtung ist schon einiges, was ich wiedererkenne.
2: Was machen Sie hier? Was kochen Sie denn? Reis und Eier in Senfsauce. Und das war ein typisches Gericht?
3: Für damalige Zeit, ja. Durchaus typisch.
2: Sind Sie jetzt die Frau Dollinger?
3: Ich bin die Frau Dollinger.
2: Hallo. Danke, dass wir in Ihre Küche reinschauen dürfen.
3: Ja, gerne.
2: Und die Kochplatte war auch so in den 50ern?
3: Ja, das ist eine original großer Kochplatte aus den 50er Jahren. Das ist eine Küchenmaschine von Bauknecht. Da gibt es so verschiedene Reibscheiben, die man da reinmacht. Und da oben ist das Rührgerät für den Teig.
2: Ja, sehr spannend.
0: Und dann wird serviert, dem Herrn des Hauses. Und falls jemand von den Museumsbesuchern mitessen möchte, hat Frau Dollinger gleich ein bisschen mehr gekocht. Auch das gehört zum Konzept.
4: Alle gucken zu, niemand isst mit. Ist niemand dabei, der mitessen möchte?
3: So.
4: Hallo, grüß Gott.
3: Grüß Gott.
4: Ich will kommen.
0: Am Mittagstisch können die Besucher selbst in die 50er eintauchen. Eine kleine Zeitreise. Ein typischer Nachmittag im Hause Dollinger. Er informiert sich, sie klöppelt. Das 50er-Jahre-Haus ist an sich etwas ganz Besonderes.
5: MAN Stahlhaus, ja, also MAN war, ist ja Motorenwerke Augsburg-Nürnberg. Das sind immer Elemente, also 50 cm oder einen Meter. Fertigteilbauweise. Aufgestellt, außen Stahl, innen Holz, zwischendrin Isolierung, damit man ein bisschen Wärmedämmung hat. Bringt aber nicht viel. Im Winter ist es schweinekalt und im Sommer sauheiß.
4: Ah, einer endlich.
0: Zum Abschluss gibt's Gugelhupf und dazu echten Bohnenkaffee. Damals nicht alltäglich.
4: Hast du irgendwas anderes mit deinem Muckefuck, was du letztens gekriegt hast?
3: Ja, also, gut, man kann Kaffee, nicht jeden Tag richtig
4: Kaffee. Wir können uns einen Kaffee leisten, ja, so viel verdienen wir schon, das geht schon. Jetzt probiere ich mal deinen Kuchen. Den musst du selber beibringen.
0: Ein besonderer Genuss, das belebte 50er-Jahre-Haus im Freilandmuseum Wackershofen.
6: Tja, von der doch ziemlich biederen Hausfrau der 50er Jahre machen wir jetzt einen gewaltigen Sprung nach vorne zu einer selbstbewussten und zielstrebigen jungen Landfrau. Anna Turunek heißt sie. Sie hat mit ihrem Mann vor 5 Jahren einen Bauernhof gekauft im Nordpfälzer Bergland. Noch ernährt der Betrieb die 4-köpfige Familie nicht, aber Anna ist da ziemlich zuversichtlich.
7: Jeden Morgen zwischen 6 und 7 melkt Anna Turunok in Blaubach im Nordpfälzer Bergland ihre Ziegen.
8: Na, guten Morgen. Na, Mädels? Alles klar? Gut geschlafen?
9: Mich fasziniert einfach das Wesen von Ziegen, dass sie so, ja, die haben alle einen eigenen Charakter, die haben Spaß am Leben, das merkt man. Ja, das finde ich einfach schön. Die sind empathisch, die reagieren auch auf einen, die sind neugierig, machen auch manchmal Quatsch.
7: Mit dem Biohof geht ein Traum in Erfüllung.
9: Ich komme ja nicht aus der Landwirtschaft, aber ich habe schnell nach meinem ersten Studium, wo ich Sprachwissenschaften studiert habe, gemerkt, dass mir das viel zu theoretisch ist und ich lieber was Praktisches machen will. Mit Tieren, irgendwas draußen, dass mir das Freude macht. Und dann bin ich drauf gekommen, Agrarwirtschaft zu studieren und ja, habe das dann gemacht und habe dann gemerkt, ja, das ist mein Ding und habe dann den Hof gegründet.
7: Ein Neuanfang in einer Region, wo viele Höfe aufgegeben werden. Anna hält 55 Thüringer Waldziegen, eine alte, vom Aussterben bedrohte Rasse.
9: Ich melke aktuell 25 Ziegen und das einmal am Tag. Die geben dann so 2 Liter Milch. Und ja, da macht man so einen Umsatz von 90 € am Tag. Das ist natürlich noch relativ wenig.

0: Ich für meine Arbeitskraft, da gehen ja dann auch noch mal Futterkosten, Tierarztkosten und so weiter weg. Wir sind halt hier in einer relativ strukturschwachen Region, wo auch viele Höfe aufhören oder auch gar keinen Nachfolger haben. Die Herausforderung ist natürlich auch so ein bisschen die Flächen, die viel am Hang liegen und man eigentlich manche teilweise gar nicht mit Maschinen bewirtschaften kann, sondern man braucht im Prinzip die Tiere. Wir versuchen hier auf unseren Flächen so ein bisschen Mob-Grazing nachzuahmen. Das ist eigentlich eine Beweidungsmethode, die aus Amerika kommt und dort mit Rinderherden umgesetzt wird, wo die Herden auf relativ kleinen Stücken immer für ein paar Stunden nur weiden und dann schon weiterziehen. Und dort quasi dann immer einen Teil, den oberen Teil von der Pflanze abfressen. Ein Teil wird umgetrampelt und bleibt als Mulch liegen. Und so ist die Pflanze unten drunter geschützt und kann noch mal ganz gut nachwachsen, weil sie nicht zu sehr geschwächt wird und die Feuchtigkeit auch besser im Boden bleibt.
1: Anna zieht auch die männlichen Tiere auf und vermarktet das Fleisch im Hofladen. Ihr großes Ziel ist eine eigene Käserei.
2: 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Sie haben jetzt schon mal gesehen, wie Sven Bach, unser Ernährungsberater und Diätassistent, die ersten Zwiebeln hier zerlegt. Weil die Zwiebel steht jetzt bei uns im Mittelpunkt und es ist einfach so großartig. Hast eine Zwiebel im Haus, kriegst du irgendwie an jedes Essen einen Geschmack dran, oder?
3: Ja, das ist genau das Thema. Und es riecht hervorragend. Und weil wir heute ja auch den Themenschwerpunkt Zwiebeln haben und man kommt hier rein ins Studio und es
2: da
3: riecht
2: kommt
3: halt
2: so eine Wolke.
3: Einfach richtig lecker. Ja, es sieht gut. Es riecht richtig gut, ja. Schön.
2: Ich war heute Morgen, bei uns wird ja morgens immer das frische Gemüse angeliefert. Ja. Und da gibt es so einen kleinen Vorraum, wo das abgestellt wird. Und da bin ich heute Morgen als erstes reingelaufen. Ich bin so richtig gegen eine Zwiebelwand gelaufen. Spätestens da war mir klar, heute Zwiebel.
3: Jetzt Zwiebel.
2: So, was machst du hier? Du schneidest gerade was klein?
3: Eine Gemüsezwiebel. Es gibt Käsechips, Käse-Zwiebelchips. Mhm. Genau, müsst gleich mal was probieren.
2: Immer, klar.
3: Ja, schau mal. Und die sind echt richtig, also Rezept natürlich auf der Kaffee- oder Teeseite. Ja. Ich finde, die sehen schon mal sensationell lecker aus. Und schmecken natürlich auch dementsprechend. Und ich gebe dir gerade mal ein bisschen was.
2: Und das ist eine Gemüsezwiebel mit?
3: Gemüsezwiebel mit Käse und ein bisschen Paprika kommt drauf. Ein bisschen Salz kommt drauf. Und ein bisschen Pfeffer.
2: Klau das mal. Genau,
3: klau es einfach weg. Genau, das war für dich jetzt. Genau. Ich habe es extra in moderatorengerechte Sprachstücke gemacht. Schmeckt lecker.
2: Das schmeckt super.
3: Ja, ich finde es auch.
2: Oh, lecker. Schmeckt geschmolzener lecker. Käse und geröstete Zwiebeln ist eigentlich eine Mega-Kombination.
3: Richtig, ja. Und da halt noch kannst du auf eine Scheibe Brot machen und dann vielleicht auch noch einen Schinken dazu. Hast einen Top-Vesper, zwei Scheiben mit dann Zwiebel, die ja auch gemüsemäßig. Ach, guck mal, ha? Also ist schon sehr lecker.
2: Boah.
3: Ja, ich habe auch schon gesehen, die Kameraleute und alle haben hier schon auch geguckt. Besonders, weil
2: und
3: es
2: so halt simpel.
3: Und, genau, total simpel. Und dann kommt das Ganze ab in den Ofen, 180 Grad Umluft und dann ist es relativ zügig fertig.
2: Und Sie hören schon, wie es knuspert an meinen Kaugeräuschen. So, das war jetzt mit einer Gemüsezwiebel.
3: Ja.
2: Die ist für sowas geeignet, weil die ist sehr scharf, sehr saftig.
3: Genau, also die ist, also die Gemüsezwiebel ist in der Tat milder und saftig und ja recht groß. Dann kann man diese schönen Chips dann auch machen. Genau, die würde sich auch super eignen für einen Salat, wenn man es nicht zu zwiebelig mag. Mhm. Aber ich mag ja die Zwiebel natürlich auch sehr gern angebraten. Mhm. Und wenn man die angebraten nimmt, so dieses klassische röstige Aroma, diese Röstaromen inkludiert, mit der Süße, das macht die klassische Küchenzwiebel. Du hast sie gerade schon gezeigt. Mhm. Also die kennen wir alle. Und die ist dafür, also wirklich für den Kücheneinsatz, für den Warmgebrauch, für den Bratgebrauch, für Eintöpfe, für Fleisch, aber auch für herzhafte Gemüsegerichte. Diese Röstaromen, diese leichte Süße, da ist die gemeine Küchenzwiebel, sage ich jetzt mal so, genau die richtige.
2: Ich sage mal, das ist die Basis. Wer mit dem im Haushalt kann schon mal nicht mehr viel schief gehen. Und
3: alles andere
2: ist on top.
3: Kannst alles machen, ja.
2: Zum Beispiel die hier, das sind die roten und die weißen Zwiebeln sind etwas milder, auch zum Rohessen?
3: Genau, also die weiße Zwiebel geht schon ein bisschen auch in Richtung Küchenzwiebel, rein von der Schärfe her, also von der Intensität. Aber dann die rote Zwiebel auch schön für einen Salat, Farbtupfer, ideal. Und dann die Schalotte, da wird es dann ein bisschen milder. Ja, also deutlich milder zur gemeinen Küchenzwiebel. Also wir können uns morgen für einen Salat die rote Zwiebel, die Schalotte grundsätzlich oder die Gemüsezwiebel, das ist so ideal. Aber auch natürlich im Notfall, wie du sagst, der

0: Arounder, die normale gemeine Küchenzwiebel, auch leicht angebraten für den Salat mit Röstaromen, auch mal eine Idee.
1: Also verstehe.
0: Es geht alles.
1: So. Ja? Und dann gibt es noch eine Zwiebel, die haben wir jetzt hier nicht liegen, aber die soll so mild sein, dass man da reinbeißen kann wie in einen Apfel. Die Höribülle, so heißt die. Und die wächst in einer so begnadeten Landschaft, nämlich auf der Halbinsel Höri am Bodensee, im Bodensee, dass die eigentlich nur genial schmecken kann, wer so eine Umgebung hat.
2: Die Höribülle. So schön wird sie traditionell gewickelt auf der Bodensee-Halbinsel Höri. Hellrote Schale färbt beim Schneiden nicht ab, ist ideal für Salate und Zwiebelkuchen. Ja, oder einfach lecker, hauchdünn aufs Butterbrot. Denn sie schmeckt mild, zart, leicht süßlich. Bereits im 8. Jahrhundert wurde der Zwiebelanbau in den Geschichtsbüchern des Klosters Reichenau urkundlich erwähnt. Bis heute ein Hit auf den örtlichen Wochenmärkten. Die Zwiebel wird auch auf dem Hof der Familie Duventester-Meyer in Moos im Landkreis Konstanz angebaut. Im Winter geht's los mit der Arbeit, denn Büllesamen gibt es nicht zu kaufen. Die Samen werden traditionell von den Höri-Gärtnerinnen und Gärtnern selbst gewonnen.
3: Das sind die im Winter die Gärtnerarbeiten vom Rote Bülle. Samen ausrieben. Und dann wird er in eine Waschwanne gemacht, gefüllt mit Wasser. Lässt ihn kurze Zeit drin liegen. Das ist der Samensäze und das ist die Spreu. Und die Spreu ist ja leicht, die schwimmt oben drauf. Und der Samen, der nichts taugt, ist auch leicht, der schwimmt auch oben drauf.
4: Man sieht jede einzelne hier abreiten.
3: Ja, ich habe ein paar Wannen voll.
2: Im Frühjahr beginnt dann ein neues Büllejahr auf dem Feld. Ende März, Anfang April wird die Höribülle ausgesät. Eine der wenigen Arbeiten, bei denen eine Maschine eingesetzt werden kann.
5: Für uns ist Höribülle was super besonders, aber in der Zwischenzeit auch schon ein wenig für die Leute, weil sie schätzen die Lieblichkeit, die Milde vom Roten Bülle.
2: Einziger Nachteil, die Höribülle ist extrem druckempfindlich. Sobald das erste Grün auf dem Acker sprießt, muss Regina Duventester deshalb ihre Zwiebeln von Hand pflegen. Bei anderen Sorten könnte sie das Unkraut maschinell jäten.
5: Bei dem ist es halt mit Handernte verbunden. Aber dafür ist es auch so ein guter Bülle.
4: Sollt ihr andere Zwiebeln machen?
5: Nein, sicher nicht. Ein Höromer macht Höromer-Bülle. Nicht etwas anderes. Wegen dem Geschmack, weil er so fein ist.
2: Anfang September werden die Blütendolden für die Aussaat im nächsten Jahr geschnitten. Die Gärtnerin zieht sie aus besonders schönen Exemplaren des Vorjahrs. Auch die Ernte reine Handarbeit. Doch die Arbeit lohnt sich, denn die Bülle lässt sich sogar wie ein Apfel essen.
3: Klingt gut.
1: Echt? Und Sven, du bist bereit. Unser... Wow. Nee, abbeißen.
0: Abbeißen? Okay,
1: ja,
0: ich mach's.
1: Ja, Bülle reinbeißen. Traust
0: okay.
1: du dich?
0: Ich trau mich.
1: Wenn wir jetzt natürlich den Rest der Sendung holst, weil sie so scharf ist, habe ich nichts geworden.
0: Echt gut.
1: Echt?
0: Wirklich gut. Man kann da wirklich...
1: Richtig reinbeißen. Nicht zu scharf. Süßlich.
0: Geht echt.
1: Okay.
0: Geht gut.
1: So, und der Zwiebel... Ja, ich glaube es dir. Es treten keine Tränen aus. Oh, Tränen, ganz wichtig. Zwiebelschneiden, heulen, ist ja ein großes Thema. Hast du einen Tipp, wie man es...
0: Geh mal in den Kühlschrank schnell und bring mir mal eine Zwiebel.
1: Da ist eine
0: normale, kühle Zwiebel und diese Heulsusenoxide, also die flüchtigen Schwefelverbindungen, die wir da drin haben, die werden da ein bisschen gelähmt, wenn es kalt ist.
1: Okay.
0: Also das heißt, man hat hier den Vorteil, wenn ich jetzt die Zwiebel mit dem scharfen Messer schon mal auf jeden Fall schneide.
1: Hat es extra scharf gemacht für dich?
0: Genau, das ist super. Und dann halt im Endeffekt hat man diese Heulsusenoxide dann nicht so in der Form.
1: Nicht so in der Luft.
0: Genau, und ich weiß nicht, bist du ein bisschen empfindlich, was das angeht? Oder eher
1: nicht? Ich kann schon schön heulen, das ist wunderbar.
0: Genau, und also man kann hier dann wirklich, wenn man das scharfe Messer hat, schneidet man dann schön durch.
1: Und dann quetscht man sie auch nicht so.
0: Genau, ich meine...
1: Holt man auch nicht so. Lass mich mal mitmachen.
0: Schau mal.
1: Nee, ist echt nicht schlimm.
0: Gell?
1: Gar nicht.
0: Normalerweise, wenn die so küchenwarm ist, sage ich jetzt mal, dann geht's schon los.
1: Geht's anders ab, ja.
0: Und jetzt kann man schön... Gar nichts.
1: So, und ja, wenn ich jetzt einen Stich habe, sagt mir ja angeblich, kann man eine Zwiebel drauflegen. Was hat die Zwiebel in sich, dass die jetzt den Stich beruhigt?
0: Also, da muss ich dich ein bisschen enttäuschen. Hustensaft und auch die Stiche, rein wissenschaftlich, die Evidenz ist da sehr schwach, dass es irgendwie hilft. Das ist wohl mehr irgendwie.

0: bisschen Glaube oder sowas, aber...
1: Der hilft auch, der Glaube.
0: Aber die, genau, der hilft auch, aber die Verbindungen, also diese Heulsusenoxide, ja, diese ganzen Inhaltsstoffe, das Propandial, also was drin steckt in dieser Zwiebel, ist wirklich sehr, sehr gut und sehr, sehr gesund. Und die sekundären Pflanzenstoffe, da gibt es tolle Beobachtungsstudien, die einfach zeigen, dass es richtig toll und richtig gut ist für unseren Organismus, Herz-Kreislauf-System etc. Also hier definitiv, Zwiebeln sind sehr gesund und sehr wichtig.
1: In jeder Form, ob roh gekocht, karamellisiert oder gebacken. Gibt es irgendein Verfahren, dass die Zwiebel maximal viel ihre guten Inhaltsstoffe in sich behält und nicht verkocht, verbrät, verliert?
0: Das ist für mich immer ganz wichtig, generell beim Essen. Man muss es essen, erstmal so essen, wie es einem schmeckt. Also wenn jetzt einer das Gemüse auch eher ein bisschen weicher möchte, dann ist es wichtig, er isst Gemüse. Wenn dann ein paar Vitamine durch die Hitze verloren gegangen sind, ist es nicht ganz so schlimm. Und so ist bei der Zwiebel auch. Die Zwiebel so essen in Hülle und Fülle, wie sie einem schmeckt. Wer sie roh mag, gerne roh, und wer sie nur gebraten mag, also ich mag sie gebraten einfach lieber, und dann ist es auch in Ordnung. Große Mengen davon kompensieren dann im Endeffekt das, was vielleicht dann verloren geht. Also gar kein Problem, so essen, wie sie einem schmeckt.
1: Sagt unser Ernährungsberater und Diätassistent, der muss es wissen. So, Leute, Zwiebel essen, wie ihr sie mögt, und dann gerne reichlich, weil sie tun uns echt viel Gutes.
0: Ja.
1: Sven, mein Lieber, vielen Dank. Und reichlich Zwiebeln und Rezepte und überhaupt hier bei uns auf der Homepage. Vielseitig und gesund. Ich glaube, die Überschrift ist in deinem Sinne.
0: Definitiv.
1: Vielen Dank. Super.
0: Ciao.
1: Wir sind jetzt bei der Regio-Tour. Die läuft gerade vom SWR. In und um Sinsheim, ganz viele Veranstaltungen. Am Donnerstag stehen zum Beispiel dann zwei Schul-Big-Bands des Adolf-Schmidt-Henner-Gymnasiums Neckar-Bischofsheim gemeinsam mit Musikern der SWR Big Band auf einer Bühne. Das ist schon eine Nummer, mit denen zu spielen, weil die SWR Big Band ja als eine der besten, wenn nicht überhaupt die beste Big Band Europas gilt. Damit dann bei dem Konzert am Donnerstag auch alles bestmöglich klingt, steigen die zwei Profis aus der Big Band schon im Vorfeld ein in einem Workshop. Und das ist natürlich Ehrensache, dass die Jugendlichen gut vorbereitet dafür sein wollen.
2: One, two, three, four. Da, da, da, da, da.
3: Klassischer Big Band Sound. Aber auch Stücke von Swing bis Punk. Die Big Bands des Gymnasiums in Neckar-Bischofsheim sind musikalisch vielfältig unterwegs. Buchstäblich eine gut eingespielte Truppe.
4: Wir machen nicht nur zusammen Musik, sondern das Ganze drumherum, neben den Auftritten, schweißt uns einfach als Gruppe gut zusammen.
3: Der nächste Auftritt ist außergewöhnlich. Die Schülerinnen und Schüler treten im Technikmuseum Sinsheim auf, im Rahmen der SWR Regio-Tour. Lampenfieber vor großem Publikum gehört nicht bei jedem zum Repertoire.
5: Man sieht erst, wie viel da ist, wenn man spielt. Aber dann denke ich mir, es ist nicht so schlimm, wenn man einen falschen Ton spielt, weil die wissen ja nicht, was richtig und was falsch ist. Deswegen mache ich mir darüber eigentlich nicht so viele Gedanken, dann während ich spiele.
3: Unterstützung für den Auftritt kommt von der SWR Big Band. Für sie sind große Bühnen ganz normal, wie hier beim diesjährigen Sommerfestival in Stuttgart, zusammen mit Max Mutzke. In einem Workshop erhalten die Schüler vor ihrem Auftritt Anregungen von zwei SWR-Musikern.
4: Das hilft immer ziemlich viel, würde ich sagen, weil du einfach da von Profis Tipps bekommst, wie du mit deiner Aufregung umgehen kannst. Aber auch spieltechnisch können sie uns Dinge zeigen, auf dem Instrument spezifisch, was wir besser machen können, dass uns schwierige Stellen leichter fallen zu spielen.
3: Ziel des Workshops? Dem Zusammenspiel den letzten Schliff geben. Nicht innerhalb kurzer Zeit einzelne Musiker besser machen.
6: Gerade bei Schüler und Amateur-Big-Bands ist oftmals ein bisschen die Angst. Und das klingt nicht so, als ob sie wirklich mutig genug sind, das zu spielen, wie es klingen soll. Und das kann man oft, diesen Mut kann man ihnen geben.
3: Mit guter Laune und der richtigen Ansprache das Bestmögliche aus der Band rausholen. Das ist der Anspruch von Leiterin Barbara Stark.
7: Yeah, der Schluss war Bombe. Zwischendrin hat mir die Rhythmusgruppe nicht ganz gefallen. Denkt leise, denkt, ihr habt irgendwie so eine Decke, die ihr über das ganze Stück drüber legt. Kuschelig, wohlig, warm, verliebt spiele, ja?
3: Diese Leidenschaft überträgt sich auf die Schüler.
7: Die sind mega gut drauf. Die haben in den Ferien echt alles gegeben. Ich bin total fasziniert. Die ersten Proben waren gigantisch gut. Und wir haben jetzt jeweils noch eine Zusatzprobe gemacht. Und ich bin sehr optimistisch, dass wir jetzt nicht mitfallen.

0: falschen Tönen in die Dozenten-Workshops gehen. Ja.
1: Und die Schüler? Die schätzen vor allem die Energie und die Kreativität der Bandleiterin.
2: Frau Stark tut dann so Geschichten erzählen, die wir uns im Kopf vorstellen. Und so wie wir es dann im Kopf vorstellen, so lebendig können wir es dann auch auf dem Instrument umsetzen.
3: Sie hat immer neue Ideen, was wir machen können, ist da teilweise auch manchmal ein bisschen verrückt unterwegs, was es aber auch einfach, finde ich, so besonders macht.
4: Yeah, das ist so ein typischer Barbara Stark-Sound.
5: Auf jeden Fall, auf jeden Fall. Nochmal am Ende die Energie den Schülern mitgeben.
4: Und das ist auch die Lehrerin, die ein bisschen verrückt drauf ist, hat gerade eine Schülerin gesagt. Ist das ein Kompliment für Sie oder kriegt die nachher mal gesagt, Mädel?
5: Nein, das ist ein Kompliment, auf jeden Fall. Verrückt bin ich. Und wir haben so viele Projekte in den letzten 4 Jahren gemacht im Ausland und ja, ich komme immer mit neuen Ideen, mit Workshops und jetzt auch der SWR-Workshop mit den Profimusikern. Es ist immer was los bei uns.
4: Es ist ja nicht mehr lange hin. Am Donnerstag ist es das Konzert. Am selben Tag kommen dann die Big Band-Mitglieder, um zu proben und ihren Input zu geben. Merkst du, wir haben uns auf das Du geeinigt, ja. Merkst du schon, dass die Spannung steigt bei dir, bei den Schülern?
5: Auf jeden Fall. Also die Schüler, ich habe es ja da im Interview auch gesagt, sind super vorbereitet. Die haben sogar in den Ferien geübt. Wir hatten jetzt in jeder Band genau 2 Proben und die liefen wirklich fantastisch. Ich war, glaube ich, noch nie so euphorisch in der Probe wie heute. Heute Morgen um 7.50 Uhr haben die Kleinen geprobt und die sind nervös, weil die haben noch nie so einen Workshop mitmachen dürfen, aber die freuen sich tierisch auf die Profis.
4: In der Tat, weil das sind ja wirklich auch Mega-Profis. Mhm. Also sehr viel mehr Luft nach oben gibt es nicht als bei der SWR Big Band. Da kommt auch von dir persönlich heraus. Du bist eine Frau, die Big Band lebt und liebt.
5: Ja.
4: Schon immer oder wie bist du da dran gekommen?
5: Ja, ich hatte auch das Glück, dass ich in der Schulzeit, in der Schul-Big Band mitspielen darf, die auch wirklich, wirklich toll war und hatte da einen ganz tollen, motivierenden Lehrer, der ja diese Leidenschaft vorgelebt hat und vor Energie gesprüht hat.
4: Ja.
5: Und ich habe das, ja, ich sage immer, wie eingeimpft bekommen, die Big Band Musik, und war dann eigentlich seit dort immer, immer der Big Band treu. Durch Studium, nach dem Studium, immer noch, auch privat.
4: Genau. Aber ich verstehe das richtig, du bist Musiklehrerin an dieser Schule, noch ein anderes Fach?
5: Ich habe noch Mathe, genau.
4: Okay, Mathe und Musik, ne?
5: Interessante Kombi.
4: Ja. Und jetzt gibt es 3 Big Bands, also für jede Stufe, Unter-, Mittel- und Oberstufe gibt es 1 Big Band. War das immer schon so oder musste da erst Barbara kommen und sagen, ey, jetzt hier, machen wir mal?
5: Das war nicht immer schon so. Ich bin seit 16 Jahren an der Schule und habe da die Big Band übernommen, die große. Und dann, ich glaube, 5 Jahre danach die Unterstufen-Big Band gegründet und seit letztem Schuljahr gibt es die Mittelstufen-Big Band, weil uns einfach der Raum an Kapazität nicht mehr zur Verfügung gegeben hat. Genau, die sind total heiß auf Big Band spielen und jetzt haben wir fast 100 Kinder in den 3 Big Bands.
4: Das ist eine Menge. Ich meine, die müssen ja auch schon eine gewisse technische Fertigkeit mitbringen, damit die mitspielen können. Wo merkst du, ist das, ich will mitspielen und ich will ein gutes Mitglied dieser Band sein? Wo ist das am meisten ausgeprägt? Bei den Großen oder bei den ganz Kleinen? Kann man das sagen?
5: Ich glaube, überall. Also wenn die Kleinen kommen und sagen, ah, wir haben in der Einschulungsfeier sie spielen gehört, wir wollen unbedingt mitspielen, wann ist die erste Probe? Genauso wie die Großen. Aber meistens wachsen die natürlich rein und die in der großen Big Band mitspielen, waren auch schon in der Mittelstufen-Big Band, in der Unterstufen-Big Band, genau.
4: Du bist eine crazy Lehrerin, haben die Schüler gesagt. Bist du auch manchmal eine strenge Lehrerin, die schon den Finger dahin legt, wo es wichtig ist?
5: Oh ja.
4: Ja?
5: Das würde ich sagen. Ich glaube so, dass ich die Eigenschaft habe, wirklich ein gutes Verhältnis zu den Schülern auch zu pflegen, dass wir sehr vertrauensvoll miteinander arbeiten, sehr offen miteinander arbeiten. Und ich denke, dass das die wichtigste Grundlage ist, auch zu sagen, hey, das klappt schon, aber pass mal auf, da musst du noch mal ranklotzen, noch mal üben, damit das ganze Große auch was werden kann.
4: Na klar. Was nehmen denn die Jugendlichen von der Zusammenarbeit mit diesen Profis mit, wo du sagst, naja, eigentlich sage ich nichts anderes und bei mir läuft es nicht, aber da geht es auf einmal. Was sind das so Punkte?
5: Auf jeden Fall, es sagt mal jemand anderes und nicht die olle Lehrerin, die jeden Tag oder jede Woche das Gleiche sagt. Also wenn jemand mit Blick von außen kommt und auch natürlich eine andere Professionalität hat, vielleicht auch eine andere Energie mitbringt, das sprüht schon bei den Kindern über, ja.
4: Also das ist auch nicht das erste Mal, dass du mit der Big Band zusammenarbeitest. Du weißt schon, was da für eine Dynamik auftaucht. Mhm. Ist es, wie kann man das erklären? Ich meine, am Abend ist ja dann auch gleich Konzert. Ja. Ist da viel Anspannung im Raum oder wie kommen die mit euch und mit den Schülerinnen in Kontakt?
5: Ich denke schon, dass Anspannung im Raum ist und eine ganz hohe Konzentration und auch wirklich der Wille, das, was die Profis zu sagen, umsetzen zu können, auch auf der Bühne am Abend. Ja, und da bin ich gespannt, was jetzt der Feinschliff dann von den Profis noch wird bei den Bands. Ja, freue ich mich drauf, wenn die zwei kommen.
4: Ja, du bist natürlich jetzt gerade in Sinsheim im Konzert. Ihr spielt in vielen Konzerten. Wir haben jetzt hinten, glaube ich, auch einiges durchlaufen sehen von Weihnachtskonzert über öffentliche Bühnen und Auftritte. Ihr seid sehr gefragt und ihr reist auch richtig mit der Band. Also auch Auslandsreisen sind drin.
5: Ja.
4: Wo wart ihr da?
5: Da waren wir in Monza in Italien. Das war unser erstes Austauschprojekt im Rahmen von Erasmus Plus.
4: Ja.
5: Das war ganz, ganz, ganz spannend. Da sind wir auf eine Combo getroffen, die wirklich Profis waren und haben da uns ausgetauscht. Hier im Hintergrund sieht man gerade das Projekt. Das war in Göteborg mit 300 Schülerinnen und Schülern, die im Chor gesungen haben. Das war auch ein ganz tolles Projekt. Die waren auch bei uns und da waren wir auch im SWR-Studio bei der SWR Big Band und haben aufgenommen. Allerdings nur mit 10 Sängerinnen und Sängern, genau.
4: Also ich merke schon, da ist ein Draht, da sind Connections. Das hat ja auch nicht jede Schule eine Big Band. Das ist eher die Ausnahme, oder? Also in Sinsheim gibt es dann offensichtlich keine Schule, die eine Big Band hat.
5: Genau, genau. Ist schon bei uns sehr, sehr stark vertreten, ja.
4: Dann drücke ich die Daumen für den Workshop am Donnerstag, wenn die Profis dann finalmente zu euch kommen. Dass es natürlich am Abend dann ein tolles Konzert wird. Das findet statt in Sinsheim im Technikmuseum, ne?
5: Genau, im Terminal um 19.30 Uhr.
4: Und das ist ja auch von euch nicht weit weg, also man kann da mal eben schnell rüberfahren. Oder alle anderen, die kommen, wollen natürlich auch. 19.30 Uhr geht's los im Technikmuseum in Sinsheim. Genau. SWR Big Band im Rahmen der Regio-Tour mit der Big Band von Barbara Stark. Ich wünsche dir ganz tolles Konzerterlebnis mit vielen Gänsehautmomenten.
5: Dankeschön.
4: Das darf man nämlich, glaube ich, als Bandleiterin noch haben.
5: Auf jeden Fall. Dankeschön.
4: Danke dir sehr. So, jetzt zack und Quiz. Ich wende mich unseren Mitspielerinnen und Mitspielern zu. Es ist in Karlsruhe zum einen der Herr Fricke. Hallo, lieber Herr Fricke.
6: Hallo.
4: Und Frau Frohböse in Kirchheim unter Teck. Guten Tag.
6: Guten Tag.
4: Das sind Sie, wie schön. So, wir haben jetzt quasi die Lockerheit der Big Band in den Knochen und geht's los, Herr Fricke, mit Ihnen und der ersten Frage.
6: Die 7.
4: Okay. Einen Check-in gibt es üblicherweise im Supermarkt, Flughafen oder Schuhladen?
6: Flughafen.
4: Da gibt es den Check-in, richtig. Frau Frohböse.
7: Ja?
4: Was
7: ich hätte gern die Nummer 8, bitte. Mhm.
4: Für die 8 mit 31 Euro die Frage, wo erleben Enid Blytons 5 Freunde ihre Abenteuer? In Schweden, in Frankreich oder in England?
7: Oh, das weiß ich gar nicht genau. Ich würde halt mal raten, in Schweden.
4: Das ist leider nicht richtig. England ist es. Aha. Schade. Herr Fricke.
6: Ja, die 4. Mhm.
4: Sie wissen, was das heißt? Der Joker und 50 Euro für Ihr Konto. Frau Frohböse, was kann ich Ihnen Gutes tun?
7: Die Nummer 6 hätte ich gern, bitte.
4: Kommt. Eine langatmige Aufzählung bezeichnet man scherzhaft auch als Motette, Litanei oder Choral?
7: Litanei.
4: Diese ewige Litanei.
7: Ja.
4: Genau. Jawohl, der Anfang ist gemacht. 29 Konto bei Ihnen auf dem Konto. Herr Fricke ist dran.
6: Die 10,
4: die kommt, Herr Fricke. Was hilft beim Zwiebelschneiden gegen Tränen? Vorher in den Kühlschrank, vorher in den Backofen oder vorher grillen?
6: Vorher in den Kühlschrank.
4: Sie haben Sven Bach gerade zugeguckt? Sagen Sie ja.
6: Ah.
4: Nein, alles gut, Sie sollten nur ja sagen, weil Sie haben genau die richtige Frage, die richtige Antwort gegeben. Das hat Sven Bach gerade gezeigt, dass Zwiebeln im Kühlschrank weniger Tränen generieren. Frau Frohböse.
7: Nummer 5, bitte. Mhm.
4: Jean Pütz, der heute seinen 90. Geburtstag feiert, ist ein bekannter Wissenschaftsjournalist, EU-Politiker oder Sternekoch. Jean Pütz, woher kennen wir den?
7: Ich würde sagen Sternekoch.
4: Ich glaube, kochen kann er auch ganz gut, aber er ist eigentlich Wissenschaftsjournalist. Da ist er.
7: Ja, ja.
4: Herr Fricke.
6: Die 10.
4: Die ist weg. 9, 11 oder 12 hätte ich in der Reihe.
6: 12,

0: Dann nehmen wir die 12. Wer etwas falsch einschätzt, befindet sich redensartlich im falschen Abteil, auf dem falschen Dampfer oder in der falschen Straße?
1: Auf dem falschen B.
0: Ja, da bist du aber auf dem falschen Dampfer. Sie sind auf dem richtigen. Weiter geht's mit Frau Froböse. 1, 2, 3, 9 oder 11?
2: Dann nehme ich die 11.
0: Yep. So, jetzt aber 61 Euro gäbe es dafür. Wie heißt die wissenschaftliche Insektenkunde? Önologie, Entomologie oder Sinologie?
2: Önologie.
0: Das sind leider die Weinkundigen, die Entomologen.
2: Ja, alles falsch.
0: Oje. Ist egal, es ist ja auch so aufregend, alles das live im Fernsehen zu machen.
2: Das weiß ich auch nicht.
0: Alles gut, Hauptsache die Laune passt. Herr Fricke.
1: Die 9.
0: Die 9, die kommt. Wie heißt ein bekanntes Lied von Reinhard May? Guten Morgen, Klasse, Mahlzeitgenossen oder Gute Nacht, Freunde?
1: Gute Nacht, Freunde.
0: Ja, wir sagen noch nicht Gute Nacht, weil es geht noch weiter. Sie sind aktuell bei 118 Euro, Frau Froböse bei 29 Euro. Geht noch was, Frau Froböse? 1, 2 oder 3?
2: 1, bitte.
0: Yep. 60 Euro, so. Ein Ludwigshafener Veranstaltungsort für Konzerte und Theaterstücke ist das Theater im Rheinkobel, das Theater im Pfalzbau oder das Theater in der Moselhöhle?
2: Ludwigshafen. Ich weiß es nicht. Ah.
0: Oh, wenn Sie B geraten hätten, hätte ich sagen können, 60 Euro für Sie.
2: Ich habe immer auf Ihnen gedacht. Schade.
0: Wir sind beim Endspurt. 2 oder 3, Herr Fricke?
1: Die 3.
0: Kriegen Sie 59 Euro. Ein Kinofilm von 2016 mit Sandra Hüller in der Hauptrolle heißt Toni Erdmann, Kim Sonnenschein oder Luca Regenbogen?
1: Toni Erdmann.
0: Yes, die nehmen Sie noch eben schnell mit, die 59 Euro. 177 sind es aktuell für Sie und die 2 geht an Frau Froböse. Kommt, aus welchen Tierprodukten, Frau Froböse, wird Gelatine hergestellt? Aus Blut, aus Haut und Knochen oder aus Borsten und Haaren?
2: Aus Haut und Knochen.
0: Ja, die letzte Frage, die passt jetzt nochmal.
2: Wissen Sie was?
0: Jo.
2: Ich gratuliere meinem Herrn Mitspieler.
0: Das ist wunderbar, Frau Froböse. Glückwunsch, lieber Herr Fricke, zu 177 Euro. Und Frau Froböse, Sie kriegen eine sehr gut gelaunte Kaffee- oder Teetasse.
2: Ja, sehr vielen Dank.
0: Da war sehr gerne doch.
2: Ja.
0: Ihnen beiden einen schönen Abend und danke fürs Mitspielen. Wir gucken schon mal auf morgen. Nach dem Hitzesommer geht es um die Frage Rasen. Rasen ersetzen oder kann man ihn wieder gesund pflegen? Volker Kugel ist bei uns. Wir haben die Make-up-Artistin bei uns und sie macht uns die geheimnisvollen Smoky Eyes. Die lassen angeblich die Augen noch mehr erstrahlen. Ich hoffe, Sie haben Lust darauf. Bleiben Sie dran, mehr Infos und unterhalten das aus Ihrer Region.
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Guten Abend und willkommen zu SR Info um 6, die Nachrichten aus dem Saarland, Deutschland und der Welt. Heute mit diesen Themen. Nach Landtagswahl. Die Bundespolitik diskutiert über die Wahlergebnisse und über Kanzler Merz. Nach Wahlsiegen. Die AfD wähnt sich auch im Saarland im Aufwind. Und nach Maut.

0: Skandal. Ex-Verkehrsminister Scheuer steht vor Gericht. Die Berliner Linke hatte gestern allen Grund zum Jubeln. Mit Spitzenkandidatin Elif Eralp konnte die Partei ihr Ergebnis mehr als verdoppeln. Erstmals geht sie damit als Siegerin aus der Wahl zum Abgeordnetenhaus hervor. Hier das vorläufige Ergebnis. Die CDU, die bisher den regierenden Bürgermeister stellt, kommt auf 18,8%. Die SPD erreicht 12,1%, die Grünen 14,3%. Stärkste Kraft wird die Linke mit 25,7%. Für die AfD votieren 16,3%. Das BSW scheitert mit 4,7% an der 5-Prozent-Hürde. Auf sonstige Parteien, darunter die FDP, entfallen 8,2%. Auch in Mecklenburg-Vorpommern wurde gestern gewählt. Im Vorfeld war bereits abzusehen, dass es auf einen Zweikampf zwischen SPD und AfD herauslaufen wird. Am Ende gelang der AfD der Sieg, knapp vor der SPD mit Amtsinhaberin Manuela Schwesig. Hier das vorläufige Ergebnis. Die SPD unter der derzeitigen Ministerpräsidentin Schwesig kommt auf 35,5%. Die AfD mit Spitzenkandidat Holm wird stärkste Kraft mit 38,2%. Große Verluste und ein Debakel für die CDU. Sie scheitert mit 4,9% sogar an der 5-Prozent-Hürde. Drittstärkste Kraft wird die Linke mit 6,5%. Die Grünen schaffen den Wiedereinzug ins Parlament mit 5,7%. Auch das BSW scheitert mit 4,8% an der 5-Prozent-Hürde. Auf sonstige Parteien, darunter die FDP, entfallen 4,3%. Für die CDU ist es die schwerste Wahlniederlage ihrer Geschichte. Und auch die SPD verpasste den angestrebten Wahlsieg. Die Ergebnisse werden daher auch als Absage an die schwarz-rote Koalition im Bund gewertet. Vor allem an den geplanten Sozialreformen gibt es viel Kritik. Kanzler Merz will dennoch daran festhalten.
1: Nachdenklich, bedrückt, so wirken sie, die CDU-Mitarbeiter im Konrad-Adenauer-Haus heute. Unten ihr Chef. Er kämpft darum, dass die Menschen ihm folgen können, in seiner Partei und im Land.
2: Wir haben, um es offen zu sagen, auf zu viele Fragen keine zufriedenstellenden Antworten mehr. Und das werden wir und das müssen wir ändern.
1: Von einer historischen Aufgabe spricht der Kanzler, das Land wieder fit machen. Aber folgen ihm alle? Das dürfte hier ein Thema gewesen sein. Gestern Nacht saßen Unionsministerpräsidenten noch lang zusammen. Nach dem für sie schrecklichen Wahlergebnis, dem Erfolg der AfD, die sich auch heute wieder an der Union abarbeitet.
3: Wir haben die CDU pulverisiert, die jetzt außerparlamentarisch ihre Fischbrötchen in Mecklenburg-Vorpommern isst.
1: Die CDU verdaut. Nur wenige äußern sich am Morgen. Wer es macht, will einen Punkt setzen.
4: Dass die Reformen richtig sind, das wird von niemandem in Frage gestellt. Aber Reformen müssen auch so gemacht werden, dass sie für die Leute passen.
1: Es ist ein Satz, der ähnlich auch beim Koalitionspartner zu hören ist, zu den Reformen.
5: Wir müssen ihm jetzt wirklich auch einen Realitätscheck auf der einen Seite und vor allen Dingen einen Gerechtigkeitscheck verpassen. Ich glaube, dass es auch bei der Rente Lösungen geben kann. Da bin ich sehr optimistisch.
1: Der Kanzler will alle zusammenbringen. Man werde den Reformkurs fortsetzen, sagt er, zusammen mit der SPD.
2: Jeder, der einmal regiert hat, weiß, es gibt keine einfachen Lösungen. Es ist richtig, dass die Wahlergebnisse nichts ändern an den Problemen unseres Landes, die wir lösen müssen.
1: Durch das Wahlergebnis stellten sich für die CDU aber viele grundsätzliche Fragen, sagt Merz. Über die müsse man in der Partei nun reden.
0: Und wir wollen das Thema weiter vertiefen. Bei mir ist jetzt der Politikwissenschaftler Dirk Vandenboom. Herr Vandenboom, wir haben es gesehen, eine historische Niederlage für die CDU. Was macht die Partei falsch?
6: Naja, was macht die Partei falsch? Das ist ein vielschichtiges Ding. Es geht vor allem erstmal um den Kanzler. Der macht offenbar eine Menge falsch und er hat ja sehr viel Selbstkritik gezeigt. Ich denke, zum einen ein wichtiger Punkt ist, dass er sich noch mal genau die Reformen anschaut und möglicherweise das eine oder andere daran verändert. Er hat jetzt einen Wechsel ausgestellt auf die nächsten 6 bis 7 Monate bis zu den nächsten Landtagswahlen. Hofft auch vielleicht ein bisschen auf ein Wirtschaftswachstum, bessere Stimmung. Dann könnte er noch mal die Kurve kratzen. Wenn es allerdings nicht gelingen sollte, dann nützen auch alle Analysen nichts. Dann ist er politisch endgültig angezählt.
0: Sie haben es jetzt gerade schon angesprochen, dieses Ergebnis, kann sich Merz jetzt überhaupt noch als Kanzler und auch als Parteivorsitzender halten oder ist jetzt Schluss.
6: Bis zu den nächsten Landtagswahlen bestimmt. Und das ist unter anderem ja im April auch die Wahl hier im Saarland. Wenn er dann die CDU stabilisiert und wenn seine eigenen Beliebtheitswerte möglicherweise ein bisschen nach oben gehen, dann könnte er das gerade noch so hinbekommen. Das Problem ist, er muss in sehr kurzer Zeit sehr viel korrigieren, ja reparieren, was vorher schiefgelaufen ist. Das ist eine große Aufgabe.
0: Sie haben auch die Reformen ja schon angesprochen. Das war ja ein Thema der Unzufriedenheit bei vielen Wählerinnen und Wählern. Wie können diese Reformen denn jetzt überhaupt noch gelingen?
6: Das Problem ist, das Wort Reform verspricht ja eigentlich vom Wortsinn her auch immer eine Verbesserung. Es ist ein Blick in die Zukunft, die die Dinge besser machen soll. Tatsächlich sind die Reformen, die wie sie jetzt vorgestellt wurden, aber einfach nur Kürzungen. Das kann man auch mal so offen sagen. Davor hat man sich bisher ein bisschen gescheut. Und ich glaube, hier wird man noch einmal im Einzelnen ansetzen müssen, wo Härten vermieden werden können. Allein nur die Reformen ein bisschen kosmetisch zu verändern, das wird aber möglicherweise nicht ausreichen.
0: Ich würde gerne noch einmal kurz auf das Thema Brandmauer zu sprechen kommen. Ist das denn dieses Konzept jetzt überhaupt noch haltbar, jetzt wo die AfD eine Wahl nach der nächsten gewinnt?
6: Ich denke, da können wir einen Blick zu unseren europäischen Nachbarn werfen, wie es denn dort gelaufen ist. Die haben diese Entwicklung ja ein bisschen früher hinter sich gebracht. Überall dort, wo die bürgerliche Mitte die Hand ausgestreckt hat zum rechten Rand, ist sie umarmt, erdrückt und manchmal auch ausgesaugt worden. Sie ist manchmal nur noch ein Schatten ihrer selbst. Parteien haben sich aufgespalten, manche gibt es gar nicht mehr. Wenn die CDU systematisch und strategisch auf die AfD zugeht, hat sie ihr Todesurteil unterzeichnet.
0: Und jetzt noch eine ganz kurze Frage zum Schluss mit der Bitte um kurze Antwort. Auch im Saarland steht ja die Landtagswahl an. Müssen CDU und SPD auch da zittern?
6: Ja, denn die AfD wird hier deutlich über 20% rauskommen, wenn sich nichts Grundlegendes ändert.
0: Vielen Dank, Herr van den Boom, für die Einschätzung. Auch die Fraktionen im Saarländischen Landtag haben die Wahlergebnisse natürlich genau verfolgt. Heute hat dort die Wahlnachlese begonnen.
7: Während die Bundes-AfD heute die jüngsten Wahlerfolge feiert, hoffen die Parteifreunde im Saarland darauf, kommendes Jahr ebenfalls als Sieger aus der Wahl hervorzugehen. Bei der Wahl zur Regionalverbandsversammlung sei man schon auf Platz 2 gelandet. Im ganzen Land stehe man wohl schon bei über 30%, so die Hoffnung der AfD, für die es bislang keinen Beleg gibt. Die SPD wirft der AfD vor, kein Interesse an Lösungen zu haben, sondern daran, Probleme zu verschärfen. Die Wähler wüssten aber, wer dafür stehe, das Land zu verbessern.
8: Wir machen unsere Stahlindustrie wettbewerbsfähig und zukunftsfähig und sorgen dafür, dass wirklich das Saarland das erste Land sein wird und die saarländische Stahlindustrie weltweit die ersten sein werden, die klimafreundlich Stahl erzeugen und gleichzeitig auch Arbeitsplätze sichern. Das wissen die Menschen im Saarland und sie wissen, auf wem sie das zu verdanken haben.
7: Die CDU will so wörtlich den Kopf nicht in den Sand stecken, rechnet sich weiter gute Chancen aus. Die Landesregierung könne in vielen Feldern derzeit nicht überzeugen.
0: Im Konflikt um die unregelmäßige Müllabfuhr in Teilen des Saarlandes hat sich das Unternehmen PreZero geäußert. Demnach hätten eine hohe Krankheitsquote, schwierige Wetterverhältnisse und längere Anfahrtswege dazu geführt, dass der Müll nicht rechtzeitig abgeholt werden konnte. Der Entsorgungsverband Saar hatte PreZero vergangene Woche das zweite Mal abgemahnt.
7: Heute war Aktionstag in der Autoindustrie. Dazu aufgerufen hatte die Gewerkschaft IG Metall. Auch bei den Autozulieferern im Saarland wurden unter dem Motto Zukunft statt Kahlschlag die Beschäftigten über Pläne der Bundesregierung informiert. Bei Bosch in Homburg gab es in der Mittagspause Kundgebungen vor den Werkstoren. Bei anderen Unternehmen, wie zum Beispiel ZF in Saarbrücken, fanden Informationsveranstaltungen statt. Im Korruptionsprozess gegen Ex-Ludwigspark-Chef Welker hat der ehemalige Saarbrücker Bürgermeister Latz seine Aussage verweigert. Der SPD-Politiker verwies auf ein Ermittlungsverfahren, das wegen des Verdachts der Untreue gegen ihn laufe. Darin geht es um einen Millionenauftrag für den Tribünenbau im Ludwigspark. Hierbei sollen dem Stadtrat geschönte Zahlen vorgelegt worden sein, um im Kostenrahmen zu bleiben. Die Staatsanwaltschaft hat entsprechende Ermittlungen nicht bestätigt. Die Uni des Saarlandes hat eine wissenschaftliche Untersuchung zum Einsatz von künstlicher Intelligenz bei Demenz gestartet. Per Telefonanruf aufgenommene Gespräche werden durch eine KI analysiert und ausgewertet. Mit der neuen Methode hoffen die Wissenschaftler, Demenz früher zu erkennen. Dies könne helfen, die Krankheit besser zu behandeln und hinauszuzögern. Der Bund finanziert das Modellprojekt, bei dem auch die HTW und zwei IT-Firmen beteiligt sind.
0: Der frühere Bundesverkehrsminister Scheuer steht seit heute wegen der geplatzten Pkw-Maut vor Gericht. Er soll in einem Untersuchungsausschuss gelogen haben, so der Vorwurf der Staatsanwaltschaft. Der Europäische Gerichtshof hatte die Mautpläne 2019 gestoppt. Der Bund musste daraufhin hunderte Millionen Euro Schadenersatz zahlen.
9: Es sei kein einfacher Weg an diesem Morgen, so Andreas Scheuer vor Gericht.

0: Berlin, hier zu sehen mit seinem Anwalt. Es geht noch einmal um die gescheiterte Pkw-Maut und den dadurch verursachten Schaden in dreistelliger Millionenhöhe. Und?
1: Den Angeklagten, dem ehemaligen Bundesverkehrsminister und seinem damaligen Staatssekretär, wird falsche, uneidliche Aussage vorgeworfen vor einem Untersuchungsausschuss des Bundestages.
0: Die Pkw-Maut, vor 13 Jahren ein Prestigeobjekt der CSU. Von Scheuers Vorgänger Dobrindt auf den Weg gebracht. Sie sollte viel Geld einbringen. Das Versprechen an deutsche Autofahrer damals?
2: Es wird keine Mehrbelastung für deutsche Kfz-Halter geben.
0: Das war rechtlich umstritten. Scheuer unterzeichnete 2018 die nötigen Verträge mit den Betreiberfirmen. Sie sagen, sie hätten angeboten, eine rechtliche Klärung abwarten zu können. Scheuer habe abgelehnt. 2019 kassierte der Europäische Gerichtshof die Maut, weil sie ausländische Autofahrer diskriminiert. Die Mautbetreiber klagten auf Schadensersatz. Scheuer sagt, er könne sich an das Angebot abzuwarten nicht erinnern.
3: Beide haben vor dem Deutschen Bundestag im Untersuchungsausschuss die Wahrheit gesagt zu ihrer Erinnerung und dass sie an eine Verschiebung und ein Verschiebungsangebot des Konsortiums in einer Besprechung am 29. November 2018 keine Erinnerung haben.
0: Es sind 12 Verhandlungstage angesetzt, in denen Scheuer genau das beweisen möchte.
4: Die Kreml-Partei Geeintes Russland hat die Parlamentswahl in Russland klar gewonnen. Laut der Zentralen Wahlkommission in Moskau kam die seit mehr als 20 Jahren regierende Partei auf 57,8% der Stimmen. Sie verfügt demnach über 355 der 450 Sitze in der Duma. Das sind mehr als je zuvor. Die Oppositionspartei Jabloko, die sich gegen den Ukraine-Krieg positioniert hatte, war von der Wahl ausgeschlossen worden. Zugelassen waren nur linientreue Parteien.
5: Bei russischen Luftangriffen auf die ukrainische Stadt Saporischschja sind mindestens 5 Menschen verletzt worden. Ein großes Einkaufszentrum brannte, auch mehrere Wohnhäuser und ein Universitätsgebäude wurden beschädigt. Nach Angaben von Präsident Selenskyj hat Russland in der Nacht insgesamt 10 Regionen der Ukraine angegriffen. Im Gebiet Kharkiv sei eine Frau getötet worden.
4: Ein dünnes Seil, darunter nichts als Tiefe. In Nordfrankreich ist eine Hochseilkünstlerin zwischen zwei riesigen Halden entlang balanciert. Ohne Netz und Sicherung ging es für die Künstlerin Tatjana Mosio-Bogonga von einer Zwillingshalde zur nächsten. 400 Meter legte sie so zurück. Mehr als eine halbe Stunde war sie unterwegs auf einem gerade einmal 16 mm dicken Seil. Rund 9000 Menschen schauten dabei zu. Ja, und hoch hinaus geht's diese Woche auch wieder für die Temperaturen. Fritzi Brandt hat die Wetteraussichten.
6: Das auf jeden Fall. Höchstens am frühen Morgen und gegen Abend merken wir, dass es Herbst ist. Ansonsten bleibt es genau richtig sonnig. Und damit hallo zu einem kurzen Blick auf das Wetter im Saarland. Dass es heute so schön sonnig und warm war, liegt an dem aktuellen Hoch Zander. Es schiebt sich als Azoren-Hochableger zu uns und bringt trockenes Wetter mit sich. Und es hält zumindest für einige Tage vorerst die Tiefs vom Atlantik ab. Es bleibt jetzt in der kommenden Nacht trocken und ist meist klar oder leicht bewölkt. Frische 4 Grad haben wir dann in Homburg zum Beispiel oder aber auch Perl. Maximal 9 Grad sind es dann am Bostalsee oder in Blieskastel. Auch morgen wieder viel Sonne, manchmal verdeckt von ein paar Wolken. Insgesamt erwärmt sich die Luft auf 19 Grad am Bostalsee und maximal 23 Grad. Und schauen wir noch auf die weiteren Aussichten. Anfänglicher Nebel löst sich mittwochs auf, danach viel Sonne, es ist trocken. Bei bis zu 24 Grad. Donnerstag geht es ähnlich sonnig und trocken weiter, maximal 22 Grad. Und auch Richtung Wochenende ändert sich nicht viel, da sogar maximal 26 Grad am Samstag. Und damit wieder zurück zu dir, Eva.
4: Ja, vielen Dank, Fritzi. Mehr regionale Nachrichten gibt es gleich noch mal im aktuellen Bericht. Bis dahin, wenn Sie mögen, und Ihnen noch einen schönen Abend. Tschüss.
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10: Der Tag nach dem Doppelwahlabend in Mecklenburg-Vorpommern und Berlin. In der Hauptstadt freut sich nicht nur Elif Ereib von den Linken über den Sieg. Ja, in Mecklenburg-Vorpommern könnte Manuela Schwesig Regierungschefin bleiben, auch wenn die AfD mit Live-Erik Holm eigentlich die Wahl gewonnen hat. Der große Verlierer der Wahlen dürfte der Kanzler sein. Ja, Friedrich Merz fällt immer tiefer in der Gunst, aber überrascht mit Durchhalteparolen. Ja, da haben wir uns gefragt, hat sich etwas im Wählerverhalten geändert? Kommt es mittlerweile weniger auf Parteien und Inhalte an, dafür mehr auf die Spitzenkandidaten?
11: Beifall für die Frau gegen Blau, nach den ersten Hochrechnungen in Mecklenburg-Vorpommern. Wobei der Beifall bei den Wahlgewinnern auf der Gegenseite bei Blau deutlich größer war. Manuela Schwesig gegen die AfD, darum drehte sich der Wahlkampf der SPD im Bundesland.
12: Wir haben den Auftrag zur Regierungsbeteiligung mit den demokratischen Parteien, die in den Landtag eingezogen sind. Und wir wollen heute Abend in den Gremien miteinander beraten.
11: Die Spitzenkandidatin im Vordergrund, Politik als Personality-Show statt anstrengender Inhalte. Das treibt Wähler an, erfahren wir auch dort, wo erst im nächsten Jahr gewählt wird.
13: Ich höre schon auch auf mein Bauchgefühl, wer ist glaubwürdig und wer nicht.
14: Wahlprogramm. Die werden ja nie umgesetzt. Deswegen lasse ich mich eigentlich auch von der Person eher leiten.
15: Ja, die Sympathie spielt auch eine Rolle, aber so ein Gesamtpaket.
11: Ulrich Siegmund hat es vor 2 Wochen in Sachsen-Anhalt vorgemacht mit seinem Wahlerfolg, an dem er als freundlich blickendes Gesicht der AfD einen großen Anteil hatte. Quasi eine Blaupause. Sympathisches Auftreten hinterlässt einen Eindruck bei den Wählern. Das bemerkt auch Roger Stöcker von der Universität Magdeburg.
16: In den Regionen, wo die Parteibindungen schwach ausgeprägt sind, wo sie zurückgehen, da werden Personen und Gesichter immer wichtiger. Und das sieht man gerade im Osten Deutschlands.
11: Während die AfD und die SPD davon profitieren, erlebt die CDU unter Bundeskanzler Friedrich Merz das Gegenteil. Der Kanzler ist so unbeliebt wie keiner vor ihm. Immer wieder sorgte er für öffentliche Debatten.
17: Mit Work-Life-Balance und 4-Tage-Woche lässt sich der Wohlstand unseres Landes, den wir heute haben, in Zukunft nicht erhalten. Und deswegen müssen wir mehr arbeiten.
11: Das prägt sich ein und wirkt sich sogar auf die Landtagswahl aus.
16: Landtagswahlen gelten insgesamt als Nebenwahlen und viele Menschen zweckentfremden diese Wahlen als Protestwahlen und machen dort eine Abrechnung mit der Regierung in Berlin. Und die wird nun mal gerade angeführt von Friedrich Merz und muss mit einer historischen Unbeliebtheit kämpfen. Und da dient Friedrich Merz für viele Menschen als Blitzableiter für die aktuelle Politik.
11: Der Wahlkampf mit Köpfen statt Inhalten bringt aber auch für die SPD nicht nur positive Effekte. Manuela Schwesig konnte am 2. Platz der SPD im Bundesland nichts ändern. Der zugespitzte Wahlkampf hat auch Folgen für die Regierungsbildung in Mecklenburg-Vorpommern.
16: Ob das Ganze mit ihrer Kampagne in den letzten Monaten gut oder schlecht war, für die SPD denke ich ja. Das zeigen die Umfragewerte. Allerdings hat es auch seinen Preis gehabt. Die CDU ist bekanntlich nicht eingezogen ins Parlament und damit fällt wieder eine Koalitionsoption weg.
11: Anders sieht es in Berlin aus. Wahlgewinner ist dort die Linke mit Spitzenkandidatin Elif Ereb.
18: Berlinerinnen und Berliner, ich danke euch, wir danken euch für euer Vertrauen.
11: Als Spitzenkandidatin war Elif Ereb ein Teil des Erfolgs. Viel wichtiger für die Wähler waren einer Auswertung von Infratest DIMAP zufolge allerdings die gesetzten Themen. Ob die Parteien in Zukunft also wieder mehr auf Themen als Kandidaten setzen, dürfte sich im kommenden Jahr zeigen, wenn die nächsten Landtagswahlen in Nordrhein-Westfalen und Schleswig-Holstein anstehen.
10: Und schon wieder wird von einem historischen Sieg gesprochen, denn in Berlin könnte Elif Ereb als Linke regierende Bürgermeisterin werden. Ja, sie hat viele Wählerinnen und Wähler mit dem Versprechen überzeugt, hart gegen hohe Mieten vorzugehen. Das trägt die Wahlsiegerin sogar um den Hals. Ja, dabei geht es auch um Enteignung von Wohnungskonzernen und etwas weniger drastisch die Einführung eines Mietendeckels. Wie realistisch ist das Ganze aber? Das wollten wir wissen.
19: Ein kurzer Blick auf den Mietspiegel im Viertel, dann kommt der Schock. Lisa aus Berlin muss feststellen, dass sie bislang viel zu viel Kaltmiete bezahlt hat. Rund 400 Euro im Monat, mehr als ortsüblich. Die Mieterin zieht vor Gericht, allerdings mit einem mulmigen Gefühl.
20: Wir haben uns natürlich schon Gedanken gemacht, dass sehr viel mit das auch einer der Vermieter, die viele Wohnungen besitzen,
8: wenn wir zum Beispiel irgendwann nochmal umziehen wollen,

0: eine andere Wohnung suchen, ob wir dann bei diesem Vermieter noch mal eine Chance hätten, eine zu bekommen.
1: Doch der Mut zahlt sich aus. Ein Vergleich vor Gericht senkt die Miete auf das örtliche Niveau. Kein Einzelfall. Studien stellen fest, dass in Berlin in beliebten Bezirken fast das Doppelte der üblichen Kaltmiete verlangt wird. Und viele Mieter zahlen die überhöhten Preise. Oft aus Angst, keine Wohnung zu bekommen oder ihre Bleibe zu verlieren. Wohnungsnot und hohe Mieten. Bereits im Wahlkampf gingen hunderte Menschen in der Hauptstadt dagegen auf die Straße. Und der Deutsche Mieterbund klagt über dieselben Probleme in allen deutschen Großstädten.
2: Dass die Wohnkosten, die Mieten immer weiter ansteigen und immer mehr Menschen leiden unter den zu hohen Kosten, das ist ein bundesweites Problem, aber vor allen Dingen in den Städten, weniger im ländlichen Raum.
1: Bundesweit sind ganze Straßenzüge inzwischen in der Hand von Großkonzernen. Denn das Geschäft mit dem Wohnen läuft prächtig. Im vergangenen Jahr machte allein die börsennotierte Vonovia einen Nettogewinn von 3,7 Milliarden Euro. Und immer wieder beschweren sich Mieter über ungerechtfertigte Mieterhöhungen.
2: Vonovia ist da auch regelmäßig dabei, solche beispielsweise wohnwertverbessernden Merkmale einfach zu erfinden, wie dass zum Beispiel ein Bahnanschluss in der Nähe der Wohnung ist und solche Sachen. Also das ist nicht zulässig.
1: Wohnen als Profitbringer, das will die Wahlsiegerin von der Berliner Linken mit einem staatlichen Zwangsrückkauf tausender Wohnungen von den großen Konzernen beenden. Auch mit dem Thema Mieten hat ihre Partei die Wahl in der Hauptstadt klar gewonnen.
3: Für mich ist ganz klar, dass in einer Regierung auch vergesellschaftet werden muss, weil es ein klares Votum und einen demokratischen Auftrag an alle Parteien dafür gegeben hat und weil es ein Mittel ist, um Spekulation vom Mietmarkt zu verdrängen.
1: Wohnungskonzerne quasi enteignen, ist das tatsächlich juristisch möglich?
4: Es gibt im Grundgesetz einen Artikel, der so eine Vergesellschaftung von Grund und Boden im Prinzip erlaubt, wenn der Staat dafür eine angemessene Entschädigung zahlt. Aber dieser Artikel wurde in der Geschichte der Bundesrepublik noch nie angewandt. Das ist also komplettes rechtliches Neuland. Deswegen rechne ich damit, dass viele umstrittene Fragen dazu vor den Gerichten landen würden.
1: Die Verfahren können sich über Jahre hinziehen. Und nach Ansicht von Ökonomen sorgen die Enteignungspläne in Berlin nicht für Entlastung auf dem Wohnungsmarkt.
5: Es kommt keine einzige zusätzliche Wohnung dazu. Im Gegenteil, es ist ein Signal an private Investoren, eher in Berlin nicht zu investieren.
1: Das Grundproblem: in Deutschland fehlen derzeit 1,4 Millionen Wohnungen. Ohne eine gemeinnützige Neubauoffensive der Kommunen, so der Mieterbund, werden die Mietpreise weiterhin nur eine Richtung kennen: nach oben.
6: Ein großer Teil des Wahlkampfs findet auch auf Social Media statt. Darüber und über einen besonderen Brothype sprechen wir jetzt mit Paul Heller aus unserem Social Media Team. Paul, erklär uns doch mal ganz kurz. Social Media ist ja eigentlich heute auch ausschlaggebend für einen Wahlsieg oder nicht, oder?
7: Naja, es entscheidet, glaube ich, die Wahl nicht. Aber es ist natürlich ein wichtiges Mittel im Wahlkampf. Haben wir ja auch gerade schon so ein bisschen in den Beiträgen gesehen. Ne? Es hängt schon auch mit den Personen viel zusammen. Das ist ein Social Media Thema natürlich. Früher war das ein bisschen einfacher, da konnte man quasi viel Geld in die Hand nehmen und sagen, so, jetzt investieren wir das mal und wollen mit unserer Wahlwerbung Leute erreichen auf Social Media. Das ist nicht mehr erlaubt, deswegen müssen jetzt die Politiker quasi so ein bisschen selber eine Art Influencer sein.
6: Wie ist das eigentlich? Wie gelingt es denn?
7: Ja, das ist die große Preisfrage. Wie kriegt man das hin? Also ich glaube, ein großer Teil ist, und das ist auch das Ding auf Social Media, Glaubwürdigkeit. Klingt ein bisschen banal, aber wenn die Leute einem wirklich abnehmen, so redet die Person, das ist die Person, ne? Authentisch sein, das ist ein großes Thema auf Social Media, dann funktionieren Inhalte auch sehr gut. Und wer das hinbekommt, der hat da schon einen klaren Vorteil. Jetzt ist es natürlich so, dass nicht alle da so den Charakter für haben und da vielleicht auch nicht so fit sind, ne? Und sagen, okay, wenn ich das jetzt mache, dann ist das nicht so richtig glaubwürdig vielleicht, oder dann wirkt das so, als wenn ich jung und hip wirken will. Das funktioniert dann aber auch nicht so richtig. Die Linke zum Beispiel hat das in Berlin rein technisch gesehen, sage ich mal, sehr gut gemacht. Die haben Trends verstanden mit ihren Social-Media-Inhalten und damit dann ihre Inhalte verknüpft. Das hat sehr gut funktioniert. Wir haben vor zwei Wochen hier auch über die AfD in Sachsen-Anhalt gesprochen. Auch da hat das rein formattechnisch, also rein auf Social-Media, mit dem Social-Media-Blick total gut funktioniert. Da wirkt ein Ulrich Siegmund total glaubwürdig und kommt sympathisch und gut rüber. Das hat bei den Kolleginnen in Berlin bei der AfD nicht so gut funktioniert. Da waren die Reichweiten nämlich nicht ganz so doll. Also da kam man nicht so an. Es ist also eine große Typfrage auf jeden Fall. Und es ist eben nicht mehr nur, na, wir machen auch mal ein bisschen Social Media, weil man es eben machen muss, sondern man muss da mit einer Strategie rangehen. Wen will ich wie erreichen, weil sonst erreiche ich im Zweifel niemanden.

0: den wir hier viel sprechen, der viel kritisiert wird, den gab es ja vorher gar nicht. Also früher war Social Media so, ich habe die Inhalte ausgespielt bekommen von den Seiten, denen ich folge oder von Freunden, die ich kenne. So, das ist dann irgendwann nicht mehr so gewesen, weil TikTok dazwischen kam und gesagt hat, wir spielen euch aber auch Sachen aus, die euch eventuell interessieren könnten. Und somit hat sich natürlich unser komplettes Konsum oder unser Verhalten im Netz total verändert und auch unser Konsumverhalten verändert natürlich, wenn man jetzt mal so offline guckt, aber natürlich auch, wie wir Inhalte, Informationen und vor allem junge Leute Informationen konsumieren, hat sich total verändert. Das bedeutet auch, etablierte Medien mussten sich anpassen und, um die Schleife wieder so ein bisschen zur Politik zu kriegen, auch die mussten sich verändern. Ne? Also das hat einen ganz großen Einfluss auch auf unser Leben, auch auf unsere Kommunikation offline gehabt und natürlich auch sowas, wie schnell verbreiten sich Informationen oder auch sowas wie Hypes und Trends. Ne? Da ganz große Dynamiken können da entstehen, einfach weil es TikTok mittlerweile gibt.
1: Und da kommen wir zu einem Hype, und zwar einen ganz besonderen in den USA, ein Brot-Hype. Ja. Klär uns auf.
0: Also die meisten zu Hause beim Abendbrot werden wahrscheinlich mit dem Kopf schütteln, weil es in Deutschland relativ normal ist. Sauerteig-Roggenbrot oder Roggen-Sauerteig-Brot. Dies haben die New Yorker jetzt total für sich entdeckt. Und zwar zu irren Preisen, muss man sagen. So ein Set hier aus 6 solchen Stullen, solchen Belegen, kostet $60, also knapp über 50 Euro. So ein ganzes Brotlaib auch knapp über 50 Euro. Und das ist ein Riesending geworden in New York. Ein Riesenhype. Videos, die viral gegangen sind davon. Und sowas Ähnliches gibt es natürlich auch immer mal in Deutschland. Erst vor wenigen Tagen gab es in der Kölner Innenstadt hier nämlich eine Eröffnung eines Ladens, der Hähnchen verkauft hat. Und da musste man dann die Eröffnung abbrechen, weil es einfach so viele Leute waren, dass das gar nicht mehr ging.
1: Oh mein Gott, also am Ende geht es auf jeden Fall auch darum, dass Menschen und Persönlichkeiten wieder für irgendein Hype sorgen. Ja. Das ist ganz extrem. So, vielen Dank an dich, Paul. Und wir kommen jetzt zu einer Persönlichkeit, die ich auch sehr interessant finde bei TikTok, die richtig gut ankommt. 89 Jahre ist er alt, Opa Werner. Ja. Und ich habe ihn entdeckt, weil er Matcha getrunken hat.
0: Der Matcha-Latsche-Opa war das, ja.
1: Und den gucken wir uns jetzt mal an, warum den Millionen Menschen folgen.
2: Opa Werner ist ein Internetphänomen im stolzen Alter von 89 Jahren. Fast 3 Millionen Likes hat er auf seinem TikTok-Kanal, auf dem er Content generiert, den man eigentlich jüngeren Menschen zusprechen würde.
3: Dann probiere ich mal, was die ganzen Scheiers alle so hypen. Oh, ist das süß.
2: Sein Durchbruch gelang Opa Werner mit einem Video, in dem er einen Matcha Latte probiert hat.
3: Also ich probiere jetzt das erste Mal mit 88 Jahren Eis Matcha Latte.
2: Seine kultigen Sprüche und ehrliche Kritik sorgt für Begeisterung bei der Jugend. Wir begleiten Werner Kalitschinski alias Opa Werner heute in der Nähe von Köln bei einem Kooperationsdreh für einen deutschen Erfrischungsgetränkehersteller. Noch weiß dieser aber gar nicht, was auf ihn zukommt.
3: Da soll irgendwas gedreht werden, ich weiß das selber nicht. Die überraschen mich ja immer, die sagen mir nie vorher Bescheid, was jetzt dran kommt oder so. Ich werde immer vor vollendete Tatsachen gestellt.
2: Heute soll Opa Werner für die Kameras einen Rentner-Rave, also eine Rentnerparty, erleben. Dafür muss natürlich auch das Kostüm stimmen. Die Ideen für solche Drehs kommen von Armin Anbusi. Er ist quasi der Kopf hinter dem Phänomen Opa Werner. Wie kam er überhaupt dazu?
4: Ich habe vor knapp 10, 12 Jahren selbst YouTube gemacht, also selbst mal vor der Kamera, und jetzt die letzten Jahre habe ich sehr viel Zeit im Marketing verbracht, und ich hatte halt während der Zeit im Marketing hin und wieder halt auch mit älteren Protagonisten gearbeitet, die ich dann vor die Kamera gestellt habe, zum Beispiel für die TikTok-Accounts von Unternehmen, die wir betreut haben, und da habe ich gemerkt, dass es A, sehr, sehr gut funktioniert, das kommt sehr, sehr gut an, der Kontrast. Und B, hat es halt einfach sehr, sehr viel Spaß gemacht.
2: Und so drehen Armin und Opa Werner gerne auch mit anderen Senioren verrückte Videos, bei denen es darum geht, dass der Rentner in die Rolle eines Menschen aus der Generation Z schlüpft. Heute eben ein Rentner-Rave.
5: Yeah!
3: Rave before the grave, Digga! Rave before the grave, Digga!
5: Yeah!
3: Mir macht das nochmal Spaß. Wo hat man schon Spaß in dem Alter noch? Okay, wenn ich zum Fußball gehe.
2: Doch auch wenn es Spaß macht, ist es natürlich auch Arbeit. Durch die zahlreichen Klicks im Internet verdient Opa Werner auch gutes Geld. Wie viel genau, das will der 89-Jährige nicht verraten.
3: Es wird schon angemessen honoriert. Also nicht nur, dass es meine Rente zunächst aufgebessert hat, ich kann jetzt richtig gut davon leben.
2: Für ihn sind die Videos zu einem Hobby geworden, das sein Leben

0: Leben mehr als bereichert. Doch eine Sache fehlt Werner, der vor anderthalb Jahren zum Witwer geworden ist, sehr.
1: Das Einzige, was mir jetzt vielleicht noch fehlt, weil ich Witwer bin, das wäre irgendeine Frau in meinem Alter. Dann hätte ich jemanden zum Quatschen, zum Spielen, auch zum Streicheln. Weil irgendwann die Gefühle, auch in meinem Alter, die hören nie auf.
0: Opa Werner ist der lebende Beweis dafür, dass man auch noch mit 89 am Puls der Zeit sein kann.
2: Und wenn Sie das hier sehen, sieht das nicht unbedingt nach Lampenfieber vor einem Bewerbungsgespräch aus, aber darum geht es auch. Das sind Bewerbungsgespräche 2.0. Eine neue Idee kommt aus Frankreich über Süddeutschland zu uns. Dort wird gemeinsam Sport gemacht, ganz ungezwungen, wird gecheckt, ob man zusammenpasst. Und wir waren bei diesem Job-Blind-Date dabei.
3: Wer hier in welcher Rolle ist, weiß keiner. Sucht er gerade einen neuen Job? Und Sie? Oder hat er vielleicht eine Stelle anzubieten? Bewerbung in Sportklamotten. Kann das funktionieren? Anmeldung am Morgen. Wir werden in Gruppen eingeteilt. In der Turnbeutelbande ist auch Patricia.
4: Wir hoffen, dass wir vielleicht neue mögliche Mitarbeitende finden können und durch dieses andere Setting einen persönlicheren Eindruck oder besseren Eindruck von den Menschen gewinnen.
3: Patricia hat also schon einen Job. Sie arbeitet in der Personalabteilung eines Logistikunternehmens. Andere suchen noch.
5: Du bist auch Turnbeutelbande, ne?
6: Ja.
5: Und was erhoffst du dir von der Veranstaltung?
6: Erstmal schauen und gucken, was hier so abgeht. Und dann schauen wir mal.
3: Aaron ist gelernter Einzelhandelskaufmann, aber seit knapp 2 Jahren ohne festen Job. So oder so ähnlich geht es hier fast allen. Die meisten, die sich hier auf einem Sportplatz in Freiburg warm machen, suchen eine Arbeitsstelle. Die Agentur für Arbeit und die Industrie- und Handelskammer haben das Event organisiert. Fast 200 Bewerberinnen und Bewerber sind gekommen. Mitten unter ihnen sind zusätzlich noch 30 Menschen, die, so wie Patricia, Jobs zu vergeben haben. Schnell wird klar, sportliche Höchstleistungen muss hier niemand vollbringen. Bei den Spielen geht es eher um Geschicklichkeit und Teamgeist.
5: Du suchst ja jetzt einen Job, hast du das Gefühl, du musst jetzt hier besonders irgendwie gut sein?
6: Das ist ein Teamwork. Wenn du mehr als Team machst, dann ist es auch für den Einzelnen etwas leichter.
3: Zum Beispiel beim Spiel Blinde Kuh.
4: Ich komme mir nicht vor wie in einem Bewerbungsszenario. Also cool. Cool und anders.
5: Siehst ja auch anders aus gerade.
3: Dass außer mir niemand weiß, wer hier in welcher Rolle ist, trägt wohl zum Teamgeist bei. Mit diesem großen Gruppenfoto geht der spielerische Teil des Tages zu Ende. Jetzt wird's ernst. Die Arbeitgeber geben sich zu erkennen, darunter auch Patricia und ihr Kollege vom Logistikunternehmen Karl Dischinger.
7: Seid ihr orientierungslos und wisst noch nicht so recht wohin?
8: Dann kommt doch zu uns.
3: Auf der Wiese, wo gerade eben noch alle zusammen gespielt haben, werden jetzt Bewerbungsgespräche geführt. Aaron versucht sein Glück bei einem mittelständischen Familienunternehmen.
9: Ich suche eine Stelle im Bereich Sachbearbeitungsbüro. Das habt ihr doch bestimmt auch bei euch.
3: Das Gespräch läuft ganz gut. Ob am Ende wirklich ein Job dabei rausspringt, mal schauen. Patricia hat viele potenzielle Bewerber kennengelernt und dabei bessere Eindrücke gewonnen als bei einem klassischen Bewerbungsgespräch, sagt sie. Weil sich vorher beim Sport eben alle noch ein bisschen locker gemacht haben.
2: Auf den ersten Blick wirken sie wie eine Vorzeigefamilie. Cindy Crawford, ihr Mann Randy Gerber und die beiden Kinder Kaya und Presley. Doch hinter der Glitzerfassade spielte sich ein Drama ab. Sohn Presley litt unter Depressionen und Panikattacken und hat auch offen über den Kampf gegen seine Drogensucht gesprochen, um andere auch davor zu warnen. Ja, und nun die traurige Nachricht. Presley Gerber ist mit 27 in einer Entzugsklinik gestorben.
10: Eigentlich lag gefühlt alles, was es für ein erfülltes Leben braucht, vor ihm. Presley Gerber, 27 Jahre, ein hübscher junger Kerl, der seit seinem 15. Lebensjahr auf den Laufstegen der Welt unterwegs war.

0: immer aber auch umgeben vom Raunen, der Sohn einer Ikone zu sein, nämlich des gefeierten Supermodels Cindy Crawford und des Unternehmers Randy Gerber. Namen, die Türen öffneten. Zusammen mit seiner 2 Jahre jüngeren Schwester Kaya, die ebenfalls in die Fußstapfen ihrer berühmten Mutter getreten ist, wuchs Presley behütet, aber auch ziemlich abgeschottet in Kalifornien auf, wie seine Schwester jetzt in einem Interview mit der US-Zeitschrift Vogue berichtete. Danach kamen in jungen Jahren der oft unwirkliche Rummel im Modezirkus und seine Verlockungen. Offenbar hat ihm alles mehr zugesetzt, als es die Hochglanzbilder zeigen.
1: Ja, es ist unglaublich. Sie kam zu meiner ersten Show und ich jetzt zu ihrer.
0: Dabei kämpfte Presley schon seit einigen Jahren mit psychischen Problemen und ihrer Betäubung mit Drogen und Medikamenten, was seine Familie zunächst versuchte, geheim zu halten. Doch dann versteckte er sich nicht mehr, ging via Instagram und Podcasts an die Öffentlichkeit, was seine Schwester Kaya nur einen Monat vor seinem Tod noch stolz berichtete.
2: Meine Eltern waren unser ganzes Leben lang sehr zurückhaltend und haben nichts preisgegeben. Jetzt haben wir mit meinem Bruder ein großartiges Vorbild, der sagt, ich werde für alle ganz und gar menschlich sein. Man kann nicht alles vor der Welt verbergen. Der Versuch, etwas unter den Teppich zu kehren, vermittelt der Person einfach das Gefühl, dass man sich für sie schämt.
0: Doch auch seine Eltern unterstützten ihn in den vergangenen Monaten auf seinem Weg, mit seinen Problemen öffentlich umzugehen. In seinen Videos berichtete Presley über seine Erfahrungen mit Therapie, Suchtbewältigung und seine Versuche, ein gesünderes Leben zu führen.
1: Wir werden heute darüber sprechen, wie die Natur helfen kann, bei mentalen Problemen und deinem emotionalen Grundgefühl.
0: Seinen eigenen Kampf hat Presley Gerber gestern verloren. Der 27-Jährige ist in einer Reha-Klinik gestorben. Die genaue Ursache ist noch nicht bekannt. Seine Familie kämpft schwer mit diesem Verlust, wenn ein Kind vor seinen Eltern aus dem Leben scheidet.
3: Wenn Sie der Inhalt dieses Beitrags aufgewühlt hat und Sie mit jemandem reden oder einfach chatten möchten, dann empfehlen wir Ihnen, die Telefonseelsorge zu erreichen rund um die Uhr unter 0800 111 0111 oder am Ende 222. Es ist die Enthüllung, die den Buckingham-Palast in dieser Woche in Atem hält. Das neue Buch von Charles Spencer, dem Bruder von Prinzessin Diana, das sorgt schon vor dem offiziellen Erscheinen morgen für Sorgenfalten im Königshaus. Ja, Spencer wirft seinem Ex-Schwager, dem heutigen König Charles, vor, kurz nach Dianas Tod eiskalt reagiert zu haben. Nur warum bricht Spencer sein Schweigen ausgerechnet jetzt, fast 30 Jahre nach Dianas Tod?
4: Hinter den Mauern des Buckingham-Palastes dürfte in diesen Tagen Anspannung herrschen. Die britische Königsfamilie hat ohnehin ein skandalträchtiges Jahr hinter sich. Und nun das, ein Buch über Prinzessin Diana, geschrieben von ihrem Bruder Charles Spencer. Er erhebt darin schwere Vorwürfe gegen König Charles und sein Verhalten in einem Telefonat kurz nach Dianas Tod.
5: Da war eine Leichtigkeit in seinem Ton in Bezug auf Dianas Tod, die mich einfach schockiert hat. Sie schreiben, er sei ausgelassen und erleichtert gewesen, als hätte er die Lotterie gewonnen, als sei er froh darüber, dass seine Ex-Frau tot ist. Ich berichte jedes Detail in diesem Buch genauso, wie ich es gesehen und gefühlt habe zu der Zeit. Ich war überrascht, wie ausgelassen er klang, und das gebe ich hier wieder.
6: That's what I'm recording there.
4: Schon vergangene Woche hatte es zahlreiche Diskussionen über das neue Buch gegeben. Sogar der Palast gab ein Statement ab, in dem suggeriert wird, Charles Spencer erinnere sich falsch an die Geschehnisse rund um Dianas Tod. Der wiederum bleibt dabei, er sage die Wahrheit. Der Kampf Charles gegen Charles aber hat jetzt schon Spuren hinterlassen und hat Folgen für das Königshaus. Diese Vorwürfe gegen den König sind unglaublich schädigend. Sie sollen an ihm zehren, während er auf dem Thron sitzt, während er sich einer Krebsbehandlung unterzieht. Es wirkt sehr kalkuliert. Prinzessin Diana fasziniert auch heute noch die Menschen, fast 30 Jahre nach ihrem Unfalltod mit nur 36 Jahren. Königshausexperten gehen davon aus, dass das Buch von Earl Spencer nur der Anfang von vielen weiteren Veröffentlichungen über ihr Leben ist. Da wird noch viel mehr ausgegraben werden. Wir werden mehr über die Affären hören, über die Kassetten, die sie heimlich aufgenommen hat. Das wird ein schweres Jahr für den König. Dianas Söhne William und Harry äußern sich nicht zum Buch ihres Onkels. Dabei hat Earl Spencer in seinem Interview mit der BBC explizit Harry erwähnt, denn Harry kämpft seit Jahren dafür, dass er und seine Familie mehr Geld für Sicherheitspersonal bekommen. Charles Spencer hält das mit Blick auf Diana und ihr tragisches Ende für richtig. Als Onkel sorge ich mich um den Sicherheitsaspekt. Der Buckingham Palace und König Charles hüllen sich derweil erneut in Schweigen und rüsten sich vermutlich für alles Weitere, was im kommenden Jahr auf das Königshaus zukommt.
3: Wenn Sie sich morgens nur 5 Minuten den Dingen widmen, für die Sie dankbar sind, dann soll sich das auf den ganzen Tag auswirken. Weniger Stresshormone werden ausgeschüttet und es gibt mehr Kraft für den Alltag. Versuchen Sie das heute mal am Internationalen Tag der Dankbarkeit. Den haben wir zum Anlass genommen, bei Prominenten mal nachzufragen. Für wen oder was sind Sie eigentlich dankbar? Ja, und haben interessante Antworten bekommen.
7: Eigentlich braucht sie kein Mensch, die unzähligen, mitunter kuriosen Feiertage. Doch gerade in aufwühlenden Zeiten wie diesen ist es keine schlechte Idee, sich mal auf das Positive im Leben zu besinnen. Am Tag der Dankbarkeit. Doch wer wofür dankbar ist, ist von Mensch zu Mensch verschieden.
8: Dass ich hier sein darf, dafür bin ich zutiefst dankbar. Dass die Menschen um mich herum so weit gesund sind und da sind und wir Kontakt haben.
9: Wir sind extrem privilegierte Menschen, die in einer unglaublichen Glückssituation geboren sind, das so erleben dürfen, wie wir das erleben dürfen, unser Leben. Von daher bin ich, wir sind mit unserer Familie jeden Tag dankbar, dass wir zu den Menschen gehören, die ein Dach über dem Kopf haben, die was zu essen haben, die ihre dass Meinung äußern sind. Dürfen.
10: Wo Zeit noch selbst gemacht, wo Landschaft noch natürlich gepflegt wird und die Menschen etwas knorzig daherkommen, da ist das Land des Schiefers, rund um Kaisersesch in der Eifel.
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14: Hallo und herzlich willkommen zum Saarlandwetter in der neuen Woche. Was für ein toller Start mit viel Sonnenschein und warmer Luft vor allem. So wunderschön sah es die vergangenen Tage aus. Morgens in Bergweiler. Super sphärisch, ein tolles Foto. Vielen Dank an Kerstin Altmaier fürs Teilen. Ja, und bei tollen Sonnenaufgängen sind alle dabei. Ganz viele von Ihnen haben uns den tollen Himmel heute Morgen geschickt. Und der hier kommt von Rainer Glasser aus Auersmacher. Was für tolle Farben. Vielen lieben Dank fürs Zusenden. Doch noch recht lange war es neblig und bewölkt heute Morgen, wie hier am Europa-Denkmal. Im Laufe des Tages ist es dann ein wenig aufgeklärt. Ein paar Wolken blieben den Tag über. Erst noch etwas kühler, später dann bei 18 bis 22 Grad heute. Ja, der Grund für den freundlichen Wochenstart ist aktuell Hoch Zander. Das schiebt sich als Azoren-Hochableger zu uns und bringt trockenes Wetter mit sich. Dadurch werden zumindest für einige Tage vorerst die Tiefs vom Atlantik blockiert quasi. Auch warme Luft kommt nach wie vor zu uns. Herbstsonne am Hafen gab es gestern noch. Vielleicht auch bei einem klassischen Sonntagsspaziergang. Danke an Sigrid Göttert aus Saarlouis. Und natürlich können auch Sie jederzeit und immer gerne Ihre Wetterfotos an uns schicken. Die Adressen haben wir einmal eingeblendet. Und am Ende der Woche wird dann ein Zuschauerfoto der Woche gekürt. Und wie heißt es immer so schön, man soll ja nicht von sich auf andere schließen. In dem Fall dürfen wir aber eine Ausnahme machen. Denn auch bei unseren Nachbarn zeigt sich im Moment sonniges Herbstwetter, teils ähnliche Temperaturen wie hier im Saarland. Metz, Straßburg, Nancy.

0: Da haben wir überall 23 Grad. Verhältnismäßig kühl ist es noch in Idar-Oberstein. Dort haben wir 19 Grad. Schauen wir auf die kommenden Stunden und die Nacht in der Region. Da sehen wir, dass es leicht bewölkt und auch klar ist. Außerdem bleibt es trocken. Am ehesten bilden sich dann in den frühen Morgenstunden einzelne Nebelfelder an Flüssen und Seen. Ja, was die Temperaturen im Saarland angeht, sind die in der kommenden Nacht etwas frischer. 5 Grad sind es dann in Homburg oder in Perl. An vielen Orten haben wir 7 Grad, zum Beispiel in Lebach oder St. Wendel. Und maximal 9 Grad sind es am Bostalsee oder in Blieskastel. Morgen lösen sich anfängliche Nebelfelder erst noch mal auf, bevor es dann ähnlich wie heute sonnig und maximal locker bewölkt wird. 19 Grad dann am Bostalsee und maximal wieder sonnige 23 Grad in Saarbrücken oder aber Saarlouis. Und wirklich herbstlich sonnig geht es die nächsten Tage dann auch weiter. Anfänglicher Nebel löst sich mittwochs auf, danach viel Sonne bei 20 bis 24 Grad. Donnerstag ebenfalls leicht bewölkt, maximal 22 Grad. Und wenn wir dann schon mal in Richtung Wochenende gucken, auch da scheint die Herbstsonne. Es bleibt trocken oder ist nur leicht bewölkt. Am Samstag dann sogar bei 26 Grad. Uns steht also eine wirklich warme Herbstwoche hier im Saarland bevor. Wie die Woche sonst begonnen hat, was wichtig war, das gibt es nachher im aktuellen Bericht um 19.20 Uhr. Heute mit Joachim Weyand. Hallo Joachim.
1: Hallo Fritzi, der Ausgang der Wahlen von Berlin und Mecklenburg-Vorpommern, der wird natürlich auch im Saarland diskutiert. Wir fassen die Reaktion zusammen und sprechen mit dem CDU-Landesvorsitzenden. Bundesweit hat die IG Metall heute zu Protesten in der Autoindustrie aufgerufen. Wir verschaffen uns einen Überblick über die aktuelle Situation der Branche im Saarland. Wir stellen eine App vor, die bei der Früherkennung von Alzheimer helfen soll. Und wir waren bei einer Aufführung im Cirque Buffon.
0: Vielen lieben Dank, Joachim. Von uns gibt es nachher dann auch noch mal ein kurzes Wetter-Update. Und ansonsten wünsche ich Ihnen mit diesem Ausblick über Obertal von Sissi Wilhelm aus Obertal einen schönen Montagabend. Machen Sie es gut und bis bald.
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Wo Zeit noch selbst gemacht, wo Landschaft noch natürlich gepflegt wird und die Menschen etwas knorzig daherkommen. Da ist das Land des Schiefers, rund um Kaisersesch in der Eifel. Männer erforschen, wie der Schiefer Landschaft und Menschen prägte, die mit bloßen Händen damals und heute hart arbeiten mussten. Oft gegen die Zeit.

Fahr mal hin ist unterwegs nördlich der steilen Flanken des Moseltals, wo die Eifelhöhen sich ganz allmählich aufschwingen. Kleine Dörfer liegen verstreut. Es ist eine Gegend, wo man Zeit hat, kleine Entdeckungen zu machen. Wie im Kirchturm von Müllenbach. Denn hier wird schon immer Zeit gemacht.

0: Dieses Uhrwerk ist steinalt und funktioniert noch immer. Dank Wolfgang Fröschen, dem Glöckner von Müllenbach.
1: Ich mache das jetzt 45 Jahre. Und da können Sie sich vorstellen, wenn man abends oder nachts im Bett liegt und man hört die Uhr schlagen, die Kirchenuhr, dann ist man froh, dass sie geht.
0: Wolfgang Fröschen ist verantwortlich für das geheimnisvolle Schätzchen. Das Uhrwerk ist älter als die Kirche, erzählt er stolz. Aber das ist eine andere Geschichte. Einen ganzen Tag lang geht es durch das Schieferland, im Lauf der Uhr. Und der beginnt hier verdammt früh, in Binningen. Martin Mohr ist weit über die Dorfgrenzen bekannt. Er macht die Nacht zum Tage. Seit Stunden bereitet er Torten und Kuchenböden vor. Jetzt ist der Sauerteig dran. Der Naturteig ist Sinnbild für seinen Charakter. Ehrlich und echt. Aber manchmal ist Ehrlichkeit ein hartes Geschäft.
2: Ja, ich sag immer, hätte ich was Gescheites gelernt, bräuchte ich das hier jetzt nicht zu machen. Aber ich habe halt Bäcker gelernt und ja, irgendwann nach der Ausbildung wollte ich gar nicht mehr als Bäcker. Ich hatte so 60, 70 Stunden Woche als Stift immer. Und nach der Ausbildung habe ich gesagt, nee, können wir alle mit der Buckel runterrutschen, den Scheiß mach ich nicht mehr.
0: Doch es kam anders. Martin Mohr arbeitete in verschiedenen Bäckereien, baute sich später selbst diesen Ofen. Er wollte sein eigener Herr sein. Aus dem Spleen wurde sein Backshop mit rein natürlichem Brot.
2: Ich arbeite ohne Backmischung, ohne Fertigmischungen und so weiter. Nee.
3: Warum?
2: Ich möchte es nicht, ich denke mir, ich brauche es nicht. Und ich war in ein paar Bäckereien und ich sage immer, wenn manche Fertigmischungen da, so Fertigsäcke gesehen hast, was da hinten alles draufsteht, ich denke, das ist nicht immer alles nötig.
0: Höflich ausgedrückt. Jetzt muss es schnell gehen.

0: Ein kleines Match noch mit seiner Frau Nicole. Zur Entspannung vor dem Schlafengehen. Sie macht den Verkauf. Die Kinder sind aus dem Haus. Die beiden nehmen sich Zeit füreinander.
1: So ein gemeinsames Projekt. Und aus dem Grund geht uns nie Gesprächsstoff aus. Natürlich dreht sich viel auch um die Arbeit. Aber man hat immer was, was man zusammen überlegen, planen und kalkulieren kann. Und wir haben gemeinsame Zeit hier.
0: Und die gestalten sie so angenehm, wie es eben geht.
2: Das war's, mein Schatz. Nacht. Schlaf gut.
3: Schlaf schön, mein Schatz.
2: Danke dir. Ciao.
0: Das Ergebnis der Nacht geht in den Verkauf, während der Morgen graut in Beningen. Die 600 Einwohner des Dorfes erwachen. Der Alltag nimmt seinen Lauf. Diesmal verzaubert von einem traumhaften Sonnenaufgang.

0: Nicht weit von Binningen sind um diese Zeit schon Männer auf dem Weg ins Kaulenbachtal. Die drei Freunde sind auf der Suche nach alten Stollen. Das Kaulenbachtal ist eine historische Industrielandschaft. Der Abbau von Schiefer hat hier über Jahrhunderte hinweg alles verändert.
1: Hier sind wir an einer sehr eindrücklichen Stelle, die uns ganz klar zeigt, welche Massen an Schiefer hier unten gegraben wurden. Einfach deswegen, weil hier nur 15% dessen zu brauchen waren, was man aus der Erde rausgeholt hat. Und das hat das bedingt, dass die Masse über Tage abgelagert wurde. Und wenn man die Halde jetzt sieht, dann befinden wir uns hier immer noch 35 bis 40 Meter über der ursprünglichen Talsohle. Alles unter uns ist komplett aufgefüllt. Und wir müssen uns vor Augen halten, jeder dieser Steine, der hier liegt, wurde 3 bis 4 Mal wirklich angefasst. Das ist wirklich so, händisch angefasst.
0: Die Schieferbrecher holten das Gestein aus dem Berg, spalteten es und machten so aus Blöcken Dachschindeln. Das alte Spalthaus ließ Dieter Lauchs mit seinem Schieferverein wieder aufbauen. Tradition ist wichtig, sagt er, der ein Leben lang im benachbarten Büchel auf dem Fliegerhorst der Bundeswehr arbeitete. Die heutige Suchaktion ist ganz nach dem Geschmack der Männer. Viel zu selten lässt ihr Alltag so ein Abenteuer zu. Am Rande eine vergessene Nische. Wer hat sie weshalb angelegt? Es sind solche kleinen Dinge, die oft eine ganze Welt dahinter zum Leuchten bringen.
2: Dieter Rolf, kommt mal her. Ich glaube, ich habe hier was gefunden.
0: Ein Eingang in die Unterwelt?
1: Ja, sieht schon gut aus. Scheint ein Versuchsstollen zu sein.
0: Die Kluft ist zu klein. Nicht interessant für die Männer.
1: Osten und versuchen jetzt mal den Bereich hier.
0: Inzwischen schlägt es 11. Wolfgang Fröschen, der Glöckner von Müllenbach, muss wieder ran. 62 Stufen bis zur Uhr. Er zieht sie auf. Jeden vierten Tag. Und das seit 45 Jahren. Eine kleine Ewigkeit. Die Pfarrkirche St. Hubertus wurde 1855 eingeweiht. Damals mit einer gebrauchten Uhr. Der 81-Jährige hat viel darüber geforscht. War sogar im Harz deswegen.
3: Wenn ich die Treppe hochgehe, dann höre ich am Klang der Uhr schon, ob sie richtig oder falsch geht.
0: Ein bisschen Pflege und dann müssen 3 Zentnergewichte hochgekurbelt werden. Die Mechanik begeistert den ehemaligen Elektriker.

0: Die Leute richten sich nach den Schlägen der Kirchenuhr. Und so war das ja auch früher. Früher war die Kirchenuhr für die Leute auf dem Feld oder in den Wiesen immer eine Zeitangabe.
1: Wie alt sie genau ist und woher die Uhr stammt, das würde er doch zu gerne wissen. Es sind Fragen, die Heimat ausmachen, hier im Schieferland. Erstaunlich flach kommt es daher, oben auf den Schultern des Moseltals. Hier haben wildromantische Seitentäler der Mosel ihre Kinderstube, wie das Endertal. Genau hier sind immer mal wieder Schafe unterwegs. Sie gehören zu Steffen Karmin. Der Schäfer verbringt die Nächte zu Hause, hütet seine Schafe und wandert mit ihnen tagsüber. Von Wiese zu Wiese.
2: Lu, raus. Lu! Der Tag beginnt damit, dass ich meine Tochter zum Kindergarten bringe. Dann kümmere ich mich um die Tiere zu Hause. Dann fahre ich raus, vielleicht fahre ich noch Wege gucken oder schaue mir neue Flächen an oder muss mit irgendwelchen Leuten reden. Das kommt sehr, sehr häufig vor. Bis ich das dann zum Aussperren komme, wird es oft relativ spät.
3: Aussperren heißt die
2: Tiere sie aus dem Nachtfisch rausholen und sie hüten zu gehen, ja.
1: Seine 250 Schafe helfen ihm, allein zu sein. Das schätzt er an seinem Beruf.
2: Das ist ein Ort, auf den ich mich freue, wenn ich hinziehe. Und nicht, weil das Futter hier so gut ist.
1: Das Futter ist mager an den Flanken des Moseltals.
2: Aber es ist nicht nur die Optik. Es sind auch die Leute hier. Letztes Mal, als ich hier stand, stand ich keine Viertelstunde alleine da.
1: Das idyllische Bild trügt. Seine Schafe sind nichts wert,

0: sagt der Schäfermeister. Weder von ihrem Fleisch noch von der Wolle kann er leben. Die zerstückelte Landschaft, Zäune und Straßen machen ihm zu schaffen. Doch Steffen Karmin ist hart im Nehmen. Er stammt von der Nahe. Seit Jahren schon ist er in Deutschland unterwegs, mit Familie und seinen Hunden. Seine Schafe sind ein Segen für die Landschaft.
1: Die Schafe fressen die Gräser weg und lassen den Kräutern und Klee Raum zum Wachsen und sorgen so dafür, dass eine Fläche artenreicher werden kann. Und wir verlagern den Stickstoff.
0: Das heißt, die Wiesen magern aus. Gut für die Artenvielfalt. Manchmal kommen Frau und Tochter zu Besuch. Sie wohnen zusammen in Möntenich.
2: Böe weg, Drachen runter.
1: Was hast du zum Geburtstag gekriegt?
3: Ein Schaf. Von dir.
0: Seine Schafe sind Naturschützer. Es gibt keine bessere Pflege für Wiesen, sagt er.
1: Letzten Endes mache ich hier Landschaftspflege. Ich kümmere mich um Flächen, die ansonsten verbuschen. Und das, was ich jetzt mache, ist ein Stiftungsprojekt der Stiftung Natur und Umwelt, die die Landschaftspflege jetzt in einem dreijährigen Projekt bezahlt. Und dann müssen wir sehen, wie das weitergeht. Aber ohne eine gerechte Entlohnung für Landschaftspflege ist die extensive Schäferei tot.
0: Steffen Karmin zieht bald weiter, hoch Richtung Kaulenbachtal, wo Dieter Laugs mit seinen Kumpels noch immer alte Stolleneingänge sucht.
4: Die Situation her, man sieht die fast nur, wenn man direkt davor steht. Ne? Hier sieht man nur Wald und man sieht so auf Anhieb nicht, wo ein Eingang sein könnte.
5: Dieter, guck mal hier rüber, hier ist ein Eingang, hier vorne direkt. Oh, das sieht toll aus, ja. Wunderbar.
0: Hast du die Lampe? Ein Stollenmund wie aus dem Bilderbuch. Was verbirgt sich in dem alten Schlund?
4: So, ich würde sagen, zwei Mann versuchen reinzukommen. Einer bleibt draußen, falls was wäre.
0: Der ehemalige Berufssoldat macht klare Ansagen. Sebastian und Klaus gehen vor. 200 solcher Stollen gab es hier einst. Heute sind sie allesamt einsturzgefährdet. Sie müssen gesichert werden. In einem Seitengang Abbauspuren der Skiverbrecher.
6: Also die seitlichen Stollen wurden auch oft dazu genutzt, um Sprengstoff einzulagern.
7: Das wäre eine gute Möglichkeit hier, ja.
0: In den Stollen des Kaulenbachtals schufteten mehr als 350 Arbeiter. Heute fühlen sich hier Höhlenspinnen wohl.
8: Dieter, wir gehen jetzt in den anderen Stollenarm.
0: Nach 40 Metern wird es kritisch.
8: Wie sieht es denn mit der Decke aus? Die sieht hier in dem Bereich sehr instabil aus.
7: Ja, ist nicht so gut.
8: Dieter, wir brechen jetzt hier ab.
4: Ja.
0: Es war wohl nur ein kleiner Suchstollen.
4: Wir sind ja jetzt durch die Hecken gekrochen, um diese Stelle hier zu finden. Und das zeigt auch, dass man nicht produktiv gearbeitet hat hier. Sonst hätte man das anders aufgebaut.
0: Später im Kulturzentrum in Müllenbach vertiefen die Männer ihre Feldforschung. Der Schieferverein hat über die Jahrzehnte ein umfangreiches Archiv aufgebaut. Originale Unterlagen aus längst vergangenen Zeiten.
7: 1861 dokumentiert, keine Unterlagen.
4: Ja, ja, ja.
7: 1893/94 erfolgloser Versuch zur Wiederaufnahme.
4: Ja, das ist schon ein Highlight in der Recherche. Auch diese alten Schriften noch versuchen lesen zu können, das ist ja was ganz Besonderes. Und auch zu erkennen, was das für eine harte Arbeit war, die da unten in der 12-Stunden-Schicht bis 1850 stattgefunden hat. Tagtäglich 12 Stunden inklusive Samstag in den Tiefen des Berges zu sein. Und man hat Schiefersteine bis zu 150 Kilo auf dem Rücken getragen. Und das hat irgendwann unweigerlich dazu geführt, dass der Körper am Ende war.
0: Heimatdetektive am Werk. Sie haben gar nicht bemerkt, dass die Mittagszeit im Schieferland schon lange vorbei ist. Bäcker Mohr steht langsam wieder auf. Andere fiebern bereits dem Abend entgegen, im Land des Schiefers. Das Gestein des Jahres 2019 ist hier einfach Tradition. Selbst wenn der Schiefer heute aus Spanien kommt. Die Betreiber der Gruben im Kaulenbachtal bestellten schon vor 150 Jahren ihr Schwarzpulver im Hause Steffes Ollig. Damals lieferte die Firma Sprengstoff. Heute ist es raffinierte Feuerwerkstechnik von Helmut und Patrick Reuter.
9: Das hier ist eine Bombe. Da ist letztendlich der Effekt drin, den man am Himmel sieht. Ist nichts anderes, als auch in zum Beispiel einer Silvesterbatterie drin steckt. Nur eben ein bisschen größer und in Kugelform. In den Batterien, das sind meistens welche in zylindrischer Form.
0: Etwas außerhalb von Müllenbach steht das feuerfeste Firmengebäude. Sohn Patrick übernimmt nach und nach die Geschäfte. Er wollte nie etwas anderes machen.
10: Der Ursprung von der Firma rührt von vom Schieferbergbau her. Der Urgroßvater hat damit begonnen mit dem Verkauf von Schwarzpulver. Damals so über die Ladentheke.
0: Seit den 50er Jahren machen sie Feuerwerk. Inzwischen etwa 6 Events jedes Wochenende. 300 im Jahr. Schon zweimal waren sie Weltmeister in der Sparte Musikfeuerwerk.
9: Ja, bei so einem Feuerwerk, denke ich, sind viele Menschen, die sich das angucken, die sind dann einfach sorgenfrei in dem Moment. Und das finde ich einfach schön. Und ja, von Kindheit an habe ich das schon immer davon immer geträumt. Irgendwann mal hier in der Firma fest mitzumachen, weil ja, ich glaube, es liegt einem dann einfach im Blut, wenn man damit groß wird.
0: Die Musikfeuerwerke liegen Patrick Reuter besonders am Herzen. Er komponiert sie am PC in seinem Büro. Patrick bereitet sich auf den nächsten internationalen Wettbewerb auf den Philippinen vor.
9: Manchmal ist man ein bisschen wie weggetreten, aber schon völlig fokussiert auf die Sache und da blendet man drumherum eigentlich alles aus. Ist halt manchmal ja ein bisschen wie in eine andere Welt abtauchen. Da setzt man sich abends dran, weil man noch irgendeine Idee hatte und dann guckt man nicht auf die Uhr und irgendwann ist Mitternacht.
0: Er hat Elektroniker gelernt, am Flugplatz Büchel um die Ecke. Das passt zu heutigen Feuerwerken, die rein elektronisch gesteuert und gezündet werden. Der Tag schreitet voran im Schieferland. Welche Geschichten sich hier verstecken, in der rauen Landschaft. Auch in Müllenbach steigt an diesem Abend noch etwas Besonderes. Liza Kenny tritt auf, eine in Irland berühmte Musikerin. Und zwar in der alten Schule von Konzertveranstalter Franz Somers. Vor 15 Jahren hat der Niederländer die alte Schule gekauft und renoviert. Er ist Kunstmaler, hat länger in Irland gelebt und gemalt, hatte dort eine kleine Galerie.
11: Ich male nur, wenn ich sehr entspannt bin, nichts zu tun habe. Es keine Musikevents gibt, wo ich mich nur konzentrieren kann auf etwas, das ich begegnete in einer Reise in Irland, Frankreich oder in Deutschland. Aber es muss etwas Spezielles sein. Ich muss die Landschaft gesehen haben und dann male ich ein Thema, das mir gefällt.
0: Malerei und Musik, das ist sein Leben. Inzwischen ist die Band gekommen. Soundcheck. Die jungen Iren bringen irische Kultur in die Eifel. Franz Somers wäre gern selbst Musiker geworden.
11: Ich war dann ein bisschen neidisch, weil ich kein Musikinstrument richtig beherrschen konnte. Ich hatte mal eine Blockflöte, aber ich beschäftige mich eigentlich nur, um mit Musik Leute zu begeistern, etwas zu bringen, einen Moment von Ruhe, einen Moment von Begeisterung, fremde Kulturen heranzutragen. Etwas, was man hier in unserer Region

0: nicht so schnell sieht, aber wofür man normal wegfliegen muss, um zum Beispiel nach Irland, Schottland oder Amerika oder Neuseeland gehen zu müssen. Aber ich hole die Leute hierhin.
1: Hierhin ins Schieferland. Erneuerbare Energien, Agrarflächen, Autobahn. Das ist der Dreiklang der Moderne. Er wechselt sich ab mit dem Klang der Natur. Urige Wälder und tiefe Täler, die zur Mosel hinstreben. Es ist Herbstzeit und die Sonne kommt noch mal raus im Endertal. Das Tal ist berühmt für seine Wanderwege. Und da ist noch etwas. Der drollige Kerl heißt Pepper und er hört fast aufs Wort. Johannes Brengmann ist sein Papi. Pepper war 2 Tage alt, stand ganz allein und verlassen da, als Johannes Brengmann ihn fand.
2: Ja, Hans haben, sieht man ja, der geht ja mit, der geht mit spazieren, der geht also mit mir mit, der geht mit dir mit, der geht mit allen mit letztendlich. Muss nur halt eben drauf aufpassen, dass er nicht halt mit dem Wanderer wegläuft, ne? Aber ansonsten bleibt er hier.
1: Pepper ist die Attraktion bei Wanderern, die an der Göbelsmühle vorbeikommen. Eine andere Geschichte zwischen Tier und Mensch endete vor 100 Jahren tragisch. Der kleine Anton von der Göbelsmühle kam damals durch ein Wildschwein ums Leben. Das Tal der Wilden Endert ist voll solcher Geschichten. 20 Kilometer Felsen, Sagen und frisches Wasser. Ein schmaler, steiniger Pfad über Brücken an alten Mühlen und steilen Abhängen vorbei. Frisch gekürt zu Deutschlands schönstem Wanderweg. Einst standen hier 28 Mühlen. Längst hat üppige Natur die Regie übernommen. Die Göbelsmühle bei Greimersburg ist heute eine Kneipe, die diesen Namen noch verdient. Einheimische aus den umliegenden Dörfern kommen hier an der Schieferwand zusammen. Da wird so manche Entscheidung des Dorfrates insgeheim vorverhandelt. Johannes Brengmann ist eigentlich Dachdecker. Die Kneipe ist seine Leidenschaft. Er mag es handfest, wie der Schiefer.
2: Schiefer ist ja ein nachhaltiges Produkt, was halt eben noch von der Umwelt her und so was nicht industriell hergestellt wird. Und es ist schade, dass der Schiefer nicht mehr so verwendet wird wie früher. Das ist ein reines Handwerk, was man mit den Händen bearbeiten kann. Und ist eine tolle Sache.
1: In der Göbelsmühle brennt an diesem Abend noch lange Licht. Unsere Stollensucher sind längst zu Hause. Einer von ihnen kann es nicht lassen. Einfach faszinierend, die Beschaffenheit des Schiefers. Besonders für einen, dessen Vorfahren seit 6 Generationen Schieferbrecher im Kaulenbachtal waren.
3: Das ist die Herausforderung, während dem Gravieren zu merken, wie reagiert der Stein. Man muss in jeder Sekunde darauf achten, dass man nicht auf eine weiche Stelle trifft und dann eine Scholle abspritzt. Dann ist dieses komplette Bild am Ende, ne? Dann ist es vorbei.
1: Motive aus der Welt der Schieferbrecher. Aber auch schlichte Hausnummern oder andere Liebhabereien graviert Dieter Lauchs für Kunden aus der Region.
3: Das ist das Motiv, ist soweit drauf. Wenn man weiß, wie der Schiefer entstanden ist, durch die Sedimentablagerung vor 350, 400 Millionen Jahren, dann weiß man, man hat irgendwo auch Leben vor sich. Ja? Denn dieser Stein ist ja nichts anderes als alles das, was im Meeresgrund sich abgesetzt hat, inklusive Tiere, die es vielleicht im Wasser gab, im damaligen Urmeer. Und wenn man dann auf so eine Stelle stößt, dann macht man sich dann auch Gedanken darüber, was könnte es sein. Urtier, was auch immer. Aber das zeigt so ein bisschen auch, dass Leben im Stein drin ist.
1: Über den Weiten des Schieferlandes senkt sich langsam die Feuchte des Abends. Alles geht seinen Gang. Wolfgang Fröschens Kirchturmuhr tickt, der Bäcker backt neues Brot, die Feuerwerker stecken die letzten Kabel zusammen. Aber in Müllenbach geht es jetzt heiß her. Das Konzert von Liza Kenny ist ausverkauft. Franz Somers freut sich, so wie auf die vielen Konzerte, die noch kommen. Dieses Jahr ist komplett.

Die Leute, die bei uns kommen, die haben ihre Musik geschrieben. Wissen, was es ist, um handgemachte Musik darzustellen. Dann haben wir noch eine kleine Beschränkung. Das heißt, wir nehmen nur ausländische Musiker. Und jedes Land hat seine eigene Folklore, hat seine eigene Folk. Und diese Stimmung, diese alte Kulturtraditionen von jedes Land wieder darzustellen auf ein kleines Podest, das macht eigentlich für mich die Freude.

0: Zur gleichen Zeit in Mayen. Die Feuerwerker checken zum letzten Mal die Geräte. Der Lukasmarkt ist in vollem Gang. Es ist sehr feucht, nicht gut für die Elektronik. Patrick Reuter schießt zum ersten Mal von hier oben, vom Turm. Es war seine Idee, da darf nichts schiefgehen. Helmut Reuter gibt immer mehr Verantwortung an seinen Sohn ab. Noch ein paar Handgriffe, die Zeit schreitet voran. Der Lukasmarkt ist das größte Volksfest der Region. Letzte Absprachen. Patrick Reuter ist erstaunlich nervös.
1: So langsam geht es los. Also sollten wir so langsam vielleicht mal die Zündmaschine parat machen, dass wir auch pünktlich starten können.

0: Es geht alles gut. Patrick Reuter und die Zuschauer sind für ein paar Minuten glücklich. Für eine kurze Ewigkeit. Glücklich im Schieferland.
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0: Der aktuelle Bericht, guten Abend. Es war ein Debakel für die CDU. Nach Sachsen-Anhalt kam sie gestern auch bei den Wahlen in Mecklenburg-Vorpommern und Berlin unter die Räder. Jubeln kann dagegen die AfD und blickt im Saarland zuversichtlich Richtung Landtagswahl. Mit dem Chef der CDU reden wir gleich. Die IG Metall hat heute zum bundesweiten Aktionstag gegen einen Kahlschlag in der Autoindustrie aufgerufen. Und hinsehen statt wegsehen, das Saarland ehrt Menschen, die selbstlos anderen geholfen haben. Zwei Wahlwochenenden, zweimal frohlockt dabei die AfD. Nach dem Erfolg in Sachsen-Anhalt kamen gestern die in Mecklenburg-Vorpommern und Berlin hinzu. Für die CDU war es eine dramatische Zäsur. In Schwerin wird sie erstmals in ihrer Geschichte nicht in einem Landtag einsitzen. Im saarländischen Landtag haben die Fraktionen heute die Ergebnisse eingeordnet. Während die AfD sich auch mit Blick auf die hiesige Landtagswahl im kommenden Jahr schon auf der Siegerstraße wähnt, geben sich CDU und SPD weiter kämpferisch. Christoph Grabenheinrich.
1: Erneut Jubelstimmung bei der AfD, die heute in Berlin die Wahlerfolge vom Wochenende feiert. Die Parteifreunde im Saarland hoffen darauf, die Nächsten zu sein, kommendes Jahr ebenfalls als Sieger aus der Landtagswahl hervorzugehen. Bei der Wahl zur Regionalverbandsversammlung sei man schon auf Platz 2 gelandet. Im ganzen Land stehe man wohl bei über 30%, so die Hoffnung der AfD, für die es bislang aber keinen Beleg gibt. Die AfD kündigt an, im Land regieren zu wollen.
2: Man wird sich vielleicht noch einmal übers Ziel retten mit einer Mehrheit von CDU und SPD, wie ich sie immer nenne, so die Schwesternparteien. Und da ist ja auch noch die einzige Programmatik, die noch irgendwo übrig geblieben ist. Also Daueropposition wird das nicht werden. Es wird vielleicht noch ein paar Jahre so gehen. Aber dann sind die Dämme halt, wie gesagt, gebrochen und wir können uns endlich einmal beweisen.
1: Die neue starke Frau der SPD. Zwar nicht Wahlsiegerin, aber wohl doch noch mal Ministerpräsidentin. Die Saar-SPD geht davon aus, im kommenden Jahr mit Anke Rehlinger an der Spitze ebenfalls beste Chancen zu haben. Bis dahin müsse die Bundesregierung aber den Kurs ändern, die geplanten Reformen sozialer und gerechter machen. Soll heißen, weiterhin die beitragsfreie Rente nach 45 Jahren oder ein Deckel für den Eigenanteil bei den Pflegekosten.
3: Verstanden haben die Menschen schon, was in diesen Reformen drin steckt. Aber die Bundesregierung muss verstehen, dass es bessere Reformen geben muss. Und bessere Reformen heißt Reformen, die tatsächlich strukturell was verbessern und was verändern, um die Systeme zukunftsfähig zu machen und nicht Reformen, die einfach nur aus Streichlisten bestehen.
1: Die CDU will hingegen Kurs halten bei den angekündigten Reformen auf Bundesebene. Trotz der so wörtlich katastrophalen Wahlergebnisse. Die Partei stecke in einer tiefen Krise, so die Saar-CDU. Nicht nur deshalb müsse der Reformkurs besser erklärt werden. Ob der Kanzler dafür noch der Richtige ist, die Rückendeckung aus dem Saarland fiel da schon mal deutlicher aus.
4: Es gibt gewisse Dinge, die müssen in einer Partei auch intern besprochen werden dürfen. Es finden diese Woche zahlreiche Gremiensitzungen statt, ob das der Bundesvorstand ist, der, glaube ich, aktuell sogar noch tagt. Es findet die Sitzung der Bundestagsfraktion statt und es muss einfach zulässig sein, dass gewisse Dinge dort intern besprochen werden.
1: Sowohl CDU als auch SPD glauben weiter, die AfD im Wahlkampf inhaltlich stellen zu können. Bei der nächsten Umfrage wird man sehen, wie realistisch das sein wird.
0: Ja, bei der Bundes-CDU mussten heute viele Krisengespräche geführt werden. Und der saarländische CDU-Landeschef Stefan Toscani war doch heute auch den ganzen Tag in Berlin und an einigen Gesprächen auch beteiligt. Herr Toscani, war es denn laut heute?
5: Nein, es war nicht laut, aber es war sehr ernsthaft. Bei der Sitzung des Bundesvorstandes waren wir uns einig, dass es ein historischer Tiefstand für die CDU. Das ist eine historisch schwierige Situation. Also da gab es kein Schönreden, das wurde sehr, sehr ernsthaft besprochen.
0: Wie haben Sie denn den Kanzler und den Parteivorsitzenden heute erlebt?
5: Sehr ernsthaft und sehr entschlossen. Er will Deutschland durch diese Krise führen, er will Stabilität international gewährleisten und er will vor allem die Reformen vorantreiben. Unser Problem ist ja, dass wir seit 7 Jahren Stagnation haben und um zu mehr Wohlstand zu kommen, brauchen wir jetzt diese Reformen. Er ist entschlossen, diese Reformen auch voranzutreiben.
0: Blicken wir noch mal auf die Partei. Er ist als Parteichef ja auch nicht erst seit gestern angeschlagen und auch bei einigen innerhalb seiner Partei auch durchaus umstritten. Was muss denn jetzt in der CDU passieren?
5: Was wir nicht brauchen, ist jetzt eine umfängliche Personaldiskussion. Es gab auch keine Kritik an seiner Person, weder im Präsidium, was vorgeschaltet war, noch im Bundesvorstand, sondern es gab den gemeinsamen Willen, jetzt diese schwierige Situation zu bestehen, vor allen Dingen Deutschland durch diese schwierige Situation zu führen, dass wir noch einmal stärker zu Wohlstand und Wachstum kommen.
0: Sie haben doch dann sicher auch über das Wie gesprochen, wie das passieren kann, sowohl in der CDU als auch eben mit Blick auf Deutschland.
5: Ja, klar ist, dass in der Koalition man sich jetzt verständigen muss, wie wollen wir die nächsten Schritte gehen. Denn was wir nicht brauchen können, was auch die Wähler verunsichert, sowohl Wähler der Union als auch der SPD, ist, wenn es ständig Streit in der Regierung gibt. Deshalb ist es wichtig, dass man sich in der Koalition zusammenrauft, einen Fahrplan macht, verständigt, was geht nicht, und dann entscheidet und handelt.
0: Nach den Erfahrungen aus diesen drei Wahlen, die jetzt stattgefunden haben, wie positioniert sich die saarländische CDU, deren Vorsitzender Sie ja sind, zur AfD und zur Linken? Bleibt es dabei keine Zusammenarbeit mit keiner von beiden?
5: Ganz klar und ganz eindeutig. Wir haben einen Grundsatzbeschluss, keinerlei Koalition oder ähnliche Formen der Zusammenarbeit, weder mit der

0: und die CDU-geführte Bundesregierung in einem halben Jahr nicht sehr viel populärer sind, dann haben Sie als Spitzenkandidat hier im Land auch ein Problem.
1: Bei der Landtagswahl, da geht es nicht um Berlin, da geht es nicht um den Bund, da geht es um das Saarland. Es geht darum, wie wir unser Land wieder wirtschaftlich auf Kurs bringen können, wie wir unser Land wieder wirtschaftlich bei Arbeitsplätzen voranbringen können. Wir stecken da in einer tiefen Krise. Es geht auch darum, wie wir die Ausbildung unserer Kinder und Jugendlichen besser machen können. Auch da stecken wir in einer schwierigen Situation. Das wollen wir besser machen. Es geht ums Saarland.
0: Erwarten Sie da Hilfe vom Bundeskanzler?
1: Wir arbeiten zusammen in Fragen der Stahlindustrie, in allen Fragen, die den Bund und das Saarland betreffen. Da gibt es eine enge und vertrauensvolle Zusammenarbeit.
0: Sagt der CDU-Landeschef Stefan Toscani aus Berlin, uns zugeschaltet. Herr Toscani, herzlichen Dank für das Gespräch heute.
1: Ich danke Ihnen. Alles Gute nach Saarbrücken.
0: Aus Zeitgründen haben wir am späten Nachmittag miteinander gesprochen. Mit Betriebsversammlungen, Kundgebungen und Demonstrationen haben bundesweit Zehntausende Beschäftigte der Automobilindustrie gegen einen Kahlschlag, wie sie es nennen, in ihrer Branche demonstriert. Aufgerufen dazu hatte die IG Metall. Die Proteste richteten sich unter anderem gegen den Abbau sozialer Leistungen und die zunehmende Verlagerung der Produktion nach Osten. Aktionen gab es auch im Saarland. Lars Ohlinger berichtet.
2: Am Aktionstag haben bei Bosch in Homburg mehrere Kundgebungen stattgefunden. Sonst setzte die IG Metall in den saarländischen Betrieben vor allem auf interne Informationsveranstaltungen. Bei Bosch werden vorm Werkstor die Pläne der Bundesregierung kritisiert, zum Beispiel zur Rentenreform. Diese seien unsozial, zudem setzten Arbeitgeber vor allem auf Kostensenkungen und Stellenabbau.
3: Ich glaube, es wird viel von der Firma genutzt, diesen Kahlschlag durchzuführen mit der Begründung der Transformation. Und die ist es halt nicht. Die Transformation muss getragen werden, die muss auch mit den Beschäftigten getragen werden. Und sie kann nicht nur auf dem Rücken der Beschäftigten ausgetragen werden. Und es ist aber auch wichtig für unseren Standort. Wir sind im Moment beim Diesel im Geschäft drin, ja. Aber wenn das Geschäft rückläufig sein wird, brauchen wir auch für uns ein neues Produkt. Das Wasserstoffthema ist bei uns nicht angelaufen und wir brauchen einfach Investitionen, die über den Diesel hinausgehen.
2: Viele Arbeitsplätze sind im Saarland in den letzten Jahren weggefallen, rund 1000 beim Motorenhersteller Hallberg-Guss. In Homburg beim Reifenhersteller Michelin rund 800. Noch gibt es den Standort, auch wenn nur noch Reifen für LKWs erneuert werden. Bei Ford und Zulieferern in Saarlouis gingen mindestens 6000 Jobs verloren, erst durch den Wegfall der Nachtschicht und schließlich dem kompletten Stopp der Autoproduktion. Bei Voith in St. Ingbert arbeiteten noch 1600 Personen, als die Insolvenz im Januar 2025 angemeldet wurde. Bei ZF in Saarbrücken läuft es besser, aber rund 1500 Stellen wurden in den vergangenen 2 Jahren gestrichen. Und noch mehr Firmen stecken laut der IG Metall in Schwierigkeiten. Es wird ein weiterer Arbeitsplatzabbau befürchtet und noch mehr Insolvenzen.
4: Also die Situation im Saarland ist halt sehr angespannt. Wir sind sehr stark in dem Bereich der Zulieferindustrie unterwegs. Und deshalb sind so Themen wie Local Content für uns wichtige Themen, weil es letzten Endes darum geht, auch Produktion und auch Zulieferketten in Europa und damit auch in Deutschland sicherzustellen, weil wir letzten Endes über die Frage von Subventionen des Auslandes und auch Verlagerungstiraden, die durch die Arbeitgeber in dem Zusammenhang erfolgen, natürlich die Arbeitsplätze stark in Gefahr sind.
2: Noch sucht die IG Metall im Saarland nicht die direkte Konfrontation mit den Arbeitgebern und der Bundesregierung. Das könnte sich in den kommenden Wochen aber ändern. Stark unterstützt wird eine Demonstration des DGB am Samstag in Saarbrücken mit voraussichtlich mindestens 10.000 Teilnehmern.
0: Hinsehen statt wegsehen. Unter diesem Motto hat der saarländische Innenminister im Rahmen des Ehrenabends Menschen dafür gedankt, dass sie anderen geholfen haben, ohne an sich selbst zu denken. Unter den 39 Geehrten waren auch eine Mutter und ihre Tochter. Dank ihres Engagements konnte ein Postbote einen Herzinfarkt überleben. Herbert Mangold hat die drei am Ort des Geschehens getroffen.
5: Für Udo Gierend ist es ein besonderer Moment, seine Retterinnen zu treffen.
6: Hi, hallo Udo. Und
7: mit.
6: Hallo.
7: Dankeschön.
5: Hier, ein paar Meter weiter auf der anderen Straßenseite, wäre der Briefträger beinahe gestorben.
8: Ich kann mich kaum noch daran erinnern. Ich weiß noch, ich hatte da noch in den Briefkasten was eingeworfen. Genau. Und dann war schon alles weg. Ne? Das war dann an dem Tag der letzte Brief.
5: Gerade da schaut die 9-jährige Anni aus dem Fenster.

0: Mama, der Postbote ist umgekippt.
1: Meine Tochter Anni hat mich gerufen und ich habe gesehen, dass der Herr Gieren gestürzt ist und habe mich sofort auf den Weg gemacht, um ihm zu helfen.
2: Als Krankenschwester weiß Sarah Renner, was zu tun Hallo? Ist. 8,5 Minuten Udo? Lang reanimiert sie den Postboten.
3: Hallo? Hallo? Udo? Ich bin samstags nachmittags im Krankenhaus aufgewacht. An den Tag kann ich mich an sonst auch nichts mehr erinnern. Hat nur jemand gesagt, sie liegen im Krankenhaus, sie hatten einen Herzanfall. So richtig weiß ich erst wieder vom Sonntagmorgen etwas. Ja. Und ja, unterwegs müssen die auch noch viel an mir rumgeschafft haben. Ja.
4: Sie hatten viele Schutzengel.
3: Jede Menge, jede Menge. Also ich werde im Lotto nie wieder was gewinnen, weil alle Schutzengel, also ist alles ausgebraucht und ein Schutzengel steht da hinten.
2: Mutter und Tochter haben Udo Gierend das Leben gerettet. Ein Engagement, das das Land mit einer öffentlichen Belobigung auszeichnet.
5: Für diese geschenkte Zeit gebühren Ihnen und Ihrer Tochter unser tief empfundener Dank und unsere besondere Anerkennung. Vielen Dank.
2: Insgesamt ehrt die Landesregierung in der Neunkircher Gebläsehalle knapp 40 Menschen für ihr couragiertes Handeln. Ein besonderer Moment für Sarah Renner und ihre Tochter.
6: Weil du auf jemand anderes aufgepasst hast, passt der jetzt auf dich auf.
7: Es war sehr aufregend, sehr emotional, auch die ganzen Geschichten zu hören, die heute Abend geehrt wurden. Schon Wahnsinn, was Leute geleistet haben.
2: Einige retteten Menschen aus brennenden Häusern, halfen nach einem Unfall oder verhinderten einen Suizid. Hinsehen, wenn andere wegschauen. Für die Geehrten ist das mehr als nur ein Motto.
8: Wir schauen jetzt auf das, was wir heute Abend sonst noch so machen. Wir gehen zum Beispiel in den Zirkus. Genauer gesagt in den Cirque Buffon. Der gastiert wieder in Saarbrücken und zeigt hochklassige Akrobatik. Wie immer auch mit viel Humor und in dem überschaubaren Zelt vor dem Staatstheater auch ganz nah beim Publikum. Und das bekommt in diesem Jahr sogar eine eigene Saarbrücker Inszenierung zu sehen. Ein paar Ausschnitte zeigen wir Ihnen gleich, jetzt aber zuerst die Nachrichten. Eva Miewes gibt uns einen Überblick über die Meldungen.
9: Guten Abend. Die Saarbahn erweitert ihr Konzept gegen die anhaltenden Streiks der Gewerkschaft Deutscher Lokomotivführer. Wie das Unternehmen mitteilte, fährt die Linie S1 ab heute im Streikfall montags bis freitags von Saargemünd bis Lebach. Allerdings umfasse das Ersatzkonzept zwei Abschnitte. Die Fahrgäste müssten in Riegelsberg Süd umsteigen. Bisher fuhr die Saarbahn im Streikfall nur zwischen Saargemünd und Riegelsberg Süd.
10: Wegen möglicher Arsenbelastung bleibt der Spielbereich der Kita Zwergwerk in Wattgassen weiter gesperrt. Das Gift wurde bei einer Bodenprobe unter dem Kies am Spielplatz nachgewiesen. Demnach lag der Wert mit 50 Milligramm Arsen pro Kilo Trockenmasse doppelt so hoch wie der Grenzwert. Festgestellt worden sei die Belastung unter der Kiesschicht in einer Tiefe von mehr als 30 Zentimetern. Weil Kinder nicht tiefer graben, sei nicht von einer Gefährdung auszugehen, so das Gutachten, das dem SR vorliegt. Die Saarbrücker Zeitung hatte zuerst darüber berichtet. Laut dem Gutachten ist auch eine Belastung des Grundwassers durch Kohlenwasserstoffe nicht auszuschließen. Das Bildungsministerium teilte mit, das Spielgelände bleibe bis zu einer abschließenden Bewertung gesperrt. Die Gemeinde Wattgassen und der Kreis Saarlouis lehnten eine Stellungnahme vor der Kamera ab. Für das Gelände sei der Insolvenzverwalter zuständig.
9: Bei einem Fahrradunfall in Eppelborn ist gestern ein 61-jähriger Mann ums Leben gekommen. Nach Angaben der Polizei war er gegen 13 Uhr in Macherbach unterwegs. Offenbar wollte der Radfahrer von der Fahrbahn auf den Gehweg wechseln und stürzte dabei bei niedriger Geschwindigkeit. Er fiel auf den Kopf und erlitt tödliche Verletzungen. Der Mann aus Eppelborn trug keinen Helm. Die A620 wird in dieser Woche mehrmals voll gesperrt. Das hat die Autobahn GmbH mitgeteilt. Grund ist der Rückbau der Dauerbaustelle zwischen Völklingen Ost und Saarbrücken-Gersweiler. Heute von 20.30 Uhr bis 23.30 Uhr ist die Strecke zwischen Klarental und Gersweiler Richtung Saarbrücken gesperrt. Anschließend ist bis morgen früh um 5.30 Uhr die Gegenrichtung zwischen Klarental und Völklingen Ost dicht. Auch in den folgenden Nächten gibt es weitere Vollsperrungen. Die Umleitungen über die B51 sind ausgeschildert.
2: Im Korruptionsprozess gegen Ex-Ludwigspark-Chef Martin Welker und einen befreundeten Bauunternehmer hat der ehemalige Saarbrücker Bürgermeister Ralf Latz seine Aussage verweigert. Der SPD-Politiker verwies auf ein Ermittlungsverfahren, das wegen des Verdachts der Untreue gegen ihn laufe. Latz' Verteidiger erklärte, dass ihm die genauen Vorwürfe in diesem Verfahren nicht bekannt

0: seien und der Akteneinsicht beantragt habe. Sein Mandant mache deshalb von seinem Recht zu schweigen Gebrauch, um sich nicht möglicherweise selbst zu belasten. Im Verfahren gegen Ex-Bürgermeister Latz und einige weitere Angeklagte geht es um einen Millionenauftrag für den Tribünenbau im Ludwigspark. Dem Stadtrat sollen dabei geschönte Zahlen vorgelegt worden sein, um im Kostenrahmen zu bleiben. Dies soll in einer Gesprächsrunde vereinbart worden sein, an der neben Latz auch der ehemalige Baudezernent Lukas sowie weitere Vertreter der Stadt und des beteiligten Bauunternehmens teilgenommen hatten. Die Staatsanwaltschaft hat entsprechende Ermittlungen nicht bestätigt.
1: Die Dürre im Saarland hält an. Nach Angaben des ARD-Wetterzentrums hat es im September hierzulande bislang im Schnitt nur 1,4 Liter pro Quadratmeter geregnet. Der meiste Regen wurde an der Station in Perl-Nennich gemessen mit 2 Litern. Normalerweise fallen im September rund 68 Liter pro Quadratmeter. Den Meteorologen zufolge ist bis Ende des Monats kaum Besserung in Sicht.
0: Der Merziger Stadtteil Bessringen hat eine neu gestaltete Ortsmitte. Der Bürgerplatz wurde für 1,9 Millionen Euro umgebaut. Zur Hauptstraße liegt ein Grünstreifen, der im Sommer Schatten spendet und zum Verweilen einlädt. Es gibt einen Platz für Veranstaltungen wie das Bessringer Linsen- und das Heimatfest und Parkraum, um leichter einkaufen zu können. Die Bürgerinnen und Bürger konnten bei der Gestaltung mitentscheiden.
2: Die Bürger haben beispielsweise gesagt, dass man hier mehr Grün will. Die Bürger haben unter anderem auch die Anregung gebracht, hier einen Trinkwasserbrunnen auch mit anzubringen. Auch den haben wir hier in dieses Ganze jetzt auch mit integriert. Und es gibt jetzt auch Bänke, auch das war ein Wunsch, dass hier mehr Aufenthaltsqualität geschaffen wird. Das waren so Kleinigkeiten, die wir umgesetzt haben.
0: Die Umbauarbeiten dauerten rund 2 Jahre. 1,1 Millionen Euro kamen vom Land und von der Europäischen Union im Rahmen der Dorfentwicklung. 800.000 Euro brachte die Stadt Merzig selbst auf.
1: Im Saarland hat ein Tipper in der Zusatzlotterie Spiel 77 4 Millionen Euro gewonnen. Wie Satoto mitteilte, hatte der Spielschein 13 Euro gekostet. Der Spieler müsse sich aber noch im Toto-Haus melden. Der Spielschein sei anonym bei einer Annahmestelle im Regionalverband Saarbrücken abgegeben worden. Und das war der Nachrichtenüberblick um 21:45. Gibt's noch mal ein Update in der Spätausgabe von SR Info. Und hier geht's weiter mit Joachim.
3: Dankeschön, Eva. Der Campus der Universität des Saarlandes war in den vergangenen Jahren nicht nur ein Ort zum Lernen und Forschen, er war auch eine Dauerbaustelle. Hörsaalgebäude wurden saniert, Wohnheime gebaut und nach der Neueröffnung des HIPS-Forschungszentrums in der vergangenen Woche ist heute der Neubau für die Biophysik eröffnet worden. Was dort künftig erforscht wird und warum Bund und Land dafür Millionen investieren, zeigt uns Florian Possinger.
4: 49 Millionen Euro. So viel hat der neue Forschungsbau für das Zentrum für Biophysik gekostet. Er liegt mitten auf dem Unicampus in unmittelbarer Nachbarschaft zu anderen Forschungseinrichtungen. Der Ort passt gut, denn hier sollen Wissenschaftler aus vielen verschiedenen Disziplinen gemeinsam arbeiten.
5: Also das Zentrum für Biophysik, das ist per se schon mal eine interdisziplinäre Forschungsrichtung. Und da gibt es Leute, die theoretisch arbeiten, so wie ich das früher auch gemacht habe. Und wir haben experimentelle Biophysiker, die dann wiederum mit den Kolleginnen und Kollegen aus der Biologie, aus der Chemie auch zusammenarbeiten. Wir haben Zusammenarbeit mit Arbeitsgruppen aus Homburg. Das heißt, es ist ein wirklich sehr interdisziplinäres Zentrum.
4: Das Gebäude verfügt über modernste Labore, einen Reinraum und viele Büros und Gemeinschaftsflächen, wo sich die Forschungsteams austauschen können. Noch fehlt aber ein Großteil der Einrichtung. Der Umzug der Fachrichtungen steht noch an. Das Saarland hat in den vergangenen 4 Jahren insgesamt 180 Millionen Euro auf dem Campus für Baumaßnahmen ausgegeben.
6: Wir investieren in die Zukunft unseres Landes. Wir investieren in moderne Infrastruktur für die Universität, für Forschung und Lehre. Und das ist, glaube ich, gut angelegtes Geld. Die Universität und die beiden Standorte in Homburg und Saarbrücken sind mit über 2 Dritteln unserer Bauinvestitionen ein ganz großer Schwerpunkt für das, was wir in diesem Land im Baubereich investieren.
4: Nach fast 10 Jahren Planung und Bauzeit sollen ab Januar 2027 die ersten Wissenschaftlerinnen und Wissenschaftler in die neue Biophysik einziehen.
3: Wir bleiben noch an der Uni und gehen nach Homburg ans Universitätsklinikum. Dort wird gerade unter anderem daran geforscht, wie sich eine Demenz möglichst früh erkennen lässt. In einem neuen Forschungsprojekt wird dafür auch künstliche Intelligenz eingesetzt. Aus Anlass des heutigen Welt-Alzheimer-Tages hat sich Herbert Mangold zeigen lassen, wie das funktioniert.
0: Die künstliche Intelligenz arbeitet bei einer Demenzuntersuchung im Hintergrund.

0: Sie ruft einen Probanden an und macht einen 10-minütigen Sprachtest.
1: Eltern, Mond, Garten, Hut, Bauer.
2: Tränen, Bauer, Haus.
1: Bitte nennen Sie mir nach dem Piepton alle, an die Sie sich erinnern.
2: Greifvögel.
0: Mit der Sprachanalyse durch eine KI bei Demenz betritt die Forschung nach Einschätzung der Uni Neuland.
3: Wir würden als einer der ersten weltweit versuchen, neue diagnostische Möglichkeiten mit der KI mal auszutesten.
0: Die Sprachanalyse untersucht viele verschiedene Parameter. Die Software hat eine Saarbrücker IT-Firma entwickelt.
4: Zum Beispiel, wie schnell sagt man das? Hat man die Wörter in irgendeiner Form gruppiert? Hat man eine Tendenz, bestimmte Wörter eher nochmal abzurufen oder nicht? Wenn ich den Vorgang mehrfach wiederhole, über verschiedene Durchgänge, würde die Anzahl der genannten Wörter ansteigen. Oder nennt man in jedem Durchgang 5 Wörter, aber es sind immer 5 verschiedene, weil man sich eigentlich nichts mehr merken kann. Dadurch haben wir viele verschiedene Informationen, die wir gleichzeitig aus Sprache rausziehen können. Und die werden dann durch KI und Mustererkennung in einen Score überschrieben.
0: Die HTW begleitet das Projekt. Sie hat untersucht, ob KI hier überhaupt akzeptiert wird.
5: Die Mehrheit der Befragten steht dieser Untersuchungsform offen gegenüber. Also sie sehen einen potenziellen Nutzen darin, dass es ein niedrigschwelliges Angebot ist und dass es eine erste orientierende Einschätzung geben kann.
0: Die Forscher haben die Idee, diesen Test bei den Hausärzten anzusiedeln. Denn es gäbe relativ wenige Spezialeinrichtungen mit intensiven Demenzuntersuchungen.
3: Das hat natürlich zur Folge, dass es monatelange Wartezeiten gibt. Die Hemmschwelle der Betroffenen wäre beim Hausarzt natürlich deutlich geringer. Der Hausarzt, zu dem hat man Vertrauen.
0: Das Projekt wird vom Bund finanziert und ist Teil des saarländischen Forschungsnetzes Health AI.
6: Zirkus, Akrobatik und ganz viel Humor. Der Cirque Buffon ist wieder in Saarbrücken zu Gast. Die Landeshauptstadt ist inzwischen eine feste Adresse auf seiner Tour und bekommt in diesem Jahr sogar eine eigene Inszenierung. Cupido heißt das Stück. Pasquale D'Angelillo war bei einer Vorstellung dabei und hat auch rundherum ein bisschen Zirkusluft geschnuppert.
0: Humor gepaart mit Akrobatik. Nur zwei der Zutaten, die die Show des Cirque Buffon ausmachen. Dann kommt noch Live-Musik dazu. Und damit schaffen es die Artisten, das Publikum in eine ganz eigene Welt zu entführen.
7: Was wir machen, so das ist eine Art Nouveau Cirque. So dass man, das ist kein Klassik-Zirkus mit Tier oder mit Konferencier oder mit Nummerprogramm. Da gibt es Theater, gibt es Zirkuskunst und gibt es Live-Musik. Die Musik ist extra komponiert vor der Show. Und genau, da sind 4 Musiker live. Wir haben einen Cello, wir haben einen Kontrabassist, wir haben eine Sängerin und wir haben einen Akkordeonist. Ja, die Vorbereitung ist schon 6 Monate Vorbereitung. Mit der Musik, mit der Idee, mit der Dramaturgie. Und dann am Ort so 10 Tage mit der ganzen Crew, der Show zu proben.
0: Wir durften den Artisten beim Aufwärmtraining zuschauen. Anja verbindet Akrobatik und Musik.
8: Ja, es ist kompliziert. Ich übe gerade den letzten Teil der Show nochmal, wo ich etwas ziemlich Kompliziertes spielen muss. Und ich muss dazu meine Beine bewegen und gleichzeitig das Richtige spielen. Und das dreht sich alles noch. Und genau, das muss ich jedes Mal vor der Show nochmal üben, damit das auch klappt.
0: Und natürlich klappt es auch in der Show. 20 Männer und Frauen sorgen dafür, dass hier alles läuft. 12 Artisten auf der Bühne, ein Technikteam und Mitarbeiter im Gastrobereich.
9: Also ich glaube, hier in dem Projekt ist es schön, weil wir einfach super intim arbeiten zusammen und man irgendwie als Team richtig zusammenkommt und sich kennenlernt. Und ich glaube, das spürt man auch auf der Bühne in der Show, dass wir nicht einfach nur wild zusammengemixt werden für die Show, sondern dass wir, ja, dass da mehr passiert als nur das, was auf der Bühne ist, sondern dass wir uns auch zwischenmenschlich kennenlernen.
0: Das Programm Cupido, inspiriert vom römischen Liebesgott, trifft beim Publikum offenbar mitten ins Herz.

0: natürlich ist halt einfach diese Akrobatik, die Geschichte, diese fließenden Bewegungen, der Humor, der da ist und einfach die Erzählung, die dahinter steckt. Das ist einfach eine schöne Kombination von allem.
1: Dieser Wechsel von ruhig zu relativ rhythmischen Dingen und dann natürlich auch die einzelnen Darbietungen, insbesondere jetzt letzte, der mit dem der Seiltänzer, das war schon ein ganz großes Kino.
2: Gemeint ist Karl Emil Dahl, der mit seiner Performance das Zirkuszelt zum Beben bringt. Der Cirque Buffon gastiert noch bis zum 11. Oktober in Saarbrücken auf dem Tiblisser Platz vor dem Staatstheater.
3: Atemberaubend. Jetzt gibt es Benzingespräche. Er ist der Ur-Porsche, der 356. Mit ihm begann die Sportwagengeschichte der Marke und seine DNA, die steckt bis heute in jedem Porsche. Im Saarland haben sich jetzt Liebhaber des legendären Klassikers getroffen, denn hier gibt es den jüngsten Stammtisch des 356 Club Deutschland. Und wenn es im Saarland irgendwo brummt oder knattert, dann ist Pasquale D'Angelillo mit seiner Kamera dabei.
4: Der Porsche 356 in allen Varianten. Vom Kugel-Porsche der Pre-A-Baureihe über die verschiedenen Coupé-Modelle bis hin zu den Cabriolets. Eine Augenweide für Oldtimer-Fans. Erst vor 2 Jahren gegründet, hat der saarländische 356er Stammtisch zum bundesweiten Jahrestreffen eingeladen.
5: Es macht unendlich viel Spaß mit den Autos, mit dem Boxermotor im Heck. Der Klang, das Fahrgefühl von dem Auto macht einfach Spaß, mit den Dingern zu fahren. Und wenn man sich jetzt mal die Form ansieht in den letzten 70 Jahren, dann ist nachher 63 ist der 911er gekommen. Und vom ersten 911er an bis zum heutigen, wir haben hier hinten ein Fahrzeug, ganz neuen Targa. Wenn du die Silhouetten siehst von den Fahrzeugen, die sind absolut gleich geblieben. Also man erkennt direkt von der Seite die Silhouette 356 bis moderner 911.
4: Und damit ist der Porsche 356 zum Kultfahrzeug geworden. Weltweit vereint er eine große Fangemeinde. 3 Tage ging die Tour durch das Saarland. Wer Glück hatte, konnte die Fahrzeuge auf der Straße sehen. Die Ausfahrt startete auf der ehemaligen Bergehalde Landsweiler Reden.
6: Sagen wir es mal so, also ich sehe hier kein Klischee. Wir haben hier den Schrauber und das Auto, was vor uns fährt, gerade hier der Jürgen Eisenkopf, Urgestein im 356 Club, hat sein Auto als jugendlicher Auszubildender gegen einen Dualplattenspieler getauscht. Ja? Und dann gibt es Leute, die haben von Technik überhaupt keine Ahnung. Ich höre so ein bisschen mit dazu, weil ich weiß, wo der Schlüssel ist und wie es auch wenn, aber wenn es nicht mehr läuft, dann muss sich einer kümmern. Aber ich würde die Menschen nicht eingrenzen. Wir haben vom Chirurgen bis zum Handwerker alles dabei. Das spielt auch überhaupt gar keine Rolle hier, weil wir wollen Faszination mit Freunden erleben und das leben wir in den Regionen bei den Jahrestreffen. Und damit kann ich sagen, also hier sind alle gleich. Das Auto aber auch, 356er wollte ich sagen.
4: Insgesamt 110 Teilnehmer waren mit ihren Sportwagen-Oldies gekommen. Dabei gab es so viele Kugel-Porsche wie selten zu erleben.
3: Die Freie Theatergruppe Corso Op Kollektiv ist in den letzten 10 Jahren mit ihren multimedialen Inszenierungen hat sie die saarländische Theaterlandschaft aufgemischt. Grund zur Freude eigentlich, aber jetzt, ausgerechnet im Jubiläumsjahr, müssen sie ihre Produktionsstätte in Saarbrücken verlassen. Mit dem neuesten Stück Frozen Elysion, das am vergangenen Freitag Premiere hatte, nehmen sie Abschied von ihrem Stammhaus. Uwe Löbens hat sich das Stück angeschaut und gefragt, wie es weitergeht.
7: Nur keine Leere aufkommen lassen.
2: Es geht um Langeweile und Sinnlosigkeit und darum, sie mit Hyperaktivität und rauschhaftem Konsum zu betäuben.
7: Ich habe Squash gemacht, Ponyreiten.
2: Frozen Elysion heißt dann auch das neue Stück von Corso Op.
8: Den ersten Begriff, den wir gesetzt haben, war Leere. Es ist natürlich ein sehr, sehr großer Begriff, aber da spielt der Tod natürlich eine ganz große Rolle. Da spielt der eng dran. Und der Versuch ist aber, den Tod also von verschiedenen Seiten auch zu beleuchten.
2: Helfen Ordnung und Gehorsam.

0: Gegen die Lehre? Bei Schreibtischtäter Adolf Eichmann führten sie zum Massenmord.
1: Von Anfang an war mir der Gehorsam etwas Unumstößliches, etwas nicht aus der Welt zu schaffendes.
2: Warum?
1: Aus meiner Erziehung. Sehr strenge Erziehung von meinem seligen Vater.
3: Ein bisschen Gehorsam soll gut sein, aber der vollkommene Gehorsam ist ganz schlecht. Also so kommt man ja nirgendwo hin. Letztendlich haben wir, ich glaube, es überhaupt nicht abgeschafft, also, sondern es ist ganz viel Gehorsam permanent gefordert und der wächst dann und dann hat man das Gleiche wieder. Dann kommt es immer wieder.
4: Ich sage einen Text, weil er so im Skript steht. Vielleicht lebe ich ein Leben irgendwo anders.
0: Wie alle freien Theatergruppen leidet Corso-Op unter den zunehmend gekürzten Förderungen. Anfang nächsten Jahres müssen sie nun auch mit allen Künstlern dort das selbstverwaltete Garelli-Haus in der Saarbrücker Eisenbahnstraße räumen.
5: Zum einen ist es mal, dass die Struktur, wie wir das Haus bisher geführt hatten, das ehrenamtliche Engagement, was einfach leistbar ist, neben dem Beruf einfach total überstiegen hat. Und zum anderen hat der Besitzer des Hauses jetzt auch andere Pläne mit dem Haus dann entwickelt.
0: Das bedeutet nach 10 Jahren den Verlust des Lagers, der Werkstatt, der Probe- und Spielstätte zugleich. Noch fehlt eine Alternative. Ein Grund mehr, sich Frozen Illusion, die letzte Inszenierung von Corso-Op, im Garelli-Haus anzuschauen. Eine schrille Montage zu Grundfragen des Lebens.
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8: Schönen guten Abend mit dem Rückblick auf ein Fußballspiel, das, obwohl es keine Tore gab, richtig viel zu bieten hatte. Das Duell der Aufsteiger am 4. Spieltag der Fußball-Bundesliga mit so vielen Analogien. Elversberg zu Gast auf Schalke und Sven Roland hat es noch mal genau hingeschaut.
9: Diskussionsbedarf. Mit leichter Enttäuschung nach einem Spiel, bei dem mehr drin war.
10: Ja, ich glaube, aus Elversberg, nicht gierig werden, ist immer keine so schlechte Eigenschaft. Auf der einen Seite viel wollen, aber auf der anderen Seite auch die Bodenhaftung nicht verlieren. Ich glaube, wenn man als Elversberg hier einen Punkt holt und dann so spielt, wie wir es getan haben, ich glaube, dann sollte man schon ein Stück weit zufrieden sein. Und man darf ja dann trotzdem inhaltlich noch besser werden.
9: Es ist ein Spiel der Parallelen. Elversberg mit der ersten guten Chance über außen und in der Mitte verpasst Darwisch knapp. Aber Schalke dann sehr, sehr ähnlich. In der Mitte kommt der Ball nicht ganz zu Dzeko. Pinkert prüft seinen eigenen Torhüter. Offensiv fehlt bei beiden dasselbe.
11: Wir waren heute nicht sauber genug im vorletzten Pass, im vorletzten Zuspiel.
9: Sauber. Mokwa, hier gleich knapp im Abseits. Mal zu früh losgelaufen, mal zu spät gespielt. Aber attraktiv war das 0:0 trotzdem.
10: In der Liga, wenn du vorne halt eine große Chance hast und dann nicht zum Abschluss kommst, weißt du, dass 3 Sekunden später auf der anderen Seite die anderen eine große Chance haben.
9: Standard. Und in der Mitte Katic. Richtig eng. Aber auch hier wieder die nächste Szene so ähnlich, so gleich. Elversberg, auch hier fehlt nicht viel. Petkov. Ein Spiel in beiden Strafräumen gleich, nur ein Unterschied. Schalke müsste eigentlich in Halbzeit 2 in Unterzahl spielen. Hasan Kurocay mit diesem Foul müsste mit Gelb-Rot runter.
11: Ich habe das Foulspiel gesehen und ich habe gesehen, dass mein Trainerkollege Winstedt extrem entspannt und ruhig war. Also kann es keine gelb-rote Karte gewesen sein, sondern hätte er die lautstark gefordert.
9: Das sah aber ganz anders aus. Und das weiß Muslic auch. Einmal Lippen lesen bitte. Das ist gelb. Der muss jetzt aufpassen. Wagner extrem bedient. Schalke darf mit 11 zu Ende spielen. Klare Fehlentscheidung. Und klar, beide kommen auch noch zur Mega-Chance kurz vor Schluss. Hier Petkov und auf der anderen Seite E. Bimbe. Beide waren nicht schlecht, beide waren zu ungenau, beide gehen mit einem Punkt nach Hause und beide können im Prinzip genau denselben O-Ton nach Spielschluss.

0: geben.
1: Ich glaube, wir hatten dann sehr gute Umschaltmomente, wo wir es dann am Ende vielleicht ein bisschen besser machen könnten. Aber ja, es war insgesamt dann okay.
0: Zwei Aufsteiger, die jetzt beide mit doch irgendwie einem guten Gefühl in die Länderspielpause gehen können.
2: Ja, und die ist diese Woche gleich mal 2 Wochen lang. Weiter geht's für die SVE erst am 10. Oktober. Dann sind Vincent Wagner und sein Team zu Gast bei Union Berlin. Und damit geht's zurück zu Joachim.
3: Dankeschön, Leonie. Und wir haben jetzt auch einen Umschaltmoment, nämlich zum Wetter mit Fritzi Brandt. Morgen sehen wir uns wieder. Tschüss.

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1: Ja, hallo nochmal zu einem kurzen Wetterupdate mit diesem wunderschönen Sonnenaufgang über Merzig. Sieht richtig schön aus. Vielen Dank an Jürgen Auweiler fürs durch die Bäume fotografieren. Über dem westlichen Europa liegt noch der Rand eines Hochs und sorgt auch weiterhin für ruhiges Wetter, während sich im Nordwesten von Europa ein Tiefausläufer über Island bemerkbar macht, liegt der Südwesten dem Hoch dann doch noch am nächsten und bekommt am meisten Sonnenschein ab. Über Deutschland sieht das dann in der kommenden Nacht so aus. Es bleibt meist trocken. Neben einigen Nebelfeldern ist der Himmel zum Teil klar. Im Süden ist dann örtlich auch schon Bodenfrost möglich. Ja, und auch die Nacht im Saarland verläuft leicht bewölkt oder klar und vor allem trocken. Hier und da bilden sich ein paar Nebelfelder. Es wird, was die Temperaturen angeht, frisch. Bei 4 Grad in Neunkirchen, maximal 9 Grad, haben wir dann am Bostalsee oder aber auch in Blieskastel. Der Dienstag startet erst noch etwas neblig. Später wird es aber auch wieder sonnig und ist locker bewölkt. 19 Grad haben wir dann am Bostalsee. Und maximal 23 Grad morgen in Saarlouis oder Saarbrücken. Schauen wir noch auf die weiteren Aussichten. Ein wenig Nebel ist am Mittwoch noch mit dabei. Der löst sich recht schnell auf und dann kommt die Sonne durch bei 19 bis 23 Grad. Auch der Donnerstag ist freundlich und trocken. Die Temperaturen liegen dann zwischen 17 und 22 Grad. In Richtung Wochenende wird es dann sogar noch mal wärmer. Es bleibt weiterhin trocken. Am Samstag dann sogar bei bis zu 26 Grad. Und zum Schluss noch ein wenig Abendstimmung am Schaumberg. Das Foto hat Ute Hoffmann aus Teelei gemacht. Vielen Dank und Ihnen jetzt einen schönen Abend.
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3: Einen schönen guten Abend. Ich begrüße Sie zur Tagesschau. Bundeskanzler Merz spricht am Tag nach der historischen Niederlage der CDU bei der Landtagswahl in Mecklenburg-Vorpommern von einer tiefen Zäsur. Zum ersten Mal in ihrer Geschichte ist die Partei an der 5%-Hürde gescheitert. Die SPD hat in Berlin stark verloren. Und diese Wahlergebnisse werden auch als Absage an die Politik der schwarz-roten Koalition im Bund gewertet. Merz hat heute noch einmal bekräftigt, er will den Reformkurs fortsetzen, zusammen mit der SPD.
4: Nachdenklich, bedrückt, so wirken sie im Konrad-Adenauer-Haus heute. Unten der Parteichef. Er kämpft darum, dass die Menschen ihm folgen, in seiner Partei und im Land.
5: Wir haben, um es offen zu sagen, auf zu viele Fragen keine zufriedenstellenden Antworten mehr. Und das werden wir und das müssen wir ändern.
4: Von einer historischen Aufgabe spricht der Kanzler, das Land wieder fit machen. Aber folgen ihm alle? Das dürfte hier ein Thema gewesen sein. Gestern Nacht saßen Unionsministerpräsidenten noch lang zusammen. Nach dem für sie schrecklichen Wahlergebnis, dem Erfolg der AfD, die sich auch heute wieder an der Union abarbeitet.
6: Wir haben die CDU pulverisiert, die jetzt außerparlamentarisch ihre Fischbrötchen in Mecklenburg-Vorpommern isst.
4: Die CDU verdaut. Nur wenige äußern sich am Morgen. Wer es macht, will einen Punkt setzen.
7: Dass die Reformen richtig sind, das wird von niemandem in Frage gestellt. Aber Reformen müssen auch so gemacht werden, dass sie für die Leute passen.
4: Im Weg stehen könnte bei den Reformen auch sie. Manuela Schwesig hatte gegen die Rentenreform Wahlkampf gemacht. Sie kündigte Redebedarf bei der Rente an, setzt gegenüber dem Kanzler einen neuen, harten Ton.
8: Ich rate dem Bundeskanzler, wenn er wieder Vertrauen zurückgewinnen will, wo ich nicht weiß, ob das noch mal gelingt, dass er sich mit der Lage vor Ort auseinandersetzt.
4: Man müsse umdenken, sagt nun auch die Parteivorsitzende. Reformen seien wichtig, aber
9: wir müssen ihm jetzt wirklich auch einen Realitätscheck auf der einen Seite und vor allen Dingen einen Gerechtigkeitscheck verpassen. Ich glaube, dass es auch bei der Rente Lösungen geben kann. Da bin ich sehr optimistisch.
4: Der Kanzler will versuchen, alle zusammenzubringen. Man werde den Reformkurs fortsetzen, sagt er, zusammen mit der SPD.
5: Jeder, der einmal regiert hat, weiß, es gibt keine einfachen Lösungen. Es ist richtig, dass die Wahlergebnisse nichts ändern an den Problemen unseres Landes, die wir lösen müssen.
4: Aber durch die Wahlergebnisse stellten sich für die CDU viele grundsätzliche Fragen, sagt Merz. Über die müsse man in der Partei nun reden.
3: Herr Markus Preis, in Berlin, wie will denn der Kanzler aus der Krise herauskommen?
10: Also wenn man seinen heutigen Auftritt gesehen hat, dann konnte man drei Elemente erkennen. Zum einen Hoffnung darauf, dass sich auch weiter niemand findet, der ihn als Kanzler direkt herausfordert. Das ist offenbar weder gestern Abend noch heute geschehen. Gemunkelt wird also viel in Berlin. Den offenen Angriff wagt zumindest bislang niemand. Der zweite Punkt ist eine, ich nenne es mal, neue Ehrlichkeit. Merz hat heute ein paar Dinge gesagt, die der stolzen CDU schon richtig wehgetan haben dürften. Dass sie zum Beispiel keine richtige Volkspartei mehr ist und dass sie auf viele Fragen schlicht keine Antworten hat. Und der dritte Punkt, Merz will bei seinen Reformen bleiben, aber Ungerechtigkeiten in Deutschland suchen und auch stärker angehen. Und da wurde er heute für viele überraschend konkret. Das System von Privat- und Kassenpatienten, das sei so ein Punkt. Und darüber, so Merz, werde man reden.
3: Auch die SPD hat das Wahlergebnis analysiert. Welche Schlüsse zieht sie daraus?
10: Ja, die Schlüsse zieht erstmal Manuela Schwesig. Sie ist jetzt erkennbar die neue starke Figur in ihrer Partei. Und sie hat heute auch gleich eine sehr deutliche Ansage gemacht an Friedrich Merz, unter anderem was die Rentenpläne angeht. Man spürte, da wurde der Kanzler angesprochen, aber auch die SPD-Chefs Baas und Klingbeil haben ganz genau zugehört. Die Partei will jetzt im Dezember einen sogenannten Parteikonvent abhalten, quasi einen kleinen Parteitag, um vor allem über die hohen Lebenshaltungskosten zu beraten. Aber ausdrücklich nicht über das Personal. Falls man dann doch welches braucht, zum Beispiel einen Vorsitzenden, der frühere Arbeitsminister Hubertus Heil, hat sich heute mal ins Spiel gebracht. Er sagt, er werde sich, Zitat, engagieren, wo ich gebraucht werde.
3: Markus Preis in Berlin, vielen Dank. Nach ihrem Wahlsieg in Mecklenburg-Vorpommern sieht die AfD den Regierungsauftrag bei sich, findet aber voraussichtlich keine Koalitionspartner. Ministerpräsidentin Schwesig von der SPD möchte weiter regieren in einem Dreierbündnis mit den Linken und den Grünen. Hier das vorläufige Ergebnis. Die AfD kommt auf 38,2%, gefolgt von der SPD mit 35,5%. Die Linke erreicht 6,5%, die Grünen 5,7%. Die CDU scheitert an der 5%-Hürde. Auch das BSW schafft es nicht in den Landtag.
11: Klar, stärkste Kraft im Schloss, dem Sitz des Landtages in Schwerin, wird die AfD. Sie wird 32 Abgeordnete stellen. Das aber ist nicht die absolute Mehrheit und Koalitionspartner hat die AfD keine. Ministerpräsidentenkandidat Holm reklamiert aber ein deutliches Mitspracherecht im neuen Landtag.
12: Das ist mein Aufruf auch an die anderen Parteien, die im Parlament sitzen, dann uns die Rechte zu gewähren, die einer solch starken Partei auch zustehen. Und deswegen gehe ich davon aus, dass wir diesmal auch den Landtagspräsidenten stellen. Das halte ich für eine ganz wichtige Botschaft auch in die Bevölkerung hinein.
11: Bei der SPD ist die Stimmung seit gestern gespalten. Nur Platz 2. Aber mit der Linken und den Grünen zusammen reicht es zum Regieren in Mecklenburg-Vorpommern mit 3 Stimmen Mehrheit. Schwesig kündigt heute Gespräche an.
8: Die Mehrheit hat demokratische Parteien in den Landtag gewählt und die Mehrheit wünscht sich, dass ich meine Arbeit dort fortsetze und das möchte ich gerne tun.
11: Zur Pressekonferenz mit dem Bundeskanzler kam CDU-Spitzenkandidat Peters heute erst gar nicht nach Berlin. Bis zum Abend ging er erst einmal auf Tauchstation. Dann wird aus dem Vorstand gemeldet, Peters sei zurückgetreten. Philipp Amthor solle zunächst die CDU im Nordosten führen.
3: Von Mecklenburg-Vorpommern nach Berlin, wo die Linkspartei das Rennen ums Abgeordnetenhaus klar für sich entschieden hat. Spitzenkandidatin Ehralp will regierende Bürgermeisterin werden und Gespräche mit Grünen und SPD führen. Laut vorläufigem Ergebnis kommt die Linkspartei auf 25,7%. Die CDU rutscht auf 18,8%, die AfD holt 16,3%. Die Grünen landen bei 14,3% und die SPD sackt ab auf 12,1%. BSW und FDP scheitern an der 5%-Hürde.
13: Wer kann es sich noch leisten, in Berlin zu wohnen? Große Immobilienkonzerne enteignen? Mit diesem Versprechen konnte die linke Spitzenkandidatin bei der Abgeordnetenhauswahl punkten. Elif Ehralp will die Hauptstadt als regierende Bürgermeisterin mit Grünen und SPD führen.
14: Für mich ist ganz klar, dass in einer Regierung auch vergesellschaftet werden muss, weil es ein klares Votum und einen demokratischen Auftrag an alle Parteien dafür gegeben hat und weil es ein Mittel ist, um Spekulation vom Mietmarkt zu verdrängen.
13: Nicht erst seit dem Volksentscheid vor 5 Jahren fordern die Linken, Konzerne mit mehr als 3000 Wohnungen müssten ihren Besitz ans Land Berlin verkaufen. Die Grünen sehen das kritisch, genauso wie Antisemitismusvorfälle innerhalb der Linken.
15: Auch gerade, weil wir das Ziel einer rot-grün-roten Regierung haben. Die Linke ist jetzt sehr deutlich in der Verantwortung, ihre problematischen Teile, die sie in der Partei hat, klar aufzuzeigen, wie sie die in die Schranken weist. Und da meinen wir natürlich das Thema Antisemitismus, aber auch die organisierte Kriminalität sehr klar.
13: Der Verein DEMOG beobachtet antisemitische Vorfälle in Berlin. Sein Account zeigt ein Foto. Auf einer Wahlparty der Linken in Berlin-Neukölln soll ein führendes Clan-Mitglied gewesen sein. Die Linken haben ihn nach eigenen Angaben der Veranstaltung verwiesen. Außerdem ein pro-palästinensischer Aktivist, der einer Organisation nahestehen soll, die die EU als terroristisch einstuft. Die SPD fordert als möglicher Koalitionspartner Konsequenzen, zeigt sich aber grundsätzlich offen für Gespräche.
16: So wie in den letzten Wochen werden wir uns auch diesbezüglich sehr eng auch mit den Grünen austauschen. Wie gesagt, meine Position ist da sehr klar und ich erwarte nicht nur Worte von der Spitzenkandidatin und von den Landesvorsitzenden, sondern gerade auch bei solchen Vorfällen wie gestern Abend Taten.
13: Auch der CDU-Spitzenkandidat möchte mit Grünen und SPD sondieren.
17: Wir werden dringender gebraucht denn je nach einem Wahltag wie diesem, bei dem die Extreme so sehr erstarkt sind.
13: Die AfD erklärte, sie wolle eine starke Opposition in Berlin sein.
3: Und wie es nun politisch weitergeht nach den Wahlen in Berlin und Mecklenburg-Vorpommern, dazu gibt es einen ARD-Brennpunkt gleich im Anschluss an diese Tagesschau. Die deutsche Autoindustrie steckt schon seit Jahren in der Krise. Tausende Jobs sind bereits weggefallen und auch in Zukunft stehen viele Arbeitsplätze auf der Kippe. Denn die Autokonzerne planen weitere Sparprogramme. Dagegen gibt es seit Monaten Widerstand der Gewerkschaften. Auch heute hatte die IG Metall zum Protest aufgerufen. Nach Angaben der Gewerkschaft beteiligten sich bundesweit etwa 175.000 Beschäftigte.
18: Das Nutzfahrzeugewerk in Hannover-Stöcken ist einer der Volkswagen-Standorte, die schließen könnten. Hier protestieren heute 3.500 Beschäftigte, darunter auch Mitarbeiter der Zulieferer.
19: Die Stimmung ist sehr bedrückt. Wir haben Angst um unsere Arbeit und wir versuchen alles, dass das Werk nicht schließt.
20: Also ich würde mir wünschen, dass die heimische Autoindustrie gefördert wird und zwar nur die heimische Autoindustrie.
18: Denn die E-Auto-Prämie kommt auch chinesischen Herstellern zugute. Auch bei Audi in Ingolstadt haben sich rund 5000 Menschen zum gemeinsamen Protest versammelt. Während die Autokonzerne ihre Belegschaften auf Sparmaßnahmen einschwören, wehren sich die Beschäftigten gegen den Stellenabbau und gegen schlechtere Arbeitsbedingungen, wie eine Abschaffung der 35-Stunden-Woche.
21: Wir müssen Einhalt gebieten. Wir müssen an der Stelle dem Vorstand sagen, so nicht, macht endlich eure Hausaufgaben. Dafür bekommt ihr auch Millionen Gehälter, verdammt!
18: Die gesamte deutsche Autoindustrie steht unter Druck, auch wegen zu hoher Produktionskosten und der Konkurrenz aus China. VW als größter Autobauer Europas nimmt dabei eine Schlüsselrolle ein.
22: Was wir im Moment erleben, ist einfach nur der Anfang des Ganzen. Also wenn Sie einfach so die Lohnkosten sehen und die sinkenden Marktanteile, die sinkenden Gewinnmargen, dann halte ich etwa 50% oder vielleicht noch mehr der Arbeitsplätze langfristig für gefährdet.
18: Die Gewerkschaft will das nicht widerstandslos hinnehmen. Schon heute hat sie einen heißen Herbst angekündigt.
3: Er steht seit heute wegen der geplatzten Pkw-Maut vor Gericht, der frühere Bundesverkehrsminister Scheuer. Die Staatsanwaltschaft wirft ihm Falschaussage vor einem Untersuchungsausschuss vor. Die vorgesehenen Mautbetreiber sollen dem CSU-Politiker angeboten haben, mit der Unterzeichnung der Verträge bis zu einer Entscheidung des Europäischen Gerichtshofes zu warten. Scheuer hatte erklärt, sich nicht daran zu erinnern. Laut Staatsanwaltschaft war das gelogen. Der Europäische Gerichtshof hatte die Mautpläne 2019 gestoppt. Der Bund musste rund 270 Millionen Euro Schadenersatz zahlen.
0: Es sei kein einfacher Weg an diesem Morgen, so Andreas Scheuer vor Gericht in Berlin, hier zu sehen mit seinem Anwalt. Es geht noch einmal um die gescheiterte Pkw-Maut und den dadurch verursachten Schaden in dreistelliger Millionenhöhe. Und?
1: Den Angeklagten, dem ehemaligen Bundesverkehrsminister und seinem damaligen Staatssekretär, wird falsche, uneidliche Aussage vorgeworfen vor einem Untersuchungsausschuss des Bundestages.
0: Die Pkw-Maut, vor 13 Jahren ein Prestigeobjekt der CSU. Von Scheuers Vorgänger Dobrindt auf den Weg gebracht. Sie sollte viel Geld einbringen. Das Versprechen an deutsche Autofahrer damals?
2: Es wird keine Mehrbelastung für deutsche Kfz-Halter geben.
0: Das war rechtlich umstritten. Scheuer unterzeichnete 2018 die nötigen Verträge mit den Betreiberfirmen. Sie sagen, sie hätten angeboten, eine rechtliche Klärung abwarten zu können. Scheuer habe abgelehnt. 2019 kassierte der Europäische Gerichtshof die Maut, weil sie ausländische Autofahrer diskriminiert. Die Mautbetreiber klagten auf Schadensersatz. Scheuer sagt, er könne sich an das Angebot abzuwarten nicht erinnern.
2: Beide haben vor dem Deutschen Bundestag im Untersuchungsausschuss die Wahrheit gesagt zu ihrer Erinnerung und dass sie an eine Verschiebung und ein Verschiebungsangebot des Konsortiums in einer Besprechung am 29. November 2018 keine Erinnerung haben.
0: Es sind 12 Verhandlungstage angesetzt, in denen Scheuer genau das beweisen möchte.
3: Vergangene Woche präsentierte Jürgen Klopp seinen Kader für die anstehenden Partien der deutschen Fußballnationalmannschaft. Insgesamt 44 Spieler hat der neue Bundestrainer dafür nominiert. Heute nun kam der erste Teil des neuen Teams zusammen zur Vorbereitung auf Klopps Trainerdebüt am Donnerstag in der Nations League gegen die Niederlande und am Sonntag gegen Griechenland. Der zweite Teil des Kaders bestreitet in den Tagen danach Spiele gegen Serbien und wieder gegen Griechenland. Und nun die Wettervorhersage für morgen Dienstag, den 22. September.
23: Ein Hoch beruhigt unser Wetter. Im Nordwesten machen sich Wolken des Tiefs bei Island bemerkbar. Die Nacht verläuft teilweise klar, im Südwesten oft sternklar, stellenweise Nebel. Am Tag Sonne und Wolken, dabei ist es weitgehend trocken. Für längere Zeit scheint die Sonne im Südwesten und im Nordosten. Die meisten Wolken dagegen liegen über dem Nordwesten. In der Nacht 15 bis 2 Grad, im Süden örtlich Bodenfrost. Am Tag 12 Grad im Erzgebirge, 23 Grad im Südwesten. Am Mittwoch vom Süden bis in die Mitte oft Sonne, sobald sich der Nebel gelichtet hat. Im Norden und vor allem im Nordwesten mancherorts Regen. Am Donnerstag neben sonnendichte Wolken örtlich Regenschauer. Am Freitag häufig Sonne, im Nordosten mehr Wolken und hier und da Schauer.

0: sechs Landfrauen unterwegs. Sie laden sich gegenseitig auf ihre Höfe ein und kochen füreinander um die Wette. Gut gelaunt geht es durch den Südwesten. Blaubach im Nordpfälzer Bergland. Jeden Morgen zwischen 6 und 7 melkt Anna Turunok ihre Ziegen.
1: Na, guten Morgen. Na, Mädels? Alles klar? Gut geschlafen? Hast du gut geschlafen mit
2: mir? Mich fasziniert einfach das Wesen von Ziegen, dass sie so. Ja, die haben alle einen eigenen Charakter, die haben Spaß am Leben, das merkt man. Und ja, das finde ich einfach schön. Die sind empathisch, die reagieren auch auf einen, die sind neugierig, machen auch manchmal Quatsch. Ich komme ja nicht aus der Landwirtschaft, aber ich habe schnell nach meinem ersten Studium, wo ich Sprachwissenschaften studiert habe, gemerkt, dass mir das viel zu theoretisch ist und ich lieber was Praktisches machen will. Mit Tieren, irgendwas draußen, dass mir das Freude macht. Und dann bin ich drauf gekommen, Agrarwirtschaft zu studieren und ja, habe das dann gemacht und habe dann gemerkt, ja, das ist mein Ding und habe dann den Hof gegründet.
0: Ein Neuanfang in einer Region, wo viele Höfe aufgegeben werden. Anna hält 55 Thüringer Waldziegen, eine alte, vom Aussterben bedrohte Rasse. Auch die männlichen Tiere zieht Anna auf und vermarktet das Fleisch im Hofladen.
2: Ich melke aktuell 25 Ziegen und das einmal am Tag. Die geben dann so 2 Liter Milch. Und ja, da macht man so einen Umsatz von 90 Euro am Tag. Das ist natürlich noch relativ wenig für meine Arbeitskraft. Da gehen ja dann auch noch mal Futterkosten, Tierarztkosten und so weiter weg. Ich zahle mir aktuell kein Gehalt aus und arbeite im Prinzip die ganze Zeit, um den Betrieb aufzubauen, um da halt weiterzukommen und irgendwann mal auch davon leben zu können.
3: Was wollt ihr trinken?
4: Sprudel.
3: Und du willst auch Sprudel? Das ist eine gute Wahl.
0: Noch finanziert Annas Mann Alex den Hof und die Familie. Er hat Anna von Anfang an dabei unterstützt, einen Biobetrieb zu gründen.
3: Einmal Sprudel. Möchtest du den Toast geschnitten, Lotta?
5: Ich arbeite in der Softwarebranche und bin dann bei einem großen Konzern tätig. Dann haben wir den Traum gefunden und Anna hatte Landwirtschaft studiert und dann war es klar, wir werden irgendwann einen Hof kaufen. Und da dachte ich mir, so von der virtuellen Welt in die analoge Welt, das ist vielleicht ein ganz guter Ausgleich zu dem sehr digitalen Job, den ich habe. Wir sind 21 hier eingezogen ohne Heizung mit einjährigem Emil. Das war eine ganz spannende Zeit. Da haben wir dann hier alles umgebaut und uns war schon bewusst, dass die ersten 10 Jahre, die werden hart. Aber ja, da muss man halt durch. Ne?
0: Anna kommt ursprünglich aus Heilbronn und hat in Dresden studiert.
2: Das Studium war schon sehr theoretisch und reicht im Prinzip nicht, um jetzt hier so einen Betrieb zu leiten. Mir hat schon der Praxisteil dann gefehlt. So. Das, was andere seit der Kindheit mitgelernt haben, hat bei mir halt jetzt so ein bisschen gefehlt. Und das mussten wir uns jetzt so die letzten Jahre ein bisschen mühsam aufarbeiten selbst. Auch gerade was Ökolandbau oder regenerative Landwirtschaft angeht, das kam halt im Studium leider gar nicht vor. Und da mir das aber schon wichtig ist, musste ich mir das jetzt halt selber beibringen.
1: Guten Morgen, hast du gut geschlafen? Hm? Nati, komm her. Hi. Na, hast du gut geschlafen?
2: Ja. Also der Hof war halt relativ günstig für uns, wo wir ich aus Baden-Württemberg stammend, hatten wir uns umgeschaut und da waren die Höfe gar nicht bezahlbar. Und als wir das dann hier gefunden haben, war der Preis schon noch okay, dass man sich das leisten konnte, den zu kaufen.
3: Man musste sehr viel selbst renovieren, das war schon ein großes Projekt. Was schön ist am Hof ist, dass es halt Land zum Hof dazu gab. In der Regel, Althöfe, wenn die verkauft werden, ist immer nur sehr, sehr wenig Land oder gar kein Land mehr. Alles andere ist schon an die anderen Bauern verkauft gewesen. Und hier Da hat man wirklich diesen Hof so erhalten, wie er war, mit allen Flächen. Und das war eigentlich der Glücksgriff, den wir hier erhalten hatten. Dann geht's los.
1: Im Kindergarten, ne?
2: Für uns ist die Lage hier total super, weil es sehr gut angebunden ist. Wir sind in einer Stunde irgendwie in jeder Richtung in einer größeren Stadt. Aber trotzdem ist es hier sehr schön ländlich und wir fühlen uns jetzt sehr wohl. Wir sind halt hier in einer relativ strukturschwachen Region, wo auch viele Höfe aufhören oder auch gar keinen Nachfolger haben. Die Herausforderung ist natürlich auch so ein bisschen die Flächen, die viel am Hang liegen und man eigentlich manche teilweise gar nicht mit Maschinen bewirtschaften kann, sondern man braucht im Prinzip die Tiere. Am Anfang wollten wir eigentlich Schafe haben, aber als wir dann so die Flächen angeschaut

0: haben und die viele Verbuschungen gesehen und viele Brombeeren und Rosen. Und haben wir gedacht, da wären eigentlich Ziegen ideal dafür, das zu pflegen. Und so haben wir dann uns ein paar Ziegen angeschafft, anstatt ein paar Schafen. Man merkt auch total, wie die einen auch spiegeln. Dass sie die eigene Stimmung widerspiegeln. Wenn man entspannt ist, sind sie auch entspannt. Wenn man gestresst ist, dann sind sie auch unruhig. Und ja, das finde ich einfach schön. Klar, die ist auch manches herausfordernder, weil man gute Zäune braucht und man bedenken muss, dass sie springen können und gerne Hölzer fressen, die sie vielleicht auch nicht fressen sollen. Aber man kommt irgendwann damit zurecht und dann macht's Spaß.
1: Komm, Ziegen auf, Ziegen! Hopp, hopp, hopp, hopp, auf! Hopp, hopp, hopp, hopp, auf!
0: Wir versuchen hier auf unseren Flächen so ein bisschen Mob-Grazing nachzuahmen. Das ist eigentlich eine Beweidungsmethode, die aus Amerika kommt und dort mit Rinderherden umgesetzt wird, wo die Herden auf relativ kleinen Stücken immer für ein paar Stunden nur weiden und dann schon weiterziehen. Und dort quasi dann immer einen Teil, den oberen Teil von der Pflanze abfressen. Ein Teil wird umgetrampelt und bleibt als Mulch liegen. Und so ist die Pflanze unten drunter geschützt und kann noch mal ganz gut nachwachsen, weil sie nicht zu sehr geschwächt wird und die Feuchtigkeit auch besser im Boden bleibt. Mein Menü für die Landfrauen wird ein bunter Sommersalat mit paniertem Ziegenkäse als Vorspeise sein. Zum Hauptgericht gibt es dann einen Ziegenburger mit Hasselbeck-Kartoffeln und süß-sauer eingelegten Zucchini. Und zur Nachspeise werde ich ein Ziegenquark-Törtchen mit Kirschsoße servieren.

0: können wir ja erstmal den Eisalze hier.
1: Annas Mutter Elisabeth lebt auch auf dem Hof und hilft beim Käsen fürs Dinner.
2: Wir haben jetzt hier einen Weichkäse. Wir legen den dann meistens noch in Salzlake ein, dann hält er noch mal länger. Aber man kann ihn einfach auch direkt essen, wenn das Salz eingezogen ist. Und wir werden den jetzt panieren als Vorspeise fürs Dinner.
0: Ich werde die jetzt auch alle noch mal umdrehen, dass die einfach noch ein bisschen platt werden.
2: Das Käsen ist gar nicht so einfach. Das hat mir meine Mama beigebracht. Da hatte ich jetzt Gott sei Dank eine gute Lehrerin, weil die hat einige Jahre in der Schafskäserei gearbeitet. Und dann konnten wir uns das jetzt an die Ziegenmilch anpassen, die Rezepte, und haben jetzt so die letzten Jahre viel ausprobiert, wie es dann funktioniert für uns und was uns gut schmeckt. Eine Käserei aufzubauen wäre einfach ein Traum von mir, weil damit würde auch die Ziegenhaltung wirtschaftlicher sein, als nur jetzt die Milch zu verkaufen, wie wir es aktuell machen. Und ja, es ist einfach schön, das Produkt zu produzieren und an die Kunden weitergeben zu können.
1: 18 Monate mussten Anna und Alex auf die Baugenehmigung für die Käserei warten. In der Zeit stiegen die Preise und damit auch die Zweifel.
2: Das ist hier gerade Lagerraum, aber eigentlich wollen wir hier die Käserei reinbauen. Also hier vorne soll da eine schöne Glasfront sein, dass das auch ein offener Produktionsstätte ist, wo auch Kunden reinschauen können und sehen, wie wird der Käse gemacht. Und da hinten hätte man einen Reiferaum für den Käse. Und in der Ecke wollten wir dann noch mal eine Extraküche machen, wo man Marmeladen kochen kann und Brot backen.
3: Und auch zum Fleisch zerteilen und abpacken, dass man da noch mal einen sauberen Raum hat.
2: Ja.
4: Mit der Investition von 250.000 Euro für die Käserei hätten wir vielleicht am Ende einen Ertrag von 5.000, 6.000 Euro mehr pro Jahr. Dazu bräuchten wir dann noch eine Arbeitskraft. Annas Gehalt wäre da schon eingepreist, die Tilgung. Aber ja, dieses Risiko einzugehen unter den derzeitigen Umständen mit dem Klimawandel, auch geopolitische Unsicherheiten, sind wir im Moment, tun wir uns da schwer, eine Entscheidung zu treffen.
2: Wir haben vor allem Angst vor zu vielen Schulden, die wir nicht mehr tilgen können. Und dadurch

0: noch ein bisschen was zu tun.
1: Oberhalb vom Stall hat Annas Mutter einen Gemüsegarten für die Familie angelegt. Elisabeth ist kurz nachdem Anna und Alex den Hof gefunden hatten, zu ihnen gezogen.
2: Das war halt eigentlich so die einzigste Möglichkeit, damals, als mein Mann gestorben ist, hierher mitzugehen. Weil dann, sonst wäre ich eigentlich ganz alleine in dem Ort dort gewesen. Und dann habe ich gesagt, ich gehe einfach hierher mit. Und in der Natur draußen was zu tun und gerade Gemüse anzupflanzen. Oder ich gucke halt hier auch, dass einfach viel Wildes noch hier wachsen darf. Das ist eigentlich so in Anlehnung an Permakultur, dass man halt möglichst wenig den Boden stört, dass der halt lebendig bleibt. Und man düngt eigentlich nicht die Pflanze, sondern man düngt sozusagen den Boden, der dann halt die Nährstoffe an die Pflanze liefern kann.
0: Schaut mal, das sind schon ganz viele schöne. Da kann man ein paar ernten, oder? Ja? Ich bin ganz glücklich darüber, dass meine Mutter hier den Gemüsegarten angelegt hat, dass wir uns hier selber versorgen können mit Gemüse. Ich möchte, dass meine Kinder einfach von Anfang an lernen, wo Lebensmittel herkommen und wie viel Arbeit dahinter steckt, es zu produzieren. Nicht nur das Fleisch und die Eier, sondern auch das Gemüse und wie viel Arbeit dahinter steckt und wie das alles funktioniert.
1: Die Zucchini legt Anna süß-sauer ein und serviert sie zu ihrem Ziegenburger.
0: Der Zucker rein. Ja, Judith ist meine Schwester, die hilft mir jetzt in der Küche, weil sie einfach auch gerne kocht und backt. Und wenn sie zu Besuch ist bei uns, dann übernimmt sie auch oft die Küche. Und ich dachte mir, die ist eine gute Hilfe.
1: Ja. In den Sud aus Essig und Zucker gibt Anna Senfkörner, Zwiebeln und Dill.
0: Machst du jetzt die ganzen Dillblüten da noch rein?
3: Ja, dann können die auch noch ein bisschen mitziehen.
0: Wow, das ist ein großer Haufen
3: Zucchini. Ja, ich bin jetzt fertig.
0: Cool.
3: Mal schauen, wie wir das hier reinbekommen.
0: Ich schieb mal von da.
3: Ups, alright, alright.
0: Man muss aufpassen, dass die Zucchini jetzt zwar durchgekocht sind, aber halt nicht zu weich werden, weil sonst wird es zu matschig. Und das Verhältnis von Essig und Zucker sollte stimmen, damit es einfach einen runden, harmonischen Geschmack gibt.
1: Für das Dessert macht Anna einen Quark aus der Ziegenmilch.
0: Ich muss das jetzt relativ vorsichtig abschöpfen, dass das nicht zu fein wird, dass die Stücke so ein bisschen zusammenbleiben. Weil sonst läuft zu viel Molke ab und dann wird der Quark zu trocken. Genau. Ja, viele denken, der Quark oder Ziegenprodukte allgemein schmecken irgendwie bockig oder streng. Und das würde ja dann eher als Süßspeise nicht passen. Aber unser Quark ist eigentlich immer ziemlich mild und den kann man sehr gut als, ja, als Nachtisch verwenden.
1: Legehennen und Masthähnchen sind das zweite Standbein des Betriebs. Die Truthähne sorgen für die Sicherheit. Zum Hof gehören knapp 17 Hektar Weide und Ackerland, auf dem Anna auch das Futter für die Tiere anbaut.
0: Das sind jetzt unsere Türsteher, die hier so laut gackern, schreien. Die sind die Bodyguards für unsere Hühner, die passen auf. Melden sich, wenn sie irgendein fremdes Geräusch, eine fremde Stimme hören. Und die halten den Habicht fern. Also wenn wir die nicht hätten, hätten wir wahrscheinlich hier keine Hühner mehr. Einfach durch ihre Präsenz und das Gekacker und Aufgepluster halten die die Greifvögel fern. Und die trauen sich dann nicht, einen Huhn zu schnappen. Wir halten ungefähr 120 bis 130 Legehennen. Ich halte hauptsächlich alte Rassen, weil ich es wichtig finde, die genetische Vielfalt zu erhalten und die noch weiter zu züchten. Weil ich denke, die sind einfach widerstandsfähiger gegenüber allen Einflüssen, die jetzt so auf sie zukommen werden, was jetzt im Klimawandel so kommt und ja, resistent dagegen

0: Stress und sie sehen halt auch einfach schön aus und sind bunt und die Hühner sind bunt und die Eier sind bunt. Zum Beispiel Maran, die legen so dunkelbraune Eier. Oder dann haben wir noch Silver Ruts dabei, die legen so bläuliche Eier. Und Cream Legbar, die haben so ein bisschen grünliche. Und da freue ich mich drüber jeden Tag. Und unsere Kunden freuen sich auch drüber, über die Überraschungspackung, die sie dann jedes Mal bekommen, weil sie jedes Mal anders aussehen, die Eier.
1: Zum Feierabend kommt die ganze Familie zusammen. Auch Judiths Mann Even ist aus Stuttgart angereist.
0: Na, habt ihr Lust auf Stockbrot? Guck mal, ich habe einen Teig dabei. Wir sind total froh, dass wir hier Familie mit dabei haben am Hof. Meine Schwester zum Beispiel dann extra anreist, wenn mal irgendwas Großes ist und uns unterstützt. Das macht einfach viel mehr Spaß, wenn man mit jemand zusammen was machen kann. Hast du Hunger?
2: Unser Leben, das ist so Stück für Stück gewachsen. Ja, also es hat anders begonnen und wir sind da zusammen auf einer Reise und versuchen, das Beste draus zu machen, Tag für Tag.
0: Ja, ich finde, es hat sich auch so weiterentwickelt. Also wir hatten jetzt nicht von Anfang an so voll den Plan. Also wir treffen Entscheidungen auch oft aus dem Bauch heraus, was sich gerade gut anfühlt. Und ja, dann machen wir das. Und
2: der Traum verändert sich ja auch stetig.
1: Der Dinnertag startet für Anna im Kräutergarten. Ihre Mutter hat ihn angelegt und die Pflanzen nach Kontinenten geordnet.
0: So, da hinten ist die chinesische Ecke mit chinesischen Heilkräuter. Und hier wäre jetzt die amerikanische Seite. Da ist zum Beispiel der rote Sonnenhut, Echinacea kennt man ja auch, das ist gut fürs Immunsystem. Ach, und Anna pflückt ja schon Kräuter für die Sträußler von der Eberraute, die riecht so lecker nach Cola. Ja, ich habe mir gedacht, für die Frauen als Gastgeschenk wäre es ganz schön, hier die Vielfalt aus dem Kräutergarten einzufangen. Wir haben hier über 200 verschiedene Kräuter, die man auch teilweise als Teekräuter gut verwenden kann. Und da wollen wir jetzt so ein kleines Sträußchen binden, dass die Frauen sich dann trocknen können und da einen leckeren Kräutertee draus machen.
1: Die Teekräuter im Strauß helfen in erster Linie gegen Erkältungsbeschwerden.
0: Ja, ja. Ein bisschen Isop, falls sie mal Husten kriegen. Ein Eisenkraut für die Stärkung. Schafgarbe ist für Frauen auch immer ganz wichtig. Für was genau? Frauenheilkraut. Ja, krampflösend. Für krampflösend, genau. Gut.
1: Der Oldtimer-Bus ist bereits in der Westpfalz angekommen. Mit dabei sind Paula aus dem Landkreis Rottweil, Katrin aus Hohenlohe, Judith aus der Ortenau, Miriam aus dem Markgräflerland und Sarah aus der Pfalz.
3: Wie ist es bei euch? Wir sind ja nur zu zweit. Ihr habt ja auch teilweise Angestellten. Aber läuft es ohne euch oder ist es schwierig?
4: Zwei Nächte geht. Zwei Nächte weggehen, zwei, drei Tage in dem Fall. Das funktioniert ganz gut. Also,
3: aber es ist die Vorbereitung und es ist auch nachher die Nacharbeit.
4: Ja, genau.
3: Also du hast vorher mehr zu tun und nachher auch.
5: Ja, also ich glaube, mein Mann und meine Kinder, die vermissen mich schon. Bei den Mitarbeitern bin ich mir nicht so sicher. Die sind vielleicht ganz froh, wenn ich mal nicht da bin ein paar Tage. Nee, aber es läuft eigentlich schon. Also.
4: Da merkt man wahrscheinlich, dass du jüngere Kinder hast. Wenn meine zwei Jungs die feiern, dass ich nicht da bin. Niemand, der so Daumen drauf.
0: Ich stelle das mal hier noch hin vielleicht.
4: Ja.
1: Anna und Judith dekorieren mit Federn und Blumen, die rund um den Hof wachsen. Den Tisch hat Alex noch abgeschliffen und eingeölt.
0: Bei mir ist Deko eigentlich immer relativ schlicht und natürlich und eher zart, nicht so knallig bunt, sondern eher feine Farben und eher ein bisschen pastelliger. So. Jetzt sind wir fertig, oder?
4: Ja.
0: Sieht doch gut aus.
4: Sieht super.
0: Ist schön geworden, ja. Ja. Passt gut zusammen, die Farben. Auch mit den Blumen.
4: Ja, passen die sind auch sehr schön. Ja.
1: 6 Kilometer vom Blaubach entfernt liegt die Burg Lichtenberg. Die größte Burganlage der Pfalz. Erstmals erwähnt wurde sie bereits 1214.
3: Das ist dicke Gemäuer, gell?
6: Unglaublich, die vielen Steine.
3: Ja, das war eine Menge Arbeit.
4: Ganz tolle Aussicht.
3: Ja, sehr schön. Schau mal, wie weit man gucken kann. Schön.
7: Ladies, schaut mal.
3: Eben was noch.
7: So,
3: ja.
7: Hat der heiße Fahrt.
6: Hier ist so trocken.
3: So, und jetzt stoßen wir an. Prost, auf die Pfalz.
6: Und die Anna.
7: Gefällt euch die Burg? Hab mich ein bisschen schlau gemacht.
3: Oh, was weißt du denn über die Burg?
7: In der Pfalz ist es die längste. 425 Meter.
3: Wow, lang. Das hätte ich jetzt nicht gedacht. Ja. Wow, sehr gut.
7: Und 1799 ist sie zum größten Teil abgebrannt. Dann seitdem ist es eine Burgruine.
3: Also das
1: Zur Begrüßung gibt es Brot mit Weidehähnchen auf Ziegenfrischkäse mit Quittengelee. Und Ziegenkekse.
0: So, ich glaube, jetzt haben wir alles bereit, oder? Dann können die kommen, die Damen.
3: Ja. Oh, die sind auch schon idyllisch.
4: Ja, in dem Tal drin ist toll.
3: Ach da!
4: Oh. Hallo, von heute Ziegen.
0: Hallo.
7: Hi.
0: Hi.
3: Na,
0: hallo. Schön.
4: Du bist die Schwester, oder?
0: Ja, genau. Ja, schön, dass ihr jetzt da seid. Ich freue mich, dass ihr gut angekommen seid und dass wir schönes Wetter haben. Ich stelle euch mal kurz meine Familie vor. Das ist der Emil. Das ist die Lotta, mein Mann Alex.
7: Herzlich willkommen.
0: Meine Schwester Judith und meine Mama Elisabeth. So, und wir haben euch ein bisschen hier eine Erfrischung vorbereitet. Ja, dann Prost.
3: Prost.
0: Schön, dass ihr da seid.
8: Auf einen tollen Tag bei uns am Hof.
4: Wir sind gespannt.
6: Mega gespannt, ja.
0: Nehmt euch ruhig auch was zu essen.
4: Habt ihr geholfen beim Kekse machen?
0: Ja, die Lotta hat geholfen, ja.
8: Wie war denn die Fahrt hierher?
5: Also ich fand es sehr schön, hierher zu kommen. Hier ist ja echt, also ich war hier noch nie in der Gegend von Deutschland. Und ich finde, für so Weidewirtschaft ist es hier eigentlich optimal.
0: Das stimmt, ja.
5: Also wir haben gar nicht so viele Tiere gesehen auf der Weide. Mhm. Und auch viele so ungemähte Felder.
4: Und landwirtschaftlich könnte man es definitiv besser nutzen.
0: Das tut
4: dem Bauernherz weh irgendwo.
5: Auch, dass so viel Grünland noch steht, nicht beweidet ist, nicht gemäht, ist schade.
4: Weil Erstallungen und so haben wir kaum
0: gesehen. Ja, es ist schon wenig. Ja, es geht schon sehr zurück. Also auch gerade hier direkt im Ort, der Betrieb hatte mal 300 Mutterkühe, jetzt sind es vielleicht noch 30. Mal gucken, es wird schon eher weniger. Es gibt schon wenig junge Bauern, die weitermachen. Ja, der Alex würde euch dann jetzt mitnehmen zur Hofführung.
8: Ich hoffe, ihr habt ein bisschen Kraft mitgebracht.
4: Ja. Oh,
8: ich habe was für euch geplant.
3: Ja.
8: Und dann folgt mir doch vielleicht.
3: Ja, wir sind gespannt.
4: Tschüss.
1: In der Küche müssen als erstes die Ziegenkeulen in den Ofen.
0: Die Herausforderung heute ist, glaube ich, alles zeitlich ganz so gut zu timen in der Küche, weil wir doch einiges auf dem Plan stehen haben, was auch im Backofen muss und dass das dann alles nacheinander nachher passt und wir das unterkriegen.
4: Wie geht's dann jetzt weiter?
0: Ja, wir legen dann die Keulen drauf und dann kommen die eigentlich direkt in den Ofen.
4: Also das wird gar nicht angebraten?
0: Nee, genau, weil sonst würde das zu trocken werden.
4: Okay. Dann können wir jetzt die Karotten?
0: Ja.
4: Gut.
0: So, dann schauen wir mal, wie die da reinpassen.

0: ziehen wir täglich immer eine Gebäudelänge nach vorne, sodass die Hühner immer frisches Gras haben und auch nicht in ihrem eigenen Kot sitzen über die Nacht. Das ist die erste Tätigkeit, bevor ich die Kinder in den Kindergarten bringe.
1: Die Hühner
0: ist erstmal die Hähnchen rauslassen und die Hühner versorgen und dann wecke ich die Kinder und dann geht's weiter.
1: Normal laufen die frei rum, ne? Die hast du jetzt extra da drin, damit wir den Trailer gut verschieben können.
0: Genau. Jeweils zwei von euch können sich mal mit Handschuhen bewappnen.
1: Ja, du die Kommando.
0: Wenn ihr jetzt ein bisschen anhebt.
1: Ja.
0: Ja, sehr gut.
1: Ja.
0: Genau, jetzt sind die aufgestanden, jetzt könnt ihr weiter.
1: Ja.
0: Und noch ein Stück, und dass wir auf der gleichen Höhe sind.
2: Mitlaufen.
1: Komm. Ja, super, komm, putz.
2: Ihr seid zu so schnell da unten. Stopp. Unsere Hühner kommen nicht mit.
1: Ja. Komm.
0: Die macht auch die klassische Methode.
1: Na komm.
0: Konventionelle Hähnchen werden ja ungefähr so 6 Wochen gehalten. Bei uns bleiben die Hähnchen 3 Monate am Hof. Aber die bewegen sich viel draußen. Das ist auch gut für die Fleischqualität.
1: Ja, und irgendwann hast du die ganze Weide dann abgegrast.
0: Genau, und gedüngt.
1: Ja, genau, das ist ganz wichtig. Ja.
3: Ich finde, die Biohaltung gerade im Hähnchenbereich macht absolut Sinn, weil die einfach Zeit haben, weil sie Frischluft haben, so wie man es hier sieht. Ich finde es absolut unterstützenswert.
4: Wie bist du jetzt auf die Idee gekommen, Weichkäse zu panieren? Warum kein Camembert?
5: Naja, das mit dem Camembert, das klappt noch nicht so tatsächlich, den hier so ohne Käseküche, ohne Reiferaum herzustellen. Wir haben das mal ausprobiert, aber mit den Gegebenheiten aktuell klappt das einfach noch nicht. Ich glaube, so ein Weichkäse paniert hat auch noch keiner gegessen wahrscheinlich.
4: Nee, bestimmt
5: nicht. Das kriegt man ja so auch eigentlich nicht.
4: Ja.
6: Judith paniert den Käse in Pankomehl, weißem und schwarzem Sesam.
5: Jetzt wird's spannend.
4: Es riecht auch schon lecker.
5: Ja?
4: Ich hoffe, die Panade hält gut.
5: Ja, und der Käse auch.
4: Ja.
5: Hoffentlich zerfließt nicht alles.
6: Das Salatdressing besteht aus Kirsch, Petersilie, Zwiebeln, Sonnenblumenöl, Zitronensaft, Honig und Senf.
4: Ich glaube, die sind echt gut geworden. Ich fühle sich
5: ja,
4: sehr weich.
5: Die sehen echt schön aus, ja.
4: Jetzt sind alle fertig. Auf geht's.
5: Gut, los geht's.
4: Nichts für dich.
0: Hi.
1: Hallo.
0: Ich hab dir die Mädels mitgebracht.
7: Hi, hallo.
1: Schön.
7: Oh, das sieht aber toll aus. Das sieht aber lecker aus.
5: Dann kommt mal schnell, solange es noch warm ist.
0: Dann wünsche ich euch noch einen guten Appetit.
1: Danke. Was hast du uns denn da gezaubert?
5: Ja, ich habe euch da einen Ziegenweichkäse paniert mit Sesam. Und dann gibt es einen Salat mit Kräutersoße. Mit den erst wirklich allerersten eigenen Tomaten.
4: Ja gut, dann lasst uns mal anstoßen. Ihr seid ja bestimmt durstig.

0: Ist einfach lecker.
1: Super lecker.
0: Richtig schön cremig innen.
2: Mhm. Und außen ist gut gegangen.
1: Ich finde, der Sesam passt doch echt super gut zu dem Käse.
0: Und schmeckt gar nicht nach Ziege.
3: Ja, da sind tatsächlich viele überrascht, dass es gar nicht so nach Ziege schmeckt, sondern so mild ist. Ja.
1: Ja.
3: Das ist halt, weil wir die Milch dann ganz frisch verarbeiten und dann hat die noch nicht so einen Ziegengeschmack.
0: Hat es dann was mit der Lagerung zu tun, wenn die Milch mehr nach Ziege schmeckt?
3: Ja, auf jeden Fall. Also in Frankreich, da lassen die extra ein paar Tage sammeln sie die. Dass sie, na ja, dann nimmt sie mehr Geschmack an und dann wird der Käse viel kräftiger. Mhm. Aber das ist in Deutschland eher nicht so erwünscht.
0: Ja. Das war bei mir tatsächlich auch bisher immer die Hürde, warum ich noch nie Ziegenmilch probiert habe, weil ich einfach ein bisschen Angst hatte vor dem Geschmack.
3: Ja, wenn die ganz frisch ist, also 1-2 Tage nur alt, dann merkst du gar nichts. Also dann finde ich, schmeckt die noch milder als Schafmilch.
2: Ich hatte ein bisschen Angst davor, weil ich eigentlich der Meinung war, ich mag keine Ziegenmilch, keinen Ziegenkäse. Ich war jetzt echt total überrascht, dass es mit dieser Panade, mit diesem Sesam so gelungen ist, auch in Kombination mit dem Kräuterdressing dann von dem Salat, dass es einfach total toll war zusammen, die Kombination.
4: Dreimal dürfen die Frauen bis zu 10 Punkte vergeben. Wer die meisten bekommen hat, erfahren sie erst bei ihrem letzten Treffen.
5: Und wie war's? Wie hat's denen geschmeckt?
3: Ja, ich glaube ganz gut. Also ja. Ich denke, sie waren zufrieden. Sie waren auch alle überrascht über den milden Käse.
5: Okay, super.
3: Ja, genau. So, jetzt muss ich aber unbedingt das Bier ins Fleisch geben.
5: Ja, das ist jetzt schon wirklich Zeit. Ja.
3: Oh wow, das sieht ja schon ganz schön gut aus.
4: Elisabeth ist mit den Frauen auf ihr Staudenfeld gegangen.
6: Hier soll mal ein sogenanntes Blumenstraußbeet entstehen. Und zwar nicht so wie im herkömmlichen Sinn, so dieses Blumen selber pflücken mit Einjährigen, weil da habe ich keine Zeit dazu, dann ständig da jedes Jahr neue Blumen anzusehen, zu pflanzen. Deshalb sind es lauter Stauden, also die halt dann jedes Jahr wieder kommen. Und wir wollen jetzt dahinter mal anfangen, so ein neues Beet da anzulegen. Genau, einfach jeder eine Handvoll nehmen und dann auf den Boden.
2: Handvoll
6: das muss
2: ist
6: jetzt
2: gut.
6: Auch nicht gleichmäßig sein. Wir können es auch ausschütten und verteilen.
2: Judith, ja. Judith ist da pragmatisch.
6: Genau, die Schicht muss halt so dick sein letztendlich, dass einfach das Gras halt nicht mehr durchwächst. Das ist der ganze Hintergrund.
2: Ja.
6: Dass es auch gleichmäßige Schicht gibt, gell?
2: Ja, genau.
6: So, wunderbar. Und das bleibt jetzt praktisch bis zum Frühjahr liegen. Und bis dorthin ist es so weit unter drunter verrottet, dass man da einpflanzen kann.
2: Kann Naturschutz und Landwirtschaft funktionieren?
6: Auf jeden Fall kann es funktionieren. Und wenn man jetzt die Landwirtschaft halt nicht intensiv betreibt, kann man das schon auch integrieren. Also dass man einfach jetzt gerade bei Weidewirtschaft zum Beispiel sagt, okay, ich lasse immer Stücke stehen, die ich halt später abweiden lasse oder später mähe. Und also das ist, denke ich, schon möglich.
7: Ich finde, das ist super wichtig. Also ich meine, klar, die intensiv genutzten landwirtschaftlichen Flächen, da sind weniger Insekten, da finden die nichts. Genauso Industriegebiete, Bebauung. Von daher muss man die Stellen, wo man eben den Insekten was bieten kann, nutzen mit solchen Beeten, wo man dann intensiv ihnen was anbietet. Das ist super wichtig, sei es dann über Blühstreifen bei uns an den Äckern oder eben in Privatgärten oder so kleine Streifen, die sonst einfach Verwucher nutzen.
3: Ein gutes Dessert ist für mich immer recht frisch, eher was Leichtes, weil ich finde, immer nach einem Hauptgang ist man ja eigentlich schon voll und dann, also Schokolade ist, finde ich, immer schwierig dann. Und da kommt jetzt auch ein bisschen Zitrone rein und ja, noch was Fruchtiges dabei und das finde ich dann eigentlich immer ganz lecker, das kann man auch ganz gut hinterher essen.
4: Den Ziegenmilchquark verrührt Anna mit Zitrone, Eigelb und Zucker. Erst zum Schluss hebt sie die Sahne unter.
3: Aber die Quarkmasse ist jetzt ganz schön schnell fest geworden.
5: Hätte ich nicht gedacht, dass das so schnell geht.
3: Nee. aber ich hoffe, es ist jetzt gleich eine homogene Masse mit der Sahne. Und dann müssen wir es auch schnell in die Förmchen füllen. Also vielleicht kannst du schon mal das, die ausstechen aus dem Teig.
4: Der Boden ist ein luftiger Biskuit.
3: Beim Kochen koche ich eigentlich immer ohne Rezept. Beim Backen bin ich, glaube ich, perfektionistischer als beim Kochen. Wie das dann auch hinterher aussieht. Also ich habe auch ihre Hochzeitstorte gebacken und sie hat meine gebacken. Und ja, die musste dann schon schön aussehen. Ja.
5: Okay, super, fertig. Dann ab in den Kühlschrank.
3: Jawohl.
2: So, hier sind wir jetzt am Dinnerplatz.
1: Ui, das sieht ja schön aus.
7: Das ist schön hier.
1: Schick. Und das sind voll Annas Farben, oder? Mhm.
2: Ja, genau. Vor euch habt ihr jetzt eure Gastgeschenke. Da haben wir erstmal ein kleines Feta-Herz mit ein paar Blüten dekoriert. Und das andere ist ein Teestrauß. Den könnt ihr aufhängen und trocknen. Und da könnt ihr euch dann einfach einzelne Teile rausnehmen und Tee davon kochen. Am besten ganz intuitiv irgendwas rausziehen. Und dann braucht man das meistens auch gerade. Und dann wünsche ich euch guten Appetit fürs Essen nachher.
1: Dankeschön.
0: Hinter gehört nur mir.
1: Den musst du mit niemand teilen.
0: Nee, ganz sicher nicht. Ich fand den Ansatz total schön von der Elisabeth, weil sie gemeint, man soll da total intuitiv draus zupfen und das, was man sich dann holt, das braucht man dann in dem Moment auch. Und ja, für den Feta habe ich mich total gefreut. Also ich liebe Feta, ich liebe Käse, ich mag Ziegenkäse und das war ein super schönes Gastgeschenk.
3: Bin ich gespannt, wie sich das zupft. Oh, ich glaube, das zupft sich sehr gut. Schau mal, wie fasrig das ist. So, jetzt Endspurt. Das machen wir schnell fertig, dass das rauskommt. Machen wir schnell die Burger fertig.
4: Damit das Fleisch würzig ist und schön saftig bleibt, mischt Anna es mit einer Soße aus Paprika, Chili, Thymian, Knoblauch und süßem Senf.
3: Ich finde, es sieht jetzt echt gut aus in der Zusammenstellung, oder? Meinst du?
5: Ja, ich finde, es sieht super lecker aus.
3: Ja, ich hoffe, den Damen schmeckt es dann auch. So, auf geht's.
1: Ah, wow. Ui, cool.
0: Ihr könnt es kaum erwarten. Wow, vielen Dank.
1: Wow.
3: Dankeschön.
8: Ja, Dankeschön. Guten Appetit.
1: Danke. Dankeschön. Was hast du denn
3: also
1: vorbereitet?
3: Wir haben hier einen Pulled Goat Burger mit Hasselbeck-Kartoffeln, Ziegenfrischkäse und süß-sauer eingelegten Zucchini. Mhm.
1: Hätte ich jetzt null erwartet, ehrlich gesagt.
0: Nee, überhaupt nicht.
3: Was habt ihr denn erwartet?
0: Also es ist schon Ziege, aber nicht als Burger.
1: Ja.
0: Das habe ich noch nie gegessen. Ja.
1: Super. Aber erstmal müssen wir jetzt anstoßen, weil es ist Anna erstmal geschafft hat.
3: Anna hat es geschafft. Ja.
0: Zum Wohl.
3: Guten Appetit.
0: Voll schön. Saftig und zartes Ziegenfleisch. Richtig schön. Weich auch. Also mega lecker.
3: Dankeschön.
7: Pulled Goat hatte ich so noch nie. Ziege hatte ich schon, aber nicht eben in diesem zerfaserten Version, war mega lecker. Man hat gar nicht so stark rausgeschmeckt, dass es Ziege ist.
0: Hast du auch schon mal einen Hartkäse gemacht aus der Ziegenmilch?
3: Also Hartkäse jetzt nicht, aber Schnittkäse habe ich schon gemacht. Aber es ist schwierig mit den Reifebedingungen, wenn man keinen Reiferaum hat.
1: Willst du das mal ausbauen? Ist das so?
3: Ja, also eigentlich würde ich gerne hier nebenan eine Käserei reinbauen. Aber wir scheuen uns gerade so ein bisschen vor der großen Investition, die das mit sich bringen würde. Was sind da so eure Erfahrungen?
2: Ich glaube, das Wichtigste ist jetzt Step by Step. Ich glaube schon, dass es mutig sein darf. Aber du musst gut durchdenken und du musst, glaube ich, am allerwichtigsten mit Leidenschaft machen.
1: Gibt es hier denn eine Ziegenkäserei in der Nähe? Da, wo ihr jetzt die Milch abgebt zum Beispiel?
3: Also da, wo wir die Milch abgeben, ist auch nur 20 Minuten entfernt. Aber es haben noch näher zwei Betriebe aufgehört, jetzt erst vor ein paar Jahren.
1: Die auch Käse gemacht haben?
3: Mhm. Und beide. Und die waren jeweils nur 10 Minuten entfernt von hier. Also
1: und die haben noch die Einrichtung?
3: Anscheinend gab es den Markt. Ja, so ein bisschen. Aber Das Problem ist, dass die Räumlichkeiten heute so nicht mehr abgenommen werden würden.
7: Was habt ihr jetzt so geplant in den nächsten Jahren?
3: Wir wollen jetzt halt erstmal den Ziegenbestand erhöhen, dass wir da eine sinnvolle Menge an Milch auch zusammenbekommen, die wir dann erstmal weiter verkaufen, aber dann so die Grundlage hätten, um dann auch die Käserei vielleicht dann doch zu bauen. Schön.
8: Die Beilagen fand ich auch sehr passend zum Burger. Also die Zucchini hat sie ja sicher auch irgendwie aus ihrem eigenen Garten. Und ja, es ist halt alles selbstgemacht gewesen. Und ich fand es total erfrischend und ein schönes Sommergericht. Und ja, war einfach lecker.
4: Auch für die Hauptspeise gibt es maximal 30 Punkte. In den Kategorien Zutaten, Konsistenz und Geschmack.
3: Das ist meine größte Sorge, dass das nicht rausgeht.
5: Ja, super.
3: Wow. Dann läuft doch eigentlich alles ganz gut.
4: Das Törtchen wird mit einem Sauerkirschspiegel und Minze dekoriert.
3: Oder bin ich jetzt schon erleichtert, dass das jetzt so schön aussieht und so gut geworden ist?
9: Ein kleines Dessert.
0: Kleines?
1: Kleines Brot. Kleines Törtchen.
0: Kleines Brot.
1: Ich nehme auch zwei.
8: So, was haben wir denn da jetzt Leckeres?
3: Ein Ziegenquarktörtchen mit Sauerkirschsoße.
0: Wow.
1: Sehr lecker.
3: Lasst es euch schmecken.
0: Sehr erfrischend mit dem Zitrone.
3: Und natürlich durfte auch hier die Ziege nicht fehlen. Deswegen ist es jetzt auch hier noch mal ein Ziegen.
2: Also ich würde sagen, ich gebe der Ziegenmilch tatsächlich noch mal eine Chance. Weil ich war der Meinung, ich mag es nicht.
3: Ja, und das sind leider viele Leute.
2: Aber
3: ja.
2: Es ist so sanft nachher. Du schmeckst es nur am Ende so ein bisschen. Mhm. Und das ist so mild und es passt super zu der Sauerkirsche auch.
1: Mhm. Sie hat ja auch so den einen oder anderen ein bisschen bekehrt, der so ein bisschen Vorurteile hatte gegenüber dieser Ziege, dass man also auch das modern interpretieren kann und es einfach auch stimmig ist und gut schmeckt.
2: Wie hat euch denn die Hofführung gefallen jetzt noch?
8: Was sehr interessant fand ich, deine Mutter so eine richtige Kräuterhexe.
0: Ich finde es auch immer so wichtig, dass einfach so altes Wissen einfach auch weitergegeben wird.
3: Ja, das stimmt.
0: Das ist einfach so wertvoll.
3: Ja.
0: Und das war wirklich richtig gut.
3: Ja, und das Wissen weitergeben, das finde ich halt auch echt wichtig einfach. Deswegen wollen wir jetzt eigentlich auch Lernort Bauernhof hier werden. Und ich mache da gerade noch die Ausbildung nebenbei. Okay, das wird cool. Dann für Schulklassen auch.
8: Ja. Ja, dann ist jetzt nur noch das Finale bei dir, Judith.
2: Wir sind schon ganz gespannt.
3: Auch gespannt.
2: Ich auch.
8: Ich denke, es wird schon schief gehen. Zur Not gibt es Spaghetti mit Butter oder so.
2: Mit zwei kleinen Kindern, mit dem, was sie hier alles an der Backe haben, was sie hier noch vorhaben. Allen Respekt. Und in der Küche, die liefert, bringt alles mit, was sie braucht, um hier erfolgreich zu werden.
4: Ein letztes Mal vergeben die Frauen ihre Punkte. Plus maximal 3 Sternchen für die Tischdekoration.
9: Hey!
3: Ja, das hier, wir haben es geschafft. Danke für die Unterstützung.
5: Cool.
3: Gut gemacht. Ich glaube, allen hat es geschmeckt. Ja, alle Teller leer. War doch einiges an Arbeit vorher. Und auch heute noch mal in der Küche alles so hinzukriegen wie geplant. Da bin ich froh, dass alles geklappt hat.
4: Nächste Woche treffen sich die Landfrauen bei Judith Wohlfahrt zum großen Finale in der Ortenau. Judith züchtet alte Schweinerassen, die ganzjährig im Freien gehalten werden. Hengst Nero kann Kunststückchen. Lächeln.
7: Lächeln.
4: Was er nicht weiß, gleich kommt die Zahnärztin.
10: So eine Zahnbehandlung ist auch für den Besitzer sehr aufregend, weil man halt dann doch sieht, wie das Pferd sediert dasteht und denkt, oh je, hoffentlich passiert nichts. Hoffentlich wacht er nachher erst wieder gut auf.
11: Hallo, mein Name ist Anna Walter. Wir kennen uns, hab ich.
10: Das ist
11: und
10: der Nero.
11: Du bist Nero, hallo.
4: Nero muss zur Zahnpflege und das heißt auch Zähne abschleifen. Deshalb bekommt Nero erstmal ein Beruhigungsmittel.
11: Und dann gerade am besten eine Hand ins Halfter. Genau. Kleiner Pieks, super brav. Der hilft jetzt nicht mehr so viel mit, weil der schläft. Leider.

0: Das ist DVG. Aber in der Woche dann.
1: In der Großtierpraxis im Breisgau werden morgens die ersten Aufgaben verteilt.
2: Okay.
3: Gut.
2: Gut, also dann in Zukunft weiter, passt auf und macht viele Tiere gesund.
1: Gut. Tiere gesund machen. Das wollen die 16 Mitarbeiter und Mitarbeiterinnen der Großtierpraxis im Breisgau. Auf geht's! Ihr Einsatzgebiet? Vom Breisgau bis in den Südschwarzwald. Die Anfahrtszeit zu den Höfen mitunter mehr als eine Stunde. Viel Arbeitszeit bleibt auf der Strecke. Tierärztin Anna Walter ist auf dem Weg zu Hengst Nero in Waldkirch. Zur Zahnpflege.
4: Also ich finde, Pferde sind

0: natürlich für mich, dadurch, dass ich schon lang Reiter bin, genauso gut einschätzbar wie jetzt oder vielleicht sogar besser einschätzbar als eine Katze. Aber natürlich spielt eine gewisse Größe, ein gewisses Gewicht eine Rolle.
1: Anna Walter hat Praktikantin Marlin dabei. Sie soll die Tierärztin unterstützen, aber auch etwas dazulernen.
0: Wir kommen direkt mit Zack und Pack.
2: Perfekt.
0: Wir kennen uns auch nicht.
2: Das ist
0: und
2: der Nero.
0: Du bist? Nero, hallo.
2: Einfach ein Traumpferd. Sein Wesen, seine Stärke, sein Mut.
1: Es war Liebe auf den ersten Blick zwischen Julia und Nero.
2: Er führt gern Dinge vor. Er ist so ein richtiger Showman. Und ja, fühlt sich auch toll dabei, gell? Ja.
0: Die Zahnpflege bei den Pferden sollte eine Routineuntersuchung sein. Die Zähne vom Pferd wachsen dauerhaft nach bzw. schieben sich aus dem Kieferknochen heraus und nutzen sich durchs Fressen dann auch wieder ab. Und deswegen entstehen im Verlauf der Zeit relativ spitze, scharfe Kanten und Haken. Dann habe ich heute noch meine Kollegin dabei. Sehe ich noch Studentin.
3: Für mich ist es auf jeden Fall was Neues. Ich habe Pferdebehandlung und vor allen Dingen Zähne bislang immer nur so mitbekommen und nie wirklich mitmachen können. Mal schauen, wie es heute ist.
0: Was ich immer einmal mache, schon am wachen Zustand, ist den Kiefer zu verschieben. Fährst du mit einer Hand oben, mit der anderen am Unterkiefer an. Mhm. Und dann tust du, ich höre auch immer, den Kiefer, ups, ich finde es ein bisschen komisch, einfach so ein bisschen hin und her bewegen, ja. Mhm. Und wenn du hörst, hört man auch das Mahlgeräusch von den Zähnen. Es ist schon mal ein gutes Zeichen, das Mahlgeräusch zu hören, dass auch der Kiefer auf beide Seiten gleichmäßig verschieblich ist. Bedeutet schon mal, es gibt keine gröbere Blockade, vor allen Dingen im Kiefergelenk. Eins, zwei Löcher wäre gut, wenn wir es noch weiterstellen können. Danke. Dann beurteile ich immer zuerst die Schneidezähne. Sind die in einer geraden Linie, ja? Mhm. Er hat hier einen kleinen Einbiss schon. Ja. Ist eigentlich in dem Alter nicht ganz üblich. Ja? Ja. Werden wir nachher korrigieren. Ein bisschen Zahnstein hier dran.
3: Ja.
0: So, jetzt, ob er es machen lässt, weiß ich nicht, weil er wird gern meine Hand eigentlich anknabbern. Wir werden ihn jetzt sedieren schon.
2: Okay.
1: Praktikantin Marlin Enger bereitet das Beruhigungsmittel vor.
0: Und dann gerade am besten eine Hand ins Halfter. Genau. Kleiner Pieks. Super brav. Wird jetzt relativ schnell gehen, dass die Sedierung schon ein bisschen ankommt.
1: Was Neros Besitzerin noch nicht weiß, die Praktikantin wird gleich die Behandlung übernehmen.
0: Wenn er seine Beine nicht so richtig sortiert kriegt, ist manchmal bei den jungen Pferden so, wenn die noch nicht so viel Koordination haben.
1: Auch Tierarzt Lukas Bretzinger ist zu seinem ersten Patienten ins Münstertal unterwegs. Zu einem außergewöhnlichen Rindvieh aus Schottland, das Land.
4: Die Highlands sind durchaus gefährlich, wie jedes Tier oder vor allen Dingen auch Kühe. Gerade wenn sie behornt sind, geht da schon noch mal eine extra Gefahr von aus. Dabei sollte man eben darauf achten, dass man auf die ganze Herde achtet und sich nicht so sehr auf jetzt zum Beispiel ein Tier fokussiert. Und dann springt einem auf einmal ein anderes ins Kreuz. Der eine Deckbulle, der hat sich irgendwie vertreten oder vielleicht beim Decken ausgerutscht oder so, lahmt jetzt ein bisschen. Den schauen wir uns jetzt mal an, wie stark das ist. Und dann schauen wir mal unter die Klaue eventuell noch, ob es da herkommt.
5: Okay, ja, da steht.
1: Schon seit seiner Kindheit ist Moritz Pfefferle von schottischen Hochlandrindern begeistert.
5: Ja, das ist er, oder?
6: Genau, der vordere jetzt.
5: Ja, genau.
6: Genau, unser Oscar.
5: Vielleicht kriegst du hin, dass er ein paar Schritte geht, dann schaue ich ihn mal an.
6: Genau.
5: Und dann versuchen wir sie irgendwie einmal hinten zu fangen.
6: Genau.
5: Und dann
6: einmal den Klauenstand
5: reinzunehmen. Und nehmen wir
6: genau.
5: Die Klaue einmal hoch.
6: Ja.
5: Die haben schon noch 400, 500 Kilo, die gewinnen gegen einen.
1: Dann lieber auf die sanfte Art.
5: Genau, so ein Slash ihn einfach mal, läuft mal ein paar Schritte und dann, ja, ich hab nichts.
6: Oscar, komm.
5: Belastet nicht richtig schön und zieht ein bisschen nach. Er läuft noch mal ein paar Schritte hoch. Genau.
6: Komm. Am Oscar haben wir festgestellt, dass er hinten lahmt und dass er richtig mit seinem Fuß wegknickt.
1: Damit Oscar untersucht werden kann, muss er von seinen Freunden getrennt werden. Gar nicht so einfach, denn Rinder sind Herdentiere. Und kein Rind mag es, wenn es vom Arzt an der Klaue untersucht wird.
6: Komm.
1: Ein Trick muss her, um Oscar in den Klauenstand zu bekommen. Frieda,
6: Das ist unsere Älteste, das ist unsere Frieda. Und die haben jetzt einfach da drin mal, weil sie ist sehr ruhig. Und dass er halt einfach quasi noch einen Partner hat und nicht alleine steht. Oskar ist jetzt 5 Jahre alt. Sie ist ein Jahr älter. Also die zwei, das waren unsere ersten, die wir damals geholt haben. Oder gekauft haben. Genau. Und so bin ich dann mit ihm von klein auf aufgewachsen. Ich finde sie einfach von der Art her gutmütig, ruhig. Sie sind schön zum Anschauen. Sie sind die perfekte Größe. Es macht einfach Spaß, mit denen zu arbeiten.
1: Frieda soll Oskar beruhigen und in die Falle locken.
6: Frieda ist gut, gell?
5: Wenn sie vorne reingeht, geht er hinterher.
6: Komm. Lauf. Warte mal, warte mal. Nein, du musst Frieda Russlo.
1: Der Trick hat funktioniert. Bevor Oskar untersucht werden kann, muss Frieda wieder zurück zur Herde.
5: Ist gut.
1: Wenn Rinder in Panik geraten, werden sie gefährlich. Hat Oskar eine Entzündung im Körper?
6: Das ist besser.
5: Noch kein Fieber.
6: Das sieht noch gut aus.
5: Ja, erstmal probieren wir jetzt einen Loop um das Bein.
6: Hey, hey.
1: Drei Männer und ein Rind.
6: Reicht das schon? Oder muss der fester? Fester
5: oder wenn man ein zweites.
1: Das lahme Hinterbein soll fixiert werden.
5: Kann häufig sein, dass es beim Rind sich entzündet. Nahe der Klaue sozusagen. Vergleichbar zum Menschen zu einer Nagelbettentzündung. Es sieht hier gut aus, nicht geschwollen. Wir haben jetzt ausgeschlossen, dass es von der Klaue kommt. Es ist einfach so, Lahmheiten kommen am wahrscheinlichsten von der Klaue. Kann aber eben, gerade wenn es ein Deckbulle ist und der sich jetzt, hier ist noch ein anderer Bulle mit auf der Weide, der kleinere, dass sie sich mal käppeln oder so, wenn es um die Mädels geht. Und er möchte natürlich seinen Macker raushängen lassen. Ist gut, ist gut. Jetzt kriegt er auf jeden Fall ein Schmerzmittel, dass er dann wieder besser drauf belastet. Wir müssen erstmal warten, wie er unter dem Schmerzmittel reagiert, ob er besser läuft. Aber er belastet so gut, dass ich einen Bruch eigentlich ausschließe.
6: Ja. Genau. Das heißt, wir lassen ihn jetzt wieder raus?
5: Genau, jetzt kann er wieder raus.
6: Komm jetzt, komm.
5: So. Ah je, gell?
6: Wir machen was
5: das
6: mit dir.
5: War was. Geh mal wieder zu deinen Mädels.
6: Komm. Komm mit, komm.
1: Auch wenn Oskar noch hinkt, er kann jetzt wenigstens wieder ohne Schmerzen das Bein belasten. Im Glottertal ist Lukas Bretzinger aufgewachsen und hat in Berlin Tiermedizin studiert. Nach dem Studium ist er mit seiner Freundin Ronja, die auch Tierärztin ist, in die Heimat zurückgekehrt. Eine persönliche Frage. Ist Ronja aus Liebe mitgekommen?
3: Das ist zu persönlich.
5: Ja, wir sind der Liebe wegen ins Glottertal gekommen.
3: Auch wenn ich hier in die Bretzinger-Familie so reinrutsche und direkt eine Familie hier habe quasi, muss man sich natürlich trotzdem an das neue Umfeld gewöhnen. Und an den Dialekt hier muss ich mich ein bisschen gewöhnen. Also manche Landwirte verstehe ich wirklich schlecht, muss ich zugeben. Ich glaube, das Hörvermögen muss man da ein bisschen schulen. Aber Lukas übt ja fleißig mit mir. Und manchmal fange ich auch so ein bisschen an.
5: Genau.
1: In Freiburg im Breisgau sprechen die Menschen zwar Dialekt, aber häufig auch Hochdeutsch. Das macht es für die junge Tierärztin leichter, ihre Kunden zu verstehen. Ronja Arnold auf dem Weg zum Mundenhof, einem Tierpark in Freiburg. Hier freut sich jemand gar nicht über ihren Besuch.
7: Hallo.
8: Hallo, Morgen.
7: Die Berenice, unsere Eseldame, die läuft vorne links schlecht. Die hatte auch, der Hufschmied hat da ein großes Loch entdeckt und meinte, das geht Richtung Abszess, dass wir da einfach noch mal nachgucken.
8: Ja. Hallo, du.
7: Na?
2: dieses Bein ist es, ne?
7: Genau, vorne links, ja.

0: Vielleicht magst du sie einmal vorne festhalten. Ja, ist erstmal ein Stück Huf ausgebrochen. Und zusätzlich haben sich wahrscheinlich Bakterien da reingesetzt, sodass da ein Hufabszess entstanden ist, also so eine eitrige Lederhautentzündung. Und das tut meistens ziemlich weh. Man merkt auch, dass die Hornkapsel erwärmt ist, weil es einfach durch die Entzündung stärker durchblutet ist. So ganz typisch für ein Hufgeschwür. Behandelt man das im Prinzip, indem man nasse Verbände drunter macht, um das Geschwür noch reifen zu lassen, den Abszess. Und um es halt sauber zu halten und zusätzlich natürlich auch noch zu polstern, damit das Auftreten wieder erleichtert wird. Die hat jetzt leicht gehumpelt. Die sind auch sehr schmerzempfindlich, muss man sagen, die Partout-Esel. Die sind so ein bisschen theatralisch veranlagt. Das heißt, kleine Abszesse sieht man da schon sehr, sehr schnell sehr, sehr gut. Und sie sind dem Tierarzt nicht sehr wohlgesonnen und dementsprechend auch nicht immer einfach zu behandeln, weil die Kooperation sehr gering ist. Man kann am Esel, an dessen Ohren, kann man auch immer ganz gut die Stimmung gerade ablesen. Gerade wenn unsere Tierärztin kommt, sind die Esel auch immer sehr aufgeregt und eher skeptisch. Und ne, wenn die Ohren jetzt seitlich waagerecht nach unten hängen, ist das eher ein Zeichen für Skepsis. Und ich bin sehr vorsichtig und ich weiß nicht, was da passiert. Richtet das Tier die Ohren nach vorne, ist das ein Zeichen für Zugewandtsein. Deswegen ist das auch immer ein ganz guter Signalgeber für uns, um das Tier zu lesen. Macht es noch gut mit? Müssen wir vorsichtig werden? Und sie ist jetzt gerade immer noch sehr, sehr skeptisch.
1: Ich verpacke gerade mein Bein. Nein, ich mache eine Hufplatte, weil der Hufverband natürlich ein bisschen länger dranbleiben sollte als nur ein paar Stunden. Und damit kann man es unten drunter so ein bisschen besser fixieren. Dann hält der Verband einfach ein bisschen länger.
0: Was ich jetzt daraus mache, ist Kupferpaste. Wenn die Esel ausgebrochene Stellen haben im Huf oder tiefere Löcher von Steinen verursacht, machen wir die schützend immer rein, dass nicht noch mehr Dreck und Nässe und Fäulnis da drin entsteht. Die ist auch so ein bisschen desinfizierend.
1: Genau. Muss man sich drüber freuen, über so einen wunderschönen Verband. Gut, da können wir erstmal absetzen.
0: Mhm. Schicker Verband, hm? Gefällt dir? Jawohl.
2: Während Berenice mit immer noch wachsamen Ohren der Tierärztin entkommen ist, steht Hengst Nero 15 Kilometer weiter das Schlimmste noch bevor. Wer geht schon gern zum Zahnarzt? Hoffentlich wirkt die Betäubung.
3: Pass immer auf, ich bleibe immer auf den Füßen trotzdem. Ja, auch sedierte Pferde können mal noch einen Schritt nach vorne machen. Kannst du es gerade mal zur Seite heben?
2: Und auch mal zubeißen.
3: Bei ihm also normal viel Beweglichkeit drin, normal viel Winkel, sieht alles gut aus. Der hilft jetzt nicht mehr so viel mit, weil der schläft, leider. So, Pferdekopf ist auch ganz schön schwer. Also er hat noch keine Veränderung an den Schleimhäuten, wie ich jetzt gesehen habe. Also es ist jetzt noch nicht so, dass er sich daran selber verletzt hat.
4: Gehst du dann so die Zunge so weiter?
3: Nee, ich gehe mit Handschutz dahin. Je mehr du die Zunge festhältst, desto mehr versuchen sie, sie wegzuziehen. Zunächst habe ich mit einer runden Zahnscheibe gearbeitet. Dort kann ich erstmal Ungleichheiten in der Höhe von den Backenzähnen auf der Kaufläche sozusagen begleichen. Immer nicht zu lange auf einem Zahn bleiben wegen Heißwerden.
1: Ja, man fühlt schon mit. Also es ist halt schon, obwohl es eine Routineuntersuchung ist, ist es immer sehr aufregend.
3: Was hält er noch? Die Zahnhandraspel hat nur so eine Dicke, da komme ich einfacher nach hinten in kleine Mäule, ja, und kann da vielleicht noch mal was nachbessern, wo ich mit der Scheibe vielleicht nicht unbedingt dran gekommen bin.

0: Hinten unten auf dem Elfer sind noch Haken. Und dann habe ich noch den sogenannten Apple-Core, auch für die Backenzähne.
1: Okay.
0: Wie es sich schon anhört, sieht es ein bisschen aus wie so ein aufgegessener Apfel, wo nur noch das Kerngehäuse übrig bleibt. Damit tun wir eben diese an den Seiten von den Zähnen, zur Zunge und zum Backen hin, die scharfen Kanten dann schön abglätten.
2: Ja.
0: Und dann einfach im gleichmäßigen Winkel vor und zurück gehen.
2: Hier sind dann die Zähne, ne?
0: Genau, so sind die Zähne, so zu vor und zurück, das dreht sich ja dann.
2: Ja. Ja, ich hoffe, dass ich da jetzt nichts kaputt mache.
3: Ich glaube, das wird sie ganz gut machen.
2: Ich habe es an der Uni schon mal an einem toten Gebiss gemacht. Das war natürlich was anderes, aber in gewisser Weise habe ich es schon mal gesehen und aber auch schon mal gefühlt. Ja, ich hoffe, das klappt gut.
4: An der Zunge kann da jetzt nichts passieren. Nee.
0: Da braucht man schon ein bisschen Kraft, da muss ein bisschen Regen drücken, ne? Merkst du?
2: Jawohl.
0: Gut, gut, fast geschafft. Alles tipptopp gelaufen, einen guten Job gemacht fürs erste Mal und generell auch so. Und jetzt kann die Besitzerin noch einmal nachkontrollieren, ob wir auch einen guten Job gemacht haben.
1: So.
5: Überstanden. Die Pferdebesitzerin erleichtert. Jetzt noch alles entfernen, was nicht zwischen die Zähne gehört.
0: Das finde ich eigentlich ganz lustig. Das kannst du einfach so nehmen und dann so entlang knacken. Dann aber nicht mit zu viel Druck. Sonst beschädigt man. Also ich meine, ein bisschen Zahn wirklich schädigt mit so einer kleinen Zange. Das dauert aber. Der hat irgendwie nicht ganz so gute Zahnsubstanz in dem Sinn.
1: Ja.
0: Guck, da bildet sich dann wie so leichte Entzündung. Diese Zähne hier sind Hengstzähne. Bildet sich Taschen aus dem Zahnfleisch und da sammelt sich dann Futterreste an und die entzünden sich. Pferde putzen nicht wie Menschen zweimal am Tag Zähne, sodass sich da Bakterien bilden und das kann sich dann entzünden auf Dauer. Deswegen habe ich zu Julia gerade schon gesagt, dass sie regelmäßig mit Kamillentee spülen kann. Erstens schmeckt es den Pferden meistens ganz gut und zweitens pflegt es dann das Zahnfleisch ein bisschen.
3: Muss man noch mehr darauf achten, dass wir das wirklich sauber kriege und er das dann hoffentlich auch gut findet mit Kamillentee.
0: Gell? Der darf noch ein bisschen ausschlafen und wir räumen zusammen so lange. Das ist jetzt immer in dem blauen Eimer.
5: Wie gut das mit dem Kamillentee funktioniert, werden wir am nächsten Morgen erfahren. Zurück in der Großtierpraxis im Breisgau. Ein Auftrag für Tierärztin Saskia Neubert. Sie hat sich auf Ziegen und Schafe spezialisiert.
6: Dann schauen wir mal, wie wir alles hinkriegen.
7: Ja.
5: Immer an ihrer Seite Pudeldame Smilla.
8: Der Hund ist immer dabei, ob sie will oder nicht.
9: Ich wollte nicht immer Tierärztin werden, aber ich habe nach der Schule ein Jahr in einer Wildtierauffangstation gearbeitet. Da habe ich so die ersten Einblicke, sage ich mal, in die Tiermedizin bekommen und es war dann irgendwie für mich klar, okay, ich studiere Tiermedizin und möchte gern viel draußen arbeiten, das heißt, genau, so wurden es dann auch die Großtiere und bin eher ein bisschen grobmotorischer, ist auch besser die Großtiere.
5: Neben Hündin Smilla sind Schafe ihre Leidenschaft und zu denen fährt sie jetzt. Bestandskontrolle, das bedeutet, die Tierärztin checkt, ob Impfungen anstehen, Krankheiten behandelt werden müssen und heute, wie viele Schafe trächtig sind. Auf diesem Hof in Seelbach in der Nähe von Lahr.
10: Wir haben die Tiere gerne. Wir haben davor bei unserem Vorgänger, der im Vollerwerb eine Schäferei hatte, quasi uns mit dem Schafsvirus infiziert und möchten uns jetzt eben auch erweitern und größer aufbauen, also die Schafszucht vergrößern, weil wir das draußen sein gerne mögen und weil wir auch hinter der Landschaftspflege mit Schaf stehen.
9: Schafe sind Herden- und Fluchttiere. Die bleiben halt in der Gruppe und laufen als Gruppe weg vor uns Menschen. Das heißt, einzelne Tiere aus der Herde fangen ist nicht so einfach.
5: Als hätte es die Tierärztin geahnt. Ein Schaf bricht aus der Herde aus.
10: Das gibt es immer mal, dass eins vielleicht ein bisschen nervöser reagiert. Gerade auch, wenn die tragend sind, sind die sich ja bewusst darüber, dass sie tragend sind und sind dann sowieso von Natur aus einfach vorsichtiger. Und dann kann es schon mal sein, dass sie einfach nervöser reagiert, dann durchs Netz geht, weil sie dann doch denkt, nö, Jamal.

0: mache ich jetzt nicht mit.
1: Doch gegen Alexander Karps, den Partner von Caroline, hat das Schaf dann doch keine Chance.
2: Kleine Trigger, also das, was eigentlich die meisten auch beim Schafscheren machen, dass man das Schaf halt auf die Seite und dann auf den Boden drücken kann.
0: Also Kopf auf die Seite, quasi zur Flanke hin, dann werden die einfach ein bisschen instabiler. Und dann kann man sie ganz sanft so rüber schucken und dann sitzen sie so entspannt einigermaßen auf der Flanke und sind ruhig. Die wird jetzt getestet, ob sie auch aufgenommen hat, also ob sie Frucht hat, ob sie Lämmer im Bauch hat und nicht nur einfach dick ist oder gut im Futter. Und da machen wir so stichprobenartig, wie erfolgreich wir diese Decksaison waren.
3: Diese runden Strukturen, die immer aussehen wie so kleine Donuts, das sind die Kotyledonen, also die Verbindung zwischen Frucht und Gebärmutter. Aber die ist auf jeden Fall tragend mit einem lebenden, mindestens einem lebenden Lamm.
0: Smilla, hier!
1: Smilla nutzt es aus, wenn sie mal unbeobachtet ist.
3: Ich habe hier jetzt einmal den Impfstoff, also die Tiere, die tragend sind, also jetzt in der Gruppe dabei sind, die Lämmer kriegen sollen, die werden jetzt einmal geimpft, dass sie quasi gleich eine Mutterschutzimpfung haben. Das ist gegen Clostridien ein Impfstoff. Clostridien sind fiese Bakterien, die sehr unterschiedliche Krankheiten auslösen können. Und das will man vermeiden. Und da ist eben die Impfung der wirksamste Schutz. Weil wenn die Lämmer zum Beispiel erstmal Clostridien haben oder die Toxine der Clostridien, dann kann das sehr schnell tödlich enden. Dann, das sind ja jetzt all die, wo der Bock dabei war.
0: Die blau markierten am Kopf sind auf jeden Fall beim Bock gewesen.
3: Ah ja.
1: Caroline und Alexander Karps hoffen, dass der Bock in ihrem Bestand für viel Nachwuchs gesorgt hat.
0: Ja, und da freuen wir uns, wenn es jetzt dieses Jahr ein bisschen besser aussieht mit der Lämmerquote. Genau.
3: Ja, das geht auch, genau.
4: Ja, ist doch gut. Du musst sie nicht so um.
3: Genau, Lea heißt, sie ist nicht tragend.
0: Ja, genau, Lea ist nicht tragend. Also das ist die Latte Macchiato und das ist einfach eine total neugierige, offene und sehr verfressene.
3: Die Tierärztin sagt leider, dass sie
0: nur fett ist.
3: Ich wollte es nicht so drastisch formulieren, aber sie ist leider nur fett. Ja.
0: Also wir sind ein bisschen enttäuscht. Die Trächtigkeitsuntersuchung hat ergeben, dass wenige Tiere schwanger sind oder tragend sind. Und da hatten wir uns etwas mehr erhofft.
1: Die Kerbs überlegen jetzt, ob sie weitere Schafe dazu kaufen sollen. Breisgau und Schwarzwald sind im Sommer zu jeder Tageszeit ein Erlebnis. Zurück bei Julia Herr und Pferd Nero. Zahnpflege gut überstanden?
5: Also der Besuch der Zahnärztin lief gut und er hat dann noch eine Weile gebraucht, bis er wieder ganz wach war, hat dann aber eine große Portion Futter bekommen, weil so eine Sedierung macht hungrig. Und jetzt heute ist er eigentlich wieder ganz munter. Also wie die Zahnärzte gesagt haben, er hat da so eine Tasche am Zahn und die setzt sich immer wieder voll mit Futter. Das ist eine Spritze, also kein Medikament, sondern einfach nur ein Kamillentee. Und mit dem spüle ich jetzt hier seine Zahnlücke. Und ich habe ja was, was schmeckt. Wenn ich jetzt mit einer Wurmkur käme, fände das vielleicht nicht so cool. Mal lächeln. Lächeln. Ja, guck mal da. Lächeln. Lächeln.
1: Ganz in der Nähe, im Glottertal, ist Jörg Pretzinger unterwegs. Er wollte schon immer Tierarzt werden.
6: Ich habe meiner Mutter mit 16 Jahren schon versprochen, mein Leben gehört der Kuh und mein

0: kann aber täuschen.
1: Lustig ist er.
2: Es kann jederzeit irgendwas passieren. Es ist einfach gefährlich, weil man Tiere nicht einschätzen kann. Und ruckzuck passiert's, wenn ein Tier anders als erwartet sich verhält.
0: Erleichterung. Der Landwirt unverletzt. Krank heißt noch lange nicht leicht zu fangen. Die Normaltemperatur bei einem Kalb liegt zwischen 38,5 und 39,5 Grad Celsius. Alles darüber Fieber.
2: 39,8, das ist zu hoch.
0: Jetzt wichtig, die Lunge abhören.
2: Das Kalb hat eine Lungenentzündung. Also, da gibt's Spritzen. Dem geben wir etwas Antibiotikum und einen Schleimlöser dazu. Gucken wir mal, ob wir an ihn drankommen.
0: Ganz schön viel Kraft, trotz Lungenentzündung.
2: Einmal.
0: Gut. Jede Menge Papierkram, auch Alltag des Tierarztberufs.
2: Das Doppel behalte ich, falls wir kontrolliert werden. Das ist für dich, falls du kontrolliert wirst.
0: In Freiburg gibt es den Tierpark Mundenhof. Ein Maulesel hat eine Augenentzündung. Einsatz für Tierärztin Ronja Arnold. Ihr Spezialgebiet: Esel, Maulesel und Pferde.
3: Ich bin da so reingerutscht. Also ich mochte Pferde schon immer sehr gerne. Und das hat sich so entwickelt. Ich kann gar nicht erklären, warum das so ist. Ich habe vor dem Studium ein Jahr in der Pferdeklinik gearbeitet, so als Jahrespraktikum, um mich so zu orientieren, ob ich mir das vorstellen könnte, auch mit der Tiermedizin im Allgemeinen. Und das hat mich einfach total abgeholt.
0: Ein Maulesel auf der Flucht vor der Tierärztin.
4: Esel, Pferde, alle Tiere, die können die Autos unterscheiden und erkennen auch sowohl Hufschmied als auch Tierarztautos. Wenn die Tiere die Autos sehen, bevor wir sie angehalftet haben, dann sind die natürlich schon eher mal auf der Flucht und wollen sich nicht so gerne einfangen lassen. Geh mal rein, komm. Eichelein. Hallo. Genau, wir müssten einmal nach unserer Mauleseldame gucken.
3: Ja.
4: Die Frechi, die hat sich irgendwie ein entzündetes Auge eingefangen. Wir haben es jetzt übers Wochenende mal ausgespült und sauber gemacht,
3: ja,
4: weil ziemlich viel Sand auch drin war. Aber irgendwie, sie kneift immer noch und es läuft so ein bisschen und tränt.
3: Ja.
4: Jetzt komm, so schlimm ist es nicht. Und unsere liebe Frechi hat ihren Namen auch nicht umsonst. Sie hat faustdick hinter den Ohren tatsächlich. Sie ist auch inzwischen schon sehr alt. Sie ist jetzt 38, geht stramm auf die 40 zu. Das ist für so ein Tier schon wirklich alt. Und auch bei den Spaziergängen mit den Kindern schafft sie es dann gelegentlich auch noch abzuhauen und sich auf und davon zu machen, um die umliegenden Wälder zu erkunden.
5: Das linke Auge.
4: Mhm, genau. Sie kneift immer noch so ein bisschen und es tränt auch immer noch etwas. Und dass man da vielleicht einmal nachguckt, ob die Hornhaut nicht doch ein bisschen einen kleinen Kratzer abbekommen hat.
3: Das sieht erstmal alles gut aus. Ich würde jetzt einmal noch die Hornhaut anfärben, um zu gucken, ob da ein kleiner Defekt drauf ist oder nicht. Ich gebe jetzt den Fluoreszintest ins Auge.

0: Auge ein und wenn da kleine Defekte drauf sind, dann färbt sich die Hornhaut lokal grün an und dadurch kann man so kleine Defekte gerade deutlich besser darstellen. Dann wird das grün. Nee, tatsächlich sieht man keinen Defekt. Also die Hornhaut ist komplett intakt. Das ist gut. Und das Auge ist auch kaum geschwollen. Man sieht, dass sie so ein bisschen tränendes Auge hatte, so ein bisschen eitrigen Augenausfluss. Kann man noch weiter sauber halten. Schön pflegende Augentropfen rein, aber mit antibiotischen Augentropfen müssen wir ja nicht behandeln.
1: Eine Belohnung.
0: Gut, dann hast du ja noch pflegende Augentropfen.
2: Vielen Dank.
0: Genau.
1: Die Tierarztpraxis im Breisgau versorgt große Teile des Südschwarzwalds.
3: Also, fahren wir los.
2: Ja, perfekt.
3: Sehen uns beim Gnadenhöfner.
2: Super.
3: Bis nachher.
2: Bis gleich.
1: Ein Gnadenhof nimmt alte Tiere auf, die sonst geschlachtet oder getötet würden. Sie leiden unter Entzündungen und Zahnausfall. Johannes Brotauf ist einer der Seniorpartner der Großtierpraxis.
4: Servus, Johannes.
2: Hi, Patrick.
4: Hi, Saskia.
2: Servus.
3: Ich habe gehört, ihr habt ein paar Probleme mit den Schafen.
4: Ja, sollten wir heute mal ein bisschen nachgucken, weil einige laufen einfach nicht sauber. Da sollte man mal drauf gucken.
3: Mhm.
4: Und dann bei ein oder zwei sollte man noch nach den Zähnen gucken. Das wäre gut, dass wir da wirklich wieder sauber sind.
3: Alles klar.
2: Super.
3: Machen wir.
4: Ja. Wir verstehen uns eigentlich als Lebenshof. Das ist wie ein Altersheim für Menschen, machen wir das einfach für Nutztiere und geben einfach Tieren, die sonst keine Chance mehr hätten, einfach noch mal eine Stimme. Stehen alle schon hochmotiviert da und denken, nee, bleibt noch drin. Komm, ja, genau, die will ich.
1: Die Schafe sind neugierig, aber auch skeptisch.
2: Was meinst du, wie alt ist sie?
4: 12.
2: Ja, ist natürlich auch nicht mehr so viel dran, aber...
4: Nee.
2: Und du siehst sie aber fressen.
4: Ja, ja, also, fressen tut
2: sie. Das war auch die, die auch auf der Lunge was hatte,
4: genau.
2: Ne?
4: Und mit dem Überbiss.
2: Ja.
4: Ist gut.
2: Ist so gut. Die Lunge ist aber frei und Pansen läuft auch. Schon mal gut. Dann wollen wir uns einmal die Zähne anschauen. Wir haben da ein ganz gutes System mit so einem Maulgatter, wo man die eigenen Hände schützen kann. Und wenn man das Tier gut fixiert, kann man sich die Backenzähne auch anschauen, ohne die eigenen Hände und Finger in Gefahr zu bringen. Man sieht schon hier die ganzen Schneidezähne, die schon rausfallen wollen. Das dürfen sie aber auch in dem Alter. Und wenn da halt so ganz extreme Zahnkanten sind, dann ist es für die natürlich auch schmerzhaft.
5: Und komm.
3: Das sind?
5: Ja.
3: Wie in jedem körperlichen Beruf, der mit Tieren arbeitet, muss man seine Gefahrenzonen einfach kennen. Ich habe Tritte von Pferden gekriegt, ich habe Hornstöße von Ziegen gekriegt. Bei den Schweinen, bei den Sauen war ich immer schneller weg, bevor die mit ihren Hauern mich erwischen konnten. Ich habe schon einen Hundebiss gekriegt, also Katzenkratzer, Katzenbisse, also die komplette Bandbreite. Wir gehen mal am besten rein jetzt zum Gucken.
2: Ja,
4: ja. Halt! Genau, du sollst nicht raus.
2: Der hat Kraft.
4: So. Nicht. So.
2: Hinten nachdrücken.
4: Einmal hinten nachschieben.
6: Wie heißt denn dieses Schaf?
4: Bruno. Der jüngste von allen hier.
6: Bruno.
4: Schnucki. Schnucki hat immer wieder Probleme mit Moderhinke.
1: Moderhinke befällt die Klauen. Bakterien sind für die eitrige Entzündung verantwortlich, die für Schafe sehr schmerzhaft ist.
4: Immer sehr viele Probleme mit den Klauen, dass sie nicht schön laufen kann.
2: Ja, hier vorne rechts ist so ein bisschen schmierig, riecht auch so ein bisschen gerötet, dass dann Entzündung ist. Wenn es richtig extrem ist, dann geht das hier richtig auf die Klauen rüber. So dramatisch ist es jetzt hier nicht. Oh, ja, du hast keine Lust mehr.
4: Nee, dazu nicht.
2: Genau, was man jetzt hier sieht, dass die Klauen so ein bisschen pflegebedürftig sind. Also man könnte wieder nachschneiden. Nee, eigentlich spüren die davon nichts. Das ist eigentlich wirklich Horn, wie jetzt bei uns so ein bisschen Fingernagel schneiden. Klar, wenn ich zu tief schneide, dann merken die das. Dann blutet es auch gern mal. Also man versucht natürlich nicht ins lebende Gewebe zu schneiden.
3: Also wir haben Schafe in der Kundschaft gehabt, die waren 18. Wir haben aber kaum noch Zähne gehabt und haben eigentlich auch nur noch ihr Süppchen gegessen.
2: Das ist gut.
3: Also das ist dann wirklich auch eine Ausnahme, dass sie so alt werden. Grundsätzlich gilt die Größe.

0: Das Schaf, desto weniger alt kann es werden. Kleine Schafe werden deutlich älter.
1: Tatsächlich ist es so, dass die Ziegen sehr herrisch sind, wenn es ums Futter geht. Und dann kriegen die alten Schafe einfach nichts mehr zu fressen ab. Und deswegen haben wir die Ziegen und die Schafe einfach getrennt. Dann können die Schafe hier wirklich in Ruhe fressen.
2: In Ruhe alt werden und die schöne Landschaft genießen. Davon kann man ja auch mal als Tierarzt träumen. Johannes Brotauf und Jörg Bretzinger haben ihre beiden Praxen zusammengelegt.
3: So ist jetzt einfach dieser Arbeitsanfall auf mehrere Schultern zu verteilen. Und vor allem Wochenenddienste und Arbeitszeiten sind sozial verträglich geregelt.
0: Also so eine Gemeinschaftspraxis ist tatsächlich so ein bisschen wie eine Ehe. Gut, wir kannten uns jetzt auch schon lange vorher. Das heißt, die Verlobung hat schon längst vorher stattgefunden. Aber es ist also tatsächlich so, es ist eine Ehe, es ist ein Zweckverbund. Man muss miteinander klarkommen. Es gibt immer mal Situationen, wo es besser läuft, wo es schlechter läuft. Aber im Großen und Ganzen, das Fazit, ist es die richtige Entscheidung. Es ist also für die Grundversorgung der Tiere hier in der Gegend, wüsste ich nicht, wie wir es anders und besser machen sollten.
2: Eine große Praxis ist attraktiver für junge Tierärzte, die einen Job suchen. Mehr Mitarbeiter heißt auch, es gibt mehr Kollegen und Kolleginnen, von denen man etwas lernen kann.
4: Direkt besser geworden ist.
5: Okay, ich habe ja letztes Mal so Röntgenfälle verteilt, die wir heute mal besprechen wollten, um unser Röntgenauge ein bisschen zu schulen. Das war, glaube ich, dein Fall, Lukas, ne? Willst du ein bisschen was über den Vorbericht erzählen?
6: Mit dem Bein war wohl fast doppelt so.
2: Jörg Bretzinger ist froh, dass er seinen Sohn und Freundin Ronja für die Großtierpraxis gewonnen hat.
6: Ganz gut behandelt.
7: Das Spannende ist ja, dass wir morgens meistens nicht wissen, was auf uns zukommt. Jeder Tag bringt irgendwie was Neues mit sich. Und manche Fälle, die man noch nie hatte, ist ja auch sehr schön. Da muss man über sich hinaus wachsen, ein Stück weit, jeden Tag von neuem.
8: Ja, man hat auch immer Tage, wo man denkt abends so, mein Gott, warum mache ich das hier alles? Weil man irgendwie super anstrengende Fälle hatte, die unzufriedenstellend waren. Und man hatte keine Mittagspause, man arbeitet bis 21 Uhr, dann kommt nachts noch ein Notfall und man stellt alles in Frage. Und der nächste Tag verläuft super, man hat eine tolle Geburt, ein lebendes Kalb kommt zur Welt und es ist alles schön und rosarot. Also es ist, wechselt sich immer so ab, würde ich sagen.
2: Manchmal haben sie sogar das Glück und die Zeit, Tiere gemeinsam zu verarzten. Zu zweit geht es häufig leichter, oder? Wieder zum Mundenhof in Freiburg. Eine kleine OP steht an.
8: Der Beruf macht mir sehr viel Spaß. Es ist natürlich noch mal eine ganz andere Arbeit hier. Vorher habe ich nur mit Pferden gearbeitet. Jetzt mache ich alle Tierarten, also ab Schaf, würde ich sagen. Das ist natürlich eine Umstellung, aber auch aufregend für mich. Und ich lerne gern Neues dazu.
7: Ich finde es super, mit meiner Partnerin zusammenzuarbeiten. Wir haben beide unterschiedliche Meinungen natürlich auch mal. Aber man kann sich dann eben auch Sachen empfehlen oder hat mal eine andere Idee. Wir sind harmonisch als Team.
9: Ich höre sie einmal ab, schau mal, wie es ihr geht.
8: Dann scheren wir dich mal ein bisschen frei.
7: Zusammenarbeiten, gerade wenn man beim Mundenhof jetzt so einen Abszess spaltet oder so, bietet halt die Möglichkeit, dass einer eher, gerade in dem Fall haben wir ja das Tier müde gemacht, eher das Tier sich dann den Fokus quasi drauf hat und der andere dann ein bisschen mehr die Möglichkeit hat, sich auf das Geschehen zu stürzen, den Abszess.
2: Nicht so genau hinsehen. Ein Abszess zu spalten ist keine appetitliche Angelegenheit.
8: Ja, es gibt so gewisse Dinge in der Tiermedizin, die einfach Tiermediziner sehr schön finden. Dazu gehört auch die Abszessspaltung. Man schneidet was auf, es kommt was raus. Und danach geht es dem Tier meistens direkt besser.
10: Wir haben einiges an Eiter abfließen lassen können. Man sieht es hier auch so ein bisschen, daneben stinkt auch ein bisschen. Und dann ist der Druck da schon mal raus, dann tut es weniger weh. Natürlich sind jetzt zwei kleine Schnittwunden unten drin, die müssen auch erst zuheilen. Aber der Eiter soll ja weiterhin auch abfließen, der jetzt noch neu produziert wird.
8: jetzt hast du den Fokus eher auf Nutztiere und ich auf Pferde und so hospitiert man so gewissermaßen beieinander und lernt dann auch was dazu. Also Schafe sind jetzt nicht meine Kernkompetenz, deswegen ist es schön, wenn ich dann mit Lukas zusammen das nochmal auffrischen kann, mein Wissen.
2: Vor 40 Jahren wurde das Glottertal plötzlich in ganz Deutschland bekannt. Ein Krankenhaus, das zur Schwarzwaldklinik wurde. Eine Landschaft ideal für jede Liebesgeschichte?
7: Ja, wir sind der Liebe wegen ins Glottertal gekommen.
8: Es ist ja auch schön und man hat viele Geschichten zu erzählen. Wir sehen uns sogar sehr viel, würde ich sagen. Wir telefonieren auch immer sehr viel und halten uns auf dem Laufenden. Abends tauschen wir uns aus, wie der Tag war, was für Fälle auf uns gewartet haben, ob der andere vielleicht noch Ideen hat.
7: Wir schaffen es eigentlich ganz gut, auch mit den Diensten quasi. Wir sind ja recht viele Leute, das so zu planen, dass jeder auch auf seine Freizeit kommt und dass wir jetzt auch gemeinsam dann die Wochenenden arbeiten oder dann halt auch gemeinsam frei haben.
2: Das Glottertal und der Schwarzwald. Für Tierdogs ein perfekter Ort zum Leben. 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

0: Guten Abend und willkommen zur Spätausgabe von SR Info. Heute mit diesen Themen. Reaktionen auf die Wahlergebnisse in Mecklenburg-Vorpommern und Berlin. Aktionen bei Autoherstellern und Zulieferern auch im Saarland. Und Akrobaten beim Cirque Buffon in Saarbrücken. Die Wahl in Mecklenburg-Vorpommern hat der CDU eine historische Niederlage beschert. Zum ersten Mal in ihrer Geschichte ist die Partei an der 5%-Hürde gescheitert. Der CDU-Landesvorsitzende Peters ist deshalb inzwischen zurückgetreten. Übergangsweise soll der Bundestagsabgeordnete und Staatsminister im Kanzleramt Amthor das Amt übernehmen. Doch nicht nur landespolitisch sorgen die Wahlergebnisse für Wirbel. Sie werden auch als Kritik an der schwarz-roten Koalition im Bund gewertet. Trotzdem bekräftigte Kanzler Merz heute, an seinem Reformkurs festhalten zu wollen.
1: Nachdenklich, bedrückt, so wirken sie im Konrad-Adenauer-Haus heute. Unten der Parteichef. Er kämpft darum, dass die Menschen ihm folgen, in seiner Partei und im Land.
2: Wir haben, um es offen zu sagen, auf zu viele Fragen keine zufriedenstellenden Antworten mehr. Und das werden wir und das müssen wir ändern.
1: Von einer historischen Aufgabe spricht der Kanzler, das Land wieder fit machen. Aber folgen ihm alle? Das dürfte hier ein Thema gewesen sein. Gestern Nacht saßen Unionsministerpräsidenten noch lang zusammen. Nach dem für sie schrecklichen Wahlergebnis, dem Erfolg der AfD, die sich auch heute wieder an der Union abarbeitet.
3: Wir haben die CDU pulverisiert, die jetzt außerparlamentarisch ihre Fischbrötchen in Mecklenburg-Vorpommern isst.
1: Die CDU verdaut. Nur wenige äußern sich am Morgen. Wer es macht, will einen Punkt setzen.
4: Dass die Reformen richtig sind, das wird von niemandem in Frage gestellt. Aber Reformen müssen auch so gemacht werden, dass sie für die Leute passen.
1: Im Weg stehen könnte bei den Reformen auch sie. Manuela Schwesig hatte gegen die Rentenreform Wahlkampf gemacht. Sie kündigte Redebedarf bei der Rente an, setzt gegenüber dem Kanzler einen neuen, harten Ton.
5: Ich rate dem Bundeskanzler, wenn

0: wieder Vertrauen zurückgewinnen will, wo ich nicht weiß, ob das nochmal gelingt, dass er sich mit der Lage vor Ort auseinandersetzt.
1: Man müsse umdenken, sagt nun auch die Parteivorsitzende. Reformen seien wichtig, aber
2: wir müssen ihm jetzt wirklich auch einen Realitätscheck auf der einen Seite und vor allen Dingen einen Gerechtigkeitscheck verpassen. Ich glaube, dass es auch bei der Rente Lösungen geben kann. Da bin ich sehr optimistisch.
1: Der Kanzler will versuchen, alle zusammenzubringen. Man werde den Reformkurs fortsetzen, sagt er, zusammen mit der SPD.
3: Jeder, der einmal regiert hat, weiß, es gibt keine einfachen Lösungen. Es ist richtig, dass die Wahlergebnisse nichts ändern an den Problemen unseres Landes, die wir lösen müssen.
1: Aber durch die Wahlergebnisse stellten sich für die CDU viele grundsätzliche Fragen, sagt Merz. Über die müsse man in der Partei nun reden.
4: Die saarländische Ministerpräsidentin Rehlinger ist auch stellvertretende Parteivorsitzende der Bundes-SPD. In den Tagesthemen hat sie dafür plädiert, die Reformen noch mal auf den Prüfstand zu stellen, die Regierungskoalition aber in jedem Fall fortzuführen.
5: Zu dieser Regierung gibt es keine vernünftige Alternative im Moment. Und deshalb bin ich auch optimistisch, dass das gelingt. Es ist deutlich, überdeutlich geworden, dass die Bürgerinnen und Bürger eine Veränderung in der Politik, so wie sie gerade in Berlin stattfindet, wollen. Darauf muss die Politik auch reagieren. Es geht nicht darum, dass die Reformen jetzt nicht stattfinden. Aber am Ende des Tages müssen es eben Reformen sein, wo die Menschen auch den Eindruck bekommen, nicht an jeder Stelle, aber auf jeden Fall mindestens an einer verbessert sich auch etwas für mich.
4: Und das ganze Interview mit Ministerpräsidentin Rehlinger sehen Sie heute ab 22.10 Uhr in den Tagesthemen im Ersten. Ja, und auch im saarländischen Landtag haben die Fraktionen heute die Wahlergebnisse eingeordnet. Während die AfD sich im Hinblick auf die kommende Landtagswahl schon auf der Siegerstraße wähnt, geben sich CDU und SPD weiter kämpferisch.
6: Erneut Jubelstimmung bei der AfD, die in Berlin die Wahlerfolge vom Wochenende feiert. Die Parteifreunde im Saarland hoffen darauf, die Nächsten zu sein, kommendes Jahr ebenfalls als Sieger aus der Landtagswahl hervorzugehen. Die AfD kündigt an, im Land regieren zu wollen.
7: Daueropposition wird das nicht werden. Es wird vielleicht noch ein paar Jahre so gehen. Aber dann sind die Dämme halt, wie gesagt, gebrochen und wir können uns endlich einmal beweisen.
6: Manuela Schwesig von der SPD bleibt wohl Ministerpräsidentin von Mecklenburg-Vorpommern. Die Saar-SPD geht davon aus, mit Anke Rehlinger an der Spitze beste Chancen im kommenden Jahr zu haben. Bis dahin müsse die Bundesregierung die geplanten Reformen sozialer und gerechter machen.
8: Verstanden haben die Menschen schon, was in diesen Reformen drin steckt. Aber die Bundesregierung muss verstehen, dass es bessere Reformen geben muss.
6: Die CDU will hingegen Kurs halten bei den angekündigten Reformen auf Bundesebene, trotz der, so wörtlich, katastrophalen Wahlergebnisse. Entscheidend sei jetzt aber, dass sich Union und SPD arrangieren, sagt der saarländische CDU-Fraktionsvorsitzende Stefan Toscani im Interview mit dem aktuellen Bericht.
9: Klar ist, dass in der Koalition man sich jetzt verständigen muss, wie wollen wir die nächsten Schritte gehen. Denn was wir nicht brauchen können, was auch die Wähler verunsichert, sowohl Wähler der Union als auch der SPD, ist, wenn es ständig Streit in der Regierung gibt. Deshalb ist es wichtig, dass man sich in der Koalition zusammenrauft, einen Fahrplan macht, verständigt, was geht, was geht nicht, und dann entscheidet und handelt.
6: Sowohl die CDU als auch die SPD glauben weiter, die AfD im Wahlkampf inhaltlich stellen und so die Wähler überzeugen zu können.
4: Um Unzufriedenheit mit der Bundesregierung ging es heute auch bei einem Aktionstag der Gewerkschaft IG Metall. Bundesweit nahmen Zehntausende Beschäftigte an Betriebsversammlungen, Kundgebungen und Demonstrationen teil unter dem Motto Zukunft statt Kahlschlag. Aktionen gab es auch im Saarland.
10: Am Aktionstag haben bei Bosch in Homburg mehrere Kundgebungen stattgefunden. Sonst setzte die IG Metall in den saarländischen Betrieben vor allem auf interne Informationsveranstaltungen. Bei Bosch werden vorm Werkstor die Pläne der Bundesregierung kritisiert, zum Beispiel zur Rentenreform. Diese seien unsozial, zudem setzten Arbeitgeber vor allem auf Kostensenkungen und Stellenabbau.
11: Ich glaube, es wird viel von der Firma genutzt, diesen Kahlschlag durchzuführen mit der Begründung der Transformation, und die ist es halt nicht. Die Transformation muss getragen werden, die muss auch mit den Beschäftigten getragen werden und sie kann nicht nur auf dem Rücken der Beschäftigten ausgetragen werden.
10: Viele Arbeitsplätze sind im Saarland in den letzten Jahren weggefallen und noch mehr Firmen stecken laut der IG Metall in Schwierigkeiten. Es wird ein weiterer Arbeitsplatzabbau befürchtet und noch mehr Insolvenzen.
12: Also die Situation im Saarland ist halt sehr angespannt. Wir sind sehr stark in dem Bereich der Zulieferindustrie unterwegs.

0: Und deshalb sind so Themen wie Local Content für uns wichtige Themen, weil es letzten Endes darum geht, auch Produktion und auch Zulieferketten in Europa und damit auch in Deutschland sicherzustellen.
1: Noch sucht die IG Metall im Saarland nicht die direkte Konfrontation mit den Arbeitgebern und der Bundesregierung. Das könnte sich in den kommenden Wochen aber ändern. Stark unterstützt wird eine Demonstration des DGB am Samstag in Saarbrücken mit voraussichtlich mindestens 10.000 Teilnehmern.
2: Die Saarbahn hat ihr Ersatzkonzept während der anhaltenden Streiks der Gewerkschaft Deutscher Lokomotivführer erweitert. Laut Unternehmen fährt die Linie S1 ab sofort im Streikfall montags bis freitags von Saargemünd bis Lebach. Allerdings umfasse das Ersatzkonzept zwei Abschnitte. Die Fahrgäste müssten in Riegelsberg Süd umsteigen. Bisher fuhr die Saarbahn im Streikfall nur zwischen Saargemünd und Riegelsberg Süd.
3: Wegen möglicher Arsenbelastung bleibt der Spielbereich der Kita Zwergwerk in Wattgassen weiter gesperrt. Das giftige Schwermetall wurde unter dem Kies des Spielplatzes in einer Tiefe von mehr als 30 Zentimetern nachgewiesen. Laut einem Gutachten, das dem SR vorliegt, ist nicht von einer Gefährdung für die Kinder auszugehen. Das Bildungsministerium teilte mit, der Bereich bleibe bis zu einer abschließenden Prüfung gesperrt. Im Korruptionsprozess gegen Ex-Ludwigspark-Chef Welker hat der ehemalige Saarbrücker Bürgermeister Latz seine Aussage verweigert. Der SPD-Politiker verwies auf ein Ermittlungsverfahren, das wegen des Verdachts der Untreue gegen ihn laufe. Darin geht es um einen Millionenauftrag für den Tribünenbau im Ludwigspark. Hierbei sollen dem Stadtrat geschönte Zahlen vorgelegt worden sein, um im Kostenrahmen zu bleiben. Die Staatsanwaltschaft hat entsprechende Ermittlungen nicht bestätigt. Das Innenministerium hat Saarländerinnen und Saarländer für ihre Zivilcourage ausgezeichnet. Unter dem Motto Hinsehen statt Wegsehen wurden 39 Menschen für ihren selbstlosen Einsatz zur Rettung von Mitmenschen geehrt. Sie hatten unter anderem Menschen aus brennenden Häusern gerettet oder erste Hilfe geleistet. Unter den Geehrten waren auch eine Mutter und ihre Tochter. Dank ihrer Hilfe konnte ein Postbote einen Herzinfarkt überleben.
2: Mehrere Landwirtschaftsverbände wollen gegen die neue Gentechnikverordnung der EU vorgehen. Grund sei der Wegfall der Prüfungs- und Kennzeichnungspflicht von gentechnisch veränderten Pflanzen, etwa durch die Genschere CRISPR-Cas. Die neuen Regeln verstießen gegen geltendes Recht. Die Verbände fordern, die Verordnung für nichtig zu erklären. Zudem bestehe auch Unklarheit in Bezug auf mögliche Patente für neue Züchtungen. Der frühere Bundesverkehrsminister Scheuer steht seit heute wegen der geplatzten Pkw-Maut vor Gericht. Er soll in einem Untersuchungsausschuss gelogen haben, so der Vorwurf der Staatsanwaltschaft. Der Europäische Gerichtshof hatte die Mautpläne 2019 gestoppt. Der Bund musste daraufhin hunderte Millionen Euro Schadenersatz zahlen.
4: Es sei kein einfacher Weg an diesem Morgen, so Andreas Scheuer vor Gericht in Berlin, hier zu sehen mit seinem Anwalt. Es geht noch einmal um die gescheiterte Pkw-Maut und den dadurch verursachten Schaden in dreistelliger Millionenhöhe. Und?
5: Den Angeklagten, dem ehemaligen Bundesverkehrsminister und seinem damaligen Staatssekretär, wird falsche, uneidliche Aussage vorgeworfen vor einem Untersuchungsausschuss des Bundestages.
4: Die Pkw-Maut, vor 13 Jahren ein Prestigeobjekt der CSU. Von Scheuers Vorgänger Dobrindt auf den Weg gebracht. Sie sollte viel Geld einbringen. Das Versprechen an deutsche Autofahrer damals?
6: Es wird keine Mehrbelastung für deutsche Kfz-Halter geben.
4: Das war rechtlich umstritten. Scheuer unterzeichnete 2018 die nötigen Verträge mit den Betreiberfirmen. Sie sagen, sie hätten angeboten, eine rechtliche Klärung abwarten zu können. Scheuer habe abgelehnt. 2019 kassierte der Europäische Gerichtshof die Maut, weil sie ausländische Autofahrer diskriminiert. Die Mautbetreiber klagten auf Schadensersatz. Scheuer sagt, er könne sich an das Angebot abzuwarten nicht erinnern.
6: Beide haben vor dem Deutschen Bundestag im Untersuchungsausschuss die Wahrheit gesagt zu ihrer Erinnerung und dass sie an eine Verschiebung und ein Verschiebungsangebot des Konsortiums in einer Besprechung am 29. November 2018 keine Erinnerung haben.
4: Es sind 12 Verhandlungstage angesetzt, in denen Scheuer genau das beweisen möchte.
2: Nach den Hausverboten im Weißen Haus für CNN und weitere Medien schränken mehrere Sender ihre Berichterstattung vorerst ein. ABC, CBS, NBC und selbst der Trump-nahe Sender Fox News erklärten, sie würden vorerst nicht mehr über alle Termine des US-Präsidenten berichten. Keine Regierung dürfe Medienunternehmen einschränken, nur weil sie deren Berichterstattung missbillige. Zugleich verklagen die betroffenen Medien die Regierung. Ein Zirkus, ganz ohne Tiere, dafür mit Tanz, Akrobatik und

0: Viel Humor. Der Cirque Buffon ist wieder in Saarbrücken zu Gast, und zwar mit einem Stück, das die Künstler extra für die saarländische Landeshauptstadt einstudiert haben. Cupido heißt es, und das ist noch bis zum 11. Oktober zu sehen.
1: Humor gepaart mit Akrobatik. Nur zwei der Zutaten, die die Show des Cirque Buffon ausmachen.
2: So, das ist eine Art Nouveau Cirque, so dass man, das ist kein Klassik-Zirkus mit Tier oder mit Konferencier oder mit Nummerprogramm. Da gibt es Theater, gibt es Zirkuskunst und gibt es Live-Musik. Die Musik ist extra komponiert vor der Show.
1: 20 Männer und Frauen sorgen dafür, dass hier alles läuft. 12 Artisten auf der Bühne, ein Technikteam und Mitarbeiter im Gastrobereich. Das Programm Cupido, inspiriert vom römischen Liebesgott, trifft beim Publikum offenbar mitten ins Herz.
3: Natürlich ist es halt einfach diese Akrobatik, die Geschichte, diese fließenden Bewegungen, der Humor, der da ist und einfach die Erzählung, die dahinter steckt. Das ist einfach eine schöne Kombination von allem.
4: Dieser Wechsel von ruhig zu relativ rhythmischen Dingen.
1: Der Cirque Buffon gastiert noch bis zum 11. Oktober in Saarbrücken auf dem Tiblisser Platz vor dem Staatstheater.
0: Und wir schauen zum Schluss noch kurz auf die Wetteraussichten. Heute Nacht bildet sich an Flüssen und Seen Nebel und es wird frisch mit Tiefstwerten von 9 bis 4 Grad. Morgen verzieht sich der Nebel schnell, danach dann sehr sonnig und spätsommerlich warm mit Höchstwerten von bis zu 23 Grad. Auch den Rest der Woche erwartet uns bestes Septemberwetter mit einem freundlichen Mix aus Sonne und Wolken und Temperaturen von bis zu 25 Grad am Samstag. Und damit verabschieden wir uns für heute. Morgen sind wir ab 16 Uhr wieder wie gewohnt für Sie da. Jetzt wünsche ich Ihnen aber erstmal einen schönen Abend. Tschüss.
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7: Nummer 1. Wer sind Sie?
8: Ich bin Bastian Werner, der Sturmjäger.
7: Nummer 2. Wer sind Sie?
9: Ich bin Bastian Werner, der Sturmjäger.
7: Nummer 3. Wer sind Sie?
10: Ich bin Bastian Werner, der Sturmjäger.
7: Nur einer von den dreien fotografiert Wetterextreme. Und für ihn heißt es jetzt: Sag die Wahrheit! Und das ist das Rateteam: Kim Fischer, Pierre M. Krause, Hartnett Tesfay und Bodo Bach. Und hier ist Ihr Gastgeber, Michael Antwerpen.
11: Hallo. So, schön, dass ich hier wieder Platz nehmen darf am Montagabend. Viele sagen ja, sagt die Wahrheit und der Montag gehört zusammen wie Henne und Ei. Das stimmt auch. Wir sind untrennbar verbunden seit 23 Jahren miteinander. Schön, dass Sie wieder dabei sind. Heute darf ich Ihnen in der Runde 1 spektakuläre Fotos versprechen von Wetterphänomenen. Sturmjäger, so nennen wir unsere drei Kandidaten jetzt mal ganz plakativ. Die reisen also Unwettern hinterher, um ganz tolle Aufnahmen zu machen. Kann natürlich auch mal gefährlich werden. Mal sehen, was das zu erzählen hat. Ich heiße Bastian Werner und bin professioneller Wetterfotograf. Das heißt, ich suche und reise zu besonderen Wetterphänomenen. Ich habe sogar eine App selbst entwickelt, die mich zuverlässig zu den besten Spots führt. Gerne bin ich auch international unterwegs, vor allem in den USA.

0: jage ich Tornados, Gewitterfronten und rotierende Superzellen. Das kann auch mal gefährlich werden. Besonders gut gelungen ist mir ein Eisnebel-Halo im Allgäu und ein Vulkanausbruch auf La Palma. Verrät uns Bastian Werner, der Gewitterjäger. Und wir sind wie immer auf der Jagd nach dem Echten, nach der Wahrheit und beginnen, auch das kennen Sie, in Runde 1 mit der Kim.
1: Yes, Kandidat Nummer 1. Da gibt es doch so Leute, die, wie Sie UFOs versuchen zu sehen oder zu jagen, auch solche Stürme jagen und sehen wollen. Sind Sie das? Ist das Hobby oder ist das Beruf?
2: Das ist Beruf. Also ich mache das mit Reisegruppen, die nehme ich mit in die USA und die können mit mir zusammen Tornados sehen.
1: Kandidat Nummer 2, was sind denn das für Leute, die sowas sehen wollen? Ich würde ja sagen, ein bisschen irre, oder?
3: Ja, eigentlich schon, weil es kann natürlich auch gefährlich sein. Aber es ist natürlich sehr interessant, solche Stürme zu betrachten, gerade aus der Nähe.
1: Ja, aber Kandidat Nummer 3, ihr wollt es doch richtig wissen, ne? Ihr geht bis fast über die Schmerzgrenze. Ist schon mal richtig was passiert?
4: Absolut. Und nee, es ist schon nichts passiert. Ich kann die Tornados sehr gut einschätzen und man versinkt eher in der Schlemme, wie dass man eine Tornado eingefangen hat.
5: Wo versinkt er? In der Schlemme?
1: In der Schwemme.
5: In der Schwemme.
4: Schlemme.
3: Schlamm.
5: Schlamm. Der versinkt im Schlamm. Okay, verstehe. Ja. Nummer 1. Es gibt diesen 90er-Jahre-Film, ich glaube, mit Dennis Quaid in der Hauptrolle. Mhm. Wie heißt der?
2: Twister.
5: Sehr gut. Nummer 2. Waren Sie schon mal drin im Sturm?
3: Nein.
5: Nummer 3. Was ist denn, wenn der Sturm sich umentscheidet und Sie den doch nicht gut einschätzen konnten?
4: Das passiert nicht. Ich habe so genaue Analyse von Wetterdaten.
5: Nummer 1. Wo kommen diese Analysedaten her?
2: Kommt drauf an, in welchem Land man unterwegs ist. In Deutschland vom Deutschen Wetterdienst.
5: Nummer 1, aber wenn Sie allein unterwegs sind und sagen, diesem Sturm, dem möchte ich mal ins Auge wörtlich blicken, da haben Sie doch bestimmt schon, Hallo? Nummer 1?
1: Hätte ich einfach nicht geantwortet.
5: Gut, okay. Message received.
0: Okay. Ich glaube, die schauen dir einfach sehr gebannt zu, Pierre. Ja, wie du hier von einem Wortspiel zum anderen hechelst.
5: Okay.
0: Sensationell.
5: Na ja, gut.
0: Hartnett, bitte.
6: Kandidat Nummer 3, ich fange mal mit Ihnen an. Wenn Sie Reisegruppen in die USA führen, um solche Wetter zu sehen, was ist da die beste Reisezeit?
4: Das ist April bis Juni. Das ist die beste Reisezeit, da sind die Tornados am besten zu sehen und aktiv, genau.
6: Ja. Kandidat Nummer 2, haben Sie sowas wie ein Lieblingsphänomen? Und wenn ja, was? Welches?
3: Ja, tatsächlich finde ich schon Hurrikan sehr spannend.
6: Okay, Kandidat Nummer 1, was ist mit Ihnen?
2: Ich würde sagen, so richtig starke Blitzeinschläge, wenn die sehr schön nah sind.
6: Kandidat Nummer 3, was passiert? Was passiert mit den Fotos? Wo veröffentlichen Sie die?
4: Also auf Messen werden die gezeigt.
6: Was sind das für
4: breite,
6: Messen?
4: Breite Öffentlichkeit. Das sind die meteorologischen Messen in Berlin, Leipzig, Köln, überall findet die Messen.
0: Danke.
6: Du, jetzt lass ihn halt Schwätzer.
7: Ja.
6: Lass ihn doch.
7: Je mehr wir wissen, je besser. Raue Jungs, na gut, fangen wir an. Vulkan, haben Sie Vulkanausbruch fotografiert? Wie nah kommen Sie da ran, so in etwa, in Metern? Kandidat 1.
2: Ja, so 2 Meter danach verbrennt einem die Infrarotstrahlung.
7: Dann wird es heiß. Kandidat 2, wenn so ein Sturm kommt, bleiben Sie im Auto oder gehen Sie auch raus?
3: Nein, natürlich auch raus.
7: Kandidat Nummer 3, was ist ein Faradayscher Käfig?
4: Das ist ein Schutzraum, das ist ein isolierter metallischer Käfig.
7: Kandidat Nummer 1, Sie haben eine App, wie heißt die?
2: Viewfinder.
7: Also sind Sie Windfluencer? Ich habe auch lang dran gearbeitet. noch eine Frage. Die beste Tageszeit für eine schöne Aufnahme bei einem Tornado, Kandidat Nummer 3.
4: Ja, das ist meistens das späte Nachmittagslicht, weil es sehr weich ist und durchzeichnend ist.
7: Der gefährlichste Moment, wo Sie gesagt haben, ich habe das falsche Hobby, ich hätte doch Glasmalerei machen sollen, Kandidat Nummer 1.
0: Klingeln heißt immer jetzt Ruhe. Sonst verraten wir doch viel zu viel, wird es auch zu leicht für euch, ihr Schelme. So, was haben wir gehört, Kandidat Nummer 1? Er macht das hauptberuflich, kennt den Film Twister, na ja klar, und starke, nahe Blitzeinschläge sind seine Leidenschaft.
7: Ja.
0: Nummer 2 sagt, klar, ich gebe zu, man muss schon ein bisschen irre sein. Er war noch nicht drin im Sturm, sondern nur draußen, dafür saß er drin im Auto, um dorthin zu fahren. Und Nummer 3 sagt, es ist noch nichts passiert, Gott sei Dank, ich finde immer mein Ziel, denn ich weiß, von April bis Juni ist die beste Tornado-Zeit. Was sind die Informationen, denen ihr Glauben schenkt?
1: Selten habe ich das Gefühl, dass es alle 3 sind. Ich entscheide mich jetzt einfach und es gibt keinen einzigen Grund.
7: Ja.
1: Bitte nicht weinen.
5: Wie, es gibt
0: keinen? Die 1.
1: Es gibt keinen, weil alle 3.
5: Ja, es gibt sehr viele Gründe.

0: für die Eins. Der ist stark. Das ist so der, das ist Sturm und Drang. Ne?
1: Ja, aber andere auch.
0: Alles da. Nummer zwei hat mich etwas irritiert, hat gesagt, der Harry Kane, das ist nicht ein Fußballspieler, da war ich raus. Und Nummer drei ist für mich irgendwie so eine reinkarnierte Chuck Norris-Version, ja, irgendwie, oder? Ja. Ich glaube, der Tornado kommt einfach nicht zu ihm, weil er Angst vor ihm hat.
2: Okay. Verwandelt sich in einen Sommerwind.
0: So nämlich. Nummer drei ist das himmlische Kind.
1: Ich meine, er hat es echt drauf. Also wirklich, reden ja aber alle.
0: Ja.
3: So, hat er jetzt, ist die zwei noch frei?
1: Also Kandidat Nummer drei, ich glaube, Sie sind es. Weil als ich Sie gefragt habe, wo Sie Ihre Fotos veröffentlichen, da haben Sie als erstes gesagt, Messen. Messen, wo man zusammenkommt, meteorologische Messen. Und ich glaube, das ist es. Und das machen Sie schon seit 30 Jahren. Weil Sie haben nicht erst mit Social Media angefangen. Ich glaube, das ist es.
3: Okay. Zweimal die drei, einmal die eins. Auch, was sagt
2: das
3: der
2: so
3: Bodo?
2: Cool aufnimmt, so. Ja, klar bin ich. Kandidat 1 könnte Sachbearbeiter sein beim Finanzamt in Rastatt, aber das. Ja, die schweren Fälle. Kandidat 2 für so einen Gewitterjäger haben Sie zu viel Schmuck am Hals. Das ist, das tut einen Schlag und Sie sind weg. Das ist ja einfach. Aber ich muss mich entscheiden. Komm, die 2 leuchtet noch nicht. Wir nehmen mal die 2.
1: Nein, das ist die
3: okay.
1: Sag mal, Leute.
3: Das ist eine spannende Geschichte. Also, hier kommt die Auflösung, der Gewitterjäger.
1: Es wird ein Punkt für mich. 2 ist Profi-Skater, ich sag's euch.
0: Er ist eine Type einfach. Oder? Ich finde, irgendwie ist das...
2: Nein! Der Sachbearbeiter.
0: Mist! Ja, gut.
3: Jawohl! Sie dürfen mich gerne widersetzen. Oder wollen Sie...
1: Nee, bleib stehen.
3: Sie sind der höchste Punkt im Saal. Der Blitz können Sie treffen. Kim, herzlichen Glückwunsch. Und wir fragen Nummer 2. Wer sind Sie denn?
4: Ja, ich bin der Dennis. Ich bin 45 Jahre alt, komme aus Duisburg und habe eigentlich nichts mit Stürmen zu tun, außer dass ich im öffentlichen Dienst arbeite, im Amt für Geoinformation. Und daher beziehen Sturmjäger ihre Daten teilweise auch.
3: Ah ja, sehr schön. Herzlich willkommen in der Show.
0: Okay, Nummer 3, was geht?
3: Und Nummer 3 hat hier 2 Punkte abgeräumt. Wer sind Sie?
5: Volker Paul, komme aus Rheindorf-Zell, wo andere Urlaub machen am Bodensee. Und meine Lieblingsbeschäftigung ist Landschaftsfotografie.
3: Auch schön. Okay, wunderschön. Damit wir Bastian Werners Kunst mal so richtig einschätzen können, haben wir natürlich ein paar Fotos vorbereitet, die er geschossen hat. Und wenn er ausrückt, dann liegen Blitz und Donner gewissermaßen in der Luft. Schaut euch das an. Er fühlt sich förmlich angezogen von Unwettern. Diese Superzellen. Oh. Fantastische Aufnahmen.
1: Die Allianz Arena.
3: Ja. Sieht toll aus. Beeindruckend. Einzigartige Fotos, die man einfach auf sich wirken lassen muss.
2: Riders on the
3: Storm. Kunstwerke. Guckt euch das mal an.
2: Wow.
3: Nein. Bastian Werner. Wie finden Sie die Gegenden, wo es spannend werden könnte?
6: Ja, mit den Wetterkarten, zum Beispiel vom Deutschen Wetterdienst oder den USA, dann halt von der NOAA, dann werden immer Bereiche, wo man sich angucken kann, wie zum Beispiel die Energie in der Luft ist. Dann kann ich anhand der Energie sehen, wo Chancen für Gewitter sind. Man guckt halt so ein bisschen auf Satellitenbilder oder auch Wetterstationsdaten, um Konvergenzen zu finden. Und dann kann man ziemlich genau damit herausfinden, wo ich denn jetzt genau hin muss, um diese Gewitterzelle abzupassen.
3: Also das klingt nach einer Menge Wissenschaft, bevor dann so tolle Fotos entstehen können.
6: Genau. Aber
3: gefährliche Situationen haben wir angesprochen. Können Sie eine mal kurz geben?
6: Eine gefährliche Situation, da sind wir vor einem Tornado weggefahren. Also der hat auch den Weg, über den wir gefahren sind, abgeschnitten. Das heißt, hinter uns Tornado, so 2 Kilometer entfernt. Und wenn da halt dann auf einmal ein Acker ist und da ist auf der Straßenkarte eigentlich ein Weg verzeichnet,
2: und da ist
6: dann haben wir ein Problem gehabt, dann mussten wir auf den Tornado zurückfahren und haben zum Glück dann nach Süden eine Abzweigung gefunden und konnten dann vom Tornado weg.
3: Sonst würde der ein Auto in die Luft wirbeln mit
6: ihm? Es kommt drauf an, wie stark der ist. Ja. Der war jetzt so F2, das kann schon dafür sorgen, dass das Auto zumindest mal rumgehoben wird. War auf freiem Feld, da hat man den Vorteil, dass man nur Staub und Wind hat.
3: Okay.
6: Weil erst wenn diese Trümmer dazukommen und so Dachlatten mit 300 km/h durch die Gegend fliegen, dann wird es gefährlich.
3: Und diese Fotos, gibt es die irgendwie als Bildband oder wo kann man die anschauen?
6: Ja, auf meiner Webseite bastianw.de. Da findet man das. Einfach Bastian Werner googeln, dann auf meiner Homepage ist alles zu finden.
3: Sehr beeindruckend jedenfalls. Wow. Mutiger Mann, künstlerisch veranlagter Mann. Dankeschön, Bastian.
6: Danke für die Einladung.

0: Nummer 1. Wer sind Sie?
1: Ich bin Katrin Rentsch und erforsche den Neid.
0: Nummer 2. Wer sind Sie?
2: Ich bin Katrin Rentsch und erforsche den Neid.
0: Nummer 3. Wer sind Sie?
3: Ich bin Katrin Rentsch und erforsche den Neid.
0: Nur eine der drei Frauen weiß, wo Missgunst herrührt und hinführt. Und für sie heißt es jetzt, sagt die Wahrheit.
4: Ja, jeder kennt das oder auch nicht, wenn einen so ein bisschen der Neid zerfrisst. Die Frage ist, woher kommt das? Haben alle Menschen diese Emotion? Und wie entsteht sie? Ne? Das sind alles ganz spannende Fragen, die uns unsere echte Kandidatin beantworten wird. Und am besten beantworten die drei die Fragen so, dass ihr neidisch auf mich seid. Weil ich weiß ja schon.
5: Ja. Das sind wir sowieso. Aus anderen Gründen.
4: Ich heiße Katrin Rentsch. Und ich beschäftige mich mit dem Gefühl der Benachteiligung im Vergleich zu anderen, dem Neid. Wissenschaftlich untersuche ich, warum er bei manchen stärker ausgeprägt ist und inwieweit Neid auch mit der Persönlichkeit zusammenhängt. Selbstwert spielt hier eine wichtige Rolle. Der Umgang mit dieser sozialen Vergleichsemotion ist sehr unterschiedlich. Für die einen ist sie Ansporn, eigene Ziele zu verfolgen. Für andere ist das Neidgefühl entmutigend und belastend. Interessant ist, dass ältere Menschen weniger neidisch sind als jüngere, weiß Katrin Rentsch, die Frau, die den Neid erforscht. Ich finde das ein tolles Thema, wenn wir mal einfach über so eine Emotion ein bisschen tiefer reden können und intensiver sprechen können. Bodo, ich bin neidisch, du darfst anfangen.
6: Ich muss sagen, das Thema finde ich hochinteressant, weil ich überhaupt nicht drauf gekommen, dass man das erforscht. Aber gut, fangen wir an. Ich versuche mal, was rauszufinden. Im Alter betrifft mich weniger. Warum, Kandidatin Nummer 1, warum weniger Neid im Alter?
1: Weil man da schon ganz schön viel Lebenserfahrung, Berufserfahrung, Familienerfahrung, auf jeden Fall ganz viel Mensch schon gelebt hat. Und ich glaube, es hat tatsächlich was damit zu tun, dass man dann etwas weiser, etwas ruhiger und gelassener wird. Verstehe. Und nicht mehr so aufgeregt durchs Leben peitscht.
6: Kandidatin Nummer 2, woher beziehen Sie denn Ihre Informationen? Also melden sich Leute bei Ihnen und sagen, ich bin immer neidisch, oder wie arbeiten Sie in der Forschung?
2: Naja, also ich führe Studien durch und suche speziell nach Teilnehmenden, die gerne an unserer Forschung
6: teilnehmen. Kandidatin 3, wie finden Sie die Probanden? Wo? Wie machen Sie einen Aufruf? Oder?
3: Ja, es gibt Aufrufe durch die Universitäten zum Beispiel, aber auch an der Uni, in Schulen.
6: Oh, ich habe noch so viele Fragen.
4: So viele Fragen, aber so wenig Zeit. Ja. Hat nicht.
7: Kandidatin Nummer 2, in welchem Fachbereich sind Sie angesiedelt?
2: In der Psychologie.
7: In der Psychologie. Und jetzt mal ganz kurz, würden Sie sagen, dass Neid eine negative Emotion ist?
2: Also prinzipiell ist es eine negative Emotion, aber das heißt nicht, dass wir dadurch immer negativ beeinflusst werden. Man kann das auch als Ansporn verstehen.
7: Danke. Kandidatin Nummer 3, glauben Sie, dass es Länder gibt, die neidischer sind als andere?
3: Das kann durchaus sein. Es ist immer eine menschliche Emotion, die dazugehört und kann eben sowohl positiv als auch negativ ausgelegt werden.
7: Dankeschön. Kandidatin Nummer 1, nennen Sie mir mal eine positive Wirkung oder eine positive Folge von Neid.
1: Motivation, ganz klar. Also wenn man etwas haben möchte und es erreichen möchte und sieht, der andere kann das. Und in mir lockt es etwas wie, oh, das könnte ich vielleicht auch. Ich probiere das.
4: Okay. Pierre?
8: Nummer 3. Nach dieser Theorie, dass Ältere weniger neidisch sind, kann man das dann runterbrechen auf, je höher die Summe der Erfahrung, desto geringer der Neid?
3: Kann man nicht verallgemeinern, würde ich jetzt so nicht sagen. Es kommt natürlich darauf an, auch auf das eigene Empfinden, wie man selber damit umgeht.
8: Vielen Dank. Nummer 2. Vergleichen ist das wahrscheinlich der größte Neidmotivator sozusagen. Ist das jetzt, sind wir gerade, weil Social Media ist ja sozusagen das Moloch des Vergleichens und des sich schlecht fühlens deswegen. Ist Neid gerade an der pervers höchsten Stufe?
2: Also ob es an der höchsten Stufe ist, das weiß ich nicht, aber auf jeden Fall auf einer hohen Stufe, unter anderem durch Social Media.
8: Und wie, Nummer 2, wie kriegen Sie so Statistiken? Wie kriegen Sie Ihre Daten?
2: Also zum Beispiel über Befragungen, indem ich halt Studien, also Teilnehmende befrage oder auch Teilnehmer ins Labor bitte, die dann im Labor miteinander interagieren. Dann
4: sehr gut. Und Kim?
7: Kandidatin Nummer 2, ich muss da noch mal bei Ihnen einsetzen. Das, was die Kandidatin 1 gesagt hat, warum man das im Alter los wird, nämlich weil man ja weiser wird. Oder stimmt das? Ist das wirklich der Grund?
2: Also auch, aber auch, weil die Wichtigkeit von sozialen Vergleichen abnimmt.
7: Danke.

0: Kandidatin Nummer drei. Wer ist neidisch?
1: Vor allem eben jüngere Menschen kann man doch schon eher drauf schließen, wie wir jetzt schon auch festgestellt haben. Und vor allem im
0: Danke, Bereich Kandidatin Nummer eins. Sind Sie neidisch?
2: Eigentlich wenig. Wir haben uns schon darüber unterhalten im Vorfeld. Wahrscheinlich als Teenager eher als heute.
0: Kandidatin Nummer zwei, ich war neidisch. Und ich würde das auch mit mangelndem Selbstwertgefühl, ich glaube, dass das aber im Alter dann wirklich nachlässt. Wie behandeln Sie denn das oder erforschen Sie das auch, um es behandeln zu können?
3: Also ich erforsche es nicht, wie es behandelt wird, aber ich stimme zu, es geht auch mit niedrigem Selbstwert einher und im Alter steigt der Selbstwert sogar etwas an, außer bei besonders alten Personen.
0: Außer bei was?
4: Besonders alten Personen.
0: Ah ja.
4: Oder Eitlen?
0: Reichen, habe ich verstanden.
4: Alten?
5: Nee, Alter. Das ist ein sehr, sehr spannendes Thema. Wir hätten da viel, viel länger noch drüber sprechen können. Aber vielleicht ergibt sich ja gleich im Interview noch die Möglichkeit.
6: Bitte.
5: Ja. Vielleicht mit Nummer eins, weil ist sie ja die echte. Wie gesagt hat, man wird weiser, also weniger neidisch. Positiv ist der Neid, weil er motivierend wirken kann. Und selbst sagt sie bei mir, ich bin überhaupt nicht neidisch, oder nur wenig. Nummer zwei führt Studien mit Probanden im Labor durch, arbeitet im Fachbereich Psychologie und sagt, Neid ist negativ und durch Social Media wird er noch verstärkt. Und Nummer drei stellt das eigene Empfinden in den Vordergrund, sagt, es kommt natürlich immer auf die Persönlichkeit an und behauptet, jüngere Menschen im Umkehrschluss sind neidischer als ältere. Und Bodo ist sich schon sicher, wie ich
6: Nein. ansehe. Ich versuche so ein Bild zu haben. Also ich stehe jetzt vor Ihrer Praxis und dann steht Kandidatin Nummer eins an, dann kommen Sie mal rein, Herr Bach. Wir müssen reden. Also ich glaube, es ist nur ein Gefühl. Ich nehme eins. Aber alle anderen sind sensationell. Also.
5: Bodo sagt die eins. Hartnett?
7: Ja, Kandidatin Nummer eins, bei Ihnen war ich auch ganz lange. Dann haben wir mehr Zeit mit Kandidatin Nummer zwei verbracht plötzlich. Dachte ich, ja, das muss hundertprozentig Kandidatin Nummer zwei sein. So, und jetzt sind wir hier und ich habe keine Ahnung. Und deshalb mache ich jetzt so. Keine Ahnung.
4: Okay. Ich bin ja offen, ich habe 16 Jahre lang eine Late-Night-Show gemacht. Okay, gut, ich fange nochmal an. Nummer zwei hat natürlich genau diese Dissertationsherangehensweise, wie man Forschungsarbeit betreibt. Deswegen habe ich sie auch so ein bisschen erzählen lassen. Kann natürlich auch gelernt sein, aber ich glaube es.
0: Also ich liege jetzt hier bei euch auch in der 2, aber aus reiner Überzeugung. Die 2 erforscht das, was mich auch total interessiert, weil ich es einfach auch nicht mehr kenne oder habe. Aber ich möchte gerne wissen, warum nicht mehr und so. Also tolles Thema.
5: Gut. So funktioniert, sagt die Wahrheit, auch mit den Urteilen im Kopf. Hier kommt die Auflösung.
4: Paartherapeut habe ich nicht gesagt, ich habe nur Therapeut gesagt.
7: Paartherapeutin kann schon sein.
0: Denn ich lege mich mit Computer fest. Yes!
8: Jetzt sehe ich es auch.
4: Jetzt sehe ich es auch.
5: Ja, das ist Katrin Rentsch in der Mitte, Kandidatin 1. Sie können jetzt mal das Geheimnis lüften, wer Sie sind und was Sie tun.
2: Ja, ich bin Antje Radünz, ich bin 61, lebe in Berlin und bin Coach für Lebensfreude, also Persönlichkeitsentwicklung im Bildungsbereich. Und mit Neid habe ich insofern zu tun, als dass ich sehr viele Klientinnen habe, insbesondere, die gerade mit diesem Thema Neid zu tun haben. Und denen helfe ich dann so ein bisschen, wie sie da wieder rauskommen.
5: Also ganz nah dran am Thema, Bodo, insofern also schlecht. Und Nummer drei, wer sind Sie?
1: Ich bin Kimberly Schlieb, komme aus Hamburg und bin Executive Recruiter. Das heißt, ich unterstütze Unternehmen bei der Suche nach Führungskräften und Geschäftsführungen. Und auch da spielt Neid eine wesentliche Rolle, kann eine wesentlich auch positive Rolle spielen, da die Karriereleiter nach oben auch nicht ganz einfach ist, die Luft ein bisschen dünner wird. Genau.
5: Oh ja. Schön, dass Sie da sind.
7: Toller Job, ne? Geil. Also krasser Job auch.
5: So, Katrin Rentsch ist Psychologieprofessorin an der Uni Eichstätt. Woher kommt denn der Neid?
3: Ja, also einerseits kommt, da ist er etwas Angeborenes. Das heißt, wir alle haben eine gewisse Disposition zu Neid. Es ist auch adaptiv, also es ist sinnvoll, auch mal Neid zu empfinden, weil wir dann halt auch wissen, wo stehen wir, wie ist unser Status und dann auch wiederum motiviert und angespornt zu sein, um uns zu verbessern. Aber das reicht nicht aus. Wir alle unterscheiden uns, wie intensiv wir Neid erleben. Ich bin ja auch Persönlichkeitspsychologin, das heißt, mich interessiert, wie alle wir unterschiedlich sind. Und da kommen eben noch andere Faktoren natürlich rein, die Erziehung, die Umwelt und gewisse Persönlichkeitsentwicklung. Eigenschaften.
5: Wie sieht denn so ein Laborversuch aus, wenn Sie sagen, ich lade da mal Probanden ein? Was machen Sie mit denen?
3: Die bearbeiten dann verschiedene Aufgaben, interagieren miteinander. Zum Beispiel spielen sie

0: Steinschere Papier und die Person, die das Spiel gewinnt, bekommt dann eine kleine Belohnung und dadurch versuchen wir Neid zu induzieren, das heißt hervorzurufen, bedeutet aber nicht, dass alle gleich neidisch reagieren, sondern meine Probandinnen und Probanden unterscheiden sich sehr stark darin, wie intensiv mit Neid sie auf so eine Situation reagieren.
1: Wie äußert sich der Neid dann auch in der Mimik oder kann man den nur in der Nachbefragung dann feststellen, warst du da neidisch gerade oder sieht man den Leuten das geradezu an?
0: Also beides. Wir versuchen das auf verschiedene Art und Weise festzustellen. Man kann zeigen, dass Neid vor allem durch ein Wegfallen von Gesichtsbewegungen einhergeht. Also dieses blass vor Neid werden.
1: Stimmt, blass vor Neid.
0: Ist das, was man sehen kann.
1: Ja. Ja. Kann man denn gegen Neid irgendwas tun? Oder sollte man sagen, mein Gott, das ist halt eine Emotion, die der Mensch in sich trägt?
2: Wie Medi-Neid kannst du.
1: Ja, genau.
2: was gibt's?
1: Kann man da was tun?
0: Also prinzipiell schon. Also es ist schon auch eine relativ negative, schmerzhafte Emotion. Es ist also nicht so sehr leicht, damit umzugehen. Aber man kann schon empfehlen, erstmal zu versuchen, sich weniger mit anderen zu vergleichen, vielleicht weniger auf Social Media zu schauen, immer zu schauen, ja, andere sind besser, toller als ich. Vielleicht auch mal ein bisschen auf sich selbst wieder besinnen, zu schauen, was habe ich eigentlich schon alles selbst geschafft und vielleicht geht es mir doch gar nicht so schlecht.
1: Je länger man darüber redet, desto
3: mehr. Aber was hat denn die Erziehung damit zu tun? Oder anders, was können Eltern gut machen?
0: Zum Beispiel, also jetzt gerade im ich hatte auch Neid im Schulkontext untersucht.
3: Genau, da.
0: Und da auch so ein Appell an die Lehrkräfte oder auch an die Eltern zum Beispiel, nicht immer das Kind mit den anderen Kindern zu vergleichen und zu sagen, oh, die anderen haben jetzt aber hier dreimal hintereinander eine Eins geschrieben. Ja. Wie sieht es mit dir aus? Sondern lieber zu schauen, wie sich das Kind selbst individuell entwickelt hat.
3: Ja. Spannend.
1: Also der Pierre hat heute Abend schon 3 Punkte gemacht. Also wisst ihr.
2: Das müsst ihr mir nicht neiden, aber ihr könnt.
1: Katrin Rentsch, wir haben ein richtig tolles Thema hier aufgemacht. Dankeschön.
0: Dankeschön.
1: Was für eine tolle Leistung wieder unserer Schwindlerinnen und Schwindler in den Runden 1 und 2. Und das Motto in dieser dritten Runde, der sehr beliebten dritten Runde, da beschreiben sie sich quasi selbst, denn das Motto heißt Hochstapler. Ja, das sind ja alles irgendwie Hochstapler. Wir versuchen es mal zu Beginn mit Bodo und der 4 und machen dann mit Kim hintenrum weiter.
4: Yep. Okay, dann machen wir den Anfang. Was wird denn bei Ihnen gestapelt, Nummer 4?
5: Ich bin die beste Hochregalstaplerin Europas. Meine Familie hat ein Logistikunternehmen und so durfte ich als Kind schon Gabelstapler fahren, 3-Seitenstapler und habe das neben dem Studium dann auch nebenbei weitergemacht. Und dann hat ein Freund gesagt, ob ich nicht mal bei internationalen Wettbewerben mitmachen möchte. Und das habe ich dann auch gemacht. So durfte ich bei der EM teilnehmen. Und ja, da wurde getestet die Schnelligkeit, die Höhe und auch Genauigkeit. Und da durfte ich oder habe ich tatsächlich in allen 3 Disziplinen Gold gewonnen.
4: Im Stapeln von Regalen.
5: Hochregalen.
4: Also Sie sind Miss Billy-Regal. Ich liebe Gabelstapler. Ich gehe manchmal durch Baumärkte und denke, ich würde gerne mal einfach mal. Aber es ist eine hohe Kunst. Ich könnte mir vorstellen, dass es ein Wettbewerb ist. Es ist ein schönes Bild. Und warum soll das nicht so sein? Bin gespannt. Ja.
3: Ha, das wird nicht so sein, weil die 1, mein lieber Bodo, die 1 ist der Hochstapler. Bitte schön.
6: Ja, also mein Familienname ist Hoch. Der Mädchenname meiner Frau ist Stapler. Und so dachte ich, wäre witzig, wenn ich einen Doppelnamen führe.
3: Also bitte. Nein, jetzt erzählen Sie bitte die Geschichte weiter.
6: Ja, wie gesagt, ich fand es witzig, damals einen Doppelnamen dann zu führen, habe mich dann Hochstapler genannt. Kam leider nicht so gut an, gerade auch im Job nicht. Deswegen musste ich mich leider trennen. Also nicht vom Namen, sondern...
3: Von Ihrer Frau?
6: Nein, nicht von meiner Frau, von dem Namen.
3: Ach so, na gut.
1: Cool.
2: Er hat jetzt die Frau Sitz geheiratet. Aber wie lustig wäre es, wenn du es als abgeschlossen bekommst vom Standesamt wieder und dann liest du in deinem Ausweis, du heißt jetzt Stapler Hoch. Mist! gut. Nummer 2. Ich bin gespannt, was Sie so stapeln.
7: Ich habe was gegen Hochstapler und tatsächlich eine Angeberallergie, so nennt es zumindest mein Therapeut. Also ich reagiere tatsächlich psychosomatisch auf Leute, die permanent lügen und die irgendwie permanent Dinge erfinden oder irgendwie erzählen. Da reagiere ich komischerweise körperlich drauf.
2: Was passiert da?
7: Ja, ich kriege dann so einen Ausschlag und es juckt. Deswegen trage ich auch immer gerne langärmelige Sachen, damit man das nicht so sieht. Das sieht so ein bisschen aus wie so eine Neurodermitis, nur ein bisschen schlimmer. Und heute ist tatsächlich Konfrontationstherapie hier. Also das ist so ein kleiner Wink von meinem Therapeuten gewesen, der die Sendung kannte und sagte, da müssen Sie...

0: darf man nicht an die Vergangenheit oder an die Zukunft denken, und man braucht ein ganz feines Gespür in den Finger. Die Atmung muss stimmen, also man muss völlig zentriert sein in dieser Machart.
1: Ich glaube Ihnen das. Ich glaube Ihnen das. Ich sage Ihnen auch genau, warum ich Ihnen das glaube. Sie haben Ihren Sachverhalt vorgetragen, dann haben Sie sofort eine philosophische Ebene reingebracht. Man muss im Hier und Jetzt sein. Dann haben Sie eine physische Ebene reingebracht und gesagt, man braucht so Fingerspitzengefühl, dies, das. Ich bin sofort bei Ihnen.
2: Toll.
3: So,
1: weißt, das sind wir.
3: Dreimal grün ist zweimal zu viel, das wissen unsere Stammzuschauerinnen und Stammzuschauer. Wir sortieren aus.
4: Wie, du willst damit sagen, ich habe keinen Punkt?
3: Auf.
1: Da ist er!
2: Bowling.
1: Er ist was!
2: Mr. Bowling.
3: Volker Paul aus Radolfzell am Bodensee. Und seine Mission war es, 11 Bowlingkugeln übereinander zu stapeln. Wir waren natürlich beim Weltrekordversuch dabei.
1: Hau an.
3: Da sehen wir ihn. 5 Stunden hat er dafür gebraucht. Das Wichtigste, ruhiges Händchen, ruhige Kugel schieben.
5: Du lebst, heißt es.
3: Aber die müssen am Ende 10 Sekunden stehen bleiben für den neuen Weltrekord.
5: Dann kommt die Frau rein.
3: Essen jetzt hat er die 11 aufeinander und jetzt geht er weg. Und leider, Freunde, leider, die 10
1: nein.
3: Sekunden hat...
1: Nein! Oh nein!
4: Wie viel war's?
3: 10 hat er geschafft. 11 wäre der neue Weltrekord gewesen.
4: Eine Sekunde kann so entscheiden.
3: Mann! Ja.
4: Aber wir sehen uns. Trotzdem unser Weltrekordmeister des Herzens.
3: Absolut.
0: Dankeschön.
3: So, jetzt die Frage natürlich.
1: Ich
3: meine, so eine runde Form. Stapeln Sie die Löcher auf Löcher, also da, wo man so ein bisschen Anhaltspunkt hat? Oder wie geht das?
0: Also die erste Kugel, da ist das Daumenloch so am Boden dran. Und dann kommt die zweite drauf. Und die erste ist ja völlig grundoben. Und die zweite muss mindestens das Daumenloch haben. Und so gehe ich vor.
3: Ja.
0: Und das sind aber Präzisionen von Quadratmillimeter. Und bei der 6., 7. Kugel schwingt der ganze Turm schon. Da traut man sich gar nicht mehr weiter zu arbeiten.
3: Ja. Was braucht es dafür, um das zu können?
0: Eiserne Disziplin, Konzentration. Und wenn ich im Studio, egal wo ich bin, im TV was aufbaue, dann stelle ich mir vor, ich bin daheim. In meinem Zimmer oder am See, wo ich wohne.
3: Also meditativ gerade. Also er stapelt nicht nur Bowlingkugeln, er stapelt sowieso ganz gern. Mhm. Guckt euch mal an. Erstmal die Gießkannen. Verrückt, ne?
5: Die hohe Kunst.
3: Und eben auch am Ufer des Bodensees sieht man häufig diese kleinen Steingebilde. Das muss man schon spüren, wenn man den anfasst wahrscheinlich.
0: Und sehen. Also ich bin tatsächlich in der Lage, solche Gebilde innerhalb von Sekunden auch aufzubauen.
3: Wahnsinn.
0: Also da bin ich auch in der Zeitdisziplin Weltrekordhalter.
3: Ganz toll, Ihre Kunstfertigkeit kennenzulernen. Mhm. Dankeschön, Volker Paul. Und natürlich, wie immer, danke fürs Zuschauen. Danke an euch. Bis zum nächsten Mal. Wir freuen uns.

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0: Willkommen bei den Meistern des Alltags. Es gibt was zu tun für unsere prominenten Kandidaten. Klar, soll viel Kohle erspielt werden, aber vielleicht wissen Sie auch zu folgenden Fragen Sinnvolles zu berichten. Kann ich zum Abstreifen von Farbe auch ein Gummiband benutzen? Also da sind wir ganz heimwerkerlich wieder unterwegs. Kann ich den Beruf des Haferlschuhmachers ausüben? Ist eine Frage, die wir heute klären wollen. Und muss ich als Wahlhelfer eigentlich ein Führungszeugnis vorlegen? Ich hoffe mal, meine Kandidaten sind ohne Vorstrafen hier. Ja. Eni, Bodo, Jess und Antoine.
1: Noch ohne Vorstrafen.
0: Ah ja, okay.
1: Noch ohne. Schauen wir mal, was heute in der Sendung passiert. Ja.
0: Nee, wir haben Sie ja durchleuchtet und gecheckt. Seit vielen hundert Sendungen sitzen Sie hier und tun Gutes. Erstens mal für unser Wissen, zweitens mal für die gute Sache natürlich auch. Oder umgekehrt, erstens mal für die gute Sache. Denn das Geld, das hier erspielt wird, das kriegt die Kinderhilfsaktion Herzenssache. Eni und Bodo, für wen spielt ihr?
2: Wir haben ein tolles Projekt, das heißt Aus der Erde auf den Teller. Das hört sich richtig gut an.
3: Ja, da geht es nämlich um Essen und das ist die Freie Waldschule in Heidelberg. Die bieten etwa 120 Kindern an, viel über Essen zu lernen, über Nachhaltigkeit und den eigenen Anbau von Lebensmitteln. Das macht Spaß, kostet Geld, Geld gibt's von uns.
0: Sehr gut. Bin gespannt, wie viel es heute wird. Jess und Antoine, welches Projekt unterstützt ihr?
4: Wir geben uns große Mühe für ganz viele Glücksmomente für Kinder aus Frauenhäusern. Das ist eine Aktion in Rheinland-Pfalz.
1: Genau, und der Verein heißt Kleine Glücksritter e.V. Und dessen Aufgabe ist es, mit Kindern, die vernachlässigt wurden, schwer krank sind, mit Gewalt in Kontakt kamen, dass die wieder Glücksmomente in ihrem Leben erleben dürfen und das in Zusammenarbeit mit Pferden. Und dafür spenden wir heute.
0: Sehr gut. Vielleicht auch schon gleich in der ersten Runde. Lasst uns starten mit einer Einschätzungsrunde. Nennen wir das mal so. Ihr sollt mir einschätzen, ihr sollt etwas erkennen, ihr sollt euren Buzzer betätigen und mir sagen dann, was es ist. Und wenn ihr es wisst und richtig liegt, dann bekommt ihr die ersten 100 Euro für diese Meister des Alltags-Show. Was wird hier gezeigt? Was meint ihr, ist das? So. Was ist das? Eni hat am schnellsten gedrückt, glaube ich.
2: Ja.
0: Und zwar?
2: Das ist ein Nussknacker.
0: Meinst du?
2: Ja.
0: Okay. Lass noch mal ein bisschen weiterlaufen. Das ist ja noch nicht ganz im Bild, was wir suchen. Aber ja, jetzt wird's klar. Ein Nussknacker.
1: Oh. Eine Millisekunde später auch. Ja. Ah.
0: Also Jason und Antoine haben auch gedrückt, eine Millisekunde nach Eni. Eni und Bodo bekommen also diese ersten 100 Euro und dann die Wahlmöglichkeit. Und das ist ja nicht selten ganz schön wichtig gewesen hier bei den Meister des Alltags. Hand und Werken oder Plane und Hering, was hättet ihr gerne, Eni und Bodo?
3: Das eine ist irgendwas Zelten, Plane, Hering und Hand.
2: Oh, Zelten finde ich doof. Dann lieber Hand und Werken,
0: oder? Was, Zelten findest du doof?
2: Och, musste ich früher immer und das, och, nee.
3: Nee. Ich mochte es auch nicht so. Also wir nehmen Hand und Werken.
0: Okay, Hand und Werken. Welche Tricks können das Renovieren erleichtern?
2: Ach, ich liebe das.
3: Ich auch.
0: Ja, es scheint auch schon fast ein Volkssport zu sein. Viele Millionen Menschen jedes Jahr renovieren.
3: Ich habe alles renoviert während der Pandemie. Ich habe alles.
1: Dich selber auch?
3: Ja, da haben wir versucht, aber da war nichts mehr zu machen. Okay.
0: Welche Tricks können das Renovieren erleichtern, ist hier die Frage. Ein Briefumschlag und Klebeband beim Bohren. Gummiband beim Abstreichen von Farbe, Lichtschalter mit Vaseline einreiben statt abkleben, Nagel zum Einritzen der Bohrstelle auf einer Fliese, Macken im Holz mit dem Bügeleisen ausglätten.
3: So, Eni, du bist ja auch handwerklich geschickt. Ich sag mal, der Briefumschlag ist klar, den machst du unter das Bohrloch und dann fällt der
2: Staub. Genau, dann fällt der Staub direkt da rein.
3: Gut. Lichtschalter mit Vaseline einreiben statt abkleben, damit die Farbe da nicht kleben würde.
2: Dass man es danach so abwischen könnte, das könnte funktionieren,
3: Das wäre ein schlauer Trick, das wäre gut, weil ich habe die schon oft bemalt und dann ist das ja ekelhaft, das wieder sauber zu machen, das ist auch schwierig.
2: Nagel zum Einritzen, doch, das müsste auch gehen, in oder? So ein bisschen einritzen, dann Klebeband
3: drüber. Um die
2: Emailschicht drüber
3: wegzumachen, um dann den Bohrer direkt auf den Untergrund zu setzen. Ja, und Macken im Holz.
2: Mit Holz mit Bügeleisen, das müsste auch gehen.
3: Warum?
2: Ich überlege gerade, ich habe das Gefühl, ich habe das schon mal gesehen, dass das funktioniert mit irgendwas.
0: Du hast noch 10 Sekunden Zeit.
2: Ich würde es nehmen.
0: Ab jetzt, los geht's.
3: Das heißt ja, wir würden alles nehmen.
2: Ja, lass uns einfach alles nehmen. Bei der Vaseline bin ich mir unsicher, aber es müsste funktionieren.
3: Die Farbe da nicht erst
2: haftet.
0: Also nach vielen hundert Sendungen Meister des Alltags geht es mir zu Hause manchmal, selten genug renoviere ich, aber dann so, Mensch, da war

0: Ach was, da hatten wir noch was. Und wir versuchen ja immer hier mit den Sachen, die wir eh zu Hause haben, uns ein bisschen weiterzuhelfen im Alltag. Briefumschlag und Klebeband beim Bohren. Ne? Also wenn wir irgendwo reinbohren, dann kommt da aus der Wand was irgendwie runter.
1: Ich nehme immer ein Muffinförmchen so aus Papier, weil die habe ich immer griffbereit. Und die halte ich dann immer drunter und dann bohre ich und dann fällt das da auch rein.
2: Ich nehme den Staubsauger.
0: Schauen wir uns mal an, was der Mann mit den grünen Handschuhen alles Sinnvolles für uns hat. Hier die Utensilien, die wir aufgeschrieben haben. Und dann geht es jetzt hier um das Bohren. Klar, fällt da einiges an Staub an. Und damit wir nicht, weiß ich nicht, vielleicht hinterm Sofa dann saugen müssen, den Briefumschlag da drunter kleben. Und es ist ganz herrlich. Da fällt
2: ausreichend
0: sozusagen alles rein, was aus dem Loch herauskommt. Sehr gut. Funktioniert. 100 Euro für euch. Gut gemacht.
3: Das war klar.
0: So, jetzt ist mit dem Gummiband am Farbeimer.
1: Ach, wahrscheinlich längs über die Dose, oder?
0: So. So hätten wir uns das vorgestellt.
3: Ich auch.
0: Um dann mit nicht zu viel Farbe an die Wand zu gehen. Das funktioniert sehr gut. Dann Lichtschalter mit Vaseline. Bodo hat es gesagt, es ist nervig, wenn man die Lichtschalter oder Steckdosen anpinselt und danach dann wieder wegkratzen muss. Das Abkleben nervt vielleicht auch, weil Klebereste dann dranbleiben. Mit Vaseline eingeschmiert kann ich es wunderbar wegwischen. Funktioniert. Jetzt die Fliese mit Nagel anritzen, damit sie nicht springt oder beziehungsweise, dass ich überhaupt den richtigen Punkt finde mit meinem Bohrer und nicht abrutsche vorher. Vorsichtig natürlich nur, nicht mit Gewalt draufschlagen. Und dann können wir in der Fliese bohren. Sehr gut. Nochmal 100 Euro.
3: Jetzt, das sind bei 400. Da weiß ich nicht. Meinst du, das geht mit dem Bügeleisen?
0: Macken ausbügeln.
3: Mit dem Brett vom Kopf.
0: Ja, natürlich mit entsprechend Wässerchen.
3: So, jetzt dampft
0: das Holz
3: auf.
0: Dehnt sich wieder aus und die Macken sind weg. Hey. 500 Euro für Inni und Bodo.
4: Juhu.
0: Sehr
5: gut. Cool. Ja, das ist bitter.
4: Schöne Frage.
5: Schöne Frage, ja.
0: 500 Euro haben sie gekriegt, 600 insgesamt auf dem Konto, weil sie haben die erste Runde ja auch für sich entschieden.
3: Besser, besser geht gar nicht.
0: Also Lahne und Hering, Jason und Frau. Inni und Bodo, Sie haben es ja gerade eben gesagt, wie gerne Sie zelten.
4: Ja.
0: Wir haben hier das Beweisfoto.
4: Ach, süß.
0: Die gehen los zum Zelten. Welche Zelttypen können Sie denn wählen? Wir haben ein paar im
4: Angebot. Ein Wurfzelt.
3: Ich bin das Faltenzelt.
0: Sasse. Lavu.
4: Ach du meine Güte.
0: Luftzelt. Ja. Tarp. Wurfzelt.
4: Ja. Ein Wurfzelt.
0: Was gibt's?
4: Das gibt es. Das kenne ich.
5: Ich glaube, eine richtige und vier falsche Antworten sind.
3: Das ist der Koch.
4: Ah, ich kenne mich da leider nicht aus. Ha. Luftzelt. Was könnte ein Luftzelt sein? Dass man aufpumpt?
5: Nee, es gibt diese. Es gibt so.
4: Sitze, die du mit, wo du Luft reinmachst.
5: Genau, das gibt es.
4: Aber als Zelt? Wie willst du das machen?
5: Ich weiß es
4: nicht. Ich dachte vielleicht eher was zum Aufpumpen. Macht auch keinen Sinn.
3: Also das ist schwierig.
4: Ich habe keine Ahnung, welche Zelttypen.
5: Ich glaube, es gibt sie alle außer Wurfzelt. Ich glaube, das gibt es nicht.
4: Das gibt es wirklich?
5: Ja, ich mache doch Spaß.
4: Ach doch, ich wollte gerade sagen, das Einzige, das ich kenne.
5: Ja, ich doch.
4: Schon ausprobiert. Schon
0: also, aber viele Menschen gehen nach wie vor campen und zelten. Über 20% aller ab 16. Ich sage ja zu meinen Kids auch, dass sie endlich mal wieder zelten gehen sollen. 10 Sekunden sind es für euch ab jetzt, Jason und Juan. Was gibt es an Zelten für Eni und Bodo?
3: Ein Labu.
0: Wir meinen einfach, wir raten mal alles.
4: Was könnte das sonst sein? Eine Sasse. Gibt es das irgendwo hier anders?
5: Komm, Schatz, hol das Labu aus dem Kofferraum.
3: Ihr nehmt alles?
4: Ach, du meine Güte. Aber ich glaube, Sasse.
0: Also vorneweg kann ich schon mal sagen, es gibt's auch alles.
4: Aber im anderen.
0: Die Frage ist, ob es ein Zelt ist.
5: Ach, das Luftzelt gibt's nicht, ne? Ja, gut, komm.
0: Wir haben ein kleines Suchbild für euch. Schaut mal hier. Was seht ihr da?
4: Ein Hase.
0: Seht ihr einen Hasen, genau. Und der Hase, der versteckt sich in der Sasse.
4: Ach, ja.
0: Das heißt, es ist so die kleine Mulde zwischen den Ackerschollen, wo sich die Hasen gerne drin verstecken.
5: Das ist doch das Zelten des Hasens.
0: Ja.
5: Von daher bin ich
4: schwierig. In der Sasse heißt das eigentlich.
3: In der Sasse. Häschen in der Sasse.
0: Aber ich weiß nicht, ob Eni und Bodo in diese Sasse hineinpassen. Sie stehen ja in der Fragestellung drin. Sie würden vielleicht hier drin Platz finden. Schaut mal, das ist ein Lavu, mehrere Lavus. Dort drin zelten beispielsweise die Samen. Ein nomadisches Volk, das ganz im Norden Europas unterwegs ist.
5: Die Lappen genannt. Darf man, soll man nicht mehr und heißen heute Samen.
0: Sehr gut. Luftzelt, da habt ihr euch ein bisschen schwer getan, habt überlegt, wie könnte das denn funktionieren?
5: Das ist ein wahrscheinlich ein Zeppelin oder sowas, ist ein Luftzelt. Ne?
0: Wesentlich kleiner, ich zeige euch mal was. Und zwar hier, dieses Zelt. Warum ist das ein Luftzelt? Weil es kein Gestänge hat, sondern hier drin beispielsweise. Kannst du reinpusten und dann stabilisiert sich das über die Luft, die hier in diesem Kanal drin ist.
4: Dass man Luft reinpumpen kann.
0: Ja, ja. Hast du gesagt? Nur Luftzeit gut und gemacht. Also bis hierhin läuft es eigentlich ganz gut. Dann haben wir noch ein Tarp.
3: Tarp klingt
0: keine Tarp. Ahnung. Ein ganz einfacher Zelttyp. Das ist im Grunde genommen das, was hier über der Hängematte ist. Also einfach eine Plane, die man zwischen zwei Bäume spannt, ist ein Tarp.
3: Ja.
0: Ja, so.
3: Bisschen lässig dahin geklebt.
0: Aber so in den Zelter- und Zelterinnen-Fachkreisen. Ich guck mal, was der Nachbar, der Mann mit den grünen Handschuhen noch da hat.
3: Ehrlich, das liebe ich.
4: Super zum Auspacken.
0: Der könnte, danke schön,
5: Mörder, Mörder.
4: Das ist ganz
0: was drinstecken.
1: Deshalb darf Antoine das gleich einpacken.
0: So, mal gucken, was wir hier haben.
4: Wie ein Reflektor. Kriegst du auch nie wieder zusammen.
5: Ja, genau.
3: So, hier ist schön, hier bleiben wir.
0: Und ja, genau, einfach zack. Und wir haben ein dahingeworfenes
1: Wurfzelt.
0: Ja, Wurfzelt.
4: Toll.
0: So geidert.
4: Ich rasse aus 400. Kannst du dir das vorstellen?
0: Ein Wurfzelt. Das sind 400 Euro für Jesse und Antoine. Sehr gut.
5: Ja gut, da kennen wir uns aus mit Zelten. Das ist unser.
3: Es geht auch weiter mit Antoine?
0: Nein. Ja, es geht weiter mit Jess und Antoine. Ihr müsst das Zelt wieder zusammenbauen.
4: Nein, nein, nein, nein, nein, nein, nein. Das ist
5: wenn ich dafür 500 Punkte kriege, mache ich's.
4: Das ist so schwer.
5: Komm jetzt.
4: Muss das, glaube ich, irgendwie so.
5: Und dann muss man es, glaube ich.
4: Ja, ja.
5: Oder eindrehen, oder?
4: Ja, genau. In sich zusammendrehen. Also, ich glaube, oder?
1: Mama? Wie eine 8 zusammendrehen, glaube ich. Eine Hand links rum, eine rechts rum.
5: So, komm und jetzt schnell rein damit.
4: Wo ist denn hier so?
3: Wollen wir mal zelten gehen, wir beide?
0: Also,
4: wir nehmen das Tarp. Wir nehmen lieber das Tarp.
0: Ja, hervorragend wieder verpackt. Beruf und Berufung oder Urne und Kreuz?
3: Ah. Oh. Urne und Kreuz. Ich habe noch neulich dran gedacht.
4: Es wirklich? War so,
3: ja, es liegt,
4: möchtest
3: so,
4: du?
3: Es liegt so in der Luft.
1: Nehmen wir Urne und Kreuz.
3: Nein, ich meine, man muss, das gehört ja zum Leben dazu.
0: Aber du bist bei bester Gesundheit und wir müssen uns keine Sorgen machen.
3: Nein, natürlich nicht. Aber es geht wahrscheinlich um die Wahlurne, hoffe ich in dem Fall.
0: Ach so, um in Deutschland, genau, als Wahlhelfer oder Wahlhelferin tätig zu sein, muss man auf jeden Fall bei Bundestagswahlen deutscher Staatsbürger sein. Es gibt ja verschiedene Wahlen. Ne? Und dann auch bei den verschiedenen Wahlen Wahlhelferinnen und Wahlhelfer bei Europawahlen deutscher Staatsbürger sein. Bei Landtagswahlen in Baden-Württemberg mindestens 16 sein. Ein Führungszeugnis vorlegen. Noch unter 75 Jahre sein. Was meint ihr?
3: Europawahlen, Deutscher. Nein, das klingt so, als wäre ja eine Europawahl, eine Wahl, in der alle Europäer teilen. Dann meine ich, da darf auch ein Italiener an der deutschen Urne sitzen.
1: Baden-Württemberg mindestens 16?
3: Das weiß ich eben nicht. Haben die schon das Wahl? Habt ihr das hier?
1: Also irgendwo gab es das ja, dass man mit 16 schon, aber war das auch...
3: Ich glaube, man darf in ganz Deutschland noch nicht... Warte mal, bei Landtagswahlen.
1: Ja, aber in Baden-Württemberg, war das nicht da schon mit 16 oder war das woanders?
3: Ich glaube nicht.
1: Ja, uiuiui.
3: Nein.
1: Führungszeugnis muss man denn? Nee, oder? Braucht man ein Führungszeugnis? Obwohl, ist ja schon ein wichtiges Amt, ne?
3: Ja, du hast eine Verantwortung und dann werden sie sagen...
1: Und wahrscheinlich muss man auch noch unter 75 sein, weil wenn du ab 5, darf man da eigentlich auch noch Auto fahren?
0: 10 Sekunden für euch, los geht's.
3: Gefühl dabei und Wissen. Also hier, ja...
0: Macht eure Kreuzchen bzw. eure Zuordnungen.
1: Ich würde denken, ja, ja, ja. Naja, wir werden es ja jetzt erfahren.
3: Ach, jetzt haben wir die 16. Wie haben wir die denn? Wie muss man das? Na, er wird es uns erklären. Bei Landtagswahlen.
0: Ja, man kann die Sache ganz schnell durchgehen, weil es gibt eine Logik, die der Sache zugrunde liegt. In dem Moment, wenn du das Wahlrecht hast, darfst du als Wahlhelferin oder Wahlhelfer arbeiten. Oh. Und du bist natürlich Wahlberechtigter bei Bundestagswahlen als deutscher Staatsbürger. Absolut richtig. Zack, da haben wir's. Die Logik ist, bei Europawahlen deutscher Staatsbürger zu sein müssen, ist natürlich nicht gegeben. Dann, ich sag mal, jeder Europäer, jede Europäerin ist da zugelassen als Wahlhelferin und Wahlhelfer. Bei Landtagswahlen in Baden-Württemberg, es gibt auf Landtags- und Kommunalebene in einigen Bundesländern schon das Wahlrecht ab 16. Baden-Württemberg gehört dazu.
3: Doch,
0: ja,
3: schön.
0: Baden-Württemberg gehört dazu. Deswegen darfst du auch als Wahlhelfer 16 sein in Baden-Württemberg. Führungszeugnis musst du vorlegen, meint ihr, ja. Also die Gemeinden sind sowieso schwer dahinterher, überhaupt Wahlhelferinnen und Wahlhelfer zusammenzubekommen. Das mit den Führungszeugnissen lassen wir da an der Stelle mal unter den Tisch fallen. Nein, muss aber auch nicht sein. Und das Alter nach oben hin, klar, du hast dein Leben lang, egal wie alt du bist, das Wahlrecht. Und von daher darfst du auch Wahlhelferin oder Wahlhelfer sein.
5: Gut.
0: Das wäre das gewesen. Also eine Grundregel liegt diesen ganzen Fragen zugrunde. Und dann kann man sich das ableiten. Klar, das mit den Landwirten.

0: Landtagswahlen, in welchem Bundesland und so weiter. Ab 16 ist ein bisschen knifflig.
1: Ja, ja.
0: Aber ansonsten 300 Euro für Eni und Bodo. Gut gemacht bei Urne und Kreuz.
2: Aber bei uns gibt es immer kaum Wahlhilfe.
3: Beruf und Berufung, Jessen und Faden.
1: Ja, aber
0: hier ist die Frage, welche Berufe üben Menschen in Deutschland tatsächlich aus?
3: Welche Berufe?
0: Blaudrucker.
3: Ach so, jetzt kommen.
0: Goldschläger. Oh, gibt es Glasveredler als Beruf? Den Schellenschmied und oder den Haferlschuhmacher?
4: Oh, ja, Haferlschuhe gibt es. Haferlschuhe sind ursprüngliche Schuhe, die man in Bayern auch trägt, auch gern zur Wiesen. Das sind, glaube ich, bäuerliche Schuhe. Deswegen, glaube ich, gibt es auch den Haferlschuhmacher.
2: Ja, in Deutschland, ne? Ist
4: ja, Bayern ist, glaube ich, noch Teil Deutschlands. Wir arbeiten daran, dass sich das ändert.
2: Ich meine für die anderen Berufe. Weil Goldschläger in Deutschland.
3: Goldschläger?
2: Glasveredler gibt es, würde ich sagen. Schellenschmied.
0: Also, es geht um Berufe in Deutschland. Wenn ihr meint, die gibt es, schiebt ihr nach links, ansonsten nach rechts. 10 Sekunden ab jetzt.
4: Also Haferlschuh, ja.
2: Blaudrucker weiß ich nicht. Soll das sein?
4: Sicher. Der druckt blau. Vielleicht trinkt der sehr, sehr viel Alkohol.
0: Aber es ist schon richtig, dass ihr euch überlegt, was sind eigentlich die Produkte, um was geht es? Und gibt es dann dazu den entsprechenden Beruf, der oder die das herstellen oder herstellt? Durchaus ja traditionelle Handwerkskünste, die wir hier haben. Schauen wir uns mal an, was die herstellen und ob es dazu den entsprechenden Beruf gibt. Wir haben einige Dinge da. Fangen wir mit dem Blaudruck an. Ein jahrhundertealtes spezielles Färbeverfahren. Hochkompliziert herauskommt das hier. Wunderschöne blaue Tücher mit dann am Ende weißen Mustern darauf. Ist ein UNESCO, das immaterielle Kulturerbe, hat die UNESCO gesagt. In Deutschland ist das auch. Und wir haben hier genau einen Blaudrucker, der nach diesem Färbeverfahren.
4: Der hat auch meine Jeans gemacht.
0: Das ist ein ganz altes Färbeverfahren. Hier sehen wir die bei der Arbeit. 100 Euro ist absolut richtig.
3: Eni meint, es gibt nur noch zwei in Deutschland.
2: Ja,
3: es
2: gehört auf jeden Fall nur noch zwei oder drei in Deutschland.
0: Ja, es gehört zum immateriellen UNESCO-Kulturerbe.
2: Und das ist so ein toller Beruf.
4: Ja. Da gehöre ich auch bald dazu.
0: So, als nächstes haben wir den Goldschläger. Mit Blattgold kann man ja ganz wunderbar so einen Rahmen beispielsweise veredeln. Und derjenige, der dieses Blattgold herstellt, das ist der Goldschläger.
2: Krass.
0: Habt ihr das richtig gemacht?
3: Nein.
2: Nein.
0: Ach, nee, habt ihr nicht.
2: Leider nein.
3: Golfschläger gelesen.
0: Was macht der Glasveredler? Der Glasveredler veredelt Glas.
3: Ja.
0: Relativ logisch. Als einzelnen Beruf gibt es den tatsächlich immer noch, sogar staatlich anerkannt.
3: Der Schellenschmied.
0: Und dann haben wir hier, ist auch wichtig.
2: Die kenne ich ja bei so Männern, das machen die in Bayern, glaube ich, ne? Die schwingen das, die haben so eine Glocke hier vorne hängen und machen damit so lustige Musik. Ja,
4: aber das ist was anderes.
2: Das ist was anderes,
4: anderes
2: das ist ein anderer Beruf. Aber komm. Nee, das gibt's doch wirklich. Wo ich mich frage,
0: also
2: warum
0: diese
2: machen die das?
3: Ich hatte das ja lang, aber dann war mir das.
0: Was du meinst, Eni, ist hier, was der Herr in Bayern vor seiner Lederhosen das Charivari trägt.
2: Nein, das gibt wirklich in Bayern so Leute, da gibt es irgendeinen Brauch, da haben die diese Dinger hier vorne hängen. Ja. Und dann
0: das sind Kuhglocken.
2: Ja.
3: Ja, ja.
2: Das sind so riesen Kuhglocken, die da vorne
4: so
2: hängen.
4: Kühe davor und
3: die haben sie eingefangen und mit neuen Medikamenten behandelt.
2: Ach, ja.
0: Also den Schellenschmied, den gibt es auf jeden Fall. Der Schellenschmied, der stellt Schellen her.
3: Ja.
0: Er schmiedet diese Glocken hier wahrscheinlich. Und das
3: die
0: sind die Haferlschuhe. Die haben wir hier auch.
3: Sehr schön.
0: Das Haferl, ursprünglich der Topf.
3: Ja.
0: Das sind also Topfschuhe, deswegen gibt es auch Haferlschuhe. Und das gibt dann Haferlschuhmeister.
3: Gut.
0: Das ist genau. Ja, sauber. Super. Gut gemacht von euch. Da ist er, der Haferlschuhmeister. Schön.
3: Ui, ui, ui, ui.
0: Erfolgreich. 400 Euro geholt insgesamt.
3: Gut.
0: Das heißt, Eni und Bodo haben 800 glatt auf dem Konto. Und Eni und Bodo haben 900 auf dem Konto und Jess und Antoine 800. So rum ist es, genau. Jess und Antoine, für euch die Wahl zwischen Koscher und Kochen und oder Schwabe und Schwätzen.
4: Schwabe und Schwätzen, oder?
2: Ja.
0: Schwabe
2: oder?
0: Und Schwätzen ist schon genommen, alles klar. Wenn man auf einen schwäbische Mundart sprechenden Menschen trifft, sollte man wissen, dass der Furs das ganze Bein meint, der Pfeffer als Xels bezeichnet wird, eine Muck eine harmlose Fliege sein kann, Schmecker auch riechen bedeutet, eine Wolldecke Debbich genannt wird.
4: Also auf Schweizerdeutsch schmecken ist riechen und Muck ist, glaube ich, eine Fliege. Also
1: und ich weiß Xelz, weil ich kann mich erinnern, ich bin ja in Stuttgart geboren. Und da habe ich als Kind immer gesagt, Breschlingsxelz. Und das war eine Erdbeermarmelade.
0: Wie bitte?
1: Breschlingsxelz. Ah. Das war eine Erdbeermarmelade.
4: Aber hat das was mit Pfeffer zu tun?
1: Eben nicht.
4: Der Furs.
1: Naja, vielleicht so.
4: Was meint sie? Ja, schon. Ne? Ich glaube auch. Komm. Also.
1: Also Xelz nicht.
0: Also dann, los. 10
4: Sekunden ab jetzt, bitte.
0: Ja, 10 Sekunden, los geht's. Ich werde mich hüten, hier Schwäbisch nachzumachen, denn ich finde zu Recht, dass man da kräftig eins aufs Hirn bekommt, wenn man sich eines Dialekts bemächtigt, den man nicht drauf hat. Oder einer Mundart, Entschuldigung, um das korrekt zu sagen.
2: Bin ich raus.
0: Wow, also ihr habt ja fleißig hergeleitet, der Furs geht in Schwaben tatsächlich bis zur Hüfte. Richtig. Ein Schwabe kann also sagen, ihr habt einen Wadekrampf im Furs. Ihr habt einen Wadekrampf im Furs. So, ich habe es jetzt mal versucht. Ich hoffe, Sie sehen es mir nach. Ich bin in der Kurpfalz aufgewachsen. 100 Euro für euch. Der Pfeffer als Xelz bezeichnet wird. Was hast du da gesagt, Jess?
1: Breschlingsxelz.
0: Breschlingsxelz?
1: Ja.
0: Was? Erdbeermarmelade?
1: Ich glaube, ja.
0: Absolut richtig. Hat nichts mit Pfeffer zu tun, sondern wenn du Xelz willst, kriegst du Marmelade. Ja. 100 Euro dafür. Eine Muck. Eine Muck ist eine harmlose Fliege. Jawohl, das ist richtig.
4: Ist richtig, ja.
1: Ja, ja. Schock. Alles richtig, alles gut. Schmecker.
0: Schmecker kann schmecken, aber eben auch riechen bedeuten. Richtig. Und eine Wolldecke ist ein Teppich. Jawohl.
1: Yes.
0: 500 Euro für den Anfang.
4: Sehr gut. Ah, super, das macht Freude.
1: Komm.
3: Mein Lieber.
4: Braucht ihr uns noch? Sonst würden wir gehen, wenn das jetzt hier...
0: Es gibt noch mehr zu holen. Moment mal. Wir haben noch einiges. Ihr habt jetzt insgesamt 1.300 Euro. Die anderen haben 900, wollen aber natürlich noch mehr. Koscher und Kochen geht's jetzt für Eni und Bodo.
3: Eni, jetzt müssen wir ran.
0: Was dürfen strenggläubige jüdische Menschen essen, wenn es koscher zubereitet wurde? Was meint ihr? Kalbschnitzel? Forelle? Garnelen? Dicke Bohnen? Cheeseburger.
2: Koscher hat das nicht was mit den Hufen zu. Es war das irgendwie.
3: Es muss unter ganz besonderen Bedingungen gekocht werden.
2: Es darf nicht
3: werden.
2: Mit Milchprodukten zusammenkommen. Und das, hat das nicht auch was mit den Hufen von einem Tier zu tun?
3: Ach so. Aber Garnelen haben keine Hufe.
2: Nee. Eine Forelle auch nicht.
3: Aber das Schnitzel könnte einen Huf gehabt haben. Aber. Ich bin natürlich da jetzt nicht sicher, aber bei der Forelle glaube ich, dass es so ist, dass es geht.
2: Ja, also mittlerweile gibt es ja ganz viele Sachen, wo koscher draufsteht.
3: Du musst aber bestimmte Dinge berücksichtigen und ich weiß nicht, welche genau, deshalb bin ich nicht sicher.
2: Also ich weiß nur, dass man tierisch und
0: deshalb ist immer die Frage, vielleicht darf
3: ich gemischt werden. Ja. So habe ich das auch in Erinnerung. Bei Kalbschnitzel geht das ja schwer, tierisch und Milch.
4: Ich habe noch nie einen Kalbschnitzel mit Hufen gesehen.
3: Nee, aber das war mal original so verpackt.
2: Also ich würde denken, Forelle, Garnelen und dicke Bohnen geht. Bei Cheeseburger bin ich mir jetzt auch nicht so sicher.
3: Cheeseburger. Was darf nicht zusammen sein? Was sagst du?
2: Ich glaube, Milchprodukte und Fleisch darf man nicht zusammen in einem. Also die haben ja immer zwei Kühlschränke auch.
0: Okay. 10 Sekunden für euch.
2: Oh, ist das schwierig. Da bin ich irgendwie raus. Aber ich glaube, so einen koscheren Burger, doch, das muss es geben.
3: Ich halte mich da zurück. Warum habe ich das Schnitzel Nein gesagt? Ich weiß es gar nicht.
0: Also beim Kalbschnitzel ist eure Argumentation wie? Es geht um koscheres
2: Essen? Wir
0: haben
2: keine Ahnung.
3: Nee, wir haben ein bisschen geraten dabei.
2: Ich habe vielleicht überlegt, dass...
3: Wegen der Hufe.
2: Wegen der Hufe, dass irgendwas das mit den Hufen zu tun hat.
0: Also das mit den gespaltenen Hufen, da bist du auf dem richtigen Weg. Und dann geht es noch um die Wiederkäuer, die gegessen werden dürfen. Und dazu gehören Kälber. Deswegen Kalbschnitzel, kein Problem.
2: Ach, die darf man essen?
0: Ja, genau.
2: Und wen darf man dann nicht essen?
0: Die anderen.
2: Das heißt?
0: Schwein.
3: Schwein. Die haben keinen Wiederkäuermagen.
0: Dann die Forelle. Tiere, die im Wasser leben, darf man essen, wenn sie, und jetzt kommt's, Schuppen und Flossen haben. Also die Forelle ja.
3: Ah, die Garnele nicht.
0: Zum Beispiel.
2: Wenn die Garnele auch nicht.
0: Ganz genau, das ist auch die Argumentation für die Garnele. Die dicken Bohnen, also Obst, Gemüse, Getreide sind überhaupt kein Problem. Da gibt es gar keine Verbote. Natürlich, wenn man ganz streng ist, muss das auch auf Insektenbefall geprüft werden. Obst, Gemüse, Getreide, klar. Cheeseburger, da seid ihr bei welcher Argumentation, die ihr ja komplett richtig gesagt habt?
3: Schuppen. Nee, was?
0: Nee.
2: Die Hufe.
0: Nein,
2: nee.
0: Die Kombination von
2: Milch mit Fleisch?
0: Genau, also Käse und Fleisch im Cheeseburger zusammen nicht. Und das sind 200 Euro für Eni und Bodo.
2: Es gibt mittlerweile so viel koschere Sachen, ne, wo es immer extra draufsteht.
0: Also beim Cheeseburger ist es die Kombination, die nicht funktioniert. So, insgesamt sieht das doch aber sehr erfreulich aus bei euch, ihr Lieben. 1.100 Euro bei Eni und Bodo und 1.300 Euro in Führung liegen Jess und Antoine. Und gut gelaunt gehen wir ins Finale.
1: Noch alles passieren.
0: Es geht um Porzellan und Keramik, Eni und Bodo, wer möchte.
1: Boah.
0: Bodo spielt Porzellan und Keramik gegen.
3: Auf vielfachen Wunsch.
4: Soll ich?
0: Gegen Antoine.
4: Jawohl.
0: Gut.
4: Mein altes Steckenpferd Porzellan und Keramik.
0: Siehst du, hier ist die erste Behauptung. Bei bestimmten Erkrankungen entscheidet man sich bei seiner Toilette besser für einen Flachspüler. Ist diese Behauptung wahr oder falsch? 5 Sekunden, los geht's.
4: Bei bestimmten Erkrankungen.
3: Aus eigener Erfahrung muss ich sagen, ja.
0: Was ist denn nun ein Flachspüler?
3: Ein Flachspüler ist eine Toilette, in der du eine Fläche hast. Und wenn du Stuhlproben zum Beispiel abgeben musst, ist ein Flachspüler halt tatsächlich angenehmer.
0: Was gibt's noch? Also was das
3: Tiefspüler, wo du dann halt, dann musst du das Zeug suchen. Also so, wie soll ich sagen?
2: Da fällt's direkt ins Loch, ne?
0: Ja. Oder danach tauchen. Ja. Wir schauen uns mal hier das an. Bodo hat es absolut richtig erklärt. Flachspüler links, Tiefspüler rechts. Ist klar, der Tiefspüler ist vielleicht besser, wenn man es nicht so stinkig haben will, auf der Trissebude, wie Michel gesagt hätte. Der Flachspüler auf der linken Seite, da kann man die Stuhlprobe besser entnehmen. Absolut richtig. Jawohl. Yes. 200 Euro für beide Teams, danke. Weil Antoine hat es auch gewusst.
1: Ja, wie er sagt, eine Stuhlprobe oder so.
0: In manchen Bierlokalen kann man kurzfristig einen Papstbesuch machen. Ist diese Behauptung wahr oder falsch? 5 Sekunden, los geht's.
1: Papstbesuche,
0: Antoine?
4: Naja, ist ja mit B geschrieben. Der Papst schreibt sie doch mit B. Mit Hadden B.
0: Du meinst, wir meinen da was anderes und haben uns nicht einfach vertippt?
4: Nein. Ich glaube schon.
3: Da ist was anderes mit gemeint, aber...
4: Aber ich wüsste, ich weiß
0: gemeint ist das hier, schaut mal. Da gehe ich hin, wenn ich einen Papstbesuch mache, in einem Bier- oder
1: Burschenschaftslokal. Das ist zum Erbrechen, oder?
0: Zum Erbrechen, absolut richtig.
1: Zum wirklich?
0: Ja, ja, wirklich wahr. Rechts und links zum Festhalten und vorne geht's rein.
3: Also, jetzt...
0: Jetzt ja, Entschuldigung, ist so.
3: Jetzt hatten wir was für Unterum, jetzt was für Oberum.
0: Eben habe ich ja nicht erfunden. Behauptung jetzt stimmt. Und noch mal 200 Euro für beide Teams.
1: Ja, das ist krass. Hab ich auch schon mal
0: sehr gut gemacht, dieses Finale. Eine haben wir noch. Waschbecken und Toiletten aus Edelstahl werden im Handel als vandalensicher angeboten. Behauptung wahr oder falsch? 5 Sekunden, los geht's.
4: Sieht man immer auf Parkplätzen. Da ist dann alles, sogar der Spiegel ist aus, ist aus Edelstahl. Ja. Man sieht fast nichts mehr. Man sieht aus wie in einem Fritz-Lang-Film.
3: Ist relativ stabil, weil es Idioten gibt, die meinen, sie müssten die Toiletten kaputt machen. Dann geht das mit Edelstahl.
4: Meine Frau hat es auch zu Hause bei uns. Aber
0: alles richtig, was ihr sagt. Das Letzte können wir nicht, wollen wir nicht nachprüfen. Behauptung stimmt, vandalensicher.
1: Jawohl.
0: Toiletten aus Edelstahl, das heißt noch mal 200 Euro für beide Teams. Ihr habt beide gut gespielt. Insgesamt sind es 1.700 Euro bei Eni und Bodo. Wir freuen uns für das Projekt Aus der Erde auf den Teller in Heidelberg. Meister des Alltags sind Jess und Antoine. Wir verdoppeln auf 3.800 Euro für die Aktion Glücksmomente für Kinder aus Frauenhäusern in Rheinland-Pfalz. Herzlichen Glückwunsch. Sehr, sehr schön. Es hat Spaß gemacht. Danke sehr. Habt ihr gut versucht, ja? Und wir haben spätestens heute gelernt, dass wir beim Bohren einfach einen Briefumschlag drunter kleben. Dann müssen wir danach nicht saugen. Meistern Sie den Alltag. Tschüss.
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0: Liebe Zuschauer, herzlich willkommen. Herzlich willkommen. Es ist Freitagabend. Das heißt auch, es ist Zeit für Quizduell Olymp. Es ist Zeit, um 10.000 Euro zu spielen. Und unser Team Lambi setzt sich für den guten Zweck ein. Hier sind Joachim Lambi und seine Tochter Helena.
1: Hallo.
0: Und ich finde das wirklich sehr, sehr schön, dass du uns die Ehre erweist, hier deinen allerersten, Helena, deinen allerersten Fernsehauftritt zu haben.
2: Tatsächlich.
0: Wie sieht es mit der Nervosität aus?
2: Es war davor echt ein bisschen mehr dieses komische Bauchkribbeln. Ich glaube, das kennt jeder vor irgendeiner Präsentation oder so. Aber es wird besser. Wenn man drin ist, dann ist alles gut.
0: Ich verspreche dir, du wirst eine Menge Spaß haben. Ja. Und du hast ja wahnsinnig gute Unterstützung. Und wir kennen ja deinen Papa nun wirklich vor allen Dingen als ganz, ganz strengen Juror, den strengsten Deutschlands, würde ich mal sagen.
2: Ja, das sagt ja jeder.
0: Wie ist er denn zu Hause als Papa?
1: Nicht alles verraten.
2: Ich glaube, einfach ganz normaler Papa, wie jeder zu Hause hat.
0: Also nicht so streng wie als Juror.
2: Nein.
0: Und wer hat bei euch beiden das letzte Wort, Joachim?
1: Immer die Mädels.
0: Naja, okay. Wir sind mal gespannt, wie sich das heute verhält. Ihr wisst auf jeden Fall, mit wem ihr es zu tun bekommt, nämlich mit unserem Olymp. Hier ist unsere Quizkönigin Marie-Louise Fink, Lady in Red heute. Unser Professor-Quiz, Professor Dr. Eckert-Reise. Und wieder liebe Grüße an dich, Thorsten. Wir freuen uns, wenn du wieder hier bist, aber heute nimmt er deinen Platz ein. Hier ist der Quizgott Sebastian Jacobi. Und wir starten jetzt mit den ersten drei Kategorien.
3: Hi, Ma'am.
0: Zeugen der Zeit, Deutschland oder Hobby und Freizeit? Marie entscheidet sich für Hobby und Freizeit, Sebastian und Eckert für Zeugen der Zeit.
1: Vielleicht sollten wir doch mit Hobby und Freizeit anfangen.
2: Ich würde auch entspannt anfangen, ja.
1: Wir fangen mit Hobby und Freizeit an.
0: Na, ob das so entspannt wird, gegen
1: das
0: weiß ich nicht.
1: Das ist dann die andere Frage.
0: Ein beliebtes Outdoor-Spiel für Kindergeburtstage, bei dem in einer Art Schatzsuche Aufgaben gelöst werden müssen, ist die Steakfahndung, Kotelettverfolgung, Schnitzeljagd oder Tofu-Pirsch?
1: Lange überlegt.
2: Ja. Superschwer.
1: Superschwer?
2: Ja, total.
1: Sollen wir es schnell machen?
2: Ja, was würdest du nicht, dass du das falsch machst?
1: Nein, du machst das schon. Wir nehmen die Schnitzeljagd.
0: Macht ja auch Spaß, so eine Schnitzeljagd, oder? Nicht nur für Kinder, finde ich übrigens, Marie.
2: Ja, bei uns auch immer sehr beliebt beim Behördenausflug. Da fahren wir dann auch mal irgendwo hin und machen dann eine Schnitzeljagd durch irgendeine Stadt in Schleswig-Holstein. Macht immer sehr viel Spaß.
0: Sehen Sie, ist was für jedes Alter. Die Schnitzeljagd.
1: Ja. Ja.
0: Im Namen der Extremsportart Base Jumping steht Base für die Anfangsbuchstaben ihrer Erfinder, des Mottos Be Always Safe Everywhere, mögliche Absprungorte oder der Fallschirmmaterialien.
2: Ich kann mir den Absprungort vorstellen. Also die Materialien glaube ich nicht.
1: Und Erfinder auch nicht. Ich glaube nicht, dass die alle ihre Nachnamen oder Vornamen mit Anfangsbuchstaben. Aber dieses Be Always Safe Everywhere ist so eine Sache, die mich so ein bisschen catcht im Moment.
2: Natürlich ist auch das Motto Be Always Safe Everywhere.
1: Aber das hätten wir
2: gehört. Sowas kommt man nicht einfach so
1: drauf. Also ich bin wie auf deiner Seite. Also Erfinder und Fallschirm bin ich auch raus. Fallschirmmaterialien.
2: Ja, auf jeden Fall.
1: Ach komm, sollen wir es probieren mit den Orten?
2: Ja.
1: Manchmal ist die erste Intuition nicht die schlechteste. Okay,
2: wir
1: nehmen mal die Absprungorte.
0: Und bei dir ist die Entscheidung auf?
2: Auch die Absprungorte gefallen. Also meine Hoffnung ist, dass B vielleicht für Bridges steht, also Brücken. Oder S für Skyscrapers, also Wolkenkratzer.
1: So,
2: E vielleicht für Edges, so wie Klippen. Und insofern bin ich auch da gelandet.
0: Building, Gebäude, Antenne. Funkturm, Span, Brücke, Earth, Erde, macht Base und mögliche Absprungorte.
1: Hey. Gut.
0: Ja. Wie heißt ein angesagter Einrichtungstrend, der zwei bekannte Stile miteinander kombiniert? Britalian, Japandi, Latin Oriental oder Afrikanadi?
1: Also.
2: Britalian nicht.
1: Britalian glaube ich nicht.
2: Nee.
1: Japan, Japandi.
2: Mir sagt Afrikanady was.
1: Also das heißt ja afrikanisch und kanadisch.
2: Ja, aber das macht irgendwie auch keinen Sinn.
1: Aber Latin Oriental, also du hast die große Region Latin, ja. Lateinamerika, sage ich jetzt ja. mal, und du hast diese Region orientalisch. Weil alle, bei allen
2: was
1: anderen...
2: Was ist denn Japandi?
1: Japan und Andi. Der Andi. Ne? Aber bei allen anderen sind Länder, einzelne Länder drin. Aber ja. ich glaube, wenn man einen Stil hat, aber das ist jetzt nur meine Vermutung, dann braucht man eine Region. Und das ist ein bisschen breiter, dieses Latin ja, Oriental. Ja. Also dafür würde ich tippen.
3: Also Regionen sind bei allen enthalten.
1: Japandi, Britallien.
2: Britallien kann ich mir...
1: Italienisch Stile. Britische Stil, italienischer Stil.
2: Aber was ist denn bei Japandi drin? Japan ja, und Indien.
1: Ja, müsste. India. Hm. Du bist bei Afrikanady, ne?
2: Ja, oder Japandi. Oh.
1: Afrikanady. Ich bin sehr gespannt.
3: Nee, Afrikanady oder Japandi, hat sie gesagt. Dafür hast du dich entschieden.
2: Ja, also das Andy in Japandi steht für Scandi, die Verkürzung von Scandinavian. Ah. Und das sind zwei Stile, die eben sehr gut zusammenpassen, weil sowohl in Japan als auch in Skandinavien orientiert man sich ja an möglichst wenig, reduzierte Formen, klare ja. Linien. Genau, und insofern ist das sehr gut zu kombinieren im Japandi-Style.
1: Okay.
3: Und alles... ist wunderbar und richtig erklärt. Japandi, Punkt für den Moment.
1: Also ja, beides nicht richtig gewesen.
3: Beides wäre falsch. Es steht 3-2 für den Olymp und jetzt dürft ihr ran. Ihr dürft entscheiden, in welcher Kategorie es weitergeht. Wir haben da ja noch Zeugen der Zeit, aber Deutschland hätten wir auch noch.
1: Sollen wir mit Deutschland probieren?
2: Kann auch peinlich werden, aber oh, egal.
1: Peinlich ist manchmal lustig.
2: Mach
3: Deutschland. Okay. Ein Wahrzeichen der Insel Rügen ist der Linealstrand, das Schwammental, die Kreideküste oder der Tafelberg.
1: Ja, also das ist relativ einfach.
2: Ja, was ist einfach?
1: Die Kreideküste, weil es sind alles Kreidefelsen, die in Rügen sozusagen die Küste formen. Also Tafelberg ist woanders, Schwammental, haben wir nicht gehört, und Linealstrand... Kreideküste.
3: Hört sich doch vielleicht lustig an, der Linealstrand.
1: Ja, sehr
3: oder
1: schön.
3: Es gibt ihn doch irgendwo, ich weiß es nicht.
2: Vielleicht, ja. Aber die Kreideküste gibt es auf jeden Fall wunderbar verewigt auf Gemälden von Caspar David Friedrich. Genau, und findet sich auf der Insel Rügen.
3: 11 Kilometer lang, die Kreideküste auf Rügen. Wer zuerst den westlichsten und dann den östlichsten Punkt Deutschlands besucht, reist von Rheinland-Pfalz nach Brandenburg, Baden-Württemberg nach Thüringen, Niedersachsen nach Mecklenburg-Vorpommern oder Nordrhein-Westfalen nach Sachsen.
1: Okay, okay. Fangen wir mit Nordrhein-Westfalen an. Das ist unser Heimatland, Bundesland.
2: Nein.
1: Deins nicht, das ist Hessen, ist aber hier nicht dabei. Das ist in Frankfurt geboren, Frankfurter Mädchen. Aber Nordrhein-Westfalen ist der westlichste Punkt, ich glaube Aachen, wenn ich das richtig im Kopf habe. So, jetzt müssten wir überlegen, wenn wir den westlichsten Punkt nehmen in Rheinland-Pfalz, das muss ja irgendwo an der französischen Grenze sein in Rheinland-Pfalz, meine ich. Trier ist noch Rheinland-Pfalz, das ist schon sehr, sehr, und dann ist Aachen westlicher als Trier.
2: Ich habe keine Ahnung.
1: Ich glaube, Trier ist ein bisschen westlicher. Jetzt Niedersachsen, glaube ich nicht. Und nee. Baden-Württemberg.
2: Und Thüringen, glaube ich auch nicht.
1: Thüringen ist nicht so östlich.
3: Also das schließt ja aus, Baden-Württemberg nach Thüringen.
1: Ja, definitiv. Und ich würde auch Niedersachsen und Mecklenburg, Vorpommern, ausschließen.
2: Und was ist mit Nordrhein-Westfalen nach Sachsen?
1: Komm, ich komme aus Nordrhein-Westfalen nach Sachsen.
3: Und du bist das schnell im Kopf durchgegangen, so viel Zeit hattest du ja nicht. Und wo bist du gelandet?
2: Ja, ich bin der Meinung, man fährt von Aachen nach Görlitz und entsprechend von Nordrhein-Westfalen nach Sachsen.
1: Das war auch der erste Gedanke.
3: Hast dich am Ende nicht vom Weg abbringen lassen. Nordrhein-Westfalen nach Sachsen ist korrekt. Auf einer Hügelkuppe am Rand des bayerischen Städtchen

0: Jens Wemding stehen vier Steinquader, die als mystische Grabstätten verehrt werden. Kaiser Augustus aus Rom bringen ließ oder den Anfang einer Pyramide bilden oder aber in Rotkäppchen erwähnt werden.
1: Also.
2: Ich würde Rotkäppchen ausschließen.
3: Nee, das finde ich, nee? Find ich ja so gerade so bekloppt gut. Entschuldigung, wenn ich das so sage.
1: Also mystische Grabstätten, ja, kann sein.
2: Kann sein.
1: Kaiser Augustus aus Rom bringen liest. Warum macht er da vier Steinquader? Nur vier Steinquader hin. Die muss ja einen Sinn haben.
2: Ich finde auch, den Anfang einer Pyramide bilden macht auch keinen Sinn.
1: Nee.
2: Man würde doch nicht in Wemding eine Pyramide machen.
1: Ja dieses Rotkäppchen, aber ich kenne das. Warte mal, geht die da durch den Wald und wird da was erwähnt? Ich erinnere mich mal ganz weit zurück oder nicht so weit als...
2: Ich kann mich nicht an Steinquader erinnern, eigentlich. Steinquader sind...
3: So viereckige...
2: So Steinblöcke viereckige einfach. Dinger.
0: Genau.
2: Sind das Grabstätten?
1: Vielleicht.
0: Vier Steinquader stehen da.
1: Vier Steinquader.
2: Okay.
1: Du weißt es doch nicht.
0: Grabstätten, die mystischen Grabstätten von Wemding.
1: Ich weiß es nicht.
2: Also ich muss sagen, mich hat auch lange die Antwort Rotkäppchen so ein bisschen in den Bann gezogen und habe drüber nachgedacht. Aber also einmal habe ich von Ecki gelernt, dass viele der Grimmschen Märchen aus Frankreich importiert wurden. Und dann kommen ja auch die Gebrüder Grimm so aus der Region Hanau-Kassel. Das passt jetzt auch nicht so richtig nach Bayern. Und die Zahl 4 kam auch irgendwie nicht vor. Und in der Kürze der Zeit waren für mich dann die mystischen Grabstätten auch die nächstbeste Antwort sozusagen.
0: Okay. So sehen sie nämlich aus. Sieht das für euch nach mystischen Grabstätten aus? Wonach könnte es denn aussehen?
2: Dann vielleicht
0: ihr kommt auch nicht so richtig weiter, ne?
1: Nee.
0: Das ist der Beginn einer Pyramide. Und dieses Projekt hat ein Künstler 1993 ins Leben gerufen.
1: Wow.
0: Alle 10 Jahre kommt ein weiterer Steinquader hinzu, sodass diese Pyramide voraussichtlich 3183 beendet werden soll. Und diese Zeitspanne von 1200 Jahren, dieses Projekt soll ein Gefühl dafür vermitteln, wie groß solche Zeitspannen sind, wie sich diese Zeitspannen anfühlen. Das sind wirklich die Pyramiden.
1: Wow.
0: Die Pyramide. Und damit steht es 5:4 für den Olymp. Wir kommen zum nächsten Duell gegen Eckart oder gegen Sebastian. Sie sind bereit. Macht und Geld, Medien und Unterhaltung oder Mode. Sebastian entscheidet sich für Macht und Geld und Eckart ebenfalls. Also um die Kategorie kommt ihr nicht herum.
1: Dann nehmen wir den Professor.
4: Also ich habe aber kein Geld, keine Angst.
1: Nein, nein, nein, nein, darum geht's nicht.
0: Aber Macht hast du.
4: Macht.
1: Macht hat er.
4: Ja, Wissen ist Macht.
0: Genau.
4: Nichts wissen macht nichts. Ne?
1: Genau.
4: Nichts wissen macht nichts. Ja, okay.
0: Wer war denn von 2017 bis 2021 Vizepräsident der USA? Dick Cheney, Mike Pence, Joe Biden oder Al Gore?
1: Also Al Gore ist schon eine ganze Zeit her. Joe Biden war Präsident,
2: ja,
1: weil das war die erste Amtsperiode von Donald Trump, glaube ich, wenn ich richtig liege. Ich meine Mike Pence.
2: Ja.
4: Ja.
0: Dick Cheney von 2001 bis 2009 unter George W. Bush. Dann haben wir Joe Biden von 2009 bis 2017 unter Barack Obama. Und dann haben wir natürlich noch Al Gore von 1993 bis 2001 unter Bill Clinton. Bleibt also nur noch Mike Pence.
4: Ja.
0: Unter welchem Namen ist ein Wirtschaftsgroßraum in Europa bekannt? Blaue Banane, gelber Apfel, rote Ananas oder weiße Kirsche?
4: Boah.
2: Weißt du das?
3: Nö.
2: Ach, ich weiß das.
1: Das ist super.
2: Ich hatte das in Geografie.
1: Erzähl's.
2: Die blaue Banane.
1: Warum?
2: Es gibt so 3 Großräume in Europa. Also ich gehe mal von London, ich bin mir unsicher, aber ich weiß, dass es um eine blaue Banane ging und dann gab es noch irgendwie eine gelbe. Ziemlich sicher, da ging es dann um was anderes.
1: Weiter.
2: Aber ich bin mir jetzt 100% eigentlich sicher.
0: Hat da jemand interessiert zugehört?
2: Ja.
4: Ja, sie hat recht, ja.
2: Ja.
1: Sehr gut.
0: Ah.
4: Aber Vielleicht noch eine Erklärung.
1: Da hat die Schule doch mal was gebracht.
4: Warum, warum blaue Banane? Ja, blau, wenn man von oben, vom All aus, auf diesen Wirtschaftsgroßraum schaut, dann sind die Lichter, und das ist ja Zeichen für Wirtschaftsgroßraum,
1: ja,
4: geht ja runter bis Mailand, nicht, und fängt irgendwo im Nordwesten an.
0: London.
4: Bananenform und dann natürlich die Lichter, die sind blau.
1: Die dann so wie eine Banane aussehen. Ja.
0: London, okay. Brüssel, Frankfurt, Mailand, blaue Banane.
1: Ja, einmal dieser Halbkreis. Ja. Ja.
2: Super. Super. Wow, das hätte ich nicht gedacht.
0: Der slowakische Politiker Lubomír Vášny widersprach im Oktober 2025 der weit verbreiteten Meldung, es drohe eine Gurtpflicht für Radfahrer, ein Tempolimit für Fußgänger, eine Fahrprüfung für E-Rollerkäufer oder ein Alkoholverbot für Taxipassagiere.
1: Wow.
0: Was kann das sein?
2: Also ich würde mal sagen, das Tempolimit für Fußgänger ist raus.
1: Warte mal.
2: Nee.
1: Warte mal, warte mal. Also eine Fahrprüfung für E-Roller-Käufer, das sind ja nur die Käufer, die fahren ja nicht damit. Ich kann dir ja einen E-Roller kaufen, dann muss ich ja keine Fahrprüfung machen, weil du fährst ja mit der Karre.
2: Mhm.
1: Oder?
2: Ja.
1: Also das würde ich rausnehmen.
2: Ich finde auch die Gurtpflicht für Radfahrer. Gibt es Fahrräder mit einem Gurt?
1: Nein, das macht ja auch keinen Sinn, weil mit dem Fahrrad kannst du ja auch mal wegrutschen und dann fliegst du weg und dann, was soll der Gurt? Der Gurt behindert ja nur, du willst ja irgendwie von dem Rad runterkommen.
2: Ich finde das Alkoholverbot für Taxipassagiere echt logisch.
1: Moment, der slowakische Politiker widersprach der weit verbreiteten Meldung, es drohe ein Alkoholverbot für Taxi oder ein Tempolimit für Fußgänger.
2: Weil es ist schon oft was passiert in
1: Ja, dass die nicht in den Wagen rum.
2: Genau.
1: Aber ganz ehrlich, ich meine, ich hätte irgendwas von diesem Tempolimit.
2: Echt?
1: Die wollten irgendwie diese Lauf- oder Gehströme irgendwie regulieren. Es gibt ja immer die dollsten Studien oder die dollsten Dinger.
2: Mhm.
1: Es könnte dieses Tempolimit sein. Also in der Slowakei, jetzt stell dir mal vor, sollte ein Alkoholverbot für Taxi...
0: 10 Sekunden habt ihr Zeit.
1: Ja, ja. Also ich bin für Tempolimit und du für?
2: Weil er hat ja widersprochen.
1: Ja eben, dass das kommt.
2: Ja, Tipp.
1: Ich meine, ich hätte es gelesen.
0: Ein Tempolimit für Fußgänger.
1: Ja, ihr
0: Wo
1: lacht.
0: Könnte das liegen, Eckart? Wo könnte das liegen?
4: Also in der 12. Sekunde hätte ich mich für das Alkoholverbot für Taxipassagiere entschieden, weil ich habe natürlich überlesen, weit verbreitete Meinung. Das heißt, es muss ja eine Volksseuche sein. Und dass Fußgänger zu schnell gehen, halte ich nicht für eine Volksseuche.
1: Und was hat er genommen?
4: Ich habe genommen die Fahrprüfung für E-Rollerkäufer. Aber so. das ist wieder zu elitär gedacht.
1: Ja, und der Käufer muss ja keine Prüfung haben, weil jemand anders erfährt.
4: Aber meistens sind es natürlich diejenigen, die da kaufen.
1: Esther, klär uns auf.
0: Also dein Gefühl trügt dich nicht, das ist auf jeden Fall nicht richtig. Und Lubomír Vášny ist ehemaliger Verkehrsminister der Slowakei. Und er hat einen Gesetzesentwurf formuliert, der für ein paar Missverständnisse gesorgt hat. Denn er hat ein Tempolimit auf Gehwegen eingeführt, aber damit waren nicht die Fußgänger gemeint. Das hätte ich niemals gedacht. Das hätte ich niemals gedacht. Das belief sich auf 6 km/h. Und da hat natürlich jeder gedacht, was soll das denn jetzt? Jetzt sollen die Fußgänger sich an ein Tempolimit halten. Aber damit waren natürlich alle anderen Teilnehmer auf diesen Fußgängerwegen gemeint, wie zum Beispiel E-Scooterroller oder auch Fahrräder.
4: Genau, das. Ja. Okay, gut erklärt.
0: Aber ihr habt ausgeglichen. Es steht 7-7.
4: Ja.
0: Wegen der Banane. So, und damit bleibt jetzt noch in diesem Duell Medien und Unterhaltung oder Mode?
1: Bei Medien und Unterhaltung kann ich mich natürlich sehr blamieren, aber ich glaube, nehmen wir es?
2: Ja, ich würde Medien und Unterhaltung.
1: Medien und Unterhaltung.
0: Da seid ihr auf dem Gebiet natürlich beide Experten.
1: Mhm. Ne?
0: Mal schauen. Im Sommer 2024 verstarb in Sydney der Eselspinguin Sven, der weltweit bekannt wurde, weil er über 500 Kilometer gewandert war, gemeinsam mit einem Affen aufwuchs, regelmäßig als Wetterpinguin auftrat oder einen gleichgeschlechtlichen Partner hatte. Der Sven.
1: Also gleichgeschlechtlicher Partner bei einem Eselspinguin. Woher wissen die das? Hat er mit dem rumgemacht oder so?
2: Wie sieht denn ein Eselspinguin aus?
1: Keine Ahnung.
2: Ist ein normaler Pinguin?
1: Also Pinguin muss ja, also ist kein...
2: Also ich weiß auf jeden Fall, dass Pinguine sehr, sehr, sehr, sehr, sehr viel Strecke hinter sich lassen.
1: Das stimmt.
2: Sehr
1: viel. Aber warum soll der als Wetterpinguin auftreten? Was soll der sagen? Kopf hoch, es wird schön, Kopf runter, es wird schlecht.
2: Aber es geht ja um Sydney. Der wandert doch nicht 500 Kilometer durch Sydney.
1: Naja, der muss ja erstmal auch nach Sydney kommen. Also der müsste ja dann auch einen Chip oder irgendwas gehabt haben, wo man weiß, der hält sich sonst da auf und ist jetzt 500 Kilometer hierhin gewandert.
2: Ja.
1: Boah, ich bin fast bei dem Affen, dass die zusammen aufgewachsen sind. Aber ich kann es nicht
2: aber,
1: sagen.
2: Aber warum, das ist ja nichts...
1: Ist das was Besonderes?
2: Ist das so außergewöhnlich, dass das weltweit bekannt wurde, mit einem Affen aufzuwachsen?
1: Ja, aber ist es gewöhnlich, dass in Australien der Wetterpinguin auftrat? Ist es gewöhnlich, dass ein Pinguin jetzt...
2: es ist ungewöhnlich, also diese 500 Kilometer, die sind schon viel.
1: Komm, wenn du da drauf bestehst, nehmen wir die 500 Kilometer.
2: Du drückst einfach.
0: So, also wenn es nicht stimmt, bist du schuld.
1: Ja,
0: 500 Kilometer ist er gewandert. 500 Kilometer ist auf jeden Fall eine lange Strecke, muss man natürlich irgendwie dokumentieren und erfassen, aber es kann natürlich sein.
4: Glaube ich eher nicht. Aber ich meine, gelesen oder gehört zu haben, dass es also zwei schwule Pinguine in Sydney gab. Ja, und einer von denen ist gestorben.
0: Der Sven und der Magic haben sogar zwei Küken ausgebrütet und haben sie adoptiert.
4: Ja,
0: es ist das gleichgeschlechtliche Paar.
2: So, wir kommen zu den Oscars. Bei der letztjährigen Oscar-Verleihung waren viele Prominente vom Gewinner Adrian Brody genervt, weil seine Dankesrede zur längsten aller Zeiten wurde, komplett auf Ungarisch war, zum Großteil aus Reimen bestand oder durch mehrere Anrufe unterbrochen wurde.
1: Es nervt natürlich schon, wenn da vorne einer steht und oder wenn das Mikrofon hochfährt und dann sagen vorher alle, also du hast eine Minute und dann sind es auf einmal 5 Minuten. Das nervt schon. Komplett auf Ungarisch glaube ich nicht.
2: Glaube ich auch nicht.
1: Zum großen Teil aus Reimen. Warum soll das nerven? Kann ja ganz witzig sein.
2: Ja.
1: Anrufe. Klar, man kann mal vergessen, sein Handy. Entweder es ist bewusst das Handy nicht ausgemacht und er hat welchen gesagt, ruft mich mal an. Das ist die eine Sache. Was ja lustig ist auf der anderen. Warum ist man dann genervt? Weil es irgendwann mal natürlich sagt, jetzt ruft schon wieder einer an, so ungefähr. Also ich würde tippen zwischen längste Rede oder Anrufe. Zwischen den beiden schwanke ich gerade. Und du?
2: Ich würde tatsächlich... die Länge nehmen.
1: Dann nimm die Länge.
2: Ja?
1: Ja.
2: 100%.
1: I feel free.
2: You feel free.
0: Die längste Rede aller Zeiten. Oder doch die Anrufe. Du meinst, dass er dann sein Handy in der Tasche hatte?
4: Ich habe an mich gedacht. Ich bin der gefühlte Vize-Weltmeister im Handyweitwurf. Ich kann diese Dinger nicht leiden. Mhm. Das Problem ist natürlich auch, ich kann sie auch nicht gut bedienen. Der würde möglicher hat vergessen, das Handy auf Flugmodus zu stellen und kriegte es da nicht hin. Und dann kamen immer wieder Anrufe. Dann würde ich mitfühlen. Nicht mit dem Publikum, sondern mit dem armen Kerl, der da ständig genervt wird.
0: Es halten sich die wenigsten dran, aber 45 Sekunden, würde ich sagen, bis zu einer Minute ist ja so der Durchschnitt. Aber wenn da auf einmal 5 Minuten und 36 Sekunden draus werden, dann kann sich das enorm lang anfühlen. Und somit hat er es zum Rekord geschafft. Er hat die längste Rede aller Zeiten bei einer Oscarverleihung gehalten. Welcher Filmklassiker der 80er war bis 2025 am Broadway zu sehen und lässt sich 2026 auch in Deutschland als Musical erleben? Beverly Hills Cop, Gremlins, kleine Monster, Zurück in die Zukunft oder E.T., der Außerirdische?
4: Oh ja, das müsste ich eigentlich wissen.
2: Okay.
1: Hast du eine Idee?
2: Ja.
1: Ich auch.
2: Ich glaube, es ist Zurück in die Zukunft.
1: Das war mein erstes Gefühl.
2: Ich war in London letztens und da waren auch auf überall den Plakaten ein Zurück in die Zukunft Musical. Deswegen,
1: so
2: wenn
1: what?
2: Soll ich
1: schon drücken?
2: Nein, warte. Ich glaube, sie haben es zum Musical gemacht, weil E.T. kann ich mir nicht vorstellen. Die anderen auch nicht.
1: Dann?
2: Ja.
1: Lass den Finger auf Zurück in die Zukunft und uns diese Runde gewinnen.
0: Zurück in die Zukunft, sagt ihr, aber ich kann sagen, auch Eckart hält damit.
4: Ja, also Zurück in die Zukunft, da kann man alles. Mein Gott, dieses Auto, das muss doch...
1: Ja, das ist cool, ist das.
4: Ja.
0: Also von 2023 bis 2025 an Bord

0: Disziplin Eistanz nur bis Kniehöhe ausgeführt werden, in Hüfthöhe ausgeführt werden, über Kopfhöhe ausgeführt werden oder gar nicht ausgeführt werden?
1: Also, okay. Eiskunstlauf, Paarlauf.
2: Das schauen wir ja auch oft.
1: Ja, genau. Ja. Das, da nehmen die natürlich die Damen hier oben hin, ja. Schön, machen ihre Pirouetten.
2: Also gar nicht ausgeführt werden.
1: Nee, wir reden ja über Eistanz.
2: Ach so.
1: Eistanz. Stimmt. Also, Kniehöhe ist ja im Grunde zu niedrig, weil ich weiß, die dürfen auch Figuren machen, die um den Körper rumgehen. Mhm. Aber sie dürfen den Kopf nicht übersteigen. Also die darf noch hier ihre Füße um den Hals legen. Mhm. Aber sobald es über den Scheitel geht, ist es verboten beim Eistanzen. Deshalb gar nicht ist falsch.
2: Okay.
1: Kopf sowieso nicht, weil dann sind wir im Paarlauf, also im Eiskunstlaufbereich. Und Knie ist einfach zu wenig.
2: Ach so.
1: Nur maximal in Hüfthöhe.
3: Ja, ich war ja früher auch sportlich auf dem Eis zu Hause, aber eben beim Curling und nicht beim Eistanz. Ich habe aber mal mit einer früheren Olympionikin, Kathi Winkler, auch Moderationen gemacht, die Eistänzerin war. Und ich meine, dass da schon Hebungen ausgeführt werden dürfen, aber ähnlich wie es Joachim schon gesagt hat, eben nicht in Überkopfhöhe oder in höheren Höhen als der Hüfte.
0: Und wenn die Experten sprechen, dann sollte man ihnen nicht widersprechen. Die Antwort ist korrekt. Das Davis Cup-Duell zwischen Belgien und Chile im Februar 2025 wurde auf kuriose Weise entschieden, als ein Spieler alle seine Schläger zertrümmerte, obszöne Gesten zum Publikum machte, eine verlorene Kontaktlinse nicht wiederfand oder seinen Gegner über den Haufen rannte.
2: Und da hat er auch länger überlegt, ne?
1: Also Gegner über den Haufen rannte, kann ich mir nicht vorstellen. Das Netz ist immer noch dazwischen, außer es ist ein Stoppball gegen Stoppball und der kommt angerannt, um den Stoppball zu kriegen und fliegt über das Netz und der Gegner fliegt auch. Also das wäre die einzige Chance, wo Gegner über Gegner sich über den Haufen rennen würden. Verlorene Kontaktlinse ist natürlich schon ein Wort, aber...
2: Aber würde man dann...
1: Nein, aber er kann dann seinen Betreuer oder auch ein Medical Timeout nehmen und kann dann diese Kontaktlinse wieder einsetzen. Das ist beim Tennis erlaubt, dieses Medical Break, was die bekommen. Das kann auch... Dann spielt er den einen Punkt halt zu Ende und fertig. Obszöne Gesten zum Publikum, klar, da kriegt er Warnings ohne Ende.
2: Vielleicht seine Schläger zertrümmerte. Oder kriegt er dann auch nur Warnings?
1: Der kriegt Warnings. Das geht auch relativ schnell beim Tennis. Ich glaube, der hat alle Schläger zertrümmert. Aber dann kann er sich auch einen Schläger wieder geben lassen. Das ist ja natürlich auch wieder das.
2: Wo tendierst du?
0: Ich gebe euch mal 10 Sekunden Zeit.
1: Ja, also die zwei würde ich ausschließen. Ja.
2: Sicher.
1: Ja.
2: Den Zertrümmer.
1: Jetzt haben wir obszöne Gesten. Das ist so absurd. Oder das kommt so selten vor.
2: Ich tendiere auch zu den Schlägern.
0: Und einloggen. Obszöne Gesten zum Publikum machte, ist dann doch geworden.
1: Ach, ja, okay. Der Finger war in der Mitte zwischen Schläger und Gesten.
3: Mhm. Ich habe zwischen zwei Dingen geschwankt. Einmal auch den obszönen Gesten und einmal der Kontaktlinse. Ich kann mir das auch nicht richtig vorstellen, warum das Spiel dann verloren gehen soll. Aber ich habe im Hinterkopf ein Tennisproblem mit einer Kontaktlinse in den letzten Monaten irgendwann gehört zu haben, davon gehört zu haben, es gelesen zu haben. Deswegen habe ich es genommen, aber es überzeugt mich jetzt nicht rational.
0: Es war auf jeden Fall eine sehr kuriose Szene. Der Belgier Sisu Bergs, der hat sich so dermaßen über einen Punkt gefreut, dass er im Eifer des Gefechts seinen Gegner Christian Garin umrannte. Und der hat sich geweigert, weiter zu spielen. Und infolgedessen gewann Belgien die Partie mit 7:5 und setzte sich dann auch in der zweiten Qualifikationsrunde mit 3:1 durch.
1: Wow.
0: Ja.
1: Okay.
0: Auch das passiert dann mal. Und damit kommen wir zur letzten Frage in der Kategorie Sportschau. Bei welchem Fußballwettbewerb ist der Sieger automatisch beim nächsten Mal wieder für das gleiche Turnier qualifiziert? Bei einer Weltmeisterschaft, einer Europameisterschaft, der Champions League oder der Europa League?
1: So, Europa League nicht, denn der Sieger der Europa Liga geht automatisch in die Champions League. Das ist schon mal einfach. Der Champ

0: Champions League-Sieger.
1: Ja.
0: Ist nicht qualifiziert, weil, oder warte mal. Also wenn Deutschland 5 Startplätze in der Champions League hat, das ist eigentlich vom Spielen her aufgrund, also 4 haben sie aufgrund ihrer Position. Mhm. Der 5. kann dazukommen, wenn sie den gewinnen oder wenn, nee, wenn der Europa League-Sieger aufsteigt, dann können sie 5 haben. Hatte schon mal jemand 6, also der im Vorjahr gewonnen hat, aber sich gar nicht da über die Liga qualifiziert hat. Das ist das Einzige. Bei einer Europameisterschaft ist er nicht. Bei einer Weltmeister, ist der Weltmeister automatisch qualifiziert als Titelverteidiger? Wenn er qualifiziert ist, muss der ja nicht die Qualifikation mitspielen, sondern hat nur Freundschaftsspiele. Das hatten wir, als Deutschland, glaube ich, 2014 gewonnen hat und brauchte sich dann nicht für 18 Qualifizierten. Und dann kam die Diskussion, wir haben ja nur so Larifari-Gegner.
1: In der Weltmeisterschaft?
0: Bei den Freundschaftsspielen. Und dann hat man es umgeschwenkt und hat gesagt, na gut, wir müssen gucken, dass wir jetzt auch starke Gegner wieder kriegen. Mhm. Irgendwie sowas meine ich. Meine Weltmeisterschaft.
1: Ich tendiere auch zur Weltmeisterschaft.
0: Komm, dann nehmen wir die. Weltmeisterschaft.
2: Also ich ärgere mich jetzt im Nachhinein. Ich hatte auch zu wenig Bedenkzeit, glaube ich. Also die Europameisterschaft und Europa League kann man ausschließen. Raus, ja. Ich meine, dass bei der Weltmeisterschaft früher der Titelverteidiger fix qualifiziert war. Ich habe jetzt nachgedacht in meiner Pause und der Titelverteidiger Argentinien hat definitiv die WM-Qualifikation in Südamerika gespielt und auch klar gewonnen. Deswegen muss es bei der WM abgeschafft worden sein und dann bleibt logischerweise nur noch der Champions-League-Startplatz.
0: Champions-League-Startplatz übrig.
2: Hab's aber dann nicht genommen, leider.
3: Wurde vor der WM 2006 abgeschafft, diese Regelung, dass der Weltmeister automatisch für die nächste Weltmeisterschaft qualifiziert ist. Insofern bleibt in dem Fall, wir haben ja schon über die Europa League gesprochen, bei der Europameisterschaft trifft es auch nicht zu, nur die Champions League.
0: Ah, das war so einfach.
3: Wir kommen in die letzte Runde. Wir haben 2 Kategorien, zwischen denen ihr euch noch entscheiden könnt. Rund um die Welt oder Essen und Trinken.
0: Ich bin fast für Rund um die Welt.
1: Ich bin auch für Rund um die Welt, weil Essen und Trinken kann spezifisch sein.
0: Around the world.
3: Ja, sehr gerne. Wer nach 2006 geboren wurde und auf den Malediven lebt, wird dort nach aktueller Gesetzeslage niemals in seinem Leben eine Zigarette rauchen dürfen, einen PKW-Führerschein machen können, als Influencer berühmt werden oder die Genehmigung für ein Eigenheim erhalten.
1: Ich weiß nur, dass die Gesetze auf den Malediven sehr streng geworden sind. Ist ja ein muslimisches Land.
0: Ja.
1: Und
0: was glaubst du? Zigarette? Oder Influencer vielleicht?
1: Influencer nicht. Zigarette. Meine erste Tendenz wäre jetzt die Zigarette.
0: Okay. Also,
3: wart ihr denn schon mal dort?
1: Ja.
3: Malediven?
1: Ja.
3: Ach,
1: ja.
0: Wann fing denn so die ganze World Wide Web-Geschichte an? Das war doch so Anfang der 2000er
1: Jahre. Es kann aber auch der PKW-Führerschein sein, weil
0: warum dürfen die keinen machen?
1: Weil die Umwelt dort, da ist wenig Platz und die CO2-Emissionen sind da extrem in der Hauptstadt.
0: Aber geh noch mal auf das Jahr 2006. Das war doch das Jahr, ein Jahr nachdem du geboren wurdest, wo praktisch dieses Internet groß wurde. Mhm. Und du hast es eben richtig gesagt, islamisches Land verbietet was. Oder vielleicht haben die auch viele Verbote, das weiß ich nicht.
1: Also sie haben auf jeden Fall eigentlich ein Alkoholverbot. Das weiß ich, glaube ich, ziemlich sicher. Aber nur für die touristischen Orte und die Hotels nicht.
0: Also eine Zigarette kann ich mir nicht vorstellen. Genehmigung für Eigenheim kann ich mir eigentlich auch nicht vorstellen, weil das könnte ja von den Eltern vererbt werden oder was auch immer. So, PKW-Führerschein. Warum sollen die keinen PKW-Führerschein?
1: Weil
0: da gibt es ja welche, die fahren Taxi.
3: 10 Sekunden laufen.
0: Ich bin für Influencer. Gerade wegen der Jahreszahl.
3: Wer setzt dich durch? Wer setzt dich durch?
0: Darf ich dich einmal überstimmen?
1: Ja, mach.
3: Da ist
0: so
3: natürlich
0: lieb
3: die Frage,
0: bin ich. So
3: du kannst
0: bin
3: ja in jeglicher
0: ich
3: Hinsicht.
0: Frage auch noch.
3: Du kannst ja in jeglicher Hinsicht als Influencer tätig werden. Es gibt bestimmt die, auf die man verzichten kann, aber es gibt ja auch die, die einem auch durchaus helfen kann.
2: Deswegen habe ich das auch nicht genommen. Ich kann mir nicht vorstellen, dass man das wirklich verbieten kann. Man kann ja auch für die Regierung sein. Ich war bei dem Gedanken, dass ja Malé und die ganzen Inseln sehr, sehr geringe Fläche haben. Ob das natürlich jetzt passt, 2006 geboren und später und im Hinblick auf Erbrecht, weiß ich nicht. Kann auch Führerschein

0: sein, aber ich dachte, es geht wirklich um Flächennutzung und deswegen habe ich das Eigenheim genommen.
1: Also die Gesetze dort sind sehr streng geworden, das haben wir schon festgestellt, das wisst ihr aus eigener Erfahrung. Und zu diesen Gesetzen gehört seit November 2025, also noch gar nicht so lange her, auch die strikte Regelung, dass alle Menschen des Jahrgangs 2007 oder jünger nicht rauchen dürfen, keine Tabakprodukte verwenden dürfen, da will nicht verkaufen dürfen. Also
0: das ist ein einfacher Denken. Nee.
2: Das hätte ich mir vorstellen können. Ja.
1: Also es herrscht striktes Rauchverbot für all diejenigen. Welches dieser Länder hat keine direkte Grenze zu Paraguay? Brasilien, Bolivien, Argentinien oder Uruguay? Zwei Sekunden noch.
2: Okay, Paraguay.
3: Also wir stellen uns jetzt hier Südamerika vor.
2: Ja.
3: Ja, hier unten ist
2: Argentinien.
3: Argentinien hier. Dann darüber ist Brasilien.
2: Und
3: hier
2: daneben ist Uruguay.
3: Nee, Uruguay ist unterhalb von Argentinien. Hier an, ja, ja, wo, da war ich schon.
2: Und wo würde jetzt Paraguay liegen?
3: Wenn ich richtig bin, ist Paraguay grenzt hier an Brasilien, Bolivien und Argentinien. Ich glaube Uruguay.
2: Ja, macht Sinn.
0: Ja, im 19. Jahrhundert gab es einen großen Krieg in Südamerika, den Krieg der Tripelallianz. Und da haben alle Länder, fast alle Länder Südamerikas gegen Paraguay gekämpft mit dem Diktator Lopez. Und ich habe mir jetzt dann so diese Aufmarschräume vorgestellt und die Landabtretungen, die Paraguay danach machen müsste, und bin auch dabei gelandet, dass ich, glaube ich, Argentinien leicht zwischen Uruguay und Paraguay schiebt. Aber auch hier muss ich wieder sagen, sicher bin ich nicht.
3: Und im Norden, dann, Nordwesten dann Bolivien, Bolivien dagegen.
1: Ihr könnt euch sicher sein, Uruguay ist korrekt. Letzte Frage, bevor es ins Finale geht. Welcher Wellness-Trend, der auf traditioneller Medizin beruht, begeisterte im Sommer 2024 in China Millionen Online-Nutzer? Die Nägel eingipsen, den Rücken sonnen, die Nase in Eiswasser baden oder die Hände in Torf reiben?
3: Hör mal. Das ist ja auch eine Nummer hier.
2: Okay, also China würde ich nicht sagen, den Rücken sonnen, weil das ist ein anderer Trend dort.
3: Traditionell, auch mit der traditionellen chinesischen Medizin, glaube ich.
2: Ich weiß, dass jetzt gerade dieser Trend ist, bevor man irgendwie sich fertig macht, sein komplettes Wasser, sein Gesicht in Eiswasser zu baden. Was ist denn Torf?
3: Torf ist ja so Erde, wo man praktisch Hände in die Erde. Das war so mein erster Reflex, den ich erstmal nur hatte. Also nur,
2: warum sollte man sich die Nägel eingipsen?
3: Ja, traditionell, hat eine Tradition.
2: Aber was ist denn eine Medizin?
3: Was soll das bringen? Dass die sich ausruhen und wieder wachsen oder so, weil ich sie nicht abgaue oder wie? Keine Ahnung. Den Rückensonnen, glaube ich, aus welchem Grund sollte ich.
2: Also die Hände, weißt du, dann sind die vielleicht, gibt es Feuchtigkeit ab oder.
3: Ja, und Torf ist, ja, vielleicht.
2: Ja.
3: Sollen wir? Ich weiß es nicht besser.
2: Ich habe auch keine Ahnung.
3: Wir nehmen den Torf.
1: Die Hände in Torf reiben, stelle ich mir auch schön vor für die Hände, ne? Die danach schön seidig und glatt sind. Aber ob das auf traditioneller Medizin beruht, das weiß ich natürlich nicht. Oder doch?
0: Also ich konnte auch den Rücken sonnen sofort ausschließen, da in China, glaube ich, so wie in Europa in der frühen Neuzeit, also eine Blässe für edle Menschen steht. Und die decken sich, glaube ich, auch die Gesichter ab, um nicht da Farbe zu bekommen. Alle anderen drei, ich habe jetzt das genommen, was ich am überraschendsten fand.
1: Aber die traditionelle Medizin soll ja auch immer einen bestimmten Effekt haben. Und damit sonnt man ja auch nicht den ganzen Körper, sondern nur den Rücken. Und da wird beispielsweise überschüssige Feuchtigkeit aus dem Körper gezogen. Und das kann helfen bei Schlafstörungen oder Gelenkschmerzen. Der Rücken wird gesonnt oder auch Shai Bei. Aber es steht 11:11. 11:11, das bedeutet, ihr startet im Finale mit dem goldenen oder den silbernen Umschlag. Für welchen seid ihr?
3: Du darfst wählen, Schatz.
2: Ich würde den goldenen nehmen.
1: Den goldenen? Dann bekommt ihr jetzt 11 Fragen aus dem goldenen Umschlag. Wer von euch beiden ist denn die Wortführerin, Helena, oder der Wortführer, Joachim?
3: Ich mache den Fortführer.
1: Ja,

0: aber ihr habt 5 Sekunden Zeit, die gehen echt im Nu vorbei. Du weißt es ja schon. Und wenn ihr soweit seid, dann starten wir mit dem Finale. Ein Sprichwort besagt, aller guten Dinge sind
1: 3.
0: Korrekt. Welche Farbe haben die Ohren von Mickey Maus?
1: Schwarz.
0: Das ist richtig. Rund ums Thema Brautmode dreht sich alles in der beliebten Doku-Soap zwischen Tüll und
1: Tränen.
0: 3 Punkte. Johann Wolfgang von Goethe schrieb das Drama Iphigenie auf Taurus.
1: Taurus.
0: Welcher Monarch ist das Staatsoberhaupt der Niederlande?
1: Prinz Alexander. Oder jetzt König Alexander.
0: König Willem Alexander. Wie nennt man in der Schifffahrt das schwere hakenartige Gerät, das bei einem Halt auf Grund gelassen wird?
1: Anker.
0: 5 Punkte sind's. Die Hauptstadt welches in Asien gelegenen Landes ist Kathmandu?
1: Nepal.
0: Korrekt. Einen Hit mit Fucked Up hatte 2025 die deutsche Sängerin Nina
1: Chuba.
0: Korrekt.
1: Da wäre ich raus gewesen. Danke.
0: Auf welcher Rennstrecke wird in der Formel 1 der große Preis von Italien ausgetragen?
2: Es gibt Monza und es gibt
1: Imola.
2: Monza.
0: Das ist richtig.
1: Das andere wäre nämlich, glaube ich, der große Preis von Imola, heißt das.
0: Was ist in der Wirtschaftssprache das Gegenteil von Inflation?
1: Deflation.
0: Eine Frage habe ich noch. Wie oft kommt der Buchstabe L im Wort Schallplattenspieler vor?
1: Viermal.
0: Das macht 10 Punkte. 10 von 11 Fragen richtig beantwortet. Stark. So, ihr Lieben.
1: Und jetzt hatte ich nicht mit dir. Mit den
0: wollen wir natürlich sehen, ob auf die 1.000 Euro, die ihr eh schon gewonnen habt, noch mal 10.000 Euro oben drauf kommt. Dafür müssen wir jetzt aber erstmal wissen, gegen wen ihr im Finale antretet. Ihr habt die Wahl zwischen diesen 3 Karten.
1: Bitte wähle.
2: Ganz rechts.
0: Von mir aus oder von dir aus links? Von mir aus links. Ja. Wunderbar. Dann, Marie, freuen wir uns auf dich nach einer kurzen Pause. Und da sind wir wieder im Finale beim Quizduell Olymp und unser Team Lambi hat gerade 10 von 11 Fragen richtig beantwortet. Marie, ihr habt euch ja ebenfalls 11 Punkte in der Hauptrunde erspielt. Also einen Fehler kannst du dir erlauben, dann ist schon vorbei. Mhm. Will den Druck nicht erhöhen, aber bist du bereit für die erste Frage?
2: Ja.
0: Okay. Ein Sprichwort besagt, in der Ruhe liegt die
2: Kraft.
0: Korrekt. Welche Farbe haben die Federn von Donald Duck?
2: Weiß.
0: Korrekt. Ein Dauerbrenner im deutschen Fernsehen ist die beliebte Kochdoku Das perfekte
2: Dinner.
0: Ach, das ist richtig. Friedrich Schiller schrieb das Drama Die Braut von...
2: Komme ich nicht drauf.
0: Messina.
2: Ja.
0: Ab jetzt gilt's. Welcher Monarch ist das Staatsoberhaupt von Monaco?
2: Albert.
0: Das ist richtig. Wie nennt man das meist am Heck angebrachte Teil eines Schiffes, das durch seine Rotation für den Antrieb sorgt?
2: Die Schiffsschraube.
0: Das ist auch richtig. Die Hauptstadt welches in Asien gelegenen Landes ist Islamabad?
2: Pakistan.
0: Ein weiterer Punkt. Einen Hit mit Birds of a Feather hatte 2024 die US-amerikanische Sängerin Billie
2: Eilish.
0: 9. Frage. Auf welcher Rennstrecke wird in der Formel 1 der große Preis von Großbritannien ausgetragen?
2: Silverstone.
0: Das ist richtig. Vorletzte Frage. Wie wird in der Wirtschaftssprache eine Person genannt, die einem Gläubiger finanzielle Leistungen zu erbringen hat?
2: Schuldner.
0: Letzte Frage. Wie oft kommt der Buchstabe E im Wort Kassettenrekorder vor?
2: 4.
0: Und damit geht es jetzt ins Stechen. Eine Frage.

0: Das Silverstone, warum kam das denn noch?
1: Seid ihr soweit?
2: Ja. Ja.
1: Dann kommt jetzt die allerletzte Frage. Wie bezeichnet man einen Markt, bei dem ein Produkt mit großer Nachfrage von nur einem Anbieter verkauft wird?
0: Ah.
2: Monopol.
1: Und das ist korrekt.
0: Ja.
1: Der Sieg geht an den Olymp. Herzlichen Glückwunsch an Marie, an Eckert und an Sebastian. Das ist dann auch zu Hause hoffentlich, aber herzlichen Glückwunsch auch an euch. Wir nehmen 1000 Euro mit. Damit kann man auch was machen.
0: Definitiv.
1: Wohin geht das Geld?
3: Soll ich anfangen?
0: Ja.
3: Okay, also bei mir geht das Geld an Hunderettung Europa. Weil ich letztes Jahr viel in Asien war, habe ich Tierleid sehr extrem wahrgenommen. Und nicht nur in Asien oder sonst wo, sondern auch hier in Europa leiden viele Tiere. Und deswegen ist mir das wichtig, dass diese Tiere auch Unterstützung bekommen.
0: Ich komme aus Duisburg, bin dem MSV Duisburg sehr nah. Und es gibt dort eine ganz tolle Organisation beim MSV Duisburg, die Zebra Kids e.V., die Wünsche von kranken, schwerkranken Kindern erfüllen. Und da sollen die 500 Euro hingehen.
1: Und das sind sehr schöne Zwecke für die Kinder, für die Tiere. Danke, dass ihr da wart. Wie geht's dir? Erster Auftritt geschafft. Helena hat ihren ersten Auftritt geschafft. An Sie liebe Grüße und wir sehen uns, wenn Sie wollen, nächste Woche wieder. Alles Gute.
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10: 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Es geht um Menschenkenntnis, es geht darum, Menschen richtig einzuschätzen. Wir spielen Straßenstars. Heute mit Bodo Bach, mit Jörg Thaddäus und mit Eva Briegel. Und ich habe drei Leute auf der Straße getroffen und allen dreien die gleichen Fragen gestellt. Die drei stellen sich jetzt vor, damit ihr und sie wissen, worum es geht.
12: Elektroniker, Schichter beim DAX-Konzern. Ich bin Schaffer, schon immer. Verheiratet ohne Kind, dafür mit Hund. Sport gemacht, jetzt eher gucken. Kleingartenverein, ganz viel Gemüse.
13: Welche Fahne hängt in deinem Kleingarten?
12: Die Eintracht, Reggae oder die Hessenfahne. Wie sie Musik mache, Didgeridoo und Djembe. So afrikanisches Trommeln, empathisch, ein Genussmensch. Ein Dickkopf, manchmal ein Klugscheißer. Ich versuche in allem immer das Gute zu sehen.
14: Ich bin Arzthelfer in einer Ambulanz im Krankenhaus. Verheiratet und zwei erwachsene Kinder. Im Wald, joggen, schwimmen. Am liebsten im Sommer im See. Schon ein paar Mal Marathon gelaufen. Hier und da lese ich mal ein Buch, Komödien, Thriller, Open-Air-Kino, hilfsbereit, humorvoll, kann mich schlecht von Dingen trennen, eine total faule Socke. Wenn ich jetzt in die Wohnung aufräumen muss, wenn ich nicht müsste, würde ich da gar nichts machen.
15: Ich promoviere im Fach Geologie, dreijährige Tochter, hallo Finja, eine Frau, hallo Patricia, im Garten auf dem Lorberg, einmal geschafft, Bier zu brauen, Apfelwein haben wir auch gemacht, Kampfsport, philippinischen Stockkampf, europäischen Schwertkampf, spiele Gitarre und Bass, Richtung Progressive Metal, ruhig, hör gern zu. Wenn ich irgendwie das Gefühl habe, dass ich was nicht richtig oder gut machen kann, dann mache ich es lieber erst gar nicht.
13: Alle drei? Ihr habt also abgeklärt?
16: Progressive Metal haben wir überlegt.
13: Progressive Metal? Ja, was ist das?
17: Es gibt hunderte Metal-Sorten und Progressive Metal ist so ein bisschen komplexerer Metal.
13: Alle drei kommen jetzt aus der, mehr oder weniger, oder haben es gleich weit nach Gelnhausen. Und Gelnhausen ist natürlich, Jörg,
11: bekannt für den bezahlten Fußball.
13: Als eine von fünf deutschen
16: Barbarossa-Stadt.
13: Barbarossa-Städten. Das
11: natürlich
13: ist die Barbarossa-Stadt. Jetzt wollte ich aber von den dreien wissen.
11: War König Barbarossa.
13: Wer ist denn eigentlich Barbarossa? Wisst ihr das? Könnt ihr es mir sagen? Jörg hat schon vor, du hast König vorgeschlagen.
16: Ich habe einen Franke.
13: Aber
16: er gehörte zu einem Königsgeschlecht.
13: Was war denn seine Funktion?
11: König.
16: Ah, nee.
13: Er war Kaiser.
11: Kaiser.
13: Kaiser des römischen Deutschen Reiches so. War Friedrich der Erste.
16: Kaiser.
13: Wolltest du gerade sagen, ne?
17: Ja, klar, ja, ja. Schlagenhafte Zungen.
13: Wer von den dreien hat denn gewusst, Kaiser und Deutschland?
10: Der Barbarossa.
17: Das hat schon gereicht.
10: Das, ja, das wäre schon mehr gewesen, als ihr drei hinbekommen habt. Da kam König.
2: Boah, hier Philipp der Schwertkampf.
10: Der rote Bart.
2: Natürlich.
10: Schwertkampf.
2: Philipp hat schon mal seine Rüstung getragen. Barbarossa. Und da waren alle Gegner beim europäischen Schwertkampf, nicht beim philippinischen Stockkampf, beim europäischen Schwertkampf sehr beeindruckt von ihm, weil sie dachten, Philipp, der trägt tatsächlich die Rüstung von Kaiser Barbarossa.
10: Danuta weiß es. Warum?
17: Danuta, glaube ich, weil die hat ja gesagt, sie liest ganz gerne mal Krimis, Thriller. Aber auch vielleicht mal so einen historischen...
10: Mein Kind ist Krimi.
17: Vielleicht liest ihr auch mal so einen historischen Roman. Oder manchmal gibt es ja auch so Fusionen. So
2: genau, Mystery, die Wanderhure wandert zum Barbarossa.
17: Thriller im, ne, im historischen Gewand. Und da könnte ja sein, dass er der Barbarossa...
18: Ja, das kann sein.
10: Olli kriegt es hin, weil...
18: Ich nehme die Schaffe, der wird sich dahin arbeiten. Die Frage wird sein, wer war Barbarossa?
10: Genau.
18: Dann fängt er an, sagt irgendwas, du gehst dazwischen und dann sage ich mal... Kaiser in Deutschland. So, er weiß es gar nicht, aber er sagt es richtig. So wird die erste Runde für mich viele Punkte bringen.
10: Da sind wir mal gespannt. Hier ist Olli. Wer ist denn Barbarossa?
12: Das war doch der in Gelnhausen. Da sind wir mal als Kinder mit den Fahrrädern sind wir hingefahren, mit dem Hot und so, die Barbarossa-Quelle.
10: Was hat der Mineralwasser?
12: König,
10: Schürfe, oder was?
12: König Barbarossa.
10: Der König von Gelnhausen.
12: Nicht von Gelnhausen, aber halt von der Gemarktung irgendwas da. Der hat da schon was zu sagen gehabt früher. Ganz genau weiß ich es jetzt nicht.
10: Als Klugscheißer haben wir jetzt mehr erwartet, ne?
18: Das war kurz davor.
10: Ja, und er war, wie gesagt, vom gesamten Deutschen Reich der Obermufti. Aber das werden wir jetzt hören, glaubt Jörg von Philipp. Wer ist Barbarossa?
15: Barbarossa ist ein altdeutscher Kaiser.
10: Wo weißt du das? Kennst du dich mit altdeutschen Kaisern aus?
15: Als ich aufgewachsen bin, habe ich viel Animes geguckt, mache viel Kampfsport. Entsprechend habe ich als Kind auch relativ viel Computer gespielt, Age of Empires. Und da gab es auch die Kampagne nach Barbarossa.
10: Krass, Age of Empires, muss ich auch spielen.
15: Das ist ein altdeutscher Kaiser.
10: Also, zu Hause, wenn man jetzt sagt, irgendwie die Kinder sollen nicht so viel am Computer hängen, warum denn eigentlich
2: Nein,
10: nicht?
2: Nein, das ist Gegenteil. Das Gegenteil ist der Fall. Man muss mehr spielen.
10: Und Danuta, ich weiß nicht, ob die auch sowas gemacht hat, aber sie weiß es auf jeden Fall, weil sie hat einen Krimi gelesen, der vielleicht in Gelnhausen oder so spielt und auf jeden Fall kommt Barbarossa vor.
18: Also der weiß.
10: Wer ist denn Barbarossa?
14: Ach, das war auch irgendein Typ. Oh, der hat auch irgendwas. Das war irgendein Barbare, der auf Rot gestanden hat. Das klingt schon barbarisch. Nichts Nettes. Das
10: Gegenteil von Robin Hood.
14: Ja.
2: Irgendein Typ. Wir nicht gelten, aber irgendein Typ ist
17: irgendein
2: super.
17: Typ reicht
18: Robin Hood war nie Kaiser.
10: Eva, was war denn Rumble in the Jungle?
17: Rumble in the Jungle, das war ein Boxkampf, oder?
10: Ja, ein Sportereignis, genau, das ist meine Frage. Was war
2: für Muhammad Ali gegen George Foreman. Siebte Runde, K.O.
10: Heißt du Eva? Aber es, tatsächlich, es war ein Boxkampf. Das hätte uns als Antwort schon gereicht.
2: Ja. In Zaire.
10: In Zaire, genau. George Foreman gegen Mohammed Ali 1974. In der Demokratischen Republik Kongo hieß es ja da. Und wer von den dreien hat es gewusst? Boxkampf, das wollte ich hören. Jetzt glaubst du, kommt der Olli?
18: Ja, ganz spontan nochmal, aber ich glaube, dass das mit der Musik zusammenhängen kann. War das nicht auch Reggae so ein bisschen sein Ding? Und da gibt es auch einen Song, Rumble.
2: Soul, mehr, da war James Brown mit.
18: Aber das ist so nur eine Vermutung. Ja. Ich glaube, dass er es geguckt hat sogar im Fernsehen. Kann das gewesen sein? Ja,
2: 75. Ja, hundertprozentig. Ja.
10: Okay, du sagst, Danuta weiß das, Jörg, echt?
2: Ja, das war ein großes Spektakel. Danuta ist zu jung, muss man allerdings sagen, um... Anders als das kleine Mädchen, das mitgekriegt zu haben.
10: Oder 8 oder 7 oder sowas. Wenn
2: aber die Eltern, da sind Leute in Deutschland damals dafür aufgestanden. Das sind diese Kämpfe, für die
18: mein
2: man Papa aufgestanden
18: hat
2: ist.
18: Nachts.
2: Das war
18: und Mondlandung.
10: Okay, das heißt also, deswegen weiß Danuta das, weil sie das über den Fernseher, über die Eltern mitbekommen hat. Philipp war definitiv noch gar nicht auf der Welt, als dieser Kampf war. Trotzdem weiß das, glaubst du, wegen Kampfsport? Oder?
17: Ja, der ist ja sehr interessiert an Mann gegen Mann, Zweikämpfe. Und ich glaube, das gehört dann einfach so ein bisschen zu so einer, Nahkampf-Grund. Und außerdem hat er ein gutes Allgemeinwissen, glaube ich.
10: Rumble in the Jungle war ein Boxkampf zwischen George Foreman und Muhammad Ali. Wir wollten nur Boxkampf hören und Eva sagt, der Philipp, der kriegt das hin. Welches Sportereignis hieß Rumble in the Jungle?
15: Das war Boxkampf.
10: Im Dschungel?
15: Ich denke mal, das hing mit den Athleten zusammen, die da gegeneinander angetreten sind. Ich glaube, das war Mike Tyson gegen Holyfield.
10: Aber die waren beide nicht aus dem Dschungel.
15: Es könnte auch Muhammad Ali gewesen sein. Aber wie gesagt, ich rede mich damit raus, dass es vor meiner Zeit war und bleibt bei Tyson gegen Holyfield.
10: Aber wir wollten Boxkampf hören und das hat er gewusst, ganz genauso. Und genauso wird das natürlich die Danuta wissen, denn ihre Eltern haben sie geweckt, damit sie das im Fernsehen guckt. Welches Sportereignis hieß Rumble in the Jungle?
14: Rumble in the Jungle.
10: Rumble in the Jungle.
14: Boah, vielleicht haben sich da irgendwelche Affen gekloppt. Sich von der Liane zu Liane schwingen, Kokosnüsse sammeln.
10: Das war eine Sportart oder ist eine Sportart. Von Liane zu Liane hangeln.
14: Das wäre doch mal was Tolles.
10: Du hast keinen blassen Schimmer.
2: Schade.
10: Sie haben das offensichtlich noch nie gehört, Jörg.
2: Ja, okay, gut, man muss es auch nicht gehört haben.
10: Das ist bei Olli anders.
18: Der Elektroniker aus Nidau.
2: Der Schaffer.
18: Weiß das. Der hat sogar ein Musikinstrument, auch ein afrikanisches. Ah, das weiß der. Komm, Schaffer.
19: Welches Sportereignis hieß Rumble in the Jungle?
12: Das war, als der Ali gegen den Anne in Afrika geboxt hat.
19: Wie gegen
12: den
19: Anne?
12: Ja, Cassius Clay, Muhammad Ali kann man sich aussuchen. War es der Joe Frazier? Ich weiß gar nicht mehr. Auf jeden Fall, das war der Rumble in the Jungle.
19: Gegen George Holman, ganz genau, wusste der Olli. Und das sind die ersten 10 Punkte für Bodo. Warst du mal Mitglied in einem Fitnessstudio, habe ich die drei gefragt. Warum lachst du da so? Du warst natürlich auch Mitglied in einem
17: Fitnessstudio. Ich habe es geschafft, letzte Woche
19: auszutreten.
17: Nach 10 Jahren,
19: nein,
17: endlich mein Abo zu kündigen, nach 10 ganzen Jahren. Und ich habe mal nachgerechnet, ich war vielleicht 30 Mal da in den 10 Jahren.
19: Du hast 120 Mal so um die mindestens 30, wenn nicht eher 50 Euro bezahlt.
17: Da, da, da. Ja. Ja.
19: Gut, kennt jeder.
2: Ja. Wer war im Fitnessstudio, ist die Frage.
17: Wer war oder wer ist?
19: Wer war oder ist Mitglied in einem Fitnessstudio?
2: Der Philipp kann ja nicht diese Kämpferei irgendwo machen. Aber, das ist
19: aber in einem Fitnessstudio kannst du jetzt auch nicht so da.
2: Also
19: gibt es da so große Räume bei euch in einem Fitnessstudio?
2: Ja, eine ganze Kampfsport.
18: Also Fitness, das beginnt auch schon bei Gymnastik und so. Also das muss jetzt nicht Krafttraining, das ist egal.
19: Man kann ja alles machen, man kann dieses Zirkelgeschichten machen, ja, oder Gewichte stemmen. Nicht. Oder man kann ja
18: Yoga nur, zählt nicht.
19: Wenn das in einem Fitnessstudio angeboten wird durchaus. Angeboten.
2: Obwohl der Olli
19: hat Sport war ja eher draußen, was sie da so aufgezählt
18: hat. Olli macht Mutter-Kind-Gymnastik sehr viel.
2: Nein, der Olli wollte mal, ich bin ganz sicher, Olli wollte mal so ein Honk sein.
17: Der hat aber gesagt,
2: träumt ja jeder mal in seinem Leben von, dass man so richtig breitschuldrig, so Hulk Hogan-mäßig ist.
18: Hat gepumpt.
17: Der hat aber gesagt, früher ja, jetzt mehr gucken.
2: Genau, jetzt mehr gucken. Aber jetzt hat er zwischendurch so eine Phase, gerade wenn du mal Sport gemacht hast, hast du so eine Phase, denkst du, ich gucke die ganze Zeit nur noch zu. Ich will auch mal.
19: Er ist auch Schichtarbeiter, da kann man nicht so gut im Verein sein Garten oder sowas. Da muss man mal gucken, dass man seine eigenen Zeiten hat. Ja. Danuta ist auch Fitnessstudio-Frau.
17: Ich glaube, die Danuta, die macht so Kurse. Ja. So flexibar. Ne, mit diesen Stäben, diesen Wattstäbchen, Pilates, dann geht die gerne in die Sauna, da gibt es auch eine Frauensauna bei der im Studio.
19: Also sie ist sogar noch Mitglied.
17: Und eventuell ist es sogar ein Frauen-Fitnessstudio, Frauen-only, so Women's Fitness oder
18: so. Ich glaube
17: auch.
18: Ja. Mehr ist dazu nicht zu sagen.
19: Du bist auch bei der Nuta, sagst auch? Ja. Okay. Also das heißt, bei Philipp seid ihr euch doch am unsichersten, dass er seinen Stock- und Schwertkampf da in einem Fitnessstudio macht. Hier ist Philipp. Warst du mal Mitglied in einem Fitnessstudio?
15: Ich war noch nie Mitglied in einem Fitnessstudio. Wenn ich jetzt in dem Moment Lust habe, irgendwie Sport zu machen, deswegen habe ich auch den Boxsack auf dem Balkon hängen, dann gehe ich da hin und mache das. Dann brauche ich nicht jetzt noch das Fitnessstudio dazu.
19: Ja, also
2: gut, dass wir auf den nicht getippt haben. Gut, die Schlaufe.
19: Weder ist er noch war er jemals in einem Fitnessstudio. Anders ist das aber bei Olli. Der wollte auch einen Superbody haben oder warum auch immer hat er das getan? Sagt ja. Warst du mal Mitglied in einem Fitnessstudio?
12: Ja, auf jeden Fall.
19: Warum? Ich meine, man wird doch immer Mitglied und dann zahlt man 12 Monate und geht dreimal hin.
12: Ich habe es mal geschafft, gar nicht hinzugehen in 12 Monaten.
19: Ach, sehr gut,
12: und früher regelmäßig. Kraftsport, Kampfsport gemacht auch und so, aber jetzt eher so E-Sport.
19: Und? Aber er war und das zählt. Das sind 10 Punkte für Jörg. Aber ihr habt ja schon gesagt, wer war es eigentlich nicht? Wir haben ja jetzt einen erlebt, der noch niemals Fitnessstudio war, nämlich der Philipp. Und dann wird das bei der Mutter ja wahrscheinlich nicht so sein. Oder? Warst du mal Mitglied in einem Fitnessstudio?
17: Nee, nie.
19: Warum nicht?
17: Das ist so ein Muss, da muss ich irgendwie hin und ich will nicht.
19: Du musst da gar nicht hin, du musst nur zahlen.
17: Ja, eben, und das ist bescheuert. Da muss ich mich irgendwie besonders anziehen und dann muss ich dieses Wasser trinken oder jenes. Nein, ich will nicht. Ich will meinen Sport mal, wenn ich will. Okay,
2: Du hast dich jetzt angehört, wie am Abendbrottisch. Nein, du musst da gar nicht gehen, du musst nur zahlen.
19: So. Redest du beim Sex, wollte ich von den dreien wissen.
2: Also nur so richtig längere Vorträge oder nur? Oh,
18: ich telefoniere viel dabei.
19: Ja. Ja, man kann ja alles Mögliche sagen, so jetzt mal andersrum, jetzt mal alle.
2: Echt? Sag mal so Beispiele.
19: Jetzt mal alle hier hin, jetzt mal guck mal, was ich kann.
18: Was? Und so. Jetzt mal alle?
2: Ich hab das Gefühl, du beschreibst nicht wirkliche Sexualität.
17: Alle nach vorne.
2: Olli,
18: die Frage ist, redet
19: beim Sex.
2: Das ist ja auch nötig, man muss sich ja seine Wünsche gegenseitig mitteilen.
19: Ja, man kann doch einfach sagen, ja, mach halt.
2: Ja, also in deiner traurigen Welt mag das so sein, bei uns im Paradies.
19: Du bist in Schwedenburg auch bekannt als der Schwätzer. Ihr sagt beide, dass Olli, weil er so ein Genussmensch ist, dass er einfach sagt, hier, ich...
2: Ja, warum soll man da schweigen, also, oder?
17: Er ist der Einzige, der es zugibt, glaube ich.
19: Also, du bist eher bei dem Zugeben.
17: Ich glaube, der Philipp weiß, dass seine Frau zuguckt. Er hat ja vorhin auch so gewunken und so. Und das wäre, ich glaube, der hat das Gefühl, die Tochter, ich glaube, er hat das Gefühl, dass er sie in die Pfanne haut. Dann die Danuta, die will nicht. Ich will einfach nicht. Die sagt es einfach nicht. Und der Olli, der gibt das zu. Der ist sehr lässig.
19: So. Ja, du bist gewechselt zu Danuta dann.
2: Ich glaube nicht, dass Danuta, wie es wer weiß, was für Vorträge hält. Aber dass Danuta auch sagt, was sie mag, wie sie das gerade findet. Und, so. Ja. Und wir haben sie bisher als sehr moderne, selbstbewusste Frau kennengelernt. Gerade diese Fitnessstudio-Sache.
13: Ja.
2: Da kann ich mir jetzt vorstellen, dass sie sagt, ja, warum soll ich denn da gerade da schweigen? Also warum? Mhm. Ich bin eine Frau, die ihre Meinung sagt. Robert, das machst du gar

0: War nicht schön, sagt
1: sie. Ich sehe Bodo dir so überlegt, irgendwie. Du hast ja gerade überlegt, was sie sagen könnten. Du hast jetzt jeden Einzelnen vorgestellt.
2: Ich habe tatsächlich die Situation vor Augen. Die ist mir unangenehm, weil die sehr intim ist. Ja. Aber ich will ja eine Antwort liefern.
1: Aber
2: ich
1: glaube, jetzt, aber
2: der Olli spricht gerne, der hat auch eine schöne hessische Slang. Vielleicht auch, dass er das mit SGE-Sprüchen paart. Ich weiß, wo dein Auto steht.
1: Schwarz-weiß wie Schnee.
2: Also, das ist eine Mischung aus Sextalk, Dirty Talk und Laola. Also, da ist alles drin.
0: Oh, das ist wunderschön.
1: Also, ich glaube, bei Philipp am ehesten ist, entweder er sagt es nicht, also er gibt es nicht zu, oder er spricht einfach nicht. Gucken wir uns Philipp zuerst an. Er redet nicht beim Sex.
2: Er redet nicht.
3: Redest du beim Sex?
1: Oh yeah, baby, let's do it. Gibt's doch manchmal so, hier, jetzt ab geht er und so, und andersrum, und jetzt mal so rum und so. Kennen wir? Nein, du bist der stumme Genießer.
3: Genau.
1: Also ich habe definitiv mehr gesprochen als er. Ja. Ich glaube, du hattest da.
2: Das war der Moment, wo er bereut hat, dass er sich beworben hat.
0: Ich glaube, das war der Moment, wo er nachgedacht hat, ob er nicht lieber im Zölibat leben muss, statt so Sex zu haben, wie du es vormachst.
1: Das ist ja ein bisschen gemeine Frage, weil du willst ja nicht sagen Robert, nein, dann denkt man irgendwie, das willst aber auch so nicht sagen ja, dann denkt auch jeder.
0: Also abgeht er.
1: Ja, die Danuta ist sehr hilfsbereit und vor allem ist es eine Frau, die sagt, was sie denkt, was sie will und was sie mag und was sie
0: nicht
1: mag.
0: Das verkrampft, wenn man plötzlich nicht mehr weiterspricht.
1: Deswegen spricht sie dabei.
3: Redest du beim Sex?
4: Ja, also man muss schon ab und zu mal sagen, wo es lang gehen soll.
1: Ja, eben. Also du machst auch Ansagen.
4: Ja, also man muss schon sagen, wo man angelangt werden möchte. Das ist schon wichtig. Mhm. Das Gegenüber kann es ja nicht wissen, was einem gerade gut tut oder was nicht.
1: Ja, genau so. Sie hat aber, also,
2: Kommunikation. Reiz,
1: kann man doch drüber reden. Kann man doch sagen, hör mal auf. Ne? Ja. Odo, fehlt noch der Olli, auf den Olli Eva getippt hat. Und bitte. Eva, aber sicher, der Dick kommt.
3: Redest du beim Sex? Bist du kommunikativer Typ?
2: Schon, ja.
3: Muss ich jetzt Jahre zurück überlegen? Oder?
2: Ja, es ist, ja, ich muss schon mal, ja, kommt doch mal, was man sagt, ne, und zu wem.
1: Ja, also, schön, oh, wow, was?
2: Machs Fenster zu, ist zu laut, ne. Kommunikation ist alles. Man muss ja wissen, ne, was gerade gewünscht ist.
5: Tut mir auch leid.
1: Wieso tut dir leid? Weil die Frage so.
5: Das ist ein bisschen übergriffig, finde ich. Sieht man so richtig, wie er sich so windet.
1: Ja, aber er hat das auch wunderbar gemacht. Wer ist denn Norma Jean Baker,
2: Bodo? Oh, das war die Marilyn Monroe.
1: Genau, das ist ihr richtiger Name. Norma Jean Baker. Hättet ihr alle drei gewusst? Okay, wer von den dreien weiß das denn? Was glaubt ihr? Der Philipp, das ist ja nun wirklich nicht seine Zeit. Wir hatten ja auch vorhin mit dem Boxkampf, allerdings hat er gewusst, Boxkampf, vielleicht war er auch Schauspieler. Nein, du sagst Danuta, Jörg, sofort.
0: Ich glaube, sie hat mal mit ihrem Mann sogar dieses legendäre Bild über diesem Abzugsschacht nachgestellt, als sie in Frankfurt war. Da haben sie sich einen schönen Abend gemacht, Frankfurt am Main.
2: Ja.
0: Und dann hat sie war toll angezogen, ihr Mann hatte was Schickes.
1: Hat gewartet, dass die U4 vorbeifährt.
2: Vom Brenningmeier auf die Luftschacht und dann... Oder sie hat, die wirft ja nichts weg, hat sie gesagt. Die hat vielleicht noch so ein Plakat. Es gibt ja so Kaufhauskunst, weißt du, wurde dann so, das hat sie mal geschenkt gekriegt, ja, ein Foto. Genau dieses Bild, das hat sie noch zusammengerollt, aber nie aufgehängt. Dass sie da aber gesehen hat, da hat mir mein Nachbar, mein Freund.
1: Überleg doch mal weiter, ich frage mal so lange die Eva, weil die hat sich schon auf den Olli festgelegt, dass der das weiß.
4: Ja, ja.
1: Warum weiß Olli das?
4: Ich glaube, der Olli, der ist da in der Popkultur. Da ist der Firm. Dass der das weiß. Der sagt dann auch, die Nummer Jean. So. Das fanden mir damals ganz große Glas.
2: Ja.
4: Das weiß der irgendwie.
0: Der ist auch zu jung, oder?
1: Bodo, jetzt könntest du natürlich, Außenseiter-Tipp wäre jetzt praktisch dann der Philipp.
2: Ich müsste mal die Punkte machen, ja. Aber Philipp, der wusste viel. Vorhin schon mit dem Kaiser, das hat mir schon gefallen. Und das ist eigentlich allgemein, ich sag mal.
0: Aber für so einen jungen Mann.
2: Der hat weder ein Foto von ihr, noch hat er irgendwie groß, ist er Fan gewesen.
1: Aber meinst du, junge Leute kennen überhaupt noch mehr Monroe?
2: Der Philipp, der hat ein sehr großes Allgemeinwissen.
0: Ja.
2: Der weiß sowas. Der
1: sagt,
2: ja, das war doch hier, zack, und dann hat er das.
1: Norma Jean Baker, das war Marilyn Monroe. Und Jörg sagt, Danuta weiß das.
3: Wer ist denn Norma Jean Baker?
4: Marilyn Monroe.
3: Norma Jean Baker?
4: Ich sag jetzt mal Marilyn Monroe, das ist, glaube ich, ihr wahrer Name.
3: Woher weißt du das?
4: Ich würde das jetzt mal als fundiertes Blondinenhalbwissen bezeichnen.
1: Ja, hat sie gewusst. 10 Punkte für Jörg. Und genauso wird das Wissen der Olli, sagt Eva.
3: Wer ist denn Norma Jean Baker?
2: Mir sagt der Name was. Ja. Ganz hinten ist er irgendwo, du. Schriftstellerin oder für Menschenrechte. Oder war es eine Sängerin?
1: Ach, jetzt machst du was Neues. Welche denn? Tina Turner oder wer?
2: Nee, lass.
1: Menschenrechtlerin, irgendwie sowas.
2: Wahrscheinlich kannst du was anders, aber ich sag mal ja.
4: Nee, lass,
2: hab keinen Bock mehr.
4: Nee, lass, komm.
1: Geh mir weg.
4: Lass.
1: Und er hat es auf jeden Fall schon mal gehört gehabt, das war, aber er konnte es nicht mehr
0: abholen. Komm, lass.
2: Er hat sich auch keine Mühe gegeben.
1: Der Philipp, der gibt sich jetzt, brauche ich auch keine Mühe geben, weil da kommt einfach
0: Er weiß es.
3: Wer ist denn Norma Jean Baker?
6: Das klingt nach einem Schauspieler oder Schauspielerin.
1: Den man unter einem Namen dann kennt.
6: Bestimmt. Oder eine Musikerin.
1: Willst du raten? Kannst du auch eine raten?
6: Ja, sagen wir Madonna.
1: Madonna ist Luise Ciccone natürlich.
2: Aber Madonna ist das moderne Marilyn. Also das ist eigentlich...
1: Ja, aber dafür gibt es auch noch nicht, mal, noch nicht mal einen Gnadenpunkt. Unser Punktestand, überraschenderweise, führt Führung. Jörg mit 40 Führung. Punkten vor Bodo und Eva mit jeweils Wahnsinn. 20 Punkten. Ja, und wir kommen jetzt zur Runde Dein Straßenstar. Ihr dürft euch jetzt alle drei einen Straßenstar auswählen, den ihr besonders gut glaubt einzuschätzen. Zu dem kriegt ihr zwei Fragen gestellt. Während ihr überlegt, der Olli, der wurde vorgeschlagen von seiner Ehefrau Jule. Die Danuta wurde vorgeschlagen von ihrer Freundin Heike. Und auch der Philipp wurde vorgeschlagen von seiner Patentante Sibylle. Und das können Sie doch auch machen. Freundin, Bekannte, Patentante, jemand von der Arbeit. Nachbar, schlagen Sie uns einen Straßenstar vor. Den befragen wir dann auf der Straße und der wird hier eingeschätzt. Das Ganze unter straßenstars.de. Eva, hast du schon was?
4: Ich würde den Philipp nehmen.
1: Du spielst mit Philipp, Bodo spielt mit?
2: Ich spiele mit Olli.
1: Du spielst mit Olli, dann spielt Jörg mit Danuta. Ich habe den Philipp gefragt, Eva, ob er ein Gedicht aufsagen kann.
4: Oh. Ein Gedicht, Zicke, Zacke, Hühnerkacke. Schon ja, was Längeres.
0: Ja, schon ein bisschen. Ja, okay. Ein Songtext würde auch gelten.
1: Nee, ein Gedicht. Also schon was in erster Linie eigentlich als Gedicht geschrieben wurde. Eines Tages geschah es, dass er keine Worte fand. Den ganzen Tag hielt er den Mund. Und das hatte auch seinen Grund. Erst als man ihn zum Essen rief, da wurde er wieder kreativ und sprach die schönen Worte. Gibt's hinterher noch Torte.
0: Von?
1: Sag ich euch gleich.
4: Das hätte gezählt. So ein kleiner Vierzeiler von Rilke auch oder so ein Achtzeiler.
1: Ja, das hätte auch. Also wir haben jetzt auch nicht die Zeit,
0: so die ganze Glocke runter.
1: Genau. Aber sowas, was ich jetzt gesagt hätte, hätte durchaus gereicht. Kriegt er nicht hin? Ist nicht seine Welt?
4: Nee, ist nicht seine Welt.
1: Okay.
4: Hat er in der Schule nicht machen müssen.
1: Und auch privat dann nicht mehr oder sowas. Vielleicht irgendein Zen-Aufsagespruch oder sowas. Oder so.
2: Also immer, der ist Musiker. Vielleicht haben die in dem Progressive Metal dann doch irgendwo...
0: Was ist ein althochdeutsches... Was er vor dem
2: Ritter? Ich mal ein Veto.
1: Also ja. Walter vor der Vogelweide oder sowas?
2: Ja. Irgendwas dazwischen.
1: Okay, also schauen wir uns jetzt Philipp an. Du hast ein Veto und sagst, der kriegt keins hin. Das Veto, Bodo sagt, doch, doch, Philipp kriegt ein Gedicht hin. Kannst du ein Gedicht aufsagen?
6: Der Künstler läuft auf glattem Eis. Schafft er Kunst, baut er nur Scheiß. Der Künstler geht auf dunkler Bahn. Führt sie zu Ruhm, führt sie zu Wahn. Der Künstler fliegt in freiem Fall. Als Stein ist nichts... Als Stern ins All. Das ist Robert Gernhardt.
1: Das war ein Gedicht von dem großartigen Frankfurter Dichter Robert Gernhardt. Keine Punkte für dich, 10 Punkte für dich, Bodo. Und was ich vorher gesagt habe, war übrigens auch Robert Gernhardt natürlich gewesen. Den Olli habe ich gefragt, ob er die Verpackung von Geräten aufhebt, die er sich gekauft hat. Weißt du, bist du auch so ein Aufheber?
2: Ja. Ich schmeiße dann nach 10 Jahren weg. Also die Geräte gibt es auch schon nicht mehr. Dann gehe ich in den Keller und da liegt noch der Karton von dem Toaster. Oder
1: VHS-Videorekorder.
2: Die ist schon gar nicht, die Firma gibt es schon gar nicht.
1: Nadeldrucker.
2: 30 Jahre insolvent, aber dieser mit dem Styroporkasten. Das habe ich alles daheim noch. Ja. So, also der macht das, der hebt das auf.
1: Der hebt Kartons auf, sagst du?
2: Ja, ja, das ist Elektroniker, ich ein Schaffer. Das, man weiß, wozu es gut ist.
1: Okay. Ja. Hebst du die Verpackung von Geräten auf?
7: Ja, muss ich ehrlich sein, machen wir. Die stapeln sich unter dem Dach und in der Hütte und so. Warum? Aber wenn was kaputt geht wegen der Garantie, ganz oft sagen die hier, ohne Verpackung brauchst du damit nicht ankommen.
1: Da haben die gar kein Recht zu.
7: Es kommt immer besser. Das ist immer schick, wenn du noch auch nach einem halben Jahr noch mal mit dem Karton da reinkommst. Aha. Da denken sie sich, der Depp, der hat ihn jetzt echt aufgehoben.
1: Aber der Bruder, ich kenne das Gefühl.
0: Bruder im Geiste.
1: In der Hütte. Ja, die Danuta, die habe ich gefragt, wer die fromme Helene geschrieben hat. Boah. Schon mal gehört?
0: Nee.
1: Hab ich echt nicht gehört?
0: Du bist an die Birne Helene
1: denken. Ja, ja. Fromme Helene, jetzt frage ich den Frankfurter hier.
2: Jetzt muss ich wissen.
1: Ja, aber es wurde nämlich in Frankfurt am Main geschrieben.
2: Die fromme Helene.
1: Ja, von niemand anderem als Wilhelm Busch.
2: Ach doch.
1: Oh. Der hat die fromme Helene geschrieben. Ist in der großen Wilhelm Busch-Sammlung.
0: Da habe ich ist Danuta immer so genannt worden, als aufgezogen worden von Jungs, als sie in der Schule war.
1: Da also ich kenne das ganz banal nur, weil bei uns zu Hause lag das große Wilhelm Busch-Buch rum, wo dann eben auch der Dings drin ist, Max und Moritz und alles. Und wenn du dann weitergeblättert hast, war dann irgendwann auch die fromme Helene da drin.
0: Also ich glaube, dass Danuta das so im Spott gesagt wurde, so, jetzt sei mal nicht so eine fromme Helene, wenn sie nicht mittrinken wollte, Trinkspiele nicht mitmachen wollte, Nachtwanderung nicht mitmachen wollte, dann hieß es, sei nicht so eine fromme Helene, jetzt mach halt mit.
1: Und dann hat sie sich überlegt,
0: was ist das eigentlich? Was wollt ihr denn von mir?
1: Und hat erfahren, es ist Wilhelm Busch.
0: Oder hat es über einen Freund kennengelernt, hat einen Germanistik-Typen mal kennengelernt. Oder
1: so. Ja. Bodo, du bist... Hat euch nicht überzeugt, hat euch beide nicht überzeugt. Ihr glaubt beide, dass sie das nicht hinbekommen.
0: Mein mit Wilhelm Busch. So feurig, finde ich eigentlich. Okay. Naja,
2: viel. Hören aber das nicht, Jörg.
3: Wer schrieb denn die fromme Helene?
8: Stimmt, irgendein versauter Typ, keine Ahnung.
3: Ja, meinst du? Meinst du, das ist sowas also, so anzüglich? Die Frau Helene, die hat's faustdick hinter den Ohren.
8: Ja, wahrscheinlich, ja. Ja, so. Also Frau den Helene. Titel habe ich schon mal gehört.
3: Ah.
8: Ist das ein Buch? Ist das eine Oper? Ist das ein Film? Nee, ich habe keine Ahnung.
3: Aber du würdest sagen, anzüglich 100 Pro.
8: Würde ich drauf tippen.

0: Du hast bis zum letzten Moment noch gesagt, jetzt gleich sagst du einfach.
1: Und gleich sag mal Wilhelm Busch. Ja. Das haben wir oft hier schon erlebt.
0: Hat sie aber nicht gemacht. Ihr habt jeweils 10 Punkte bekommen und Jörg keine 20
2: keine Punkte,
0: Punkte.
2: Keine Punkte. Keine Punkte.
0: Eben nicht gewusst hat. Sag mal, ist der Philipp, ist der romantisch? Was glaubst du?
3: Ist der romantisch? Ich glaube, er sagt, meine Frau sagt, es könnte ein bisschen mehr sein, aber ich glaube, dass er schon selber sagt, ich bin eigentlich schon ein Romantiker.
0: Also Selbsteinschätzung von ihm ist, ich bin romantisch.
3: Ja, und ich glaube, er sagt auch, ich bin mehr romantisch, nicht so klischee-romantisch hier mit roter Rose und so, sondern ich bin richtig romantisch.
0: Genau, also darum geht es um seine eigene Einschätzung. Auch wenn er jetzt Sachen aufzählt, irgendwie, ja, zum Beispiel Müll trennen. Das ist ja gar nicht, aber ich finde das romantisch. Also, das würde mir dann durchgehen lassen.
1: Das geht
0: ja. Ja, wenn, nach seiner eigenen Einschätzung, egal was er jetzt aufzählt.
3: Ja, okay. Er findet sich romantisch.
0: Okay. Ich
4: spreche nicht.
5: Bist du romantisch?
6: Ja.
5: Du bist ein Wissenschaftler, da kann man nicht romantisch sein.
6: Was bedeutet denn romantisch sein?
5: Sternenhimmel hinlegen und dann in den romantischen Sternenhimmel reingucken, ohne über Geologie dann zu sprechen. Und
6: das ist schwer. Das ist schwer, aber meine Frau ist auch Geologin. Geologin unter sich, für die ist das romantisch.
5: Aber nach eigener Definition würdest du sagen, ich bin romantisch?
6: Ja.
0: Ja, alles. Ja. Ja, das ist auch immer da genau passiert, aber er ist romantisch, ja, ganz genau. Den Olli Bodo habe ich gefragt, ob er gerne mit seiner Partnerin einkaufen geht.
1: Nee, die sind schon lange zusammen. Am Anfang ist es echt ein bisschen blöd, aber dann am Schluss. Ich gehe auch mit meiner Frau gerne. Ich dachte mal, ja.
0: Ja? Du gehst auch gerne mit deiner Frau einkaufen?
1: Ja, ja. Ja, weil ich komme ja sonst nicht raus, verstehst du? Das ist bei dem Olli genauso. Der geht so gern mit seiner Frau einkaufen.
0: Kein Veto von euch? Oder?
3: Doch, komm, ich muss ja.
0: Du bist ja, du glaubst
3: wenn ich
0: es
3: eine
0: nicht.
3: Chance haben will.
2: Jetzt. Eine Chance.
1: Eine Chance muss man nutzen.
3: Ich könnte mir auch vorstellen, dass er es macht, aber ich muss jetzt ein bisschen strategisch hier spielen.
1: Ins Einkaufscenter.
3: Und ja, ja. Ich glaube, dass er sagt, ach nee, ich treibe eher so theoretisch Sport in der Zeit auf meiner Couch.
0: E-Sport. Okay, hier ist Olli, er geht offensichtlich gern mit seiner Frau einkaufen, sagt Bodo und Eva ist dagegen.
5: Gehst du mit deiner Partnerin gerne einkaufen?
7: Ja, unbedingt. Es wird zwar immer ein bisschen teurer, aber es ist besser.
5: Ach, ist besser für die Stimmung?
7: Mhm.
5: Also du machst es eigentlich gar nicht gerne, du machst es nur wegen der Stimmung?
7: Nee, es ist schon schön auch zu wissen, dass die Frau ihre Sachen im Ware hat, ne, die sie mag. Und Happy Wife, Happy Life machen wir wirklich gerne.
1: So, Olli, mir zwei.
0: Happy Wife,
3: Happy Life.
0: Jawohl, 20 Punkte Bodo für dich. Ja, dann Nuta, ich wollte wissen, was sie mit ihren Fotos macht, die sie mit dem Handy aufnimmt. Sichert sie die nochmal irgendwie auf dem PC oder auf einer externen Festplatte oder auf einem Stick oder sowas? Oder lässt sie einfach nur auf dem Handy auf die Gefahr hin?
2: Danuta sichert die extra, weil Danuta sind ihre Bilder wichtig. Sie macht, sie inszeniert sich auch teilweise, wenn sie im Wald schwimmt, in dem See, wie sie gesagt hat, wie die Kopenhagener Meerjungfrau.
1: Das war jetzt nicht.
0: Wie fotografiert sie sich, wenn sie im See schwimmt?
2: Selbstauslöser. Wie wir alle, die ganze Zeit. Also,
0: wie Selbstauslöser? Stellt das Handy irgendwo draußen hin und rennt dann schnell in den See rein, springt rein.
2: Sagen wir mal, das ist jetzt wirklich eine etwas waghalsige Theorie, aber sagen wir mal, sie kümmert sich um ihre Fotos, sie sichert die separat.
0: Sie will die Erinnerungen.
2: Sage ich, ja, sie sichert die, sie passt darauf gut auf.
0: Okay, hier ist Danuta.
5: Was machst du mit deinen Fotos?
8: Eigentlich könnte man die ja auf dem PC speichern, ja, aber ich möchte sie alle bei mir haben.
5: Ja, wenn du das Handy verlierst, sind sie weg.
8: Dann ist es Pech, dann ist es höhere Gewalt.
5: Also du machst nichts damit, weder sortierst du die...
8: Ich habe eine ganze Menge Ordner.
5: Aber sie bleiben auf dem Handy?
8: Zu 99% sind sie auf dem Handy.
2: Aber zu 1%
0: sind sie auf dem Handy? Nein.
2: Okay.
1: Gib mir mal einen Punkt. Gut. Oder zwei wären es sogar. Ne?
0: Unser Punktestand. Wir haben Bodo führend mit 80 Punkten vor Jörg und Eva mit jeweils 40 Punkten. Und kommen jetzt zur Entscheidungsrunde.
1: Richtig gut gespielt, die Runde.
0: Ich habe den dreien angeboten, dass sie von mir 10 Euro bekommen. Wenn sie einen Teelöffel Wasabi essen,
1: ja,
0: mehrredisch,
1: dann
0: kriegen sie 10 Euro.
1: Ja, was
0: soll das? Das finden sie überhaupt kein Ding?
1: Ach, doch nicht für einen Schaffer.
0: Okay. Du, auch Danuta, Philipp, ihr seid euch da sicher, das hauen die weg.
1: Hat eine Wasabi-Allergie.
3: Ja. No-brainer.
0: Habt ihr mal so einen Teelöffel gegessen? Wasabi, das ist schon sehr scharf.
3: Ich esse nicht so gern scharf.
0: Ah, aber Philipp, sagst du...
3: Der macht Schwertkampf.
2: Das ist,
3: der ist doch von Wasabi. Alleine der Man-Bun, den er hat, und der Bart, der kann doch jetzt nicht vor so einem Löffel Wasabi kapitulieren.
0: Das muss ich mir merken. Was mit Danuta auch? Genauso.
2: Ja, also...
3: Aber die steht auch für sich ein. Kann auch mal sagen, nein, ich möchte nicht. Und dann macht sie es auch nicht.
2: So wie du das jetzt gesagt hast, Eva. Nein, ich möchte nicht.
3: Ja.
2: Möchte das nicht.
3: Ich möchte nicht.
2: Nein, das aber das kann sein, dass sie nicht möchte, aber sie möchte vielleicht ja mit Roberto ein Löffelchen Wasabi.
0: Okay, also sie wird das machen. Essen. Während ihr jetzt beide geredet habt, höre ich hier links von mir die ganze Zeit so Geräusche. So, oh.
1: Ja, schwierig.
0: Oh, er leidet wieder extrem.
1: Ja, ich möchte gewinnen. Ich
2: habe mich deswegen redet er auch nicht beim Sex, weil er diese Geräusche macht.
1: Es gibt ja Möglichkeiten. Entweder hat er eine Allergie und sagt, ja. Da habe ich ganz schlechte Erfahrungen. Es gibt ja Menschen, die auf Schärfe unheimlich reagieren.
0: Ja.
1: Aber jetzt habe ich mir gedacht, so vom Typ her, der Schaffer, dieses Ding, komm her, gib her den Löffel, hinterher bereut das und ich bleibe jetzt bei der Entscheidung.
0: Er wird es tun. Wir gucken uns zuerst Jörgs Tipp, Danuta an. Danuta hat es getan. Glaubt Jörg?
1: Alle sagen ja.
0: Ja, ja. Ihr sagt alle drei ja. Wieso? Das hat nichts miteinander zu tun.
1: Stimmt, eigentlich hast du recht. Ja. Kann ja jeder machen, was er will.
0: Ja, eben. Danuta. Ein Teelöffel, 10 Euro.
3: Ja. Soll ich vorher riechen? Shit, das ist echt mal so.
0: Warum leckst du denn noch mal den Löffel ab?
3: Dass ich richtig heulen kann.
2: Wunderbar, sie wunderbar, getan, wunderbar, Danuta.
0: Alle Punkte gesetzt, 80 Punkte, genauso viel wie Bodo hat. Sehr und gut. Genauso viele wie vielleicht ja gleich Eva hat, wenn sie auch 40 Punkte gesetzt hat. Und wenn Philipp es getan hat. Ein Löffel Wasabi essen, 10 Euro kassieren.
6: Und.
0: Oh. Er hat das wegmeditiert, hatte ich den Eindruck.
1: Ja,
0: er hat das Schweigen und. Ja. Aber der Olli ist ein Schaffe, oder?
1: Nur die Harte kommen in Gatte, sagt er doch, oder?
0: Ein Teelöffel Wasabi essen, 10 Euro kassieren.
7: Ich mach alles, aber nichts Scharfes essen. Das ist das Einzige, was ich ausschließe. Ansonsten würde ich alles mitmachen.
1: Ich hab's noch gesagt.
0: Aber er hat nicht gesagt, dass er Allergie hat oder
1: nee,
0: so.
1: Nee, aber es gibt Leute, die reagieren, die können das.
0: Schaff geht nicht.
1: Super.
2: Nimm sie so schwer
1: an. Die richtige Antwort. Ihr beide?
2: Ja, beide.
0: Ja, genau so ist es. Wir haben heute zwei Gewinner.
1: Toll.
0: Nämlich Eva Briegel und Jörg Tadeus mit jeweils 80 Punkten. Ganz knapp vor Bodo Bach, der auch noch gerade 80 Punkte hatte.
1: Ich ärgere mich, dass es nicht
0: geht. Ich bedanke mich bei Philipp, Danuta und Olli fürs Mitspielen. Danke Ihnen fürs Zuschauen. Mehr Straßenstraße, wenn Sie möchten, jetzt sofort in der Mediathek. Sonst nächste Woche gleicher Ort, gleicher Sender. Bis dann. Ciao.
2: Bitte.
0: Eva, Jörg, ich freue mich, dass ihr es seid.
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12: Als ich damals den Stern bekommen habe, das war, ich glaube, ich habe einen halben Tag nur geheult,
13: ja?
12: weil das so was Besonderes war. Und du bist auf einmal in eine Liga aufgenommen worden, die sehr exklusiv ist und das in jungen Jahren. Das hat mir unendlich viel bedeutet. Und das ist ja auch ein Lohn der Arbeit,
13: ja?
12: dass eine Wertschätzung da ist und eine Anerkennung
13: ja?
12: von Gästen, von Medien, von Presse.
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13: Christian Hentzel ist mein Gast. Christian, herzlich willkommen.
15: Danke für die Einladung.
13: Ich freue mich sehr, dass du da bist, weil du mir in den letzten Wochen viel Freude gemacht hast. Nicht nur, weil ich versucht habe, ein paar Rezepte aus deinen Kochbüchern nachzukochen, sondern wenn man sich mit dir beschäftigt, dann kommt ganz viel positive Emotionen rüber und ganz viel Freude, übers Essen zu sprechen und die Freude am Essen auch zu wecken. Ist das so ein bisschen deine, wie soll man sagen, deine Mission?
15: Ja, genau. So könnte man das darstellen. Es ist meine Mission. Aber am authentischsten ist man ja, wenn man so sein darf, wie man ist.
13: Ja.
15: Und jetzt bin ich ja auch keine 30 mehr, sondern ich bin im Leben da angekommen, wo ich gerne sein möchte.
13: Mhm.
15: Und das heißt authentisch, ehrlich. Es ist auch meine Zeit. Ich freue mich, ich lache und dann macht das Leben einfach viel mehr Spaß. Und für mich ist jetzt auch nicht unbedingt Arbeit, Arbeit und Freizeit, Freizeit, sondern das ist so einhergehend.
13: Du kriegst ganz gut zusammen, ne?
15: Ja.
13: Arbeit und Freizeit
15: ja.
13: und die Freude, die dann in beiden Bereichen, glaube ich, eine große Rolle spielt. Weil du gesagt hast, du bist keine 30 mehr, du bist 57, 58, so um den Dreh, oder?
15: 58.
13: Ja, so, okay. Also 2 Jahre älter als ich, aber das heißt, wir sind quasi auf Augenhöhe, was das Alter angeht.
15: Fast gleich alt.
13: Ja. Super. Wir haben uns auch das Du quasi sofort Wort geschenkt, da haben wir gar nicht lang drüber gesprochen. Mhm. Da fühlen wir uns, glaube ich, auch ganz wohl damit. Du hast mal einen Satz gesagt, an dem bin ich so ein bisschen hängen geblieben wie am Stacheldraht. Nicht, weil es so wehgetan hat, aber weil er mich nicht losgelassen hat. Jetzt bist du gespannt. Ja. Ne? Es gibt ja auch den Unternehmer Christian Henze, der das sehr erfolgreich macht. Und du hast mal in einem Interview gesagt, das Erotischste für dich ist Geld verdienen. Da bin ich hängen geblieben, weil ich dachte, zum einen, was sagt deine Frau dazu? Hüstel.
15: Ja.
13: Und wie bist du auf diesen Satz gekommen?
15: Ja, also ja, stimmt, habe ich gesagt. aber es ist... Da steckt schon eine Ehrlichkeit dahinter. Natürlich darf ich das tun, was mir Spaß macht. Wenn man mit Lebensmitteln arbeiten darf und Gerichte kochen darf und Menschen glücklich zu machen, ob es ein Gast ist oder ob das Familie ist oder ob ich das als Kochbuchautor bin, dann ist es per se eine schöne Sache. Das macht einen glücklich, das macht einen froh. Aber der Erfolg ist für mich eben auch wichtig. Mhm. Und Erfolg heißt für mich auch wirtschaftlicher Erfolg. Aha. Also ich bin Unternehmer, ich muss das Unternehmen, ich muss meine Mitarbeiter bezahlen können und ich muss auch in gewisser Weise erfolgreich sein. Mhm. Ein wirklich sehr bekannter Kollege war vor vielen Jahren bei mir in meinem Restaurant und sagt zu mir, weißt du Christian, das Wichtigste ist doch unser Stern. Da sage ich, ja. Aber das Wichtigste ist, dass wir auch für unsere harte Arbeit im Restaurant auch Geld verdienen. Und deswegen ist das Thema Geld verdienen auch ein wichtiges Thema. Mhm. Nicht das Wichtigste, aber auch ein wichtiges Thema.
13: Das glaube ich. Mich hat vielleicht der Begriff Erotik in dem Zusammenhang ein bisschen aus der Bahn geworfen. Ja. Hättest du gesagt, mir ist es auch wichtig, den wirtschaftlichen Erfolg zu sehen, dann wäre ich wahrscheinlich, hätte ich da nicht länger verweilt. Aber die Erotik, vielleicht kommen wir ja noch drauf
15: im Laufe der Sendung.
13: Ja, absolut. Aber weil du jetzt gerade den Stern schon angesprochen hast, du hast ihn sehr jung bekommen. Du warst 28, du warst damals Deutschlands jüngster Sternekoch mit eigenem Restaurant.
15: Ja.
13: Und hast, wenn ich das jetzt gerade richtig rausgehört habe, diesen Stern eben nicht so romantisch verklärt, wie es andere tun, sondern hast schon gesagt, der muss Mittel zum Zweck sein. Dass, du kriegst Gänsehaut gerade.
15: Ja.
13: Wegen der Erotik? Nein.
15: Nein, nein, nein. Aber einfach, um nur dir zu zeigen, dass ich so emotional bin. Ja. Also, als ich damals den Stern bekommen habe, das war... Ich glaube, ich habe einen halben Tag nur geheult, weil das so was Besonderes war. Und du bist auf einmal in eine Liga aufgenommen worden, die sehr exklusiv ist und das in jungen Jahren. Das hat mir unendlich viel bedeutet. Und das ist ja auch ein Lohn der Arbeit, dass eine Wertschätzung da ist und eine Anerkennung von Gästen, von Medien, von Presse.
13: Wir können ja gleich diesen Moment noch mal aufleben lassen, wo und wie du das erfahren hast. Aber nach dieser großen Emotion und nach der Gänsehaut und nach den Tränen, hast du dann, wenn ich dich richtig verstanden habe, vorhin schon gesehen, dieser Stern, der muss auch dazu dienen, dass es wirtschaftlich funktioniert und nicht, dass ich nachher der ärmste Sternekoch Deutschlands bin.
15: Ja, genau. So. Ich erzähle dir ganz schnell die Geschichte. Also ich habe mich mit 25 selbstständig gemacht und war eigentlich mittellos. Ja, ich habe kein Geld gehabt. Ja. Und meine Frau hat in einer Bank gearbeitet, hat das Bankfach studiert. Und dann habe ich gesagt, jetzt machen wir uns selbstständig, haben ein Pachtobjekt angenommen. Mhm. Meine Frau hat gekündigt und all in one. Mhm. Weißt du, all in one. Mhm. Und ich habe mir gedacht, okay, ich will so gut kochen wie möglich, aber es muss halt auch was übrig bleiben.
13: Ja, klar.
15: Sehr wichtig. Es muss auch was übrig bleiben. Jeder hat zu mir damals gesagt, als der Stern dann kam, ja, da verdienst du kein Geld. Jeder hat es gesagt. Mit einem Sternrestaurant verdienst du kein Geld.
13: Ist das so? Oder was heißt, ist die Gefahr?
15: Die Gefahr ist sehr groß, weil der Künstler in der Küche die Zahlen verliert. Der hat die nicht so auf der Uhr. Und meine Frau und ich sind da eine optimale Konstellation. Meine Frau kümmert sich auch um Mitarbeiter, Finanzen, Buchhaltung. Mhm. Und ich darf der Kreative sein. Und somit können wir auch wirtschaftlich sein.
13: Wie war das dann aber damals? Hast du gesagt, so, ich gehe jetzt einkaufen, Schatz, fürs Restaurant? Und hat sie gesagt, ja, aber hier ist dein Budget. Der Fisch darf nicht 500 Mark kosten, sondern der darf nur 333 kosten. Also, war das so?
15: Nein, so war das nicht. Aber du hast ja Kosten... wie Raumkosten, Nebenkosten, Pachtkosten, Personalkosten und. Und das muss ja auch in einem Einklang zum Umsatz stehen.
13: Ja.
15: Und wie ist denn der Wareneinsatz? Also Wareneinsatz, wie viel Kosten muss ich aufbringen im Vergleich zum Umsatz?
13: Aha.
15: Und da hat sie schon gut drauf geschaut, dass wir da eben auch richtig liegen. Und dann macht es natürlich auch Spaß. Dann kann ich investieren, dann kann ich den Gästen mehr bieten und eben so dieses Quäntchen Glück erfahren, dass ich auch in mir tragen.
2: Mhm. Ihr wart ein Dreamteam damals, glaube ich, kann man sagen, seit 30 Jahren zusammen, wenn ich es richtig weiß.
15: Jetzt frag mich nicht genau, ich glaube, es sind...
2: Der Hochzeitstag ist auch...
15: 34 Jahre.

0: glaube ich, auch mitzunehmen. War da nicht die Angst da, dass du, ja, dass du ein bisschen zu exotisch wirst für den Ort, in dem du dich da ja so verwurzelt hast?
1: Ja, also Probstriet ist vor den Toren Kemptens, ein Dorf mit 1500 Einwohnern. Da gibt es einen Friseur und einen Tante-Emma-Laden und eine Poststelle.
0: Richtig schön noch.
1: Ja, toll.
0: Ja.
1: Und dann eben dieses Restaurant Landhaus Hense. Aber wir haben ja ganz vorsichtig angefangen.
0: Genau.
1: Ja. Ich habe vorsichtig eingekauft, die Gerichte ganz einfach gelassen. Du hast es eben gesagt, so Schweinelännchen, Champignonsauce, Fischespätzle. Und die Gäste waren happy. Mhm. Und dann hat, hat die Augsburg Allgemeine, große Zeitung in der Region, einen Artikel geschrieben. Witzigmann-Schüler und ehemaliger Privatkoch von Gunter Sachs eröffnet Landhaus Hense in Probstriet. So, und das war natürlich eine Initialzündung. Und wir sind mit unseren Gästen dann gewachsen. So,
0: okay.
1: Also mit den Gästen wachsen ist ja was Schönes.
0: Ja. So muss man es aber auch machen, oder? Hättet ihr da jetzt von Tag 1 gesagt, hier Schäumchen da und Schäumchen hier.
1: Katastrophe.
0: Und so 19 Gänge. Das wäre schiefgegangen.
1: Das wäre schiefgegangen. Sondern wir hatten ein Ziel, und das habe ich als Gastronom immer noch. Also das maximale Ziel, den Gast wirklich zufriedenzustellen. Mhm. Weißt du, ich bin Krebs, ich brauche das Lob, ich brauche die Anerkennung wie die Luft zum Leben. Mhm. Und wenn du zu mir sagst, Christian, boah, die Soße, boah, war die Soße gut. Da freue ich mich.
0: Ja.
1: Und so war es eben auch. So haben wir versucht, peu à peu eben mit den Gästen zu wachsen. Und auch nach dem Zeitungsartikel, eine Woche nach Eröffnung, waren wir, glaube ich, 10 Jahre jeden Tag ausgebucht.
0: Wahnsinn.
1: Wirklich.
0: Ja.
1: Nicht wegen dem Zeitungsartikel, sondern weil die Authentizität und die Ehrlichkeit da war, dem Gast ein preiswertes und sehr gutes Essen anzubieten.
0: Ich habe, glaube ich, mit 2 Mitarbeitern angefangen. Nach einem Jahr waren es 20. Also da, schon daran kann man sehen, wie das dann, wie das abging. Und dann, weil du vorhin hier ja schon die Gänsehaut gekriegt und gezeigt hast, wie war der Moment, als du erfahren hast, du bekommst mit 28 Jahren einen Michelin-Stern? Das ist ja wie Olympiasieg. Also das.
1: Also das war damals noch krasser, glaube ich, wie heute. Wobei es ja auch noch eine unglaublich tolle Auszeichnung. Ich habe über Umwegen erfahren, dass der Michelin eben mich mit einem Stern bedacht hat. Und zwar einen Tag vorher habe ich das erfahren, wie er veröffentlicht wurde. Und ich habe gar nicht damit gerechnet. Ich habe nicht damit gerechnet. Und das war sehr beeindruckend. Und es hat sich von dem Zeitpunkt ganz vieles geändert. Also von einer Sekunde auf die andere hat sich was geändert. Man darf aber nicht vergessen, auch die Gefahr, dass man nicht genügend performt, ist natürlich so groß. Die Erwartungshaltung wird ja immer größer. Und dann ging Folgendes los, dass du jeden Tag eine latente Angst hast, nicht gut genug zu sein.
0: Ja. Das ist der berühmte Druck, der einen dann auch total platt machen kann. Also kann man sagen, 1-2 Tage geschwebt und sich einfach nur gefreut und das geteilt mit deiner Familie, mit deinem Dorf. Ich glaube, die Blaskapelle hat gespielt.
1: Das sind alle ausgerastet, allesamt.
0: Da waren so ein paar Momente großer Leichtigkeit und dann geht es relativ schnell los. Dann sagt, jetzt muss ich das natürlich beweisen, dass ich es wert bin oder dass man es verdient
1: hat. Genau, und dass der Stern im nächsten Jahr wieder einkehrt, dass er bestätigt wird. Jetzt stell dir mal folgende Situation vor. Nach 1, 2, 3 Jahren wird der Stern nicht mehr bestätigt. Dann dauert es genau 0,3 Millisekunden und alle sagen, ja, naja, gut, also stimmt, das letzte Mal waren die Teller nicht mehr so warm. Ja, das ist mir auch aufgefallen. Naja, er hat vielleicht keine Lust mehr gehabt. Und also davor hatte ich so unfassbar viel Angst. Und weißt du, was ich gemacht habe, dass das nie passiert? Wir haben versucht, nicht stehen zu bleiben, sondern immer ein Quäntchen besser zu werden, um nicht Gefahr zu laufen, auch nur ein Quäntchen schlechter zu werden.
0: Aber diese Bewertungen sind ja auch, so habe ich es zumindest verstanden, sind ja auch immer ein Stück weit subjektiv. Hast du denn gewusst, dass der Guide Michelin zu dir ins Restaurant kommt? Wabert das so durch, dass man weiß, zumindest dass man ins Visier, im positiven Sinne, ins Visier geraten ist? Oder ist man da völlig, fällt man völlig aus?
1: Also die renommierten Gourmetführer, wie der Michelin ja einer ist, kündigt seinen Besuch nicht an.
0: Ja.
1: Aber natürlich wissen wir Köche, die Attribute, wie man einen Tester erkennen könnte. Also er kommt alleine. Mhm.

0: Er ist ein Berufsesser. Also der kommt nicht um 21 Uhr gemütlich, mhm, sondern er kommt wann? 18 Uhr. Mhm. Der will das schnell über die Bühne bringen. Mhm. Und dann hat er auch nicht so ein großes Budget. Also, der trinkt ein Gläschen Champagner,
1: ja,
0: ein Wasser ohne Gas, mhm, und dann isst er drei Gänge à la carte. Mhm. Das ist so in seinem Budget. Mhm. Und verschwindet dann relativ schnell wieder. Und da ist es natürlich so, dass wir, wenn solche Gäste da waren, dass wir immer sehr, sehr hellhörig waren. Mhm. Komm, ich erzähle eine ganz schnelle kleine Geschichte.
1: Ja, gerne.
0: Also eine Bedienung kommt zu mir in die Küche und sagt, Mensch, Chef, auf Tisch 23, ich glaube, ein Tester. Ich glaube, ein Tester. Und ich, okay, in der Küche, Jungs, also Vollgas geben, Vollgas geben. Und da hat die Luft gebrannt, natürlich. Mhm. Und so gegen 22 Uhr gehe ich aus dem Restaurant, mhm, zu dem vermeintlichen Tester, mhm, da sitzt da mein Friseur. Und dann sage ich zu ihm, ich sag mal, spinnst du? Was willst du hier? Dann sagt er, boah, ich habe so toll gegessen. Sag ich, aber was schreibst du denn die ganze Zeit damit? Ja, ich habe einfach so ein bisschen mitgeschrieben.
1: Also, das witzig. Beste Essen seines Lebens
0: bekommen. Ja, genau, genau.
1: Schöne Geschichte. Aber da merkt man auch, man ist schon wach. Also man möchte natürlich mitkriegen, wenn da was passiert, um nicht gänzlich überrascht zu sein. Und dieser Druck, den ihr dann alle gespürt habt. Mhm. Du hast gesagt, wir haben uns dann natürlich, ich meine, das werden andere auch so machen, mhm, sich nicht auszuruhen, sondern zu sagen, wir müssen weiter, weiter, weiter. Mhm. Trotzdem kann es ja sein, dass dem Tester beim nächsten Mal irgendetwas, mhm, nicht so passt wie beim letzten Mal. Und diese Schlagzeile, Stern verloren, furchtbar.
0: Furchtbar. Mhm. Aber wirklich furchtbar. Mir tut, das passiert Gott sei Dank nicht so oft.
1: Ja.
0: Aber da tun mir die Kollegen schrecklich leid. Mhm. Aber es konsolidiert sich dann mit Sicherheit auch nach einer gewissen Zeit, wenn, ja, man da gut essen kann.
1: Ja.
0: Immer zu einem vernünftigen Preis. Ich, mhm, benutze immer das schöne Wort preiswert. Mhm. Dass ich, ja, eben schön esse und dann nach Hause fahre und Bett, denke ich mir, mhm, boah, ich habe echt toll gegessen. Ja. Ich bin schön gesättigt und der Preis war auch in Ordnung. Mhm. Und die, mhm, Bedienung, was für ein nettes, ja, Stück, was für ein nettes...
1: Gastlichkeit.
0: Genau,
1: was für eine so, Gastlichkeit. Ja. Ja. Kann es nicht sogar sein, dass man zwar einen Teil der Kundschaft verliert, wenn der Stern weg ist, ja, sich aber andere auch wieder hintrauen?
0: Ja.
1: Weil ich finde, der Stern hat manchmal schon auch ein bisschen, ja, was Abschreckendes. Dass man denkt,
0: auf jeden Fall.
1: Da muss man sich ganz besonders benehmen, da darf man...
0: Ja. Aber die Zeiten sind längst vorbei.
1: Ja?
0: Achtung, ich hau mal einen raus. Ich bin der festen Auffassung und Meinung, dass wir in Deutschland die besten Restaurants weltweit auch haben. Mhm. Also ganz klar. Also, mhm, wir haben so fantastische Köche in Deutschland und auch mit fantastischen Konzepten.
1: Ja.
0: Also diese Schwellenangst, die gibt es kaum mehr. Mhm. Und diese tollen Kollegen versuchen natürlich eben auch Schwellenangst abzubauen. Mhm. Es ist, das Servicepersonal ist nicht besser angezogen als man selber. Und,
1: ja,
0: und man klopft manchmal so leicht auf die Schulter und sagt, Mensch, super cool,
1: ja,
0: dass Sie da sind. Ein Gläschen Shampoos vielleicht so. Mhm. Oder? Mhm. Weißt du, dass man es lockerer macht, dass,
1: ja,
0: dass gar keine Schwellenangst, mhm, entsteht.
1: Ja. Ist wichtig. Ja. Mhm. Mit dem Spruch schon mal in Frankreich aufgetreten? Wir haben die besten Restaurants, besten Köche.
0: Französische Küche ist die Mutter,
1: ja,
0: der Küche, ja, mhm, mit der mediterranen Küche zusammen. Aber ja, mhm, das darf man keinem Franzosen sagen. Ich habe ja gelernt in der französischen Küche.
1: Ja.
0: Aber die Deutschen sind schon aufgrund ihres Perfektionismus, mhm, schon sensationell. Also, mhm, unsere Drei-Sterne-Küche,
1: ja,
0: Köche in Deutschland, die sind schon in der Formel 1 des Geschmacks und die, mhm, sind schon richtungsweisend. Mhm.
1: Du hast beim Jahrhundertkoch oder Koch des Jahrhunderts bei Eckhard Witzigmann gelernt, du hast vorhin schon kurz gesagt, das war ein Drei-Sterne-Koch und, mhm, die Aubergine in München war das, mhm, Restaurant, mhm, schlechthin. Und man könnte ja davon ausgehen, das ist dann der Traum, wenn man, mhm, dort arbeitet. Für dich war es sicher wichtig, es gemacht zu, mhm, haben, aber als du dort warst, war es ein Albtraum. Du bist da durch die Hölle gegangen.
0: Ja.
1: Kannst du die beschreiben, die Hölle?
0: Ja. Ich muss vielleicht vorweg erzählen, bevor ich so ein bisschen was aus dem Nähkästchen erzähle. Mhm. Es war eine andere Zeit.
1: Ja.
0: Es war eine, ja, andere Zeit. Also heute,
1: der Umgang ist heute anders in der Küche.
0: Anders, ja. Völlig anders. Ja. Ich war 22 Jahre alt, hatte schon 2-Sterne-Restaurants bekocht, war, mhm, in Zürich beschäftigt bei Agnes Amberg, eines der besten Restaurants in der Schweiz. Und ich habe Frau Amberg gebeten, ob sie mir helfen kann. Ich würde gerne nach München in die Aubergine, weil, mhm, ich wusste, sie kennt Herrn Witzigmann, mhm, gut. Und dann sagt sie, oh Christian, sind Sie sich da sicher? Das ist sehr, sehr, sehr anstrengend. Sie hat mir, mhm, ein Empfehlungsschreiben geschrieben, lange Rede, kurzer Sinn. Ich bin genommen worden, mhm, und war dann, ja, eigentlich der Jüngste in seinem Team, es waren 18 Köche,

0: Und dann durfte man sich auch nicht den kleinsten Fehler erlauben,
1: Ja.
0: sonst war Schicht im Schacht. Also bist du da wirklich zusammengefaltet worden. Aber ich bin Herrn Witzigmann unfassbar dankbar,
1: Ja.
0: der Gottvater der Köche, der weltweiten Köche. Aber es war extrem hart. Ich habe in den ersten 4 Wochen 6 Kilo abgenommen. Ich hatte Augenringe, du machst dir keine Vorstellung. Wir haben kaum geschlafen. Es war immer ein Ausnahmezustand.
1: Wahnsinn. Also wenn man sich das überlegt, der kleinste Fehler, natürlich so eine Küche ist natürlich eine Präzisionsmaschinerie, da muss alles funktionieren, jede Station muss funktionieren. Wenn da einer nicht funktioniert, dann geht's schief, dann könnt ihr
0: Ja.
1: nicht à point quasi
0: Genau.
1: servieren.
0: Just in time. Es muss
1: Ja,
0: alles
1: genau.
0: in ein Uhrwerk passen quasi.
1: Der 10-Personen-Tisch möchte, dass alle 10 Essen eben gleichzeitig dastehen. Wahnsinn. Aber wenn du zusammengefaltet wurdest, wurde das richtig persönlich? Also ist das dann echt so,
0: Ja.
1: ging das richtig tief oder hab mir gedacht, na gut, der Alte
0: Ja.
1: tobt halt wieder, aber jetzt mache ich es besser.
0: Ja,
1: Also wie tief ging
0: nein.
1: das?
0: Also ich sag's einfach zur Sicherheit halber nochmal, es war eine andere Zeit und ich bin auch überhaupt keine Böse,
1: Ja.
0: ganz im Gegenteil, ich bin sehr stolz, dass ich das habe erleben dürfen. Aber es war natürlich schon auch extremst persönlich und stell dir nur mal vor, es fällt dir ein Löffel, mit dem du kochst, auf den Boden. Es
1: Ja.
0: macht Blingeling, du warst tot. Da bist du mit Blicken bestraft worden. Und ich habe mir damals gesagt, also ich habe in meinem Zimmer, wo ich gewohnt habe, ja, so ein schreckliches Zimmer mit Etagen-WC, Etagendusche. Ich habe auf so meinem kleinen Holztisch immer wie so ein Knastbruder so einen Strich gemacht. Ich habe einen Tag wieder überlebt. Also wir haben alle nur von Tag zu Tag
1: Ja.
0: gedacht und gearbeitet. Und ja.
1: Aber du hast es überstanden
0: Ja.
1: und bist wahrscheinlich auch dran gewachsen. Also da
0: Auf
1: kriegt
0: jeden
1: man
0: Fall.
1: wahrscheinlich ordentlich Hornhaut, dann auch kann einiges ertragen. Und bist dann in eine ganz andere Welt gekommen. Gunter Sachs, der berühmte Milliardär, Playboy, Kunstkenner, Astrologe, wahnsinnig vielseitiger, auch faszinierender Mensch, der wollte dich als Privatkoch und hat, glaube ich, einen Headhunter
0: Ja.
1: geschickt.
0: Ja, mich,
1: Der
0: also muss ich mir vorstellen, ich war 23, ja,
1: ja.
0: ein junger Bub, der in dieser Teufelsküche in Anführungszeichen gearbeitet hat. Und auf einmal stand ein
1: Teufelsküche.
0: Headhunter aus Düsseldorf vor mir und hat gesagt: Mensch, Herr Henze, ich habe mich ein bisschen umgehört. Hätten Sie denn Lust, Privatkoch zu werden? Da sage ich: Nee, ich will ja kein Privatkoch werden. Ich mache ja nicht den Vollwahnsinn und dann ende ich in Anführungszeichen als Privatkoch. Worauf er gesagt hat: Jetzt. Sie wissen doch noch gar nicht, wenn ich da ein Petto hätte. Da sagen Sie es mir doch. Das heißt, darf ich Ihnen nicht sagen. Erst wenn Sie für ein Vorstellungsgespräch bereit stünden.
1: Ach so,
0: Ja, und dann,
1: du hast gar nicht gewusst, wo es hingeht.
0: Ich wusste nur, dass es in München stattfindet. Und meine Eltern haben gesagt, ja, das ist vielleicht Familie Flick oder vielleicht sogar Gunter Sachs. Ja. Und so bin ich dahin und habe Mirja Sachs kennengelernt. Das war unser erster Kontakt oder mein erster Kontakt mit ihr. Und eine fantastische Frau, also wirklich fantastisch.
1: Womit hat sie dich so
0: Mit
1: erobert, weil du sagst, eine fantastische Frau, was sagt?
0: ihrem Charme, mit ihrer Ausstrahlung, mit ihrer Herzlichkeit, mit ihrer Schönheit, mit allem eigentlich, mit allem, ja.
1: Also sie hat dich nicht als möglichen Bediensteten empfangen, der dann,
0: Überhaupt nicht.
1: also das
0: Ist
1: war.
0: sehr respektvoll und ganz lieb. Und ich habe sofort gemerkt, wow, da ist eine tolle Stimmung da. Und dann sagt sie zu mir: Mensch, Herr Henze, würden Sie so nett sein, noch zu meinem Mann fahren? Der ist in einem anderen Stadtteil, in einem anderen Büro. Würden Sie bei ihm vorbeifahren? Sag ja, selbstverständlich mache ich. Ich fahre dahin, gehe in das Büro von Gunther, mache die Tür auf. Da saß er an einem großen Schreibtisch, hat unter seiner Brille durchgeguckt, schaut mich an und sagt: Sind Sie der Koch? Sag ich: Ja. Dann sagt er: Aha, meine Frau ist schon ganz begeistert. Und Sie haben ja gar keinen Bauch. Dann sage ich: Nee, ich habe keinen Bauch. Dann sagt er: Aha, bitte nehmen Sie Platz. Dann schaut er mich an und sagt mal so 10 Sekunden nichts. Und dann sagt er: Sagen Sie mir, was sind Sie für ein Sternkreiszeichen? Ich habe gesagt: Ich bin Krebs. Worauf er gesagt hat: Sie sind eingestellt.
1: Echt jetzt?
0: Ich mein Ehrenwort.
1: Und wenn du Zwilling gesagt hättest?
0: Dann weiß ich nicht. Aber weil er ja Astrologe ist und er wusste genau,
1: Ja.

0: Krebs mit seiner Sensibilität, der passt gut zu uns. Mhm. Er wusste, dass ich im weltbesten Restaurant gearbeitet habe. Die Frau war ganz angetan von mir und hat dann schon meine fragenden Blicke lesen können. Ja. Und sagte, Enze, alles andere, auch Geld, das wird passen, glauben Sie mir.
1: Mhm. Und hat gepasst?
0: Das hat gepasst. Und dann 2 Wochen später, kavum, aus der Hölle raus nach Saint-Tropez ins Leben. Und ich habe mir gedacht, was passiert jetzt?
1: Ja.
0: Tolle Zeit.
1: Ja. 2 Jahre?
0: 2 Jahre.
1: Mhm. Und wie soll ich sagen, verdirbt einen das irgendwie fürs spätere Leben, wenn man dann doch mal wieder im Allgäu ist und alles ganz bodenständig dann ja wieder vorfindet und da auch wieder rein findet, wo du auch herkommst. Ja. Du bist ja nicht mit dem goldenen Löffel geboren. Ist so, dass du zum Jetset zurückgekehrt bist, sondern du hast ihn da entdeckt. Aber dieser unfassbare Reichtum, also es gibt keine Grenzen sozusagen. Mhm. Macht das nicht auch was mit einem, was man später schlecht wieder zurücksortiert bekommt?
0: Das hat was mit einer Charaktereigenschaft zu tun. Ja. Ich bin grundsätzlich keinem neidisch, keinem neidig. Ganz im Gegenteil. Und bei der Familie Gunter Sachs war nicht das Geld im Vordergrund, sondern der Mensch stand im Vordergrund. Mhm. Ich wurde sofort als Familienmitglied aufgenommen. Ich war nicht der Koch, sondern ich war der Christian. Mhm. Und das hat mir wahnsinnig gefallen und ich durfte natürlich lernen. Ja. Roger Moore, Agnelli, Roman Polanski, Claudia Schiffer und. Die waren ja ganz oft da. Und wann hat man denn die Möglichkeit, von solchen Persönlichkeiten zu lernen? Mhm. Und ich durfte ganz viel lernen und war überhaupt nicht neidisch, auch nachher nicht.
1: Ja.
0: Ich habe aber diesen Mindset mitgenommen. Gunter hat mal zu mir gesagt, Christian, sollten Sie mal ein Buch schreiben? Schreiben Sie kein Buch über Schlüssel, sondern über Schlüsselbärte. Also er wollte damit sagen, spezialisier dich.
1: Mhm.
0: Ups, spezialisier dich. Mhm. Und ich habe ganz viel Positives mitnehmen dürfen, speziell auch von ihm.
1: Mhm. Wahnsinn. Mhm. Also allein die kleine Liste, die du gerade aufgezählt hast an Persönlichkeiten, die du da kennengelernt hast, das ist natürlich Wahnsinn. Und weil ich gerade gesagt habe, du warst ja, bist immer noch der Bub aus dem Allgäu.
0: Ja.
1: Ist auch so schön, wenn man ein bisschen in deine Kindheit, Jugend schaut. Heute würde man sagen, ein Zappel-Philipp oder ein, wahrscheinlich würde es gleich eine Diagnose geben, oder? Ein ADHS-Kind.
0: Ich bin komplett ADHS. Ja. Ja, aber das ist auch heute kann ich das kontrollieren. Ich habe einfach übermäßig Energie, übermäßig Freude. Ich kann auch nicht lange ruhig still sitzen. Mhm. Das hat mich aber zu dem Menschen gemacht, der ich heute bin. Als Kind war das schwierig, in der Schule ruhig zu sitzen.
1: Oh ja.
0: Und meine Mutter ist verrückt geworden mit mir. Ja. Aber ich finde, es ist doch viel besser, wenn jemand Energie zur Verfügung hat, als zu sehr introvertiert zu sein. Ja.
1: Du schreibst in deiner Autobiografie, die du vorgelegt hast vor ein paar Jahren, hast du so liebevoll über deine Mutter geschrieben. Eben weil sie es auch nicht leicht hatte mit dir. Du hast gesagt, die hat so aufgeatmet, wenn du abends im Bett lagst und tatsächlich dann geschlafen hast, weil du halt kaum zu bändigen warst am Tag. Aber da war das Allgäu eigentlich natürlich auch die perfekte Spielwiese für dich, oder? Du konntest ordentlich Energie verbrauchen in der schönen Landschaft. Du konntest kicken, du konntest rennen, du konntest dich da komplett ausleben. Aber einfach war es nicht für sie. Und sie hat, glaube ich, was gemacht. Sie hat dir schon ganz früh autogenes Training nahegebracht oder beigebracht.
0: Also ich habe natürlich auch einen Vater und einen Bruder.
1: Selbstverständlich. Aber du, also deine Mutter ist gerade auch, wenn du drüber schreibst, sehr, sehr zentral.
0: Ja, ja.
1: Oder?
0: Meine Mutter ist ganz wichtig für mich. Und hat dann irgendwann zu mir gesagt, weißt du was, ich habe dann von einem Mediziner gehört, der macht autogenes Training. Mhm. Also richtig professionelles autogenes Training. Ja, und ein autogenes Training ist ja so, dass man sich lernt zu entspannen, bis man vielleicht sogar einschläft. Und das hat mir geholfen. Und wenn ich mich heute in den Flieger setze, mache ich die Augen zu, vor dem Start noch. Nimm die Hände auf den Schoß. Mhm. 10 Sekunden später. Sagen wir mal eine halbe Minute.
1: Ja.
0: Dann bin ich weg.
1: Echt? Großartig.
0: Ja. Kurzschlaf.
1: Mhm.
0: Viertelstunde.
1: Mhm.
0: Mach die Augen auf.
1: Topfit. Ja. Und du hast es als Kind damals auch annehmen können.
0: Ich habe das annehmen können.
1: Weil das
0: hat mir auch geholfen. Ja, weil die Lehrer natürlich gesagt haben, der dreht hier durch.
1: Ja.
0: Ja, der ist ja gar nicht zu bändigen. Ist ein super netter Kerl, aber der mischt unsere Klasse auf. Ich war eine Klassenkasper immer und habe nur Scheiß gemacht. Ich formuliere das mal ganz locker.
1: Ja. Ja.
0: Und deswegen war das grundsätzlich dann auch schwierig. Eigentlich wollte ich immer Abitur machen.
1: Mhm.
0: Ja. Das hat aber aufgrund dieser ganzen Aktivität nicht so wirklich hingehauen. Mhm. Und Habe dann eine Kochkarriere eingeschlagen.
1: Ja. Und was für eine? Weil du gerade gesagt hast, natürlich, du hast einen Bruder, der ist Pilot geworden. Auch eine ganz enge Beziehung, die ihr habt. Dein Vater war eher der Kopfmensch in der Familie als Jurist, hat also wieder eine andere Seite auch so ein bisschen abgedeckt. Aber insgesamt, glaube ich, war das alles ganz harmonisch. Und für dich eine gute Basis, um dann auch in die Kochkarriere zu starten. Genau. Und interessant ist, du sagst auch, es gibt natürlich auch mal Rückschläge. In jeder Karriere gibt es die mal. Bei dir hat es stark was mit Mond zu tun. Da habe ich sehr schmunzeln müssen.
0: Du bist echt sensationell informiert. Das ist ja
1: Wahnsinn. Ja, ich habe da wirklich lange, dass dieser Koch, dieser fantastische Koch, Sternekoch und überall, durch die Kochprüfung gefallen ist.
0: Ja.
1: Das war natürlich eine Wahnsinnsgeschichte.
0: Ja.
1: Und das können wir aber, glaube ich, gleich draufsetzen, ungerechtfertigterweise. Ist das in der Rückschau so, dass da einer dir nichts Gutes wollte?
0: Auch da formuliere ich das wieder ganz vorsichtig. Ich bin nicht nachtragend, gar nicht, aber das war in der Tat wirklich so. Und das sage ich jetzt heute hier mit meinen 58 Jahren. Der junge Mann, der damals die Kochprüfung gemacht hat, also gekocht hat, hat richtig gut gekocht, weil ich bin damals nach dem praktischen Kochen raus aus dieser Schulküche, in die Telefonzelle, ruft meine Mama an und sagt, hey Mama, super gelaufen, ich glaube ein Einser. Also die einen haben schon gesagt, wahrscheinlich Schulbester, super gelaufen. Mhm. Und dann bin ich ins Lehrerzimmer gerufen worden, so zwei Stunden später, und dann hat mir ein Koch, der Vorsitzende der Testriege war, eben offeriert, dass ich durchgefallen bin. Ich hielt es eigentlich eher für einen Witz.
1: Gott.
0: Und dann sage ich ja, was soll denn der Grund gewesen sein? Und einer der Gründe war, und das ist so absurd wie lächerlich, dass der Mohn, den ich für das Eisparfait verwendet habe, wohl in den Zähnen gehangen ist bei dem Tester.
1: Lag das nicht eher an seinem Gebiss als an dem Mohn?
0: Dann habe ich gesagt, aber lieber Herr A. Das ist doch jetzt nicht Ihr Ernst. Dann sagt er, doch. Das ist mein Ernst. Aber Herr Henze, Sie haben Potenzial. Ich biete Ihnen an, bei mir zu arbeiten, noch mal ein halbes Jahr als Lehrling.
1: Das heißt, der wollte dich einfach als Arbeitskraft für sich gewinnen. Als günstige Arbeitskraft.
0: Ja, das ging damals. Aber noch mal, wenn das alles nicht so passiert wäre.
1: Ja.
0: Übrigens habe ich mit dem Herrn schon längst Frieden geschlossen. Mhm. Wir haben uns ausgesprochen.
1: Hat er es mal zugegeben?
0: Und er hat sich entschuldigt bei mir unter vier Augen.
1: Ja?
0: Das fand ich großartig.
1: Ja.
0: Und es ist auch eine, wie gesagt, Charaktereigenschaft, auch von mir nicht nachtragend zu sein.
1: Da hätte man ja aber auch so ein bisschen an Selbstbewusstsein einbüßen können. Weil du hast dir ja nachher alles zugetraut. Also du hast dir gesagt, ich möchte zu Witzigmann, ich möchte in die Sterneküche. Mhm. So, du hattest da keinerlei Scheu oder hast dir alles zugetraut. Und, aber so ein Knick oder so ein Schlag, nenne ich es jetzt mal, kann einem ja auch Selbstbewusstsein nehmen und sagen, oh Gott.
0: Du weißt ja nicht, wie so ein junger Mensch reagiert.
1: Genau.
0: Ja, also das war schon Wahnsinn. Und auch da kommt wieder meine liebe Mama ins Spiel.
1: Ja.
0: Weißt du, was das Erste, was sie gesagt hat? Christian, wer weiß, für was es gut ist?
1: Wer weiß, wofür es gut ist.
0: Wer weiß, für was, danke. Mhm. Wer weiß, für was es gut ist.
1: Ja.
0: Und Recht hat sie behalten. Ich durfte dann bei dem Herrn arbeiten, auch ein Sterne-Restaurant, und bin da in eine ganz andere Sphäre gelangt. Und meine Karriere hat sich dann entsprechend entwickelt.
1: Ja.
0: Hätte ich da nicht arbeiten dürfen, wäre die anders verlaufen. Also ergo, Glück im Unglück.
1: Tatsächlich.
0: Mhm.
1: Und bevor wir mal konkret werden und schauen, was dir heute für Essen, für Genuss am Herzen liegt und was du auch uns zum Beispiel in deinen Kochbüchern vermittelst, gehen wir noch mal auch an eine entscheidende Station deines Lebens. 2009, wenn ich es richtig weiß, habt ihr euer Restaurant dann aufgegeben.
0: Mhm.
1: Warum? Mhm. Es lief doch.
0: Ja.
1: Der Erfolg war da.
0: Ja.
1: War es dieser ewige Druck, den du gespürt hast?
0: Eigentlich.
1: Und wolltest den mal abschütteln oder woran lag es?
0: Eigentlich gar nicht. Ein Gast und Freund, ein erfolgreicher Unternehmer aus dem Allgäu, spricht mich direkt an und sagt, du Christian, wie lange willst du dein Restaurant noch machen?
1: Aha.
0: Ich war etwas konsterniert über die Frage, überrascht. Und sage, ja, was meinst du denn damit? Ja, aber es muss ja irgendwas passieren, weil wenn mir nichts passiert, stirbst du. Willst du denn gerne mal einen zweiten Stern? Dann sage ich, nein, ich will einen Stern und alles super. Mhm. Aha. Ja, willst du groß anbauen?
1: Ja.
0: Das sage ich ja eigentlich nicht, weil das gibt das Restaurant gar nicht her. Dann sagt er, ja, dann würde ich mir an deine Stelle was überlegen.
1: So nach dem Motto, Stillstand ist der Tod, oder?
0: Stillstand ist der Tod.
1: Ja.
0: Ein halbes Jahr später sage ich zu meiner Frau, Pia, kannst du dich erinnern, wo der Freund von uns gesagt hat, wollt ihr denn nicht mal aufhören? Mhm. Und dann sage ich, Pia, weißt du was? Er hat recht gehabt. Er hat recht gehabt. Jetzt sind wir noch Weltmeister. Mhm. Es läuft super. Mhm. Es wird aber irgendwann weniger werden. Mhm. Und dann haben wir uns entschieden, das zu beenden, zu verkaufen. Und es war im Nachhinein eine sensationelle Entscheidung.
1: Das wäre jetzt natürlich die Folgefrage. Kamen da manchmal noch ein paar Tränen? Hast du dem hinterher geweint? Oder auch Pia?
0: Nein.
1: Dass ihr gedacht habt, irgendwie
0: es war unser
1: was?
0: Baby, natürlich.
1: Ja?
0: Aber es hat ein neues Zeitalter. Es begann ein neues Zeitalter. Der König ist tot, es lebe der König. Mhm. Und weil dieser Stress weggefallen ist, diese vielen Mitarbeiter, hatte ich natürlich Zeit für viele andere Sachen. Mhm. Und dann haben wir andere Sachen versucht anzuschieben. Mhm. Und heute sage ich, ich bin in kulinarischer Mission unterwegs. Mhm. Nicht nur in meinem Restaurant, sondern über den Tellerrand hinausschauen.
1: Ja, die Reichweite ist natürlich extrem gestiegen. Ne?
0: Ja,
1: Fernsehkoch, richtig. Die Kochbücher, die Kochschule, eine der größten, glaube ich, in Deutschland, die ihr betreibt. Mhm. Also ihr erreicht jetzt viel mehr Menschen mit dem, was ihr tut oder was du machst. Und was würdest du denn jetzt sagen? Jetzt haben wir 2026. Nirgends ändern sich die Trends und auch die Vorgaben und manchmal auch die erhobenen Zeigefinger schneller als beim Thema Ernährung. Mhm. Du bist natürlich auf der Seite des Genusses, klar, das ist jetzt ja nicht einfach nur Ernährung. Trotzdem, da gibt es so viele Verbote. Kein Zucker, kein Fett. Ah, Fett doch, aber Zucker trotzdem nicht.
0: Low Carb, Paleo.
1: Low Carb, genau. Mhm. Und Alkohol, früher war es das Gläschen, jetzt am besten gar nichts mehr und. Bist du da manchmal selber am Wackeln, weil du denkst, ey, ich weiß schon gar nicht mehr, was ich den Leuten erzählen soll?
0: Ich gebe dir da eine gute Antwort. Und ich lasse mir mit der Antwort ein bisschen Zeit.
1: Gerne.
0: Wir werden ja komplett zugemüllt mit irgendwelchen Ernährungsmythen und Lügen und. Und jeden Tag treibt ein anderer seine Sau durchs Dorf und sagt, das ist das Beste. Low Carb, ohne Zucker, vitaminbasiert und. Und ich beschäftige mich seit Jahren sehr mit dieser Thematik auch. Yeah. Ich will ja auch gesund sein. Yeah. Ja. Eine ausgewogene, abwechslungsreiche Ernährung. Die Dosis macht das Gift. Mhm. Nicht zu viel essen, auf seinen Körper zu hören. Nicht in der Früh viel essen, Mittag, nachts wenig. Mhm. Ich zum Beispiel frühstücke nie, weil ich einfach in der Früh keinen Hunger habe. Mhm. Ja, kann aber sein, dass ich um 23 Uhr was esse. Mhm. Ich bin top gesund.
1: Todsünde, liest man ja.
0: Liest man, ist es aber nicht. Und ich kann alle Zuschauer, alle Hörer nur animieren, hört auf euch, lasst euch nicht verrückt machen. Dezimiert etwas den Zucker, bitte, keine Softdrinks. Mhm. Alkohol einfach nur in Maßen. Mhm. Gern das Gläschen Wein mal, aber bitte nicht mehr und nicht jeden Tag. Und wenn man allein schon darauf achtet, dann fährt man wirklich gut damit. Mhm. Natürlich ist Butter gesund. Wenn ich heute irgendjemand höre, der meint, Gottes Willen, keine Butter, da wäre ich ja dick.
1: Ja.
0: Das ist natürlich Quatsch.
1: Mhm. Ja. Ist es, also, das sind ja so Mythen, die halten sich sehr hartnäckig. Ne?
0: Perfekt,
1: dass man zum Beispiel die Butter wird immer so ein böser Spieler bleiben, zumindest in der Wahrnehmung vieler. Ja. Also nein, du sagst nein,
0: Butter. Und wenn ich sowas sage, dann ist das auch wissenschaftlich fundiert. Ich darf Gott sei Dank mit ganz tollen Ernährungswissenschaftlern auch zusammenarbeiten. Und dann plappere ich das jetzt natürlich so ein bisschen nach. Aber ich bin Autodidakt, ich fasse das alles zusammen. Mhm. Die Dosis macht das Gift, weniger Zucker. Keine Softdrinks, weniger Alkohol, nicht so viel essen, aber in den Mahlzeiten bitte immer satt essen. Mhm. Etwas Sport, ich mache dreimal die Woche Sport, das ist ja gar nicht so viel. Ja. Zweimal gehe ich bis ins Fitnessstudio, aber nie länger wie 35 Minuten und dann spiele ich mal Tennis und versuche so fit zu sein. Stell mich jeden Morgen auf die Waage und versuche so mein Gewicht so ein bisschen zu checken. Mhm. Und dann ist es gar nicht schwer. Und ich verstehe die Leute nicht, wenn sie sagen, ich habe 8 Kilo zugenommen.
1: Gar nicht gemerkt.
0: Habe ich gar nicht gemerkt. Wo kommen die denn auf einmal her?
1: Ja. Das ist natürlich Quatsch, das stimmt. Aber du könntest ja eigentlich auch sagen, ich stehe für den Genuss.
0: Ja.
1: Mir ist eigentlich egal, ob was gesund oder nicht gesund ist, weil ich sage euch ja nur, wie ihr den besten Kuchen hinbekommt.
0: Ja.
1: Ob ihr dann ein Stück davon esst oder fünf, Das liegt dann nachher. Du kannst als Koch ja auch nicht die Verantwortung übernehmen für die Menschen.
0: Genau.
1: Das müssen sie schon selber machen.
0: Ja. Natürlich werde ich oft gefragt, aber mein ureigenster Instinkt und Aufgabe ist, gut zu kochen. Es muss schmecken.
1: Ja.
0: Und dann hat man Freude auf den Lippen.
1: Ja.
0: Ja, also man freut sich. Boah, ist das geil, so einen schönen Käsekuchen zu essen, weil es richtig schön cremig ist.
1: Ja, herrlich.
0: Ja, und ich habe so ein Rezept, da kommt noch Streusel oben drauf. Es ist fantastisch. Ja.
1: Ja, du strahlst.
0: Und wenn man das mal isst, dann ist es doch schön.
1: Absolut, ja. Du hast jetzt, glaube ich, also deutlich über 40 Kochbücher geschrieben. Da spricht natürlich der Unternehmer, also ne, das machst du gut. Aber warum so viele? Weil du so viele Ideen hast oder weil der Verlag dich nicht in Ruhe lässt? Weil er sagt, komm, Christian,
0: weil ich einfach viele Ideen habe und weil ich mir mit dem Markennamen Christian Henze eine tolle Community aufgebaut habe, dass die Leute sagen, okay, wenn ich ein Buch von Christian kaufe, dann funktioniert das.
1: Ja.
0: Dann haben wir tolle Fotos und die Attribute sind ja immer ähnlich.
1: Ja, ja, das stimmt. Das stimmt. Was bei dir, du sprichst so schön von der Gelinggarantie. Mhm. Das ist natürlich für Menschen wie mich, die in der Küche jetzt keine Wahnsinns, ich bin großer Nudelkocher, aber sonst habe ich nicht so viel drauf. Mhm. Aber das ist natürlich ein Wort, das mir gut gefällt.
0: Ja.
1: Gelinggarantie. Ja. Setzt dich aber natürlich auch unter Druck.
0: Ja, aber für mich ist es ja leicht. Ich möchte Rezepte entwickeln, wo man Zutaten überall kaufen kann. In jedem Discounter oder in jedem Supermarkt muss es die Zutaten geben. Dann hat für mich ein gutes Gericht damit was zu tun, dass ich maximal 5 Zutaten brauche. Nicht mehr. Ein gutes Gericht braucht nicht viele Zutaten. Das ist ganz, ganz, ganz wichtig, weil Zucker, Salz, Essig, das habe ich so daheim.
1: Ja.
0: Nicht mehr wie 5 Zutaten. Und dann will ich nicht ewig in der Küche stehen.
1: Mhm.
0: Also sagen wir so, gerne auch mal nur 10 Minuten.
1: Mhm.
0: Ja? Und dann muss es schmecken. Und dann hat man Erfolg.
1: Ja.
0: Und dann verkaufen wir Bücher und auch richtig viele. Ja? Wir sind in den Bestsellerlisten oft ganz oben.
1: Ja. Ihr habt ja so, du hast ja so das Label Blitzrezepte. Ne?
0: Ja.
1: Das, da ist schon dieses drin, es geht schnell. Du sagst nicht mehr als 5 Zutaten. Und jetzt 2 deiner letzten Bücher, jetzt ganz frisch auch eines, beschäftigt sich mit dem Airfryer, also Heißluftfritteuse.
0: Mhm.
1: Wir haben unserem Sohn eine zu Weihnachten geschenkt, weil er Pommes machen wollte.
0: Ja.
1: Und jetzt ist das mittlerweile quasi das Zentrale, die Zentralmaschine in unserer Küche. Es ist unglaublich, was man damit alles machen kann.
0: Das
1: also vom Gemüse, Fleisch, alles Mögliche.
0: Es ist einfach, das ist Achtung, Triggerwarnung, ein geiles Teil.
1: Ja.
0: Ja. Und die Heißluftfritteuse, der Airfryer, ist ganz schnell heiß, ganz schnell kalt, braucht weniger Energie, hat kaum Geruchsemissionen. Und damals, als ich mir überlegt habe, dass ich das Airfryer Blitzrezepte Backing mache, das ist ja ein Buch, wo du Brote machen kannst, Frühstücksbrötchen, da duftet es, aber eben auch einen Kuchen oder einen Muffin oder vielleicht auch mal den Flammkuchen. Und ich habe mir gedacht, jetzt schaue ich mal ins Internet. Oder was gibt's denn zum Thema Airfryer backen? Und da gab es nichts Ordentliches.
1: Ja.
0: Und jetzt habe ich die wirklich ultimative Anleitung, dass jeder mit seiner Heißluftfritteuse wirklich ganz schnell
1: Da muss ich sagen, da sind wir jetzt noch nicht so weit, dass wir backen. Also backen ist bei uns immer noch im Backofen, aber nach dem Buch kann sich das ja ändern. Und du hast hier wirklich Kuchen und Torten hier, der Cheesecake mit Salzkaramell, die Schwarzwälder Kirsch im Airfryer, jetzt wirklich?
0: Ja, klar. Du kennst ja, in dem Airfryer gibt es ja diese Backpapierschalen.
1: Ja.
0: Ja, und da mache ich ganz viel drin. Und dann hat man nichts zu putzen, also der Airfryer bleibt komplett sauber. Und es passt einfach. Manchmal sind die Formen so ein bisschen anders. Ja, also der Kuchen hat jetzt nicht die normale runde Form, sondern er ist quasi rechteckig. Und dann wird er in Stücke geschnitten. Am Ende zählt, dass ich vielleicht Sonntagmorgen meiner Frau und meiner Familie frische Brötchen mache.
1: Ja.
0: Und der Teig ist idiotensicher. Ja, wirklich, ich sag das so
1: ganz locker. Du guckst mich.
0: Ja. Und den gibst du dann in der Früh in die Heißluftfritteuse, stellst auf 160 Grad, 25 Minuten und dann duftet das ganze Haus, die ganze Wohnung nach frischen Brötchen und es gibt frische Brötchen.
1: Das ist wirklich, kann man sagen, ich meine, wir verkaufen hier ja nichts, ne? Also wir könnten jetzt auch über den Herd reden oder über den Backofen oder über die Fritteuse oder so. Ist diese Heißluftfritteuse, der Airfryer, ist das so eine kleine Revolution in der, in der heimischen Küche, kann man das sagen?
0: Würde ich sagen. Das ist ein Gerät, das die Küche an sich revolutioniert hat.
1: Ja.
0: Wobei ich sagen muss, dass alle Gerichte, die hier in meinem Buch sind, in etwa auch in einem herkömmlichen Backofen mit Heißluft auch funktionieren.
1: Ja, ja, ja. Dein Lieblingsrezept jetzt aus dem Buch? Ist wahrscheinlich schwierig, ne, wenn man so viele Babys da hat.
0: Ich hab überhaupt kein Lieblingsrezept, weil so wie du mich hoffentlich auch wahrnimmst, ich bin Überzeugungstäter, ich finde alles gut.
1: Ja. Ja,
0: wir haben so Bagels, habe ich drin, also weißt du, diesen Hefeteig mit dem Loch in der Mitte, das finde ich toll. Da kann man viel Bagels machen und ein bisschen mit roten Zwiebeln, Frischkäse und Lachs belegen.
1: Oh. Mensch.
0: Ja, weißt du, dann hast du den Teig, der besteht ja aus Hefe, aus Mehl, aus ein bisschen Zucker, Salz und trockenem Olivenöl. Und die Auflage ist einfach Doppelrahmfrischkäse, Räucherlachs, rote Zwiebel, Ende Gelände. Und mega.
1: Ja. Bei dir gibt es nichts Fettreduziertes, ne?
0: Niemals.
1: Keine fettreduzierten Milchprodukte oder so.
0: Nein, du findest fettreduzierte Lebensmittel auch kaum mehr im Supermarkt, weil es sich nicht durchgesetzt hat, weil es auch keinen Sinn macht. Mhm. Also niemals den fettreduzierten Frischkäse nehmen, sondern bitte immer den Doppelrahmen-Frischkäse. Schmeckt besser und dieses Fett macht uns nicht fett. Mhm. Es macht uns eher gesund, widerstandsfähiger und schmeckt uns.
1: Christian, ich habe Hunger bekommen. Gut. Aber das ist auch wichtig, wenn man mit dir spricht, dass man danach dann Hunger hat und Lust hat, in die Küche zu gehen. Was mich überzeugt, ist nur 5 Zutaten. Das Einkaufen ist nicht mehr so stressig. Und die Gelinggarantie, ich werde das jetzt mal ausprobieren und wir bleiben am besten in Kontakt. Dann kann ich dir vielleicht über Erfolge und Misserfolge berichten. Meine Familie ist sehr kritisch mit mir, deshalb, das wird direkt, kommt es zurück. Also, die schonen mich nicht. Ich danke dir, dass du da warst. Bleib so emotional. So freudig mit dem, was du tust. Es macht wahnsinnig Spaß, dir zuzuhören. Danke dir.
0: Vielen, vielen Dank für die Einladung. Was für ein tolles Gespräch. Danke dir 1000-mal.
1: Vielen Dank.
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0: Опи, пойдем африкан с плевчики.
1: Ой, как здорово, я 100 лет их не ел. Ну, как думаешь, мама так же счастлива будет, как и я?
0: Мышка, вы мне сейчас нечто не надо, я и шо шпит хан.
1: Но все равно она вовремя не придет.
0: Мышка. Wenn du dich gut benimmst, dann kriegst du sogar welche mit Nutella. Abgesprochen? Ja, siehst du, geht doch. So, für Blinchki brauchen wir Mehl, Zucker, Eier und Milch. Boah, moi, warum ist jetzt noch die Milch leer? Bin gleich wieder da. Und mach nichts, was ich nicht auch machen würde. Guda? Milch kaufen, noch Blinchki für Mama.
2: Kriegst du auch welche?
0: Ja, ich bring dir später welche vorbei.
2: Ja.
0: Wenn ihr euch wundert, wo meine Mama ist, sie arbeitet. Krankenschwester im Schichtdienst.
3: Milana, der Patient in der 3 müsste noch gewaschen werden. Aber ein bisschen schneller als gestern, ja?
0: Aber viel lieber mag sie Basketball.
4: Milana, Alexandra, was Sie wollen, dass ihr schon wieder beschäftigt
0: ist. Seit wir in Deutschland sind, spielt sie aber nicht mehr selbst, sondern jetzt ist sie Coach. Die Mannschaft ist leider nicht so gut.
5: Wisst ihr ja selber, war nicht so gut heute. Aber jetzt genug mit den langen Gesichtern, hm? Man kann nicht immer gewinnen.
0: Aber man kann sich immer anstrengen, sagt Mama immer. Und der zweite Platz ist der erste Verlierer.

0: Aber давай начнем, а? Я умираю с голода.
1: Nein, das gehört sich nicht. Wir warten auf Mama.
0: Ну ладно. О, явилась.
2: Ach, meine Kleine, tut mir leid. Ich bin wieder zu spät. War so stressig auf Arbeit.
3: Wow. Du wirst immer besser. Die schmecken fast so gut wie bei Oma. Jetzt aber hopp hopp, wir müssen los. Zum Training.
1: Aber du hast doch nicht mal fertig gegessen.
2: Ja, pack sie ein. Die anderen freuen sich auch. Komm.
1: Warte, ich bin noch schnell weg, Chai vorbei.
2: Gut, aber verquatsch dich bitte nicht.
1: Ja, Mama. Wenn ihr meint, ich habe einen Vorteil bei meiner Mama zu trainieren, Pustekuchen.
4: So, ja, Gruppe, schnell. Dabei, dabei, dabei, dabei. Bietet euch an! Ha, bietet euch an!
2: So, ja, es geht um Passspiel, nicht um Korbleger. 5 Liegestützen. Jades Gruppe, schnell! Los geht's! Weiter!
1: Seht ihr?

0: Ой, как нашпаклевалось, блин.
1: Эй, hier wird dich geflucht.
0: О, понял.
2: Hast du immer noch Stimme aus der Maus?
1: Das ist nicht irgendeine Stimme. Das ist Opa. Das habe ich dir 100 Mal gesagt. Mhm. Wo willst du überhaupt hin?
2: Ach, einer der Trainer möchte sich einfach mit mir treffen und was besprechen.
1: Aha. Und dafür reicht deine normale Kleidung nicht aus, oder was? Dieses Kleid kriegst du doch nur an Silvester.
2: Oha. Bin ich jetzt im Kreuzverhör? Kommissarin Soja, darf ich mich bitte, bitte, bitte mit Erwachsenen treffen? Wow, der sieht ja super aus.
1: Der muss noch kurz abkühlen.
2: Ich muss jetzt aber los. Ich probiere ihn morgen, ja? Oder später?
1: Aber Laura schmeckt da doch am besten.
2: Und vergiss nicht, es ist wie Nachtschicht, nur dass ich früher zu Hause bin. Also fackel die Bude nicht ab und verletz dich nicht.
1: Ja, Mama.

0: Scheiß noch nicht so lange in Deutschland wie ich.
1: Mit wem redest du?
0: Mit niemandem. Aber was soll ich jetzt machen, wenn Mama noch weniger Zeit für mich hat als eh schon?
1: Vielleicht musst du den Mann einfach loswerden.
0: Hä, wie meinst du das?
1: Na, ihm einfach gefälschten Beweis unterschieben, damit er ins Gefängnis kommt oder so.
0: Hast du schon wieder heimlich Tatort geschaut?
1: Ja, zum Deutschlernen. Piu, piu. Und er so, Die Verfolgungsjagd am Ende war so spannend.
0: Das schlechte Schauspiel hilft mir jetzt auch nicht weiter.
1: Hey, das war nicht schlecht. Vielleicht musst du auch einfach mehr trainieren.
0: Du kannst mal ausnahmsweise recht haben.
1: Ich hab sehr oft recht. So, muss los zum Klavierunterricht. Los, fang schon mal an. Da drüben ist ein Ball, der muss in einen Korb.
0: Wenn du nicht gleich weg bist, kriegt dieser Ball gegen deinen Kopf.
1: Das muss erst geübt werden. Wir sehen uns.

0: habe einen Korb, ich habe einen Korb, ich habe einen Korb.
1: Jetzt gilt's. Wer am Samstag aufs Spielfeld kommt und wer auf der Bank bleibt.

0: Ja, was? Charlie, rein, so heraus.
1: So eine Scheiße!
0: Was? Stusterboy? Hier wird nicht geflucht. Macht einfach weiter, ja? Komm gleich. Zoja! Stolter Takoja! Du benimmst dich wie ein Kind.
1: Ich bin ein Kind, dein Kind!
0: Da Ladner, natürlich bist du mein Kind. Was willst du jetzt? Eine Extrawurst dafür?
1: Nein, ich...
0: Was? Du hast schlecht gespielt, also musstest du raus. Ist doch nicht meine Schuld.
1: Doch, das ist deine Schuld.
0: Sonuschka, es kann sich nicht immer alles nur um dich drehen. Ich kann auch nichts dafür, dass die anderen besser sind als du. Bursche, Mui, so habe ich das doch gar nicht gemeint.
2: Coach Jen und Charlie zoffen sich wieder. Coach Jen und Charlie schubsen sich.
0: Okay, ich komme.

0: Завяжи-ка еще один, чтобы нас не украли.
1: Ich passe ja schon auf uns auf. Den müssen wir uns aber einteilen. Wer weiß, wie lange wir hier sein müssen.
0: Как это разделить? А я думал, мы идем на прогулку.
1: Ja, aber damit Mama merkt, wie doof es ist, wenn ich nicht mehr zu Hause bin.
0: Ты не думаешь, что она это знает?
1: Lies dir lieber deine Lieblingsmärchen vor.
0: Ну, давай. Я слушаю.
1: Жили-были старик со старухой. Вот и спросит старик, испеки мне старый колобок. Да из чего печь-то? Муки нет.
2: Зоя? Зоя? Зоя, где ты?
0: Ой. Ну как, не хочешь ей сказать, что мы здесь?
1: Nein, dass sie doch denken, dass ich nie wiederkomme.
0: И что мы без еды будем сидеть? Эй, мы здесь!
3: Зоя, я тебя вижу. Weißt du, was für Sorgen ich mir gemacht habe? Willst du jetzt hier schlafen?
1: Na und?
3: Ich weiß, ich habe falsch reagiert und es tut mir leid. Aber weglaufen ist auch keine Lösung. Hat dir Mischka nicht erzählt, wie ich vor Großvater weggelaufen bin?
1: Nein, warum?
3: Weil ich immer alles gemacht habe und ich dachte, Großvater sieht es nicht und dass er mich nicht lieb hat. Lass uns nach Hause gehen und morgen darüber reden.
1: Mama?
3: Hm?
1: Ich will kein Basketball mehr spielen.
3: Soll ich mir am Samstag frei nehmen?
1: Ja, aber da ist doch Spiel.
3: Na und? Mario kann mir übernehmen, oder?
1: Den ganzen Tag?
3: Aha.
1: Nur wir zwei?
3: Mhm.
1: Können wir die Rezepte von Oma nachkochen? Sie hat doch dieses alte Buch gehabt, wo sie alles reingeschrieben hat.
3: Mhm.
1: Ich will genauso Pyroschki machen wie Sie. Und können wir vielleicht noch Beispiel nachmachen? Oder Chibureke? Und

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2: Dann spiel du doch mit ihm.
3: Darum geht es jetzt nicht. Ich war nicht da. Ihr habt den
2: Ja, jetzt bist du doch da, oder?
3: Ja, jetzt bin ich da. Was soll es denn
2: jetzt? Zuhören willst du ja auch nicht.
3: Finn weint nicht wegen mir. Finn weint wegen dir.
2: Ja, okay. Vielleicht weint er auch wegen dir. Keine Ahnung.
3: Entschuldige mal. Nein, stopp. Ich hatte einen guten Abend und ich lasse mir den jetzt nicht von dir vermiesen.
2: Freut mich, dass du einen schönen Abend hattest, ja? Mit wem denn?
3: Es reicht.
2: Mit wem denn?
3: Nein, es reicht.
2: Jetzt sag mal. Weißt du was? Ich will es gar nicht wissen. Es ist mir auch scheißegal.
3: Was?
2: Es ist mir
3: komplett
2: scheißegal.
3: Finn braucht dich.
2: Bin ich ein schlechter Vater? Willst du das sagen?
3: Du bist einfach nicht da. Emotional.
2: Ich bin der hier alles zusammenhält.
3: Du hältst es hier zusammen? Ich such die ganze Zeit ins Gespräch.
4: Ja, ich halte es hier nicht mehr aus. Ja, ist gut.
5: Bis gleich.

0: Mal genug? Bist du satt?
1: Okay. Dann geh doch schon mal rein und ich komme gleich nach.
2: Ja.

0: Gib mir bitte das Tablet.
1: Ja.
0: Danke.
1: Was machen wir morgen?
0: Wie wär's, wenn wir dein Zimmer aufräumen?
1: Nein.
0: Nee?
1: Ins Schwimmbad
0: gehen. Oder wir könnten den Müll runterbringen.
1: Nein, Schwimmbad.
0: So, und auf.
1: Papa, ich bin nicht krank.
0: Ah.
1: Ah.
0: Genau. Eins, zwei, drei, vier, fünf. Danke. So, bitte. Was sagt man?
1: Danke.
0: Gute Nacht.
1: Nacht.

0: Hallo.
1: Ich hab Geburtstag.
0: Ja, ich weiß.
2: Finn, hast du deine Sachen weggeräumt?
3: Hier. Was für eine Uni?
2: Deine Gäste kommen gleich.
1: Mann, ich hab aufgeräumt.
2: Mhm. Danke fürs Holen.
3: Jo.

0: Hier?
1: Ah, da,
0: Sicher?
1: da, da. Ja.
0: Ja?
1: Was ist?
0: Ja. Okay, nochmal. Man so viele, ne? Warte, Augen zu. Gut. Falsch.
1: Nein.
0: Doch.
1: Nein.
2: Heute wird gut, ja?
3: Mhm. Hallo, mein Kleiner.
1: Hallo, Oma.
3: Na?
1: Hast du ein Geschenk dabei?
3: Doch, Geschenk? Warum?
1: Weil heute ist mein Geburtstag.
3: Ach, na? Paul.
4: Hallo.
3: Pascal. Mein Gott, du bist aber dünn geworden.
4: Ja.
3: Bianca.
4: Na, guck mal.
5: Hey, Philipp, komm rein. Hey.
6: Hallo.
1: Hast du einen Platz dabei?
5: Ja, für dich. Du bist ja jetzt 6 schon. Ne?
3: Finn, Finn.
4: Was? Hey,
3: zeig der Oma, ja, wo ist den Kuchen? Komm.
7: Und, Große, wie ist das jetzt schon so alt zu sein?
1: Schlecht.
2: Um die Zeit war ich schon 9 Stunden im Krankenhaus. Das war richtig schwierig mit dir.
3: Du Arme, das weiß ich noch.
7: Sie, weißt du noch, als du 6 geworden bist?
2: Nee.
3: Ja. Das war, als du uns alle mit Magen-Darm angesteckt hast.
7: Mama.
3: Ja, was denn? Hab 3 Tage nur gekotzt. Da kam alles raus, wirklich alles.
5: Danke, Mama, ich esse auch noch gerade.
0: Finn, nicht am Tisch.
1: Krieg ich mein Geschenk, Oma?
2: Iss doch erstmal deinen Kuchen auf.
1: Nein.
3: Der ist viel zu aufgeregt, ne?
1: Ja.
3: So, jetzt. La, la, la, la. Ta, ta, ta, ta. Komm, ich helf dir.
7: Boah.
1: Wow, krass.
7: Wow.
2: Was sagt man da?
1: Danke, Oma.
3: Ach, gerne doch.
7: Also, ist von uns allen.

0: Guck mal.
1: Wow. Cool. Viele. Das bauen wir dann später auf, ja?
0: Nein.
2: Doch. So was hättest du früher nie angerührt.
1: Ja, ich weiß.
2: Ihr wart so richtige Draußenkinder. Hm? Nur in der Natur. War richtig angenehm, weil ich meine Ruhe hatte.
1: Ja.
3: Wollen wir später auch mal raus?
0: Nein.
3: Wieso denn nicht?
0: Ich will lieber Fernseher gucken.
3: Ist doch ganz gutes Wetter draußen.
0: Nein, ja. Das ist dummes, blödes Wetter.
4: So, wie sieht's bei euch aus? Kommt ihr auch?
5: Komm gleich.
4: Wir warten schon mal unten, ja?
1: Ja, ja, klar.
6: Paul, ich muss noch mal ans Auto.
4: Was willst du denn?
6: Ja, ich hab dann noch meine Tasche.
4: Ey, die Tasche?
6: Ja, meine Handtasche. Natürlich hatte ich eine Handtasche dabei.
4: Nee.
6: An Paul, die ist noch nicht mehr hier. Danke, Bianca.

0: Na?
1: Na?
0: Guck mal, Walter hat eine Freundin.
2: Oder ein Freund. Hängt bei seinen Kumpels ab, feiert in irgendwelchen Clubs. Und wir haben unsere Ruhe.
1: So wie du also?
0: Ja, wart mal 2 Jahre.

0: Sei vorsichtig, ja?
1: Okay.
0: Aber nicht höher.
2: Wo geht's denn lang?

0: Alles gut. Okay. Kannst du ganz vorsichtig aufstehen? Ich mach das jetzt, okay? Ich mach das jetzt. Okay, jetzt ganz langsam hoch. Okay. So, komm, wir gehen mal rüber.
1: Ich bin von da runtergefallen.
0: Ja, ich hab's gesehen.

0: Okay. Tut das weh?
1: Mm-mm.
0: Gut. Ist auch nur eine Schramme. Okay. Tut sonst noch irgendwo weh?
1: Ja, da.
0: Mhm. Okay. Darf ich mal? Wenn ich so mache?
1: Aua.
0: Okay. Das müssen wir mal auswaschen.
1: Nein.
0: Komm, wir gehen mal rüber zum Waschbecken.
1: Nein.
0: Willst du, dass das alles so bleibt?
1: Ich will, dass Papa es macht.
0: Komm, wir gehen mal rüber.
1: Nein. Ich will, dass Papa es macht.
0: Steh schon mal auf.
1: Nein.

0: da ist er ja. Oh. Hey, zeig mal her.
1: Tat es weh? Oh.
2: Nein.
0: Ist ja auch nichts. Ist ja der Wahnsinn. Hm. Spielst du mit uns mit?
2: Ja.
0: Kennst du das?
2: Nee.
1: Ja, komm, nimm dir erstmal Karten.
0: Also, genau, du kriegst 6 Karten.
1: Also so ein bisschen Aufwächer.
2: Papa, kannst du mitspielen?
3: Jetzt red ich mit deinem Vater.
0: Komm, sonst lass uns einfach in deinem Zimmer weiterspielen, oder?
2: Okay. Let's
1: go. Nimm die Karten mit.
0: Komm. So, du machst weiter mit.

0: Wir sehen uns nächste Woche, gell? Cool. Gehen wir Sushi essen?
1: Yay!
0: Warte mal ganz kurz.

Entschuldige. Habe ich dir wehgetan? Alles okay?

0: ist was.
1: Kannst du nicht was sagen, wenn er so zu mir ist?
0: Ich sag die ganze Zeit was.
1: Nee. Du standest einfach da.
0: Ja, tut mir leid.
1: Ich kann mir schon denken, was du ihm erzählst.
0: Was soll ich ihm denn erzählen?
1: Ich will's gar nicht wissen.
0: Ich erzähle ihm nichts.
1: Sag's doch einfach. Ich hasse es, wenn du nicht ehrlich bist zu mir.
2: Verzeiht, soll ich euch mal den Tisch decken?

0: Pascal, du bist der Vater.
1: Anders weißt du so genau. Anscheinend nicht.
2: Ja. Der Test ist falsch, keine Ahnung.
3: Das war's.
1: Ey!
2: Kannst du dich bitte beruhigen?
1: Du sagst jetzt nichts dazu.
2: Bitte mach jetzt keine Szene.
1: Ich mache keine Szene.
2: Ach so. Und was ist das denn hier? Mann! Es ist immer das Gleiche. Du hast versprochen, dass heute gut wird.
1: Ja, jetzt bin ich schuld.
2: Du hast es uns versprochen.
1: Ich habe dir überhaupt nichts versprochen. Muss das heute sein?
2: Dein Bruder!
4: Warte mal, Finn. Nicht da jetzt rein.
5: Papa, kannst du mit mir spielen? Bitte?
1: Ich spiele jetzt nicht mit dir. Hast du mich verstanden? Finn, lass das. Ich mein's ernst.
5: Glaub nicht.
6: Komm, wir lassen Papa mal einen Moment allein, ja?
1: Finn, lass das jetzt da drin. Finn, lass das! Finn!
5: Lass es jetzt los!
1: Hast du mich verstanden? Finn! Hast du mich verstanden?
5: Nein, das ist nicht deiner, den habe ich zu meinem Geburtstag.